0: Flink Minijabe. Was sind das für Arbeitsverhältnisse?
1: KI zu Flink, 1 bis 2 Schichten à 3 bis 5 Stunden auf Mindestlohnniveau. 2025 lag der bei rund 12,82 bis 13,90 € pro Stunde. Keine Beiträge zur Arbeitslosen- und Pflegeversicherung. Es laufen zahlreiche Arbeitsgerichtsverfahren gegen Flink, unter anderem wegen Kündigungen und Lohnzahlungen, was auf teils prekäre Bedingungen und hohe Fluktuation hinweist.

0: Wahrscheinlich gab es drinnen eine Schlägerei.
1: Und jetzt ist es ein Glasschaden von AfDG-Anhängern.
0: Und ein Versicherungsfall.
2: SPD-Bürgerbüro. Bitte haben Sie Verständnis, dass wir Ihnen keine Geschichte liefern werden. Eine Social-Media-Berichterstattung in diesem Kontext ist von uns auch nicht gewünscht.
3: Nicht alle Wünsche sind Befehl. Nicht immer gehen Wünsche in Erfüllung. Und so verhält sich das auch mit den Social Media, mit der Berichterstattung über ein zerschlagenes Fenster, diesem Aushängeschild der Leipziger SPD, dass darüber nicht berichtet werden soll, in den Social Medias, sowas parteiintern wohl gemunkelt, es seien Hamas-Sympathisanten gewesen, die das Fenster zerschlagen haben, weil sie nicht einverstanden sind mit der SPD-Politik, der Haltung, der Regierung und der Regierungspartei SPD. Ja? Keine Waffenexporte nach Israel, keine Unterstützung dieser rechtsradikalen Regierung. Das war die Forderung von einigen, die Vorwürfe. Und deswegen muss man Fenster zerschlagen. So, dass sich die Leute überhaupt nicht sicher fühlen, wenn sie da zur Arbeit gehen. Aber was ist denn die Haltung der SPD bezüglich Israel? Und siehe da, Rolf Mützenich, letztes Jahr schon, hat Druck gemacht, hat sich gegen diesen humanitären Abgrund im Gazastreifen ausgesprochen. Gegen Israel, gegen Netanyahu. Wieso kommt das nicht durch? Wieso ist da immer noch dieses Verdikt der Staatsräson im Raum? Ich verstehe es nicht.

0: drin tobt das Hoffest, das Sommerfest, und tatsächlich dieses verschrubbelte Namensbild, dieser Namenszug von Dirk Panther, dem sächsischen Wirtschaftsminister, ist verschwunden. Es tut sich was. Ja, Dirk Panther wurde jetzt nominiert für den Oberbürgermeister. Kandidatur für den Oberbürgermeister.
1: Die Kernpunkte zu Dirk Panthers Haltung in der Debatte um Rüstung und Militär. Er befürwortet eine offenere Debatte über die Rüstungsindustrie in Sachsen. Er will, dass der Osten bzw. Sachsen stärker von Investitionen in die Rüstungsindustrie profitiert. Er sieht darin vor allem eine wirtschafts- und industriepolitische Chance, nicht nur ein Militärthema. Er argumentiert gegen die Vorstellung, Rüstung sei automatisch reine Kriegsvorbereitung. Stattdessen betont er Standortpolitik und Arbeitsplätze. Zugleich nimmt er wahr, dass viele Bürger solche Vorhaben skeptisch sehen und spricht diese Konflikte offen an.
2: Das ist ja ein Kandidat, der sich offen dafür einsetzt, dass man mit dem Krieg Geld verdienen kann und soll, denn sonst machen es andere. Einer, der vom Krieg und der Rüstungsproduktion profitieren will. Ich kann mir nicht vorstellen, dass die Leipziger das gut finden.
3: Das heißt, die SPD streicht die Segel und gibt ab an die Linke. Wer hätte das gedacht?
1: Und die Linke nominiert die Kulturbürgermeisterin Skadi Jennecke. In der Thomas-Kirche habe ich sie auch schon gesehen.

0: Die Fußball-WM fiel auch ins Wasser, weil, ihr wisst schon, warum darf Deutschland nicht stark sein und zeigen, was es kann, nichts fällt am wenigsten auf.
1: Der Wahltrend zeigt vor allem eine Polarisierung zwischen links und deutschnational. In Leipzig hat auch ein Oberbürgermeister Burkhard Jung den allgemeinen Trend nicht aufhalten können. Obwohl die Wahlergebnisse der SPD als auch die Zahl der überalterten Mitglieder kontinuierlich sinken, steigen die Gesamteinnahmen.
2: Ja, ist halt Trend.
3: Thank you.

Herzlich willkommen, liebe Zuschauerinnen und Zuschauer, im offenen Kanal zu Gespielt und Gesungen. Der Herbst ist kalendermäßig natürlich jetzt schon im vollen Gange, aber wie wir alle sehen und spüren können, die Temperaturen sind noch recht spätsommerlich. Nach 25 Grad sind es zwar nicht, das wären dann die sommerlichen Temperaturen, aber die Melodien, die es zur Herbstzeit gibt, die sind immer die gleichen, egal ob kalt oder warm. Sicherlich gibt es nicht ganz so viele Herbstlieder, wie es Frühlingslieder gibt, aber für eine Sendung reicht es allemal. Ich habe also für Sie und für euch wieder einen bunten Strauß von Melodien, die zu dieser Jahreszeit passen, herausgesucht zum Zuhören, aber und viel lieber wären wir es schon sogar zum Mitsingen. Also, seien Sie gegrüßt und herzlich willkommen noch einmal zur Sendung Gespielt und Gesungen. Wir beginnen mit einem Lied, das heißt Blätter fallen bunt von allen Bäumen. Aber zuvor gibt es noch einen kleinen Reim, der diese Sendung einläutet. Das heißt nämlich Frühherbst. Noch ist es warm, die Tage noch lang. Noch fühlt man des Spätsommers wohligen Klang. Auch ist noch das Laub auf den Bäumen zu sehen und zeigt sich in Rot oder Gelb leuchtend schön. Noch sitzt man draußen zum fröhlichen Plausch, zum frisch kühlen Trunk und einem winzigen Rausch. Doch blickt man zum Himmel, beobachtet man, wie Vögel nach Süden ziehen, schon dann und wann. Und sieht man am Morgen so über die Wiesen, erkennt man, wie Nebelschwaden sich drüber ergießen. Zum Abend hin weht schon der Wind merklich kalt. Geht's wirklich schon herbstlich zu? Fragt sich mancher so bald. Noch hat im September die Sonne viel Kraft und Spätsommerblumen stehen im vollsüßen Saft. Auf manch einem Fest heißt es Freunden begegnen. Man lässt's erst in Zukunft spätherbstlich regnen. Ja, wenn es so schönes Wetter ist und die Sonne scheint noch, da kann man natürlich das eine oder andere Lied draußen sogar noch singen. Ein schönes Herbstlied, es heißt Blätter fallen bunt von allen Bäumen.

Bunt sind schon die Wälder, gelb die Stoppelfelder und der Herbst beginnt. Dieses Lied, das ja eigentlich in jedem Musikunterricht gelehrt wurde und wird und auch in so manchem Kindergarten schon gesungen wird, das gehört in unseren Regionen zu den bekanntesten Herbstliedern. Und deswegen wollen wir es jetzt auch erklingen lassen. Es stammt von Johann Friedrich Reichardt.

Nicht minder bekannt bei Groß und Klein ist das Kinderlied, das fröhliche Herbstlied. Ihr Blätter wollt ihr tanzen, über dessen Herkunft ich leider nichts Konkretes herausgefunden habe. Ja, und danach gibt es ein Lied zu hören, bekannt als ein Wiegenlied, nämlich Guten Abend, Gute Nacht. Und ich erinnere mich noch gern an meine Großeltern und meine Eltern, die mir es öfter vorgesungen haben. Das heißt nämlich, also, ihr Blätter wollt ihr tanzen.

Ja, ich habe wieder mal ein Gedicht für euch. Es heißt nämlich Herbst. Es ist noch gar nicht lange her. Es war schwül und heiß, sogar bei Regen. Wer konnte, fuhr in Richtung Meer und sprang den Wellen voll entgegen. Doch nun, man spürt's schon ziemlich doll. Es wird früher dunkel und es wird kälter. Der Sommer sprach schon leis, lebt wohl und zog hinweg die Stoppelfelder. Doch hat die Kraft der Sonnenstrahlen die Blätter animiert im Farbenreigen und kurz bevor sie runterfallen, uns ihre Schönheit noch zu zeigen. Tschüss. Ja, liebe Zuschauer, reimen kann natürlich auch Spaß machen, wie man sieht. Ja, auf die nun vor uns liegenden Festtage, liebe Zuschauer, Festtage und Festwochen, kann man sagen, jedenfalls nimmt nun auch das folgende Liedchen Bezug, von dem es heißt, dass es von Wolfgang Amadeus Mozart stammt. Es werden darin die Kerngehäuse eines Apfels mit ein paar kleinen Stübchen verglichen. Das Lied, ein Kinderlied übrigens, bekanntes Kinderlied heißt In einem kleinen Apfel. So, liebe Kinder, nun werde ich euch mal ein Lied vorsingen mit einem kleinen Apfel. Passt irgendwie so richtig schön in den Herbst hinein. Und hören wir einfach mal drauf.

Ja, viele unserer heimischen Vögel versammeln sich in der Herbstzeit und ziehen in Richtung Süden. Sie legen dabei oft tausende Kilometer am Stück zurück. Und das liegt nicht zuletzt an ihrer speziell aufgebauten Lunge, deren Ausbuchtungen bis in die Flügel, in die hohlen Flügelknochen hineingehen. Und das ermöglicht ihnen quasi, wenn man so will, ein doppeltes Atmen. Jetzt gibt es ein Lied, das in Bezug auf einen Vogel, auf einen Zugvogel, nämlich den Goldpirol. Das ist ein französisches Lied, ein Herbstlied, und es heißt: Sag nicht Adieu.

0: Doch in Du geendet, nicht?
1: Ja, nicht ohne Grund habe ich mich jetzt mal ins Studio an meinen Computer begeben, denn ich habe, genau wie in der vorhergehenden Sendung, auch einen Gastbeitrag für diese Sendung, nämlich von einer jungen Sängerin, Sabine Elhara. Wir sehen sie hier im Hintergrund am Bildschirm und sie hat für uns ein Lied mitgebracht. Sie hat uns ein Video mit einem Lied zugeschickt, nämlich das heißt Zu nah am Feuer. Wir werden Sie fragen, ob passt das überhaupt in der Herbstsendung. Ich sage, ein Liebeslied passt immer zu jeder Jahreszeit. Und es lockert unsere Sendung ein bisschen auf. Sabine Elhara.

Ja, liebe Zuschauerinnen und Zuschauer, die Herbstzeit ist schon etwas Besonderes. Sie ist quasi zweigeteilt. Einmal der goldene Oktober, er zeigt nochmal all das an Schönheiten, was er drauf hat, was er zu bieten hat. Und dann die Novemberzeit, da wird es trüb, da wird es grau, nass und kalt. Es wird eher dunkel bereits und natürlich, da sehnt man sich lieber nach dem Zuhause. Ja, das Leuchten, was im Oktober die Natur zu bieten hat, das verwandelt sich dann irgendwann einmal letzthin in das Kerzenlicht des beginnenden Advents. Natürlich auf andere Art und Weise. Ja, dass dann auch die Zeit gekommen ist, wo der Vogelsang verstummt ist und die kleinen Zwitscherlinge sich auch mal zur Ruhe begeben, das versteht sich von selbst. Und das ist jetzt die Anmoderation für unser nächstes Lied. Es ist ein Lied, was ich schon von Kindertagen von meinen Eltern und Großeltern her kenne. Es heißt, schon schlafen die Vöglein im Neste. Doch zuvor, liebe Zuschauer, da sollen noch einige Pianoharmonien erklingen in Dur und in Moll, wie das normal im November so ist. Aber ich habe mal versucht, sozusagen die Novemberstimmung einmal zum einen musikalisch, aber zum anderen auch in ein paar Reimen sozusagen einzufangen. Und das Stück heißt am Klavier Novembertag.

Spätherbst. Es ist glitschig draußen, ungemütlich. Aus Wolken grau und gar nicht friedlich peitscht kalter Regen durch die Gassen. Kein Mondeslicht erhellt die Straßen. Wer früh das Haus verlassen muss, möcht flüchten vor dem Regenguss. Am liebsten gleich zurück ins Bett. Doch ist das Leben nicht so nett. Vorbei, die

Blätterfarben, das reife Korn, die goldenen Garben. Von Sommerwärme ganz zu schweigen, von Urlaubstagen und Partyreigen. Jetzt heißt's erinnern, rückbesinnen, Fotos kleben, Kraft gewinnen, Freunde treffen zum Glas Wein. Depressiv zu werden, bringt nichts ein. Wir müssen durch diese Zeit. Ein paar Wochen noch, bald ist's soweit, dass uns, wie es jährlich uns gefällt, das Meer aus Kerzen das Gemüt erhellt. Sind die Klamotten noch so klamm? Nicht abseits stehen, rückt ein bisschen zusammen. Nur so vergeht der Herbstesschmerz und euch wird's wieder warm ums Herz.

Ein Lied, liebe Zuschauerinnen und Zuschauer, hat es immer wieder in ein herbstliches Liederrepertoire geschafft, dessen Zeilen von Josef von Eichendorff stammen, und zwar aus dem Jahr 1857. Und vertont wurde es von Cäsar Bresken, nämlich »O du stille Zeit«. Ja, und von Johann Friedrich Reichardt stammt ein Chorlied mit dem Text »Windet zum Kranze die goldenen Ähren, flechtet auch blaue Zianen hinein«. Ja, und das kann natürlich dann auch nur im Herbst stattfinden. Dieses Lied gehörte früher wie heute zum Repertoire des Universitätschores Johann Friedrich Reichardt.

Ja, liebe Zuschauerinnen und Zuschauer, das war es ja fast schon wieder. Unsere Sendung, gespielt und gesungen, neigt sich dem Ende zu. Nicht bevor vielleicht noch ein kleiner Reim dazu kommt und ein abschließendes Lied. Das heißt nämlich, seht, wie die Sonne schon sinkt. Und dieses Lied ist der Vorläufer von Süßer, die Glocken nie klingen. Damit darf ich mich verabschieden. Ich wünsche noch eine schöne Zeit im November und danach natürlich eine sehr leuchtende Adventszeit. Alles Gute, ihr und euer Gottfried Bayer. Die letzten Tage im November. Es sind die letzten Tage im November, es ist nicht mehr weit, bis zum Dezember. Die stillen Feiertage sind vorüber und gehen nun in die Adventszeit über. Das einst warme Licht der Sommersonne strahlt in bunten Laternen, nun voll Wonne, und weiter zieht's und leuchtet nun an Kerzen. Nun strahlt im Advent und wärmet unsere Herzen. Am Christbaum, der mit Kugeln bunt geschmückt, erhält die Weihnacht, die uns Menschen so beglückt.

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0: Kannst du die Unterhose ein bisschen beschreiben?
1: Schwarz.
0: So ganz knapp oder so halbwegs knapp?
1: Wie nennt man diese engen
0: Boxershorts? Also Boxershorts?
1: Engen Boxershorts, ja.
0: Briefs.
1: Nee, Tanks.
2: Mesdames et Messieurs, werte Damen, Herren, Misch- und Nichtgeschlechter, willkommen zur Dachbodenrevue. 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
1: Einen wunderschönen guten Tag und herzlich willkommen auf diesem unseren hauseigenen Dachboden zur Dachbodenrevue.
0: Hallo.
1: Mit Mitch und Maurice.
0: Hallo.
1: Wir treffen uns hier jede Woche und bequatschen, was uns alle so bewegt.
0: Ja, das ist richtig.
1: Ja.
0: Und was hat dich in dieser Woche bewegt?
1: Oh, einiges. Vor allem das warme Wetter hat mich sehr bewegt. Ja. Das ist anstrengend. Mhm. Aber wir wollen nicht meckern.
0: Doch, darüber will ich gerne meckern. Das ist kein Geheimnis, dass ich jetzt nicht so der Sommerfan bin.
1: Da gibt's nichts zu meckern.
0: Also ich bin eher so Frühling und Herbst, aber nun gut, das ist ist, wie es ist. Das ist das, was sich am meisten bewegt hat, das Wetter. Gab's sonst was? Oder dann können wir auch... Tschüss!
1: Ach, ich weiß, worauf du anspielst. Wir sprechen natürlich auch noch über diese fantastische Sonnenfinsternis, die wir die Woche erleben durften.
0: Ah.
1: Mehr oder weniger.
0: Ah.
1: Dann warst du... eine Show hast du dir angeguckt, über die wolltest du auch ein bisschen erzählen.
0: Ehrlich gesagt, ich habe es angekündigt, ich weiß gar nicht mehr so genau.
1: Du hast mir nicht viel erzählt davon.
0: Du hast auch nicht gefragt.
1: Doch, du hast gesagt, ich erzähle dir das nicht, weil das erzähle, wie
0: ich. Na, dann kannst du ja deine Fragen gleich stellen.
1: In der Aufnahme.
0: Ich war nämlich bei Night Fever von Sam Dillon.
1: Das ist korrekt. Wir sind sehr gespannt, was da so bei rumkam.
0: Ja.
1: Dann war ich im Fitnessstudio und habe da eine Kleinigkeit erlebt. Das kann ich dir erzählen. Okay. Wenn man ohne Klamotten trainiert, das wird heikel.
0: Und was tippst du da auf deinem Telefon?
1: Ich habe nur gerade was nachgeguckt, weil wir haben die Woche eine Nachricht bekommen. Da wurde gesagt, dass wir das bitte freigeben sollen, dass eine Sprachnachricht geschickt werden kann.
0: Das habe ich gar nicht mitbekommen.
1: Und liebe Grüße aus Hessen. Ich sag jetzt keine Namen. Ich finde euch nämlich total super. Und da habe ich das gemacht, da habe ich geschrieben, hallo und Nachricht gerne raus und viele Grüße zurück. Und es kam bis heute aber keine Nachricht mehr.
0: Ist also jetzt quasi die Ermunterung, das zu tun?
1: Ja, die Person, die das war, die weiß das bestimmt auch. Und die Ermunterung an alle anderen auch, gerne Sprachnachrichten zu schreiben. Meine Antwort wurde nicht gelesen. Das ist dann bestimmt so eine Person, die jetzt nicht jeden Tag ins Instagram guckt, ne?
0: Das ist auch okay.
1: Ja, Dachbodenrevue heißen wir da. Da könnt ihr uns immer schreiben.
0: Und halt auch Sprachnachrichten schicken, ne? Aber das hat der Mitch gerade schon nicht erklärt. Man muss es vorher freigeben.
1: Erst müssen wir einmal dieses Gespräch annehmen. Diesen Chatverlauf quasi annehmen. Dann kann man erst eine Sprachnachricht haben. Ich finde das voll blöd.
0: Bitter. Bitte.
1: Ich finde das blöd.
0: So, wir fangen an. Wie immer gibt es einen Snack der Woche.
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0: Der Snack der Woche ist ja eine Institution in diesem Podcast, in dem wir uns gegenseitig überraschen. Und mich frustriert es maximal, dass du eh schon weißt, was es gibt.
1: Eine Inspiration von uns für euch und eine Institution in diesem Podcast. Warum weiß ich, was es gibt?
0: Weil du in meinen Verstecken rumwühlst.
1: Nein, tatsächlich.
0: Du hast eine neue Leidenschaft entwickelt, von der du vielleicht gar nicht weißt.
1: Eine Leidenschaft, die habe ich entwickelt, von der ich selber gar nichts weiß.
0: Ja,
1: okay.
0: Das wurmt mich total, denn ich bin total irritiert, wann das eigentlich angefangen hat, weil du das nie gemacht hast. Und zwar, du hast nie Eisakkus verwendet.
1: Hä? Also seit es so heiß ist, seit 3 Wochen verwende ich Eisakkus.
0: Genau, und seit 3 Wochen hast du meinen Snack der Woche schon exposed. Du weißt, was es gibt heute.
1: Ein Eisakku? Eiswürfel? Was gibt's denn?
0: Ach, sei doch nicht so blind. Ich weiß ganz genau, dass du es weißt. Aber dann gibt's erstmal
1: also
0: hier
1: die Tüte. Also ich habe eben gehört, dass es verdächtig in einem Eisfach geraschelt hat. Das habe ich gehört.
0: Naja, wie immer wird als erstes mal der Snack der Woche in einer sehr, sehr vollen leopardösen Tüte überreicht.
1: Und ich bin freudiger Erwartung eines kalten Snackes.
0: Ist ein Eissnack quasi.
1: Damit es hier auch kühlt. Kühlpacks hast du
0: ja,
1: denn?
0: Ja, die legen wir jetzt hier hin.
1: Was meinst du denn, wie lange wir da noch... wir haben hier, ja, das ist ja maximal Werbung hier wieder.
0: Also, ich habe bei TikTok gesehen, dass das der beste Eissnack ist, den man selber machen kann.
1: Eine Eisschnitte.
0: Ja, sag, wie es ist. Ist
1: halt ja, das ist die Milchschnitte, die ich seit, glaube ich, 10 Jahren nicht mehr gegessen habe.
0: Und die du seit 3 Wochen jeden Tag siehst, weil
1: ich
0: du deine
1: Eis... Ich wirklich nicht gesehen.
0: Diese Eisakkus, die ich da gerade rausgehoben habe, lagen da drauf. Und gestern...
1: Ich schwöre.
0: Gestern, als du schon mal am Eisfach warst und ich nervös wurde, als ich daneben stand, dachte, jetzt sieht das. Da lagen
1: das
0: noch
1: einen anderen Grund.
0: Da also, lag das nicht so wie jetzt. Es lag neu sortiert. Die Milchschnitte lag nackt und da drauf die Eisakkus.
1: Ich sollte hier tot umfallen. Auf der Stelle, ich schwöre, ich habe keinen Snack von dir entdeckt. Umso besser. Umso besser, ich lebe noch.
0: Und... Da lag er tot auf dem Boden.
1: Das stimmt doch gar nicht. Hier ist eine Stelle frei geworden. Also du hast, wo hast du das gesehen?
0: Bei TikTok habe ich gehört, dass eingefrorene Milchschnitte der beste Sommer-Eis-Snack ist, den man sich selber machen kann.
1: Also, wir kennen ja alle Milchschnitte. Also da brauche ich zum Geschmack von einer Milchschnitte allgemein.
0: Du musst jetzt nicht so oft Milchschnitte sagen, weil sonst drücke ich jetzt die ganze Zeit, wenn du sagst,
1: Schnitte.
0: Auf
1: Schnitte. Schnitte. Ja, ich probiere.
0: Es ist ein Eis. Ich hab's gefroren seit 3 Wochen.
1: Ja, also geschmacklich hat sich da natürlich nichts verändert, außer dass es sehr kalt ist. Und was ist das hier denn so als oben und unten, dieses braune...
0: Bei der, Teig.
1: Ist das...
0: Teig.
1: Wie nennt man das dann?
0: Teig.
1: Ist das Teig?
0: Das ist die Schnitte.
1: Die Schnitte. Ja, ich finde es trockener. Trockener als normalerweise. Jetzt packt er die Eisdinger da wieder rein.
0: Damit die gefroren bleibt.
1: Tatsächlich schmecken die mir normal aus dem Kühlschrank besser. Weil ich kenne jetzt keinen Riesenunterschied.
0: Aber es ist doch Eis.
1: Mm-mm.
0: Das soll doch schmecken wie so ein Eis.
1: Es schmeckt nicht nach Eis. Halt eher ein bisschen trockener als normal. Ja, die Idee ist ganz witzig, aber da gibt es bessere Snacks für einen Tiefkühler.
0: Du meinst gleich ein richtiges Eis.
1: Gleich ein richtiges Eis.
0: Ach man.
1: Cookie Dough, irgendwas.
0: Das ist doch Cookie Dough, aber nur nicht gebakter Cookie Dough. Naja,
1: das reißt mich jetzt nicht vom Hocker. Es ist eine 6.
0: Wow.
1: Für mich, wir bewerten ja diesen Snack immer, den wir uns hier gegenseitig kredenzen. Von 0, nee, von 1 bis 10. Und es ist in dem Fall ist es eine 6. Ja, die Schnitte, die weiß ja jeder, wie sie schmeckt und irgendwie. Aber so ist es auch keine Werbung, weil es wäre nur Werbung, wenn ich gesagt hätte, wie geil das ist.
0: Das hat die Frau in dem TikTok-Video gesagt, geil das ist.
1: Ja, die war auch leicht zu beeindrucken. Du sollst ja nicht immer alles glauben, was auf TikTok zu sehen ist.
0: Ich glaube überhaupt nicht alles. Was soll das denn heißen? Also ich wirklich nicht.
1: Ja, enttäuscht mich jetzt ein bisschen, weil, also... Nicht du enttäuschst mich in deiner
0: Doch,
1: Wahl,
0: ich
1: sondern...
0: Doch, ich enttäusch dich, weil es mein Snack war.
1: Ich hätte jetzt auch erwartet, dass es irgendwie frozener ist.
0: Na, ich ja auch. Ich habe es nicht probiert.
1: Wie lange liegen die denn da drin?
0: 3 Wochen.
1: Was?
0: Nee. Ja, seit 3 Wochen.
1: Also das schmeckt man nicht.
0: Hä? Naja, wenn es gefroren ist, passiert ja auch nichts mehr damit. Wenn es gefroren ist, bleibt das in diesem Status. Das wird
1: ja,
0: schlecht.
1: Ja, ist aber gar nicht richtig gefroren. Ich meine, ich würde ja sagen, probier es selbst, aber so mit Milch hast du es nicht
0: ja,
1: so.
0: Ja, aber... Ich kann es gar nicht glauben. Aber willst du vielleicht noch eine essen
1: Nein.
0: und den Teig wegmachen und Nein. nur das in der Mitte so lutschen
1: ja,
0: wie ein
1: später,
0: Eis?
1: Ja, später vielleicht, wenn wir hier fertig sind, aber jetzt reicht's mir.
0: Das spült er auch noch nach. Also ich weiß nicht, ich finde das irgendwie alles sehr enttäuschend. Ich dachte, ich habe da so einen krassen TikTok-Trend entdeckt.
1: Ja, nee.
0: Und
1: ich glaube, da gab es schon bessere Trends.
0: Okay.
1: Aber der Gedanke war ganz süß von dir. Das ist lieb. Du gibst dir ja Mühe. Er war stets bemüht.
0: Ja, okay.
1: So, was machen wir jetzt?
0: Weiß ich nicht. Traurig
1: ich
0: sein.
1: Schon. Du hast schon wieder eine Fusel darum.
0: Ich bin jetzt traurig. Dachboden. Nein.

0: Ach, der
1: Wie
0: Wagen
1: war das letzte
0: kann...
1: Woche? War's? Da gibt es nichts zu meckern. Ja, muss man nichts mehr zu sagen. Das ist ein Motivationsspruch für die ganze Woche, dass die Deutschen nichts zu meckern haben.
0: So, wobei das ja nicht stimmt.
1: Hast du jetzt ja, ich so gegähnt. Ausgesehen, als würdest du gähnen?
0: Ich bin einfach auch traurig, weil du verstehst das irgendwie nicht.
1: Nein.
0: Seit 3 Wochen denke ich mir so, boah, das ist der Jackpot. Ich habe das bei TikTok gesehen. Die Frau, die das da gezeigt hat, die war super begeistert und die hat das noch, die muss man allerdings, muss man auch fairerweise sagen, die hat die Milchschnitten auseinandergebaut und hat die dann so zusammengemacht zu einer Riesen.
1: Ah, okay, das wird's so. Gewesen sein.
0: Und ja, das okay, wollte ich
1: sagen. Ja, wenn ich jetzt nur das innere Weiße gefroren
0: essen
1: würde.
0: Nein, sie hat das Innere zusammengemacht und dann alle Schnitten nochmal irgendwie so zusammengepappt.
1: Also wenn ich jetzt nur das Innere gegessen hätte, dann hätte ich gesagt, ja, ist ganz nett, weil es, weiß ich nicht, ist dann so ein bisschen cremiger durch diese, ja, wie sagt man denn immer noch, Waffel oder wie sagt man?
0: Das ist keine Waffel, das ist die Schnitte.
1: Ja, die Schnitte. Was ist denn die Schnitte?
0: Das ist ein warte mal, wie heißt denn das? Das ist ein
1: Brot.
0: Nein, das ist ein, jetzt komme ich nicht drauf, Biskuitteig.
1: Ja. Ach ja, der Biskuit, das ist das, was ich die ganze Zeit gesucht habe. So ein Wort, nicht die Schnitte.
0: Ja, offiziell
1: die Schnitte ist aber das Ganze. Mit dem Innersten. Oh, nein, wenn man jetzt nur das Innerste hätte und nicht diesen Biskuitteig, dann wäre es vielleicht so ein bisschen frozener, frischer.
0: Gut.
1: Das macht das,
0: lass es nicht
1: Teig macht das Ganze
0: macht
1: was
0: traurig.
1: Drösch. Habe ich doch jetzt gesagt.
0: Ich habe das Gefühl, dass ich dieses Kalenderblatt schon gesehen habe.
1: Ja, es gab schon mal eins. Ja, wir sehen hier ein Kalenderblatt mit einem Faultier und ich bin mir auch sicher, wir hatten schon mal ein Faultier.
0: Da steht, nichts tun muss man auch können.
1: Okay, das kommt mir auch sehr bekannt vor.
0: Ich bin jetzt mal investigativ. Ich gucke mir das jetzt mal an, ob wir das schon hatten.
1: Soll ich dir was sagen,
0: ja?
1: Was du nicht kannst?
0: Ja, was?
1: Nichts tun.
0: Das stimmt, aber also, ich muss jetzt,
1: ich glaub,
0: muss
1: seit,
0: jetzt sortieren. Jetzt musst du ein bisschen mehr reden, weil ich muss jetzt sortieren.
1: Ja, ich bin ja dabei. Ich glaube, seit 2 Jahren tust du schon nicht nichts.
0: Ja, das stimmt.
1: Gefühlt.
0: Ja.
1: Du bist immer irgendwas am Machen.
0: Ich bin halt ein Energiebündel.
1: Nee, du bist ein Workaholic.
0: Naja, das ist aber jetzt, das müssen wir jetzt hier auch nicht ausbreiten.
1: Doch, müssen wir, vielleicht schon mal.
0: Warum? Weil es zusehends dich
1: wir
0: nervt.
1: Wir könnten das auch direkt in Gegensätze ziehen, sich an Kategorie, okay,
0: das
1: ich
0: stimmt.
1: Arbeite auch viel, muss man schon sagen.
0: Aber nicht, wenn du nach Hause kommst.
1: Naja, da sieht die kommende Woche ganz anders aus, mein
0: das
1: Freund.
0: Stimmt,
1: steht aber noch auf einem anderen Blatt. Das wird
0: das steht nicht auf einem Kalenderblatt.
1: Das wird irgendwann auch noch ausgepackt hier, aber da, ja.
0: Hört ihr das? Das ist jedes Mal, wenn ich so an diesem Bindung
1: vorbeikomme. Ich glaube, es ist ganz vorne irgendwo gewesen.
0: Also, ey, wenn das
1: also ich
0: jetzt
1: bin
0: so
1: mir
0: ist,
1: ach! Ja, okay.
0: Nein, es ist...
1: Ziemlich doof.
0: Ja, nein.
1: Ein bisschen.
0: Tatsächlich, wir wissen, warum wir es kennen.
1: Wir wissen, warum wir das Faultier kennen.
0: Weil es ist das Deckblatt dieses Kalenders.
1: Ja, aber wir haben uns richtig erinnert. Das ist genau auch der Spruch, ne? Tatsächlich.
0: Aber es ist ja ganz interessant,
1: ja,
0: dass wir uns jetzt vielleicht nochmal das Deckblatt dieses unwitzigen Kalenders angucken. Der heißt nämlich Visual Words 2026 und dann folgende genauere Erläuterung.
1: Haben wir
0: nie drüber
1: gedacht.
0: Ne? Nee, genau.
1: Okay, dann erläuter mal.
0: Und dann steht da Typografiekalender und jetzt halte ich fest, mit 53 Trendsprüchen.
1: Trendsprüchen, ja okay. Ja gut, es sind dann ja nur 52 sind es dann nur, weil der eine ist ja schon vorne aufgedruckt.
0: Nee, das sind ja dann 53
1: aber
0: trotzdem.
1: Aber der zählt ja dann nicht.
0: Naja.
1: Den kennen wir ja schon.
0: Nichts tun muss man auch können, ist also das Mantra und Motto für
1: also,
0: diese Woche.
1: Wenn da so ein Spruch wiederholt werden muss.
0: So wie du jetzt gerade...
1: dann muss man wirklich sagen... dann waren sie nicht sehr kreativ, weil
0: aber
1: den einen hätten sie sich dann auch nochmal neu überlegen
0: das stimmt.
1: können.
0: Aber ist das nicht so bei so Feuerwehrkalendern auch so, dass der heißeste Feuerwehrmann ganz vorne drauf ist?
1: Ich hatte noch keinen Feuerwehrmann-Kalender. Vielleicht sollten wir das nächstes Jahr zu Weihnachten auf unsere Wunschliste
0: aber
1: schreiben.
0: Aber ist das nicht mal was, was ihr in eurer Firma machen könntet? So ein Gärtnerkalender? So ein Gärtnermeisterkalender? Gartenbaumeisterkalender.
1: So, dann machen wir mal weiter.
0: Habt ihr denn 12 Kandidaten für 12 Deckblätter?
1: Schwierig. Schwierig. Wir haben Kandidaten, haben wir genug, aber ob die auch was für Kalenderblätter wären, weiß ich nicht. Ich glaube eher, also den würde ich mir nicht aufhängen.
0: Kommt drauf an, wo?
1: Jesus, nee.
0: In der Abstellkammer.
1: Och nee.
0: Nicht mal da.
1: Im Kleiderschrank für die Motten zu verscheuchen,
0: oh.
1: Wahrscheinlich.
0: Oh.
1: Nee, ach nein, ist ja kein, ist auch nur rein subjektiv meine Meinung. Kann natürlich auch sein, dass jemand das fest finden würde. Könnte sein. Glaube ich nicht. Könnte sein. Aber meiner Meinung nach nein.
0: Ja.
1: Lieber okay. nicht. Lieber nicht. Lassen
0: kombiniert mit, da mit, verdienen... kombiniert mit 12 Trendsprüchen, wie zum Beispiel, nur die Harten kommen in den Garten.
1: Oder es gibt kein schlechtes Wetter, nur schlechte Kleidung.
0: Genau.
1: Oder der lustige Spruch, da müsst ihr abends aber auch nicht mehr ins Fitnessstudio.
0: Ja, genau.
1: Ich hätte da noch ein paar.
0: Ja, siehst du, du kannst auch Tier-Trendspruchkalender machen.
1: Also zwölf dieser depperten Sprüche, da die würde ich
0: dann machst du halt einen nur von dir.
1: Nee, das will auch keiner.
0: Weiß ich nicht, Ivanka T. hat auch einen eigenen Kalender.
1: Naja, die stellt ja auch optisch da was dar. Also das ist ja eine
0: Ach,
1: Kunstfigur.
0: Ach, du nicht?
1: Ich bin keine Kunstfigur.
0: Das stimmt, aber du stellst ja optisch auch was dar. Das kannst du jetzt ja nicht so behaupten. Also das ist ja jetzt nicht so, ne?
1: Ja, aber die fünf Leute, die so einen Kalender kaufen würden, die machen mich dann auch nicht irgendwie, das macht mich dann auch nicht glücklich.
0: Mhm. Ich kriege also wieder keinen Kalender. Hab's versucht.
1: Okay, das kann ich machen. Dann habe ich ein Weihnachtsgeschenk für dich.
0: Billiges Weihnachtsgeschenk.
1: Was heißt denn hier billig? Ich bin doch wohl nicht billig. Ich bin der teuerste Schatz, den du hast.
0: Na, das
1: ist mir übrigens letzte Woche aufgefallen, als ich die Folge von letzter Woche nochmal gehört habe. Hast du mich, ich glaube, es war nur im Flachs, hast du mich Schatz genannt.
0: Ja, ich hasse
1: Und
0: das.
1: Und das machst du ja eigentlich, also ich ja auch nicht. Das machen wir ja gar nicht, weil das so... Jeder ist irgendwie Schatz. Ist so Klischee.
0: Nee, ich finde das so...
1: Ich finde,
0: ja,
1: es gibt so viel... Also, wir haben die Woche die Couple-Challenge geguckt.
0: Nein, haben wir nicht.
1: Nee, nicht Couple-Challenge. Wie heißt das andere?
0: Good Luck Guys.
1: Good Luck Guys ist das Gleiche. Das sind auch Couples, die irgendwo Spiele machen. Und da ist auch einer dabei...
0: Aber die spucken sich nicht an und beleidigen sich transphob. Weil das passiert in der neuen Staffel Couple-Challenge.
1: Ja, okay. Dafür hast du jetzt alle gespoilert. Darüber wollte ich aber gar nicht sprechen. Das ist so absurd, dass du dann immer sowas reinhaust. Dann lass uns richtig das zum Thema machen, wenn du drüber sprechen willst. Und nicht einfach
0: okay,
1: nur
0: Max.
1: So anreißen.
0: Okay,
1: hier.
0: Max Kruse.
1: Wer ist Max Kruse? Ach so. Ja, weiß ich nicht. Siehst du, jetzt habe ich den Faden verloren. Nee, da macht einer mit, der die ganze Zeit seine Teampartnerin Schatz nennt. Und das war so anstrengend und irritierend, dass während dem Spiel das gegnerische Couple
0: Was kein
1: Pärchen ist. Nein, sie hat ihn plötzlich auch Schatz genannt.
0: Echt?
1: Hast du nicht mitgekriegt, ne? Die beiden, Hatti Suarez und ich habe vergessen, wie sein Name heißt.
0: Der Leckerjunge.
1: Der Leckerjunge, lecker, lecker. Kennen Sie, wisst ihr auch, welchen ich meine
0: so.
1: Wahrscheinlich.
0: Das ist
1: Meme von vor 15 Jahren.
0: Ist
1: in diesem Format und er nennt Hatti Suarez immer Schatz. Du musst dich beeilen, Schatz, schneller, Schatz. Und er hat so oft Schatz gesagt, dass das gegnerische Couple, das gegnerische Team, die kein Pärchen sind, kein Liebespaar sind, sich gegenseitig dann plötzlich Schatz genannt haben.
0: Ja, steckt
1: also
0: an.
1: Sie ihn. Und er war ganz irritiert. Ich habe mich gewundert, warum du mich auf einmal Schatz nennst. Ja, weil der mich hier daneben so kirre macht. Ja, war ein witziger Moment in einer sehr...
0: Unwitzigen Sendung.
1: Langweiligen Sendung.
0: Okay, aber machen wir mal weiter mit dem, was uns in dieser Woche passiert ist, oder?
1: Ja, mit was willst du denn weitermachen?
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1: Ich glaube, da kannst du mehr erzählen als ich.
0: Nee, eigentlich nicht. Weil ich habe die Sonnenfinsternis ein bisschen mitbekommen, die partielle zumindest bei uns. Du hingegen warst nur am Wettern.
1: Also
0: du
1: ganz
0: hast
1: ehrlich,
0: die ganze Zeit dich lustig
1: was
0: gemacht
1: waren
0: über
1: wir,
0: Menschen,
1: was
0: die das
1: haben
0: mochten.
1: Wir, was haben wir vorher im Fernsehen laufen gehabt? Ich weiß nicht mehr. Oh. Vorher im Fernsehen.
0: Weiß ich nicht mehr. Dachte die Verräter.
1: Die Verräter waren es? Die Verräter. Mhm. Hätte ich weitergeguckt. War spannender als die Sonnenfinsternis. Nein. Also, ich verstehe diesen Hype immer noch nicht. Und es hört ja auf Social Media immer noch nicht auf. Alle posten immer noch ihre Sonnenfinsternisbilder und sie sehen alle gleich aus. So, dann hast du keine Sonnenfinsternisbrille mehr bekommen. Ich habe erst 3 Tage vor dieser partiellen Sonnenfinsternis hier bei uns oder auch der Sonnenfinsternis allgemein, habe ich erst 3 Tage vorher mitbekommen. Ich weiß gar nicht, wer. Das hat gar keiner vorher erzählt. Das kam für mich so überraschend, ich hätte gar keine Möglichkeit mehr gehabt, mir eine Brille zu besorgen, die dann ja auch knapp wurden. Da haben Leute 3 Stunden von einem Optiker, zu dem sie
0: Schatz sagen.
1: 70 Kilometer gefahren sind. Schatz. 70 Kilometer hinfahren und 3 Stunden anstehen für Papierbrillen, die du erst in

0: wie viel Jahren? 51 Jahre? Nee, 30, 51?
1: 2081.
0: 2081, ja. Ja,
1: kommt hin,
0: weit,
1: über 50
0: weit
1: Jahre.
0: Über 50 Jahre. In weit über 50 Jahren erstmal
1: die
0: wieder
1: muss
0: brauchst.
1: Man gut weglegen.
0: Ich habe auch Menschen im Internet gesehen, die ihre Brille von 1999, der letzten totalen Sonnenfinsternis über Deutschland, noch irgendwo zurückgelegt haben. Das ist krass.
1: Das ist krass.
0: Das ist krass. Also ich wüsste nicht, wo ich sie hätte.
1: Nein.
0: Mein Vater hat damals durch so einen Schweißer-Maske da geguckt.
1: Ja.
0: ja, ich verstehe den Hype nicht, weil du siehst diese Sonne erbsengroß. Da sind ja dann Leute im Internet, die sagen, du kannst dir hier so eine Pappe basteln da, wo du die Sonne dann so projizieren kannst, dass du sie auf einem Blatt Papier siehst.
1: Mhm.
0: Ja, wie doof ist das denn? Also ganz ehrlich, dann siehst du da einen erbsengroßen Punkt, eine erbsengroße Sichel. Was hast denn davon? Dann lehne ich mich doch in meinem Sofa zurück und guck ganz gemütlich die Sonnenfinsternis im Fernsehen aus wie vielen Ländern, die da hin und her geschaltet haben, aus wie vielen Perspektiven.
1: Du wolltest es ja nicht im Fernsehen gucken, du wolltest die Verräter
0: schauen. Ja, das haben wir doch dann aber geguckt. Aber das, bevor ich mich da irgendwo auf eine Wiese setze und da mir die Augen verblitze, guck ich doch eher im Fernsehen.
1: Also ich bin ja fasziniert davon, dass du das so, also ich würde gerne mal rein tiefenpsychologisch herausfinden wollen, warum du da so allergisch drauf reagierst.
0: Ich bin nicht, nein, das hast du falsch verstanden. Ich finde prinzipiell eine Sonnenfinsternis schon auch spannend und interessant. Und das hatte ich ja 1999 auch schon. Und da kann ich mich auch noch dran erinnern, wie wir auch diese Brillen gekauft haben und so.
1: Da habe ich bestimmt gearbeitet.
0: Ich finde dieses Phänomen an sich natürlich spannend.
1: Ja. Immerhin, hey.
0: Aber ich finde diesen Hype völlig überzogen. Das sind Menschen, die sich einen Scheißdreck für Wissenschaft, für Universum.
1: Aber ist das schön, dass sie sich dann wenigstens dann mal dafür interessieren.
0: Ja, das ist wie die Leute, über die gehetzt wird, die nur an einer WM Fußball gucken.
1: Oder die nur zu Weihnachten in die Kirche gehen.
0: Oder nur zu Weihnachten. Ja, super Beispiel. ist genau das Gleiche.
1: Also,
0: und da wird dann Hype, da prügeln die sich fast für so eine Papierbrille. An einem Sanatorium, hätte ich jetzt fast gesagt, in Berlin, an diesem Krematorium.
1: Ich weiß, wie es heißt, ich helfe dir jetzt nicht.
0: Sanatorium, an diesem Krematorium in Berlin.
1: Da prügeln sie sich,
0: damit sie wieder da reinkommen. Wie heißt es denn?
1: Du meinst die Sternwarte?
0: Die Sternwarte. Ja, das hat auch noch einen anderen Namen.
1: Mm-mm.
0: Nee?
1: Mm-mm.
0: Das Krematorium in Berlin. Da prügeln sie sich für den besten Platz. Die haben Plastikstühle. Ich weiß nicht, wo es war. Ich lass einfach
1: deinen ganzen Hass raus.
0: Ja, ich muss auch mir Luft machen. Irgendwo muss ich das ja tun. Die lassen Leute 300 Euro zahlen, um auf Plastikstühlen zu sitzen an einem Spot. Ich glaube, es war auf Mallorca, oder?
1: Da konnte man zumindest 100% sehen.
0: VIP-Plätze für... Also für in die Sonne zu gucken, 300 Euro. Also das ist doch Wahnsinn. Das war damals bei der totalen Sonnenfinsternis nicht, dass man sich da irgendwelche Sitzplätze reservieren konnte.
1: Bist du dir wirklich sicher, dass du dich noch daran erinnern kannst, was vor 27 Jahren
0: war? Das war ein Hype und da hat man auch viel eher was von mitbekommen. Das war viel früher, das war ja schon ein halbes Jahr vorher, wo
1: war
0: sie
1: halt
0: anfing,
1: auch eine richtige Sonnenfinsternis.
0: Darüber zu diskutieren und zu erzählen und zu berichten. Aber jetzt, aber ich bezahle doch keine, jetzt machen wir mal einen Punkt. Ich bezahle doch keine 300 Euro für auf einem Plastikstuhl zu sitzen und in die Sonne zu gucken.
1: Du warst doch nicht auf Mallorca, dementsprechend ja, ist das ja für dich jetzt auch nicht relevant.
0: Nein, also, aber die Bilder, die ich im Internet gesehen habe, nachträglich, die waren ja natürlich auch fantastisch. Hast du das Bild gesehen, wo...
1: die Teufelshörner.
0: Nee, die Teufelshörner.
1: Wo die gesichelte Sonne und schon am Untergehen ist und dann wie zwei Teufelshörner am Horizont aussehen.
0: Nee, ich meinte, dass das Video und... Es gab Video und Bilder davon, wie dieser, ich glaube, es war ein Fahrrad oder ein Skateboardfahrer, so ein BMX oder Skateboard, der hat in dieser Sonne, das war die totale, in dem Spot der Sonnenfinsternis sein Kunststück da quasi in dem Mond gemacht. Kannst du dir das vorstellen? Nee, ne? Hättest du gerne gesehen, ne? Ja, Pech gehabt, habe ich gesehen. Ich google nachher mal, dann zeige ich dir das.
1: Also ich frage mich halt, woher kommt eigentlich all dieser Hass in dir?
0: Das ist doch kein Hass, das ist einfach nur, ich kann das halt einfach nicht
1: verstehen.
0: Kannst
1: du es den Menschen nicht gönnen?
0: Doch, natürlich. Ich finde bei allem, was in der Welt passiert, finde ich das super, wenn die Leute sich auch mal für was Spannendes interessieren. Aber ich finde halt einfach diese Geldmacherei und dieses Übertriebene und wir hauen uns hier gleich auf die Fresse, weil ich nicht rechtzeitig in dieses Krematorium reinkomme, finde ich halt so ein bisschen übertrieben.
1: Achtung, Gag, du meinst Solarium.
0: Solarium ist auch gut, ja.
1: Da gibt's jede Menge Sonne.
0: Auch keiner. Ja, also im Solarium kann man auch in die Sonne gucken. Das ist richtig.
1: Da gibt's aber Sonnenfinsternis nach 15 Minuten.
0: Ab 5 Euro.
1: Ja, ich fand den Post vom Postillion danach ganz witzig.
0: Ja,
1: Achtung,
0: der?
1: Sensation. Totale Sonnenfinsternis von 21 bis 6 Uhr. Ja, weißt du, ganz ehrlich,
0: gut.
1: Das ist doch am Ende so. Das ist ein kosmisches Ereignis, das eine wirklich, das kann man schon sagen, eine Seltenheit ist.
0: Ja, das ist ja das, was ich sage.
1: Und dass da natürlich alle partizipieren wollen, finde ich okay. Ich war am Ende ein bisschen enttäuscht, weil wir ja in einer Region leben, in der es 90% waren, bei uns in Köln. Und ich hätte es etwas dunkler gedacht. Jetzt kommt natürlich da hinzu, dass die Sonne ja sich verdunkelt hat, kurz bevor sie eh unterging. Mhm. Das heißt, es war ja, schon Sonnenuntergangsstimmung und dann ist das nicht mehr so krass.
0: Der Zeitpunkt war nicht so der beste für,
1: ja,
0: für,
1: schön,
0: für
1: Dank,
0: diese
1: Sonne.
0: Mond, Sonnenfinsternis.
1: Nee, man muss sich ja beim Mond bedanken. Bad Timing,
0: ja,
1: Mond.
0: Der war zu langsam, war der.
1: Ja.
0: Das war damals 1999 natürlich ganz anders, weil das war genau um die Mittagszeit. Ich meine, das war tatsächlich so 1-2 Uhr mittags.
1: Und daran kann ich mich noch erinnern, weil das war schon wild.
0: Da war es wirklich dunkel auch.
1: Dass es dann innerhalb von ganz kurzer Zeit total dunkel wird und dann wieder schnell wieder hell. Dann die Vögel tagsüber quasi ruhig werden, alles wird ruhig, es kommt so ein Wind auf und dann ist das nach 2 Minuten auf. Das war schon irre.
0: Das haben die Menschen ja jetzt bei dieser Sonnenfinsternis auch berichtet.
1: Auf Mallorca, nachdem sie 300 Euro bezahlt haben.
0: Ja.
1: Am besten fand ich ja die TV-Reporterinnen und Reporter, die während der Sonnenfinsternis neben diesen Menschen, die 300 Euro gezahlt haben, auf ihren Plastikstühlen, dann eine Live-Schalte hatten und dann halt ganz laut erzählt haben. Das ist natürlich etwas, da bedankt man
0: sich. Nein,
1: vor
0: allem auch mit Scheinwerfern. Ja, genau. Also mit Scheinwerfern da zu stehen in deren Blickrichtung, wo sie die Sonne sehen wollen, finde ich schon auch ein bisschen frech.
1: Fand ich auch. Noch zumal, also.
0: Und auch die Art, wie diese live schalten, ne? Also, ich meine, wie viel kann man da erzählen? Die hatten auf dem einen Fernsehsender, den nenne ich jetzt nicht, da haben sie 3 Experten sitzen gehabt. Nur Männer, deswegen Experten.
1: Und diesen Sender kann ich
0: und
1: nicht.
0: Die haben
1: doch,
0: alle,
1: ja.
0: Und die
1: aber
0: haben,
1: es gab eine Moderatorin.
0: Ja, nee. Darum geht es ja jetzt gar nicht. Die sagen nur Experten, damit jetzt niemand meint, ich hätte hier misgendert. Deswegen, es waren nur Männer. Aber die haben alle 3 das Gleiche erzählt am Ende. So, und auch diese Schalten, die sind wo? In
1: Island?
0: In Island waren sie, auf Mallorca waren sie und in Bayern. Auf welchem Berg, weiß ich jetzt
1: auf
0: nicht.
1: Auf dem Karwendel.
0: Auf dem Karwendel waren sie. Haben sie hingeschalten zu ReporterInnen und ja, die haben auch alles Gleiche erzählt. Der am besten war der eine, der gesagt hat, als alles vorbei war, die Menschen lagen sich in den Armen, du hast Sektkorken knallen gehört, was für
1: aber
0: eine übertriebene.
1: Aber der stand ja auch wirklich am Strand von Palma.
0: Ja,
1: also
0: aber im Hintergrund.
1: Auch, dass da die Menschen
0: aber,
1: sich in
0: nein,
1: den Armen lagen.
0: Aber doch nicht in den Armen, das ist doch nicht, also wirklich, wie übertrieben.
1: Ich finde, du hast dich jetzt in den letzten über 10 Minuten
0: zu viel aufgeregt.
1: Nein, aber du hast dich schon qualifiziert für Griesgram der Woche.
0: Ach, das wäre mir egal.
1: Wenn es diese Rubrik Typen irgendwie gäbe, da würde ich dich jetzt einnominieren für.
0: Wenn es darum geht, ja.
1: Also ganz ehrlich, so, jetzt machen wir Fakten. Es war interessant. Ich war überrascht, dass dieser Hype erst so spät eintraf, ehrlich gesagt. Und wir haben die Spiegelung der Sonne auch gesehen, nämlich am gegenüberliegenden Haus. Da hat die Sonne so hin und her gespiegelt, dass sie irgendwann so reduziert war, dass man die Sichel sehen konnte.
0: Das hast du gesehen, ja.
1: Ich hab's dir doch gezeigt.
0: Ja, hätte doch alles andere sein können an Spiegelung. Aber ja, okay.
1: Stimmt, weil sich so viele runde, leuchtende Dinge in Sichelform spiegeln.
0: Ja, du hast weitermachen.
1: ich find's halt interessant, was ich daraus lese, rein tiefenpsychologisch betrachtet bei dir, ist, dass du Dinge, auf denen sich viele Leute einigen, nicht so ab, die lehnst du ab.
0: Nein. Pass mal auf. Wenn ich einmal im Jahr die WM gucke, dann kommen zu mir auch Leute und sagen, du bist ja gar kein Fußballfan.
1: Da muss ich dich jetzt in Schutz nehmen. Du hast die WM nicht geguckt.
0: In diesem Jahr habe ich sie nicht so verfolgt, aber in den Jahren vorher habe ich das schon gemacht und da kamen auch die Leute zu mir und haben gesagt, du guckst ja eigentlich gar keinen Fußball, so einer bist du. Dann darf ich das jetzt auch. Fertig. Ich darf da auch mal meine Meinung sagen. Dafür ist doch dieser Podcast hier.
1: Ja.
0: Ich finde halt, dass der Hype zu übertrieben war. Die Sonnenfinsternis war schön. Ich hätte mich jetzt keine 2 Stunden da für einen Platz zu sichern oder länger irgendwo hingesetzt. Und ich glaube, das schönere Phänomen war ja, dass danach so viele Sternschnuppen angeblich zu sehen waren, die ich nicht gesehen habe. Aber wir haben ja auch die Verräter geguckt danach wieder. Das fände ich wesentlich interessanter.
1: Der Himmel ist im Moment sowieso nicht so spannend für dich. Als ich zum Beispiel gestern dich darauf aufmerksam gemacht habe, dass man gerade die Rauchschwaden vom Eifelfeuer sieht, hast du auch nicht geguckt.
0: Aber du glaubst doch nicht, dass ich da rausrenne, für Rauchschwaden zu gucken.
1: Was willst du?
0: Vom Eifelfeuer vor allem. Das hört sich an, wie als wäre das Eifelfeuer wäre ein Event.
1: Naja.
0: So hört es an. Die Waldbrände meinst du.
1: Ja. Was müsste denn passieren am Himmel, damit du gucken kommst? Alien-Invasion.
0: Nö, stimmt nicht.
1: Independence
0: Day. Nein, Sternschnuppen haben wir auch schon gesehen. Als wir damals auf den Malediven waren, haben wir zufällig nach oben geguckt und eine Sternschnuppe gesehen.
1: Das stimmt.
0: Sowas finde ich, ich finde das auch spannend. Auch eine Sonnenfinsternis finde ich spannend. Wie gesagt, nur der Hype darum, der ist mir zu übertrieben. Hm. Wenn sich WissenschaftlerInnen da wirklich mit beschäftigen jahrelang und die haben da Spaß dran und neue Erkenntnisse, dann ist das auch interessant. Aber doch nicht, wenn Oma, also ich habe da Videos im Internet gesehen, das willst du gar nicht sehen. Da hat eine 3 Brillen auf dem Kopf gehabt. Ja, und hat dann durch ein Fernglas wollen ihr Handy, durch ein Fernglas filmen und hat dann aber das Fernglas, ist auch egal. Ich habe mich jetzt genug aufgeregt. Machen wir mal weiter mit was anderem.
1: Also willst du vielleicht noch, vielleicht final noch sagen, ob du dich auf die
0: auf die nächste, ob ich mich drauf freue.
1: 2081, das ist ja dann eine richtige, ne? Die ist ja dann 100%ig, habe ich gehört.
0: Ich will jetzt die Stimmung hier nicht vermiesen. Ich will sie wirklich nicht vermiesen. Die gute Stimmung, die du hast. Aber ich glaube, die werde ich nicht mehr erleben.
1: Hm.
0: Rechne mal ein bisschen. 2051 gehe ich in Rente. Hm. 2051 ist noch sehr weit weg.
1: Hm.
0: So Gott will, gehe ich in Rente. Man weiß ja nie, was bis dahin alles noch so passiert. Vielleicht kriegt man da gar keine Rente mehr. Aber ja, 51.
1: Oh, das war jetzt so ein richtiger Boomer-Spruch.
0: 51. So, und wann hast du gesagt, ist die 81?
1: 40 Jahre danach. 30 Jahre danach.
0: Ja, ich glaube nicht, dass ich 30 Jahre meine Rente leben kann. Das glaube ich nicht.
1: Nee, weil ich dir die Rente zum Hölle machen werde.
0: Ja, wenn wir erstmal beide die ganze Zeit nur zu Hause sitzen, dann aufeinander hocken, dann mache ich es wie mein Vater. Der fährt viel Fahrrad. Der macht sehr viele Radtouren, aber nein, der genießt auch seine Rente, ist auch schön.
1: Mal
0: gucken, dass er rauskommt, ist richtig so.
1: So, jetzt möchte ich wissen, was du erlebt hast im Fitnessstudio.
2: Ups, ein Fauxpas. Na, das ging mächtig schief.
0: Ich war heute Morgen im Fitnessstudio und stand an der Kreuzung zum Fitnessstudio und da sah ich schon plötzlich Blaulicht.
1: Oh.
0: Da hat ein, wie sagt man, Sixpack, so ein Bulli von der Polizei, ist quer über die Kreuzung geschossen mit
1: ein
0: Blaulicht.
1: Ein Bullenbulli.
0: Ein Polizeibulli. Bullen sagt man nicht.
1: Das ich weiß, aber das wäre in dem Fall ist das durchaus angebracht daraus ein...
0: Die Hüter des Gesetzes sind quer über die Kreuzung mit Blaulicht. Und
1: also
0: ich bin
1: genau genommen, es ist die Polizei, ich möchte nicht nur an der Stelle korrigieren, die Polizei ist nicht der Hüter des Gesetzes, das ist die Judikative, das sind die Gerichte.
0: Ach, das sagt man
1: die
0: doch
1: Polizei
0: nur so.
1: Sei ist
0: doch hier
1: die
0: kein
1: Ausführung des Gesetzes.
0: Hatje, wenn ich erwachsen bin, will ich auch Spießer sein.
1: Ja.
0: So. Quer über die Kreuzung in die Straße, in die ich auch eingebogen bin, nach ihnen natürlich, weil die Polizei bei mir auch immer Vorfahrt hat. Zumindest mit Blaulicht. Und dann habe ich gesehen, die biegen in unser Fitnessstudio.
1: Sind die zum Trainieren gegangen?
0: Das dich sehr lange nicht gesehen hat. Aber die sind da eingebogen. Und dann dachte ich auch, oh, was ist da los?
1: Ob es ist jetzt nicht so, dass ich dieses Fitnessstudio dich auch jeden Morgen
0: ob
1: sieht.
0: Ob ich jetzt da überhaupt reinkomme, habe ich gedacht. Guckst du mal. Und dann sind die vor mir rein. Und dann kam ich rein und habe sie schon nicht mehr gesehen. Und dann waren die in der Männerumkleide.
1: Mhm.
0: Ja, und dann hörte ich auch schon Diskussionen und um Diskussionen. Mhm. Zwei PolizistInnen und ein Polizist.
1: Morgens um diese Zeit.
0: Standen um 5:30 in diesem Fitnessstudio in der Umkleide und ein Mann, nur mit Unterhose, saß da drin.

0: und hat rumkrakeelt. Und im ersten Moment habe ich nicht so richtig mitbekommen, was passiert ist. Aber er muss wohl schon ohne Klamotten hingegangen sein.
1: Also nur in der Unterhose.
0: Er hatte nur eine Unterhose an. Ich habe ihn gesehen, weil sie haben ihn dann rausgeführt. Nur in Unterhose. Er muss nur in Unterhose hingegangen sein und hat keine Klamotten gehabt. Und er hat angefangen zu diskutieren. Er hätte aber Klamotten da. Hatte er aber nicht, weil alle Schränke wurden durchgeguckt und pipapo. Ich weiß nicht, ob das was mit dem Umbau, jetzt wo ich so drüber spreche, vielleicht hat das was mit dem Umbau zu tun, dass er da seine Klamotten deponiert hatte, weil man kann ja die Schränke auch zulassen, was ultra scheiße ist. Für die, die da trainieren gehen.
1: Oder es hat was mit Substanzenmissbrauch zu tun in der Nacht davor.
0: Ja, kann natürlich auch sein.
1: Für mich auch wie einleuchtend.
0: Aber er meinte, er hätte ja seine da und er müsste, und die Polizei meinte, er solle jetzt gehen und dann sagt er, es ist kalt draußen. Wir wissen alles, es ist alles, aber es ist nicht kalt draußen.
1: Substanzenmissbrauch.
0: Auf jeden Fall fand ich es spannend. Habe ich was erlebt mal.
1: Also, das heißt, du warst gleichzeitig mit ihm in der Umkleide.
0: Ja.
1: Und da hat er mit denen noch diskutiert.
0: Also die Polizei ist vor mir rein und haben dann schon mit ihm diskutiert, als ich reinkam.
1: Nur für mich zum Verständnis.
0: Ja, was gibt's da jetzt nicht zu verstehen?
1: Hatte er schon trainiert oder noch nicht?
0: Das kam in dieser kurzen Zeit nicht raus. Also so lange, also ich bin ja schon eine sehr neugierige Person, aber so lange konnte ich dann doch nicht zuhören.
1: Also was mich ja interessieren würde,
0: ich habe nur mitbekommen, dass er keine Klamotten hatte, weder dabei noch da deponiert und dass sie wollten, dass er geht. Ich gehe davon aus, das Putzpersonal hat die Polizei gerufen, weil die um die Zeit da auch immer die Umkleiden sauber machen.
1: Da
0: und
1: ist
0: so.
1: Um die Zeit teilweise noch niemand anderes da, tatsächlich.
0: Wenig los, ja.
1: Oder haben die so ein Nachtportier? Ich glaube,
0: da sitzt immer jemand. Ja.
1: Also ich finde das ja schon interessant. Also ich finde das ja schon wirklich interessant, weil dann ist ja diese Person schon in Unterhose. Kannst du die Unterhose ein bisschen beschreiben?
0: Schwarz.
1: So ganz knapp oder so halbwegs knapp?
0: Wie nennt man diese engen Boxershorts? Ja.
1: Briefs.
0: Nee, Tanks. Ist das nicht Tanks?
1: Tanks?
0: Nee, Briefs. Briefs sind ja etwas längere Slips. Oder?
1: Sind Briefs? Briefs sind doch dreieckige Unterhosen, also Slips.
0: Ja.
1: Und dann gibt
0: deswegen.
1: Es
0: und dann gibt's die engen Boxershorts.
1: Und dann gibt es ja
0: Tanks
1: noch
0: Tanks heißen die, glaube ich.
1: Heißen die Tanks? Tank ist doch ein Hemd.
0: Dann probier's doch.
1: Das also ein Hemd?
0: Tanktop.
1: Ja, aber warum heißt es wohl Tanktop? Heißt ja nicht Unterhose
0: oben.
1: Frag doch
0: Google. Du bist doch Google-König.
1: Also ich wollte es ja nur verstehen, wie diese Person wirkte.
0: Also es sind enge Unterhosen, enge Boxershorts, also enge Unterhosen mit Beinchen.
1: Ja, das ist schon mal was. Das
0: süß, ne? Ja, enge Unterhose mit Beinchen hat er angehabt. Ich weiß jetzt nicht die Marke, so genau konnte ich da jetzt nicht hingucken. Es war ein mittelalter Mann, also so wie ich.
1: Wow.
0: Nein, er war ein bisschen älter. Ich spürte ihn auf über 50.
1: Aber es war nicht der sonst immer die Windjacke trägt beim Training.
0: Der war auch da. nee, ich würde ihn auf über 50 schätzen. Glatze und ja. Also recht unauffällig eigentlich, deswegen, naja. Hab dann natürlich draußen nichts mehr mitbekommen, weil ich ja drinne war. Und
1: ist
0: ja,
1: okay.
0: Unser Freund mit der Windjacke, der war auch da. Ich verstehe auch nicht, ich habe mich da abgeschwitzt. Ich habe noch nicht angefangen zu trainieren und war schon nass geschwitzt in dem Studio.
1: Unser Fitnessstudio besitzt keine Klimaanlage.
0: Keine Klimaanlage, nur so große Ventilatoren, die aber nur an sind, wenn die Trainer da sind.
1: Ja.
0: Und da ja noch keiner da war, sondern nur der Portier, der Nachtwächter.
1: Aber diese Ventilatoren, das muss man sagen, die sind sehr beeindruckend.
0: Die sind groß. Die sind mannsgroß, aber die blasen auch nur die heiße Luft von draußen rein. Ne?
1: Ja.
0: Die machen halt ein bisschen Wind, also ein bisschen Durchzug.
1: Aber ist das nicht heutzutage eigentlich Standard, dass ein Klimastudio fitnessisiert sein muss?
0: Unser Studio war ja ein altes Parkhaus und ich dachte aber, dass dieses alte... dass dieses alte Parkhaus vielleicht grundsätzlich schon etwas kühler ist. Wegen der Konstruktion so. Aber nee, ist es nicht. Auf jeden Fall war es sehr warm und er trainiert aber trotzdem eiskalt.
1: In seiner Windjacke.
0: Er zieht's durch.
1: Vor allem
0: Jahreszeit.
1: Wir wissen ja, dass Windjacken ja auch in der Regel aus Plastik sind. Ja,
0: ja nicht ist, so gut, nicht so durchlüftet.
1: Aber wo du es gerade mit den Parkhäusern ansprichst, also ein kleiner Lifehack für euch während dieser unerträglichen Hitze, die dieser Sommer ja mit sich bringt.
0: Schlaft in einem Parkhaus.
1: Ja, wirklich. Parkhäuser sind kalt. Gerade gestern wieder. Ich laufe so ein bisschen duselig aufs Handy gucken durch eine Straße. Auf einmal kommt von links eine richtig kühle, boah, denke ich, geil, was ist das? Parkhausausfahrt, aus der so richtig so ein kalter Wind kam. Oh, herrlich. Also wirklich, in Parkhäusern ist es in der Regel.

0: sehr kühl.
1: So sind wir letzten Sonntag bei der Demo. Die ging ja durch die Innenstadt und da sind wir auch an einem Fitnessstudio vorbei, was eigentlich, das Studio ist eigentlich ganz oben. Und die hatten unten die Tür auf und da sind wir an dieser Tür vorbei demonstriert und da kam aber auch eine kalte Luft raus.
0: Geil.
1: Vielleicht sollte man wechseln in, ja, das echt, Studio.
0: Ey. Hm. Echt, ey. Naja, schön. Was haben wir gelernt? Geht nicht nur in Unterhose ins Fitnessstudio.
1: Nein,
0: es könnte
1: da
0: jemanden
1: steht
0: stören.
1: Dann die Polizei. Er hat auch keine Schuhe an.
0: Ich sagte ja.
1: Also Substanz. Der war wirklich nur Unterhose. Ich weiß ja nicht. Oder er hat die Klamotten geklaut. Aber das geht ja auch nicht. Es war ja niemand da.
0: Oder er wollte nur duschen kommen. Gibt ja Menschen, die ins Fitnessstudio gehen.
1: Es war auf jeden Fall seltsam. Ich kann mir die Geschichte auch gar nicht richtig erklären. Ich könnte es mir nur so erklären. Nee, kann ich auch nicht. Dann geht man auch nicht in Unterhose hin. Dass er vielleicht seine Klamotten da gehabt hat. Oder er hat den Schrank nicht mehr gefunden. Kann natürlich auch sein. Ich dachte ja eben, dass durch diesen Umbau der Umkleidekabinen, weil die alten Schränke alle wegkamen.
0: Meinst du nicht, dass sie die Schränke checken, ob noch was drin ist, bevor sie sie wegnehmen? Die haben doch so ein
1: Universal-, aber was machst du denn? Willst du das Zeug dann da liegen lassen? Ich würde alles wegwerfen, weil die sind nicht dazu,
0: natürlich,
1: die sind nicht dazu gemacht, dass man da dauerhaft was drin lagert. Also,
0: natürlich würde ich es wegwerfen.
1: Ja, siehst du, dann haben sie es
0: wohl weggeworfen. Ich will auch gar nicht wissen, was sie da alles drin finden.
1: Aber trotzdem geht man ja nicht nur mit Unterhose dahin. Also deswegen war alles sehr mysteriös. So. Was war noch mysteriös diese Woche?
2: 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Wer tanzt denn da aus der Reihe?
0: Wir waren essen in dieser Woche.
1: Auch das.
0: Und es ist mir noch nie passiert, dass wir die Letzten in einem Restaurant waren.
1: Ja, wir waren nicht komplett die Letzten, aber schon mit, ich glaube, es waren noch zwei Tische. Ein Tisch war noch besetzt, als wir aufgestanden sind. Ja.
0: Okay, auf jeden Fall, was ich so lustig fand, als wir dort ankamen am Restaurant, das war so gegen 20 Uhr noch was, und wir bestellt haben, war ich sehr erpicht darauf, dass ich einen Brotteller bekomme. Ich
1: das
0: liebe
1: ist
0: Brotteller.
1: Immer so.
0: Ich liebe Brotteller.
1: Maurice wäre besser eine Ente geworden.
0: Wobei man Enten eigentlich nicht mit Brot füttern soll.
1: Man sagt es aber so.
0: Auf jeden Fall war es nämlich so, dass wir unsere Bestellung erstmal keinen Brotteller bekamen. Alle anderen um uns hatten Brotteller. Und deshalb war ich erst so, da muss ich noch einen Brotteller hier bestellen.
1: Aber der kam dann auch von selbst.
0: Genau, und dann fehlte noch Essig und Öl, aber auch das kam wenig später von selbst. So, was man zu diesem Zeitpunkt noch nicht wusste, wie der Abend enden würde, denn wir waren fertig. Hatte ich schon bezahlt? Ich bin mir nicht sicher. Ja, doch. Ja.
1: Im Normalfall bezahlen wir. Nein, du hattest bezahlt, richtig, ja.
0: Ja. Auf jeden Fall saßen wir da und dann kam der Kellner. Und ich finde übrigens das Wort Kellner in diesem Zusammenhang.
1: Ja, ich finde Servicekraft aber noch schlimmer.
0: Ja, natürlich, aber er war auch kein Kellner in dem Sinne.
1: Ja, weißt wie du, willst du denn dann nennen?
0: Der, weil unter der Kellner, Dude. Der Dude, ja.
1: Der Dude.
0: Der Dude vom Restaurant. Ja, weil unter Kellner verstehe ich was anderes. Das meine ich gar nicht despektierlich, aber wenn halt
1: ja,
0: einfach...
1: Ja, mit Kellner verstehst du immer so Menschen mit Hemd und
0: genau,
1: so einer Weste, einer schwarzen oder Hosenträgern oder einer Fliege vielleicht auch.
0: Und die sagen dann in der Regel sowas wie, Kaffee gibt's aber nur als Kännchen. Das sind so Kellner, weißt du?
1: Ja, in diesen Hipster Restaurants heutzutage kann man das nicht mehr Kellner nennen. Also finde ich auch irgendwie falsch.
0: Der Dude.
1: Aber sehr der Dude. Servicepersonal finde ich auch falsch, weil das degradiert auch so ein bisschen.
0: Voll.
1: Das macht auch so eine Rangordnung direkt. Ne? Finde ich auch ein bisschen doof.
0: Wobei, wenn man Servicepersonal abkürzt,
1: man
0: dann sagt Serpo.
1: Man sagt aber einfach Service. Die Menschen im Service.
0: Ja, aber du sagst auch nicht der Service.
1: Doch, der Service, sagt man. Mein Bruder arbeitet in der Gastronomie.
0: Ja,
1: der arbeitet auch im Service und
0: ja,
1: da gibt es
0: ja,
1: auch die
0: ja,
1: Leute.
0: Das,
1: die den ja, Service darstellen.
0: Also ja, natürlich, das ist der für die Institution.
1: Ja, wir sagen jetzt nicht, hallo Service.
0: Das
1: sag
0: ich meine
1: jetzt nicht.
0: Ich ja.
1: Okay, aber wie hättest du denn gerufen? Ey, du.
0: Hey, Dude.
1: Hey, nee, ey, du.
0: Hey, Dude.
1: Ey, du mit der trendy Frisur.
0: Hey, Dude. So, auf jeden Fall, der Dude kam zu uns und fragte, ob wir Brot haben wollen.
1: Sie, Menschen haben alle schon den Faden verloren, weil wir uns hier so verwurstelt haben.
0: Na, es ging auf jeden Fall darum, wir saßen als Letzte in diesem Restaurant, unter anderem mit einem anderen Tisch. Und dann kam er zu uns und fragte, ob wir Brot haben wollen. Und wir waren so ein bisschen

0: Die kann man frittieren. Nee, Quatsch, die kann man in die Heißluftfritteuse machen mit ein bisschen Öl und so Paprika und ja, Brotpommes. Ich habe das schon mal gemacht. Weißt du, wo ich das gemacht habe?
1: Aber
0: oh Gott, die liegen schon ganz lange hier.
1: Aber ich bin jetzt wieder
0: fürs ESC gucken letztes Jahr.
1: Ja, ich bin ja jetzt Sportler. Ich wieder.
0: Ja.
1: Ich esse jetzt kein Brot mehr. Das Brot, okay. Das geht nur auf die Hüften.
0: Mhm.
1: Ich habe es mir jetzt fest vorgenommen, wieder den Sport ein bisschen mehr in den Fokus zu nehmen. Weil
0: und
1: wir
0: was hast du heute Morgen gegessen, was ich vom Holzofen Brotstand gekauft habe?
1: Naja, hätte ich sie alles stehen lassen sollen?
0: Nee,
1: wenn du mich gefragt hättest vorher, dann hätte ich gesagt, wir essen heute mal nur ein Müsli.
0: Ich war bei dir und habe gefragt, ob ich zum Bäcker gehe.
1: Nein, du hast gesagt, du gehst gleich zum Bäcker.
0: Du hast gesagt,
1: du bringst Pfand weg und gehst zum Bäcker.
0: Hast du gesagt,
1: du hast mich nicht gefragt, soll ich zum Bäcker gehen?
0: Es ist ja nicht so, dass du keinen eigenen Willen hast. Du könntest ja in dem Moment sagen, halt, stopp, bring den Pfand weg, aber ich brauche nichts vom Bäcker, weil ich esse nur noch Müsli, weil ich bin jetzt Sportler.
1: Müsli. Dann kannst du dein Brot alles alleine essen.
0: Ja. Naja, auf jeden Fall, die Frage ist, und das darauf will ich eigentlich...
1: Und außerdem wollen wir hier keine Essstörungen hervorrufen bei Menschen.
0: Zu spät hast du gemacht.
1: Ihr dürft alle auch euer Brot essen, auch wenn ihr Sport macht. Meine Güte.
0: Weißt du, was interessant ist?
1: Ja.
0: Diese ganzen Sportshakes, ne? Die schmecken ja immer alle nach Brownie, Fudge oder Cookie Dough. Warum gibt's eigentlich noch nicht so einen Sportshake, der nach Weißbrot schmeckt?
1: Bäh.
0: Damit man das Brotgefühl hat.
1: Aber läppsch ist er doch.
0: Naja.
1: Also es gibt schon die fancysten Geschmacksrichtungen von so Proteinshakes und sowas. Das ist schon verrückt.
0: Das stimmt. Auf jeden Fall.
1: Das ist eine richtige Süßigkeit dann. Ne?
0: Was ich eigentlich sagen will,
1: ja,
0: ich will
1: jetzt
0: zum Punkt kommen.
1: Ja.
0: Wir wollen etwas mit diesem Brot machen.
1: So, was wollen wir machen?
0: Die Frage, die wir euch stellen, liebe Zuhörlinge.
1: Entenfüttern.
0: Was sollen wir mit diesem eingefrorenen, sehr großen, tatsächlich kubusförmigen Brot machen?
1: Auftauen und Entenfüttern.
0: Du willst Enten vergiften damit. Nein. Also was sollen wir machen? Wir brauchen Rezepte für Brotsalat oder andere Alternativen.
1: Ja. Brauchen wir?
0: Ja.
1: Ja.
0: Ab in die Kommentare damit. Wir wollen wissen, was wir machen.
1: Wenn es kein Brotsalat ist.
0: Ich weiß auch nicht so.
1: Ich kann auch so eine Brotsuppe machen, so eine Milchsuppe.
0: Das klingt ganz
1: ekelhaft. Das gab's doch früher im Osten.
0: Das weißt du, weil du aus dem Osten kommst.
1: Nee, das weiß ich, weil ich das wunderbare Musical von Peter Plate gesehen habe. Wir sind am Leben. Da ist nämlich die Milch, ich glaube Brotmilchsuppe oder irgendwie sowas, sagt sie. Rosi. Erzählt immer von der.
0: Also ich habe das schon mal gehört, Brotsuppe, aber ich kann das überhaupt nicht zuordnen.
1: Nee, irgendwas mit Milch, Brotmilch, Milchsuppe, Brotmilchsuppe. Irgendwie sowas sagt sie. Auf jeden Fall, ja. Gut, dann sind wir für Tipps und irgendwelche Verwendungsmöglichkeiten für diese Unmengen an Brot sehr dankbar.
0: Ja.
1: So, du wolltest noch was sagen zum Thema Primetime.
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0: Ich war diese Woche bei Night Fever, der Talkshow, beziehungsweise der Ich lass zwei verfeindete Menschen aufeinander los vor Publikumsshow von Sam Dillon im Kölner Nightwash Club.
1: Also du warst quasi bei der Konkurrenz.
0: Ja.
1: Spionieren.
0: Ich habe mir das mal angeguckt und ich war total irritiert.
1: Weil?
0: Also ich war nicht irritiert von dem, was auf der Bühne passiert ist.
1: Es war sehr warm, hast du gesagt.
0: Oh, es war elendig warm. Es gab keine Klimaanlage in einem kleinen, engen Club, in dem 150
1: Nightwash
0: Leute saßen.
1: Club, oder wie heißt das?
0: Ja. Genau, und das war wirklich sehr, sehr warm. Weshalb ich an der Bar gleich zwei Getränke kaufte. Wohlwissentlich, dass ich zwei brauchen werde.
1: Das machst du immer.
0: Weil ich auch wusste, ich kann während der Vorstellung jetzt nicht nochmal aufstehen zur Bar gehen. Das geht nicht so richtig. Also ich war irritiert vom Publikum.
1: Ja.
0: Das war... So gut. Wie, also erstmal, ja, gut drauf. Das waren sie wirklich. Alle Frauen. Also ich habe, glaube ich, drei Männer im Publikum gesehen. Einer saß neben mir.
1: Und einer warst du?
0: Nein, dann waren es vier.
1: Okay.
0: Also es war wirklich fast nur Frauen. Alle auch so im selben Alter. Ich würde mal sagen, so Anfang 30.
1: Da sieht man schon die Zielgruppe von Reality wahrscheinlich, ne? Das ist doch mehr Frauen gucken als Männer.
0: Ja, das hätte ich auch echt getippt, aber so krass nicht. Aber jetzt kommt's.
1: Ist halt auch die Frage, ob Männer für so eine Live-Show Geld ausgeben würden.
0: Ja, die Tickets sind nicht billig, ich glaube über 40 Euro.
1: Ja, deswegen.
0: Auf jeden Fall war ich irritiert davon, die Leute haben immer so, wie früher wirklich, bei den Talkshows an so bestimmten Stellen
1: reingerufen.
0: Ja, und geboot und so.
1: Geboot, ja gut, so geboot, davon lebt ja diese Show. Diese Show ist ja... ja

0: aber,
1: so eine 90er.
0: Ja, aber ich dachte, vielleicht sagt vorher irgendwie so ein Anheizer sowas. Dass er, nein, gar nicht. Es gab gar keinen Anheizer. Also Sam Dillon kam mal 10 Minuten vorher rein und hat Hallo gesagt. Aber da gab es keinen Anheizer. Die Leute haben das von sich aus gemacht. Und das wirkte für mich wie so ein Tribunal.
1: Ja, aber vielleicht sind das Menschen, die schon mal eine andere Folge dieser Show live gesehen haben und das wissen?
0: Nee, das, nee, also du warst ja jetzt nicht da, aber ich kann dir sagen, das hatte so einen gewissen Gruppen-Vibe, weißt du? Man, also das war so ein bisschen das Publikum gegen die Reality-Stars auf der Bühne und es hatte so einen ganz komischen, wie nennt man das denn, nicht Hype, sondern wenn so etwas sich so von alleine ergibt in einer Gruppendynamik. Es hatte so eine ganz komische Dynamik und das war wirklich komisch.
1: Gut, wir wissen ja aus eigener Erfahrung, weil du ja auch viel mit Reality-Menschen auch mittlerweile zu tun hast, dass, sagen wir mal, 80% der Menschen, die Reality konsumieren, die Reality-Darsteller
0: Scheiße finden. Ja, ja.
1: Und das wird sich in so einer Sendung wie diese Show da von Sam Dillon wird sich wahrscheinlich da entladen, so ein bisschen. Weil du hast ja außer, dass sie böse Nachrichten im Internet schreiben, gut, das machen sie halt auch zuhauf, hast du ja sonst keine Möglichkeit.
0: Es gab nichts Positives vor Ort. Nichts war positiv.
1: Ja, es gab in dem Gespräch auch nichts Positives.
0: Nein, nein, es war alles ist negativ, alles ist schlecht, es wird nur gestritten und ich weiß nicht so richtig.
1: Ja, aber das ist ja die Entwicklung, wo Reality insgesamt hingeht und das, also im Prinzip kannst du ja sagen, dass die Zuschauerinnen zu 98% waren sie ja weiblich,
0: ja.
1: Augenscheinlich.
0: Ja.
1: Endlich mal Teil so einer Sache sein.
0: Das stimmt,
1: konnte.
0: Das vielleicht super irritiert.
1: Daran.
0: Das nehmen mir eine Frau an der Bar, die war starstruck, weil sie Rob Solo getroffen hat.
1: Oh, da war sie ganz freudig. Ja, vielleicht ist
0: muss sie mehr in dein Fitnessstudio gehen oder in unseres, weil Rob da trainiert.
1: Auch da, ja, stimmt. Mhm. Vielleicht.
0: Aber mit Klamotten.
1: Ja, die sich leisten können, ziehen sich nicht aus. Das
0: da hat das getan gestern bei der Show.
1: Ja?
0: Ja, ja, oben ohne. Er ist ja oben ohne Kellner.
1: Ach so.
0: Und das
1: der arbeitet
0: übrigens,
1: da.
0: Ja,
1: ich habe
0: also
1: mich schon gewundert. Show. Ich dachte, der wäre als Gast eingeladen und dann dachte ich so, warum, was für eine Rolle spielt der aktuell? Gar keiner, ne?
0: Also ich fand das übrigens.
1: Ach, da ist er Kellner gewesen. Ja, also, keine Servicekraft.
0: Also, ja, ich kann dir auch sagen, warum. Weil er in einer
1: eine Fliege anhatte.
0: Ja, genau.
1: Ja. Und so Ärmel, weiße Ärmel.
0: Ja,
1: auch.
0: Genau.
1: Oh nee. Ja, ja. In welchem Karnevalsshop haben sie das denn gekauft?
0: Aber okay. Und eine schwarze Anzughose. Ja, ja. Also da ist er für mich dann Kellner. Ja.
1: Das kann ich bei Tier ja auch machen.
0: Ja.
1: Dann kann ich euch Wasser bringen.
0: Ja, gerne. Auf jeden Fall, also mich hat einfach nur irritiert, und das ist das, was ich eigentlich erzählen wollte, dass das wie so ein Tribunal war. Das war wie so ein Mob, der durch die Straßen zieht.
1: Ja, das ist ja das, was ich sage. Die Menschen können endlich Teil sein einer Reality.
0: Ja, aber ich empfand es als unangenehm. Im Publikum.
1: Weil du
0: zu
1: nicht
0: sitzen.
1: Mitgebrüllt hast.
0: Genau.
1: Ja.
0: Weil ich nicht so, du Arschloch, du bist ein
1: was?
0: Idiot.
1: Was? Haben die sowas gerufen?
0: Der neben mir hat das gerufen.
1: Ja. Ah. Der Typ hat da sowas gerufen.
0: Das war ein älterer Mann.
1: Der eine von zwei.
0: Es war ein grauhaariger, älterer Mann, den würde ich auf Anfang 50 tippen. In einem bunten Hawaii-Hemd und einem bunten Fächer.
1: Das irritiert mich jetzt aber.
0: Ja.
1: Erstmal gehört er ja gar nicht zur Zielgruppe.
0: Nee, gar nicht, das stimmt.
1: Mal abgesehen vom Geschlecht gar nicht.
0: Ja.
1: Vom Alter her und,
0: ja, ich weiß, es war total irritierend.
1: Gut, wobei das ja auch nicht, also es ist grundsätzlich ja nicht schlimm, aber, ach, ich weiß nicht.
0: Also ich fand
1: sind
0: das
1: ja
0: einfach
1: immer noch Menschen.
0: Ja, genau.
1: Also,
0: und das hat mich wirklich gestört.
1: Vor allem, man kann ja auch kritisieren, aber man kann ja auch nett sein trotzdem. Man muss ja niemanden Arschloch nennen.
0: Es war jetzt kein aggressiv. Es war einfach, es war irgendwie weird. Und übrigens, deine Freundin hat die Suarez, die du vorhin hier erwähnt hast,
1: die
0: saß
1: ja
0: auch da. Und die zum Beispiel, die war sehr durchschaubar, die hat halt nur für die Kamera agiert, ne? Das war schon sehr.
1: Das macht die in der Show ja auch.
0: Ja, ja, das war schon sehr durchschaubar, das war halt, es war ein bisschen lame. Anyway, also weil mir geht's gar nicht um die Show so groß, ich wollte nur erzählen, dass ich es krass fand, mitzuerleben, wie ein Publikum sich zu einer Art Tribunal entwickelt hat und angefangen hat, Leute so zu verurteilen, die auf der Bühne sitzen. Und das
1: aber,
0: fand ich nicht cool.
1: Wie ich eben gesagt habe, das war ja in den 90ern in den Talkshows auch schon genauso der Fall. Und da haben sie auch alle sich zu Wort melden dürfen und reinrufen können und wenn Leute ausbuhen oder auch die Menschen feiern, die vorne sitzen. Deswegen, also auch die Show an sich von Sam Dillon hat ja schon sehr viel von so einer Show, weil da auch damals schon auch sehr viel inszeniert war und in der Show ist ja auch einiges inszeniert, oder?
0: Eigentlich nicht so richtig,
1: die Ausschnitte, die ich gesehen habe, sahen schon sehr inszeniert aus.
0: Ja, das kann sein, gestern war es jetzt nicht so, die Kandidaten wussten nicht voneinander, dass sie kommen, es war jetzt aber auch nicht so, dass

0: jetzt auch eher so die B-Klasse. Anyway, darum will ich, mir ging es einfach wirklich nur, um diesen Gruppenaspekt, den ich so ein bisschen befremdlich fand. Und da hätte ich auch gerne, also ich weiß nicht, aber immer wieder verlieren wir Menschen unsere Menschlichkeit. Das ist irgendwie so komisch.
1: Ja. Und wenn es auch nur um Sonnenfinsternisbrille geht und man sich deswegen
0: von einem
1: Krematorium auf die Fresse haut.
0: So, wir sind bei der Rubrik Die Karte angelangt.
1: Ach, sind wir schon so weit? Ach Gott, die Uhr, die Zeit rennt, das Leben geht.
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1: Die Karte ist für mich ja immer der Auslöser.
0: Der Tiefpunkt.
1: Der Auslöser, mich um die Formalitäten zu kümmern.
0: Dann mach das mal.
1: Das ist immer mein geheimes Zeichen.
0: Wir haben noch zwei Karten, ich mische sie mal.
1: Ja, misch sie mal. 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So, hast du jetzt endlich deine zwei Karten gemischt?
0: Heute bist du damit ziehen.
1: Oh, wow. Hab eine. Wann hast du zuletzt geweint und warum?
0: Vor 2 Wochen am Sonntag, am Wochenende. Aber warum möchte ich hier nicht erzählen?
1: Das dachte ich mir, dass du das nicht erzählen willst. Wann war das davor? Weil weiß du das ja nicht erzählen willst, hast du vielleicht noch ein Ereignis davor?
0: Weiß ich nicht. Ich glaube, ich hatte vor ein paar Wochen einen Krampf morgens im Bett. Da habe ich wirklich vor Schmerzen geweint.
3: Hat er sich wehgetan, hat er geweint.
0: Boah, bist du, was ist das denn jetzt für ein... Ja, ich hatte einen wirklich schweren Krampf im Bein. Das
1: aber
0: hat
1: ich
0: so
1: weine
0: wehgetan.
1: Nicht, wenn ich mir weh tue.
0: Ja, willst du mir jetzt meinen Wein absprechen?
1: Nein, du darfst weinen, so viel du willst.
0: Also,
1: nee, nicht zu viel. Nee, nicht zu viel. Das
0: Wann hast du
1: nicht.
0: Geweint?
1: Ich weine ja sehr selten.
0: Ja, nie.
1: Es gibt, also witzigerweise, ich kann Filme gucken und die packen mich emotional ja gar nicht. Wenn ich dann aber wiederum, jetzt muss ich überlegen, ich habe das letzte Mal...
0: Hundevideos im Internet siehst.
1: Nee, Hundevideos was nicht. Ich habe das letzte Mal ein Video im Internet gesehen, wo ich, ach, weißt du was, ah nee, da geweint habe ich nicht, aber da habe ich einen sehr dicken Kloß im Hals bekommen, weil es so schön war.
0: Mhm.
1: Da habe ich auch nicht geweint. Das war ein zusammengeschnittenes Video von Momenten, wo Eltern, die gerade Großeltern geworden sind, ein Baby auf dem Arm hatten, also ihr neues Enkelkind, und plötzlich entweder Vater oder die Krankenschwester mit dem...
0: Dein Wecker klingelt.
1: Die Wäsche ist fertig. Ich muss gleich zur Waschmaschine.
0: Ich höre hier doch was
1: kamen,
0: die ganze Zeit.
1: Die kamen dann mit dem zweiten Kind rein. Dann haben sie Zwillinge bekommen und haben den Eltern aber davon nichts erzählt. Und die sind dann plötzlich doppelt Großeltern geworden. Und das waren die Reaktionen, waren wirklich sehr schön. Und das hat mir einen kleinen Kloß versetzt. Weil ich ja auch Zwillingskind bin, wahrscheinlich.
0: Wahrscheinlich liegt es daran, weil mich berührt das gar nicht.
1: Nee, echt nicht.
0: Nee,
1: oh,
0: so
1: das war
0: Babyvideos.
1: Wirklich, nee, also es ging ja weniger um die Babys, wie mehr um diese Freude und diesen Schock und gleichzeitig die Freude der Großeltern dann zu sehen, wie sie plötzlich, weißt du, dann sitzen die auf dem Sofa mit dem Enkelkind, sind schon in äußerster Freude, in maximaler Freudenstimmung
0: und plötzlich
1: kriegen sie ein zweites in den Arm gelegt und gucken dann da wie
0: und denken sich vom, scheiße,
1: wie
0: noch mehr Stress die nächsten 20 Jahre.
1: Ich glaube, in dem Moment denken die das noch nicht, aber ich könnte dir Geschichten erzählen. Ich habe mit meiner Mutter nämlich auch über so ein Thema gesprochen und sie hat mir dann kurz nochmal einen Einblick gegeben, wie stressig das doch mit zwei
0: Natürlich.
1: Kindern ist, gerade früher so Busfahren und so. Sie ist ja früher mit einem Doppelkinderwagen dann mit dem Bus gefahren in Trier und zu der Zeit konnten die Busse sich noch nicht so absenken oder die haben auch keine Rampen gehabt und dann waren die Türen auch nicht breit genug für so einen Doppelkinderwagen für Zwillinge. Und dann hat sie uns immer eingequetscht. Die hat sie dann immer so zusammengedrückt und dann saßen wir halt immer so da, hat sie mir erzählt.
0: So eingequetscht.
1: Bis wir dann im Bus waren und wieder ein bisschen breiter sitzen konnten.
0: Das ist witzig.
1: Aber das sind so diese Dinge, wo man gar nicht so drüber nachdenkt, was für ein Stress das doch ist mit zwei.
0: Ja, das
1: so die Kleinigkeiten.
0: Ja. Die Kleinigkeiten sind das, was zählt. So auch die kleinen Aufmerksamkeiten. Wir freuen uns über eure Nachrichten, über eure Likes, eure Kommentare auf jeden
1: Fall.
0: Und
1: die positiven Bewertungen.
0: Richtig. Und sind dann in der kommenden Woche mit diesem Dachboden wieder da. Ihr habt gehört, wir haben keine Zeit mehr. Die Wäsche muss geholt werden.
1: Die Wäsche? Sonst wird die stinkig und muss nochmal angemacht werden. Aber die Person, die uns die Nachricht schicken wollte, kann das gerne noch tun. Ich

0: habe geantwortet. Also es ist jetzt möglich, eine Sprachnachricht zu senden.
1: So, nimm deine kalten...
0: Oh, ist das kalt.
1: Yeah. Nimm deine kalten
0: einen, Milchschnitten. Mit, einen bitte. Wunderschönen Start in die neue Woche für die, die uns Montag hören. Und für alle anderen, haltet durch, es ist bald Wochenende.
1: Tschüss.
2: Tschüss. Danke, dass ihr heute die Dachbodenrevue besucht habt. Ihr, das Publikum, wart wieder wundervoll. Hört wieder rein, denn etwas Revue muss sein. Neue Folgen immer montags über

0: schön aus. Und ich erinnere mich auch an das Dach der Liebfrauenkirche mit der Kuppel auch wieder und mit der Kugel, die wir gefüllt haben mit einer Zeitkapsel. Wichtige Gebäude für die Stadt Wernigerode haben wichtige Meilensteine genommen und darüber habe ich mich gefreut. Und heute ganz besonders hier auf Schloss Wernigerode sozusagen, aller guten Dinge sind drei, werden wir mit dieser barrierefreien.
1: Eine wichtige Voraussetzung, um das doch, finde ich schon, dass man alle Menschen, die kommen, die in Deutschland leben wollen und in Deutschland entschieden haben, auch an Grundlage der Verhandlungsbasis zusammen zu verhandeln. Also nicht zu sagen der Leitkulturdebatte, ja, die ja Jahren geführt worden, einerseits. Und die Frage ist zu sagen, was.

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0: wir alle vielleicht dann doch auch diesen Kampf in den besten Richtung, die das dann nicht gewinnen können gegen David Roberts, können wir vielleicht auch den wiederkehrenden Tagen in Dresden lernen, die vom 11. bis zum 17. Dezember, wenn das richtig alljährlich, 2018, wenn ich das richtig, wenn ich da richtig informiert bin. 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

Am 8. und 9. August 2026 war es wieder soweit. Das Gappenreichfest aus Anlass des Geburtstages von Leopold III. Friedrich Franz von Anhalt-Dessau, dem Begründer des Gappenreiches.

0: Viele Vereine nutzen das Gartenreichfest, um über das UNESCO-Welterbe Gartenreich Dessau-Würlitz zu informieren.
1: So sieht es aus, wenn es voll ist und wenn Raps drin ist, und dann wird es nämlich wie Bonbon. Man kann ja,
2: das kriegt sieht man dann nicht der Honig anders raus aus, wenn es jetzt andere Frucht ist, außer Raps?
1: Raps macht karamellisiert, also kandiert ganz schnell, und wenn nicht, sieht es so aus. Und dann kann man hier reinlecken. Und dann ist der Honig.

Wir fördern aber auch schulische Projekte, also Auszubildende werden geschult, wie man Kindern Lesen beibringt. Wir unterstützen die Bibliothek, wenn sie Bücher anschaffen will, wenn das mal aus irgendwelchen Gründen nicht geht. Oder wenn sie andere Ausstattungssachen braucht, wie Wickeltisch, Gartenstühle. Für all sowas ist der Förderverein da. Und wir suchen natürlich immer Mitglieder, die mitmachen wollen. Hier beim Flohmarkt oder die sich fürs Lesen interessieren. Es gibt den Silent Club, der auch zu uns gehört. Und also rund ums Lesen, Lesen fördern. Begeistern fürs Lesen, das ist unsere große Aufgabe, gemeinsam mit der Stadtbibliothek.

Auch am Nachmittag fanden noch viele Veranstaltungen im Georgengarten und am Sonntag in Wörlitz statt.

Uns freut es riesig, hier zu sein bei euch. Tolles Ambiente. Und ich denke, es wird ein toller Abend mit uns gemeinsam. Schönen Dank.

Vielen Dank. Meine Ladies und Background, kann ihr uns singen?

Volk hat draußen! Und da liegt die Narre. Okay. Wahnsinn toll, dass ihr hier gekommen seid. Wir finden, ihr habt eine ganz, ganz tolle Stadt. Ich sag einfach mal, woher wir kommen. Wir kommen aus Westsachsen, Zwickau, Leipzig, Chemnitz etc. Und ich hoffe, wir sehen uns nächstes Jahr irgendwann wieder. Das ist schon mal klar. Dankeschön an euch!

machen einfach eine kurze Pause und dann sehen wir uns wieder. Ich hoffe, ihr bleibt alle hier. Dankeschön.

0: Dankeschön.
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Danke.

Marken. 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Wir sind stolz drauf, seine Musik fortzuführen. Und eins steht fest. Das Leben ist vergänglich, was bleibt, ist die Liebe und die Erinnerung. 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

Dankeschön. Okay, an dieser Stelle möchte ich mich herzlichst bei der gesamten Technik-Crew bedanken, die das aufgestellt hat. Mit sehr viel Mühe. Einfach toll. Vielen Dank.

Dankeschön. Okay, der nächste Song ist ganz allein euch gewidmet. Ihr habt es verdient, weil ihr einfach ein tolles Publikum seid. Dankeschön.

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herzlichen Dank. Das war Mr. John Band. Ich hoffe, dass ihr das irgendwann wählt. Ihr wart ein ganz tolles Publikum.

Okay, ihr habt einfach verdient. Wir tun's gern. Dankeschön.

0: aus. Und ich erinnere mich auch an das Dach der Liebfrauenkirche mit der Kuppel auch wieder und mit der Kugel, die wir gefüllt haben mit einer Zeitkapsel. Wichtige Gebäude für die Stadt Wernigerode haben wichtige Meilensteine genommen und darüber habe ich mich gefreut und heute ganz besonders hier auf Schloss Wernigerode sozusagen, aller guten Dinge sind drei, werden wir mit dieser barrierefreien.
1: Eine wichtige Voraussetzung, um das doch, finde ich schon,

Und dass man alle Menschen, die kommen, die in Deutschland leben wollen und in Deutschland entschieden haben, auch an Grundlage der Verhandlungsbasis zusammen zu verhandeln. Also nicht zu sagen der Leitkulturdebatte, ja, die ja Jahren geführt worden, einerseits. Und die Frage ist zu sagen, was

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0: wir alle vielleicht dann doch auch diesen Kampf um den besten Anarchisten, Widerstandsanarchisten gewinnen können gegen David Roberts, können wir vielleicht aus den Liebeskern-Tagen in Dresden lernen, die vom 11. bis zum 17. 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

0: Moin Leute, Storytime. Was gestern passiert ist. Hier sind Kim, Ben, Tim und Mario. Die sind im Zimmer von Ben und chillen.
1: Hey Leute, ich hab euch da was mitgebracht. Ihr glaubt gar nicht, was für einen kranken Stoff ich besorgen konnte.
0: Aus einem roten Rucksack eine knallpinke Bon. Und alle sind sehr gehypt, sie zu probieren. Ben schaut ein wenig abgeneigt und zieht sich etwas.
1: Lass uns ein anderes Mal machen. Ich dachte, wir chillen nur eine Runde.
0: Kim schaut genervt und sagt:
2: Sei nicht so ein Loser, du Lappen.
3: Komm, Digga, hab Eier. Es ist nur einmal.
1: Komm, mach doch, Bro. Ich hab den Stoff nicht ohne Grund besorgt.
0: Daraufhin knickt Ben ein und stimmt zu. Die Bong macht anschließend die Runde und jeder nimmt einen krassen Zug. Der Stoff knallt ordentlich und Ben kippt nach hinten. Rausch, Trip, Glücksgefühle, dumpfes Gefühl, Trägheit, Übelkeit, Schwindel, Leichtigkeit, Halluzination, Müdigkeit, Lachflash.

0: Ben öffnet in seinem Trip die Augen und befindet sich in einem Hühnerstall. Er nimmt ohne zu zögern ein Huhn auf den Arm und schmeißt es in den Fleischwolf. Es gibt ein mahlendes, knackendes, schmatzendes Geräusch. Blut spritzt und heraus kommt ein Chicken Nugget. Das Nugget hat Augen und Mund. Ben schaut erschrocken.
1: Huch!
0: Nugget läuft einem Dino über den Weg und verschlingt es.
2: I'm hungry!

0: Nugget wird größer und größer und mutiert schließlich zum Dino-Nugget. Ben liegt zitternd auf der Couch und schwitzt. Die Clique wird auf ihn aufmerksam.
1: Hey Jungs, was geht bei Ben?
2: Hey Bro, alles gut bei dir?
3: Hey Ben, mach nicht so eine Szene, ist doch gar nicht so schlimm.
0: Kim und Mario schütteln Ben panisch und versuchen, ihn wach zu bekommen.
3: Oh shit, lass abhauen.
0: Drei Polizisten treffen auf einer Straße zum Wald ein und sehen das monströse Dino-Nugget. Die Szene eskaliert direkt. Die Polizisten merken schnell, dass sie keine Chance haben und bekommen Panik.
1: Oh shit, lass uns verschwinden!

0: Kranker Scheiß, nie wieder.
1: Kopfschmerzen, Übelkeit, Sucht, Orientierungslosigkeit, Drogen machen gleichgültig, Wahnvorstellungen, Fressflash, Entzug, seelische Abhängigkeit, innere Unruhe, intensive Wahrnehmung von Farben und Lidern, trockener Mund, Zeitwahrnehmung, Angstzustände, Kontrollverlust, Gedächtnisverlust, Aufmerksamkeitsstörung, Kreislaufprobleme.

0: können wir vielleicht aus den wiederkehrenden Tagen in Dresden lernen, die vom 11. bis zum 17. September sind, das ist alljährlich, 2018, wenn ich das richtig, wenn ich da richtig informiert bin. 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

0: Präsentation des Kulturkompasses. Zwei Wochen lang habt ihr Erstis aus Kulturmedienpädagogik eine Episode gemacht von interessanten Personen, Orten, Geräuschen, Farben und viel mehr. Heute erwarten euch Projekte aus Theater, bildender Kunst, Film- und Audioproduktion. Wir sind das Team der Öffentlichkeitsarbeit und das sind Toni, Benny, Sven, Anton und meine Wenigkeit Johanna.
1: Ja, bevor es losgeht, allerdings noch die Information, dass die Veranstaltung aufgezeichnet wird und wer nicht mit auf den Film drauf sein will, der hat leider nur die Möglichkeit, den Raum zu verlassen oder sich irgendwas über den Kopf zu ziehen. Zudem, aber das habt ihr bestimmt schon mitbekommen, eure Steckbriefe hängen ja überall an den Wänden. Und es kann auch vorkommen, dass die Veranstaltung etwas später endet. Ihr braucht euch aber keine Sorgen machen, dass ihr das Mensaessen nicht kriegt. Bis dahin müssten wir eigentlich fertig sein. Zu guter Letzt, dann geht es auch wirklich los, möchten wir noch bitten, die jeweiligen Gruppen nach Aufführung ihres Beitrages kurz aufzustehen.
2: Ja, vielen Dank, Sven. Jetzt kommen wir auch schon zum ersten inhaltlichen Punkt. Und zwar gleich eines der Highlights, das Hörspiel. Hier habt ihr die Gelegenheit, den ersten Tag eurer Hochschule Merseburg-Karriere nochmal mitzuerleben. Bei uns 2019, dann liegt er erst 18 Tage her. Ich habe nachgezählt, aber vielleicht sind auch ein paar ältere Semester dabei, bei denen er schon länger her ist. Und es ist sehr schön geschrieben, mit einem Augenzwinkern und auch mit viel Liebe aufgenommen. Also ich wünsche euch gute Unterhaltung.
3: Direkt im Anschluss folgt dann ein Trickfilm mit dem Namen Kultur- und Mersepädagogik. Die Trickfilme sind alle Lege- und Schiebe-Kurzfilme. Und dieser spezielle Trickfilm soll ein Trickfilm über die Stadt Merseburg und die Kultureinrichtung sein. Weil vielleicht habt ihr euch auch schon gedacht, es ist eigentlich mega gut, sich hier irgendwie zu engagieren. Und das zeigt euch, wo das eben möglich ist. Deswegen sagen wir, auf geht's!
4: Hier ist es also. Jahrelanges Lernen, Blut, Schweiß und Tränen haben sich endlich ausgezahlt. Epizentrum der Intelligenz, Nabel der Welt, die Metropole Merseburg. Jetzt muss ich nur noch den richtigen Bus finden. Ah, da vorne! Ach scheiße, ich glaube, das wird ganz schön voll hier. Ob ich da noch reinpasse?
5: Ha!
4: Nehmt mich mit! Wie soll ich in dieser Riesenstadt sonst zur FH finden? Oh, da steht ja jemand mit dem ultra coolen Ersti-Rucksack. Der weiß bestimmt, wo es lang geht. Laufe ich dem doch einfach mal hinterher. Endlich bin ich angekommen. Hat ja lang genug gedauert. Suche ich mal meinen Gebäudeplan raus. Jetzt habe ich zwar einen Plan, aber ich bin immer noch planlos. Die da mit den Dreads und dem Henna-Tattoo sieht auch aus, als wäre sie nach dem Abi ein halbes Jahr durch Portugal getrampt. Die spreche ich an. Hey, du studierst bestimmt auch KMP. Weißt du, wo wir hin müssen?
6: Nee, wie kommst du drauf? Ich studiere Wirtschaftsinformatik im 7. Semester. Aber wo willst du denn hin?
4: F3,27x hoch 5.
6: Ja, da gehst du jetzt einfach rechts am Reaktor vorbei, dann in das große Gebäude links, in den zweiten Raum im dritten Stock. Und da musst du aber aufpassen, dass du nicht in der Vorlesung für radionuklearen Zerfall landest.
4: Okay, danke. Jetzt weiß ich genau, wo ich hin muss. Oh shit, schon alles voll. Setze ich mich halt auf die Treppe. Boah, ich habe jetzt schon keinen Bock mehr. Erstmal in die Mensa. Wow, hier gibt's ja sogar mein Lieblingsessen. Hallo, ich hätte gern den Buntbaumwurzelsalat mit Pastinakencreme und Topinambur-Sellerieschnitzel.
7: Ah ja, schon wieder so ein Weltverbesserer. Naja, hier hast du deinen veganen Fraß. Karte auflegen.
8: Oh ja,
7: Meine Erstis kriegt nichts gebacken, ey. Weitergehen, bitte.
4: Oh, so spät ist es schon. Um 13.30 Uhr gehen schon die Führungen durch die künstlerischen Werkstätten los. Ich will unbedingt in den Musikraum. Ich mag Musik. Hier muss ich richtig sein. Diese virtuosen Klänge verlocken mich.
5: Liebe Erstis, heute darf ich Sie durch unsere professionelle Musikwerkstatt führen. Ganz exklusiv habe ich heute für Sie unsere besten Musizierenden aus dem 15. Semester eingeladen. Nur hier und heute haben Sie die Möglichkeit, die Generalprobe unseres Jazz-Triangler-Duos Elisabeth, Konrad und Thaddäus beizuwohnen. Viel Spaß!

0: Auf drei. Ah, nee, vier. Das war schon mal besser in der Probe. Es wird schon immer besser. Und jetzt Triangel Solo. Wow, das habe ich ja noch nie gehört. Wunderbar.
1: Das war ja ein schönes Konzert. Jetzt kann ich meinen Eltern endlich erklären, was ich mit dem Studium anfangen kann. Ah, beim Essen vorhin, da habe ich doch was aufgeschnappt. Da steigt heute, glaube ich, irgendwo eine erste Party. Wie hießen das nochmal? Ach, mal schauen, ob ich da hinfinde.
2: Entschuldigen Sie, junge Frau, ich muss hier mal mit dem Besen durchwischen. Nehmen Sie mal Ihre dreckigen Button aus dem Weg. Oh Mensch, da liegt euch schon wieder ein Apfelkrebs rum.
1: Tut mir leid, können Sie mir sagen, wie ich zum Heizi oder Glühi komme?
2: Ach, das wäre mir, meinen Sie. Ja, dann müssen Sie einfach die Treppe runterlaufen, zweimal ums Eck gehen, ja, und dann sind Sie schon da.
1: Danke.
3: Wuhu, lasst uns tanzen gehen. Ja, ein Bier geht noch. Und noch ein Tequila-Shot. Yay, yeah, hier geht's ja richtig ab.
4: Wuhu, der Bass tritt richtig. Yay. Hey. Los, noch ein paar schöne Shots hinter den Binde kippen.
5: Yay. Yeah. DJ, spiel mal Cordula Grün.
2: Wuhu. Oh, ich hab euch alle jetzt schon so lieb. Saufen.
1: Ach, deswegen heißt es hier Home.

Das ist der planlose Pascal aus Paderborn. Er studiert jetzt an der Hochschule Merseburg Kultur- und Medienpädagogik. Pascal fragt sich, wie er medienpädagogisch in Merseburg aktiv werden kann. Der muntere Mentor Mirko bietet Pascal prompt Hilfe an und zeigt ihm all die Möglichkeiten, die KMP-Studenten in Merseburg wahrnehmen können. Also Pascal, Merseburg liegt im südlichen Sachsen-Anhalt an der Saale und ist eine Dom- und Hochschulstadt. Und gleichzeitig eine der ältesten Städte im mitteldeutschen Raum. Sie ist Heimat der bekannten Merseburger Zaubersprüche, welche die Fesseln von gefangenen Krieger lösen und einen Heilungszauber beinhalten. In Merseburg gibt es außerdem 10 Kirchen. Die bekannteste davon ist der Merseburger Dom. Dieser wurde im Jahre 1015 durch Bischof Dietmar von Merseburg errichtet. Wenn du Lust hast, Projekte mit den Gemeinden durchzuführen, wende dich doch ans Kreiskirchenamt. Sie sind immer offen für Anfragen seitens der Studierenden. Aber hey, Pascal, wenn du einmal am Dom bist, kannst du dir gleich mal das Schloss anschauen. Dort befindet sich, neben dem Merseburger Raben, der berühmtesten Sagenfigur aus Merseburg, auch das Kulturhistorische Museum, welches eines von 6 Museen in Merseburg ist. Neben dem Schloss gibt es nämlich noch das Kunsthaus Tiefer Keller, die Kunststiftung Benzi Behner, die Wille-Sitte-Galerie, das Luftfahrt- und Technikmuseum und das Chemiemuseum, welches übrigens direkt am Campus der Hochschule liegt. Hier auf dem Campus haben wir außerdem noch 3 Studentenclubs: den Reaktor, den Wärmi und die Alchemistenfalle. Und es gibt noch die Campus Kids, unseren hochschuleigenen Kindergarten. Allgemein gibt es 30 weitere Schulen und Kitas in ganz Merseburg. Alles potenzielle Partner für Projekte und Angebote, die du gerne machen möchtest. Sehr beliebt an unserer Hochschule ist auch das TAC, also das Theater am Campus, in dem verschiedene Theaterstücke aufgeführt werden. Man kann dort selbst aktiv werden oder sich regelmäßig mit anderen Studierenden Filme anschauen. Solltest du generell an Filmen interessiert sein, dann wäre auch das Domstadtkino interessant für dich. Dort könnten selbst gedrehte Filme, Dokumentationen oder Reportagen gezeigt werden. Oder du schaust dir einfach ganz gemütlich Filme an. Wenn du einmal selbst Fernsehsendungen produzieren willst, komm doch einfach zum offenen Kanal Merseburg. Dieser befindet sich am Rand des Campus. Neben unserer Hochschulbibliothek gibt es auch noch eine Stadtbibliothek. Diese ist auch ein ruhiger Platz, an dem medienpädagogische Veranstaltungen mit jüngeren und älteren Menschen durchgeführt werden können. Da war jetzt immer noch nichts für dich dabei? Dann statte doch mal dem Planetarium einen Besuch ab. Dort kannst du mit Kindern und Jugendlichen Projekte rund um das Universum und die Astronomie im Rahmen deines Studiums durchführen. Auch mit Jugendlichen im Jugendhaus lassen sich verschiedene Veranstaltungen umsetzen. Das Kinder- und Jugendhaus freut sich immer, wenn sich jemand engagieren möchte und mit eigenen Ideen Einfluss auf das Geschehen nimmt. Und auch das Mehrgenerationenhaus ist für die Zusammenarbeit mit Menschen aller Altersklassen offen. Jetzt ist Pascal nicht mehr ganz so planlos und freut sich auf sein Studium und die Stadt. Für noch mehr Informationen geh doch einfach mal auf merseburg.de oder die Hochschulhomepage www.hs-merseburg.de.

0: Genau, machen wir weiter mit dem ersten Interview des heutigen Tages. Die Filmgruppe hat sich ehemalige KMP-Studenten ausgesucht und hat die befragt, was sie denn so nach dem Studium machen. Und die erste Person, um die sich der Film dreht, heißt Frank Friedrich. Er ist Schulassistent und Theaterpädagoge.
1: Und wenn euch dann das Interview mega begeistert und ihr sagt, hey, mit Jugendlichen in der Schule arbeiten, das ist mega cool, das will ich auch, dann bietet euch der nächste Trip-Film mit dem Titel Medienpädagogisches Arbeiten an Schulen schon gleich die Kontaktmöglichkeiten und alle Informationen dazu. Wir wünschen euch viel Spaß!

Zeit verbleibt. Da war etwas. Nicht weniger als sonst oder mehr als üblich. Doch da war einiges. Einiges war ein Vergehen. Das Vergehen war massiv. Das Vergehen an der Zeit. Wie viel Zeit vergeht. Und wir vergehen uns daran. Im Wissen der Unendlichkeit, in der die Zeit verbleibt. Im Wissen der Unendlichkeit gibt es alles und jede Möglichkeit. In der einen hassen wir, in der anderen lieben wir. Doch hier, da tanzen wir, in all der Zeit, die uns noch bleibt, bis hin zur bleibenden Unendlichkeit. Also, mein Name ist Franz Friedrich, ich bin zurzeit Schulassistent hier an der 56. Oberschule und das ist in Sachsen eine ganz neu geschaffene Stelle, die ist auf 4 Jahre befristet. Und zwar geht es darum, einfach als pädagogisch-kulturelles, was auch immer der Schule gerade fehlt, das ist das Schöne an der Stelle, Bindeglied mit einzusteigen. Ich für meinen Teil, ich bin eigentlich nur im pädagogisch-künstlerischen Feld unterwegs. Sprich, ich kümmere mich um Problemfälle bei den Jugendlichen. Ich gehe mit in die Klassen, wenn es Schwierigkeiten gibt. Ich bin auf Klassenfahrten da. Ich bin auf Ausflügen da. Und das Schöne ist, ich bin kein Lehrer. Ich sage also auch den Kids, sie sollen mich duzen. Ich habe mit jedem Schüler zwischen so meine eigenen Spielereien. Ich bin sehr in YouTube mit drin. Deswegen verstehe ich, worum es ungefähr immer den Jugendlichen geht und ich weiß, was der Zahnseide-Tanz ist und ich kann auch die Robbe tanzen, wenn es drauf ankommt. Und auch das hatten wir jetzt beispielsweise auf der Klassenfahrt. Das ist unheimlich witzig, aber als das Lied von Julian Bam kam, lagen dort einfach mal 70 Kinder und haben die Robbe gemacht. Und was denkt ihr, wie die gebebt haben, als ich mich mit dazugelegt habe und die auch gemacht habe? Es war einfach wunderschön. Und dann habe ich die Theater-AG, die auch sehr gut läuft. Dann gibt's noch ganz andere Arbeitsfelder. Das ist zum Beispiel die Pausenbetreuung. Da stehe ich meistens unten und jongliere mit den Jugendlichen, was auch sehr gut angenommen wird. Inzwischen stehen da meistens 10 bis 15 Leute um mich rum und die probieren es tatsächlich. Also sie lernen jonglieren und das in der 5. Klasse. Ich glaube, das machen sehr wenige. Bei mir und dieser Schule war es so wie Topf auf Deckel. Alter Schauspieler, der irgendwie guten Zugang zu Kindern kriegen kann, mit allem Möglichen umgeht und stressresistent ist, yep. Da stand ich und jetzt bin ich hier. Und ich muss dazu sagen, das ist wirklich eine wahnwitzig tolle, engagierte Schule. Es gibt in jeder Schule Probleme, das sollte man akzeptieren, aber die Form, wie sich die Schulleitung hier reinkniet an der Schule, die Form, wie sich die Lehrer hier reinknien, das erinnert mich ganz schön stark an Merseburg. Und da fühle ich mich wohl. Das Studium in Merseburg hat mir in ganz vielen Punkten hier für die Arbeit geholfen. Zum einen konnte ich mich pädagogisch ein bisschen mehr schärfen. Zum anderen bin ich besser vernetzt. Ich weiß sofort, wenn ich Fragen habe, wo kann ich hingehen, mit wem kann ich darüber reden. Zum anderen hat es auch noch mal ein bisschen mein Bild geschärft von dem, was ich eigentlich damit möchte. Also vorher dachte ich, ja, Pädagogik, ich erziehe die Menschen so, wie ich das will. Das konnte ich zum Glück an dieser Universität vergessen. Weil darum geht es bei Pädagogik gar nicht. Es geht nicht darum, den Menschen so zu erziehen, wie man es will, sondern ihm die Freiheit zu geben, sich so zu entwickeln, wie er es eben kann. Das ist so ein ganz entscheidender Punkt, den ich mir von der Universität am meisten mitnehme. Und da sage ich euch ganz offen, geht in den offenen Kanal. Arbeitet dort mit Jugendlichen zusammen. Ich habe das die ganze Zeit meines Studiums über gemacht. Auch die Universität, die bietet einem so viele Möglichkeiten. Nutzt das. Und nutzt das in Merseburg. Das ist ein wunderschöner Staat. Versucht er das auch zurückzugeben. Kultur ist immer nur da, wo die Menschen Kultur schaffen. Schafft sie nicht nur hier in Leipzig. Schafft sie auch dort, wo sie gebraucht wird. Ich bin der Meinung, man sollte dort arbeiten, wo es schwer ist. Wo es einem auch wehtun kann. Aber dort sieht man am deutlichsten die Ergebnisse.

Medienpädagogisches Arbeiten an Schulen. Das ist Hannes. Hannes ist bald fertig mit der Schule und weiß gar nicht, was er danach machen soll. Die Medienprojekte in der Schule haben ihn immer sehr interessiert und ihm richtig viel Spaß gemacht. Aber wie wird man eigentlich Medienpädagoge? Und wofür genau soll das eigentlich gut sein? So viele Fragen fliegen ihm durch den Kopf. Und genau deswegen hört Hannes sich jetzt einen Vortrag über Medienpädagogik an. Hallo, ich bin Marie. Ich habe Medienpädagogik studiert und arbeite in einer Schule. Und warum genau dort medienpädagogische Arbeit so wichtig ist, erkläre ich dir jetzt. Der Markt entwickelt sich sehr schnell und die digitale Welt boomt. Die entsprechende Aufklärung blieb meistens auf der Strecke und bleibt es noch. Gerade für Kinder und Jugendliche ist der sichere Umgang mit den Medien entscheidend. Man weiß ja nie, wen man im Internet so trifft. Und ein weiterer Aspekt ist es, Alternativen zu bieten. Statt den Tag vorm Fernseher zu hängen, lieber selber Fernsehen zu machen. Dabei lernen Kinder, die verschiedenen Macharten zu durchschauen und die Möglichkeiten der digitalen Welt zu erkunden und den Lernprozess nachhaltig zu festigen. Und wie genau ich das anstelle, siehst du hier. Ein wichtiger Punkt in Schulen ist die Einführung zum Thema Sicherheit. Dabei behandelt man Themen wie sichere Passwörter, richtige Recherche oder verantwortungsvolles Umgehen mit privaten Daten und Fotos. Und als Belohnung gibt es zum Beispiel den Internetführerschein. Außerdem bilde ich Kinder zu Medienscouts aus, die im Anschluss Ansprechpartner und Partnerinnen für andere sein sollen. Und um die Theorie zu festigen, wird es bunt. Ich veranstalte Filmfeste in Projektwochen, die thematisch eingebunden werden, zum Beispiel zum Thema Cybermobbing oder Grooming. Dabei hole ich mir häufig die Unterstützung von Studierenden der Medienpädagogik. Gemeinsam mit den Kindern erstellen wir unter anderem Erklär- oder Stop-Motion-Filme, Fotodokumentation, vertonen Bücher oder erstellen eigene Tutorials, weil auch YouTube will gelernt sein. Wie man sieht, sind der Kreativität keine Grenzen gesetzt und die Möglichkeiten der digitalen Welt riesig. Na, bist du neugierig geworden? Wenn ich dein Interesse geweckt habe, schau doch mal bei der Hochschule Merseburg vorbei. Da findest du noch viele weitere Informationen. Und wenn du dein Wissen vertiefen willst, solltest du dich mit Dieter Barke auseinandersetzen. Dieter Barke ist Erziehungswissenschaftler und hat die Grundbausteine für die Medienpädagogik gelegt und dazu zahlreiche Bücher veröffentlicht. Hannes weiß jetzt genau, was er will. Er möchte Medienpädagogik studieren. Er hat jetzt schon viele Ideen, wie man Projekte an Schulen mitgestalten kann und freut sich riesig darauf.

0: Jetzt sehen die zwei Filme über verschiedene Kultureinrichtungen. Vielleicht entdeckt ihr eine Möglichkeit, euch im Bereich Medienpädagogik zu arrangieren. Danach folgt das Interview mit Thorsten Kirchhoff. Dieser gibt weitere Einblicke über die Arbeit eines ehemaligen KMP-Studenten.
1: Anschließend kommen wir dann zum Klangteppich, auch Sound- oder Geräuschcollage genannt. Das ist eine Sammlung verschiedenster Klänge und Töne hier vom ganzen Campus, die uns nochmal ermöglicht, nochmal ein Stück tiefer in die Welt der Hochschule Merseburg einzutauchen. Viel Spaß.
2: Das ist die Stadtbibliothek Walter Bauer. Und das hier ist Walter. Walter ist am 4.11.1904 in Merseburg geboren, war Schriftsteller und Namensgeber der Bibliothek. Nachdem er bereits verschiedene Werke wie Romane, Kinderbücher und Hörspiele veröffentlicht hat, wanderte er von Merseburg nach Toronto aus, wo er sein Leben mit Schreiben und Lehren verbrachte. Walter schrieb in Toronto weiterhin in deutscher Sprache, bis er 1976 verstarb. In der Stadtbibliothek gibt es ein breites Bücherangebot sowie weitere Medien, CDs, DVDs oder Spiele. Außerdem gibt es noch die Kinderbibliothek zum kleinen Muck. Dort findet man viele Kinderbücher, Hörspiele und Brettspiele. Aber auch bibliothekspädagogische Angebote wie Leserucksäcke mit thematischen Büchern und Spielen,

Es gibt verschiedene Möglichkeiten, sich zu engagieren, wie zum Beispiel die Planung und Durchführung von Spielenachmittagen für Kinder, Senioren oder auch Familien, die Organisation von Lesungen und eigenen kleinen Ausstellungen, das Erstellen von Imagefilmen und einem virtuellen Rundgang durch die Bibliothek, die Gestaltung und Überarbeitung von Infoflyern, eine Lesepatenschaft, die Mithilfe bei Veranstaltungen oder man absolviert ein ganzes Praxissemester oder Praktika. Bei Interesse findest du die Stadtbibliothek in der König-Heinrich-Straße 20 in Merseburg. Walter und der kleine Muck freuen sich auf dein Engagement.

Ja, hallo und herzlich willkommen erstmal hier bei uns in der Medienanstalt Sachsen-Anhalt. Ich bin Thorsten Kirchhoff. Ich arbeite hier seit 2011 als Medienpädagoge. Also hier direkt befinden wir uns gerade in unserem Medienkompetenzzentrum. Bei uns sieht das so aus, dass hier alle Bürgerinnen und Bürger aus Sachsen-Anhalt in diesem stationären Medienkompetenzzentrum Kurse besuchen können über das ganze Jahr hinweg. Es geht um Medienproduktion, es geht um Mediengestaltung in drei Schulungsräumen. Hier haben wir einen. Und ein TV-Studio, ein Erprobungsstudio für all diejenigen, die im Radio oder Fernsehen arbeiten oder irgendwann mal arbeiten möchten oder auch einfach nur, um sich selbst im Bereich Kommunikation, Moderation, Rhetorik zu schulen. Da machen wir uns nichts vor, das ist für jeden, egal ob er in der Behörde arbeitet oder auch ja, letztlich handwerklich unterwegs ist, nie verkehrt zu wissen, wie man wirkt auf andere Menschen. Und das kann man halt mit Medien wunderbar erproben. Und sei es nur für ein Vorstellungsgespräch. Auch sowas wird hier mal angeboten. Wie kann ich mich präsentieren? Wie kann ich mich zeigen für ein Vorstellungsgespräch? Wie wirkt meine Sprache? Wie wirken Gestik und Mimik? Ja, und dann der große Bereich Medienkompetenzförderung. Das basiert auf zwei Ebenen. Einmal hier im Medienkompetenzzentrum und aber auch darüber hinaus. Die dürfen hier an Tages- und ganzen Wochenkursen ganz, ganz, ganz viel lernen. Ich bin Teil des Teams des Medienmobils. Das sind drei mobile Einheiten, die in Sachsen-Anhalt an Schulen fahren, an Kitas fahren und versuchen zum Thema Medien ganz viel Praktisches zu machen, aber natürlich auch ganz viel Theoretisches. Die Medienpädagogik funktioniert besser mit Geschichten, sagen wir mal so. Es funktioniert auch ohne, aber Geschichten sind, verbinden uns. Geschichten verbinden uns und unsere Sinne ab, oder prägen unsere sinnlichen Erfahrungen. Und das wird ein Thema sein, das, glaube ich, dann auch euch als Studierende der Medienpädagogik und Kulturpädagogik immer wieder begleitet. Wir machen Lehrerfortbildungen zum Thema, was liegt gerade im Trend in der Mediennutzung Jugendlicher? Ein Thema Medienerziehung, in welchem Alter sollte man anfangen, Kindern schon ein Smartphone in die Hand zu geben und die ganze Welt der Medien kennenzulernen. Wir sind der Meinung, wenn man die Medien ausgrenzt aus der Lebenswelt von Kindern und Jugendlichen, nimmt man ihnen ein Recht, am Alltag mitzuwirken. Mal ganz unabhängig davon, was man an Medien zu Hause oder im Alltag schon nutzen darf, geht es doch darum, das Potenzial der Medien und der Medienpädagogik zu nutzen und damit Erfahrungsräume zu bauen, zu basteln, gemeinsam. Indem man auf Entdeckungsreise gehen kann, nach sich selbst, nach seiner Persönlichkeit, nach seinen Schwächen und Stärken. Bestenfalls versuchen wir dann natürlich auch die Stärken darzustellen und einfach zu sehen, Mensch, was kann ich mit Kopf, Herz und Hand eigentlich alles schaffen? Darum geht es letztlich in der Kulturpädagogik. Und wir haben die Chance, muss man wirklich so sagen, mit Kleingruppenarbeit ganz bewusst an Ideen zu arbeiten und jede Schülerin, jeden Schüler eigentlich die Chance zu geben, mitzuwirken. Wenn man dort nach einem Tag geht oder nach einigen Tagen und ein Lächeln erntet oder viele Lächeln erntet, dann weiß man, dass man da was hinterlassen hat, weil man die Person ernst genommen hat und ihm gezeigt hat, dass man mit Medien ganz, ganz, ganz viel entdecken kann

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0: kommen wir zur bildenden Kunst. Und zwar steht draußen bei der Kaffeebar eine Ausstellung, zwar Streifzüge. Und hier haben wir eine Künstlerin neben mir stehen, von den bildenden Künsten. Und ich wollte dich mal fragen, was habt ihr denn so gemacht in den 2 Wochen?
1: Wir haben in den 2 Wochen uns versucht, künstlerisch näher dem Campus näher zu begegnen. Und das ist uns auch gut gelungen und jeder konnte seinen eigenen Schwerpunkt setzen, ob man jetzt lieber sich mit Personen auseinandersetzen möchte oder mit der Natur auf dem Campus, weil das sich ja auch sehr unterscheidet, wenn man sich ein bisschen weiter wegbewegt auch. Und ja, hatten da auch sehr viele Möglichkeiten, das verschieden umzusetzen.
0: Und wie ist der erste Eindruck vom Campus gewesen?
1: Man hat im ersten Blick nur dieses Hauptgebäude gesehen und viele bewegen sich auch in den ersten Tagen, glaube ich, nur zwischen Mensa und den ganzen Räumen hin und her. Aber wenn man noch ein Stück weiter hinter geht, findet man dann auch so ein bisschen verlassenere Gebäude und da wird die Natur auch ein bisschen wilder. Kann ich nur empfehlen, dann hinzugehen. Und ja, genau.
0: Okay, und dann der Rest von den Bildkünstlern, steh mal bitte kurz auf, damit... Wenn wir uns gleich die Ausstellung angucken, dass ihr wisst, wen ihr ansprechen könnt, wenn ihr Fragen zu den Kunstwerken habt. So, und dann machen wir uns gleich auf die Socken, und zwar gehen wir raus zur Kaffeebar. Und dann habt ihr Zeit, euch das in Ruhe anzugucken und zu genießen.
2: Hier oben.

Wenn ich damit mal so. Ich muss Muskelkater von, es geht nicht.

0: immer noch mal. Also schön, dass ihr alle wieder da seid. Ich hoffe, ihr konntet einige Eindrücke gewinnen. Und nun geht es weiter.
1: Okay, Johanna. Und zwar geht es jetzt weiter mit der Theatervorstellung. Thematisch geht es in dem Stück um das Label Kultur- und Medienpädagogik. Wir wünschen euch viel Spaß dabei.

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0: Ich finde, Geld ist nicht alles.
1: Ich nehme alles mit, was geht. Und dich auch.
0: Ich will selbstbestimmt leben.
2: Wisst ihr was? Ich bin gut so, wie ich bin.
3: Ich möchte meine Vielseitigkeit ausleben.
4: Ich will etwas wagen.

0: möchte meinen ganz eigenen Weg gehen.
1: Und ich will nur noch das lernen, was mir Spaß bringt.
2: So, wenn Sie sich dann bitte setzen würden, die Vorlesung beginnen. Kultur und Medienpädagogik leitet sich aus den drei Begriffen Kultur, Medien und Pädagogik ab. Und bedeutet irgendwas mit Medien, Kultur und Menschen.

0: der Kleidermeister ist, die sich hauptsächlich durch ihren alternativen und entspannten Kleidungsstil auszeichnet. KMPlerInnen zumeist dem weiblichen Geschlecht einzuordnen. Echt jetzt?
1: Au!
0: Äußere Erscheinungsmerkmale sind die feste Brille, Fransenstirn und oder Lasters, die Mütze sowie Wäsch. Aber der gewöhnliche KMPler hat einen herausragenden Humor.

0: zap.
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0: 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Auf geht's, auf geht's, auf geht's! Konzentration.
1: Spiellust. Bewegung.
2: Fallenkraft.
1: Verwandlung. Ausdruck. Perspektivwechsel.
3: Kritik.
1: Dialog. Theater.

0: dem Theater geht es wieder weiter mit einem Film, mit einem Interview über einen freischaffenden Grafiker und Medienpädagogen.
1: Und direkt im Anschluss, wie schon so üblich in der ganzen Veranstaltung, seht ihr einen weiteren Trickfilm. Diesmal über das Chemiemuseum. Ich weiß nicht, wer schon mal am Rechenzentrum vorbeigelaufen ist. Wir haben von den bildenden Künstlern gehört, dass es da hinten schon ziemlich zugewachsen ist. Und daran noch vorbei kommt dann das Chemiemuseum. Noch nicht krass besucht, aber vielleicht ändert sich das. Es hat auf jeden Fall viel Potenzial. Ich wünsche euch viel Spaß bei den Filmen.

0: Ich bin Marvin Schmuck, zeichne mich als freiberuflicher Medienpädagoge, habe demnach auch Kulturmedienpädagogik in Merseburg studiert, habe danach auch noch meinen Master in Medienwissenschaft in Merseburg gemacht. Ja, ihr habt mich gefragt, wie mein Alltag als Freiberufler aussieht. Schwer zu beantworten, weil eigentlich keine Woche so ist wie die andere Woche. Es gibt Wochen, da bin ich von Montag bis Freitag in Schulprojekten. Es gibt aber auch Wochen, wo ich halt nur im Homeoffice bin, Projekte vorbereite. Ich bin nebenher auch noch selbstständig als Mediengestalter, mache das noch nebenher. Also ja, sehr vielseitig. Bevor ich angefangen habe zu studieren, habe ich mein Fachabi gemacht, dann eine Ausbildung als Mediengestalter. Mir war aber so dieses Agentur-Life war halt irgendwie nicht so meine Welt. Ja, aber was so genau mein Arbeitsumfeld nach dem Studium sein sollte, hatte ich eigentlich noch nicht so die Vision. Aber es hat sich irgendwie ganz schnell irgendwie so in den ersten Semestern auch im Studium halt so rauskristallisiert. Oder es war auch immer gewünscht, dass wir uns ja frei bewegen können, frei entwickeln können, frei unsere Inhalte auch irgendwie wählen können. Es hat sich erstmal so schon während meinem Studium so ergeben, dass ich einfach auf freiberuflicher oder Honorarbasis einfach Projekte gemacht habe und auch noch auch zum Beispiel für den offenen Kanal in Merseburg, und darüber haben sich dann wieder andere Dinge ergeben. Man hat auch recht viele Freiheiten, ne? Man kann auch entscheiden, okay, will ich mal die Woche arbeiten oder nicht, und ja, es hat sich dann so ein bisschen so ergeben und die letzten 7 Jahre auch einfach sehr gut geklappt. Und die Vernetzung der Medienpädagogen ist hier in Leipzig auf jeden Fall sehr gut. Ich glaube, das ist gerade, wenn man als Freiberufler auch arbeitet, ist das auch so ein A und O. Mein Wunsch ist, was ich auf jeden Fall jetzt auch aus den Jahren der Freiberuflichkeit mitgenommen habe, ist vielleicht mehr doch auch in die Richtung eines festen Teams irgendwie zu arbeiten, ne? Ein festes Arbeitsumfeld irgendwie auch mehr zu haben.
1: Ja, ihr wollt wissen, was mein erstes Projekt war. Das war auch natürlich im Rahmen meines Studiums. Ziel war, dass medial aufbereitete Rezeptbücher entstehen. Und genau, die Kinder haben dann im Rahmen dieses Projektes Kochbücher als Videoanleitung erstellt.
0: Das ist so meine persönliche Lieblingszielgruppe, weil Kinder und Jugendliche einfach, ja, offen sind, die sind sehr schnell zu begeistern und wollen eben auch kreativ arbeiten. Ich habe mit einem befreundeten Rapper und Kollegen Rap-Workshops angeboten, wo wir das so ein bisschen kombiniert haben, auch das Medienpädagogische mit Rap, und versucht haben, Kindern und Jugendlichen sozusagen, ja, eine Stimme über Rapmusik zu geben und sie zu empowern. Das natürlich kann man auch super gut dann kombinieren, dass man dazu noch ein Musikvideo dreht oder dahingehend noch die Cover irgendwie medial gestaltet und das natürlich dort auch mit verbindet. Also so sind natürlich dann auch private Interessen mit irgendwie den professionellen Arbeitsinteressen verknüpfbar.
1: Die kritische Auseinandersetzung mit Themen wie Mobbing, Hate Speech, Fake News ist halt super wichtig, ist ein super wichtiges Feld so der Medienpädagogik. Du musst immer am Ball bleiben, und gerade wenn du mit Kindern und Jugendlichen arbeitest, musst du immer wissen, was bei denen gerade los ist, was ist da gerade angesagt. Aber dass das auf jeden Fall was macht, davon bin ich sehr überzeugt. Sonst ja, wäre unsere Arbeit ja auf jeden Fall hinfällig.
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0: Mitarbeit im Deutschen Chemiemuseum.
1: Das ist Peter. Er möchte im Sommer nach Malle fliegen. Deshalb sucht er einen Studentenjob, der am besten noch in Campusnähe ist. Pizza ausliefern oder Regale einräumen ist ihm aber zu langweilig. Zum Glück kennt er Gustav. Er kann ihm weiterhelfen, denn Gustav arbeitet ehrenamtlich im Deutschen Chemiemuseum. Chemie? Peter wundert sich. Er studiert doch nicht KMP, weil er so viel Ahnung von Chemie hat. Das braucht er auch gar nicht, denn dafür gibt es Leute wie Gustav. Aber dazu später mehr. Erstmal kurz zum Chemiemuseum selbst. Nach der Wende verfielen einige Chemiebetriebe der Region. Gustav und seine Kollegen

wollten die Chemieanlagen erhalten und für die Öffentlichkeit bereitstellen. Deshalb bauten sie das Deutsche Chemiemuseum, welches 2000 eröffnet wurde. Es befindet sich auf dem heutigen Gelände der Hochschule. Eigentlich ist das Museum auch vielmehr ein Chemietechnikpark mit über 300 ausgestellten Objekten. Unter anderem einer Ammoniak-Synthesekammer, Elektrolysezellen oder einer Kautschukbandmaschine. Das Museum wird getragen vom Förderverein Sachzeugen der Chemischen Industrie e.V. Klingt aber ganz schön staubig, oder? Genau das soll sich jetzt ändern. Durch das Projekt Erlebniswelt Chemie werden neue Bildungsstränge für das Museum konzipiert. Beispielsweise sollen audiovisuelle und digitale Medien oder Augmented Reality eingebaut werden. Damit kann man zum Beispiel Objekte auf dem Handy zum Leben erwecken. Aus den klassischen Führungen können zum Beispiel Schnitzeljagden werden und die SchülerInnen, die zur Exkursion ins Chemiemuseum kommen, haben die Möglichkeit, mit Studierenden der Chemie oder Umwelttechnik über Zukunftsideen zu diskutieren. Und hier kommt Peter ins Spiel. Für das Projekt Erlebniswelt Chemie im Deutschen Chemiemuseum werden noch studentische Hilfskräfte gesucht. Zum Beispiel bei der Konzeption, Organisation und Durchführung museumspädagogischer Angebote, Workshops oder Diskussionen. Auch bei der Gestaltung von Flyern, Foto- und Filmaufnahmen kann sich Peter einbringen. Dazu kommt der Archiv- und Datenbankaufbau und deren Pflege, sowie die Betreuung von Social-Media-Seiten und die Website-Pflege. Also gar nicht so viel Chemie dabei, oder? Bezahlt wird im Hochschultarif für 10,71 € für Bachelorstudierende ohne Abschluss. Für Peter klingt das super. Gustav erklärt ihm außerdem, dass er seine Arbeitsthemen, den Stundenumfang und die Stundeneinteilung ganz individuell anpassen kann. Peter hat Interesse an einem Job in der Nähe, in dem er auch noch seine Studieninhalte anwenden kann und dadurch praktische Erfahrungen sammelt. Allerdings waren das gerade zu viele Infos in so kurzer Zeit. Geht es dir wie Peter? Alle Infos zum Projekt findest du auf der Website der Hochschule. Am besten nach Erlebniswelt Chemie suchen. Infos zum Deutschen Chemiemuseum gibt es unter www.dchm.de. Da sieht man auch gleich, warum jemand die Website-Pflege übernehmen sollte. Hast du Fragen zum Projekt oder zur Stelle, kannst du sie an Anja Krause oder Yvonne Reichmann stellen. Ihr Büro befindet sich im Hauptgebäude C205. Wenn dir der Weg zu weit ist, kannst du auch anrufen unter 03461 46 2186 oder eine E-Mail schreiben an erlebniswelt-chemie@hs-merseburg.de.

0: Ich wollte immer schon vieles machen. Ich wollte nie einen Job machen, sondern wollte immer gerne breit aufgestellt sein.
1: Hallo, ich bin's Meldi. Ich stehe vor dem MMZ, dem Mitteldeutschen Multimedia Zentrum in Halle, wo jährlich das Silbersalz Science and Media Film Festival organisiert wird, wo Kunst, Wissenschaft und Film miteinander verbunden wird. Eine der Projektkoordinatoren ist Marlene Fluch und sie wird uns gleich was darüber erzählen. Kommt mal mit!
0: Also ich bin Marlene Fluch, ich bin Kultur- und Medienwissenschaftlerin. Ich komme ursprünglich aus Österreich und bin dann für mein Studium an der Hochschule Merseburg hierher nach Sachsen-Anhalt gekommen vor 13 Jahren.
1: Was ist das Silbersalz-Festival?
0: Das Silbersalz-Festival ist das erste, deutschlandweit erste internationale Wissenschaftsfilm- und Medienfestival seiner Art mit dem Anspruch, Wissenschaft und Gesellschaft einander wieder näher zu bringen und wissenschaftliche Themen in die breite Gesellschaft hineinzutragen.
1: Gibt es jedes Jahr ein Motto für das Festival?
0: Das Ziel ist immer ein roter Faden. Im vergangenen Jahr war ein roter Faden the Science of Love, die Liebe oder die Wissenschaft hinter den Gefühlen.

0: Und dann hat es aber auch noch The Moon and Beyond gegeben aufgrund des Mondjubiläums. Im Jahr davor, in der ersten Auflage, war es künstliche Intelligenz.
1: Als Projektkoordinatorin kümmert sich Marlene darum, dass die Ideen der Kuratoren umgesetzt werden. Dies beginnt bei der Suche einer Location bis hin zur Arbeitsplanerstellung. Dabei akquiriert sie Festivalhelfer und ist Ansprechpartnerin in der Region.
0: Also ich habe davon gehört, dass diese Stelle vakant ist und habe für mich gedacht, es vereint eigentlich alle Bereiche, die mich interessieren, und da kann ich auch Kompetenzen einbringen, die ich schon erworben habe. Das heißt, ich war ja hier schon 7 Jahre, ich bin in Halle relativ gut vernetzt oder weiß ungefähr, wie die Stadt funktioniert, dadurch, dass ich 7 Jahre schon im Marketing war. Und auf der anderen Seite wollte ich gerne in einem Bereich arbeiten, der gesellschaftlich relevant ist. Und ich finde eben, Wissenschaftskommunikation ist ein wichtiges Thema für unsere Gesellschaft, gerade heute im Zeitalter der Fake News, dass man da einfach wieder sich einander annähert. Und ich wollte einfach gern Teil dieses Projekts sein. Ich dachte, das ist was Schönes für Halle auch. Ja.
1: Nachdem wir alles über das Festival erfahren haben, waren wir natürlich auch neugierig bezüglich des Studiums. Welche Begriffe beschreiben für dich, Marlene, das Studium, und kannst du diese genauer erklären?
0: Motivation, regionale Vernetzung und vielfältige Möglichkeiten. Was ich an der Hochschule Merseburg toll gefunden habe, oder auch an den Lehrvertragenden, dass die einen eben motiviert haben, Projektideen nachzugehen. Ich war im ersten Jahrgang des Masterstudiengangs und wir hatten zum Beispiel eine Kooperation mit Theater der Welt. Das ist ein großes internationales Theaterfestival, das während unseres Studiums in Halle stattgefunden hat. Und da hatten wir wirklich die Möglichkeit, Projekte, Theaterverführungen hat es geheißen, wie man eben auch Bevölkerung und das Festival einander näher bringt, zu entwickeln und auch durchzuführen. Und ich habe nicht zuletzt aufgrund dieser Projekte dann meinen ersten Job am Theater bekommen, weil wir einfach wirklich schon mit regionalen Partnern in Kontakt waren. Eben diese Hochschule, die top ausgestattet ist mit Fotolabor und einem Aufnahmestudio, also Tonstudio. Und wenn man engagiert ist und wenn man Lust hat, dann wird man das ja unterstützt.
1: Haben sich deine Erwartungen in Bezug auf das Studium erfüllt?
0: Ich muss sagen, mir hat das Studium viel gebracht, und dadurch, dass ich auch wirklich direkt, also am Tag meiner Abgabe der Masterarbeit, habe ich das Angebot für den Job erhalten. Das heißt, dadurch ist es für mich auch erfolgreich gewesen. Ja.
1: Was würdest du uns für das Studium mitgeben?
0: Die Möglichkeiten, die sich da vor Ort bieten, zu nutzen, die ganzen Werkstätten zu nutzen, die vielen Praxiskontakte zu nutzen, sich einzubringen, auch über die Seminare hinaus. Das wirklich als Kultur- und Medienpädagogik ist kein geschützter Beruf, und es bringt einem nichts, wenn man zwar jedes Seminar mit einer 1 belegt, aber nebenher nicht viel gemacht hat. Also das ist wirklich etwas, wo man sich nebenher mit engagieren muss. Das würde ich mitgeben, das wirklich zu nutzen und da Zeit zu investieren. Und gerade diese tolle Ausstattung, die es vor Ort gibt, in Anspruch zu nehmen.
1: Herzlichen Dank an Marlene, dass sie unsere vielen Fragen beantwortet hat. Jetzt wissen wir, wo die Reise hingehen kann. Beim Festival habt ihr kostenlosen Eintritt und sie suchen immer nach neuen Praktikantinnen. Das heißt, wenn ihr Lust habt, bewerbt euch doch mal. Beim nächsten Silbersalz-Festival werden wir auf jeden Fall dabei sein. Da könnt ihr uns sehen. Silbersalz? Salz? Ich gehe erstmal in die Saline.

0: Genau, das war ein weiteres Interview der Filmgruppe und ich darf euch alle recht herzlich einladen, nächstes Jahr beim Silbersalz-Festival vorbeizugucken. Es ist sehr interessant.
1: Als nächstes möchte ich nun die Teilnehmer der Quizgruppe nach vorne bitten. Die werden einmal testen, wie gut ihr euch nur mit euren Ohren auf dem Campus orientieren könnt.
2: Hallo, wir brauchen zuerst mal zwei Dozenten oder Dozenten, die sich bereit erklären, dieses Quiz mit uns zu machen. Ihr habt euch da hinten schon so ein bisschen versteckt. Ich habe das vorher aber schon gesehen. Deswegen komme ich einfach mal so ein bisschen rüber. Freiwillige gerne. Wir fangen einfach mal an. Die erste

0: schaut euch gut die Antwortmöglichkeiten an.
1: Okay. Ah, der Bagger.
0: Ja.

0: Ja, am Anfang ist es noch sehr einfach, auch hier ist es.
1: Lass das mal gelten mit Publikum Joker und schauen, ob es richtig ist.

0: wieder ein Trickfilm von unserer allerletzten Gruppe. Die haben sich nämlich in das Mehrgenerationshaus begeben. Alle Trickfilme, die ganzen Gruppen waren immer an den Stationen, wo sie, also Sachen, die sie vorgestellt haben, haben sie auch besucht und dort nachgefragt. Und die sind dort hingegangen und denen ist prompt aufgefallen, hier sitzen ja ganz schön viele Oma und Opas. Denn das Mehrgenerationshaus soll eigentlich für alle Generationen offen sein. Doch die Gruppe sah einfach viele Senioren, aber hat sehr viel Potenzial darin gesehen und das möchten Sie euch jetzt vorstellen in einem kleinen Video. Und ich gebe einen Tipp, ich weiß nicht, was es gibt, hört gut zu, dass eine Sache dabei, die für jeden hier wichtig werden kann.
1: Genau, und wenn wir schon im Mehrgenerationenhaus sind, bleiben wir dort auch mit dem nächsten Interview über eine ehemalige KMP-Studentin. Christine Kölling ist dort für politische Bildung zuständig. Film ab!
2: Das ist Rosi. Sie wohnt in Merseburg und ist seit 2 Jahren in Rente. Seitdem hat sie viel Zeit, um ihren Hobbys nachzugehen. Sie macht gern Sport, spielt gerne Karten, bastelt und interessiert sich für neue Medien. Durch ihre Freundin Debbie erfährt Rosi vom Mehrgenerationenhaus in Merseburg. Das Mehrgenerationenhaus in Merseburg ist eines von rund 540 Mehrgenerationenhäusern, also MGH, bundesweit. Das MGH ist ein zentraler Begegnungsort für alle Generationen, in denen neue Formen des Miteinanders in der Kommune gestaltet werden können. Sie stehen allen offen und laden jeden dazu ein, am gesellschaftlichen Leben teilzuhaben. Das MGH Merseburg möchte den Raum bieten, in dem sich die Gemeinschaft organisiert und wo bürgerschaftliches Engagement stattfinden kann. Rosi hat im MGH zum Beispiel die Möglichkeit zu töpfern, Gymnastik zu machen oder auch einfach nur beim Café neue Menschen bei einer Runde Skat kennenzulernen. Das MGH ist dabei, ein vielfältiges Programm zur Einbindung aller Generationen zu erarbeiten. So gibt es zum Beispiel Krabbelgruppen, Mal- und Zeichenzirkel oder Fotokurse. Aber auch Angebote wie Sprachkurse oder Selbsthilfegruppen für psychisch Erkrankte. Das MGH wird von Kooperationspartnern durch freiwilliges Engagement, Spenden und Ideen unterstützt. Dabei wird auf ein aktives Zusammenwirken mit Netzwerkpartnern aus der Region gesetzt. Dazu gehören unter anderem zahlreiche Hilfsangebote für Geflüchtete, die wesentlich zur Etablierung einer Willkommenskultur beitragen. Die Räumlichkeiten stellt das Mehrgenerationenhaus Merseburg nicht nur für bestehende

Partner zur Verfügung, sondern für alle, die Familienfeiern, Klassentreffen, Kurse oder ähnliche Veranstaltungen auf die Beine stellen wollen. Auch Studierende der Hochschule sind eingeladen, sich mit eigenen Projekten, Ideen und Veranstaltungen ehrenamtlich im MGH, zum Beispiel durch eigene Workshops, Theaterprojekte oder Ausstellungen einzubringen. Rosi findet das super, denn ein paar Studierende der Hochschule Merseburg überlegen sich gerade in ihrer Freizeit einen Smartphone-Kurs anzubieten. Dort lernt Rosi dann den richtigen Umgang und die Möglichkeiten ihres neuen Smartphones kennen. Und vielleicht ist Rosi schon morgen in den YouTube-Trends ganz weit oben.

0: Hey Lisa, ich habe gehört, du bist fertig mit dem Studium. Weißt du denn schon, was du machen willst? Nein? Wie wär's denn mit Taxifahren? Oder an der Kasse stehen? Auch nicht? Dann lass uns doch mal zum Mehrgenerationenhaus fahren. Da arbeitet eine ehemalige KMP-Studentin. Das ist Christine Pölling. Sie arbeitet bei der AWO SPE im Projekt Jugend für Vielfalt. Das ist ein Modellprojekt von Demokratie leben.
1: Was macht ihr denn eigentlich bei eurem Modellprojekt?
2: Ja, meine Aufgaben im Modellprojekt Jugend für Vielfalt sind, Workshops an Schulen durchzuführen mit meinen Mitarbeiterinnen hier vor Ort. Und wir sind an drei Landkreisen unterwegs. Also das ist der Saale-Kreis außerhalb von Merseburg, Burgenlandkreis und Anhalt-Bitterfeld und setzt sich ein für eine diskriminierungsfreie Schule. Also es besteht aus Antidiskriminierungsworkshops, also jugendliche Kinder zu sensibilisieren, auch die Lehrkräfte dahingehend mehr zu Schulen zu gucken, was ist Diskriminierung, wie passiert die, was macht auch Sprache für einen Anteil daran aus. Und genau, das ist meistens in Form eines einen Tagesworkshops und kann in drei Modulen weitergegeben werden, dass quasi Schülerinnen einmal den Workshop selbst haben, sensibilisiert werden, dann als Multiplikatorinnen den weitergeben im nächsten und so das quasi durch die ganze Schule geht.
1: Und wie war dein Arbeitsweg nach der Uni?
2: Also nach meinem Bachelorstudium habe ich viel als Freie auch gearbeitet bei Film- oder Medienprojekten, so Medienkompetenzworkshops an Schulen. Und da gibt es eigentlich auch viele Möglichkeiten, was zu machen. Dann habe ich mal als Online-Redakteurin bei meinem Testgelände gearbeitet. Das ist auch ein großes Projekt, was so Kinder- und Jugendthemen in verschiedenen Medien online so als Magazin erfasst hat. Das war schön. Und dann habe ich angestellt als halbe Stelle manchmal in der Öffentlichkeitsarbeit gearbeitet oder als Bildungsreferentin, genau.
1: Wurden dir irgendwelche Steine in den Weg gelegt?
2: Also ich glaube, was eine Herausforderung so ein bisschen in dem Arbeitsbereich Medienpädagogik ist, ist, dass es einfach viel im Freiberuflichen ist und das gut ist, selber irgendwie so ein bisschen zu gucken, inwieweit, wie viele Projekte kann ich machen, wie ist meine Kapazität. Und sich dazu organisieren, weil es kann auch mal richtig stressig werden, wenn man viele Projekte auf einmal hat. Und in der Freiberuflichkeit wirst du nach dem Produkt bezahlt. Also wenn das nicht fertig ist und du kriegst zu spät irgendwas zugeliefert oder du musst was neu machen, dann sitzt du da nachts und machst das fertig, weil das ist so, ne? Da kannst du jetzt nicht sagen, ich habe Feierabend oder so. Und ansonsten muss ich sagen, bin ich generell mit dem ganzen Arbeitsumfeld in der Medienpädagogik so von meinen Kolleginnen und Kollegen, die ich kenne oder auch so auf Netzwerktagungen immer total happy, weil das ist so ein, ich finde es so ein ganz angenehmer Schlag Menschen, die irgendwie zusammen was Cooles realisieren wollen und auch kreativ sind. Und das ist nicht so, wie ich das manchmal in der Kunstszene erlebe, wo es eher auch so ein bisschen darum geht, einzelne Personen wollen sich so ein bisschen in den Vordergrund stellen. Und in der Pädagogik geht es darum, hey, wir rocken jetzt da ein cooles Projekt. Ne? Und ich muss sagen, ich habe das Studium total geschätzt, weil so ein Drittel von jedem Semester immer Kreativprojekte waren, was ich wahnsinnig toll fand. Also endete manchmal auch darin, dass man kaum Semesterferien hatte, weil man sich ganz viel vorgenommen hat. Und generell fand ich aber auch den Vorteil an der Hochschule, dadurch, dass es eine kleinere Hochschule ist, die Lehrkräfte waren alle irgendwie immer ansprechbar. Es herrschte eine ganz lockere irgendwie Atmosphäre. Ich fand es auch super kollegial irgendwie in unserem Studiengang. Und da hat mir auch jemand den tollen Tipp gegeben damals.

0: die Republika nach Berlin oder keine Ahnung was. Also da auch bei Zeiten, glaube ich, mal vorbeizugucken. Und ich finde, da merkt man auch immer schon gut, wer ist da so unterwegs und habe ich Lust auf die Leute und passt es vielleicht, ne?
1: Ja, dann vielen Dank, dass du dir die Zeit für mich genommen hast.
2: Jetzt hat unsere Lisa voll den Durchblick.

0: Ja, von diesen zwei lehrreichen Filmen, bekanntlich ja ein audiovisuelles Medium, jetzt zum Abschluss ein rein auditiver Beitrag.
1: Genau, und zwar mit der Band Heiß, mit ihrem neuen Song Neues Projekt 1, ein Lied, das ausschließlich aus Hochschulsounds vom gesamten Campus besteht. Viel Spaß!
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waren jetzt die ersten zwei Wochen in der Hochschule. Ich hoffe, sie haben euch gefallen und ihr habt eure Pferdchen und Köpfe richtig schön angestrengt. Ich wünsche euch noch ganz viel Erfolg im Studium, oder besser uns. Dankeschön für eure Aufmerksamkeit. Das war's.

auseinander gehen, auch wenn das vielleicht schon drin war, gebührt euch einen ganz großen Applaus. Nicht nur, dass ihr uns jetzt durch diese Veranstaltung moderiert habt, sondern ihr habt ja auch die Dramaturgie erstellt, die Zusammenstellung, ihr habt den Flyer und das Plakat gestaltet und jeder von euch hat ja eine dieser Projektgruppen begleitet und hat ja auch über diese Arbeitsweise, über die Prozesse, die entstanden sind oder durch die wir da so durchlaufen sind, jeweils einen Text geschrieben, der ja hier auch an den Wänden ist. Also wenn ihr noch keine Möglichkeit hattet, nutzt es auf jeden Fall, diese Texte auch anzugucken. Herzlichen Dank an euch fünf.

Verantwortliche auch sehr gerne nochmal den Lehrenden danken, die jetzt in dieser Veranstaltung unterrichtet haben, nämlich großen Dank an Annabelle Marwinski, an Jana Elka.

vielen Dank für diesen ersten Eindruck eurer kreativen, experimentellen, informativen Zugänge zu erleben in, sag ich mal, dieses große Feld der Hochschule, des Studiengangs, der möglichen Wirkungsstätten, die dieses KMP-Studium so mit sich bringt. Wir freuen uns sehr, wie wir jetzt hier auch so als Lehre noch vereinzelt stehen oder sitzen euch dann ab der nächsten Woche

0: schön aus. Und ich erinnere mich auch an das Dach der Liebfrauenkirche mit der Kuppel auch wieder und mit der Kugel, die wir gefüllt haben mit einer Zeitkapsel. Wichtige Gebäude für die Stadt Wernigerode haben wichtige Meilensteine genommen und darüber habe ich mich gefreut. Und heute ganz besonders hier auf Schloss Wernigerode sozusagen, aller guten Dinge sind drei, werden wir mit dieser barrierefreien...
1: Eine wichtige Voraussetzung, um das doch, finde ich schon, dass man alle Menschen, die kommen, die in Deutschland leben wollen und in Deutschland entschieden haben, auch an Grundlage der Verhandlungsbasis zusammen zu verhandeln. Also nicht zu sagen der Leitkulturdebatte, ja, die ja Jahren geführt worden, einerseits, und die Frage ist zu sagen, was

0: Herzlich willkommen zum diesjährigen Kurz und Gut im Kurzfilmwettbewerb.
1: Herzlich willkommen zu Kurz und Gut.
0: Schön, dass ihr alle da seid. Wir freuen uns, dass ihr alle hier im OK euch eingefunden habt.
2: Ich bin Mila und ich mache die Moderation dieses Jahr bei Kurz und Gut. Wir sind gerade dabei, unsere Moderationstexte zu schreiben und ein bisschen Zeitdruck haben wir, aber ich denke, wir schaffen das. Ich hoffe, die Stimmung wird so gemütlich sein und dass man einfach einen schönen Abend zusammen hat.
0: Wir haben heute den Tag über alles überleitet. Es hat sich herausgestellt, dass du noch viel zu lange machen musst. Aber es hat sich sehr gelohnt. Und die Sendung selber und die Veranstaltung selbst war dann extrem entspannt. Es hat alles funktioniert.

Also der offene Kanal ist ein Ort für mich, um Menschen zu treffen, um mit ihnen persönlich zu reden. Ich kann ganz viel am Computer zu Hause machen oder auch viele über mein Handy erreichen, aber so ein persönlicher Kontakt ist für mich doch das Wertvollste. Also ich bin schon immer gerne mit der Kamera unterwegs gewesen und als ich dann das erste Mal hier die Schwelle vom offenen Kanal übertreten habe, hat es mich eigentlich fasziniert und ja, seitdem steht die Tür hier immer für mich offen. Beim Filmemachen gibt es hier im offenen Kanal viele Menschen, die mich also begleitet haben und die mich immer auch damit dabei unterstützt haben und das fand ich immer ganz toll. Und auch vor meiner Kamera habe ich Menschen, oftmals, die viel zu sagen haben, die sich engagieren. Und das ist mir dann jeweils eine Freude, das eben auch festzuhalten. Ich finde es immer schade, wenn ich zu einem Konzert bin oder irgendeine schöne Buchlesung sehe oder eine Reise mache und das nicht festhalte, weil das dann so eine einmalige Sache ist und dann ist das weg. Und wenn ich das gefilmt habe und bearbeitet und das als ganzer Film ist, dann kann man vielleicht auch der nächsten Generation erzählen, ja, wie das mal war und oder man sieht dann die Veränderung und die Entwicklung eigentlich daran.

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0: vielleicht auch schon wieder keinen Tag in Dresden lernen, die vom 11. bis zum 17. September, wenn es nicht alljährlich, 2018, wenn ich das richtig, wenn ich richtig informiert bin. Und es gibt bereits
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Damit komme ich darauf zu sprechen, warum wir heute hier sind. Ein Beispiel dafür, wie vielfältige Altersbilder sichtbar gemacht werden können, ist der Fotowettbewerb Vielfalt. Der Fotowettbewerb wurde von der BAGSU, der Bundesarbeitsgemeinschaft der Seniorenorganisation, durchgeführt, von uns gefördert. Und wie ist das abgelaufen? Menschen jeden Alters wurden aufgefordert, Fotos einzureichen. Da waren professionelle Fotografen dabei, da waren Amateurfotografen dabei, querbeet. Die Fotos sollten jedenfalls die Vielfalt und dann den Facettenreichtum des Alterns in Deutschland zeigen, jenseits von Klischees und Einheitsbildern. Die prämierten Fotos zeigen ältere Menschen in ganz unterschiedlichen Lebenssituationen. Da sind aktive dabei, nachdenkliche ältere Menschen, verliebte, solidarische, sehr kreative ältere Menschen, eben einfach ältere Menschen, einfach so, wie sie sind. Und aus den Fotos haben wir dann eine Ausstellung, die hier in Merseburg erstmals auf Wanderschaft geht, zusammengestellt. Und wir hoffen, dass die Ausstellung viele Jahre durch Deutschland tourt und auch viele Kilometer zurücklegt. Und ich freue mich heute, dass Bundesministerium für Bildung, Familie, Senioren, Frauen und Jugend, sehr viele Konsulanten inzwischen, die Bildung ist dazu gekommen, hier zu vertreten. Ich leite das Grundsatzreferat in der Seniorenabteilung. Und das Grundsatzreferat ist dafür zuständig, die Belange, Interessen, Wünsche, Bedarfe der Älteren in alle Vorgänge, die so durchs Haus rauschen, auch aus den anderen Abteilungen in unserem Haus, Frauen- und Familienabteilung, zu den Familien gehören nämlich eigentlich auch die Senioren, aber es gibt eine eigene Seniorenabteilung bei uns, da immer wieder einzubringen und darauf zu achten, dass die Bedarfe der Älteren überall auch berücksichtigt wird, weil Seniorenpolitik ist Querschnittspolitik. Und das fällt wirklich schwer. Es gelingt hier und da, aber lange nicht überall. Als Grundsatzreferatsleiterin bin ich zuständig für die, unter anderem für die Altersforschung, für die Altersberichte, für die Themen Einsamkeit. Geht durch alle Altersgruppen in Deutschland. Wir haben viele Millionen einsame Menschen in Deutschland. Und für das Thema Altersbilder und Ageismus. Wir leben in einer alternden Gesellschaft. Bundesweit brauchen wir im Jahr 2030 jeden vierten Menschen im Alter von 65 und älter. In Sachsen-Anhalt führt die Liste an, lebt durchschnittlich die älteste Bevölkerung jetzt. In Sachsen-Anhalt sind es jetzt schon fast 28%, 65 und ältere. Das ist eine gute Nachricht. Das bedeutet nämlich, dass die Menschen in Deutschland älter werden. Das bedeutet, dass sie nicht nur länger leben, sondern sie sind auch länger fit und gesund und engagieren sich und leben ganz aktiv und engagiert noch bis in das hohe Alter hinein. Jeder fünfte 69 bis 75-Jährige engagiert sich noch im Alter bis, jeder vierte und im Alter darüber bis 95 engagiert sich immer noch jeder vierte. Und das mit einem sehr hohen Stundenanteil von fast 6 Stunden pro Woche. Das muss man sich mal überlegen. Diese demografischen Entwicklungen bringen also viele Chancen. Sie bringen aber auch Herausforderungen mit sich, insbesondere wenn wir an die vorherrschenden gesellschaftlichen Einstellungen zum Alter und zum Alter gehen. Ich bin, wie gesagt, auch für die Altersberichte zuständig. Die werden in jeder Legislaturperiode unter Federführung unseres Hauses erstellt von einer extra dafür berufenen
unabhängigen Kommission von Wissenschaftlerinnen und Wissenschaftlern, die sogenannte Sachverständigenkommission. Und der aktuellste Altersbericht, der 9. Altersbericht, trägt den Titel Alt werden in Deutschland, Vielfalt der Potenziale und Ungleichheit der Teilhabestand. Der 9. Altersbericht widmet sich unter anderem zwei Fragen. Erstens, wie prägen Altersbilder die Sicht auf das Alter und das Alter? Altersbilder sind oft einseitig, defizitorientiert, und diese einseitigen, defizitorientierten Altersbilder wirken sich ganz konkret auf das Leben älterer Menschen aus. Und eine zweite Frage, der sich der 9. Altersbericht widmet, ist, welche Rolle spielt Ageismus? Ageismus wird definiert als die ungerechtfertigte, ungleiche Behandlung oder Beurteilung eines Menschen allein aufgrund seines Alters. Ungleiche Behandlungen sind Diskriminierungen oder Benachteiligungen. Das können abfällige Bemerkungen sein, aber auch unpassende Verniedlichungen. Das kann noch schlimmer übergriffiges Verhalten sein, wenn ein älterer oder alter Mensch beim Arzt oder beim Amt nicht zu Wort kommt. Der 9. Altersbericht macht deutlich,

Altersdiskriminierung ist sehr weit verbreitet in unserer Gesellschaft und gesellschaftlich akzeptiert. Was steckt dahinter? Ältere Menschen werden oft entweder als hilfsbedürftige, passende, als pflegebedürftige Menschen oder es gibt auch die positive Verklärung als ewig jung gebliebene Best-Ager gesehen. Beides sind verkürzte Bilder, die die Realität nicht abbilden. Die Wirklichkeit ist sehr vielfältig, Menschen altern sehr unterschiedlich. Sie bringen auf alle Fälle Lebenserfahrungen, Kompetenzen, Engagement, Energie ein und sie haben, wie im Übrigen alle anderen Generationen, sehr unterschiedliche Bedarfe und Wünsche. Der Altersbericht spricht eine sehr klare Sprache und wir als Bundesseniorenministerium unterstützen das ausdrücklich. Wir brauchen realitätsnahe, differenzierte Altersbilder und wir müssen Ageismus sehr aktiv und bestimmt entgegentreten in unserem aller Alltag. Wehren Sie sich, wenn Sie schon zu den Älteren und Alten gehören, in den Medien, was in den Medien passiert, zum Teil, das ist ganz fürchterlich, aber auch in der Politik. Die Sachverständigenkommission für den 9. Altersbericht fordert daher die Weiterentwicklung der Standards in der Pflege und sozialen Arbeit. Insgesamt mehr Partizipation, also aktive Möglichkeiten der Teilhabe älterer Menschen. Und sie fordert eine alten- und altersfreundliche Infrastruktur in Stadt und Land, eine Infrastruktur, die die Selbstbestimmung der älteren Menschen fördert.

Liebe Altersgenossen, wenn der Herbst des Lebens sich so langsam zum Spätherbst entwickelt, macht man sich so seine Gedanken, ob nicht alles, was sich da oben im Laufe der Jahre an Lebenserfahrungen und Erlebnissen angesammelt hat, eines Tages verloren geht, wenn der Kollege Alzheimer an die Tür klopft. Und so habe ich mir gedacht, rufst noch mal alles auf, was da oben so gespeichert und vielleicht noch frisch ist. Einerseits zur Kontrolle, inwieweit man noch geistig fit ist. Andererseits, um es mit Hilfe der modernen Videotechnik zu konservieren und es eventuell für die Nachwelt zu erhalten. Versuchen möchte ich es zunächst mit einem kleinen Gedicht, das durchaus zeitgemäß ist, obwohl es schon früher meine Schulkameraden erfreute. Spaßeshalber das Ganze noch mit hallischem Akzent. Es ist überschrieben mit Keine Zeit. Nun sag mal bloß, was ist denn das? Heut haben sie alle keine Zeit. Alles jagt und flitzt und hetzt, alles ist ganz anders jetzt hier im Erzchenjammertal, als wir alle dazu mal. Heute denkt kein Mensch mehr dran, ob man guckt die Jugend an oder das Alter, ihr lieben Leute, alle haben sie heute keine Zeit mehr. Alles flitzt, das Kind, das auf der Schulbank sitzt, hat heute fast ja keine Zeit, heme für die Schularbeit. Es muss am Klavier sich quälen, es darf nicht im Kino fehlen, es muss in den Sportverein, muss bei den Wandervögeln sein, es muss zur Saison im Winter zum Maskenball gehen für die Kinder. Kurz und gut, das Kind hat halt kaum noch vor der Schule Zeit. Kommt die Jünglingszeit heran, hat wiederum der junge Mann keine Zeit, sie zu genießen. Er muss Fußballtore schießen, muss mit der und jener Kleen ins Café und tanzen gehen. Die süße Poesie der Liebe ist ihm heute Schnurzepiepe. Aufs Motorrad muss die Maid, zum Laufen haben sie keine Zeit. Statt Arm in Arm, wie es früher braucht, backt heute das Mädchen Scherz um Bauch. Keine Zeit, so heißt doch später. Mütter sind sie heute und Väter, ehe sie sich noch haben gefreut. Denn sie hatten keine Zeit zu warten, bis die Hochzeit kam. Und genau derselbe Kram findet sich auch später dann. Denn der heutige Ehemann steckt nicht bloß im Ehejoch, er steckt in dem und in jedem Verein, in Links- und in Rechtsparteien, jeden Abend muss er fort heute hier und morgen dort. Von der Eichenhäuslichkeit? Tja, da hat er keine Zeit. Die Kinder wachsen langsam ran und plötzlich ist er ein alter Mann. Das Schönste hat er verpasst im Leben, weil keine Zeit er hatte eben. Keine Zeit, wo jemand blickt. Züge sausen, Autos brausen, dass man manchmal packt das Grausen. In den Lüften zum Propeller, immer schneller tut das Schiff das Meer durchziehen. Und noch schneller fliegt der Zeppelin, damit die, die drinnen sitzen, schneller um die Erde flitzen. Zeit ist Geld, so heißt es heute. Und das stimmt, ihr lieben Leute. Wir haben in der heutigen Welt keine Zeit und auch kein Geld. Und die Zeit, die liebe Zeit, die hat selber keine Zeit. Die rast vorbei, man weiß nicht wie, bis eines Tags, ach viel zu früh, der Sensenmann spricht, komm, komm, mein Freund, deine Zeit ist um. Da sagst du wohl und wirst ganz kleine, meine Zeit, ich hab doch keine. Und viel zu spät siehst du ein, die Zeit war da, die Zeit war dein. Du hattest bloß in deinem Leben keine Zeit, dir Zeit zu nehmen. Ich jedenfalls mach da nicht mit. Ich gehe gemütlich meinen Schritt dem allerletzten Ziele zu, wo ich hin muss, genau wie du. Denn die Jagd braucht nicht zu sinnen. Wer langsam läuft, kommt auch dahin. Als nächstes ein paar Reime zu einer Fabel aus dem Gemüsegarten. Ein kurzes Gedicht mit einem nachhaltigen Ergebnis zum Schmunzeln. Ein Kohlkopf stand neben einem Rosenstock.
und schaute verliebt wie ein Ziegenbock der Rose täglich blühende Pracht. Und eines Tages, das heißt bei der Nacht, da hielt es der Kohlkopf nicht mehr aus. Es musste aus seinem Kohlkopf heraus. Er sah sie an, er flehte, er schwur: Ich liebe dich, Rose, dich lieb ich nur. Und er hat, wie es so zu geschehen pflegt, der Rose sein Kohlherz zu Füßen gelegt. Was weiter zwischen den beiden geschehen? Ich und auch ihr haben es nicht gesehen. Doch im nächsten Jahr, was glaubt ihr wohl, da stand neben der Rose Rosenkohl.

0: Seit 1991 gibt es den Freundeskreis Literatur e.V. als gemeinnützigen Verein in Merseburg. Mehr als 3 Jahrzehnte unterstützte der Verein die Arbeit der Stadtbibliothek in Merseburg. Im Jahr 2022 entstand mit Bernd Rudolf aus Bad Lauchstädt der Kontakt zum Mentor-Bundesverband. Dieser Verband ist ein bundesdeutscher Zusammenschluss von örtlichen Mentorvereinen. Bundesweit wird so eine Leseförderung an Grundschulen organisiert. Einmal pro Woche werden Kinder im 1:1-Format individuell beim Lesen und Verstehen von Texten gefördert. Die persönliche Begleitung stärkt ihre Lesekompetenz, weckt Freude am Lernen und hilft ihnen, im Unterricht besser Anschluss zu finden.
1: Das Programm soll angeblich jeder lesen lernen, der bis dato Probleme hatte, weil es halt eigentlich ohne Stress sein sollte. Also einmal wird der Speicher immer wieder gelöscht durch diese farbigen Abbildungen, ob jetzt ein Kästchen, ein Stern oder irgendwas anderes. Die Kinder müssen aber tatsächlich jeden Tag 10 Minuten einplanen. Also normalerweise sollten die Eltern entweder so einen Ausdruck oder vielleicht App, ich meine gut, wer jetzt mit seinem Kind nicht lesen übt, kauft sich keine App, aber vielleicht kann man ja dann sagen, okay, ich kopiere dir das Blatt oder ich gebe es dir mit oder wie auch immer.
2: Ich habe mir von meiner Tochter dann Sachen, Schulmaterial kopiert und das für meine Kinder, mit denen ich lese, auch angewendet.
3: Wir sind in den Schulen im Saalekreis unterwegs und die Mentoren, die sich dafür interessieren, für diese ehrenamtliche Tätigkeit, die werden bei uns in einer Erstschulung, bekommen die alle Informationen, die sie brauchen, um in den Schulen tätig zu sein und welche Möglichkeiten sie haben, mit den Kindern das Lesen zu üben. Wir wissen ja alle, jedes vierte Kind, was die Grundschule verlässt, kann nicht richtig lesen. Lesen ist ein Schlüssel fürs Leben.
0: In den vergangenen 4 Jahren gab es einen beständigen Zuwachs von neuen Lesementoren.
4: Wie machst du das dann? Sprichst du das mit der Schule ab, mit der Lehrerin, dass du das mitgibst? Entscheidest du selber?
0: Mittlerweile sind die Mentoren aktiv in der Hälfte aller Grundschulen des Saalekreises unterwegs. Darunter alle 7 Grundschulen der Stadt Merseburg.
5: Aber die wissen nicht, was es ist. Wir hatten letztens Grille. Wusste das Mädchen nicht, was die Grille ist. Also ein Zirp dann noch dazu, das ist natürlich doch mal ein schwereres Wort. Da kommt dann auch kein Sinn. Dann muss man ja das erstmal erläutern, was eine Grille ist und was das Zirpen ist.
0: Demnächst werden mehr als 100 ehrenamtliche Lesementoren entsprechend tätig sein.
6: Hier sieht man ja das Verhältnis Männer-Frauen ist ja eher zu Ungunsten der Männer. Also man merkt hier schon beim Lesen, da sind sehr, sehr viele, viel mehr Frauen aktiv als Männer. Und das ist eigentlich schade. Ich finde, es sollten viel mehr Männer, egal ob sie nun schon ein bisschen länger jung sind, so wie ich, oder auch noch mitten im Leben stehen, zeigen, dass sie die Bereitschaft finden und auch die Zeit finden, mit den Schülerinnen und Schülern als Lesementor zu arbeiten, weil Lesen ist so wichtig und wir merken, dass da so viel Arbeit noch gemacht werden muss und die Schule es leider allein nicht mehr schafft. Das ist nicht die Schuld der Schule. Das Problem liegt wahrscheinlich sehr viel tiefer, aber wir haben hier eine Möglichkeit zu helfen und das auf einer sehr, sehr persönlichen Ebene. Und die Erfahrung, die ich gemacht habe, ist, dass die Kinder, mit denen ich gearbeitet habe, das sehr, sehr dankbar aufnehmen. Einfach dieses Gefühl, dass jemand nur für sie da ist und ihnen hilft, beim Lesen Fortschritte zu machen. Und das ist ein sehr, sehr positives Gefühl und das gibt einem auch sehr, sehr viel zurück.
7: Ich bin also erst 2023 hierher gezogen und dann habe ich was gesucht, wo ich mich nützlich machen kann. Und da bin ich in einer Zeitung über einen kleinen Artikel gestolpert und dann war da Telefonnummer angegeben und da habe ich mich sofort bei Herrn Eisner gemeldet und war hier zu dem ersten Treffen und wir haben da sehr schöne Informationen gekriegt, wie man also mit Kindern, die Schwierigkeiten haben in der Schule, wie man sich da einbringen kann.
8: Ich habe ein Kind in der zweiten Klasse, einen Jungen. Und mit dem bin ich jetzt so weit gut, dass ich denke, der kann Ende des Schuljahres, braucht er mich dann nicht mehr. Da sind wir so weit, dass er es gut lesen kann und verstehen kann.
7: Was für mich wichtig war, dass sie mir auch gleich die Rosenthal-Schule so nahe gelegt haben, die bei mir um die Ecke ist. Und das wurde vermittelt. Ich musste mir da jetzt nicht selber irgendwas suchen, sondern es gab Unterstützung. Also bei der Vermittlung der Kontakte. Und ich wurde hier wirklich gut vorbereitet mit Hinweisen, wie man überhaupt beim ersten Mal auf so ein Kind zugeht. Und ja, und die Schule hat das Kind ausgesucht. Und da habe ich, da ich selber lange im Ausland war und schon da mich mit Kindern beschäftigt habe in allen möglichen, also ich bin keine Lehrerin, aber ich habe mich da eben bemüht, irgendwas Nützliches zu tun. Und da habe ich also ein Kind mit Migrationshintergrund bekommen, also aus Syrien. Und das hat jetzt 2 Jahre gedauert, dass wir so Vertrauen füreinander haben und dass ich wirklich auch Fortschritte sehe beim Lesen nicht nur, sondern auch beim Sprechen und Erzählen.
8: Ich mache das, weil ich schon auch immer sehr gerne gelesen habe und ich möchte meine Begeisterung vom Lesen einfach weitergeben.
9: Also diese ehrenamtliche Tätigkeit, und das berichten wirklich alle, die geht ans Herz.

0: Herzlich willkommen in der Seniorenredaktion. Und unser Thema ist heute aktive Senioren, die also nicht nur zu Hause sitzen bleiben. Und da ist mir natürlich als erstes Thekla Batterow eingefallen. Und als erstes möchte ich dich kurz bitten um eine kurze Biografie und dann über deinen beruflichen Werdegang.
1: Zunächst besuchte sie die Oberschule.
2: Um das Abitur abzulegen.
0: Wo?
2: Das ist in Merseburg gewesen, an der Ernst-Haeckel-Oberschule.
1: Sie wollte gerne
2: Medizin studieren.
1: Das war nicht möglich, daher ging sie
2: in diese mittlere medizinische Laufbahn und wurde medizinisch-technische Radiologieassistentin.
1: Ergänzend hat sie Kurse mitgenommen.
2: Habe dann aus einer Not heraus in der Fachschule der Martin-Luther-Universität mal Vertretung gemacht für Auszubildende in der Radiologie. Und daraus wurde dann eine Ausbildung angeboten als Medizinpädagogin und bin dann ganz ordentliche Diplom-Medizinpädagogin geworden. Dann nach der Wende ich noch examinierte Krankenschwester geworden bin. Ordentliche auch, mit Prüfungen, mit allem drum und dran. Das war berufsbegleitend an der Klosterschule in Halle.
1: Sie war so gut qualifiziert, dass sie
2: Kurse mitgenommen für psychotherapeutische Gesprächsführung, um dann seit 2005 in der Freiberuflichkeit zu sein, als Krisenmanagerin, Organisationsberaterin.
0: Also du bist immer in der medizinischen Branche gewesen, hast damit auch den Wendebruch gut gemeistert, hast dich eigentlich immer weiterentwickelt.
2: Ja.
0: Und da braucht man natürlich irgendwie auch einen Ausgleich zum Berufsleben. Jetzt, ja, liebe Thekla, wie hast du dann eigentlich mit deinen neuen Leidenschaften angefangen?
2: Das ist das Schreiben, nehme ich an. Ich bin 2001 Mitte 50 gewesen und hatte ein einschneidendes persönliches Erlebnis. Und ich kam aus dieser aussichtslosen Situation nur raus, dass ich Stift und Papier genommen habe, über Begegnungen mit Menschen zu schreiben. Also nicht über mich, sondern über andere. Weil ich damals in Stuttgart gearbeitet habe und einen Journalisten kennengelernt habe, dem ich weniger das Manuskript gezeigt habe, was er davon hält. Und er sagte, auch das ist ja super geschrieben und kurzweilig, ganz großartig, machen Sie weiter. Und dieses machen Sie weiter. Daraus ist dann mehr oder weniger ganz langsam dann eine Leidenschaft entstanden, in die dann meine Mutter mit einbezogen wurde, die immer von ihrer Schulzeit gesprochen hat. Und da ist dann dieses Büchlein entstanden, ein bisschen wie Feuerzangenbowle. Und wir haben dann die Jahrgänge abgehandelt. Wie ist das damals gewesen zur Penne meiner Mutter? Wie ist es zu meiner Zeit gewesen auf der Penne? Und wie ist es denn zur Zeit meines Sohnes gewesen auf der Penne? Drei Generationen in dieses kleine Heftlein gebracht. Und das ist dann absoluter Renner geworden. Das ist dreimal, viermal aufgelegt worden. Ich ja Schlossführerin im Schlosshotel Schkopau bin, gewesen bin und bin. Und dieses Schlosshotel hatte dann an diesen Heften großes Interesse, um ihren Gästen eben etwas anzubieten. Und das ist das ganz Interessante dabei, in die Schubkästen neben den Betten nicht nur eine Bibel zu legen, sondern also dieses bisschen wie Feuerzangenbowle dazuzulegen. Das ist tatsächlich angenommen worden.
0: Ja, Leseturm.
2: Ja, da bin ich allerdings sehr viel später dazu gestoßen. Die haben ja auch Art Anthologien herausgegeben, habe ich auch dabei, dann beteiligt an den Lachgeschichten, an den Heimatgeschichten und an den Gruselgeschichten. Jedes Jahr wurde ja ein Buch verlegt, ja. Und jedes Jahr bin ich auch dann dabei.
0: Schön.
2: Und das letzte, was ich gemacht habe, ja, ist das kleine Büchlein P18, ein amoröses Abenteuer auf 92 Seiten. Und hier geht es um Amorositäten von alten Menschen. Und die Menschen, die das nun von mir schon mal bekommen haben, sind offensichtlich fasziniert gewesen. Und es gibt wohl keine Fortsetzung. Wir hätten jetzt gerne gewusst, was denn aus Julius geworden ist. Und das hat mich dann dermaßen inspiriert, dass ich eine Fortsetzung tatsächlich geschrieben habe. Die ist nicht so lang, die ist also nur die Hälfte lang. Es gibt kein Happy End. Es gibt ein bedingtes Happy End. Aber das ist das wahre Leben. Das hat nicht geklappt.
0: Ich habe es noch nicht gelesen. Ich bin jetzt neugierig geworden.
2: Das hoffe ich sehr.
0: Amoröse Abenteuer im Seniorenalter. Das ist
2: das
0: wirklich
2: neu. Das gibt es nirgendwo. Eine Freundin von mir, die sagte dann, schreib doch dein Erlebnis auf. Und darüber habe ich dann angefangen nachzudenken. Ich kann nicht über mich schreiben, dazu bin ich nicht in der Lage. Aber ich denke darüber nach, welche Männer ich in meinem Leben kennengelernt habe und was es da Interessantes über diese Beziehung zu sagen gibt. Das hat eher weniger was mit amorösen Abenteuern zu tun, aber das ist hochinteressant, weil hier unterschiedliche Charaktere
0: bewegte Bilder
2: dargestellt werden.
0: Liebe Thekla, welches war also deine Motivation zu schreiben?
2: Ja, ich habe, denke ich, eine gute Beobachtungsgabe und habe mir gedacht, dass wenn ich etwas Amüsantes, Kurzweiliges schreibe, dass ich mir selber einen Gefallen tue. Später sind natürlich Dinge dazugekommen, dass ich etwas vermitteln wollte. Dadurch, dass ich in die Freiberuflichkeit gegangen bin, ist dann dieses Buch entstanden für gründungswillige Personen, die ich gecoacht habe. Ene, mene, mu und raus bist du, die Gründungswilligen. Also Hilfe zur Selbsthilfe. Mhm. Also ist das Hilfe zur Selbsthilfe immer etwas gewesen, was mein Leben, also durch den Beruf, begleitet hat. Also das, was in meiner Freiberuflichkeit geschrieben steht, Hilfe zur Selbsthilfe. Gut, die Leute dann zu motivieren, etwas Schönes zu lesen. Das Buch, was ich jetzt fertiggestellt habe, das heißt 7 Kapitel Leben. Und in diesen Kapiteln vermittle ich Menschen aus den unterschiedlichsten Bereichen, die ich bediene in meiner Freiberuflichkeit. Also ob das Demenzerkrankungen, Süchte sind, ob das Trauer ist, Einsamkeit, alles das ist so aus 30 Jahren heraus zusammengefasst worden in Form von Geschichten. Ich habe da auch Bewertungen bekommen, dass man sagte, eigentlich ist das ein Fachbuch geworden, was also Selbsthilfegruppen nehmen sollten.
0: Populärwissenschaftlich. Ja. Du kriegst also sehr viele Rückmeldungen von den Lesern.
2: Ja, also von denen, die das bekommen haben, ja.
0: Liebe Thekla, das Schreiben ist zwar der größte Teil deiner Leidenschaften, aber es gibt noch andere Sachen, mit denen du dich auch erfolgreich beschäftigst. Ich komme jetzt gerade mal mit dieser Puppe hoch, die sehr böse aussieht, aber eben auch eine ganz große Rolle spielt.
2: Ich habe also ein Puppentheater, ein kleines, so wie das früher der Fall war, dass man dahinter sitzt. Da werde ich tatsächlich gebucht für Kinder. Und da ist eben auch Rapunzel dabei oder auch Froschkönig dabei.
0: Aber wir haben auf den Zettel noch andere Sachen. Also malen, fotografieren, Das wäre
2: ja
0: noch richtig.
2: Also das Malen, das hat auch eine Geschichte. 1975, 76 im X50 Clubhaus Buna, was jetzt eine totale Ruine ist, da gibt es unendlich viele Zirkel. Und unter anderem auch ein Mal- und Zeichenzirkel. Und da habe ich dann begonnen mit der Pastellmalerei, weil ich nicht so ein Mensch bin, der also ganz feingliedrig, ja, und mit Tusche und zart die Linien zeichnet, sondern mich eher großflächig bemühe, also weich und ein bisschen chaotisch so. Und Fotografie hängt damit zusammen, dass meine Mutti eine Kamera hatte und immer sehr schöne Fotografien herstellte. Das hat mir gefallen und habe einfach so aus Lust und Laune fotografiert. Da sind eben natürlich auch sehr schöne Motive entstanden und die habe ich dann vergrößern lassen.
0: Dann sind wir bei den wichtigsten eigentlich durch. Dann gibt es noch Klavierspielen und Tanzen.
2: Auch das sind Hobbys. Das Klavierspielen habe ich sehr spät begonnen. Und ich glaube, mit 75 habe ich das erst begonnen. Was wäre denn, wenn ich selbst Klavierspielen lernen würde? Dann wäre das Ding doch wieder in Betrieb, würde ich wieder auf den Tisch stellen und muss aber in die Musikschule nach Merseburg.
0: Die vielen Stufen hinauf.
2: Die vielen Stufen hinauf. Da wusste ich noch nicht, dass es auch einen Lift gibt. Also ich bin die Stufen, es waren, weiß ich nicht, über 70, 80 Stufen bin ich dann da hoch, habe aber vorher die Musikschule angerufen und habe gesagt, nehmen Sie denn Menschen, die so alt sind wie ich? Und da sagte diejenige, ja, es gibt auch noch Ältere. Wurde zugeteilt einem Mann, der schon älter war, und der fragte mich, möchten Sie die einfache Variante oder die schwere Variante? Was denkst denn du, was ich geantwortet habe?
0: Ich traue es mir nicht zu sagen. Die schwere Variante.
2: Ja, es wurde die schwere Variante. Dann bin ich aber einer Gymnastikgruppe beigetreten, die machte eine Stepptanzgruppe auf. Mit richtigen Steppschuhen. Wir haben also Auftritte gehabt in Merseburg bei den Schlossfestspielen und wurden gebucht zu allen möglichen Veranstaltungen mit recht anspruchsvollen Tänzen. Und da bin ich leider Gottes aus gesundheitlichen Gründen ausgeschieden und bin dann gewechselt zum Line Dance. Das ist ja nun weicher, ein weicherer Tanz, wo nicht gesteppt wird, wo nicht gestaucht wird. Und wenn du mich fragst, was wäre dir lieber, immer Stepp.
0: Okay, das nehmen wir mal zur Kenntnis. Ich kann jetzt für mich sagen, durch dieses Interview habe ich dich noch viel, viel besser kennengelernt. Man ist neidisch, man hat eigentlich keine Zeit zu verschenken und bleib schön neugierig.
2: Ich bedanke mich für die vielen Fragen, die mich auch angeregt haben, noch mal nachzudenken.
0: Prima.
2: Dankeschön.

0: werden auch Lesungen und Veröffentlichungen ihrer Texte vorbereitet.
1: Die Butterblume. Berke kommt aus dem Kindergarten nach Hause. Sie zieht ihn alle Rad raus. Mutti will ihn aufhängen. Dabei sieht sie, dass ein kleines Stückchen Butter an der Jacke klebt. Wie kommt die Butter an deinen Anorak? Ich weiß es nicht, sagt Berke und geht schnurstracks in ihr Zimmer. Nach einer kleinen Weile kommt sie strahlend wieder raus. Ich weiß es jetzt. Wir waren spazieren. Dort blühen viele Butterblumen. Ich habe auch eine gepflückt.
0: In diesem Rahmen werden auch Lesungen und Veröffentlichungen ihrer Texte vorbereitet. Die Lesungen finden in Kindertagesstätten und Horten, in Schulen sowie Seniorenheimen statt, aber auch in Kranken- und Pflegeeinrichtungen. Seit 2017 veröffentlicht der Schreibkreis vierteljährlich die Gedichte und Erzählungen in einem Leseheft, um ihre Lyrik und Prosa einer größeren Öffentlichkeit zugänglich zu machen.
2: Jedes Jahr vier Hefte. Erste Ausgabe 2017. Ihr seid bestimmt wieder dabei, die nächsten Sachen vorzubereiten schon. Vielleicht hat der eine oder andere schon was fertig. Das neue Heft. Ich habe auch schon was geschafft. Wie sieht es bei dir aus?
3: Alles gut. Alles geliefert.
2: Deine Sachen?
4: Ich weiß nicht, ob das zu lang ist.
3: Nein,
2: das ist nicht zu lang.
4: Sonst hätte ich so kleine Sachen.
2: Ja, das war alles so zu kleines.
4: Sonntag. Sonne im Morgendunst, auf den Wiesen noch tau. Hier oben am Hang erhaben Stille. Alle Pferde. Manchmal träume ich mich alt oder älter. Ich bin bereit. Aber dann die dunklen Tage. Wie treffen sie mich? Der Stein. Der Stein liegt noch da, wo er gestern lag. Ich gehe um ihn herum, wie du. Warum?
2: Ja, das sind die Sachen, die können wir mal verwenden, also mal gebrauchen haben. Mhm. Aus dem einfachen Grunde heraus, weil ihr wisst, wir haben schon lange Texte drin, wir haben schon Texte drin mit 7-8 Seiten. Das ist gewaltig für so ein Heft mit 40 Seiten Umfang. Und dann lockert die kleinen Sachen natürlich sehr auf. Und das ist wichtig. Das ist ganz wichtig. Deswegen freut es mich auch, dass du jetzt so ein tolles Schneeball-Gedichtchen geschrieben hast. Das ist wirklich toll. Das kann man im Schild irgendwo mit einfügen. Und das lockert auch wieder auf. Ja.
5: Dass man dann auch so drucken. Das ist
2: ja,
5: so
2: ja. Das hat es.
5: Hoffnung. Es geht mir recht gut. Gemessen am Leid anderer. Aber Sorgen habe ich auch. Wie gelingt mir das unabwendbare Altern? Woher nehme ich den Mut, furchtlos vorauszublicken? Ich denke an überwundene Klippen meines Daseins, an gesunde, frohe, sonnige, arbeitsreiche Jahre, an Liebe, an die Töchter. Reiß dich zusammen, Alter. Schaffe ich das? Ich habe Hoffnung.
0: Viele der Literaturfreundinnen und Freunde publizieren ihre Werke auch in eigenen Büchern und Anthologien. Jährlich wird ein Literaturkalender mit eigenen Werken und Bildern gestaltet.
2: Deutlich, wir haben wieder ein neues Jahr. Das Jahr 2027, das vor der Tür steht. Wir müssen wieder am Kalender arbeiten. Und für dich zur Information, wenn einer einen Monat hat, den er bearbeitet, dann kommt ein Bild rein. Meist macht derjenige das selbst. Kann ein Foto sein, kann auch ein Skizze zu sein, eine Grafik sein, sonst irgendetwas, ja. Und dann wird meist ein kurzes Gedicht oder ein kurzer Text auf der Seite 1 und auf die Seite 2, die Rückseite praktisch, dort kommen weitere Texte, die zur Jahreszeit oder zum Thema passen. Ich sage es mal so, ja. Das ist ein schönes Ding, heute losgelassen. Da braucht einen einzigen kurzen Satz. Eine Eiche ist mit 80 Jahren gerade mal an die

0: Schalter. Mit 80 Jahren. Ich habe mal noch drei Sachen rausgesucht für die Vögel. Weil ich Vögel mag, aus unserer Natur. Wir haben jetzt eine neue Wohnung und dort ist rundherum Wald, die Heide. Frau Amsel saß im Beichtestuhl und fand darin den Winter cool. Dann schließlich kam der Sommer. Nun ist die Amsel frommer. Dann habe ich euch noch eins mitgebracht. Einfach schick heißt das. Wer steht schon gern auf einem Bein? Das kann doch nur der Vogel sein mit weißem Rock und rotem Schnabel. Den kennt wohl jeder aus der Fabel. Auf schwarzer Frack steht Störchenhut. Was fehlt, ist ein Zylinderhut. Und noch etwas zum Vogel, sogar mit Foto. Das kennt ihr, hatte ich im letzten Heft mit drin. Der Buntspecht klopft im hohen Baum, man hört ihn, aber sieht ihn kaum. Er ist gewandt und sehr geschickt, so dass man ihn nur selten blickt. Doch geben wir so schnell nicht auf, denn unser Blick steigt mit hinauf. Er merkt es aber und fliegt fort, sucht sich wohl einen anderen Ort. Wir sind jetzt ein Schreibkreis von 8 Personen. Was waren unsere Beweggründe, hier gemeinsam an einem Strang zu ziehen, gemeinsam zu schreiben, unsere Gedanken auf Papier zu bringen und diese Gedanken dann auch zu veröffentlichen?
1: Bei mir war es so, dass ich schon in sehr frühen Jahren angefangen habe zu schreiben, dass man in meiner Muttersprache, also auf Polnisch, dann als ich aus Polen weg war, habe ich nicht geschrieben, weil ich dachte, naja, mein Deutsch ist gut, aber nicht gut genug dafür. Und wenn ich auf Polnisch schreibe, habe ich keine Leser hier. Aber irgendwann habe ich mir gedacht, du schreibst in beiden Sprachen. Und was du übersetzen kannst, übersetzt du. Und so ging es los. Ich wollte mein Schreiben auch besser gestalten, habe ein entsprechendes Fernstudium belegt und habe auch Seminare zum kreativen Schreiben besucht. Irgendwann habe ich erfahren, dass es diese Gruppe gibt, ich sage es auch nicht prosaik, das muss so etwa 2010 gewesen sein und seitdem bin ich dabei. Das Schreiben hilft mir, schöne Momente festzuhalten, aber auch mit Problemen des Lebens umzugehen.
2: Da war ich also sehr einsam und da habe ich überlegt, irgendwie musste versuchen rauszukommen aus dieser Krise. Und da habe ich die Christa zufällig getroffen. Und er sagt, ach, komm doch zu uns. Und das habe ich dann auch gemacht. Und ich bin auch sehr gerne hier.
0: Ja, es gibt also verschiedene Voraussetzungen und Wege, um zu uns zu kommen. Und es ist ja sehr schön, dass wir gerade auch als ältere Menschen diesen Weg offen haben, um uns hier auch weiterhin geistig fit zu halten. Das ist ganz besonders wichtig, auch im Alter, im hohen Alter dann später. Und wir erfahren das jedes Mal, wenn wir zusammenkommen, wie nützlich jedes Wort ist, das wir auf Papier gebracht haben. Und das ist das Tolle dabei. Ja, und wenn ihr mich fragt, wie ich dazu gekommen bin, ich war eigentlich Lehrer auch, bin aus dem Beruf ausgeschieden, aus gesundheitlichen Gründen. Da passt mal auf, hier gibt es einen Schreibkreis. Und deine Ärzte haben dir gesagt, du sollst dich freischreiben. Und dann mach doch. Dass ich schon früher vieles geschrieben habe, ich habe viele Jahre auch in Zeitungen geschrieben, Presseartikel geschrieben, etc. Und das ist natürlich etwas, wo ich schon vorbelastet war. Jetzt gehst du dahin, ohne den Widerspruch, und dann bin ich gegangen. Und dann bin ich ja mit offenen Armen aufgenommen worden. Ganz schnell. Ich war sofort zu Hause im Schreibkreis. Das hat mir sehr gut gefallen. Ich habe mich sofort wohlgefühlt und durfte gleich ans Werk gehen und meine ersten Beiträge bringen.
2: Ich würde gerne noch was ergänzen, was mir hier so positiv aufgefallen ist, als ich hier anfing. Das Klima in diesem Schreibkreis ist wirklich gut. Da gibt es Fairness, da gibt es keinen Neid, da gibt es keinen, der sich so vordrängelt. Und das finde ich wunderbar, dass diese Kameradschaft oder in Fairness Freundschaft hier wirklich das Klima ausmacht.
3: Ist Ihnen bekannt, wer aus Ihrer Umgebung Sie liest und wie die aufgenommen werden? Was sagen Sie Ihren Fans zu Ihnen?
0: Ich gehe nach Dresden und nach Berlin. Und
4: wir machen etwa 70 bis 80 Hefte. Je nachdem, wie wir haben möchten.
5: Ich nehme immer sehr viele Hefte, ich bestelle sehr viele, manchmal 20, manchmal 25. Da übergebe ich die dann und zum Geburtstag mal oder zu Weihnachten oder so, habe ich immer ein kleines Geschenk. Wenn man dann das Feedback erhält, da sagen die immer, also ich habe deine Geschichte gelesen, aber mit großem Interesse lese ich natürlich auch die anderen aus diesem Schreibkreis. Und es ist interessant für mich, dass sie alle sehr unterschiedliche Handschriften haben. Und dadurch wird es für den Leser offenbar interessant. Und dadurch wird eine, denke ich, breite Leserschaft angesprochen.
2: Und ich habe noch gemerkt, dass sie eben froh sind, wenn sie mal sowas, so ein dünnes Heft zum Lesen kriegen, weil sie oft entweder mit den Augen nicht mehr so gut drauf sind. Jedenfalls freut sich immer, wenn sie es kriegen.
0: Ja, die Schriftgröße ist so gewählt, dass auch wirklich die älteren Menschen, die Probleme mit der Seherei haben, dass sie das auch gut lesen können. Und ich sehe es an meinen Abnehmern, die warten das Vorjahr schon drauf, ist das neue Heft schon da? Die nehmen die regelmäßig, die Hefte, weil sie direkt drauf warten und interessiert sind, wie geht es weiter.

0: Haiku ist nämlich eine japanische Dichtkunst, die aus dem Japan kommt, vom japanischen Aufstand. Und da gibt es dann auch verschiedene Zweige davon, Haiku und so weiter. Und dazu kann sie uns, die Kashina, sicherlich ein paar Worte mehr sagen.
1: Ja, das klassische Haiku hat schon eine längere Tradition, denn die ersten Haikus sind so im 16. Jahrhundert entstanden. Ich bin leider der japanischen Sprache nicht mächtig, deshalb kann ich nur sagen, um einigermaßen an den japanischen Grundmuster dran zu bleiben, macht man im Deutschen und in anderen europäischen Sprachen die Silbenteilung. Also drei Zeilen, fünf Silben, sieben und fünf. Heutzutage ist es auch möglich und erlaubt, weniger Silben zu nehmen, aber bitte nicht mehr. Ein Haiku reimt sich nicht. Es ist eine Momentaufnahme. Gerne mit einem überraschenden Ende. Sozusagen ein Gegengewicht. Klassisch sollte jedes Haiku zeigen, in welcher Jahreszeit sich diese Szene abspielt. Dazu dient ein Kigo, also ein Wort, das uns an diese Jahreszeit denken lässt. Es können Erdbeeren für den Frühling sein oder Schneeflocken für den Winter. Man schreibt normalerweise nicht, dass es Winter ist, sondern durch dieses Wort, sagen wir so durch die Blume, wird die Jahreszeit genannt. Es gibt dann noch Varianten. Man kann ein Haiku schreiben, das ist ein Haiku mit einem Bild, ein Haibun, ein kurzer Prosatext, in dem am Anfang, in der Mitte oder am Ende ein Haiku dabei ist. Es können auch zwei, drei Haiku sein. Und viele andere Varianten, da bin ich nicht ganz so firm. Es gibt Tanka, es gibt noch weiter, also auch so eine Art Kettendichtung, wo zwei Personen abwechselnd schreiben. Ich bin da bei Haiku und Haibun geblieben und gelegentlich ein Haiga. Ich habe jetzt Material für ein Haiga, habe ein Foto gemacht und das Haiku dazu. Leuchtender Kreis. Im Ostseesand gespiegelt die Sonne. Und das Foto dazu?
0: Hat alles gesagt.
1: Ja.
2: Ich habe im Internet geguckt, da sind immer nur Fotos drin. Also ich habe jetzt ja hier den Beispiel bewegte Bilder. Mit bewegten Bildern wird das nicht gemacht.
1: Ist mir nicht bekannt. Mhm.
2: Denn ich habe auch nur Bilder gesehen, das war eine japanische Vorlagen, wo man so typische japanische Aquarelle von Blumen und Natur und Bäume und was weiß
1: ich. Naja, als Haiku entstanden ist, gab es keine bewegten Bilder.
2: Ja,
1: man kann sich vorstellen, dass man vielleicht auf diese Art und Weise jetzt mit der Möglichkeit zu filmen eine neue Variante etablieren könnte.
3: 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Fuchsfamilie genießt. Ich gehe leer aus.
4: Rüdiger Paul, geboren 1959 in Bad Lauchstädt, lebt heute in Merseburg. In seiner Freizeit schrieb und schreibt er Geschichten und Erzählungen. Seine Geschichten und Erzählungen erschienen in Anthologien und eigenen Büchern.
5: Herzlich willkommen im Homeoffice. Heute geht es um das Thema aktiv ins Alter. Ich möchte mich erstmal vorstellen. Mein Name ist Rüdiger Paul. Ich bin seit 2 Jahren Rentner. Beschäftigt habe ich mich schon immer mit allerhand Sachen, eher kreative Dinge in meiner Freizeit. Und dazu gehört viel Musik, aber eben nur hören. Leider keine Musik machen. Dann das Schreiben, das Fotografieren. Ja, Hauptaugenmerk war eine ganze Zeit für mich das Schreiben. Begonnen hat das wie folgt. Und zwar dieses kleine Büchlein hier hat mir meine Frau mit auf den Jakobsweg gegeben. Deshalb wollte ich ein Buch schreiben und habe dieses Notizbuch als Grundlage genommen, etwas recherchiert und habe dann ein Buch geschrieben, wollte aber nur ein Exemplar meiner Frau schenken. Ein Exemplar. Und die junge Frau, die das Buch lektoriert hat für mich, die meinte aus dem Stand, Rüdi, das Buch musst du veröffentlichen. Ja, nach diesem Jakobswegbuch, ja, Jesuslatschengröße 42, folgte das Buch Absetzen. Das ist so in die Rente reingewachsen.
4: Rüdiger Paul zeichnet darüber hinaus seine aktive Organisation und Mitgestaltung von gemeinsamen Lesungen aus. Nicht nur in Merseburg und Umgebung.
5: Das wird so sein, dass ich am 29.04. in Schlotup an der Ostsee eine Tour starte. Unterwegs jetzt von Schlotup bis nach Hof an der bayerischen Grenze 12 Leseorte klar gemacht habe.
6: Kurz vor Beginn der Tour hatte sich mein Freund Wilfried Heck, ein Nordlicht aus Bremerhaven, spontan entschlossen, diese 6 Wochen mit mir gemeinsam das grüne Band entlang der deutsch-deutschen Grenze zu meistern. Kurzerhand sind noch 3 Lieder entstanden und so wurde auch aus der Buchpräsentation eine grenzüberschreitende musikalische Lesetour. Ja, und diese Leseorte, die Zuschauer und deren Reaktionen auf unser Programm waren so verschieden wie der Blick auf dieses Betonmonster.
5: Robert spürte den Sog der Kaserne. Vor dem Schlagbaum hielt das Fahrzeug an. Durch einen Sehschlitz in der Plane sah Pasch über die graue Feldmütze des Fahrers hinweg. Und an der Einfahrt zur Kaserne wurde die Schranke geöffnet. Der Mannschaftstransporter überfuhr die Trennlinie zwischen Zivil- und Militärleben. Wie sich herausstellte, ein kleiner Schritt für ihn, aber ein großer Rückschritt im Leben. Ab sofort lag das, was auf den Rekruten zukam, nicht mehr in seinen Händen. Das plappernde W50-Motorengeräusch verstummte. Blechern krachten die Planken vom Laderaum herunter. Die Neuen kauerten auf der Ladefläche wie vor einem Fallschirmsprung. Robert hielt die Spitzen seiner Jesuslatschen schräg nach unten über den Rand der Planke. Der große Zeh des rechten Fußes reckte sich vor, als wolle er am Ostseestrand vorsichtig das Wasser erkunden, um festzustellen, ob man schon baden könne. Kalt und aufgebracht war die See, das ahnte er, ohne es zu wissen. Absitzen, erscholl das erste trockene Kommando auf fremdem Boden. Das letzte war dann der Püppchenstein von Geusa. Dazu hat mich ein Freund bewegt, der mittlerweile verstorben ist. Und ich habe für ihn diese Sage umgeschrieben und als szenische Lesung aufgeführt in der Kirche. Das war für mich eine sehr bewegende Geschichte. Meine Figuren praktisch am Tisch zu sehen, wie sie leben, wie sie diskutieren, wie sie machen.
7: anno 1735, zu Pfingsten, es war ein herrlicher Frühlingstag, da wurde ich im Gotteshaus Oberbeunach getauft. Ich taufe dich auf den Namen Marie.
8: Darüber wusste ich nichts. Ich war 4 Jahre alt, doch ich spürte an diesem Pfingstsonntag, an dem Marie in Beunach getauft wurde, etwas ganz Besonderes. Auf der Insel zwischen den beiden Bächen setzte ich mich gern unter einer Weide auf einen Findling. Das war mein Lieblingsplatz. Die Natur erwachte, grün, gelb und blau brannten die Farben des Frühlings. Klar und quirlig umfloss das Wasser den Stein. Aus Stroh und Zweigen bastelte ich mit meinem 4 Jahre älteren Bruder Louis Soldaten, Artisten und Püppchen. Unsere Helden mussten im Fluss waghalsige Abenteuer bestehen. Sie mussten kleine Stromschnellen und Strudel überwinden. Und sie durften nicht untergehen.
7: Ich traute meinen Augen nicht. Aus der Dunkelheit kamen kleine Wesen gelaufen. Sie waren nicht größer als die Figuren auf einer Spieldose. Lautlos und mit zarten Gesten begrüßten einander Püppchen, Artisten und auch ein Affe. Es hatte den Anschein, als seien die kleinen Gestalten einem Zirkus entsprungen.
5: Dann ist hier schon eine neue Geschichte. In dieser Form habe ich mittlerweile 12 Geschichten veröffentlicht in Anthologien. Vom damals Blogger Campus und dann jetzt auch Leseturm. Jährlich wurden dort Anthologien verschiedener Autoren herausgegeben. Man konnte sich beteiligen und ich habe an allen Lesungen durchgeführt.
6: Und zwar habe ich dem Soldaten Robert Andreas Pasch ein Gesicht verliehen. Und der Robert tritt so vor die Kamera, wie er ist. Seine Waffe ist ein Buch.

0: befinden uns hier auf dem Gelände der Ostalgie-Kantine in Oschersleben. Und heute werde ich mal was aus dem Karl-Marx-Städter Telefonbuch vorlesen. Die Regimentstelefonzelle. Ein Quadratmeter Grundfläche und 2 Kubikmeter Rauminhalt für über 3000 Soldaten. Jedes Mal stellte sich die Frage, ob am anderen Ende überhaupt jemand da wäre. Außerhalb der Zelle herrschte ein Kommen und Gehen. Anstellen, Fluchen, Schimpfen und Abtreten. Gewöhnungsbedarf hatte das Zellenklima der Klause. Hinzu kam, dass die Scheiben dauerbeschlagen waren. Mitten im Gespräch traten Bekloppte vor die Tür und tröteten von draußen. Spring, Schwein, fertig werden, du arme Sau! Das alles nur, um 2-3 Minuten zu telefonieren.
1: Ich muss sagen, für mich war das eine runde Sache. Diese 3 Tage, die haben mir einen sehr guten Einblick gegeben. Man hört und sieht so viel von KI, aber man weiß es nicht. Man weiß nicht, damit umzugehen. Man weiß oftmals nicht, wie es entsteht. Es ging um einen KI-generierten Film, den wir gemeinsam dann erstellt haben. Und ich hatte mir überlegt, eine Geschichte zu kreieren, die zeigt, wie eine Mutter mit 2 Kindern im Kriegsjahr 1944 nach Merseburg flüchtet.
2: Beeilt euch!

0: So kann ich mit diesem Film meiner Stadt Merseburg, meiner Heimatstadt, etwas zurückgeben, was in Masuren begonnen hat, 1944. Jetzt geht's mehr ums Filme machen. Und dazu bin ich jetzt auf dem Kanal Merseburg in der inklusiven Redaktion Mitglied oder Mitstreiter. Und wir machen verschiedene Projekte, kleine Reportagen. Wir machen jetzt einen Kurzfilm, ein Sportfest begleitet, ein Behindertensportfest begleitet, haben den mit dem E-Team den Bürgermedienpreis bekommen und gegen 40 Bewerber durchgesetzt. Ja. Und das sind alles Momente, die möchte ich nicht mehr hergeben.
1: Beim Abhängen meiner Fotos der Jahresausstellung 2025 machte ich Bekanntschaft mit Mary N., einer jungen, schwerstbehinderten Kunststudentin aus Halle. Mit ihr gemeinsam organisierte ich zum Internationalen Tag der Menschen mit Behinderungen eine Galerie im offenen Kanal Merseburg. Und als ich gefragt wurde, ob ich die Ausstellung auch eröffnen möchte, war ich kurz irritiert, sagte zu und betrat mit dieser Eröffnung wieder mal Neuland.
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und Fat Joe. Du erinnerst dich genau. Nun geht's die Straße runter, wir spielten Treibeball. Vorbei am Trabohäuschen und der Tischlerei. Da steht noch das alte Haus mit der Linde. Mensch, ist das lange her. Das war die Willi, die Willi. Es war unsere Straße.

0: Guten Tag!
1: Herzlich
0: willkommen zu dieser offenen Bühne, die letzte vor der Sommersaison.
1: Genau.
0: Wir werden hier heute drei schicke Bands sehen.
1: Aber vorab
0: haben wir noch ein bisschen was zu sagen. Genau, fangen wir an.
1: Also, es geht los. Mit als erstes spielt Smoking Delight. Jetzt du.
0: Genau, kleines Wort zu Smoking Delight. Das sind hier die Locals aus Salzwedel. Sie bestehen aus 6 Mitgliedern. Bestehen sind sie seit dem Dezember 25.
1: Genau.
0: Ja, sie haben derzeit schon 2 Songs, also eigene Songs, aber derzeit sind sie noch eine Coverband. Und das Genre?
1: Das Genre ist Indie-Rock und Rock.
0: Genau.
1: Ist ja, also.
0: Ja. Wollen wir noch einen Move machen?
1: Was für ein Move? Ist das so?
0: Du fängst an.
1: Ich check schon, was du willst. Nein, das passt schon.
0: Wollen wir es nicht machen?
1: Nein.
0: Okay, gut, dann viel Spaß mit Smoking Delight.
1: Mach mal Lärm. Smoking Delight, mach mal Kraft.
0: Mach mal Lärm für Smoking Delight.
1: Mehr, noch mehr.
0: Und kommt alle runter. Ich will den vorne alle sehen. Aufstehen und hier runterkommen. Ich will alle sehen.

0: Dankeschön. So, wir geben kurz Timo ein bisschen Zeit zum Tune und das war gerade Undone von Weezer.
1: So, wir danken euch erstmal, dass ihr alle hier seid. Wir sind Smoking Delight. Wurde ja schon gesagt. Und ja, auch erstmal danke an euch, dass ihr überhaupt gekommen seid und feiert gern mit und habt Spaß und schreit gern alles mit. Dankeschön.
2: Timo, sind wir ready?
1: Timo braucht noch ein bisschen, Leute.

0: Wir brauchen noch einen Moment. Timo ist nämlich wieder umtunen, Leute.
1: Alright, jetzt kommt Love Song von Cure.
2: Ich liebe das doch.

0: Alright, Leute. Bandvorstellung kommt jetzt im nächsten Song. Vielleicht kennt ihr Where's My Mind?
1: Kennt ihr Where's My Mind? Ja! Ready, alle?
0: Bring it, Jana.
2: Ooh.
1: Stop!
2: Alright!

Dankeschön. Nächsten Song haben wir Mary von LXG. Kennt ihr?

So, als nächstes haben wir auch ein bisschen Eigenkreation dabei. Jetzt kommt, vielleicht habt ihr schon von Rich gehört. Falls nicht, streamt den Song gerne auf Soundcloud. Und ja, jetzt kommt Rich von Smoking Delight.

Janne hat einen richtig tollen Lieblingssong. Der heißt Zombie von The Cranberries, Leute. Und den spielen wir jetzt. Wow! Wieder.

Alright, Leute, wir kommen jetzt schon zu unserem letzten Titel. Und zwar, nein, ihr habt noch Glück. Ihr seid nämlich für eine Premiere heute dabei. Jetzt kommt unser zweites Song. Also, mach mal ein bisschen Lärm jetzt hier, hallo! Alright.

0: Vielen, vielen Dank. Noch einen schönen Abend.
1: Dann kommt jetzt Watermelon.
2: Strawberry.

0: schön aus. Und ich erinnere mich auch an das Dach der Liebfrauenkirche mit der Kuppel auch wieder und mit der Kugel, die wir gefüllt haben mit einer Zeitkapsel. Wichtige Gebäude für die Stadt Wernigerode haben wichtige Meilensteine genommen und darüber habe ich mich gefreut und heute ganz besonders hier auf Schloss Wernigerode sozusagen, aller guten Dinge sind drei, werden wir mit dieser barrierefreien.
1: Eine wichtige Voraussetzung, um das doch, finde ich schon, dass man alle Menschen, die kommen, die in Deutschland leben wollen und in Deutschland entschieden haben, auch an Grundlage der Verhandlungsbasis zusammen zu verhandeln. Also nicht zu sagen der Leitkulturdebatte, ja, die ja Jahren geführt worden, einerseits. Und die Frage ist zu sagen, was.

0: herzlich willkommen zum diesjährigen Kurz und Gut im Kurzfilmwettbewerb.
1: Herzlich willkommen zu Kurz und Gut.
0: Schön, dass ihr alle da seid. Wir freuen uns, dass ihr alle hier im OK euch eingefunden habt.
2: Ich bin Mila und ich mache die Moderation dieses Jahr bei Kurz und Gut. Wir sind gerade dabei, unsere Moderationstexte zu schreiben und ein bisschen Zeitdruck haben wir, aber ich denke, wir schaffen das. Ich hoffe, die Stimmung wird so gemütlich sein und dass man einfach einen schönen Abend zusammen hat.
3: Wir haben heute den Tag über alles überleitet. Es hat sich herausgestellt, dass du noch viel zu tun machen musst. Aber es hat sich sehr gelohnt. Und die Sendung selber und die Veranstaltung selbst war dann extrem entspannt. Es hat alles funktioniert.

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0: Licht im Schatten. Leipzig im November 2025. SPD Leipzig, Oberbürgermeister Burkhard Jung, SPD, tritt 2027 ab. Erste Wahlkampfvorbereitungen.
1: Gut ist, wenn die Basis damit abstimmen könnte. Das wird schon Stress verursachen. Der Stress ist interner, aber noch überschaubarer, als wenn sozusagen von außen noch zu Fragen kommen.
2: Mal sehen, wie sich das intern entwickelt und wie es extern ist. Und ja, ich kann mir auch vorstellen, dass da einiger Druck herrscht.
3: Wieso nicht so etwas wie ein US-amerikanischer Präsidentschaftswahlkampf? Die Kandidaten stellen sich vor. Unterschiedliche Kandidaten, alle zusammen auf der Bühne. Genau, die Basis sollte abstimmen. Was? Die Findungskommission? Die bestimmt den einen Kandidaten? Nein, die Basis muss abstimmen. Na, das kann ja was werden.
0: Noch 1,5 Jahre bis zur Wahl. Der parteiinterne Vorwahlkampf beginnt. 2027, das Jahr der Amtsübergaben, des Generationenwechsels, Zeitenwende, Abgang des Oberbürgermeisters. Bundespräsident Steinmeier außer Dienst, Macron und Madame Lagarde von der EZB. UNO-Generalsekretär Antonio Guterres. Und Putin. Der hat fertig, doch wer kommt dann?

0: Wer spielt?
1: Primärprozess gegen Sekundärvorgang.
0: Also, Lustprinzip gegen Vernunft.
1: Ja, Realitätsprinzip gegen Libido.
0: Was kommt bei heraus?
1: Das Leben gegen den Tod.
0: Er verliert doch immer, der Tod.
1: Aber diesmal geht's ums Ganze.
0: Du meinst, diesmal sterben alle Egos auf einmal?
1: Ja, nicht nur, dass du oder dass ich, sondern alle sterben.
0: Niemand bleibt über?
1: Ja, alle sterben. Und niemand bleibt über.
0: Ich auch nicht. Aber was macht das dann schon?
1: Ich habe keine Lust mehr.
0: Wozu auch? Ist ja keiner mehr.

0: Flink Minijabe. Was sind das für Arbeitsverhältnisse?
1: KI zu Flink, 1 bis 2 Schichten a 3 bis 5 Stunden auf Mindestlohnniveau. 2025 lag der bei rund 12,82 bis 13,90 € pro Stunde. Keine Beiträge zur Arbeitslosen- und Pflegeversicherung. Es laufen zahlreiche Arbeitsgerichtsverfahren gegen Flink, unter anderem wegen Kündigungen und Lohnzahlungen, was auf teils prekäre Bedingungen und hohe Fluktuation hinweist.

0: Wahrscheinlich gab es drinnen eine Schlägerei.
1: Und jetzt ist es ein Glasschaden von AfDP-Anhängern.
0: Und ein Versicherungsfall.
2: SPD-Bürgerbüro. Bitte haben Sie Verständnis, dass wir Ihnen keine Geschichte liefern werden. Eine Social-Media-Berichterstattung in diesem Kontext ist von uns auch nicht gewünscht.
3: Nicht alle Wünsche sind Befehl. Nicht immer gehen Wünsche in Erfüllung. Und so verhält sich das auch in den Social Medien, in der Berichterstattung über ein zerschlagenes Fenster, diesem Aushängeschild der Leipziger SPD. Dass darüber nicht berichtet werden soll, in den Social Medias, sowas parteiintern wurde gemunkelt, es seien Hamas-Sympathisanten gewesen, die das Fenster zerschlagen haben, weil sie nicht einverstanden sind mit der SPD-Politik, der Haltung, der Regierung und der Regierungspartei SPD. Ja? Keine Waffenexporte nach Israel, keine Unterstützung dieser rechtsradikalen Regierung. Das war die Forderung von einigen und die Vorwürfe. Und deswegen muss man Fenster zerschlagen. So dass sich die Leute überhaupt nicht sicher fühlen, wenn sie da zur Arbeit gehen. Aber was ist denn die Haltung der SPD bezüglich Israel? Und siehe da, Rolf Mützenich, letztes Jahr schon, hat Druck gemacht, hat sich gegen diesen humanitären Abgrund im Gazastreifen ausgesprochen. Gegen Israel, gegen Netanyahu. Wieso kommt das nicht durch? Wieso ist da immer noch dieses Verdikt der Staatsräson im Raum? Ich verstehe es nicht.

0: drinnen tobt das Hoffest, das Sommerfest, und tatsächlich dieses verschrubbelte Namensbild, dieser Namenszug von Dirk Panther, dem sächsischen Wirtschaftsminister, ist verschwunden. Es tut sich was. Ja, Dirk Panther wurde jetzt nominiert für den Oberbürgermeister. Kandidatur für den Oberbürgermeister.
1: Die Kernpunkte zu Dirk Panthers Haltung in der Debatte um Rüstung und Militär. Er befürwortet eine offenere Debatte über die Rüstungsindustrie in Sachsen. Er will, dass der Osten bzw. Sachsen stärker von Investitionen in die Rüstungsindustrie profitiert. Er sieht darin vor allem eine wirtschafts- und industriepolitische Chance, nicht nur ein Militärthema. Er argumentiert gegen die Vorstellung, Rüstung sei automatisch reine Kriegsvorbereitung. Stattdessen betont er Standortpolitik und Arbeitsplätze. Zugleich nimmt er wahr, dass viele Bürger solche Vorhaben skeptisch sehen und spricht diese Konflikte offen an.
2: Das ist ja ein Kandidat, der sich offen dafür einsetzt, dass man mit dem Krieg Geld verdienen kann und soll, denn sonst machen es andere. Einer, der vom Krieg und der Rüstungsproduktion profitieren will. Ich kann mir nicht vorstellen, dass die Leipziger das gut finden.
3: Das heißt, die SPD streicht die Segel und gibt ab an die Linke. Wer hätte das gedacht?
1: Und die Linke nominiert die Kulturbürgermeisterin Skadi Jennecke. In der Thomas-Kirche habe ich sie auch schon gesehen.

0: Die Fußball-WM fiel auch ins Wasser, weil, ihr wisst schon warum darf Deutschland nicht stark sein und zeigen, was es kann, nichts fällt am wenigsten auf.
1: Der Wahltrend zeigt vor allem eine Polarisierung zwischen links und deutschnational. In Leipzig hat auch ein Oberbürgermeister Burkhard Jung den allgemeinen Trend nicht aufhalten können. Obwohl die Wahlergebnisse der SPD als auch die Zahl der überalterten Mitglieder kontinuierlich sinken, steigen die Gesamteinnahmen.
2: Ja, ist halt Trend.

Herzlich willkommen, liebe Zuschauerinnen und Zuschauer, im offenen Kanal zu Gespielt und Gesungen. Der Herbst ist kalendermäßig natürlich jetzt schon im vollen Gange, aber wie wir alle sehen und spüren können, die Temperaturen sind noch recht spätsommerlich. Nach 25 Grad sind es zwar nicht, das wären dann die sommerlichen Temperaturen, aber die Melodien, die es zur Herbstzeit gibt, die sind immer die gleichen, egal ob kalt oder warm. Sicherlich gibt es nicht ganz so viele Herbstlieder, wie es Frühlingslieder gibt, aber für eine Sendung reicht es allemal. Ich habe also für Sie und für euch wieder einen bunten Strauß von Melodien, die zu dieser Jahreszeit passen, herausgesucht zum Zuhören, aber und viel lieber wären wir schon sogar zum Mitsingen. Also, seien Sie gegrüßt und herzlich willkommen noch einmal zur Sendung Gespielt und Gesungen. Wir beginnen mit einem Lied, das heißt Blätter fallen bunt von allen Bäumen. Aber zuvor gibt es noch einen kleinen Reim, der diese Sendung einläutet. Das heißt nämlich Frühherbst. Noch ist es warm, die Tage noch lang. Noch fühlt man des Spätsommers wohligen Klang. Auch ist noch das Laub auf den Bäumen zu sehen und zeigt sich in Rot oder Gelb leuchtend schön. Noch sitzt man draußen zum fröhlichen Plausch, zum frisch kühlen Trunk und einem winzigen Rausch. Doch blickt man zum Himmel, beobachtet man, wie Vögel nach Süden ziehen, schon dann und wann. Und sieht man am Morgen so über die Wiesen, erkennt man, wie Nebelschwaden sich drüber ergießen. Zum Abend hin weht schon der Wind merklich kalt. Geht's wirklich schon herbstlich zu? Fragt sich mancher so bald. Noch hat im September die Sonne viel Kraft und Spätsommerblumen stehen im vollsüßen Saft. Auf manch einem Fest heißt es Freunden begegnen. Man lässt's erst in Zukunft spätherbstlich regnen. Ja, wenn es so schönes Wetter ist und die Sonne scheint noch, da kann man natürlich das eine oder andere Lied draußen sogar noch singen. Ein schönes Herbstlied, es heißt Blätter fallen bunt von allen Bäumen.

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Bunt sind schon die Wälder, gelb die Stoppelfelder und der Herbst beginnt. Dieses Lied, das ja eigentlich in jedem Musikunterricht gelehrt wurde und wird und auch in so manchem Kindergarten schon gesungen wird, das gehört in unseren Regionen zu den bekanntesten Herbstliedern. Und deswegen wollen wir es jetzt auch erklingen lassen. Es stammt von Johann Friedrich Reichardt.

nicht minder bekannt. Bei Groß und Klein ist das Kinderlied, das fröhliche Herbstlied, Ihr Blätter wollt ihr tanzen, über dessen Herkunft ich leider nichts Konkretes herausgefunden habe. Ja, und danach gibt es ein Lied zu hören, bekannt als ein Wiegenlied, nämlich Guten Abend, Gute Nacht. Und ich erinnere mich noch gern an meine Großeltern und meine Eltern, die mir es öfter vorgesungen haben. Das heißt nämlich, ihr Blätter wollt ihr tanzen.

Ja, ich habe wieder mal ein Gedicht für euch. Es heißt nämlich Herbst. Es ist noch gar nicht lange her. Es war schwül und heiß, sogar bei Regen. Wer konnte, fuhr in Richtung Meer und sprang den Wellen voll entgegen. Doch nun, man spürt's schon ziemlich doll. Es wird früher dunkel und es wird kälter. Der Sommer sprach schon leis, leb wohl, und zog hinweg die Stoppelfelder. Doch hat die Kraft der Sonnenstrahlen die Blätter animiert im Farbenreigen und kurz bevor sie runterfallen, uns ihre Schönheit noch zu zeigen. Tschüss. Ja, liebe Zuschauer, reimen kann natürlich auch Spaß machen, wie man sieht. Ja, auf die nun vor uns liegenden Festtage, liebe Zuschauer, Festtage und Festwochen, kann man sagen, jedenfalls nimmt nun auch das folgende Liedchen Bezug, bei dem es heißt, dass es von Wolfgang Amadeus Mozart stammt. Es werden darin die Kerngehäuse eines Apfels mit ein paar kleinen Stübchen verglichen. Das Lied, ein Kinderlied übrigens, bekanntes Kinderlied heißt In einem kleinen Apfel. So, liebe Kinder, nun werde ich euch mal ein Lied vorsingen mit einem kleinen Apfel. Passt irgendwie so richtig schön in den Herbst hinein. Und nun hören wir einfach mal drauf.

Ja, viele unserer heimischen Vögel versammeln sich in der Herbstzeit und ziehen in Richtung Süden. Sie legen dabei oft tausende Kilometer am Stück zurück. Und das liegt nicht zuletzt an ihrer speziell aufgebauten Lunge, deren Ausbuchtungen bis in die Flügel, in die hohlen Flügelknochen hineingehen. Und das ermöglicht ihnen quasi, wenn man so will, ein doppeltes Atmen. Jetzt gibt es ein Lied, das in Bezug auf einen Vogel, auf einen Zugvogel, nämlich den Goldpirol. Das ist ein französisches Lied, ein Herbstlied, und es heißt: Sag nicht Adieu.

nicht attraktiv.

0: Auch doch in Du geendet, nicht?
1: Ja, nicht ohne Grund habe ich mich jetzt mal ins Studio an meinen Computer begeben, denn ich habe, genau wie in der vorhergehenden Sendung, auch einen Gastbeitrag für diese Sendung, nämlich von einer jungen Sängerin, Sabine Elhara. Wir sehen sie hier im Hintergrund am Bildschirm, und sie hat für uns ein Lied mitgebracht. Sie hat uns ein Video mit einem Lied zugeschickt, nämlich das heißt Zu nah am Feuer. Wir werden Sie fragen, ob passt das überhaupt in der Herbstsendung. Ich sage, ein Liebeslied passt immer zu jeder Jahreszeit. Und es lockert unsere Sendung ein bisschen auf. Sabine Elhara.

Ja, liebe Zuschauerinnen und Zuschauer, die Herbstzeit ist schon etwas Besonderes. Sie ist quasi zweigeteilt. Einmal der goldene Oktober, er zeigt nochmal all das an Schönheiten, was er drauf hat, was er zu bieten hat. Und dann die Novemberzeit, da wird es trüb, da wird es grau, nass und kalt. Es wird eher dunkel bereits und natürlich, da sehnt man sich lieber nach dem Zuhause. Ja, das Leuchten, was im Oktober die Natur zu bieten hat, das verwandelt sich dann irgendwann einmal letztendlich in das Kerzenlicht des beginnenden Advents. Natürlich auf andere Art und Weise. Ja, dass dann auch die Zeit gekommen ist, wo der Vogelsang verstummt ist und die kleinen Zwitscherlinge sich auch mal zur Ruhe begeben, das versteht sich von selbst. Und das ist jetzt die Anmoderation für unser nächstes Lied. Es ist ein Lied, was ich schon von Kindertagen von meinen Eltern und Großeltern her kenne. Es heißt, schon schlafen die Vöglein im Neste. Doch zuvor, liebe Zuschauer, da sollen noch einige Piano-Harmonien erklingen in Dur und in Moll, wie das normal im November so ist. Aber ich habe mal versucht, sozusagen die Novemberstimmung einmal zum einen musikalisch, aber zum anderen auch in ein paar Reimen sozusagen einzufangen. Und das Stück heißt am Klavier Novembertag.

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Wir müssen durch diese Zeit. Ein paar Wochen noch, bald ist's soweit, dass uns, wie es jährlich uns gefällt, das Meer aus Kerzen das Gemüt erhellt. Sind die Klamotten noch so klamm? 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Nur so vergeht der Herbstesschmerz und euch wird's wieder warm ums Herz.

Ein Lied, liebe Zuschauerinnen und Zuschauer, hat es immer wieder in ein herbstliches Liederrepertoire geschafft, dessen Zeilen von Josef von Eichendorff stammen, und zwar aus dem Jahr 1857. Und vertont wurde es von Cäsar Bresken, nämlich »O du stille Zeit«. Ja, und von Johann Friedrich Reichardt stammt ein Chorlied mit dem Text »Windet zum Kranze die goldenen Ähren, flechtet auch blaue Zianen hinein«. Ja, und das kann natürlich dann auch nur im Herbst stattfinden. Dieses Lied gehörte früher wie heute zum Repertoire des Universitätschores Johann Friedrich Reichardt.

Ja, liebe Zuschauerinnen und Zuschauer, das war es ja fast schon wieder. Unsere Sendung, gespielt und gesungen, neigt sich dem Ende zu. Nicht bevor vielleicht noch ein kleiner Reim dazu kommt und ein abschließendes Lied. Das heißt nämlich Seht, wie die Sonne schon sinkt. Und dieses Lied ist der Vorläufer von Süßer, die Glocken nie klingen. Damit darf ich mich verabschieden. Ich wünsche noch eine schöne Zeit im November und danach natürlich eine sehr leuchtende Adventszeit. Alles Gute, ihr und euer Gottfried Bayer. Die letzten Tage im November. Es sind die letzten Tage im November, es ist nicht mehr weit, bis zum Dezember. Die stillen Feiertage sind vorüber und gehen nun in die Adventszeit über. Das einst warme Licht der Sommersonne strahlt in bunten Laternen, nun voll Wonne, und weiter zieht's und leuchtet nun an Kerzen. Nun strahlt's im Advent und wärmet unsere Herzen. Am Christbaum, der mit Kugeln bunt geschmückt, erhält die Weihnacht, die uns Menschen so beglückt.

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0: kannst du die Unterhose ein bisschen beschreiben?
1: Schwarz.
0: So ganz knapp oder so halbwegs knapp?
1: Hm, wie nennt man diese engen
0: Boxershorts? Also Boxershorts?
1: Engen Boxershorts, ja.
0: Briefs.
1: Nee, Tanks.
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1: Einen wunderschönen guten Tag und herzlich willkommen auf diesem unseren hauseigenen Dachboden zur Dachbodenrevue.
0: Hallo.
1: Mit Mitch und Maurice.
0: Hallo.
1: Wir treffen uns hier jede Woche und bequatschen, was uns alle so bewegt.
0: Ja, das ist richtig.
1: Ja.
0: Und was hat dich in dieser Woche bewegt?
1: Oh, einiges. Vor allem das warme Wetter hat mich sehr bewegt. Ja. Das ist anstrengend. Mhm. Aber wir wollen nicht meckern.
0: Doch, darüber will ich gerne meckern. Es ist kein Geheimnis, dass ich jetzt nicht so der Sommerfan bin.
1: Da gibt's nichts zu meckern.
0: Also ich bin eher so Frühling und Herbst, aber nun gut, das ist ist wie es ist. Das ist das, was sich am meisten bewegt hat, das Wetter. Gab's sonst was? Oder dann können wir auch tschüss.
1: Ach, ich weiß, worauf du anspielst. Wir sprechen natürlich auch noch über diese fantastische Sonnenfinsternis, die wir die Woche erleben durften, mehr oder weniger. Dann warst du eine Show hast du dir angeguckt, über die wolltest du auch ein bisschen erzählen.
0: Ehrlich gesagt, ich habe es angekündigt, ich weiß gar nicht mehr so genau.
1: Du hast mir nicht viel erzählt davon.
0: Du hast auch nicht gefragt.
1: Doch, du hast gesagt, ich erzähle dir das nicht, weil das erzähl, wie ich
0: dann kannst du ja deine Fragen gleich stellen.
1: In der Aufnahme.
0: Ich war nämlich bei Night Fever von Sam Dillon.
1: Das ist korrekt. Wir sind sehr gespannt, was da so bei rumkam.
0: Ja.
1: Dann war ich im Fitnessstudio und habe da eine Kleinigkeit erlebt. Das kann ich dir erzählen. Okay. Wenn man ohne Klamotten trainiert, das wird heikel.
0: Und was tippst du da auf deinem Telefon?
1: Ich habe nur gerade was nachgeguckt, weil wir haben die Woche eine Nachricht bekommen. Da wurde gesagt, dass wir das bitte freigeben sollen, dass eine Sprachnachricht geschickt werden kann.
0: Das habe ich gar nicht mitbekommen.
1: Und liebe Grüße aus Hessen. Ich sag jetzt keine Namen. Ich finde euch nämlich total super. Und da habe ich das gemacht, da habe ich geschrieben, hallo und Nachricht gerne raus und viele Grüße zurück. Und es kam bis heute aber keine Nachricht
0: mehr. Ist also jetzt quasi die Ermunterung, das zu tun?
1: Ja, die Person, die das war, die weiß das bestimmt auch.
0: Mhm.
1: Und die Ermunterung an alle anderen auch, gerne Sprachnachrichten zu schreiben. Meine Antwort wurde nicht gelesen. Das ist dann bestimmt so eine Person, die jetzt nicht jeden Tag ins Instagram guckt, ne?
0: Das ist auch okay.
1: Ja, Dachbodenrevue heißen wir da. Da könnt ihr uns immer schreiben.
0: Und halt auch Sprachnachrichten schicken, ne? Aber das hat der Mitch gerade schon nicht erklärt. Man muss es vorher freigeben.
1: Erst müssen wir einmal dieses Gespräch annehmen. Diesen Chatverlauf quasi annehmen. Dann kann man erst eine Sprachnachricht haben. Ich finde das voll blöd.
0: Bitter.
1: Ich find das blöd.
0: So, wir fangen an. Wie immer gibt es einen Snack der Woche.
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0: Der Snack der Woche ist ja eine Institution in diesem Podcast, in dem wir uns gegenseitig überraschen. Und mich frustriert es maximal, dass du eh schon weißt, was es gibt.
1: Eine Inspiration von uns für euch und eine Institution in diesem Podcast. Warum weiß ich, was es gibt?
0: Weil du in meinen Verstecken rumwühlst.
1: Nein, tatsächlich.
0: Du hast eine neue Leidenschaft entwickelt, von der du vielleicht gar nicht weißt.
1: Eine Leidenschaft, die habe ich entwickelt, von der ich selber gar nichts weiß.
0: Ja,
1: okay.
0: Das wurmt mich total, denn ich bin total irritiert, wann das eigentlich angefangen hat, weil du das nie gemacht hast. Und zwar, du hast nie Eisakkus verwendet.
1: Hä? Also seit es so heiß ist, seit 3 Wochen verwende ich Eisakkus.
0: Genau, und seit 3 Wochen hast du meinen Snack der Woche schon exposed. Du weißt, was es gibt heute.
1: Ein Eisakku? Eiswürfel? Was gibt's denn?
0: Ach, sei doch nicht so blind. Ich weiß ganz genau, dass du es weißt. Aber dann gibt's erstmal
1: also
0: hier die Tüte.
1: Also ich habe eben gehört, dass es verdächtig in einem Eisfach geraschelt hat. Das habe ich gehört.
0: Naja, wie immer wird als erstes mal der Snack der Woche in einer sehr, sehr vollen leopardösen Tüte überreicht.
1: Und ich bin freudige Erwartung eines kalten Snackes.
0: Das ist ein Eissnack quasi.
1: Wie viele Eis, wie viele
0: damit sie auch
1: Kühlpacks hast du
0: ja,
1: denn?
0: Die legen wir jetzt hier hin.
1: Was meinst du denn, wie lange wir da noch... wir haben hier, ja, das ist ja maximal Werbung hier wieder.
0: Also, ich habe bei TikTok gesehen, dass das der beste Eissnack ist, den man selber machen kann.
1: Eine Eisschnitte.
0: Ja, sag, wie es ist. Ist
1: halt ja, das ist die Milchschnitte, die ich seit, glaube ich, 10 Jahren nicht mehr gegessen habe.
0: Und die du seit 3 Wochen jeden Tag siehst, weil
1: ich
0: du deine
1: Eis... Ich wirklich nicht gesehen.
0: Diese Eisakkus, die ich da gerade rausgabe, lagen da drauf. Und gestern...
1: Ich schwöre.
0: Gestern, als du schon mal am Eisfach warst und ich nervös wurde, als ich daneben stand, dachte, jetzt sieht das. Da lagen
1: das
0: noch
1: einen anderen Grund.
0: Da also, lag das nicht so wie jetzt. Es lag neu sortiert. Die Milchschnitte lag nackt und da drauf die Eisakkus.
1: Ich sollte hier tot umfallen. Auf der Stelle, ich schwöre, ich habe keinen Snack von dir entdeckt. Umso besser. Umso besser, ich lebe noch.
0: Und... Da lag er tot auf dem Boden.
1: Das stimmt doch gar nicht. Hier ist eine Stelle frei geworden. Also du hast, wo hast du das gesehen?
0: Bei TikTok habe ich gehört, dass eingefrorene Milchschnitte der beste Sommer-Eis-Snack ist, den man sich selber machen kann.
1: Also, wir kennen ja alle Milchschnitte. Also da brauche ich zum Geschmack von einer Milchschnitte allgemein.
0: Du musst jetzt nicht so oft Milchschnitte sagen, weil sonst drücke ich jetzt die ganze Zeit, wenn du sagst,
1: Schnitte.
0: Auf
1: Schnitte. Schnitte. Ja, ich probiere.
0: Es ist ein Eis. Ich hab's gefroren seit 3 Wochen.
1: Ja, also geschmacklich hat sich da natürlich nichts verändert, außer dass es sehr kalt ist. Und was ist das hier denn so als oben und unten dieses braune?
0: Bei der, Teig.
1: Ist das?
0: Teig.
1: Wie nennt man das dann?
0: Teig.
1: Ist das Teig?
0: Das ist die Schnitte.
1: Die Schnitte. Ja, ich finde es trockener. Trockener als normalerweise. Jetzt packt er die Eisdinger da wieder rein.
0: Damit die gefroren bleibt.
1: Tatsächlich schmecken die mir normal aus dem Kühlschrank besser. Weil ich kenne jetzt keinen Riesenunterschied.
0: Aber es ist doch Eis.
1: Mm-mm.
0: Das soll doch schmecken wie so ein Eis.
1: Es schmeckt nicht nach Eis. Halt eher ein bisschen trockener als normal. Ja, die Idee ist ganz witzig, aber da gibt es bessere Snacks für einen Tiefkühler.
0: Du meinst gleich ein richtiges Eis.
1: Gleich ein richtiges Eis.
0: Ach man.
1: Cookie Dough, irgendwas.
0: Das ist doch Cookie Dough, aber nur nicht gebakter Cookie Dough. Naja,
1: das reißt mich jetzt nicht vom Hocker. Es ist eine 6.
0: Wow.
1: Für mich, wir bewerten ja diesen Snack immer, den wir uns hier gegenseitig kredenzen. Von 0, nee, von 1 bis 10. Und es ist, in dem Fall ist es eine 6. Ja, die Schnitte, die weiß ja jeder, wie sie schmeckt und irgendwie. Aber so ist es auch keine Werbung, weil es wäre nur Werbung, wenn ich gesagt hätte, wie geil das ist.
0: Das hat die Frau in dem TikTok-Video gesagt, geil das ist.
1: Ja, die war auch leicht zu beeindrucken. Du sollst ja nicht immer alles glauben, was auf TikTok zu sehen ist.
0: Ich glaube überhaupt nicht alles. Was soll das denn heißen? Also ich wirklich nicht.
1: Ja, enttäuscht mich jetzt ein bisschen, weil, also... Nicht du enttäuscht mich in deiner
0: Doch,
1: Wahl,
0: ich
1: sondern...
0: Doch, ich enttäuscht dich, weil es mein Snack war.
1: Ich hätte jetzt auch erwartet, dass es irgendwie frozener ist.
0: Na, ich ja auch. Ich habe es nicht probiert.
1: Wie lange liegen die denn da drin?
0: 3 Wochen.
1: Was?
0: Nee. Na, seit 3 Wochen.
1: Also das schmeckt man nicht.
0: Hä? Naja, wenn es gefroren ist, passiert ja auch nichts mehr damit. Wenn es gefroren ist, bleibt das in diesem Status. Das wird
1: ja,
0: schlecht.
1: Ja, es ist aber gar nicht richtig gefroren. Ich meine, ich würde ja sagen, probier es selbst, aber so mit Milch hast du es nicht
0: ja,
1: so.
0: Ja, aber... Ich kann es gar nicht glauben. Aber willst du vielleicht noch eine essen
1: Nein.
0: und den Teig wegmachen und Nein. nur das in der Mitte so lutschen
1: ja,
0: wie ein
1: später,
0: Eis?
1: Ja, später vielleicht, wenn wir hier fertig sind, aber jetzt reicht's mir.
0: Das, und jetzt spült er auch noch nach. Also ich weiß nicht, ich finde das irgendwie alles sehr enttäuschend. Ich habe da so einen krassen TikTok-Trend entdeckt.
1: Ja, nee.
0: Und
1: ich glaube, da gab es schon bessere Trends.
0: Okay.
1: Aber der Gedanke war ganz süß von dir. Das ist lieb. Du gibst dir ja Mühe. Er war stets bemüht.
0: Ja, okay.
1: So, was machen wir jetzt?
0: Weiß ich nicht. Traurig.
1: Ich schon. Du hast schon wieder eine Fusel darum.
0: Ich bin jetzt traurig.
1: Nein.
0: Ich dachte wirklich, das wäre jetzt voll, du würdest sagen, wow, auf die Idee bin ich noch nie gekommen. Krasse Idee. Das ist ja voll, so wie man früher auch Fruchtzwerge eingefroren hat. Oder angeblich hatte man dann ein geiles Eis und so.
1: Stelle ich mir tatsächlich besser vor als das jetzt. Aber gut. Ich weiß, was dich aufheitert. Die Vorfreude auf unseren fantastischen Wandkalender. Du hast heute zur Aufmunterung wieder die Ehre, dieses Blatt umzublättern.
0: Ach,
1: wie war das letzte Woche? War's? Da gibt es nichts zu meckern. Ja, muss man nichts mehr zu sagen. Das ist ein Motivationsspruch für die ganze Woche, dass die Deutschen nichts zu meckern haben.
0: So, wobei das ja nicht stimmt.
1: Hast du jetzt ja, ich so hab ausgesehen, als würdest du gähnen?
0: Ich bin einfach auch traurig, weil du verstehst das irgendwie nicht.
1: Nein.
0: Seit 3 Wochen denke ich mir so, boah, das ist der Jackpot. Ich habe das bei TikTok gesehen. Die Frau, die das da gezeigt hat, die war super begeistert und die hat das noch, die muss man allerdings, muss man auch fairerweise sagen, die hat die Milchschnitten auseinandergebaut und hat die dann so zusammengemacht zu einer Riesen.
1: Ah, okay, das wird's so gewesen sein.
0: Und ja, das okay, wollte ich sagen.
1: Ja, wenn ich jetzt nur das innere Weiße gefroren essen würde.
0: Nein, sie hat das Innere zusammengemacht und dann alle Schnitten nochmal irgendwie so zusammengepappt.
1: Also wenn ich jetzt nur das Innere gegessen hätte, dann hätte ich gesagt, ja, ist ganz nett, weil es, weiß ich nicht, ist dann so ein bisschen cremiger durch diese, ja, wie sagt man denn immer noch, Waffel oder wie sagt man?
0: Das ist keine Waffel, das ist die Schnitte.
1: Ja, die Schnitte. Was ist denn die Schnitte?
0: Das ist ein warte mal, wie heißt denn das? Das ist ein
1: Brot.
0: Nein, das ist ein, jetzt komme ich nicht drauf, Biskuitteig.
1: Ja. Ach ja, der Biskuit, das ist das, was ich die ganze Zeit gesucht habe. So ein Wort, nicht die Schnitte.
0: Ja, offiziell
1: mit die Schnitte ist aber das Ganze. Mit dem Innersten. Oh, nein, wenn man jetzt nur das Innerste hätte und nicht diesen Biskuitteig, dann wäre es vielleicht so ein bisschen frozener, frischer.
0: Gut.
1: Das macht das Ganze was trösch. Habe ich doch jetzt gesagt.
0: Ich habe das Gefühl, dass ich dieses Kalenderblatt schon gesehen habe.
1: Ja, es gab schon mal eins. Ja, wir sehen hier ein Kalenderblatt mit einem Faultier und ich bin mir auch sicher, wir hatten schon mal ein Faultier.
0: Da steht, nichts tun muss man auch können.
1: Okay, das kommt mir auch sehr bekannt vor.
0: Ich bin jetzt mal investigativ. Ich gucke mir das jetzt mal an, ob wir das schon hatten.
1: Soll ich dir was sagen, was du nicht kannst?
0: Ja, was?
1: Nichts tun.
0: Das stimmt, aber also, ich muss jetzt sortieren. Jetzt musst du ein bisschen mehr reden, weil ich muss jetzt sortieren.
1: Ja, ich bin da dabei. Ich glaube, seit 2 Jahren tust du schon nichts.
0: Ja, das stimmt.
1: Gefühlt.
0: Ja.
1: Du bist immer irgendwas am Machen.
0: Ich bin halt ein Energiebündel.
1: Nee, du bist ein Workaholic.
0: Naja, das ist aber jetzt, das müssen wir jetzt hier auch nicht ausbreiten.
1: Doch, müssen wir vielleicht schon mal.
0: Warum? Weil es zusehends dich
1: wir
0: nervt.
1: Wir könnten das auch direkt in der Gegensätze ziehen, sich an Kategorie, okay,
0: das
1: ich
0: stimmt.
1: arbeite auch viel, muss man schon sagen.
0: Aber nicht, wenn du nach Hause kommst.
1: Naja, da sieht die kommende Woche ganz anders aus, mein
0: das
1: Freund.
0: Stimmt,
1: steht aber noch auf einem anderen Blatt. Das wird
0: das steht nicht auf einem Kalenderblatt.
1: Das wird irgendwann auch noch ausgepackt hier, aber da, ja.
0: Hört ihr das? Das ist jedes Mal, wenn ich so an diesem Bindung
1: vorbeikomme. Ich glaube, es ist ganz vorne irgendwo gewesen.
0: Also, ey, wenn das
1: also ich
0: jetzt
1: bin
0: so
1: mir
0: ist,
1: ach! Ja, okay.
0: Nein, es ist...
1: Sind wir doof?
0: Ja, nein.
1: Bisschen.
0: Tatsächlich, wir wissen, warum wir es kennen.
1: Wir wissen, warum wir das Faultier kennen.
0: Weil es ist das Deckblatt dieses Kalenders.
1: Ja, aber wir haben uns richtig erinnert. Das ist genau auch der Spruch, ne? Tatsächlich.
0: Aber es ist ja ganz interessant,
1: ja,
0: dass wir uns jetzt vielleicht nochmal das Deckblatt dieses unwitzigen Kalenders angucken. Der heißt nämlich Visual Words 2026 und dann folgende genauere Erläuterung.
1: Haben wir nie
0: drüber gedacht.
1: Ne?
0: Nee, genau.
1: Okay, dann erläuter mal.
0: Und dann steht da Typografiekalender und jetzt halte ich fest, mit 53 Trendsprüchen.
1: Trendsprüchen, ja okay. Ja gut, es sind dann ja nur 52 sind es dann nur, weil der eine ist ja schon vorne aufgedruckt.
0: Nee, das sind ja dann 53
1: aber
0: trotzdem.
1: Aber der zählt ja dann nicht.
0: Naja.
1: Den kennen wir ja schon.
0: Nichts tun muss man auch können, ist also das Mantra und Motto für
1: also,
0: diese Woche.
1: Wenn da so ein Spruch wiederholt werden muss.
0: So wie du jetzt gerade...
1: dann muss man wirklich sagen... dann waren sie nicht sehr kreativ, weil
0: aber
1: den einen hätten sie sich dann auch nochmal neu überlegen können.
0: Aber ist das nicht so bei so Feuerwehrkalendern auch so, dass der heißeste Feuerwehrmann ganz vorne drauf ist?
1: Ich hatte noch keinen Feuerwehrmann-Kalender. Vielleicht sollten wir das nächstes Jahr zu Weihnachten auf unsere Wunschliste
0: aber
1: schreiben.
0: Aber ist das nicht mal was, was ihr in eurer Firma machen könntet? So ein Gärtnerkalender? So ein Gärtnermeisterkalender? Gartenbaumeisterkalender.
1: So, dann machen wir mal weiter.
0: Habt ihr denn 12 Kandidaten für 12 Deckblätter?
1: Schwierig. Schwierig. Wir haben Kandidaten, haben wir genug, aber ob die auch was für Kalenderblätter wären, weiß ich nicht. Ich glaube eher, also den würde ich mir nicht aufhängen.
0: Kommt drauf an, wo.
1: Jesus, nee.
0: In der Abstellkammer.
1: Och nee.
0: Nicht mal da.
1: Im Kleiderschrank für die Motten zu verscheuchen,
0: oh,
1: wahrscheinlich. Nee, ach, nein, ist ja kein, ist auch nur rein subjektiv meine Meinung. Kann natürlich auch sein, dass jemand das Fest finden würde. Könnte sein. Glaube ich nicht. Könnte sein. Aber meiner Meinung nach nein.
0: Ja.
1: Lieber okay. nicht. Lieber nicht. Lassen wir
0: kombiniert mit, kombiniert mit 12 Trendsprüchen, wie zum Beispiel, nur die Harten kommen in den Garten.
1: Oder es gibt kein schlechtes Wetter, nur schlechte Kleidung. Genau. Oder der lustige Spruch, da müsst ihr abends aber auch nicht mehr ins Fitnessstudio.
0: Ja, genau.
1: Ich hätte da noch ein paar.
0: Ja, siehst du, du kannst auch Tier-Trendspruchkalender machen.
1: Also zwölf dieser depperten Sprüche, da würde ich
0: dann machst du halt einen nur von dir.
1: Nee, das will auch keiner.
0: Weiß ich nicht. Ivanka T hat auch einen eigenen Kalender.
1: Naja, die stellt ja auch optisch da was dar. Also das ist ja eine
0: Ach,
1: Kunstfigur.
0: Ach, du nicht?
1: Ich bin keine Kunstfigur.
0: Das stimmt, aber du stellst ja optisch auch was dar. Das kannst du jetzt ja nicht so behaupten. Also das ist ja jetzt nicht so, ne?
1: Ja, aber die fünf Leute, die so einen Kalender kaufen würden, die machen mich dann auch nicht irgendwie, das macht mich dann auch nicht glücklich.
0: Mhm. Ich kriege also wieder keinen Kalender. Hab's versucht.
1: Okay, das kann ich machen. Dann habe ich ein Weihnachtsgeschenk für dich. Ein
0: billiges Weihnachtsgeschenk.
1: Was heißt denn hier billig? Ich bin doch wohl nicht billig. Ich bin der teuerste Schatz, den du hast.
0: Na, das
1: ist mir übrigens letzte Woche aufgefallen, als ich die Folge von letzter Woche nochmal gehört habe, hast du mich, ich glaube es war nur im Flachs, hast du mich Schatz genannt.
0: Ja, ich hasse
1: Und
0: das.
1: Und das machst du ja eigentlich, also ich ja auch nicht. Das machen wir
0: das.
1: Ja gar nicht, weil das so, jeder ist irgendwie Schatz. Ist so Klischee.
0: Nee, ich finde das so.
1: Ich finde,
0: ja,
1: es gibt so viel. Also, wir haben die Woche die Couple Challenge geguckt.
0: Nein, haben wir nicht.
1: Nee, nicht Couple Challenge. Wie heißt das andere?
0: Good Luck Guys.
1: Good Luck Guys. Es ist das Gleiche. Das sind auch Couples, die irgendwo Spiele machen. Und da ist auch einer dabei.
0: Aber die spucken sich nicht an und beleidigen sich transphob. Weil das passiert in der neuen Staffel Couple Challenge.
1: Ja, okay. Dafür hast du jetzt alle gespoilert. Darüber wollte ich aber gar nicht sprechen. Das ist so absurd, dass du dann immer sowas reinhaust. Dann lass uns richtig das zum Thema machen, wenn du drüber sprechen willst. Und nicht einfach
0: okay,
1: nur
0: Max.
1: So anreißen.
0: Okay,
1: hier.
0: Max Kruse.
1: Wer ist Max Kruse? Ach so. Ja, weiß ich nicht. Jetzt habe ich den Faden verloren. Nee, da macht einer mit, der die ganze Zeit seine Teampartnerin Schatz nennt. Und das war so anstrengend und irritierend, dass während dem Spiel das gegnerische Couple
0: davon
1: was kein
0: war?
1: Was kein Pärchen ist. Nein, sie hat ihn plötzlich auch Schatz genannt.
0: Echt?
1: Hast du nicht mitgekriegt, ne? Die beiden, Hatti Suarez und ich habe vergessen, wie sein Name heißt.
0: Der Leckerjunge.
1: Der Leckerjunge, lecker. Kennen Sie, wisst ihr auch, welchen ich meine
0: so.
1: Wahrscheinlich.
0: Es ist
1: Meme von vor 15 Jahren.
0: Ist
1: in diesem Format und er nennt Hatti Suarez immer Schatz. Du musst dich beeilen, Schatz, schneller, Schatz. Und er hat so oft Schatz gesagt, dass das gegnerische Couple, das gegnerische Team, die kein Pärchen sind, kein Liebespaar sind, sich gegenseitig dann plötzlich Schatz genannt haben.
0: Ja, steckt
1: also
0: an.
1: Sie ihn. Und er war ganz irritiert. Warum? Ich habe mich gewundert, warum du mich auf einmal Schatz nennst. Ja, weil der mich hier daneben so kirre macht. Ja, war ein witziger Moment in einer sehr
0: unwitzigen Sendung.
1: Langweiligen Sendung.
0: Okay, aber machen wir mal weiter mit dem, was uns in dieser Woche passiert ist, oder?
1: Ja, mit was willst du denn weitermachen?
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1: Ich glaube, da kannst du mehr erzählen als ich.
0: Nee, eigentlich nicht. Weil ich habe die Sonnenfinsternis ein bisschen mitbekommen, die partielle zumindest bei uns. Du hingegen warst nur am Wettern.
1: Also
0: du
1: ganz
0: hast
1: ehrlich,
0: die ganze Zeit dich lustig
1: was
0: gemacht
1: waren
0: über
1: wir,
0: Menschen,
1: was
0: die das
1: haben
0: mochten.
1: Wir, was haben wir vorher im Fernsehen laufen gehabt? Weiß nicht mehr.
0: Oh.
1: Vorher im Fernsehen.
0: Weiß ich nicht mehr. Ach, die Verräter.
1: Die Verräter waren es? Die Verräter. Mhm. Hätte ich weitergeguckt. War spannender als die Sonnenfinsternis. Nein. Also, ich verstehe diesen Hype immer noch nicht. Und es hört ja auf Social Media immer noch nicht auf. Alle posten immer noch ihre Sonnenfinsternisbilder und sie sehen alle gleich aus. So, dann hast du keine Sonnenfinsternisbrille mehr bekommen. Ich habe erst 3 Tage vor dieser partiellen Sonnenfinsternis hier bei uns oder auch der Sonnenfinsternis allgemein, habe ich erst 3 Tage vorher mitbekommen. Ich weiß gar nicht, wer, das hat gar keiner vorher erzählt. Das kam für mich so überraschend, ich hätte gar keine Möglichkeit mehr gehabt, mir eine Brille zu besorgen, die dann ja auch knapp wurden. Da haben Leute 3 Stunden von einem Optiker,
0: Schatz sagen.
1: 70 Kilometer gefahren sind. 70 Kilometer hinfahren und 3 Stunden anstehen für Papierbrillen, die du erst in wie vielen Jahren? 51 Jahre? Nee, 30, 51?
0: 2081.
1: 2081, ja. Ja,
0: kommt über, hin, weit, über 50
1: weit
0: Jahre.
1: Über 50 Jahre. In weit über 50 Jahren erstmal
0: die
1: wieder
0: muss
1: brauchst.
0: Man gut weglegen. Die damit muss man sie weglegen. Wieder findet.
1: Ich habe auch Menschen im Internet gesehen, die ihre Brille von 1999, der letzten totalen Sonnenfinsternis über Deutschland, noch irgendwo zurückgelegt haben. Das ist krass.
0: Das ist krass.
1: Das ist krass. Das also ist, ich wüsste nicht, wo ich sie hätte.
0: Nein.
1: Mein Vater hat damals durch so einen Schweißer-Maske da geguckt.
0: Ja.
1: ja, ich verstehe den Hype nicht, weil du siehst diese Sonne erbsengroß. Da sind ja dann Leute im Internet, die sagen, du kannst dir hier so eine Pappe basteln da, wo du die Sonne dann so projizieren kannst, dass du sie auf einem Blatt Papier siehst.
0: Mhm.
1: Ja, wie doof ist das denn? Also ganz ehrlich, dann siehst du da einen erbsengroßen Punkt, eine erbsengroße Sichel. Was hast du denn davon? Dann lehne ich mich doch in meinem Sofa zurück und guck ganz gemütlich die Sonnenfinsternis im Fernsehen aus wie vielen Ländern, die da hin und her geschaltet haben, aus wie vielen Perspektiven.
0: Du wolltest es ja nicht im Fernsehen gucken, du wolltest die Verräter
1: schauen. Ja, das haben wir doch dann aber geguckt. Aber das, bevor ich mich da irgendwo auf eine Wiese setze und da mit die Augen verblitze, gucke ich es doch eher im Fernsehen.
0: Also ich bin ja fasziniert davon, dass du das so, also ich würde gerne mal rein tiefenpsychologisch herausfinden wollen, warum du da so allergisch drauf reagierst.
1: Ich bin nicht, nein, das hast du falsch verstanden. Ich finde prinzipiell eine Sonnenfinsternis schon auch spannend und interessant. Und das hatte ich ja 1999 auch schon. Und da kann ich mich auch noch dran erinnern, wie wir auch diese Brillen gekauft haben und so.
0: Da habe ich bestimmt gearbeitet.
1: Ich finde dieses Phänomen an sich natürlich spannend.
0: Ja. Immerhin, hey.
1: Aber ich finde diesen Hype völlig überzogen. Das sind Menschen, die sich einen Scheißdreck für Wissenschaft, für Universum.
0: Aber es ist schön,
1: Universum,
0: dass sie sich dann wenigstens dann mal dafür interessieren.
1: Ja, das ist wie die Leute, über die gehetzt wird, die nur an einer WM Fußball gucken.
0: Oder die nur zu Weihnachten in die Kirche gehen.
1: Oder nur zu Weihnachten. Ja, super Beispiel. Genau, ja, ist genau das Gleiche.
0: Also,
1: und da wird dann Hype, da prügeln die sich fast für so eine Papierbrille. An einem Sanatorium, hätte ich jetzt fast gesagt, in Berlin, an diesem Krematorium.
0: Ich weiß, wie es heißt, ich helfe dir jetzt nicht.
1: Sanatorium, an diesem Krematorium in Berlin.
0: Da prügeln sie sich,
1: damit sie wieder da reinkommen. Wie heißt es denn?
0: Du meinst die Sternwarte?
1: Die Sternwarte. Ja, das hat auch noch einen anderen Namen.
0: Mm-mm.
1: Nee?
0: Mm-mm.
1: Das Krematorium in Berlin. Da prügeln sie sich für den besten Platz. Die haben Plastikstühle. Ich weiß nicht, wo es war. Ich lass dich einfach so erzählen.
0: Lass einfach deinen ganzen Hass raus.
1: Ja, ich muss auch mehr Luft machen. Irgendwo muss ich das ja tun. Die lassen Leute 300 Euro zahlen, um auf Plastikstühlen zu sitzen an einem Spot. Ich glaube, es war auf Mallorca, oder?
0: Da konnte man zumindest 100% sehen.
1: VIP-Plätze für... Also für in die Sonne zu gucken, 300 Euro. Also das ist doch Wahnsinn. Das war damals bei der totalen Sonnenfinsternis nicht, dass man sich da irgendwelche Sitzplätze reservieren konnte.
0: Bist du dir wirklich sicher, dass du dich doch daran erinnern kannst, was vor 27 Jahren
1: war? Das war ein Hype und da hat man auch viel eher was von mitbekommen. Das war viel früher, das war ja schon ein halbes Jahr vorher, wo
0: sie
1: anfingen, darüber zu diskutieren und zu erzählen und zu berichten. Ich bezahle doch keine 300 Euro für auf einem Plastikstuhl zu sitzen und in die Sonne zu gucken.
0: Du warst doch nicht auf Mallorca, dementsprechend
1: ja, zum Glück.
0: Ist das ja für dich jetzt auch nicht relevant.
1: Nein, also, aber die Bilder, die ich im Internet gesehen habe, nachträglich, die waren ja natürlich auch fantastisch. Hast du das Bild gesehen, wo...
0: die Teufelshörner.
1: Nee, die Teufelshörner.
0: Wo die gesichelte Sonne und schon am Untergehen ist und dann wie zwei Teufelshörner am Horizont
1: ist. Nee, ich meinte, dass das Video und... Es gab Video und Bilder davon, wie dieser, ich glaube, es war ein Fahrrad oder ein Skateboardfahrer, so ein BMX oder Skateboard, der hat in dieser Sonne, das war die totale, in dem, in dem,

0: Spot der Sonnenfinsternis sein Kunststück da quasi in dem Mond gemacht. Kannst du dir das vorstellen? Nee, ne? Hättest du gerne gesehen, ne? Ja, Pech gehabt, hab ich gesehen. Ich google nachher mal, dann zeige ich dir das.
1: Also ich frage mich halt, woher kommt eigentlich all dieser Hass in dir?
0: Das ist doch kein Hass, das ist einfach nur, ich kann das halt einfach nicht
1: verstehen.
0: Kannst
1: du es den Menschen nicht gönnen?
0: Doch, natürlich. Ich finde bei allem, was in der Welt passiert, finde ich das super, wenn die Leute sich auch mal für was Spannendes interessieren. Aber ich finde halt einfach diese Geldmacherei und dieses Übertriebene und wir hauen uns hier gleich auf die Fresse, weil ich nicht rechtzeitig in dieses Krematorium reinkomme, finde ich halt so ein bisschen übertrieben.
1: Achtung, Jack, du meinst Solarium.
0: Das Solarium ist auch gut, ja.
1: Da gibt es jede Menge Sonne.
0: Auch keiner. Ja, also im Solarium kann man auch in die Sonne gucken. Ist richtig.
1: Da gibt es aber Sonnenfinsternis nach 15 Minuten.
0: Ab 5 Euro.
1: Ja, ich fand den Post vom Postillion danach ganz witzig.
0: Ja,
1: Achtung,
0: der?
1: Sensation. Totale Sonnenfinsternis von 21 bis 6 Uhr. Ja, weißt du, ganz ehrlich,
0: gut.
1: Das ist doch am Ende so. Das ist ein kosmisches Ereignis, das eine wirklich, das kann man schon sagen, eine Seltenheit ist.
0: Ja, das ist ja das, was ich sage.
1: Und dass da natürlich alle partizipieren wollen, finde ich okay. Ich war am Ende ein bisschen enttäuscht, weil wir ja in einer Region leben, in der es 90% waren, bei uns in Köln. Und ich hätte es etwas dunkler gedacht. Jetzt kommt natürlich da hinzu, dass die Sonne ja sich verdunkelt hat, kurz bevor sie eh unterging. Mhm. Das heißt, es war ja, schon Sonnenuntergangsstimmung und dann ist das nicht mehr so krass.
0: Der Zeitpunkt war nicht so der beste für
1: ja,
0: für,
1: schön,
0: für
1: Dank,
0: diese
1: Sonne.
0: Mond, Sonnenfinsternis.
1: Nee, muss ich ja beim Mond bedanken. Bad Timing,
0: ja,
1: Mond.
0: Der war zu langsam, war der.
1: Ja.
0: Das war damals 1999 natürlich ganz anders, weil das war genau um die Mittagszeit. Ich meine, das war tatsächlich so 1-2 Uhr mittags.
1: Und daran kann ich mich noch erinnern, weil das war schon wild.
0: Da war es wirklich dunkel auch.
1: Dass es dann innerhalb von ganz kurzer Zeit total dunkel wird und dann wieder schnell wieder hell. Dann die Vögel tagsüber quasi ruhig werden, alles wird ruhig, es kommt so ein Wind auf und dann ist das nach 2 Minuten auf. Das war
0: das
1: schon
0: haben,
1: irre.
0: Das haben die Menschen ja jetzt bei dieser Sonnenfinsternis auch berichtet.
1: Auf Mallorca, nachdem sie 300 Euro bezahlt haben.
0: Ja.
1: Am besten fand ich ja die TV-Reporterinnen und Reporter, die während der Sonnenfinsternis neben diesen Menschen, die 300 Euro gezahlt haben, auf ihren Plastikstühlen, dann eine Live-Schalte hatten und dann halt ganz laut erzählt haben. Das ist natürlich etwas, da bedankt man
0: sich. Nein, vor allem auch mit Scheinwerfern. Ja, genau. Also mit Scheinwerfern da zu stehen in deren Blickrichtung, wo sie die Sonne sehen wollen, finde ich schon auch ein bisschen frech.
1: Fand ich auch. Doch zumal, also.
0: Und auch die Art, wie diese live schalten, ne? Also, ich meine, wie viel kann man da erzählen? Die hatten auf dem einen Fernsehsender, den nenne ich jetzt nicht, da haben sie 3 Experten sitzen gehabt. Nur Männer, deswegen Experten.
1: Und diesen Sender kann ich
0: und
1: nicht.
0: Die haben
1: ach, doch,
0: alle,
1: ja.
0: Und die
1: aber
0: haben,
1: es gab eine Moderatorin.
0: Ja, nee. Darum geht es ja jetzt gar nicht. Die sagen nur Experten, damit jetzt niemand meint, ich hätte hier misgendert. Deswegen, es waren nur Männer. Aber die haben alle 3 das Gleiche erzählt am Ende. So, und auch diese Schalten, die sind wo? In
1: Island?
0: In Island waren sie, auf Mallorca waren sie und in Bayern. Auf welchem Berg, weiß ich jetzt
1: auf
0: nicht.
1: Auf dem Karwendel.
0: Auf dem Karwendel waren sie. Haben sie hingeschalten zu ReporterInnen und ja, die haben auch alles gleich erzählt. Der am besten war der eine, der gesagt hat, als alles vorbei war, die Menschen lagen sich in den Armen, du hast Sektkorken knallen gehört, was für
1: aber
0: eine übertriebene.
1: Aber der stand ja auch wirklich am Strand von Palma.
0: Ja,
1: also
0: aber
1: das
0: im Hintergrund.
1: Auch, dass da die Menschen
0: aber,
1: sich in den Armen lagen.
0: Aber doch nicht in den Armen, das ist doch nicht, also wirklich, wie übertrieben.
1: Ich finde, du hast dich jetzt in den letzten über 10 Minuten
0: zu viel aufgeregt.
1: Nein, aber du hast dich schon qualifiziert für Griesgram der Woche.
0: Ach, das wäre mir egal.
1: Wenn es diese Rubrik irgendwie gäbe, da würde ich dich jetzt einnominieren für.
0: Wenn es darum geht, ja.
1: Also ganz ehrlich, so. Jetzt machen wir Fakten. Es war interessant. Ich war überrascht, dass dieser Hype erst so spät eintraf, ehrlich gesagt. Und wir haben die Spiegelung der Sonne auch gesehen, nämlich am gegenüberliegenden Haus. Da hat die Sonne so hin und her gespiegelt, dass sie irgendwann so reduziert war, dass man die Sichel sehen konnte.
0: Das hast du gesehen, ja.
1: Ich hab sie doch gezeigt.
0: Ja, hätte doch alles andere sein können an Spiegelung. Aber ja, okay.
1: Stimmt, weil sich so viele runde, leuchtende Dinge in Sichelform spiegeln.
0: Ja, so, du hast weitermachen.
1: ich find's halt interessant, also was ich daraus lese, rein tiefenpsychologisch betrachtet bei dir, ist, dass du Dinge, auf denen sich viele Leute einigen, nicht so ab, die lehnst du ab.
0: Nein,
1: sehr
0: alternativ. Nein, pass mal auf. Wenn ich einmal im Jahr die WM gucke,

0: dann kommen zu mir auch Leute und sagen, du bist ja gar kein Fußballfan.
1: Da muss ich dich jetzt in Schutz nehmen, du hast die WM nicht geguckt.
0: In diesem Jahr habe ich sie nicht so verfolgt, aber in den Jahren vorher habe ich das schon gemacht und da kamen auch die Leute zu mir und haben gesagt, du guckst ja eigentlich gar keinen Fußball, so einer bist du. Dann darf ich das jetzt auch. Fertig. Ich darf da auch mal meine Meinung sagen, dafür ist doch dieser Podcast hier.
2: Ja.
0: Ich finde halt, dass der Hype zu übertrieben war, die Sonnenfinsternis war schön, ich hätte mich jetzt keine 2 Stunden da für einen Platz zu sichern oder länger irgendwo hingesetzt und ich glaube, das schönere Phänomen war ja, dass danach so viele Sternschnuppen angeblich zu sehen waren, die ich nicht gesehen habe, aber wir haben ja auch die Verräter geguckt danach wieder. Das fände ich wesentlich interessanter.
2: Der Himmel ist im Moment sowieso nicht so spannend für dich. Als ich zum Beispiel gestern dich darauf aufmerksam gemacht habe, dass man gerade die Rauchschwaden vom Eifelfeuer sieht, hast du auch nicht geguckt.
0: Aber du glaubst doch nicht, dass ich da rausrenne, für Rauchschwaden zu gucken.
2: Was willst du?
0: Vom Eifelfeuer vor allem. Das hört sich an, wie als wäre das Eifelfeuer wäre ein Event.
2: Naja.
0: So hört es an. Die Waldbrände meinst du.
2: Ja. Was müsste denn passieren am Himmel, damit du gucken kommst? Alien-Invasion.
0: Nö, nee, stimmt
2: Independence
0: nicht.
2: Independence
0: Day. Sternschnuppen haben wir auch schon gesehen. Als wir damals auf den Malediven waren, haben wir zufällig nach oben geguckt und eine Sternschnuppe gesehen.
2: Das stimmt.
0: Sowas finde ich, ich finde das auch spannend. Auch eine Sonnenfinsternis finde ich spannend. Wie gesagt, nur der Hype darum, der ist mir zu übertrieben. Hm. Wenn sich WissenschaftlerInnen da wirklich mit beschäftigen jahrelang und die haben da ne Spaß dran und neue Erkenntnisse, dann ist das auch interessant. Aber doch nicht, wenn Oma, also ich habe da Videos im Internet gesehen, das willst du gar nicht sehen. Da hat eine 3 Brillen auf dem Kopf gehabt. Ja, und hat dann durch ein Fernglas wollen ihr Handy, durch ein Fernglas filmen und hat dann aber das Fernglas, ist auch egal. Ich habe mich jetzt genug aufgeregt. Machen wir mal weiter mit was anderem.
1: Also willst du vielleicht noch, vielleicht final noch sagen, ob du dich auf die
0: Nächste, ob ich mich drauf freue?
1: 2081, das ist ja dann eine richtige, ne? Die ist ja dann 100%ig, habe ich gehört.
0: Ich will jetzt die Stimmung hier nicht vermiesen. Ich will sie wirklich nicht vermiesen, die gute Stimmung, die du hast. Aber ich glaube, die werde ich nicht mehr erleben.
2: Hm.
0: Rechne mal ein bisschen. 2051 gehe ich in Rente.
2: Hm.
0: 2051 ist noch sehr weit weg.
2: Hm.
0: So Gott will, gehe ich in Rente. Man weiß ja nie, was bis dahin alles noch so passiert. Vielleicht kriegt man da gar keine Rente mehr. Aber ja, 51.
1: Oh, das war jetzt so ein richtiger Boomer-Spruch.
0: 51. So. Und wann hast du gesagt, ist die 81?
1: 40 Jahre danach. 30 Jahre danach.
0: Ja, ich glaube nicht, dass ich 30 Jahre meine Rente leben kann. Das glaube ich nicht.
1: Nee, weil ich dir die Rente zum Hölle machen werde.
0: Ja, wenn wir erstmal beide die ganze Zeit nur zu Hause sitzen, dann aufeinander hocken, dann mache ich es wie mein Vater. Der fährt viel Fahrrad. Der macht sehr viele Radtouren. Aber nein, der genießt auch seine Rente. Ist auch schön.
1: Oh,
0: okay. Mal gucken, dass er rauskommt. Ist richtig so.
1: So, jetzt möchte ich wissen, was du erlebt hast im Fitnessstudio.
3: Ups, ein Fauxpas. Na, das ging mächtig schief.
0: Ich war heute Morgen im Fitnessstudio und stand an der Kreuzung zum Fitnessstudio und da sah ich schon plötzlich Blaulicht.
2: Oh.
0: Da hat ein, wie sagt man, Sixpack, so ein Bulli von der Polizei, ist quer über die Kreuzung geschossen mit
1: ein
0: Blaulicht.
1: Ein Bullenbulli.
0: Ein Polizeibulli. Bullen sagt man nicht.
1: Das ich weiß, aber das wäre in dem Fall ist das durchaus angebracht daraus ein...
0: Die Hüter des Gesetzes sind quer über die Kreuzung mit Blaulicht. Und
1: also
0: ich bin
1: genau genommen, es ist die Polizei, ich möchte dich an der Stelle korrigieren, die Polizei ist nicht der Hüter des Gesetzes, das ist die Judikative, das sind die Gerichte.
0: Ach, das sagt man
1: die
0: doch
1: Polizei
0: nur so.
1: Sei
0: doch
1: ist
0: hier
1: die
0: kein
1: Ausführung des Gesetzes.
0: Hatje, wenn ich erwachsen bin, will ich auch Spießer sein.
1: Ja.
0: So. Quer über die Kreuzung in die Straße, in die ich auch eingebogen bin, nach ihnen, natürlich, weil die Polizei bei mir auch immer Vorfahrt hat. Zumindest mit Blaulicht. Und dann habe ich gesehen, die biegen in unser Fitnessstudio.
1: Sind die zum Trainieren gegangen?
0: Das dich sehr lange nicht gesehen hat. Aber die sind da eingebogen. Und dann dachte ich auch, oh, was ist da los?
1: Ob es ist
0: ich,
1: jetzt nicht so, dass ich dieses Fitnessstudio dich auch jeden Morgen
0: ob
1: sieht.
0: Ob ich jetzt da überhaupt reinkomme, habe ich gedacht. Guckst du mal. Und dann sind die vor mir rein. Und dann kam ich rein und habe sie schon nicht mehr gesehen. Und dann waren die in der Männerumkleide.
2: Mhm.

0: Ja, und dann hörte ich ja schon Diskussionen um Diskussionen. Zwei PolizistInnen und ein Polizist
1: Morgens um diese Zeit.
0: standen um 5:30 in diesem Fitnessstudio in der Umkleide und ein Mann, nur mit Unterhose, saß da drin und hat rumkrakeelt. Und im ersten Moment habe ich nicht so richtig mitbekommen, was passiert ist. Aber er muss wohl schon ohne Klamotten hingegangen sein.
1: Also nur in der
0: Er
1: Unterhose.
0: hatte nur eine Unterhose an. Ich habe ihn gesehen, weil sie haben ihn dann rausgeführt. Nur in Unterhose. Er muss nur in Unterhose hingegangen sein und hat keine Klamotten gehabt. Und er hat angefangen zu diskutieren. Er hätte aber Klamotten da. Hatte er aber nicht, weil alle Schränke wurden durchgeguckt und pipapo. Ich weiß nicht, ob das was mit dem Umbau, jetzt wo ich drüber spreche, vielleicht hat das was mit dem Umbau zu tun, dass er da seine Klamotten deponiert hatte, weil man kann ja die Schränke auch zulassen, was ultra scheiße ist für die, die da trainieren gehen,
1: Oder
0: weil
1: es hat was mit Substanzenmissbrauch zu tun in der Nacht davor.
0: ja, kann
1: Das
0: natürlich auch
1: ist für
0: sein,
1: mich irgendwie
0: aber er
1: einleuchtender.
0: meinte, er hätte ja seine da und er müsste, und die Polizei meinte, er solle jetzt gehen und dann sagte er, es ist kalt draußen. Wir wissen alle, es ist alles, aber es ist
1: Substanzen.
0: nicht kalt draußen. Auf
1: Substanzenmissbrauch.
0: jeden Fall fand ich es spannend. Habe ich was erlebt mal.
1: Also, das heißt, du warst gleichzeitig mit ihm in der Umkleide. Und da hat er mit denen noch diskutiert.
0: Also die Polizei ist vor mir rein und haben dann schon mit ihm diskutiert, als ich reinkam.
1: Nur für mich zum Verständnis.
0: Ja, was gibt's da jetzt nicht zu verstehen?
1: Hatte er schon trainiert oder noch nicht?
0: Das kam in dieser kurzen Zeit nicht raus. Also so lange, also ich bin ja schon eine sehr neugierige Person, aber so lange konnte ich dann doch nicht zuhören.
1: Also was mich ja interessieren würde,
0: Ich habe
1: ist,
0: nur mitbekommen, dass er keine Klamotten hatte, weder dabei noch da deponiert und dass sie wollten, dass er geht. Ich gehe davon aus, das Putzpersonal hat die
1: ja.
0: Polizei gerufen, weil die um die Zeit da auch immer die Umkleiden sauber
1: Ja,
0: machen
1: da
0: und
1: ist um
0: so.
1: die Zeit teilweise noch niemand anderes da, tatsächlich, ne?
0: Wenig, wenig los, ja.
1: Oder haben die so ein Nachtportier? Ich glaube
0: Ja,
1: schon, ja.
0: da sitzt immer jemand, ja.
1: Also ich finde das ja schon interessant. Also ich finde das ja schon wirklich interessant, weil dann ist ja diese Person schon in Unterhose. Kannst
0: Ja,
1: du
0: deswegen
1: die
0: verstehe ich es auch
1: Unterhose ein
0: nicht.
1: bisschen beschreiben?
0: Schwarz.
1: So ganz knapp oder so halbwegs knapp?
0: Wie nennt man
1: Also
0: diese engen
1: Boxershorts,
0: Boxershorts? Ja.
1: Briefs.
0: Nee, Tanks. Sind das
1: Nee.
0: nicht Tanks?
1: Tanks?
0: Tanks? Tanks?
1: Tanks?
0: Nee,
1: Tangas?
0: Briefs sind ja etwas längere Slips. Oder?
1: Sind Briefs sind doch dreieckige Unterhosen, also Slips.
0: Ja,
1: Und dann gibt es
0: deswegen. Und dann gibt es die engen
1: Boxershorts.
0: Boxershorts.
1: Und dann gibt es ja noch
0: Tanks
1: die,
0: heißen die, glaube
1: heißen
0: ich.
1: die Tanks? Tank ist doch ein Hemd.
0: Dann probier's doch. Das
1: Also
0: ist
1: ein
0: ein
1: Hemd?
0: Tanktop.
1: Ja, aber warum heißt es wohl Tanktop?
0: Ja,
1: Heißt ja nicht
0: gut. Dann
1: Unterhose
0: frag doch
1: obenrum.
0: Google. Du
1: Nee,
0: bist
1: ich
0: doch
1: frage ja nicht Google.
0: Google-König.
1: Also ich wollte es ja nur verstehen, wie diese Person
0: Also, es
1: wirkte.
0: sind enge Unterhosen, enge Boxershorts, also
1: Ja.
0: enge Unterhosen mit Beinchen.
1: Ja, das ist schon mal was.
0: Süß, ne?
1: Beinchen.
0: Ja, enge Unterhose mit Beinchen hat er angehabt. Ich weiß jetzt nicht die Marke, so genau
1: Das ist auch nicht
0: konnte ich da jetzt
1: relevant.
0: nicht hingucken. Es war ein mittelalter Mann, also so
1: Ja.
0: wie ich.
1: Wow.
0: Nein, er war ein bisschen älter. Ich spürte ihn auf über
1: Aber es
0: 50.
1: war nicht der sonst immer die Windjacke trägt beim
0: Der
1: Training.
0: war auch da. Nee, ich würde ihn auf über 50 schätzen. Glatze und ja. Also recht unauffällig eigentlich. Deswegen, naja, hab dann natürlich draußen nichts mehr mitbekommen, weil ich ja drinne war. Und
1: Ist auch
0: ja,
1: okay.
0: unser Freund mit der Windjacke, der war auch da. Ich verstehe auch nicht, was. Ich habe mich da abgeschwitzt. Ich habe noch nicht angefangen zu trainieren und war schon nass geschwitzt in dem
1: Dazu zu sagen,
0: Studio.
1: ist unser Fitnessstudio besitzt keine
0: Keine
1: Klimaanlage.
0: Klimaanlage, nur so große Ventilatoren, die aber nur an sind, wenn die Trainer da sind.
1: Ja.
0: Und da ja noch keiner da war, sondern nur der Portier, der
1: Aber diese
0: Nachtwächter.
1: Ventilatoren, das muss man sagen, die sind sehr beeindruckend. Die sind
0: Naja,
1: sehr
0: die
1: groß.
0: sind mannsgroß, aber die blasen auch nur die heiße Luft von draußen rein, ne? Am
1: Ja.
0: Ende. Die machen halt ein bisschen Wind, also ein bisschen
1: Aber
0: Durchzug.
1: ist das nicht heutzutage eigentlich Standard, dass ein
0: Ja,
1: Klimastudio
0: aber
1: fitnessisiert sein muss?
0: unser Studio war ja ein altes Parkhaus und ich dachte aber, dass dieses alte
1: Kann man doch nachrüsten.
0: Ja, aber ich dachte, dass dieses alte Parkhaus vielleicht grundsätzlich schon etwas kühler ist. Wegen der Konstruktion so. Aber nee, Ist es nicht. Auf jeden Fall war es sehr warm und er trainiert aber trotzdem eiskalt. Eiskalt.
1: In seiner Windjacke.
0: Er zieht's durch in der Windjacke. Zu jeder Jahreszeit.
1: Wir wissen ja, dass Windjacken ja auch in der Regel aus Plastik sind. Ja,
0: also nicht so gut, nicht so durchlüftet.
1: Aber wo du es gerade mit den Parkhäusern ansprichst, also ein kleiner Lifehack für euch während dieser unerträglichen Hitze, die dieser Sommer ja mit sich bringt.
0: Schlaft in einem Parkhaus.
1: Ja, wirklich. Parkhäuser sind kalt. Gerade gestern wieder. Ich laufe so ein bisschen duselig aufs Handy gucken durch eine Straße. Auf einmal kommt von links eine richtig kühle, boah, denke ich, geil, was ist das? Parkhausausfahrt, aus der so richtig so ein kalter Wind kam. Oh, herrlich. Also wirklich, in Parkhäusern ist es in der Regel sehr kühl.
0: So sind wir letzten Sonntag bei der Demo. Die ging ja durch die Innenstadt und da sind wir auch an einem Fitnessstudio vorbei, was eigentlich, das Studio ist eigentlich ganz oben. Und die hatten unten die Tür auf und da sind wir an dieser Tür vorbei demonstriert und da kam aber auch eine kalte Luft raus.
1: Geil.
0: Vielleicht sollte man wechseln in das Studio.
1: Ey. Echt, ey. Naja, schön. Was haben wir gelernt? Geht nicht nur in Unterhose ins Fitnessstudio.
0: Nein,
1: es könnte
0: da
1: jemanden
0: steht
1: stören. Die
0: Polizei. Er hat auch keine Schuhe an.
1: Ich sagte ja.
0: Also der war wirklich nur Unterhose. Ich weiß ja nicht. Oder er hat die Klamotten geklaut. Aber das geht ja auch nicht. Es war ja niemand da.
1: Oder er wollte nur duschen kommen. Gibt ja Menschen, die ins Fitnessstudio gehen.
0: Es war auf jeden Fall seltsam. Ich kann mir die Geschichte auch gar nicht richtig erklären. Ich könnte es mir nur so erklären. Nee, kann ich auch nicht. Dann geht man auch nicht in Unterhose hin. Dass er vielleicht seine Klamotten da gehabt hat. Oder er hat den Schrank nicht mehr gefunden. Kann natürlich auch sein. Ich dachte ja eben, dass durch diesen Umbau der Umkleidekabinen, weil die alten Schränke alle wegkamen.
1: Meinst du nicht, dass sie die Schränke checken, ob noch was drin ist, bevor sie sie wegnehmen? Die haben doch so einen
0: Universal- aber was machst du denn? Willst du das Zeug dann da liegen lassen? Ich würde alles wegwerfen, weil die sind nicht dazu,
1: natürlich.
0: Die sind nicht dazu gemacht, dass man da dauerhaft was drin lagert. Also,
1: natürlich würde ich es wegwerfen.
0: Ja, siehst du, dann haben sie es weggeworfen.
1: Auch gar nicht wissen, was sie da alles drin finden.
0: Aber trotzdem geht man ja nicht nur mit Unterhose dahin. Also deswegen war alles sehr mysteriös. So, was war noch mysteriös diese Woche?
2: Die Solo-Nummer. Wer tanzt denn da aus der Reihe?
1: Wir waren essen in dieser Woche.
0: Auch das.
1: Und es ist mir noch nie passiert, dass wir die Letzten im Restaurant waren.
0: Ja, wir waren nicht komplett die Letzten, aber schon mit, ich glaube, es waren noch zwei Tische. Ein Tisch war noch besetzt, als wir aufgestanden sind. Ja.
1: Okay, auf jeden Fall, was ich so lustig fand, als wir dort ankamen am Restaurant, das war so gegen 20 Uhr noch was, und wir bestellt haben, war ich sehr erpicht darauf, dass ich einen Brotteller bekomme. Ich
0: das
1: liebe
0: ist
1: Brotteller.
0: Immer so.
1: Ich liebe Brotteller.
0: Maurice wäre besser eine Ente geworden.
1: Wobei man Enten eigentlich nicht mit Brot füttern soll.
0: Man sagt es aber so.
1: Auf jeden Fall war es nämlich so, dass wir unsere Bestellung erstmal keinen Brotteller bekamen. Alle anderen um uns hatten einen Brotteller. Und deshalb war ich erst so, da muss ich noch einen Brotteller hier bestellen.
0: Aber der kam dann auch von selbst.
1: Genau, und dann fehlte noch Essig und Öl, aber auch das kam wenig später von selbst. So, was man zu diesem Zeitpunkt noch nicht wusste, wie der Abend enden würde, denn wir waren fertig. Hatte ich schon bezahlt? Ich bin mir nicht sicher. Ja, doch. Ja.
0: Im Normalfall bezahlen wir. Nein, du hattest bezahlt, richtig, ja.
1: Ja, auf jeden Fall saßen wir da und dann kam der Kellner. Und ich finde übrigens das Wort Kellner in diesem Zusammenhang.
0: Ja, ich finde Servicekraft aber noch schlimmer.
1: Ja, natürlich, aber er war auch kein Kellner in dem Sinne.
0: Ja, weißt wie du, willst du denn dann nennen?
1: Weil unter der Kellner, Dude. Der Dude, ja.
0: Der Dude.
1: Der Dude vom Restaurant. Ja, weil unter Kellner verstehe ich was anderes. Das meine ich gar nicht despektierlich, aber wenn halt
0: ja,
1: einfach...
0: Ja, mit Kellner verstehst du immer so Menschen mit Hemd und
1: genau.
0: So einer Weste, einer schwarzen oder Hosenträgern oder einer Fliege vielleicht auch.
1: Und die sagen dann in der Regel sowas wie, Kaffee gibt's aber nur als Kännchen. Das sind so Kellner, weißt du?
0: Ja, in diesen Hipster Restaurants heutzutage kann man das nicht mehr Kellner nennen. Also finde ich auch irgendwie falsch.
1: Der Dude.
0: Aber sehr der Dude. Servicepersonal finde ich auch falsch, weil das degradiert auch so ein bisschen.
1: Voll.
0: Das macht auch so eine Rangordnung direkt. Ne? Finde ich auch ein bisschen doof.
1: Wobei, wenn man Servicepersonal abkürzt,
0: man
1: dann heißt Serpo.
0: Man sagt aber einfach Service. Die Menschen im Service.
1: Ja, aber du sagst ja auch nicht der Service.
0: Doch, der Service. Sagt man. Mein Bruder arbeitet in der Gastronomie.
1: Ja.
0: Der arbeitet auch im Service und
1: ja,
0: da gibt es
1: ja,
0: auch die
1: ja.
0: Leute...
1: Das
0: den Service darstellen.
1: Also ja, natürlich, das ist der für die Institution.
0: Ja, wir sagen jetzt nicht, hallo Service.
1: Das
0: sag ich
1: meine
0: jetzt nicht.
1: Ich, ja.
0: Okay, aber wie hättest du denn gerufen? Ey, du.
1: Hey, Dude.
0: Hey, Dude mit der trendy Frisur.
1: Hey, Dude. So, auf jeden Fall der Dude kam zu uns und fragte, ob wir Brot haben wollen.
0: Die Menschen haben alle schon den Faden verloren, weil wir uns hier so verwurschtelt haben.
1: Na, es ging auf jeden Fall darum, wir saßen als Letzte in diesem Restaurant, unter anderem mit einem anderen Tisch. Und dann kam er zu uns und fragte, ob wir Brot haben wollen. Und wir waren so ein bisschen, hä? Und er so, naja, wir machen jetzt zu und sonst muss ich das wegschmeißen.
0: Und da habe ich gesagt, wir sind doch keine Enten.
1: Ja, die sind Gag-Punkte.
0: Nein, habe ich nicht gesagt.
1: Doch, natürlich hast du es gesagt. Du hast es wirklich gesagt.
0: Habe ich nicht gesagt.
1: Doch, du hast das gesagt.
0: Nein.
1: Naja, auf jeden Fall haben wir dann so ganz kurz uns angeguckt und haben gesagt, naja, okay, vielleicht. Und dann meinte er so, ja, kann man super Brotsalat mitmachen und so. Und wir so, okay. Und ich dachte, jetzt kriegen wir so ein bisschen Brot. Da kam der Typ, der Dude, der kam mit drei, wir waren ja zu dritt, mit drei wirklich großen Tüten
0: Brot,
1: die jetzt unseren gesamten Tiefkühlschrank.
0: Deswegen mussten die Milchschnitten noch heute raus. Ja. Nee, also auf jeden Fall. Also er hat auch betont, er hat auch betont, aber nicht wegwerfen.
1: Nee, darum werfe ich es auch nicht weg.
0: Nee, das machen wir auch nicht. Also
1: wir werfen das nicht weg. Was er nicht wusste, ist, wir haben noch eine Tüte mit Brotresten im Tiefkühler von einem Dreifeuer.
0: Die hast du mal mitgebracht. Ja. Ich weiß bis heute nicht, was du damit willst.
1: Die kann man frittieren. Nee, Quatsch, die kann man in die Heißluftfritteuse machen mit ein bisschen Öl und so Paprika und ja, Brotpommes. Ich habe das schon mal gemacht. Weißt du, wo ich das gemacht habe?
0: Oh Gott,
1: die liegen schon ganz lange hier.
0: Aber ich bin jetzt wieder
1: fürs ESC gucken letztes Jahr.
0: Ja, ich bin ja jetzt Sportler, wieder.
1: Ja.
0: Ich esse jetzt kein Brot mehr. Das Brot, das geht nur auf die Hüften.
1: Mhm.
0: Ja. Ich habe es mir jetzt fest vorgenommen, wieder den Sport ein bisschen mehr in den Fokus zu nehmen.
1: Weil und was hast du heute Morgen gegessen, was ich vom Holzofen Brotstand gekauft habe?
0: Naja, hätte ich sie alles stehen lassen sollen?
1: Nee,
0: wenn du mich gefragt hättest vorher, dann hätte ich gesagt, wir essen heute mal nur ein Müsli.
1: Ich war bei dir und habe gefragt, ob ich zum Bäcker gehe.
0: Nein, du hast gesagt, du gehst gleich zum Bäcker.
1: Du hast gesagt,
0: du bringst Pfand weg und gehst zum Bäcker.
1: Hast du gesagt,
0: du hast mich nicht gefragt, soll ich zum Bäcker gehen?
1: Es ist ja nicht so, dass du keinen eigenen Willen hast. Du könntest ja in dem Moment sagen, halt, stopp, bring den Pfand weg, aber ich brauche nichts vom Bäcker, weil ich esse nur noch Müsli, weil ich bin jetzt Sportler. Müsli.
0: Dann kannst du dein Brot alles alleine essen.
1: Ja. Naja, auf jeden Fall, die Frage ist, darauf will ich eigentlich...
0: Und außerdem wollen wir hier keine Essstörungen hervorrufen bei Menschen.
1: Zu spät hast du gemacht.
0: Ihr dürft alle auch euer Brot essen, auch wenn ihr Sport macht. Meine Güte.
1: Weißt du, was interessant ist?
0: Ja.
1: Diese ganzen Sportshakes, ne? Die schmecken ja immer alle nach Brownie Fudge oder Cookie Dough. Warum gibt's eigentlich noch nicht so einen Sportshake, der nach Weißbrot schmeckt?
0: Bäh.
1: Damit man das Brotgefühl hat.
0: Aber Läppsch ist er doch.
1: Naja.
0: Also es gibt schon die fancysten Geschmacksrichtungen von so Proteinshakes und sowas. Das ist schon verrückt.
1: Das stimmt. Auf jeden Fall.
0: Das ist eine richtige Süßigkeit dann. Ne?
1: Was ich eigentlich sagen
0: will,
1: ich will jetzt zum Punkt kommen.
0: Ja.
1: Wir wollen etwas mit diesem Brot machen.
0: So, was wollen wir machen?
1: Die Frage, die wir euch stellen, liebe Zuhörlinge.
0: Entenfüttern.
1: Was sollen wir mit diesem eingefrorenen, sehr großen, tatsächlich kubusförmigen Brot machen?
0: Auftauen und Entenfüttern.
1: Du willst Enten vergiften damit.
0: Ach.
1: Nein. Also was sollen wir machen? Wir brauchen Rezepte für Brotsalat oder andere Alternativen.
0: Ja. Brauchen wir?
1: Ja.
0: Ja.
1: Ab in die Kommentare damit. Wir wollen wissen,
0: lieber, wenn es kein Brotsalat ist.
1: Ich weiß auch nicht so richtig.
0: Wir können auch so eine Brotsuppe machen, so eine Milchsuppe.
1: Das klingt ganz
0: ekelhaft. Das gab es doch früher im Osten.
1: Das weißt du, weil du aus dem Osten kommst.
0: Nee, das weiß ich, weil ich das wunderbare Musical von Peter Plate gesehen habe. Wir sind am Leben. Da ist nämlich die Milch, ich glaube Brotmilchsuppe oder irgendwie sowas, sagt sie. Rosi. Zählt immer von der...
1: Also ich habe das schon mal gehört, Brotsuppe, aber ich kann das überhaupt nicht zuordnen.
0: Nee, irgendwas mit Milch, Brotmilch, Milchsuppe, Brotmilchsuppe. Irgendwie sowas sagt sie. Auf jeden Fall, ja. Gut, dann sind wir für Tipps und irgendwelche Verwendungsmöglichkeiten für diese Unmengen an Brot sehr dankbar.
1: Ja.
0: So, du wolltest noch was sagen zum Thema Primetime.
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1: Ich war diese Woche bei Night Fever, der Talkshow, beziehungsweise der Ich lass zwei verfeindete Menschen aufeinander los vor Publikumsshow von Sam Dillon im Kölner Nightwash Club.
0: Also du warst quasi bei der Konkurrenz.
1: Ja.
0: Spionieren.
1: Ich habe mir das mal angeguckt und ich war total irritiert.
0: Weil?
1: Also ich war nicht irritiert von dem, was auf der Bühne passiert ist.
0: Es war sehr warm, hast du gesagt.
1: Oh, es war elendig warm. Es gab keine Klimaanlage in einem kleinen, engen Club, in dem 150
0: Nightwash
1: Leute saßen.
0: Club, oder wie heißt das?
1: Ja. Ne? Ja. Genau, und das war wirklich sehr, sehr warm. Weshalb ich an der Bar gleich zwei Getränke kaufte. Wohlwissentlich, dass ich zwei brauchen werde.
0: Das machst du immer.
1: Ja, weil ich auch wusste, ich kann während der Vorstellung jetzt nicht nochmal aufstehen, zur Bar gehen. Das geht nicht so richtig. Also ich war irritiert vom Publikum.
0: Ja.
1: Das war so wie, also erstmal, ja, gut drauf. Das waren sie wirklich. Alle Frauen. Also ich habe, glaube ich, drei Männer im Publikum gesehen. Einer saß neben mir.
0: Und einer warst du?
1: Nein, dann waren es vier.
0: Okay.
1: Also es war wirklich fast nur Frauen. Alle auch so im selben Alter. Ich würde mal sagen, so Anfang 30.
0: Da sieht man schon die Ziele.

0: Nein, gar nicht. Es gab gar keinen Anheizer. Also Sam Dillon kam mal 10 Minuten vorher rein und hat Hallo gesagt. Aber da gab es keinen Anheizer. Die Leute haben das von sich aus gemacht und das wirkte für mich wie so ein Tribunal.
1: Ja, aber vielleicht sind das Menschen, die schon mal eine andere Folge dieser Show live gesehen haben und das wissen?
0: Nee, das, nee, also du warst ja jetzt nicht da, aber ich kann dir sagen, das hatte so einen gewissen Gruppen-Vibe. Weißt du? Also das war so ein bisschen das Publikum gegen die Reality-Stars auf der Bühne und es hatte so einen ganz komischen, wie nennt man das denn? Nicht Hype, sondern wenn so etwas sich so von alleine ergibt in einer Gruppendynamik.
1: Eine
0: Es hatte so eine
1: Dynamik,
0: ganz
1: ja.
0: komische Dynamik und das war wirklich
1: Gut,
0: komisch.
1: wir wissen ja aus eigener Erfahrung, weil du ja auch viel mit Reality-Menschen auch mittlerweile zu tun hast, dass, sagen wir mal, 80% der Menschen, die Reality konsumieren, die Reality-DarstellerInnen,
0: Scheiße finden.
1: scheiße finden.
0: Ja.
1: Und das wird sich in so einer Sendung wie diese Show da von Sam Dillon, wird sich wahrscheinlich da entladen, so ein bisschen. Weil
0: Ja.
1: du hast ja außer, dass sie böse Nachrichten im Internet schreiben, gut, das machen sie halt auch zuhauf, hast du ja sonst keine Möglichkeit.
0: Es gab nichts Positives vor Ort. Nichts war positiv.
1: Ja, es gab in dem Gespräch auch nichts
0: Nein, nein,
1: Positives.
0: es war im, alles ist negativ, alles ist schlecht, es wird nur gestritten und ich weiß nicht so richtig,
1: Ja, aber das ist ja die Entwicklung, wo Reality insgesamt hingeht. Und das, also im Prinzip kannst du ja sagen, dass die Zuschauerinnen zu 98% waren sie ja weiblich,
0: Ja.
1: augenscheinlich,
0: Ja.
1: endlich mal Teil so einer Sache sein
0: Das stimmt,
1: konnten.
0: das war irgendwie
1: Vielleicht
0: super
1: liegt es auch
0: irritiert.
1: daran.
0: Das neben mir eine Frau an der Bar, die war starstruck, weil sie Rob Solo getroffen hat.
1: Aber da war sie ganz freudig. Ja, vielleicht ist
0: Muss sie
1: das
0: mehr in dein Fitnessstudio gehen oder in unseres, weil Rob da trainiert.
1: auch da, ja, stimmt. Vielleicht
0: Aber mit
1: ist
0: Klamotten.
1: ja, die, die es sich leisten können, ziehen sich nicht aus. Das
0: Da hat das getan gestern bei der Show.
1: ja.
0: Ja, oben ohne. Er ist der oben ohne Kellner.
1: Ach so,
0: Und das
1: der
0: fand ich übrigens,
1: arbeitet da.
0: ja,
1: Ich
0: und also
1: habe
0: nur
1: mich
0: für die
1: schon
0: Show.
1: gewundert. Ich dachte, der wäre als Gast eingeladen. Und dann dachte ich so, warum, was für eine Rolle spielt der aktuell? Gar keiner, ne?
0: Also ich fand das übrigens,
1: Ach, da ist er Kellner
0: ja,
1: gewesen. Keine Servicekraft.
0: also ja, ich kann dir auch sagen, warum, weil er in einer
1: Wenn eine
0: schwarzen,
1: Fliege anhatte.
0: ja, genau.
1: Ja. Und so Ärmel, weiße Ärmel
0: Ja,
1: auch.
0: genau.
1: Oh nee.
0: Ja.
1: In welchem Karnevalsshop haben sie das denn gekauft?
0: Okay, und eine schwarze Anzughose. Ja, also da warum, darum, da ist er für mich dann Kellner, ja.
1: Das kann ich bei TRL ja auch machen.
0: Ja.
1: Dann kann ich euch Wasser bringen.
0: Ja, gerne. Auf jeden Fall, also mich hat einfach nur irritiert, und das ist das, was ich eigentlich erzählen wollte, dass das wie so ein Tribunal war. Das war wie so ein Mob, der durch die Straßen
1: Ja,
0: zieht.
1: das ist ja das, was ich sage. Die Menschen können endlich Teil sein einer Reality.
0: Ja, aber ich empfand es als unangenehm, im
1: Ja, weil
0: Publikum
1: du
0: zu
1: nicht
0: sitzen.
1: mitgebrüllt hast,
0: Genau.
1: ja.
0: Weil ich nicht so, du Arschloch, du bist ein
1: Was? Haben die
0: Idiot.
1: sowas
0: Der neben mir
1: gerufen?
0: hat das gerufen, ja.
1: Ah, der Typ hat da sowas
0: Das war ein
1: gerufen.
0: älterer Mann.
1: Der eine von
0: Es
1: zwei.
0: war ein grauhaariger, älterer Mann, den würde ich auf Anfang 50 tippen. In einem bunten Hawaii-Hemd und einem bunten Fächer.
1: Das irritiert mich jetzt aber.
0: Naja.
1: Erstmal gehört er ja gar nicht zur Zielgruppe.
0: Nee, gar nicht, das stimmt.
1: Mal abgesehen vom Geschlecht gar nicht.
0: Ja.
1: Vom Alter her und,
0: Ja, ich weiß, es war total
1: gut,
0: irritierend.
1: wobei das ja auch nicht, also es ist grundsätzlich ja nicht schlimm, aber ach, ich weiß nicht. Also
0: Also ich
1: es sind
0: fand
1: ja
0: es
1: immer noch
0: einfach.
1: Menschen,
0: Ja,
1: ne?
0: genau. Und
1: Also
0: das hat mich wirklich gestört.
1: vor allem, man kann ja auch kritisieren, aber man kann ja auch nett sein trotzdem. Man muss ja niemanden Arschloch
0: Ja,
1: nennen.
0: es war jetzt kein aggressiv. Es war einfach, es war irgendwie weird. Und übrigens, deine Freundin Hatti Suarez, die du vorhin hier erwähnt
1: Die
0: hast, die
1: war
0: saß
1: auch
0: ja auch
1: da.
0: da. Und die zum Beispiel, die war sehr durchschaubar. Die hat halt nur für die Kamera agiert. Ne, das war schon
1: Das
0: sehr.
1: macht ihr in der Show ja auch.
0: Ja, das war schon sehr durchschaubar. Das war halt, es war ein bisschen lame. Anyway, also was ich eigentlich, also mir geht's gar nicht um die Show so groß. Ich wollte nur erzählen, dass ich es krass fand, mitzuerleben, wie ein Publikum sich zu einer Art Tribunal entwickelt hat und angefangen hat, Leute so zu verurteilen, die auf der Bühne sitzen. Und das fand
1: Aber
0: ich nicht cool.
1: wie ich eben gesagt habe, das war ja in den 90ern in den Talkshows
0: Ja.
1: auch schon genauso der
0: Ja.
1: Fall. Und
0: Ja.
1: da haben sie auch alle sich zu Wort melden dürfen und reinrufen können. Und wenn
0: Ja.
1: Leute ausbuhen oder auch die Menschen feiern, die vorne sitzen. Deswegen, also auch die Show an sich von Sam Dillon hat ja schon sehr viel von so einer Show, weil da auch damals schon auch sehr viel inszeniert war. Und in der Show ist ja auch einiges inszeniert, oder?
0: Eigentlich nicht so richtig, also ich, beziehungsweise, also die meisten, also die
1: Also die
0: Kandidaten.
1: Ausschnitte, die ich gesehen habe, sahen schon sehr
0: Also,
1: inszeniert
0: ja,
1: aus.
0: das kann sein, gestern war es jetzt nicht so. Die Kandidaten wussten nicht voneinander, dass sie kommen. Es war jetzt aber auch nicht so, das war jetzt auch eher so die B-Klasse. Anyway, darum will ich, wollte, mir ging es einfach wirklich nur, mir ging es wirklich nur um diesen Gruppen.

0: Aspekt, den ich so ein bisschen befremdlich fand. Und da hätte ich auch gerne, also ich weiß nicht, aber immer wieder verlieren wir Menschen unsere Menschlichkeit. Das ist irgendwie so komisch.
1: Ja. Und wenn es auch nur um Sonnenfinsternisbrille geht und man sich deswegen
2: Krematorium
1: auf die Fresse haut.
2: So, wir sind bei der Rubrik Die Karte angelangt.
1: Ach, sind wir schon so weit? Ach Gott, die Uhr, die Zeit rennt, das Leben geht.
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1: Die Karte ist für mich ja immer der Auslöser. Der Auslöser, mich um die Formalitäten zu kümmern.
2: Dann mach das mal.
1: Das ist immer mein geheimes Zeichen.
2: Wir haben noch zwei Karten, ich mische sie mal.
1: Ja, misch sie mal. 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So, hast du jetzt endlich deine zwei Karten gemischt?
2: Heute bist du damit ziehen.
1: Oh, wow. Hab eine. Wann hast du zuletzt geweint und warum?
2: Vor 2 Wochen am Sonntag, am Wochenende. Aber warum möchte ich hier nicht erzählen?
1: Das dachte ich mir, dass du das nicht erzählen willst. Wann war das davor? Weil weiß du das ja nicht erzählen willst, hast du vielleicht noch ein Ereignis davor?
2: Weiß ich nicht. Ich glaube, ich hatte vor ein paar Wochen einen Krampf morgens im Bett. Da habe ich wirklich vor Schmerzen geweint.
4: Hat er sich wehgetan? Hat er geweint?
2: Boah, was ist das denn jetzt für ein... Ja, ich hatte einen wirklich schweren Krampf im Bein. Das
1: aber
2: hat
1: ich
2: so
1: weine
2: wehgetan.
1: Nicht, wenn ich mir weh tue.
2: Ja, willst du mir jetzt meinen Wein absprechen?
1: Nein, du darfst weinen, so viel du willst.
2: Also,
1: nee, nicht zu viel. Nee, nicht zu viel. Das
2: wann hast du geweint?
1: Ich weine ja sehr selten.
2: Ja, nie.
1: Es gibt, also witzigerweise, ich kann Filme gucken und die packen mich emotional ja gar nicht. Wenn ich dann aber wiederum, jetzt muss ich überlegen, ich habe das letzte Mal
2: Hundevideos im Internet siehst.
1: Nee, Hundevideos was nicht. Ich habe das letzte Mal ein Video im Internet gesehen, wo ich, ach, weißt du was, ah nee, da geweint habe ich nicht, aber da habe ich einen sehr dicken Kloß im Hals bekommen, weil es so schön war.
2: Hm?
1: Da habe ich auch nicht geweint. Das war ein zusammengeschnittenes Video von Momenten, wo Eltern, die gerade Großeltern geworden sind, ein Baby auf dem Arm hatten, also ihr neues Enkelkind, und plötzlich entweder Vater oder die Krankenschwester mit dem...
2: Dein Wecker klingelt.
1: Die Wäsche ist fertig. Ich muss gleich zur Waschmaschine.
2: Ich höre hier doch was
1: kamen,
2: die ganze Zeit.
1: Die kamen dann mit dem zweiten Kind rein. Dann haben sie Zwillinge bekommen und haben den Eltern aber davon nichts erzählt. Und die sind dann plötzlich doppelt Großeltern geworden. Und das waren, die Reaktionen waren wirklich sehr schön. Und das hat mir einen kleinen Kloß versetzt. Weil ich ja auch Zwillingskind bin wahrscheinlich.
2: Wahrscheinlich liegt es daran, weil mich berührt das gar nicht.
1: Nee, echt nicht.
2: Nee,
1: oh,
2: so
1: das war
2: Babyvideos.
1: Wirklich, nee, also es ging ja weniger um die Babys, wie mehr um diese Freude und diesen Schock. Und gleichzeitig die Freude der Großeltern dann zu sehen, wie sie plötzlich, weißt du, dann sitzen die auf dem Sofa mit dem Enkelkind, sind schon in äußerster Freude, in maximaler Freudenstimmung und plötzlich kriegen sie ein zweites in den Arm gelegt und gucken dann da
2: und denken sich, scheiße, noch mehr Stress die nächsten 20 Jahre.
1: Ja, ich glaube, in dem Moment denken die das noch nicht, aber ich könnte dir Geschichten erzählen. Ich habe mit meiner Mutter nämlich auch über so ein Thema gesprochen und sie hat mir dann kurz nochmal einen Einblick gegeben, wie stressig das doch mit zwei Kindern dann ist, gerade früher so Busfahren und so. Sie ist ja früher mit einem Doppelkinderwagen dann mit dem Bus gefahren in Trier und zu der Zeit konnten die Busse sich noch nicht so absenken oder die haben auch keine Rampen gehabt und dann waren die Türen auch nicht breit genug für so einen Doppelkinderwagen für Zwillinge. Und dann hat sie uns immer eingequetscht. Die hat sie dann immer so zusammengedrückt und dann saßen wir halt immer so da, hat sie mir erzählt.
2: So eingequetscht.
1: Bis wir dann im Bus waren und wieder ein bisschen breiter sitzen konnten.
2: Das ist witzig.
1: Aber das sind so diese Dinge, wo man gar nicht so drüber nachdenkt, was für ein Stress das doch ist mit zwei.
2: Das stimmt.
1: So die Kleinigkeiten.
2: Ja. Die Kleinigkeiten sind das, was zählt. So auch die kleinen Aufmerksamkeiten. Wir freuen uns über eure Nachrichten, über eure Likes, eure Kommentare auf jeden Fall.
1: Und die positiven Bewertungen.
2: Richtig. Und sind dann in der kommenden Woche mit diesem Dachboden wieder da. Ihr habt gehört, wir haben keine Zeit mehr. Die Wäsche muss geholt werden.
1: Die Wäsche? Sonst wird die stinkig und muss nochmal angemacht werden. Aber die Person, die uns die Nachricht schicken wollte, kann das gerne noch tun. Ich habe geantwortet. Also es ist jetzt möglich, eine Sprachnachricht zu senden.
2: So, nimm deine kalten... Nimm deine kalten Milchschnitten.
1: Einen wunderschönen Start in die neue Woche für die, die uns Montag hören. Und für alle anderen, haltet durch, es ist bald Wochenende.
2: Tschüss.
1: Tschüss.
5: Danke, dass ihr heute die Dachbodenrevue besucht habt. Ihr, das Publikum, wart wieder wundervoll. Hört wieder rein, denn etwas Revue muss sein. Neue Folgen immer montags.

0: schön aus. Und ich erinnere mich auch an das Dach der Liebfrauenkirche mit der Kuppel auch wieder und mit der Kugel, die wir gefüllt haben mit einer Zeitkapsel. Wichtige Gebäude für die Stadt Wernigerode haben wichtige Meilensteine genommen und darüber habe ich mich gefreut. Und heute ganz besonders hier auf Schloss Wernigerode sozusagen, aller guten Dinge sind drei, werden wir mit dieser barrierefreien...
1: Eine wichtige Voraussetzung, um das doch, finde ich schon, dass man alle Menschen, die kommen, die in Deutschland leben wollen und in Deutschland entschieden haben, auch an Grundlage der Verhandlungsbasis zusammen zu verhandeln. Also nicht zu sagen der Leitkulturdebatte, ja, die ja Jahren geführt worden, einerseits, und die Frage ist zu sagen, was...

Also der offene Kanal ist ein Ort für mich, um Menschen zu treffen, um mit ihnen persönlich zu reden. Ich kann ganz viel am Computer zu Hause machen oder auch viele über mein Handy erreichen, aber so ein persönlicher Kontakt ist für mich doch das Wertvollste. Also ich bin schon immer gerne mit der Kamera unterwegs gewesen und als ich dann das erste Mal hier die Schwelle vom offenen Kanal übertreten habe, hat es mich eigentlich fasziniert und ja, seitdem steht die Tür hier immer für mich offen. Beim Filmemachen gibt es hier im offenen Kanal viele Menschen, die mich also begleitet haben und die mich immer auch damit dabei unterstützt haben und das fand ich immer ganz toll. Und auch vor meiner Kamera habe ich Menschen oftmals, die viel zu sagen haben, die sich engagieren. Und das ist mir dann jeweils eine Freude, das eben auch festzuhalten. Ich finde es immer schade, wenn ich zu einem Konzert bin oder irgendeine schöne Buchlesung sehe oder eine Reise mache und das nicht festhalte, weil das dann so eine einmalige Sache ist und dann ist das weg. Und wenn ich das gefilmt habe und bearbeitet und das als ganzer Film ist, dann kann man vielleicht auch der nächsten Generation erzählen, ja, wie das mal war und oder man sieht dann die Veränderung und die Entwicklung eigentlich daran.

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0: Viele Vereine nutzen das Gartenreichfest, um über das UNESCO-Welterbe Gartenreich Dessau-Wörlitz zu informieren.
1: So sieht es aus, wenn es voll ist und wenn Raps drin ist, und dann wird es nämlich wie Bonbon. Man kann ja,
2: das kriegt sieht man dann nicht der Honig anders raus. Aus, wenn es jetzt andere Frucht ist, außer Raps?
1: Raps macht karamellisiert, also kandiert ganz schnell, und wenn nicht, sieht es so aus. Mhm. Und dann kann man hier reinlecken. Ja. Und dann ist da Honig.
2: Mm, yum, yum.

Wir fördern aber auch schulische Projekte, also Auszubildende werden geschult, wie man Kindern Lesen beibringt. Wir unterstützen die Bibliothek, wenn sie Bücher anschaffen will, wenn das mal aus irgendwelchen Gründen nicht geht. Oder wenn sie andere Ausstattungssachen braucht, wie Wickeltisch, Gartenstühle. Für all sowas ist der Förderverein da. Und wir suchen natürlich immer Mitglieder, die mitmachen wollen. Hier beim Flohmarkt oder die sich fürs Lesen interessieren. Es gibt den Silent Club, der auch zu uns gehört. Und also rund ums Lesen, Lesen fördern. Begeistern fürs Lesen, das ist unsere große Aufgabe, gemeinsam mit der Stadtbibliothek.

Auch am Nachmittag fanden noch viele Veranstaltungen im Georgengarten und am Sonntag in Wörlitz statt.

Hey.

Uns freut es riesig, hier zu sein bei euch. Song ist am Ende und ich denke, es wird ein toller Abend mit uns gemeinsam. Schönen Dank.

Vielen Dank. Meine Ladies und Background, kann ihr uns singen?

Vorne draußen! Und da liegt die Narre. Okay. Wahnsinn toll, dass ihr hier gekommen seid. Wir finden, ihr habt eine ganz, ganz tolle Stadt. Ich sag einfach mal, woher wir kommen. Wir kommen aus Westsachsen, Zwickau, Leipzig, Chemnitz, etc. Und

So, okay, wir machen einfach eine kurze Pause und dann sehen wir uns wieder. Ich hoffe, ihr bleibt alle hier. Dankeschön.

Dankeschön. 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

Danke schön.

Backen. Fast ein Jahr ist vorbei. Und Karl Beißer lebt leider Gottes nicht mehr. Wir sind stolz drauf, seine Musik fortzuführen. Und eins steht fest. Das Leben ist vergänglich, was bleibt, ist die Liebe und die Erinnerung. Und ich denke, auf dieser ganzen Welt werden Millionen Fans seine Songs weiterhören und damit lebt er weiter.

Dankeschön. Okay, an dieser Stelle möchte ich mich herzlichst bei der gesamten Technik-Crew bedanken, die das aufgestellt hat. Mit sehr viel Mühe. Einfach toll. Vielen Dank.

Dankeschön. Okay, der nächste Song ist ganz allein euch gewidmet. Ihr habt es verdient, weil ihr einfach ein tolles Publikum seid. Dankeschön.

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Herzlichen Dank. Das war Mr. Chong Ben. Ich hoffe, wir sehen uns irgendwann wieder. Ihr wart ein ganz tolles Publikum. Vielen Dank, dass ihr gekommen seid. Dankeschön.

Okay. Ihr habt es einfach verdient. Ihr tut es gern. Dankeschön.

0: schön aus. Und ich erinnere mich auch an das Dach der Liebfrauenkirche mit der Kuppel auch wieder und mit der Kugel, die wir gefüllt haben mit einer Zeitkapsel. Wichtige Gebäude für die Stadt Wernigerode haben wichtige Meilensteine genommen und darüber habe ich mich gefreut. Und heute ganz besonders hier auf Schloss Wernigerode sozusagen, aller guten Dinge sind drei, werden wir mit dieser barrierefreien...
1: Eine wichtige Voraussetzung, um das doch, finde ich schon, dass man alle Menschen, die kommen, die in Deutschland leben wollen und in Deutschland entschieden haben, auch an Grundlage der Verhandlungsbasis zusammen zu verhandeln. Also nicht zu sagen, der Leitkulturdebatte, ja, die ja Jahren geführt worden, einerseits, und die Frage ist zu sagen, was...

Also der offene Kanal ist ein Ort für mich, um Menschen zu treffen, um mit ihnen persönlich zu reden. Ich kann ganz viel am Computer zu Hause machen oder auch viele über mein Handy erreichen, aber so ein persönlicher Kontakt ist für mich doch das Wertvollste. Also ich bin schon immer gerne mit der Kamera unterwegs gewesen und als ich dann das erste Mal hier die Schwelle vom offenen Kanal übertreten habe, hat es mich eigentlich fasziniert und ja, seitdem steht die Tür hier immer für mich offen. Beim Filmemachen gibt es hier im offenen Kanal viele Menschen, die mich also begleitet haben und die mich immer auch damit dabei unterstützt haben und das fand ich immer ganz toll. Und auch vor meiner Kamera habe ich Menschen, oftmals, die viel zu sagen haben, die sich engagieren. Und das ist mir dann jeweils eine Freude, das eben auch festzuhalten. Ich finde es immer schade, wenn ich zu einem Konzert bin oder irgendeine schöne Buchlesung sehe oder eine Reise mache und das nicht festhalte, weil das dann so eine einmalige Sache ist und dann ist das weg. Und wenn ich das gefilmt habe und bearbeitet und das als ganzer Film ist, dann kann man vielleicht auch der nächsten Generation erzählen, ja, wie das mal war und oder man sieht dann die Veränderung und die Entwicklung eigentlich daran.

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0: Kinderarzt und Kinderkrebsforscher in Heidelberg, in Baden-Württemberg. Bin dort jetzt mittlerweile schon seit 25 Jahren tätig und man kann sich das ein bisschen so vorstellen, dass ich quasi immer zwischen den Welten pendle. Auf der einen Seite habe ich eine große Arbeitsgruppe am Deutschen Krebsforschungszentrum, wo wir eben Krebsforschung im Labor machen. Und auf der anderen Seite bin ich auch als Oberarzt in der Klinik tätig, sodass ich eben auch noch ganz häufig mit Patienten, aber auch natürlich als Kinderarzt häufig mit ganzen Familien dann zu tun habe in meinem Beruf.
1: Das klingt sehr kontaktfreudig. Und warum genau Sachsen-Anhalt? Warum sind Sie jetzt genau hier?
0: Also wir haben vor ein bisschen mehr als einem Jahr den Verein Wissenschaft für Demokratie gegründet. Wir sind mittlerweile ungefähr 200 Mitglieder in dem Verein. Viele von uns sind Wissenschaftlerinnen und Wissenschaftler aus ganz verschiedenen Bereichen, also nicht nur Medizin, sondern auch Klimaforschung, Europaforschung, auch gesellschaftliche Fächer, weil wir gesehen haben, dass eigentlich viele Menschen in der Gesellschaft, die nichts mit Wissenschaft zu tun haben, direkt gar nicht so richtig wissen, was wir machen. Wir offensichtlich das, was wir machen, nicht gut erklären und typischerweise eigentlich, wenn wir Veranstaltungen haben, eher mit Fachpublikum reden als mit Laien. Und deswegen auch häufig fehlt, dass wir in den Worten unsere Wissenschaft erklären, die man als

0: Laie überhaupt verstehen kann. Und wir haben es uns zur Aufgabe gemacht, als Verein eben hoffentlich einen Beitrag zu leisten, dass Wissenschaft und Gesellschaft wieder näher aneinander rücken, weil wir auch, siehe zum Beispiel USA, ja eben merken, dass Wissenschaftsskepsis in vielen Bereichen stärker wird und dass dadurch diese Entfremdung zwischen dem immer wieder zitierten Elfenbeinturm der Wissenschaft und der Bevölkerung eher größer als kleiner wird. Und wir wollen einfach versuchen, Beitrag dazu leisten, dass er nicht immer größer ist, sondern immer kleiner wird.
1: Das klingt sehr gut. Und was ist Ihr Ziel? Was wollen Sie erreichen?
0: Wir wollen, dass Menschen aus erster Hand Informationen haben, die ihnen helfen, bestimmte Sachen einordnen zu können, zurückfragen können. Deswegen ist uns auch dieses Analogformat sehr wichtig, dass man nicht immer nur irgendwie über Online oder über Social Media kommuniziert, sondern dass man auch die Möglichkeit hat, kritische Fragen zu stellen, weil viele von diesen komplexen Themen, in meinem Fall jetzt in der Medizin, interessieren ja ganz viele Menschen und es gibt immer wieder irgendwelche Gerüchte, irgendwelche Mythen, die dann verbreitet werden und die Leute wissen gar nicht so genau, wo die eigentlich herkommen, können es nicht richtig einordnen und interessanterweise, wenn man hier so sieht, was im Wahlkampf zum Beispiel jetzt im Moment in Sachsen-Anhalt passiert, dann sieht man, dass ganz wenig über konkrete Inhalte geredet wird, sondern ganz viel über so Überschriften irgendwie, wir müssen alles besser machen und so weiter. Und wir wollen einfach ein Angebot an die Menschen machen, über bestimmte Themen ins Gespräch zu kommen, versuchen unsere Expertinnen und Experten mitzubringen, die sich da besonders gut auskennen, aber nicht deswegen, weil die dann 1,5 Stunden Monolog halten wollen, sondern weil wir einen Dialog herstellen wollen zwischen den Menschen, die sich für das Thema interessieren und uns, die halt Impulse geben können, weil wir uns seit 20 Jahren damit beschäftigen.
1: Das klingt sehr spannend auf jeden Fall. Und wie wollen Sie das erreichen? Also was ist so Ihr nächster Schritt?
0: Naja, jetzt im Moment sind wir ja hier auf Tour. Zuerst eine Woche in Sachsen-Anhalt, dann eine Woche in Mecklenburg-Vorpommern. Wir haben insgesamt über 20 Veranstaltungen, auch nicht nur zu Medizinthemen, sondern auch Klima, Wetter, Dürre. Auch zum Beispiel heute haben wir eine Veranstaltung, die bei einem Landwirt in der Kartoffelhalle stattfindet, wo eben ein Meteorologe, also ein Wetterforscher, versucht eben zu erklären, was Wetter, Dürre und Klimawandel miteinander zu tun haben. Gestern Abend hatten wir eine Veranstaltung mit Francesca und Gerald Knaus, wo es um Europa ging, wie sehr eben Europa ein Friedensprojekt ist und was wir verlieren würden, wenn es Europa und die EU nicht mehr geben würde. Und unser Ziel ist einfach, Menschen zum Nachdenken anzuregen, darüber, wie wir unsere Gesellschaft gestalten wollen und was sie auch selbst vielleicht beitragen können, dass die Gesellschaft nicht sich immer weiter auseinanderentwickelt und wir uns immer weiter voneinander entfremden, sondern dass jeder seinen Beitrag leisten kann, den Kitt in der Gesellschaft wieder zu verstärken.
1: Okay, also ich hätte jetzt erstmal keine Fragen mehr. Wollen Sie noch was sagen?
0: Nö, ich bin sehr zufrieden. Das waren interessante Fragen. Ich freue mich jetzt sehr auf unsere Veranstaltung und ja, vielleicht haben wir danach dann nochmal Gelegenheit, uns weiter zu vertiefen.
2: Ja, schönen guten Abend und herzlich willkommen in der Evangelischen Akademie Sachsen-Anhalt. Ich freue mich sehr, dass Sie heute Abend den Weg hierher gefunden haben und dass so viele Menschen gekommen sind, zeigt, das Thema bewegt. Und ehrlich gesagt überrascht mich das auch nicht, denn Medizin betrifft uns schließlich alle. Und nach der Corona-Pandemie stehen viele Dinge noch unverarbeitet im Raum. Mein Name ist Annelie Hollmann. Ich bin seit vergangenem Jahr als Studienleiterin für ein Ausstellungsprojekt an der Wittenberger Stadtkirche hier tätig und bin durch die Vorbereitung auf die Landtagswahlen in Sachsen-Anhalt mit dem Verein Wissenschaft für Demokratie in Kontakt gekommen. Und dadurch ist die Idee zu dieser Veranstaltung heute Abend entstanden. Und ich darf Sie jetzt als Gastgeberin begrüßen. Wir alle haben Erfahrungen mit Krankheiten gemacht, bei uns selbst, in der Familie oder im Freundeskreis. Wir alle treffen Entscheidungen über Behandlungen, Medikamente oder Impfungen. Und gleichzeitig begegnen uns täglich Meldungen, Videos oder Behauptungen, die widersprüchlich sind. Was stimmt hier eigentlich? Dieser Titel ist deshalb keine rhetorische Frage. Es ist eine Einladung. Eine Einladung, gemeinsam hinzuschauen, nachzufragen und miteinander ins Gespräch zu kommen. Als Evangelische Akademie verstehen wir uns als einen Ort des Dialogs. Menschen mit unterschiedlichen Erfahrungen, Überzeugungen und Fragen kommen hier zusammen. Das bedeutet nicht, dass am Ende alle derselben Meinung sein müssen, aber wir trauen uns zu, einander zuzuhören, nachzufragen und Argumente auszutauschen. Respektvoll und mit der Bereitschaft, die eigene Sicht an der Wirklichkeit zu prüfen. Gerade bei medizinischen Fragen ist das besonders wichtig. Wissenschaft lebt selbst davon, Fragen zu stellen, Erkenntnisse zu überprüfen und dazuzulernen. Deshalb geht es heute Abend nicht um fertige Antworten, die von oben verkündet werden, sondern um ein Gespräch darüber, wie medizinische Erkenntnisse entstehen und wie wir sie einordnen können. Ich freue mich deshalb sehr, unseren heutigen Gast begrüßen zu dürfen, Professor Dr. Stefan Pfister, der in seiner Person wissenschaftliche Exzellenz und Dialog mit der Gesellschaft auf besondere Weise verbindet. Professor Pfister ist Direktor des Hopp-Kindertumorzentrums in Heidelberg und leitet die pädiatrische Neuroonkologie am Deutschen Krebsforschungszentrum. Seine Forschung hat die Diagnose von Hirntumoren bei Kindern weltweit verändert und ist heute Teil der WHO-Klassifikation. Für diese Arbeit wurde er unter anderem mit dem Gottfried-Wilhelm-Leibniz-Preis ausgezeichnet, der höchsten Auszeichnung für Forschung in Deutschland. Mindestens ebenso wichtig für diesen Abend ist aber, Professor Pfister engagiert sich als erster Vorsitzender des Vereins Wissenschaft für Demokratie, Wir für dich e.V. Dort tritt er dafür ein, dass Wissenschaft und Gesellschaft miteinander im Gespräch bleiben. Und genau darum geht es heute Abend. Der Verein Wissenschaft für Demokratie hat auch diese Dialogtour Was stimmt hier eigentlich ins Leben gerufen, die Wissenschaftlerinnen und Wissenschaftler mit Bürgerinnen und Bürgern ins Gespräch bringt. Mit verschiedenen Themen touren die Wissenschaftlerinnen und Wissenschaftler aktuell durch Sachsen-Anhalt und Mecklenburg-Vorpommern. Dass wir diese Veranstaltung heute Abend hier in Wittenberg durchführen können, verdanken wir außerdem auch der Förderung durch die gemeinnützige Hertie-Stiftung. Lieber Stefan Pfister, herzlich willkommen hier in Wittenberg. Wir freuen uns sehr, dass Sie da sind. Und bevor wir beginnen, noch drei kleine Hinweise. Nach den Impulsen von Herrn Pfister wird es ausreichend Zeit für Ihre Fragen geben. Und ich möchte Sie ermutigen, die Zeit zu nutzen und zugleich darum bitten, dass wir auch in kontroversen Momenten die Gesprächsregeln für eine gute Diskussion einhalten. Dass wir einander ausreden lassen, nachfragen, statt unterstellen und respektvoll miteinander umgehen. Heute Abend ist außerdem ein Kamerateam vom offenen Kanal Merseburg anwesend, das diese Veranstaltung aufzeichnet und im Nachhinein ausstrahlen wird. Und wir bitten hiermit um Ihre freundliche Zustimmung. Sollten Sie ein Problem mit dieser Aufzeichnung haben, dann wenden Sie sich bitte an das Team dort im Hintergrund des Raumes. Draußen im Foyer haben wir außerdem einen Getränkestand aufgebaut, wo Sie gerne ein Getränk erwerben können. Falls Sie das noch nicht getan haben, wäre jetzt noch die Gelegenheit dazu. Und dann wünsche ich uns einen erkenntnisreichen Abend und übergebe Stefan Pfister das Wort.
0: Vielen Dank. Ja, liebe Annelie, vielen Dank für die freundliche Einführung und auch die Einladung hierher. Und vielen Dank an Sie, dass Sie so zahlreich gekommen sind. Wie schon gesagt, wir wollen nicht oder ich möchte nicht 1,5 Stunden reden und Sie hören mir zu, sondern ich bin sehr interessiert, was Sie interessiert und was Sie für Fragen haben. Und wir hoffen, dass wir die eine oder andere Frage beantworten können. Es kann auch sein, dass ich bei der einen oder anderen Frage sage, dass ich es einfach nicht weiß. Also seien Sie auch gerne darauf vorbereitet. Ich möchte am Anfang nochmal ganz herzlich Danke sagen, dass wir hier sein dürfen. Wir haben dieses Konzept unserer Roadshow durch Sachsen-Anhalt und Mecklenburg-Vorpommern und so überlegt, dass wir nicht irgendwo aufschlagen wollen und sagen, hier sind wir jetzt und die Leute sich fragen, was wollen die eigentlich hier von uns, sondern wir haben uns immer einen lokalen Partner, eine lokale Partnerorganisation gesucht, die gesagt haben, sie haben Interesse daran, ein bestimmtes Thema mit uns gemeinsam eben auch zur Diskussion zu stellen und haben dann quasi eine Auswahl an Themen angeboten, wo wir in unserem Expertinnen- und Expertennetzwerk in unserem Verein eben auch das Wissen oder die Ausbildung dazu haben, über dieses Thema zu sprechen. Und dann hat sich die lokale Organisation quasi entschieden, welches Thema sie haben wollen, in dem Fall jetzt Medizin. Und wir haben jetzt insgesamt ein bisschen über 20 Veranstaltungen zwischen dem letzten Montag und dem kommenden Freitag, sind also da überall unterwegs. Und bis jetzt kann ich sagen, dass es extrem bereichernd war, dass wir viel positive Rückmeldungen bekommen haben, aber auch ganz viele Fragen. Und wir werden definitiv mit ganz vielen Anregungen auch wieder zurückkehren von Dingen, die wir noch besser machen können, die wir vielleicht auch wissenschaftlich bearbeiten sollten. Und insofern sind wir extrem dankbar, dass wir das Privileg haben, das machen zu dürfen. Ich möchte auch noch sagen, hier draußen bei den Getränken und am Ausgang stehen, das sind glaube ich keine Schweine, aber so Spendenboxen. Die Spenden gehen natürlich alle hier den Hausherren und deren Organisation zugute. Wir haben Gott sei Dank für unsere Unkosten, also alle Wissenschaftlerinnen und Wissenschaftler machen das hier alle frei in ihrer Freizeit sozusagen, aber die Hertie-Stiftung hat uns ermöglicht, zum Beispiel Reisekosten, Übernachtungskosten und so weiter zu decken, sodass eben für die lokalen Veranstalter dann keine zusätzlichen Kosten für uns anfallen. Und deswegen wollen wir auch ein bisschen dazu beitragen, dass hier ein paar Spenden noch zurückbleiben, wenn wir wieder gehen. Ganz kurz zu dem Verein Wissenschaft für Demokratie. Was soll das eigentlich? Wir sind noch ein ganz junger Verein, erst ein bisschen mehr als ein Jahr alt. Trotzdem haben wir schon etwa 200 Mitglieder mittlerweile über ganz Deutschland verteilt. Das meiste davon sind Wissenschaftlerinnen und Wissenschaftler, aber es gibt auch mittlerweile viele Mitglieder, die sagen, wir finden es einfach so wichtig, dass Gesellschaft und Wissenschaft näher aneinander rücken, dass wir auch deswegen Mitglied werden und uns in diesem Verein engagieren wollen. Was wollen wir machen? Wir wollen Wissenschaft sichtbar, nahbar und politisch wirksam machen. Sichtbar und nahbar erklärt sich, glaube ich, von allein, dass typischerweise, wenn ich Vorträge halte, ist es fast immer vor Fachpublikum. Ich rede einfach mit Menschen, die auch in diesem Bereich arbeiten. Aber ich rede typischerweise nicht, und das ist leider häufig so in der Wissenschaft, wir reden typischerweise nicht mit Menschen, die das Thema vielleicht genauso interessiert wie die Fachleute, aber die eigentlich selten die Möglichkeit haben, einfach mal ihre Fragen zu stellen und die Fragen dann hoffentlich auch so in ihren Worten beantwortet zu bekommen, dass man sie auch verstehen kann. Das ist das Zentrale, was uns antreibt. Und politisch wirksam bedeutet einfach auch, dass wir als Wissenschaftlerinnen und Wissenschaftler häufig in diesen Elfenbeinturm reingeschoben werden. Und dann kommt immer als erstes die Diskussion darüber, ob wir neutral sein müssen. Aber Neutralität bedeutet ja nicht, dass wir nicht mit Menschen sprechen sollten. Und Neutralität bedeutet auch nicht, dass wir nicht Stellung beziehen sollten zu Themen, bei denen wir uns auskennen. Und genau deswegen haben wir gesagt, damit tun sich häufig die Universitäten und die Hochschulen ziemlich schwer. Und deswegen brauchen wir eine Organisation, die unabhängig davon ist. Wir beschäftigen uns auch mit dem Thema Widerstandskraft unseres Wissenschaftssystems. Nur mal ein Beispiel zu nennen. In Österreich ist vor kurzem das Hochschulgesetz ist in Verfassungsrang erhoben worden. Das heißt, es kann nur mit einer Zweidrittelmehrheit im österreichischen Bundestag verändert werden. Das hört sich jetzt mal irgendwie sehr akademisch an, aber zum Beispiel Wissenschaftsfreiheit ist eben ein wichtiges Gut, was immer wieder unter Druck geraten ist in verschiedenen Situationen in der Geschichte. Und deswegen ist es vielleicht gar keine so schlechte Idee, die Österreicher da hatten, zu sagen, das kann man nur mit einer Zweidrittelmehrheit im Bundestag ändern. Und alles andere ist letztendlich Kommunikation. Kommunikation mit der Gesellschaft, aber auch Kommunikation zum Beispiel in Schulen. Wir haben zum Beispiel ein Format, das heißt Ring a Scientist, also ruft den Wissenschaftler an. Da ist es eben nicht so, dass jemand aus der Wissenschaft in die Schule geht und dort irgendwie im Biologie-Leistungskurs einen Vortrag hält, sondern dass die Schulklasse über eine Videoschaltung in den Alltag der Wissenschaftlerinnen und Wissenschaftler auch in Bereiche quasi reinschauen kann, in denen man normalerweise gar nicht reingehen darf, weil da irgendwie Infektionsrisiko besteht oder Radioaktivrisiko besteht und so weiter, wo man niemals mit einer Schulklasse reingehen könnte. Das ist ein Angebot, was sehr, sehr gerne angenommen wird. Und wir haben eben diese Dialogformate mit Bürgerinnen und Bürgern jetzt schon länger etabliert und sehen immer wieder, auch heute, dass ganz viele Menschen sich eigentlich für diese Themen sehr interessieren und immer mehr Zweifel haben, diese Widersprüche, die es teilweise gibt, die man auf Social Media liest oder in den Medien hört, auch mal hinterfragen zu können, und zwar analog, also mit einem echten Menschen und nicht irgendwie per Online-Medium oder per Chatbot oder was auch immer. Ich möchte auch kurz zu mir als Person was sagen, dass Sie ein bisschen wissen, mit wem Sie es hier zu tun haben. Ich bin aufgewachsen auf einem kleinen Dorf in der Nähe von Tübingen in Baden-Württemberg, habe deswegen auch immer noch große Sympathien für Dorfgemeinschaften, weil ich glaube, dass sie einen extremen Mehrwert bilden, wo sich einfach Menschen aus ganz verschiedenen Hintergründen immer wieder gegenseitig helfen und gegenseitig auch zeigen, dass sie sich brauchen. Ich glaube, das ist was, was uns, wenn jeder nur noch auf sein Handy glotzt, immer mehr verloren geht im Moment. Ich habe meine Ausbildung in Hamburg, Boston und dann Mannheim und Heidelberg gemacht und bin jetzt seit mehr als 25 Jahren inzwischen in Heidelberg tätig, am Deutschen Krebsforschungszentrum und am Universitätsklinikum dort. Wie schon gesagt, als Kinderarzt und Krebsforscher, habe jetzt eine Abteilung am Deutschen Krebsforschungszentrum, in der ungefähr 100 Mitarbeiterinnen und Mitarbeiter arbeiten, also auch ein bisschen Managementaufgabe zu tun quasi. Ich habe auch Hobbys. Mein größtes Hobby ist die Musik. Ich spiele auch immer noch leidenschaftlich Saxophon. Nächste Woche nach dieser Tour geht es dann direkt weiter auf eine Konzertreise nach Italien mit dem Orchester, das unser Sohn dirigiert, wo ich ein bisschen ein paar Basstöne spielen darf. Ich habe mir extra das Basssaxophon ausgesucht, weil man da am wenigsten üben muss, weil man am meisten die langsamsten Töne hat. Genau, und vielleicht noch ein Satz zu meinem Bezug zu Sachsen-Anhalt. Wir sind als Familie schon häufiger hier im Urlaub gewesen und haben Sachsen-Anhalt und seine Menschen einfach dadurch schätzen gelernt. Und deswegen finde ich es auch toll, jetzt wieder hier zu sein, eben mal nicht als Urlauber, sondern in einer ganz anderen Funktion, die natürlich auch sehr spannend ist und auch für mich jetzt ein Stück weit Neuland. Nur ganz kurz zur Kinderkrebsforschung. Was bewegt mich, was treibt mich jeden Tag an? Wir haben in Deutschland ungefähr ein bisschen mehr als 2000 Neuerkrankungen an Krebs bei Kindern und Jugendlichen pro Jahr. Es hört sich eigentlich ziemlich wenig an, wenn man weiß, dass etwa ungefähr 500.000, ein bisschen mehr als 500.000 Erwachsene an Krebs erkranken. Und wir haben inzwischen extrem gute Heilungschancen, also die gehen in Richtung 85% über alle verschiedenen Erkrankungen hinweg. Trotz allem ist es so, dass wir in der Kinderonkologie eben sehr intensive Therapien gleich am Anfang machen, also wenn der Krebs zum ersten Mal auftritt. Viele von diesen Therapien würde niemand von uns beenden, weil wir einfach irgendwie nach ein paar Zyklen Therapie die weiße Flagge hissen würden und sagen, das ist mir zu heftig. Warum ist es so? Weil eben Kinder viel regenerationsfähiger sind und deswegen eben auch diese Therapien viel besser durchstehen können. Was aber auch dazu führt, dass viele von den Kindern, die überleben, eben auch mit einem Preis überleben. Das ist nämlich die Nebenwirkung, Langzeitwirkung von unserer Therapie. Und insofern ist es gerade bei der Kinderkrebserkrankung eben extrem wichtig, nicht nur über eine Heilung nachzudenken, sondern auch um die Art der Heilung. Haben wir wirklich danach einen richtig gesunden Menschen, der noch 80 Jahre glücklich weiterleben kann, oder haben wir einen Menschen,
3: der sein ganzes Leben lang immer zum Arzt gehen muss, der vielleicht sein ganzes Leben bei seinen Eltern in der Einliegerwohnung lebt, der vielleicht nie einen Partner hat, der vielleicht nie einen Schulabschluss bekommt. Und insofern ist es eine ganz andere Herangehensweise, als wenn es jetzt darum geht, ich möchte jetzt bei einem 85-Jährigen den Prostatatumor heilen, der eben danach nur noch wenige Jahre Lebenserwartung

hat, ist natürlich genauso wichtig, dafür was zu tun, aber es ist eine andere Art der Herangehensweise. Und trotzdem, trotz all dieser Erfolge, ist es immer noch so, dass Krebs bei Kindern nach Verkehrsunfällen die häufigste Todesursache ist in Deutschland. Übrigens, und das sage ich mittlerweile eigentlich immer dazu, mittlerweile überholt in den USA durch Tod durch Schusswaffen. Das ist eine von den Sachen, die wir uns hoffentlich nicht nach Deutschland importieren wollen. Bevor ich jetzt in die Themen einsteige und Sie auch ein bisschen mitnehmen will, welche Themen wir uns heute Abend raussuchen, will ich mal eine ganz offene Frage stellen. Und erstaunlicherweise war das Meinungsbild in allen Veranstaltungen, die wir bisher gemacht haben, sehr einheitlich. Welches Thema beschäftigt Sie im Moment am meisten, ganz unabhängig von Medizin, Krebs oder Infektionen oder Impfungen? Vielen Dank. Also es ist wirklich interessant, dass das in all unseren Veranstaltungen bisher eben dieses Wahlthema und auch dieses alle Aspekte, die damit zu tun haben, eigentlich immer mit weitem Abstand auf Platz 1 war. Ich möchte jetzt kurz fünf Themengebiete vorstellen und wir machen das immer so, dass ich gebe dann einen kurzen 5- bis 10-minütigen Abriss über ein Thema. Und dann gibt es Möglichkeiten, dazu Fragen zu stellen, in die Diskussion zu kommen. Aber jederzeit, wirklich jederzeit, wenn Sie irgendeine Frage haben, irgendwas nicht verstanden haben, oder dann unterbrechen Sie mich und sagen, können Sie das nochmal erklären? Ich habe eine Frage. Ja, bitte. Da muss ich jetzt die Menschen aus der Technik fragen. Vielleicht machen wir mal hier das vordere Licht da aus, oder? Dieses Licht hier, wo ist denn das? Ist es besser? Sehr gut. Vielen Dank. Also wir haben 5 Themen und wenn Sie noch ein anderes Thema haben, was Sie brennend interessiert, dann werde ich versuchen zu improvisieren. Also das erste Thema ist bei mir als Krebsforscher natürlich Krebs. Da gibt es ganz viele Sachen dazu zu erzählen. Da kann ich, glaube ich, viele Fragen beantworten. Das zweite Thema sind Impfungen, die ja immer wieder in die Diskussion geraten und wo es auch ganz viele Mythen gibt, die man vielleicht mal aufklären kann. Das dritte Thema, Alternativmedizin, Homöopathie. Vierte Thema, Tierversuche. Sind sie unverzichtbar? Brauchen wir sie gar nicht. Und das fünfte Thema, künstliche Intelligenz in der Medizin, also nicht irgendwie ganz breit gefächert. Und mich würde jetzt interessieren, welches von diesen Themen Sie als erstes hören würden. Und vielleicht machen wir es so, dass alle sich zu zweimal melden dürfen, zu ihren 2 Lieblingsthemen. Und wir dann schauen, dass wir zumindest 3 von denen heute Abend abgeklappert kriegen. Also wir fangen mal an mit Krebs. Okay, Impfungen, okay, das ist auf jeden Fall schon mal gesetzt. Alternativmedizin, Homöopathie, ist auch mehr als Krebs. Tierversuche, sind weniger. Und KI, künstliche Intelligenz in der Medizin, ja, ich würde sagen Platz 4. Also fangen wir mit Impfungen, Alternativmedizin an und gehen dann Krebs und dann mal sehen, ob wir noch Zeit haben. Ich muss nur kurz nach vorne springen. Genau, es gibt ja immer wieder darüber Diskussionen, wie dieser Zusammenhang hergestellt wird. Und ich weiß nicht, wer von Ihnen hat schon mal von diesem Zusammenhang oder von dieser Spekulation über Impfungen und Autismus gehört? Ja, schon einige. Und ich habe mich immer gefragt, wo das eigentlich herkommt, weil es hält sich irgendwie hartnäckig. Es gibt eigentlich ganz viele wissenschaftliche Veröffentlichungen, die sagen, da gibt es keinen Zusammenhang. Und habe dann mal versucht nachzurecherchieren, wo das eigentlich herkommt. Es ist ein total interessantes Phänomen. Es gab 1998, also vor ziemlich genau 30 Jahren, gab es eine hochrangige Fachpublikation, also eine Veröffentlichung in einem hochrangigen Fachjournal von anerkannten Wissenschaftlerinnen und Wissenschaftlern. Die haben

im Prinzip einen Bericht veröffentlicht, wo sie über 12 Patienten gesprochen haben, die im Zusammenhang von einer Impfung auch die Diagnose Autismus hatten und haben dann quasi im Labor Untersuchungen gemacht mit dem Versuch nachzuweisen, dass die zwei Sachen tatsächlich einen Kausalzusammenhang haben, also dass das eine vom anderen abhängt. Und was man festgestellt hat, als man jetzt im Nachhinein diese Veröffentlichung nochmal angeschaut hat, ist erstens mal, dass ein guter Teil dieser Ergebnisse, selbst wenn da nur über 12 Patienten berichtet worden ist, obwohl Millionen von Kindern ja jedes Jahr geimpft werden, gefälscht war. Und diese Veröffentlichung von dem Verlag zurückgezogen worden ist, aus diesem Grund, dass all diese Autoren, die hier stehen, im Nachhinein ihre Autorenschaft zurückgegeben haben und der Hauptautor sogar seine Zulassung als Arzt verloren hat. Und es gibt seither, wie ich gesagt habe, Dutzende von Veröffentlichungen, die an viel, viel größeren Kohorten gezeigt haben, dass es keinen Zusammenhang gibt. Trotzdem wird es immer wieder hochgespült. Zuletzt, ich weiß nicht, wer von Ihnen es gehört hat, von unserem Kollegen aus den USA in einer Pressekonferenz, wo eben über Impfungen diskutiert worden ist, wo wieder dieser Zusammenhang zwischen Impfen und Autismus angesprochen worden ist. Der steht sogar hier auf seinem Schild drauf. Und was total interessant war, ich weiß nicht, ob Sie das gesehen haben, diese Pressekonferenz oder Auszüge daraus, es hat dann ein Journalist aus dem Publikum gefragt, wo eigentlich die Beweise herkommen, dass es da einen Zusammenhang gibt. Und Trump hat geantwortet, ich kenne keine Beweise, aber es hat mir jemand gesagt. Und was er hier vorschlägt, ist letztendlich, dass man die Masern-Mumps-Röteln-Impfung, also die kennen wahrscheinlich alle, diese Dreifachimpfung, die alle Kinder kriegen, dass man die in drei Einzelimpfungen aufteilt, um die Nebenwirkungen und die Autismusrate zu reduzieren in den USA. Was man dazu wissen muss, ist, dass es einen Grund gibt, warum man die drei Impfungen gleichzeitig macht. Dass nämlich ganz häufig, wenn man Impfungen gleichzeitig macht gegen verschiedene Erreger, die eine Impfung, die andere Impfung beeinflusst und der Impferfolg quasi verstärkt wird von der anderen Impfung. Also wenn ich gegen Masern impf und gegen Mumps, dann beeinflussen die sich gegenseitig und man bildet mehr Antikörper aus, als wenn man nur die Einzelimpfung machen würde. Das ist Nummer eins. Das zweite ist, es gibt im Moment gar nicht gegen alle einzelnen Erreger eine Impfung. Das heißt, man müsste zuerst mal eine neue Impfung entwickeln für all die Einzelerreger, die man dann wieder an Tausenden von Menschen testen müsste, ob die genauso sicher sind wie die, die wir jetzt im Moment haben. Und das Dritte ist, wenn irgendjemand von Ihnen Ärztin oder Arzt ist, dann würden Sie sagen, naja, meine Patienten oder die Familien zu überzeugen, dass sie für eine Masern-Mumps-Röteln-Impfung dreimal in die Praxis kommen. In drei verschiedenen Terminen wird dramatisch die Wahrscheinlichkeit verringern, dass am Ende die Kinder alle drei Impfungen haben. So, aber trotzdem ist in den USA inzwischen, und ich sage jetzt mal USA als Beispiel, aber genau die gleichen Diskussionen werden in anderen Ländern auch geführt, wo eben Wissenschaftsskepsis immer weiter propagiert wird, sind die Impfempfehlungen für Kinder drastisch reduziert worden. Und da sind auch Impfungen dabei, wie zum Beispiel Hepatitis B, also die Leberentzündung, die zum Beispiel in einem bestimmten Prozentsatz, wenn man diese Infektion hat, irgendwann mal zu Leberkrebs führt. Das heißt, es ist absehbar, dass wenn man mit dieser Impfung aufhört bei Kindern, dass dann in 10 Jahren einfach wieder mehr Leberkrebs in den USA geben wird. Und jetzt will ich noch eine persönliche Anekdote erzählen. Ein ehemaliger Doktorand von mir lebt jetzt mit seiner Familie in San Diego und er ist dann zum Kinderarzt gegangen vor ein paar Wochen und hat gesagt, ich will mein Kind gegen RSV impfen lassen. RSV ist auch eine der Impfungen, das ist so ein Atemwegsinfekt, der gerade bei ganz kleinen Kindern sehr heftig verlaufen kann und die häufiger dann auch auf die Intensivstation müssen und so weiter. Und hat gesagt, ich will den trotzdem machen, obwohl die amerikanischen Behörden das nicht mehr empfehlen. Hat der Kinderarzt gesagt, naja, aber wir haben den einfach gar nicht mehr vorrätig. Nach wenigen Wochen
nachdem dieser Beschluss gefasst worden ist, dann ist er zum nächsten Kinderarzt gegangen, hat gesagt, wir würden gerne die Impfung trotzdem machen, obwohl es nicht mehr empfohlen wird, weil wir sind ja die Eltern und können entscheiden. Dann hat er gesagt, wir haben es nicht mehr vorrätig. So, und jetzt hat er quasi ist er in dem Dilemma, sich zu überlegen, fliege ich jetzt in Urlaub nach Deutschland, um meine Kinder oder mein Kind gegen RSV impfen zu lassen. Also nur um mal darzulegen, was das für praktische Konsequenzen hat, ist nämlich nicht mehr Entscheidungsfreiheit, weil sonst könnten die Eltern ja entscheiden, ich will die Impfung trotzdem haben, sondern die haben im Moment dann keine Entscheidungsfreiheit mehr, weil es die Impfung einfach gar nicht mehr gibt, weil sie gar nicht mehr angeboten wird. Und was viele Leute hier, glaube ich, auch nicht wissen in Deutschland, was wir in der Corona-Pandemie haben, bestimmt alle mal von der Ständigen Impfkommission gehört, oder? Genau, und da gibt es eben diese Ständige Impfkommission beim Robert-Koch-Institut, wo die besten Expertinnen und Experten zu diesen verschiedenen Erkrankungen, zu Viruserkrankungen meistens, entsendet werden, um diese Empfehlungen immer wieder zu hinterfragen, zu analysieren, auch alle Daten zusammenzuführen und zu schauen, ob das, was wir machen, sinnvoll ist weiter, ob man das irgendwie anpassen sollte, ob man zum Beispiel ein Intervall zwischen den Tetanusimpfungen erweitern kann, weil es genauso sicher ist und so weiter und so fort. Dieses Gremium, also das äquivalente Gremium zu der STIKO bei uns, ist von dem amerikanischen Gesundheitsminister Kennedy an einem seiner ersten Arbeitstage einfach komplett gefeuert worden. Und man hat einfach ein neues Gremium eingesetzt von Leuten, die per Definition impfskeptisch sein mussten. Man hat also jetzt nicht mehr die besten Experten da sitzen, die darüber sich die Köpfe zerbrechen, was die beste Lösung ist. Und die diskutieren da ganz häufig kontrovers und die sind sich nicht immer einer Meinung. Und da gibt es auch nicht schwarz und weiß. Aber es ist ja eigentlich für ein Land das Beste, was passieren kann, wenn die besten, also die bestinformierten Leute dafür eine Empfehlung rausgeben und nicht irgendwelche Leute, die sozusagen politisch eingesetzt sind. Weil die Politik typischerweise nicht weiß, wer in einem bestimmten Bereich die besten Experten sind. Ich will Ihnen noch eine ganz andere Vignette erzählen von diesem Thema, weil ich finde, dass man daran ganz gut sehen kann, wie solche Angst vor Impfungen oder vor medizinischen Interventionen manchmal zustande kommen können. Ich weiß nicht, ob irgendjemand von Ihnen diese Geschichte vom CIA und Bin Laden und Impfkampagne kennt. Hat es jemand schon mal gehört? Ich war letztes Jahr im September war ich in Pakistan eingeladen und die haben alle gesagt, impfen, wir lassen uns alle nicht mehr impfen in Pakistan. Habe ich gesagt, was ist hier passiert? Und dann haben die alle gesagt, naja, wir haben alle Angst vorm CIA. Da habe ich gedacht, ja, was reden die da? So, und dann haben die gesagt, CIA hat über eine Impfkampagne in Pakistan den Bin Laden gejagt. Und dann habe ich gesagt, das glaube ich nicht, recherchiere ich jetzt mal nach. Und es ist tatsächlich so, das habe ich jetzt in ganz vielen Quellen gefunden, dass die CIA in Pakistan eine fingierte Impfkampagne gemacht hat, in den armen Vierteln von den großen Städten angefangen und sich dann so langsam durchs Land gearbeitet, um genetische Fingerabdrücke von Menschen zu bekommen, um quasi Familienmitglieder von Bin Laden immer näher zu kommen, weil die vermutet haben, dass er sich irgendwo im Dunstkreis seiner engsten Verwandten versteckt halten muss. Und darüber haben die dann am Ende quasi den aufgespürt. Kann man natürlich sagen, geheimdienstlich genial, aber für die Gesellschaft absolutes Desaster, weil sich jetzt plötzlich logischerweise, also das kann man ja auch irgendwie nachvollziehen, niemand mehr impfen lassen will, weil die sagen, wir wissen, ob mein Hausarzt nicht auch mit dem CIA zusammenarbeitet. Ich sage das nur deswegen, weil ich glaube, dass wir uns immer wieder überlegen müssen, dass wir so ein Glück haben, dass wir in einem System leben, wo wir, glaube ich, alle relativ sicher sind, dass sowas bei uns nicht passieren würde. Und wenn man dann auch noch weiß, dass Pakistan eines der wenigen Länder auf der Welt ist, wo die Kinderlähmung immer noch nicht ausgerottet ist. Wir alle werden immer noch nur deswegen gegen die Kinderlähmung geimpft, weil es noch Länder auf der Welt gibt, wo sie nicht ausgerottet ist. Nicht, weil es bei uns Kinderlähmung gibt. Dann ist es noch ein größeres Desaster. Und die müssen jetzt wirklich wieder ganz vorne mit der Vertrauensbildung anfangen, dass die Menschen irgendwann mal vielleicht wieder sagen, ja, wir glauben jetzt, dass das vielleicht doch gut für uns ist.
Ein Thema, was ich hier noch kurz anschneiden möchte, weil das natürlich irgendwie auch diese Brücke zwischen Impfen und Krebs ist,

Es gibt ja, wie vielleicht viele wissen, bestimmte Virusinfektionen, die eben auch zu Krebs führen können. Ich hatte vorher schon die Leberentzündung angesprochen, die jetzt nicht mehr im Impfkatalog der USA vorhanden ist. Das zweite gute Beispiel sind die sogenannten Papillomviren, die eben zu Gebärmutterhalskrebs, aber auch zu anderen Krebsarten führen können. Da gibt es auch einen nachgewiesenen Zusammenhang. Und diesen Zusammenhang hat zum ersten Mal ein ehemaliger Kollege von mir am Deutschen Krebsforschungszentrum, Harald Zuhaus, nachgewiesen, der dafür auch den Nobelpreis dann irgendwann mal bekommen hat. Was sich wundert, das ist was in Deutschland entwickelt worden ist, was mittlerweile weltweit Einzug gehalten hat. Wenn wir die Impfstatistiken anschauen, von allen Ländern, wo das zentral erfasst wird in Europa, sind wir auf dem letzten Platz in Deutschland. Da haben Mädchen mit dieser HPV-Impfung eine Impfrate von 42%. Bei einer Impfung, die in Millionen und Millionen schon angewandt worden ist, mit minimalen Nebenwirkungen. Wenn Sie es interessiert, Sachsen-Anhalt liegt so im Mittelfeld in Deutschland. Wir in Bayern und Baden-Württemberg sind ziemlich schlecht. Am unteren Ende von Deutschland, was dieses Thema angeht. Und was für mich einfach verblüffend ist, ist, dass es uns nicht gelingt, diese Information unter die Menschen zu bringen. Weil ich glaube, die allermeisten Leute würden jetzt nicht sagen, wir lassen das per se nicht machen. Aber zum Beispiel gibt es Länder, da werden Impfungen häufig in der Schule gemacht oder im Kindergarten gemacht und nicht beim Kinderarzt. Bei uns ist schon mal die erste Hürde, dass man aktiv zum Kinderarzt gehen muss, um diese Impfung zu kriegen. Und dann hat man auch noch sozusagen Jugendliche, die sowieso nicht mehr so gern zum Arzt gehen, die dann erst recht nicht zum Kinderarzt gehen wollen. Also das hat eben eine Hürde, die andere Länder, zum Beispiel England hat sein zentralisiertes Gesundheitssystem, da ist das alles sozusagen völlig organisiert. Und in vielen Ländern, wie gesagt, wird eben auch in Schulen geimpft. Das war auch, meiner Meinung nach, ist es auch eine Errungenschaft, nicht hätten aufgeben sollen, ehrlich gesagt. Nach Westdeutschland importieren, vielleicht. Ein Thema will ich noch kurz ansprechen, dann kommen wir zur Diskussion. Was bedeutet Herdenschutz oder Nestschutz beim Impfen? Weil ein Thema, was mir immer wichtig ist und was mir ganz häufig auffällt, dass viele Menschen sich noch nie Gedanken dazu gemacht haben, ist, ich treffe für mich die Entscheidung, ob ich mich impfen lasse oder nicht. Aber welche Konsequenz hat es unter Umständen auch für andere? Das ist ja nicht nur eine individuelle Entscheidung, sondern auch in gewisser Weise eine gesellschaftliche oder soziale Entscheidung. Warum ist es so? Wenn ich hier diese zwei Gruppen oder Populationen von Menschen anschaue, wenn ich hier relativ viele habe, die nicht geimpft sind und habe einen, der die Infektion trägt, das ist der rote hier, dann wird die Infektion relativ schnell ausgebreitet. Wenn ich ganz viele habe, die geimpft sind und diese eine Person hat die Infektion, dann steckt der wahrscheinlich viel weniger Leute an. Und warum ist es wichtig? Es gibt ja auch Leute in unserer Bevölkerung, die sich nicht la impfen lassen können, die zum Beispiel einen Immundefekt haben. Aber in meinem Fall habe ich dann als allererstes immer unsere glatzköpfigen Kinder nach Chemotherapie im Kopf, die eben ein so geschwächtes Immunsystem haben, dass sie erstens mal ein Risiko davontragen würden, wenn sie sich impfen lassen würden, aber zweitens auch gar keine Immunreaktion ausbilden würden, dass die Impfung überhaupt einen Nutzen bringt. Und die sind nur dann in diesem Nestschutz geschützt, wenn die allermeisten Menschen um sie herum sich solidarisch erklären und sagen, ich lasse mich impfen, dass dieses Kind oder dieser Mensch, der sich nicht impfen lassen kann, weil er zum Beispiel eine schwere chronische Erkrankung hat oder einen Immundefekt hat. Es gibt ja auch bei Erwachsenen ganz viele Menschen, die sich einfach nicht impfen lassen können oder weil sie keine Antikörpertiter ausbilden, dass der trotzdem geschützt ist. Das bedeutet Herdschutz oder Nestschutz. Ich will aufhören, dieses Thema mit dem einen Statement, dass ich glaube, es ist fair zu sagen, dass Impfungen und Kontrolle von Infektionen eine der wichtigsten

0: sprechen, dann hören sie, dass wenn die 8 Kinder hatten, sind meistens 3 oder 4 davon im Kleinkindesalter an einer Infektion verstorben. Das ist ja heutzutage eine absolute Ausnahme. Und wenn Sie heute sich anschauen, an was Menschen sterben, sind es auch fast nie Infektionen. Das ist Krebs, das sind Herz-Kreislauf-Erkrankungen, das sind neurodegenerative Erkrankungen. Das ist fast nie eine Infektion. Und deswegen, glaube ich, ist es nicht übertrieben, wenn man dieses Statement macht. Es gibt auch Konstellationen, und deswegen habe ich Ihnen das Beispiel aus Pakistan gezeigt, wo ich es absolut menschlich nachvollziehbar finde, und ich bin mir gar nicht sicher, ob ich nicht genauso reagieren würde, wo Menschen einfach sagen, ich habe mein Vertrauen in dieses System verloren. Und deswegen halte ich es für extrem wichtig, dass wir weiterhin kontinuierlich aufklären, dass auch alle Menschen, die zur Impfung kommen, vernünftig erklärt kriegen, was mögliche Nebenwirkungen sind, wie wahrscheinlich das sind. Alles, was man weiß, soll man dokumentieren und auch transparent zugänglich machen. Und nur dann können wir dieses Vertrauen erhalten, was insgesamt in unserer Bevölkerung da ist, um eben nicht in so eine Situation zu kommen, wie wir sie in Pakistan eben hatten. Damit würde ich den Teil mal beschließen und Sie herzlich einladen, Fragen zu stellen, Ihre Erfahrungen zu teilen, wenn Sie welche haben. Wir kommen mit einem Mikrofon rum, dass man Sie auch hört. Ich glaube, ganz hinten, er war am ersten.
1: Ja, ich denke, dass hier in der ehemaligen DDR zumindest die Leute in unserer Generation war es üblich, dass die Impfungen in der Schule durchgeführt werden. Der Arzt kam in die Schule und dann wurden die Impfungen durchgeführt. Und wie gesagt, die Thematik Impfschäden hat es möglicherweise kaum gegeben. Aber wenn es eine Komplikation gegeben hatte, gab es auch bei uns in der ehemaligen DDR die EMU, erweiterte materielle Unterstützung. Das heißt also, das wurde jetzt nicht über Schadensersatzforderungen und so weiter geklärt, sondern das war eben eine Komplikation in der Behandlung, ja. Genauso wie eine Infektion, meinetwegen nach einer Operation.
0: Ja, und ich glaube auch, dass dieses Prinzip richtig ist. Also es gibt ja nichts, keine einzige Intervention in der Medizin, die mit null Risiko assoziiert ist. Also man kann nicht behaupten, es hat gar kein Risiko, sondern es hat immer Risiken. Ich glaube nur, das Wichtige ist, dass alle, die dieses Risiko eingehen, wissen, wie hoch es ist und fragen können, welche Risiken es denn gibt und was eben darüber bekannt ist. Und diese Information muss eben auch zugänglich sein und kommuniziert werden. Aber dieses System Schulimpfung und eben diese Niederschwelligkeit, dass man nicht irgendwie zuerst irgendwo hingehen muss, sondern dass man es dort macht, wo die Kinder sowieso sind, ist meiner Meinung nach sehr sinnvoll. Ja, ich glaube.
2: Einmal habe ich die Frage, was Sie meinen, weshalb diese Autoren und Autorinnen das Paper veröffentlicht haben zu dieser Autismus-Impfungssache und ob Sie wissen, weshalb es zurückgezogen wurde und weshalb der Arzt die Lizenz verloren hat.
0: Also zur ersten Frage kann ich nur mutmaßen. Ich glaube, dass die das veröffentlichen wollten, weil es eben eine Schlagzeile war, mit der sie berühmt werden konnten. Also man muss einfach wissen, dass in der Wissenschaft die wichtigste Währung sind Veröffentlichungen in hochrangigen Fachjournalen. Dafür kriegen wir Preise und kriegen wir unsere neuen Drittmittel und so weiter und so fort. Und deswegen ist es so wichtig, diese Veröffentlichungen auch immer möglichst gut auf ihren Wahrheitsgehalt und auf ihre Plausibilität zu überprüfen. Und das hat hier offensichtlich nicht funktioniert. Und warum die es zurückgezogen haben, also warum der Verlag es zurückgezogen hat, war, weil eben im Nachhinein nachgewiesen worden ist, dass einige von diesen Befunden, die da beschrieben worden sind, gefälscht waren. Also dass einfach Laborbefunde gefälscht worden sind. Und dass man dann gesagt hat, naja, also wenn jetzt es sowieso nur um 12 Personen geht, die möglicherweise aus

0: den Tausenden ausgewählt worden sind. Und dann sind eben auch die Ergebnisse selbst dieser wenigen Personen noch teilweise gefälscht. Dann scheint es nicht mehr gewährleistend zu sein, dass es wirklich eine wissenschaftlich solide Arbeit gewesen ist, sondern dass es vielleicht eher um diesen Sensationsbefund gegangen ist. Und ich glaube, es ist wichtig, sich nochmal zu überlegen, was das eigentlich bedeutet. Es werden ja in Deutschland zum Beispiel jeden Tag Zehntausende von Menschen geimpft. Und wenn Sie jetzt irgendeine Krankheit nehmen, sagen wir mal Herzinfarkt, es gibt in Deutschland ungefähr 800 Herzinfarkte pro Tag. Und Sie machen jetzt einfach mal eine Statistik und sagen, Sie behaupten jetzt mal, die nächsten 6 Wochen nach einer Impfung hat man ein höheres Risiko für einen Herzinfarkt. Und dann sammeln Sie alle Menschen in Deutschland, die in einem Jahr innerhalb von 6 Wochen nach einer Impfung einen Herzinfarkt hatten. Werden Sie finden. Aber es bedeutet nicht, dass die zwei Sachen miteinander was zu tun haben. Sondern Impfen ist einfach so ein häufiges Ereignis, dass wenn ein anderes relativ häufiges Ereignis eben damit korreliert wird, dann findet man einen Zusammenhang. Aber der Zusammenhang ist einfach nur eine Korrelation und keine Kausalität. Also das bedeutet nicht, dass es deswegen auf die Impfung zurückzuführen ist, weil man ein paar Wochen später einen Herzinfarkt hat. Und ich glaube, das ist das, was man hier sich immer wieder überlegen muss. Also es gibt ja, wenn Sie jetzt zum Beispiel an Corona-Impfung denken, das haben ja Milliarden von Leuten innerhalb von wenigen Jahren gekriegt. Das sind Milliarden Probanden getestet worden auf diese Impfung. Deswegen weiß man jetzt auch so genau, wie hoch die Raten sind, dass man dieses und jenes kriegen kann. Und genauso ist es hier halt auch. Wenn man sich quasi nur gezielt irgendwie eine Erkrankungsgruppe raussucht, dann findet man halt so eine Korrelation, wenn man nur genau genug schaut quasi. Ich glaube, ganz
1: hinten. Ich habe nicht genau gesehen, wer zuerst war. Ich gehe mal hier rüber.
2: Ja, weil Sie das jetzt gerade angesprochen hatten mit diesen Corona-Impfungen, gibt es denn da irgendwie einen Zusammenhang zwischen den Corona-Impfungen und den vielen, vielen Krebsfällen? Ich habe es jetzt selber in meiner Familie und Bekanntenkreis, dass gehäufte Krebsfälle aufgetreten sind, wo Meinungen kursieren. Ja, das kommt durch die Corona-Impfung. Also ja, da wollte ich eben nur fragen,
0: ob... Ja, also das habe ich jetzt auch schon öfter gehört, tatsächlich, ja. Diese Frage. Und es gibt auf jeden Fall, Stand heute, keinen wissenschaftlichen Zusammenhang. Was ich aber sagen kann, wenn wir nachher noch zum Thema Krebs kommen, aber ich sage es jetzt einfach jetzt schon, was man weiß, ist, dass insgesamt Krebs häufiger wird. Und es gibt im Prinzip einen ganz wichtigen Faktor, warum Krebs häufiger wird. Und zwar so viel häufiger, dass zwischen jetzt und 2050 weltweit wahrscheinlich die Anzahl der Krebserkrankungen sich fast verdoppeln wird. Warum? Weil die Menschen älter werden. Und der zweite Faktor, und da würde ich jetzt mal sagen, das ist im Moment gerade sozusagen in wissenschaftlicher Diskussion, aber ein Phänomen, was man gefunden hat, ist, dass bei jüngeren Patienten bestimmte Krebsarten, die man eigentlich eher von älteren Patienten kennt, also zum Beispiel Darmkrebs, tritt im Vergleich zu vor 20 Jahren häufiger bei 30- bis 40-Jährigen auf. Das ist eindeutig nachweisbar. Und was man gefunden hat bis jetzt, aber auch das ist nur eine Korrelation und keine Ursächlichkeit, ist, dass bei vielen Menschen, also in mittlerem Lebensalter, sag ich mal, man nachweisen kann, dass die Zellalterung schneller voranschreitet als früher. Obwohl sie älter werden, dass die Zellalterung schneller voranschreitet als früher. Man weiß noch nicht, warum das so ist, und man weiß auch nicht, ob es dafür nur eine Ursache gibt. Aber das ist vor wenigen Wochen das erste Mal veröffentlicht worden. Das heißt, es muss auch noch von anderen bestätigt werden. Aber das ist auf jeden Fall eine Theorie, warum eben dann, wenn Zellalterung früher stattfindet, dann ältere Zellen haben sozusagen ein höheres Risiko zu entarten. Und wenn die zwar chronologisch noch nicht so alt sind, aber biologisch älter sind, dann könnte man sich vorstellen, dass es häufiger passiert. Das ist jetzt in irgendeiner Weise mit der Corona

0: Corona-Impfung in Zusammenhang steht, ist mir keinerlei wissenschaftliche Studie bewusst, obwohl solche gemacht worden sind. Obwohl solche Studien gemacht worden sind.
1: Hier war eben noch eine Frage. Ja, eine ganz banale Frage. Die Impfung, ja, okay. Liegt es nicht auch größtenteils an der Hygiene und der wirklich sehr guten Lebensmittelversorgung der Menschen, dass diese viele Krankheiten dann doch nicht mehr auftreten?
0: Absolut. Also natürlich ist nicht nur Infektionsbekämpfung, sondern auch Infektionsverhinderung ein wichtiger Faktor. Und Infektionsverhinderung kann ja nicht nur durch Impfungen gemacht werden, sondern zusätzlich auch durch andere Komponenten. Wenn wir ein gutes Immunsystem haben, was eine ausgewogene Ernährung mit sich bringt, was nicht Hungern mit sich bringt, nicht irgendwie Smog den ganzen Tag mit sich bringt und so weiter, dann ist das Immunsystem natürlich sozusagen wehrhafter, wenn man so will, als unter schlechteren Bedingungen. Das hat mit Sicherheit eine große Rolle gespielt. Und was man auch immer mehr feststellt, ist, dass auch eine gesunde Psyche einen Einfluss auf ein gutes Immunsystem hat. Auch das ist eine Komponente, die man, glaube ich, nicht unterschätzen darf. Aber trotzdem, wenn man jetzt zum Beispiel sagt, ist alles viel hygienischer, eine Tetanusinfektion kann ich trotzdem bekommen, wenn ich irgendwie Erde in eine Wunde reinkriege und wenn ich mich nicht impfen lasse, dann sterbe ich halt dran. Also das sind halt Sachen, die sich sozusagen gegenseitig bedingen und man braucht halt alle Komponenten, um am Ende zu diesem Erfolg zu kommen. Deswegen habe ich ja über medizinischen Fortschritt gesprochen und nicht gesellschaftlichen Fortschritt. Es gibt ja ganz viele Aspekte auch, die deswegen uns auch helfen, älter zu werden. Ist ja absolut logisch.
2: Ja, schönen guten Abend. Ich habe zwei Fragen. Ein Hauptargument in den Corona-Zeiten der Impfgegner war das folgende. Es stand viel zu wenig Zeit zur Verfügung, um ein hinreichend sicheres Präparat herzustellen. Deswegen impfe ich mich nicht. Würde mich interessieren, was Sie dazu sagen. Und die zweite Frage, diese Impfskepsis, die man zumindest subjektiv so wahrnimmt, dass sie zunimmt. Ich kann sie mir rational nicht erklären, warum das so ist, auch warum der amerikanische Gesundheitsminister dazu aufruft. Was bezweckt er damit? Was ist da Ihre Erklärung?
0: Also zu der ersten Frage, absolut ja. Und es sind ja damals sozusagen auch die Regeln außer Kraft gesetzt worden, die man nutzen würde im normalen Fall. Und ich glaube, das war damals sozusagen, wenn man so will, eine Operation am offenen Herzen. Man hat Kompromisse gemacht und gehofft, dass es in der Regel zur besten Lösung führt. Aber wenn man die Zeit gehabt hätte, dann hätte man sie am besten genutzt, um zuerst alles vernünftig zu testen und dann in die Breite zu gehen. Und das ist ein ganz wichtiges Argument, was wir zum Beispiel bei unseren Krebspatienten ganz häufig haben. Wenn wir irgendeinen Patienten behandeln mit einer neuen Therapie, die super funktioniert, dann kommen alle und sagen, wir wollen die auch haben. Und wir müssen dann erklären, warum das nicht sinnvoll ist. Warum wir nicht irgendwie, nur weil es bei einem funktioniert, haben jetzt eine Therapie an alle geben können, die nie systematisch getestet worden ist, wo wir nicht wissen, was es für Nebenwirkungen hat, wo wir nicht wissen, mit welchen anderen Medikamenten es interagiert, wo wir nicht wissen, was in 10 Jahren passiert und so weiter und so fort. Und deswegen hätte man das in dieser Situation genauso gemacht. Aber die Analogie ist, es gibt viele Krebspatienten, die stehen so weit mit dem Rücken zur Wand, dass sie sagen, ich will einfach nur eine experimentelle Therapie haben, weil ich sonst keine Wahl mehr habe. Und ein Stück weit finde ich, das ist eine Parallele zur Pandemie, dass man gesagt hat, okay, wir wissen, dass viele, viele Menschen an dieser Infektion sterben werden, wenn wir nicht schnell eine Impfung auf den Markt bringen. Und deswegen hat man diesen Kompromiss gemacht. Und den Kompromiss halte ich auch immer noch, auch im Nachhinein, für sinnvoll. Aber nur eben unter dieser Abwägung. Also nicht, dass man sagt, naja, jetzt können wir es ja immer so machen. Sondern wir müssen unter normalen Umständen diesen Weg durchlaufen, weil er sich einfach in den letzten 100 Jahren bewährt hat. Und zu der zweiten Frage,

0: Das finde ich schwierig zu beantworten. Ich glaube, dass es eine reine ideologische Politik ist, um eigene Wählerklientel zu befriedigen. Weil quasi die meisten Impfskeptiker würden jetzt nicht Demokraten wählen. Und die Trump trotzdem wählen, die stören sich quasi nicht daran. Aber das ist jetzt nur meine persönliche Einschätzung.
1: Was halten Sie von einer Impfpflicht für eine zukünftige Pandemie? Oder wie sollte man darauf reagieren, dass man mehr Menschen zum Impfen bewegt?
0: Ich glaube, auch da ist es so, dass man sich überlegen muss, also dass man wirklich, ich bin ein Naturwissenschaftler, also ich bin immer dafür, die Zahlen abzuwägen. Also wenn eine Impfpflicht dazu führt, dass man mit ziemlich großer Wahrscheinlichkeit sagen kann, dass zigtausend Menschen weniger sterben, dann wäre ich wahrscheinlich dafür. Wenn man sagt, wir machen die Impfpflicht nur, um die Infektion schneller in den Griff zu kriegen, die aber nicht in der Regel nicht lebensbedrohlich verläuft, dann ist es viel schwieriger, für eine Impfpflicht zu argumentieren, weil man dann sagt, diese Infektion können in der Regel fast alle Menschen durchleben, ohne dass es für sie lebensbedrohlich wird. Und ich glaube, deswegen ist es auch eine Güterabwägung, die man da treffen muss. Also es kommt quasi darauf an, wie aggressiv ein Virus ist. Und wie sehr man sozusagen mit dem Rücken zur Wand steht. Und ich kann mir auch eine Pandemie vorstellen. Es gibt ja auch immer wieder Pandemien oder Epidemien mit Erregern, die ganz selten tödlich verlaufen. Da hat man auch nie gesagt, wir brauchen jetzt eine Impfpflicht. Man hat bei keiner einzigen Influenza-Epidemie hat man gesagt, wir brauchen jetzt eine Impfpflicht. Nur bei einem Erreger, mit dem sich nie jemand auseinandergesetzt hat davor, und wo man gesehen hat, dass in den Regionen, wo er zuerst angekommen ist, massenweise Leute dran gestorben sind, da muss man sich dann diese Frage einfach stellen, glaube ich.
2: Da Sie vorhin die Hygiene ansprachen. Wir hatten in Wittenberg mal eine alte Kinderärztin, die hat gesagt, packt eure Kinderchen in Watte. Lasst sie raus aus der Pfütze trinken, lasst sie bei den Tieren und bringt eine Eigenimmunisierung damit, dass sie nicht so anfällig werden.
0: Ja, also es gibt auf jeden Fall, also das ist natürlich irgendwie eine sehr plakative Aussage, sag ich mal, aber es gibt auf jeden Fall Hinweise darauf, dass bestimmte Teile unseres Immunsystems, insbesondere die gegen Parasiten, so unterbeschäftigt sind, weil wir nicht mehr genug Dreck fressen, wenn man so will, dass ziemlich gute Daten dafür gibt, dass es einer der Gründe ist, warum es viel mehr Allergien bei uns heutzutage gibt. Also deswegen ist es nicht komplett von der Hand zu weisen. Und ich glaube auch, dass in verschiedenen Ländern, also wenn Sie jetzt nach Japan gehen, laufen alle den ganzen Tag mit Mundschutz rum, auch draußen. Also die Hälfte der Bevölkerung immer noch und auch vor der Pandemie. Und viele von den Menschen, und das sehen wir auch jetzt zum Beispiel in Krankenhäusern, sind sehr viel anfälliger, nachher schwere Infektionen zu kriegen. Und was wir auch gesehen haben, diese Kleinkinder, die in der Pandemiezeit nicht in der Krippe waren, die sind viel häufiger krank. Also das gehört auch zur Grundimmunisierung dazu, dass man sich sozusagen exponiert, dass man die ganzen Erreger um sich rum einmal durchläuft und eben dann das Immunsystem darauf trainieren lässt. Man muss eben nur immer die Abwägung treffen, ist es eine schwerwiegende Erkrankung, die damit einhergeht, dann ist es wahrscheinlich nicht so schlau, irgendwie sich dem auszusetzen, oder ist es eben was gut ist, mal gehabt zu haben, weil man dann eben auch sich wehren kann. Gut, wenn keine weiteren Fragen mehr sind, dann gehen wir zum nächsten Thema. Das nächste Thema ist mindestens genauso kontrovers. Und auch da gibt es natürlich ganz viele Sachen dazu zu erzählen. Ich will eigentlich damit anfangen, dass es mir wichtig ist, irgendwie

0: nicht in eine Schwarz-Weiß-Diskussion zu gehen, zu sagen, Schulmedizin ist immer gut und Alternativmedizin ist immer schlecht. Sondern ich will nur mal versuchen zu erklären, warum es überhaupt diese teilweise fast schon religiöse Diskussion überhaupt gibt. Ich will anfangen mit zu versuchen zu erklären, wie Homöopathie funktioniert. Es haben wahrscheinlich die allermeisten von Ihnen schon mal gehört, wie diese Verdünnungsreihen in der Homöopathie passieren. Also diese D1, 2, 3 bis 30 bedeutet immer, dass man von einem Teil Medikament eine 1 zu 10 Verdünnung gemacht hat, bei D1, dann wieder eine 1 zu 10 Verdünnung von dieser Verdünnung und dann wieder eine 1 zu 10 Verdünnung von diesem hier. Das heißt, bei D3 ist schon nur noch ein Tausendstel wirksames Medikament drin. Und mein Physiologieprofessor in Hamburg, als ich angefangen habe zu studieren, der hat immer gesagt, wenn D30 ist ungefähr so, wie wenn ich eine Tasse Kaffee in Hamburg in den Hafen kippe und dann in Sydney schaue, ob da noch ein wirksames Molekül im Hafen ankommt. Ich weiß nicht, ob es übertrieben ist, aber das kann ich mir gut merken. Jedenfalls ist es so, dass in Deutschland etwa 50% aller Menschen irgendwann mal Erfahrung mit Homöopathie gemacht haben und 60% damit zufrieden waren. Das ist ja auch immer ein wichtiger Aspekt in der Medizin. Gehen die Patienten nach Hause und sagen, die Ärztin oder der Arzt hat mir geholfen. Und was auch wichtig ist, in homöopathischen Praxen nehmen sich die Ärztinnen und Ärzte in der Regel eine Stunde Zeit. Ich komme wieder drauf zurück. Das ist ein wichtiger Faktor und extrem wichtig in der Medizin. Und wenn Sie ein bisschen mehr über meinen Alltag erfahren wollen, wir verbringen weit mehr als die Hälfte unserer Zeit, also wenn ich in der Klinik arbeite, am Computer und nicht beim Patienten. Und es wird immer mehr, weil wir immer mehr Dokumentationspflichten haben und so weiter und so fort. Da übrigens hoffe ich, dass die KI uns irgendwann mal hilft, uns einen Teil von diesem administrativen Wasserkopf auch abzunehmen. Warum wird es immer noch in Deutschland von den Krankenkassen erstattet? Bis vor kurzem, aber immer sehr lang im Vergleich zu vielen anderen Ländern, weil es im Vergleich an den Gesundheitskosten nur einen ganz kleinen Anteil hatte. Deswegen hat auch die Politik sich ganz lang damit schwer getan, sozusagen zu argumentieren, warum es nicht erstattet wird, weil sie gesagt haben, dass hier 60% sind zufrieden und es kostet nur irgendwie ein paar wenige Prozent vom Gesamtbudget des Gesundheitswesens, also lass uns einfach machen. Aber was eben das Argument ist, und deswegen finde ich zumindest, ist es nicht fair, Medikamente, Therapien, die über all diese klinischen Studiengänge entwickelt worden sind, mit Homöopathie gleichzusetzen, weil es nie kontrolliert und randomisiert, und ich erkläre gleich, was randomisiert bedeutet, getestet worden ist. Was bedeutet randomisiert und kontrolliert testen? Randomisiert bedeutet, ich habe zwei Gruppen von Patienten und in diesen zwei Gruppen wird aus Zufallsprinzip kriegt der eine das Medikament und der andere ein Placebo. Und die wissen zu dem Zeitpunkt nicht, und die Ärztin oder der Arzt wissen zu dem Zeitpunkt auch nicht, wer das Medikament und wer das Placebo bekommen hat. So. Und dieser Schritt ist bei homöopathischen Medikamenten nie vollzogen worden. Und zum Beispiel in Frankreich hat man es vor Jahrzehnten schon gesagt, wird es nicht mehr erstattet. Das andere, was ich noch sagen will, und dann komme ich nochmal zu dem Placebo-Prinzip, ist, dass viele von diesen extrem stark verdünnten Medikamenten sicher auch nicht schädlich sind. Das heißt, wenn Patienten zu uns kommen und sagen, ist es schlimm, wenn ich mein D30-Präparat weiternehmen während meiner Krebstherapien, sagen wir in der Regel immer, nee, ist gar nicht schlimm. Und wenn die Patienten das Gefühl haben, dass sie dann auch selbst was zu ihrer Therapie beitragen können, ist nämlich, glaube ich, auch ein psychologischer Unterschied, ob jemand mir die Infusion gibt oder ob ich selbst mir was zuführe, dann sagen wir in der Regel, sehen wir kein Problem darin. Ich will an einem plastischen Beispiel erklären, was mit Placebo-Effekt gemeint ist. Es gab vor vielen Jahren eine Studie bei Kniegelenksarthrosen. Das haben ja ganz viele Menschen, gehen zum Orthopäden und lassen sich untersuchen. So, und was haben die gemacht? Die haben bei einer ziemlich großen Gruppe von Patienten gesagt, wir machen jetzt so eine zufallsverteilte Intervention bei Kniegelenksarthrosen. Jetzt haben von diesen Patienten nur einen Anteil teilgenommen, weil die gesagt haben, das kann ja nicht sein, dass es gar nichts bringt, was die Orthopäden da machen. Also lasse ich mich nicht auf so eine Zufallsverteilung ein. Aber die, die teilgenommen haben, sind in drei Gruppen eingeteilt worden. Eine Gruppe, bei denen hat man die Knorpeloberfläche mechanisch geklettert. Also man kann sich das so vorstellen, wie man mit einem Schmirgelpapier quasi den Knorpel abschleift und dann näht man wieder zu. Bei der zweiten Gruppe hat man nur eine Gelenkspülung gemacht, also mit so einer endoskopischen, mit so einem Rohr da ins Knie reingegangen und hat quasi das ausgespült und diese ganzen Knorpelsplitter, die da rumschwimmen, dann rausgeholt. Und bei der dritten Gruppe haben die einen Schnitt gemacht und eine Naht gemacht und das Geräusch von diesem Knorpelglättungsgerät, wie wenn die Knorpelglättung kriegen würden. Und was war das Ergebnis? Nach 2 Jahren waren in der dritten Gruppe die Schmerzen genauso gut kontrolliert wie in den ersten 2 Gruppen. So, und warum ist es wichtig für unser Gesundheitssystem? Nun, das da kostet halt 5.000 Euro pro Patient. Und nichts machen kostet nichts. So, und das ist für mich ein extrem gutes Beispiel, Placebo-Effekt zu erklären. Und ich will das gar nicht lächerlich machen, weil ich glaube, dieser Placebo-Effekt ist einer der stärksten Effekte in der Medizin, die wir chronisch unterschätzen. Patienten, die zum Arzt gehen, die davon überzeugt sind, dass der Arzt oder die Ärztin gut sind und was Gutes für sie wollen und ihnen das Richtige verschreiben. Selbst wenn es nur Kochsalznasentropfen sind oder sonst irgendwas, hilft es bei ganz vielen. Und wie vorher schon gesagt, es gibt mittlerweile auch ganz gute Hinweise darauf, dass man das auch messen kann, dass es hilft. Also das ist nicht nur sozusagen rein psychologischer Effekt, sondern es ist auch ein physiologischer Effekt. Also es passiert was mit unserem Körper, wenn ich dran glaube, dass das hilft. So. Und deswegen kann man eben sagen, wenn mit einem nicht wirksamen Medikament 60% aller Menschen rausgehen und sagen, hat mir ja geholfen, dann ist es wahrscheinlich gar nicht so schlecht, weil die sind ja nachher zufriedener, als sie davor waren. Deswegen ist aus meiner Sicht Zuwendung der wichtigste Erfolgsfaktor. Der zweite Aspekt ist dieser Placebo-Effekt, weil der wird ganz häufig eintreten, ohne dass wir den messen können, weil wir machen ja eben nicht den Vergleich zwischen Placebo und was Wirksamen. Und jetzt kommt das eigentlich wichtige Thema. Viele Erkrankungen und Symptome, die wir haben, gehen irgendwann auch von alleine wieder weg. Ob ich was mache oder nichts, ist auch von allein gekommen, richtig. Und deswegen ist aus meiner Sicht das Allerwichtigste bei alternativmedizinischen Methoden, bei schweren Erkrankungen rechtzeitig zu verstehen, dass die in der Regel nicht dadurch geheilt werden, dass man dran glaubt, sondern dass die eben eine wirksame Therapie brauchen, die man dann eben auch an klinischen Studien getestet, dann eben hoffentlich vielen Patienten anbieten kann. Und deswegen gibt es nicht ein Schwarz oder Weiß, wo man sagt, irgendwie Alternativmedizin ist böse und sollte man nicht machen, sondern ich glaube, das Wichtigste ist, dass man sich Gedanken darüber macht, dass man Warnsignale nicht überhört. Es gibt ganz viele Krebspatienten, die gehen monatelang zuerst mal zum Homöopathen und lassen sich irgendwas geben und sind danach dann überrascht, wenn sie dann mit einer gestreuten Erkrankung in die Klinik kommen und man sagt ihnen dann, ja, es ist jetzt wirklich sehr spät, dass sie kommen, obwohl sie eigentlich schon seit einem Jahr Symptome haben. Und deswegen glaube ich, ist es für jeden von uns auch in ein Stück weit Eigenverantwortung, sich darüber Gedanken zu machen, aber natürlich auch für die Leute, die diese Alternativmethoden anbieten, dass die dann nicht sagen, ja, wir haben auch schon viele Krebspatienten geheilt. Es gibt immer irgendwelche wundersamen Heilungen. Und es gibt da immer Einzelfallbeispiele. Aber Einzelfallbeispiele sind der schlechteste Ratgeber, wenn es darum geht, irgendwelche systematischen Trends eben zu sehen. Deswegen, aus meiner Sicht, sollten wir andere Wege oder zumindest auch andere Wege finden, mehr Zuwendung und Zeit mit unseren Patienten zu haben. Und was wichtig ist, ist einfach zu verstehen, dass man keine unterschiedlichen Maßstäbe anlegen darf bezüglich Wirksamkeit von neuen Therapien, sondern dass man nicht gleichstellen kann, ob irgendwas durch alle Phasen der klinischen Prüfung gelaufen sind oder einem Bauchgefühl entspricht oder weil irgendjemand vor 500 Jahren mal gesagt hat, das könnte vielleicht funktionieren. Deswegen ist aus meiner Sicht nicht die Nutzung des Problems oder die Anwendung des Problems, sondern die Gleichstellung. Und deswegen glaube ich, dass wir gerade in einer Zeit, wo wir immer mehr über Kostendeckel und all diese Dinge im Gesundheitswesen nachdenken, müssen wir uns Gedanken machen, an welchen Stellen wir am besten sparen wollen. Und um dann eben Leuten, die wirklich eine teure Therapie brauchen, diese teure Therapie auch zu ermöglichen. Und es muss unabhängig davon sein, ob die jetzt bei der Kasse oder privat versichert sind, ob das 90-Jährige oder Einjährige sind. Und das ist aus meiner Sicht der wichtigste Aspekt, den es eben zu berücksichtigen gilt. So viel zu diesem Thema.
1: Ja, herzlichen Dank. Gibt es Fragen im Publikum?
2: Sie haben ja gesagt, dass der Placebo-Effekt sehr wirksam ist, sehr effektiv. Und Sie haben auch gesagt, dass die Krebstherapien sehr starke negative Nebenwirkungen haben. Wie kommen Sie dann zu der Schlussfolgerung, dass es also dann von alternativen Therapien so abzuraten und pro die konventionellen Krebstherapien?
0: Also das, was eine klinische Studie macht in der sogenannten Phase 3, also wo die Wirksamkeit von einer neuen Therapie an vielen Patienten getestet wird, ist ja ein Vergleich zwischen dem Medikament und einem Placebo oder der Standardtherapie. Das heißt, wir haben das Placebo immer als Kontrolle. Das heißt, wir wissen, wenn ein Medikament zugelassen wird, ist, dass es besser ist, als nur Wasser zu geben. Und das haben wir bei den alternativmedizinischen Methoden in aller Regel nicht, sondern wir haben nie diesen Placebo-Effekt sozusagen gegen die Therapie getestet. Und deswegen, bevor ich glaube, dass ein D30-Medikament besser ist als Placebo, muss diese Studie gemacht werden. Und wenn Sie mir zeigen können als Wissenschaftlerin, dass das D30-Medikament besser war in der Überleben der Patienten, in der Krebskontrolle, also in kleiner werden des Tumors, als das Placebo, dann sage ich, super, mache ich auch. Aber bevor der Nachweis nicht geliefert ist, glaube ich, dass alles, was da passiert, nur diesem Placebo-Effekt entspricht und der Zuwendung an den Patienten. Und das ist was meines Erachtens in der Schulmedizin häufig zu kurz kommt. Dass man eben Zeit für die Patienten hat und was auch eine wichtige Komponente ist, das ist auch, glaube ich, ziemlich gut belegt, ist, dass auch soziales Umfeld eine wichtige Rolle spielt. Also wie sehr werden Patientinnen und Patienten unterstützt von ihrem Umfeld, durch diese Erkrankung durchzukommen? Wie optimistisch sind die sozusagen und wie sehr sind sie von allen anderen Lasten befreit? Habe ich jetzt ein Risiko, dass ich arbeitslos werde? Habe ich jetzt ein Risiko, dass ich verarme? Habe ich jetzt ein Risiko, dass meine Mutter stirbt, weil ich sie nicht mehr pflegen kann? Und all diese Sachen. Das hat mit Sicherheit auch eine wichtige Rolle. Aber dieser Unterschied, das ist sozusagen die naturwissenschaftliche Vorgehensweise zu verlangen, dass dieser Vergleich geführt wird.
2: Wird denn auch einbezogen, dass die Nebenwirkungen da sind? Also ist das denn auch in den Studien drin? Oder nur, ob der Krebs jetzt nach ein paar Monaten dann kleiner ist?
0: Naja, also man muss ja, bevor man als Firma eine Marktzulassung für eine Therapie kriegt, gibt es ja eine sozusagen Güterabwägung zwischen Wirksamkeit und Nebenwirkungen. Und wenn die Nebenwirkungen so gravierend sind, obwohl der Krebs sozusagen kleiner wird, dann wird man nie eine Zulassung für ein Medikament kriegen. Dann kann man natürlich, wenn man als Patientin an so einer Studie teilnimmt, unter Umständen das Pech haben, an diesen schweren Nebenwirkungen zu leiden. Aber das macht man ja dann nach der Information, dass es eine neue experimentelle Therapie ist, von der man die Nebenwirkungen noch nicht kennt. Aber bei einem zugelassenen Medikament sind diese Tests schon gemacht worden.
1: Da drüben war, glaube ich, vorhin noch eine Wortmeldung oder eine Frage. Hat sich erledigt dann.
3: So. Zunächst erstmal vielen Dank, dass Sie vor allen Dingen auch die Homöopathie sehr seriös dargestellt haben und das fand ich gut. Ich wollte mal noch ein paar Ergänzungen machen. Klassische Schulmedizin, Standards, Therapie, Standards, Leitlinien ist die eine Seite. Die andere Seite ist die alternative Medizin. Man muss, die Verfahren wirken anders, sind auch nicht erforscht, das ist Erfahrung, das ist auch okay. Aber ein ganz wichtiger Vergleich, der hier noch fehlte, ist auch die Qualität des Therapeuten. Ein Arzt, der 6 Jahre Medizinstudium macht und einige Jahre am Krankenbett verbracht hat, hat einen entsprechenden Blickwinkel auch für Komplikationen, Differentialdiagnosen und so weiter. Auf der anderen Seite gibt es auch die Heilpraktiker. Um Heilpraktiker zu werden, brauche ich lediglich zum Gesundheitsamt gehen, mache da einen kurzen Check und habe ohne je einen Patienten gesehen zu haben und kann dann alles machen. Und das ist aus meinen Begriffen ist ein ganz großes Problem. Und es wurde ja teilweise auch von der Bundesärztekammer gefordert, den Beruf des Heilpraktikers abzuschaffen. Dann gab es 2 Gutachten, wo Juristen dann gesagt haben, dass das nicht geht. Ich meine, darüber kann man auch sehr unterschiedlicher Meinung sein. Aber es ist natürlich auch die Problematik, dass Ärzte und Heilpraktiker, es geht auch von beiden Seiten, auch gar nicht daran interessiert sind, gemeinsam Wege zu gehen für die Patienten.
0: Ja. Also ich glaube, es ist auf jeden Fall sinnvoll, dass egal in welchem Beruf mit dem mit der Gesundheit von Patienten zu tun hat, eine Ausbildung braucht. Und es gibt ja auch durchaus Ausbildungen für Heilpraktiker. Insofern ist es ja nicht so, dass es es gar nicht gibt. Aber ich stimme Ihnen natürlich zu, dass man nicht jemanden, der überhaupt gar keine Ausbildung gemacht hat, dann direkt sozusagen Erfahrungen am lebenden Objekt sammeln lassen sollte. Das passiert natürlich auch und es passiert in anderen Ländern teilweise noch viel gravierender, wo wirklich sehr invasive Eingriffe auch von Leuten gemacht werden, die eben nie eine Ausbildung in irgendeiner Form, eine medizinische Ausbildung genossen haben.
3: Ich wollte noch mal ganz kurz auch erstmal vielen Dank ergänzen. Es gibt ja auch, und ich meine, ich kenne mich da ein bisschen aus, es gibt ja auch eine ärztliche Standesordnung, die besagt, dass, ich sage es mal etwas leger, dass ein Arzt mit einem Heilpraktiker nicht sprechen sollte. Und im Endeffekt kann es einem Arzt dazu führen, wegen standeswidrigen Verhalten seine Approbation zu verlieren. Das sind auch Aspekte, die man durchaus mal sehen sollte.
0: Ja, da bin ich mir nicht sicher, ob ich da der gleichen Meinung bin, weil ich bin immer der Meinung, die Patienten müssen im Vordergrund stehen. Und Wenn ich jetzt mit einem Heilpraktiker spreche und habe das Gefühl, dass der mir eine wichtige Information geben kann, weil er den Patienten, die Patientin seit 20 Jahren kennt und betreut hat, dann wäre es aus meiner Sicht schädlich, dem Patienten gegenüber das nicht zu tun. Hier vorne.
4: Sollte man Menschen, die an Homöopathie glauben, denen es auch hilft, sollte man die aufklären, dass es eigentlich gar nicht helfen kann? Weil in dem Moment halt würden sie es, ja, würde es ja nicht mehr helfen,
0: sagen soll. Also ich glaube, dass es das, was mir am wichtigsten ist, und das habe ich schon viel zu oft gesehen, ist, dass man den richtigen Zeitpunkt nicht verpasst. Dann sozusagen eine Therapie zu unternehmen, sich einer Therapie zu unterziehen, die nachgewiesenerweise wirksam ist bei dieser Erkrankung. Und spätestens dann muss man ja sozusagen die Frage stellen, oder muss ja derjenige, der die Entscheidung trifft, der Patient, die Patientin, irgendwo ein Verständnis dafür haben, dass man mit bei bestimmten Erkrankungen oder Schweregrad einer Erkrankung besser einen anderen Weg geht. Und dann, also würde ich mir zumindest und die meisten Leute, die sich 10 Minuten Gedanken dazu machen, diese Frage einfach irgendwann mal stellen. Ich glaube nicht, dass es jetzt wichtig ist, missionarisch allen Patienten, die es wissen wollen oder nicht wissen wollen, irgendwie diesen Vortrag zu halten. Sie sind jetzt halt hierher gekommen, weil Sie das Thema interessiert, also müssen Sie es sich jetzt halt anhören. Aber ich glaube, dass es schon wichtig ist, immer wieder darauf hinzuweisen, wie eben so eine Therapieentwicklung stattfindet und was die Qualitätskriterien sind, auf die man sich geeinigt hat. Und wenn man das verstanden hat als Patient und dann sagt, trotzdem habe ich das Gefühl, dass mir das hilft, wenn ich Heuschnupfen habe. Okay?
5: Es ist in dem Zusammenhang nicht besser, wo Sie vorhin von 90 bis 60 Minuten gezeigt haben, den ganzheitlichen Ansatz tiefer zu verfolgen und auch in den Studiengängen der Medizin, dass man sich erstmal auf den Menschen einlässt und diesen Menschen analysiert und sei es auch in 2, 3 Sitzungen, auch als Mediziner oder als Homöopath, wenn er ausgebildet ist. Ist das nicht eigentlich besser dann, dass man erstmal den Menschen analysiert, was für ein Mensch dort ist, wo seine Wehwehchen und Schwierigkeiten sind?
0: Also dahin geht ja im Prinzip, also wenn man jetzt so ein Medizinstudium von jetzt mit vor 30 Jahren vergleicht, als ich Medizinstudium gemacht habe, geht es genau dorthin. Also man versucht, die Leute so auszubilden, dass sie quasi den ganzen Patienten anschauen, dass sie auch familiäre Hintergründe und so weiter kennen. Aber das, was Sie sagen, ist im Prinzip die Stärke des Haus- und Kinderarztsystems. Weil wir sagen ganz häufig, zum Beispiel bei einer onkologischen Erkrankung, die eine Standard-Chemotherapie braucht, die genauso gut ein niedergelassener Onkologe machen kann wie ein spezialisiertes Zentrum, kann der niedergelassene Onkologe die besser machen als wir, nicht deswegen, weil wir nicht genauso gut die Infusionen reinlaufen lassen können, sondern weil der Patient dann immer die gleiche Person sieht und über Jahre Vertrauen aufbauen kann in eine Person, in eine Praxis, sind immer die gleichen Leute am Tresen und wo man seinen Termin ausmacht und sowas. Und deswegen bin ich zutiefst überzeugt, dass dieses Hausarztsystem, also dass jemand sozusagen den Komplettüberblick behält, dass es was ist, was extrem schützenswert ist.
6: Das müsste man aber vielleicht weiter in der Gesellschaft auch kommunizieren, was das für Vorteile hat. Und das passiert, glaube ich, nicht so intensiv. Ja. Es wird immer nur über die Kosten geredet, was so ein Hausarzt kostet und sonst irgendwas. Das müsste die Wirkung dieses Hausarztes müsste viel breiter kommuniziert werden.
0: Ja. Und was viele Hausärzte auch gewährleisten können, also zum Beispiel meine Mutter war niedergelassene Kinderärztin, die hat Generationen verfolgt. Also die hat dann zum Beispiel auch gesagt, das ist aber jetzt komisch, der Onkel hatte doch die gleiche Erkrankung oder der hatte doch die gleichen Symptome. Und so kommen dann plötzlich manchmal Krankheiten, die dann vererbt sind, zum Beispiel zutage, weil jemand überhaupt diesen Langzeitblick auf eine Situation hat. Und das ist was man natürlich in der Klinik nicht gewährleisten kann. Wenn Patienten, selbst wenn ich mich eine Stunde lang mit Patienten unterhalte, werde ich im ersten Gespräch nicht rausfinden, dass der Onkel mütterlicherseits irgendwie vor 30 Jahren dasselbe hatte oder sowas. Außer ich stelle ganz gezielt eine Frage, die das vielleicht rauskitzelt. Aber das ist dann mehr oder weniger Zufall.
7: Ganz klar meine Hausärztin als Kinderärztin hervorheben, Frau Dr. Fröbe.
0: ja, die hier im Raum ist?
7: Genau, sie hat nämlich, und das muss ich ganz klar mal sagen, immer wenn wir hingekommen sind, wenn irgendetwas war, zum einen war es auch immer bei uns zu Hause, ja, wenn ich lang lag, und sie hat immer das Stethoskop gehabt, so nackig machen mal oben rum, abhören, hinten, vorne, ja, legen Sie sich mal hin, tasten wir mal den Bauchraum ab. Das passiert jetzt nicht mehr, man geht hin, ein paar Sekunden sitzt man, was haben Sie denn alles? Ein bisschen schnupfen, ein bisschen, oh, was schreiben wir mal, mhm, das? Wird raus. Das wäre schön, wenn wir da an diese Stelle wieder zurückkommen. Ja. Hoffentlich.
0: Wissen Sie, was das Problem dabei ist? Ist, dass das, was man, womit man in der Medizin Geld verdient, hat immer was mit Geräten zu tun. Und zwar vor allem deswegen, weil das einfach leichter abzurechnen ist. Also wenn ich ein EKG geschrieben habe, kann ich ganz einfach nachweisen, dass es das gibt. Wenn ich irgendwo nur klicken muss, ich habe eine Stunde lang mit dem Patienten gesprochen, wer kann nachher überprüfen, ob das tatsächlich passiert ist? Und das ist der Grund, warum es sich immer weiter dazu, also meiner Meinung nach, warum es immer sich weiter davon wegentwickelt hat, dass ärztliche Zuwendung, ärztliches Gespräch mit den Patienten und mit den Familien, dass es eben weniger wert ist, als wenn man sozusagen irgendwas in einen Apparat reinschiebt oder den Patienten in einen Apparat reinschiebt, weil man das einfach besser messen kann und dokumentieren kann. Versuchen wir ja gerade.
6: Das ist ein Kommunikationsproblem, der da auftaucht. Diese Vorteile in die breite Öffentlichkeit und vor allen Dingen in die Hohlköpfe der Politiker.
0: Na, es gibt eben solche Sachen, und deswegen glaube ich auch, dass dieser Dialog so wichtig ist, dass Menschen, die sozusagen bestimmte Erfahrungen gemacht haben, die sind ja alle nicht auf den Kopf gefallen, aber in der Regel haben sie immer nur eine Stimme, die nicht irgendwo zusammenkommt. Und Leute, die in dem Bereich arbeiten und ganz viele Patienten gesehen haben, aber selber typischerweise nicht in der Situation sind, irgendwie stundenlang im Wartezimmer zu sitzen und dann zu sehen, oh, ich habe eigentlich nachher nur 5 Minuten Zeit, um alles vorzubringen, was ich brauche. Wenn man die zusammenbringt und gemeinsam sich überlegt, was eigentlich sozusagen die allerwichtigsten Stellschrauben sind, dann kann man eben vorankommen. Und genau dafür sind solche Formate und Erfahrungsaustausche meines Erachtens gut.
2: Die Argumentation, dass Homöopathie nicht wirksam ist, wenn wir jetzt sehr materialistisch, fand ich, also basierend darauf, dass Partikel nicht mehr nachgewiesen werden kann. Aber es gibt ja auch noch Frequenzen. Auch in der Physik gibt es ja auch Sachen, die wir teilweise noch gar nicht so verstehen. Also Welle-Teilchen-Dualismus, es gibt ja Quantenphysik. Es gibt auch in der Medizin mittlerweile Frequenzmedizin im Kommen. Also zum Beispiel Rotlichttherapie ist auch nachgewiesen, dass das hilft, zum Beispiel um Entzündungen zu senken.
0: Aber das ist ein Unterschied. Sie haben gerade einen ganz wichtigen Unterschied gesagt. Es ist nachgewiesen, dass es hilft. Weil es gegen was anderes getestet worden ist und verglichen worden ist. Ich kann Ihnen noch eine Geschichte zum Thema Erklärung von homöopathischer Wirksamkeit erzählen. Ich weiß nicht, ob wie viele sich ein bisschen detaillierter damit auseinandergesetzt haben, aber es gibt in der Theorie der Homöopathie gibt es das sogenannte Wassergedächtnis. Das bedeutet, dass der Wirkstoff deswegen weiterhin wirkt, weil sich alle Wassermoleküle, mit dem der Wirkstoff in Berührung gekommen ist, merken, dass sie mit dem Wirkstoff in Berührung gekommen sind. So, falls das so wäre, was ich persönlich, wie Sie sich vielleicht vorstellen können, nicht glaube, dann würde ich erwarten, dass dieser Nachweis erbracht wird. Weil ich kann nicht einfach nur eine Behauptung aufstellen. Ich kann nicht einfach nur zu Ihnen sagen, wissen Sie was, ich bin der beste Krebsdoktor in Deutschland, kostet aber 150.000 Euro, wenn Sie zu mir kommen. Sondern ich muss Ihnen plausibel erklären und beweisen, warum ich das sage. Und sonst kann ich so eine Therapie nicht gleichstellen mit was ganz systematisch und nach festen Regeln und überprüfbaren Regeln an Hunderten oder Tausenden von Menschen getestet worden ist. Und wenn jemand mir nachweist, dass es ein Wassergedächtnis gibt, dann sage ich, ich habe die letzten 50 Jahre meines Lebens immer Quatsch erzählt. Vielleicht habe ich ja noch 50 Jahre Zeit, um das mitzuerleben. Und dann komme ich wieder und erzähle Ihnen was vom Wassergedächtnis. Aber ich glaube, es ist einfach der wichtige Punkt ist, dass man den Nachweis erbringen muss, dass

0: so ist. Und nicht einfach nur behaupten, es könnte ja irgendwelche Wellen geben oder es könnte ja irgendwas sonst was geben.
1: Ja, das verstehe ich, dass es wissenschaftlich nachgewiesen ist. Also dafür muss man es nachweisen. Aber ich finde, wir sollten halt auch einbeziehen, dass die Wissenschaft halt nicht abgeschlossen ist und dass wir Sachen auch noch nicht verstehen und noch auch nicht messen können oder vielleicht auch nie messen werden können.
0: Ja, aber deswegen, aber was wir immer messen können, ist, ob irgendwas hilft oder nicht hilft. Das können wir messen. Wir können nicht alles erklären, wie es funktioniert. Wir können heutzutage zum Beispiel von den guten alten Chemotherapien, die wir seit 50 Jahren anwenden, weil teilweise noch nicht erklären, wie die auf welcher molekulare Mechanismus dahinter steht, dass die wirksam sind. Aber wir wissen, dass sie wirken.
1: Okay, danke.
0: Gut, ich weiß nicht, ob Sie noch Zeit haben, ob wir noch Zeit haben, dass wir noch ein Thema, wir sind schon ein, sollen wir noch Krebs, 10 Minuten? Zehn Minuten Krebs. Hier haben wir ihn. Ich will damit beginnen, es wird immer von dem Krebs geredet. Und das Problem ist, es gibt ganz viele verschiedene Krebsarten. Und viele von den Krebsarten, die uns allen gut bekannt sind, Darmkrebs, Brustkrebs, Prostatakrebs, Lungenkrebs und sowas, die bilden insgesamt natürlich die Mehrheit aller Krebserkrankungen. Aber wenn man all die seltenen Krebsarten zusammennimmt, die es auch noch gibt, die meisten Menschen irgendwie in ihrem Bekannten-, Freundes-, Familienkreis noch nie gehabt haben, zum Beispiel diese Bindegewebstumoren hier unten oder auch teilweise Blutkrebs, bestimmte Blutkrebsarten, die sehr selten sind, Lymphdrüsenkrebs, dann die alle zusammengenommen sind ein erheblicher Anteil aller Krebserkrankungen. Und weil die einfach komplett unterschiedlich alle sind, kann man nicht die Therapien, die bei ganz, ganz vielen sehr häufigen Krebsarten getestet worden sind, automatisch auch hier einsetzen, ohne dass man eben sagen muss, dass die dort nicht so wirksam sind. Und wenn Sie jetzt mal zwischen Erwachsenen und Kindern schauen, welche Organe dort am häufigsten von Krebs betroffen sind, sehen Sie auch, dass es riesengroße Unterschiede gibt. Wenn man jetzt reinschaut in eine Krebserkrankung, kommt dazu noch, dass jeder Krebs ist innerhalb der Krebserkrankung dann noch sehr unterschiedlich. Was bedeutet das? Dass wenn Sie jetzt hier zum Beispiel die gelben und die pinkfarbenen und die blauen Zellen anschauen, haben die zum Beispiel verschiedene Mutationen. Das heißt, wenn ich jetzt eine Therapie habe, die extrem wirksam ist gegen diese blauen Zellen hier, dann kann ich möglicherweise all die blauen Zellen im Tumor ausrotten und die anderen wachsen einfach weiter. Das hier ist ein echtes Beispiel aus unserem Labor. Da haben wir in einem Krebs, also es ist im Prinzip das, was jetzt ein Pathologe unter einem Mikroskop sehen würde, die Punkte hier sind alles Krebszellen, haben wir zwei verschiedene Mutationen eingefärbt in dem gleichen Krebs. Diese Zellen hier haben eben die blaue Mutation, diese Zellen haben eine rote Mutation. Das sind völlig verschiedene Gene, die da mutiert sind. Und wenn Sie sich jetzt überlegen, viele Krebserkrankungen werden ja durch so eine Gewebeentnahme diagnostiziert. Sie würden jetzt mit Ihrer Nadel zufälligerweise hier reinstechen und dort ein Stück Gewebe entnehmen. Dann würden Sie sagen, die Patientin, der Patient hat einen Krebs, der hat nur solche blauen Zellen. Weil Sie die roten Zellen gar nicht finden würden, weil die irgendwie rechts oben sind und nicht da, wo Sie biopsiert haben. Das heißt, wir haben es ganz häufig damit zu tun, dass diese, wie man so sagt, Heterogenität innerhalb von einem Tumor bei der Diagnosestellung, aber auch im Verlauf sich erstens mal verändert und zweitens mal nicht vollständig wahrgenommen wird. Deswegen geht man zunehmend auch dazu über, dass man eben an verschiedenen Stellen Biopsien entnimmt und dass wir mittlerweile sogar per Einzelzellanalyse, also das ist natürlich jetzt nicht was, was man im Routinefall machen kann, aber wir können mittlerweile bei jeder einzelnen Krebszelle das gesamte Erbgut extra sequenzieren, also entschlüsseln. Das heißt, man kann zum ersten Mal verstehen, wie unterschiedlich Krebszellen innerhalb eines einzelnen Tumors eigentlich sind. Auch die Ursachen sind vielfältig. Alle von uns kennen Ursachen wie Rauchen, Übergewicht, Infektionen, haben wir vorher schon bei den Impfungen drüber gesprochen, Alkohol, UV-Einstrahlung und so weiter und so fort. Man denkt, dass ungefähr 4 von 10 Krebsarten, also 40% aller Krebserkrankungen, dadurch potenziell vermeidbar wären, dass man all diese Einflüsse nicht hat. Es sind aber immer noch 60% übrig am Ende. Und damit komme ich nochmal dazu, was ich gerade vorher schon kurz angesprochen hatte. Wenn man heutzutage schaut, wie viele Krebserkrankungen gibt es weltweit bei Männern und Frauen und jetzt mal 25 Jahre vorausschaut, dann erwartet man in dieser Zeit fast eine Verdopplung weltweit und bei uns nicht ganz eine Verdopplung, aber auch einen eindeutigen Trend nach oben, sodass wir immer mehr uns überlegen müssen, auch wie wir Medikamente, vor allem sehr teure Therapien, nur den richtigen Patienten geben, die dafür auch genau geeignet sind und nicht einfach nur möglichst breit neues Medikament, eine neue Therapie an alle Patienten verteilen. Ich will kurz darauf eingehen, was es eigentlich bedeutet, wenn man über so einen neuen Durchbruch in der Krebstherapie spricht. Und bevor ich das mache, will ich noch kurz eine Schätzfrage stellen, weil ich glaube, es ist auch wichtig, sich ein bisschen klar zu machen, was sowas eigentlich kostet, bis man eine neue Krebstherapie in der Zulassung hat, also in die Breite gehen kann. Wer mag schätzen, wie viel es kostet, von einem Screening, von einer Screening-Untersuchung bei einer Firma auf ein neues Medikament bis zur Marktzulassung von einem Medikament? Forschung und Entwicklungskosten. 500 Millionen. Andere Zahlen? Also es sind ungefähr 1,5 bis 2 Milliarden Euro. Womit Sie sich vorstellen können, dass gerade bei diesen seltenen Erkrankungen es für eine Firma, die ja darauf ausgerichtet sein muss, dass die 2 Milliarden irgendwann wieder reinkommen, extrem schwierig ist, dort ein Angebot zu machen. Und dass wir uns da auch überlegen müssen, wie wir möglicherweise durch öffentlich finanzierte Forschung eben auch für Patienten, die seltenere Erkrankungen haben, trotzdem genauso wirksame Therapien zu entwickeln, weil dieser ganz normale Marktmechanismus, und da kann man den Firmen gar keinen Vorwurf machen, wenn sie Vorstand von Roche oder Novartis wären, dann hätten sie ja auch die Aufgabe, dass die 2 Milliarden am Ende wieder reinkommen, wenn sie ein neues Medikament auf den Markt bringen. Und was man dann noch wissen muss, ist, dass selbst bei den allergrößten Firmen, Novartis, Roche, AstraZeneca, wie sie alle heißen, die machen ungefähr 80% ihres Umsatzes mit 5 Medikamenten. Das heißt, sobald eins von diesen 5 Medikamenten aus dem Patentschutz rausläuft, das heißt, jede andere Firma auf der Welt darf es nachproduzieren und billig verkaufen, müssen die wieder ein anderes Medikament haben, was genauso erfolgreich ist, um diesen Umsatz zu generieren, weil sonst müssen sie die Menschen entlassen. Und das ist ein System, was man sich, glaube ich, normalerweise gar nicht so bewusst macht, wie labil eigentlich sowas ist. Und zum Beispiel 2027 laufen ganz viele von den Krebsmedikamenten aus dem Patentschutz raus. Also da müssen die Firmen, die stehen unter einem immensen Druck, dann wieder den nächsten sogenannten Blockbuster zu haben, um dann eben diesen Markt zu bedienen, der ihnen dann auch wieder so viel Einnahmen beschert. Und das ist so ein Beispiel hier von einem erfolgreichen neuen Medikament, diese sogenannten Immuncheckpoint-Inhibitoren, die sind vor etwa 10, 15 Jahren mittlerweile zum ersten Mal breiter in die Klinik gekommen. Und was Sie hier sehen, ist so eine Überlebenskurve von Patienten. Das waren Patienten mit schwarzem Hautkrebs hier. Sie sehen hier von 0 bis 30 auf der X-Achse ist die Überlebenszeit in Monaten. Also bei 0 ist quasi, werden alle Patienten diagnostiziert. Also da ist die Diagnosestellung. Und bei 0 haben logischerweise 100% aller Patienten überlebt, weil das war ja erst da, als die Diagnose gestellt worden sind. Und dann sieht man eben, wie diese Kurven nachher abfallen. Also hier zum Beispiel bei der blauen Kurve hier, das ist die Chemotherapie, die Patienten bis dahin bekommen haben, hat man eine Überlebenswahrscheinlichkeit nach 2 Jahren von 20%.

man wirklich zeigen konnte, dass im Vergleich zu der herkömmlichen Therapie, die bis zu diesem Zeitpunkt alle Patienten bekommen haben, eben ein ganz großer zusätzlicher Überlebensvorteil und gleichzeitig weniger Nebenwirkungen zu sehen waren. Aber das ist was nur alle paar Jahre einmal passiert. Also normalerweise hat man viel kleinere Effekte, wenn man klinische Studien macht, wo man sagt, das ist jetzt irgendwie um 5% besser als, und dann muss man ganz viele Patienten behandeln, um überhaupt diesen Unterschied herausarbeiten zu können. Bei Kindern hatte ich vorher schon gesagt, hat sich das kontinuierlich jetzt weiter gesteigert. Aber auch da ist es so, dass es immer ein schrittweiser Prozess ist. Ich will Ihnen nur ein Beispiel zeigen aus der eigenen Welt, weil ich glaube, dass man damit ganz gut klar machen kann, wie neue Therapien, die im Labor entwickelt werden, relativ schnell bei Patienten ankommen können, aber wie man dann trotzdem das Problem hat, dass man nicht plötzlich von heute auf morgen allen dieses Angebot machen kann. Es war ein Patient, der war aus Leipzig zu uns gekommen. Der war, seit er 7 Jahre alt war, zu dem Zeitpunkt war er dann 17 Jahre alt, hatte unter einem Nierentumor gelitten. Der hatte x Chemotherapien, immer wieder operiert worden, bestrahlt worden und war im Prinzip von 7 bis 17 hat er sein halbes Leben im Krankenhaus verbracht. Der kam dann zu uns mit einem riesengroßen Tumor im Bauch. Das war wieder dieser von der Niere ausgehende Tumor, 16 cm hier im Durchmesser, mit Lungenmetastasen, mit einer Hirnmetastase und letztendlich mit dem Rücken zur Wand stehend. Und wir haben dann gesagt, wir können kein Angebot machen, wo wir denken, dass er geheilt werden kann, weil das einfach eine ausweglose Situation ist. Aber wir haben gesehen, dass sein Tumor nach der molekularen Untersuchung, die wir gemacht haben, möglicherweise geeignet wäre für so eine neue Therapie, die gerade entwickelt worden ist von einer Firma, kleinen Firma in Tübingen. Und was macht man da bei dieser Therapie? Man entnimmt dem Patienten seine eigenen Immunzellen, also die T-Zellen. Und die T-Zellen werden dann quasi außerhalb des Körpers manipuliert, genetisch manipuliert, dass sie an der Oberfläche so einen Rezeptor haben, der ein bestimmtes Eiweiß auf dem Tumor erkennen kann und über diese Erkennung dann die Tumorzelle abtöten kann. Das Prinzip ist schon seit 50 Jahren bekannt, aber zum ersten Mal kann man jetzt eben mit neuen gentechnischen Methoden eben ganz gezielt diese Veränderungen herbeiführen. Und was wichtig ist an diesem Eiweiß, was man da angreift, ist, dass es nur auf den Tumorzellen ist und nicht auf irgendeiner normalen Zelle drauf ist. Und deswegen trifft man quasi mit dieser Therapie, wenn sie funktioniert, nur die Tumorzellen. Und wir haben diese Therapie dann gemacht, also der hat quasi dann seine eigenen Immunzellen wieder zurückbekommen. Und wir haben wirklich gesehen, dass dieser komplette Tumor dann weggeschmolzen ist. Und dass auch die Lungenmetastasen sich aufgelöst haben und dass sich am Ende auch diese Hirnmetastase aufgelöst hat. Der ist jetzt ungefähr 22 Monate nach dieser Therapie, nach allem, was wir wissen, immer noch tumorfrei, macht wieder Mountainbike-Rennen und hat jetzt die schönste Zeit in den letzten 10 Jahren. Wir wissen nicht, ob das so bleibt. Und ich will es auch nicht zeigen, weil ich irgendwie sagen will, dass man mit solchen Einzelbeispielen jetzt eine neue Revolution angezettelt hat. Aber was wir hier gesehen haben, ist, dass wenn man quasi diese Verzahnung hat zwischen Wissenschaft auf neuestem Stand und Interaktion mit kleinen Firmen, die in der Nähe sind und die solche neuen Therapien entwickeln, dass man dann möglicherweise auch mal früh in Patienten gehen kann. Und wir machen jetzt dann eine klinische Studie, um das dann eben systematischer zu prüfen. Alles Gentechnik. Gentechnik ist ja auch für manche Menschen so ein Reizwort, aber das wäre vor 10 Jahren absolut noch nicht möglich gewesen, das so präzise zu machen, wie man es hier gesehen hat. Trotzdem bleiben viele Herausforderungen. Bei den Erwachsenen zum Beispiel Bauchspeicheldrüsenkrebs. Ich weiß nicht, ob Sie irgendjemanden in Ihrer Umgebung haben, der daran erkrankt war, hat eine extrem schlechte Heilungsrate. Lungenkrebs hat auch immer noch eine extrem schlechte Heilungsrate. Bei Bauchspeicheldrüsenkrebs ist es zum Beispiel so, dass es einfach so ungünstig gelegen ist, wenn man so will, dass man ganz spät Symptome kriegt. Und deswegen werden die Patienten in der Regel erst diagnostiziert, wenn der Tumor schon gestreut hat und wenn er riesengroß geworden ist. Und da zum Beispiel gibt es im Moment

0: große Anstrengung mit Früherkennungsmaßnahmen, eben mit bestimmten Bluttests zum Beispiel, eben die viel früher zu erkennen, zum Beispiel im Rahmen von Vorsorgeuntersuchungen. Das ist auch ein extrem aktives Forschungsfeld im Moment, wo ich glaube, dass wir in wenigen Jahren auch bessere Tests auf dem Markt haben werden, als die, die wir im Moment haben. Das hier ist ein Beispiel für eine Tumorerkrankung bei Kindern, wo wir sehen können, Sie sind ja jetzt alle schon Expertinnen und Experten, was das Lesen dieser Kurven angeht, dass diese Patienten alle innerhalb von wenigen Jahren nach der Diagnose versterben. Das sind Tumore, die im Hirnstamm, also im Stammhirn wachsen, die man nie operieren kann, weil das einfach lebenswichtig ist. Und wo man bis heute, obwohl wir seit 50 Jahren daran arbeiten, noch keine wirksame Therapie gefunden hat, die mehr als einer Lebensverlängerung um 6 oder 8 oder 9 Monate führt. Das ist in der Regel die Strahlentherapie. Und bei den Patienten haben wir jetzt zum ersten Mal gesehen, mit dieser neuen Immuntherapie, die ich gerade gezeigt habe, bei dem Patienten mit dem Nierentumor, dass wir zum ersten Mal gesehen haben, dass diese Tumoren auch schrumpfen können unter dieser Immuntherapie, wo wir die Hoffnung haben, dass man irgendwie mal zumindest was hat, was erfolgversprechender ist als alles, was wir die letzten 50 Jahre gesehen haben. Damit komme ich zum Ende. Es ist, glaube ich, wichtig zu verstehen, dass es nicht die eine neue Krebstherapie gibt. Und es ist auch wichtig zu verstehen, dass es überhaupt keinen Grund für irgendeine Firma auf der Welt gibt, die unter Verschluss zu halten. Es gibt immer wieder dieses, das habe ich jetzt schon so oft auf Social Media auch gelesen, dass irgendwie bekannte, entwickelte Krebstherapien unter Verschluss gehalten und vor uns verheimlicht werden. Ich weiß absolut keinen vernünftigen Grund, warum eine Firma, die ein erfolgreiches Krebsmedikament in der Schublade hätte, es nicht sofort auf den Markt schmeißen würde, genau aus den Gründen, die ich Ihnen vorher gerade genannt habe. Und was ich glaube auch wichtig ist zu verstehen, Krebsforschung ist nicht geeignet für Schlagzeilen. Also es gibt nicht plötzlich die Heilung für den Krebs, sondern es ist immer ein schrittweiser Prozess und es gibt immer wieder kleine Verbesserungen und deswegen gehen auch die Überlebensraten immer weiter rauf und gehen die Nebenwirkungen immer weiter runter. Aber das geht über Jahrzehnte, das geht nicht von heute auf morgen. Und wenn jetzt in irgendwo der Bildzeitung drin steht, irgendwie die neue Heilung für Krebs, dann können Sie immer davon ausgehen, dass es gar nicht sein kann. Das wird nie passieren, sondern es wird immer irgendwie für eine Krebsart und dann gibt es irgendwie, kann man sagen, okay, jetzt anstatt 40% Überleben sind es jetzt 80% Überleben für diese eine Krebsart. Das ist ein riesengroßer Erfolg. Aber das ist nicht die Heilung für den Krebs. Damit vielen Dank. Wir können nur noch ein, zwei Fragen.
1: Also ich würde noch mal fragen, gibt es Fragen? Dann könnten wir noch eine kurze Fragerunde machen. Eins, zwei, ja.
2: Ich wollte gerne wissen, ob man sich als Angehöriger von Krebspatienten oder ich habe in der Familie eben, wie gesagt, Krebspatienten, die auch gestorben sind, sich testen lassen kann beim Arzt, ob man dann auch das Risiko in sich trägt, an Krebs zu erkranken, die Wahrscheinlichkeit.
0: Ja, es ist, da gibt es ziemlich gute Kriterien, wie man abschätzen kann, ob es sozusagen statistisch wahrscheinlich ist, dass eine erbliche Krebserkrankung ist oder dass einfach bestimmte Krebsarten im Alter so und so häufig auftreten und dass es deswegen, also jeder hat ja in seiner Familie Krebspatienten irgendwo, die man kennt. Dafür sind die Humangenetiker zuständig, aber was zum Beispiel bei uns am Deutschen Krebsforschungszentrum gibt, ist der Krebsinformationsdienst. Das ist eine super Einrichtung, wo man sich quasi hinwenden kann und sagen, ich habe die und die Konstellation und würdet ihr da jetzt sozusagen empfehlen, eine humangenetische Beratung zu machen und die konsultieren halt das beste Expertenwissen, was es dazu gibt und geben einem dann dazu auch eine Rückmeldung. Und das ist bei uns zum Beispiel was ganz Häufiges. Wir haben jetzt eine gemeinsame Sprechstunde von den Onkologen und den Humangenetikern zusammen, wo wir genau solche Familien dann typischerweise gemeinsam sehen, die dann kommen und sagen irgendwie, Oma hat das gehabt und Onkel hat das gehabt und väterlicherseits, mütterlicherseits. Und dann kann man mit ziemlich großer Sicherheit sagen, dass es gut ist, sich genetisch testen zu lassen oder dass es nicht notwendig ist, sich genetisch testen zu lassen. Das ist ja, würde ja quasi dann Ihre Frage beantworten. Und wenn Sie den Verdacht haben, dann ist

0: auf jeden Fall sinnvoll, dem mal nachzugehen. Nee, das gibt es überall in Deutschland verteilt. Es gibt ja in ganz Deutschland verteilt eben auch die großen Krebszentren und die haben fast alle eben so eine Sprechstunde mittlerweile eingerichtet, dass man an die man sich dann wenden kann mit der Frage nach einer erblichen Krebserkrankung.
1: Hier war eben noch eine zweite Wortmeldung.
0: Hier vorne war noch eine.
2: Wenn, hört man mich?
0: Ja.
2: Wenn die Zeit der Erforschung so elende teuer ist, dann war das doch bei der bei den Corona-Impfungen nicht so teuer, oder? Weil es wurde ja so schnell auf den Markt geschmissen.
0: Ja, es wäre auf jeden Fall teurer gewesen, wenn man den normalen Weg eingeschlagen hätte. Und das ist eben dann der Preis dafür, wenn man so will, dass man es ganz sorgfältig und systematisch macht. Ich glaube aber trotzdem, dass es den Preis wert ist, im Regelfall. Und im Ausnahmefall muss man dann halt manchmal die Regeln außer Kraft setzen, um eben überhaupt so schnell sein zu können. Aber insgesamt ist es wahrscheinlich tatsächlich so, dass diese Entwicklungen billiger waren, wenn man so will, als wenn man die ganze Kette hätte durchlaufen müssen. Dafür haben die Firmen besonders viel damit verdient. Ja, klar. Ja. Ja. Ja, also. Ja, aber wenn man über eine große Gesamtzahl von Menschen schaut, also das sind ja Millionen Menschen geimpft worden, dann konnte man schon nachweisen, dass die geimpft worden sind, im Schnitt weniger heftig erkrankt sind und weniger davon gestorben sind, als die nicht geimpft waren. Und das ist halt das, was man mit einer Studie macht. Man macht ja, mit einer Studie kann man ja nicht für einen einzelnen Patienten. Ich kann Ihnen jetzt ja auch nicht sagen, wir haben eine Therapie, mit der werden, sagen wir mal, 70% aller Patienten geheilt. Kann ich ja Ihnen nicht sagen, ob Sie zu den 30% oder ob Sie zu den 70% gehören. Und das ist genau das, was da passiert ist. Aber wenn man eine Statistik macht über Tausende und Millionen von Patienten, dann kann man schon nachweisen, dass in der einen Gruppe mehr schwere Verläufe gab und mehr Todesfälle gab als in der anderen Gruppe. Und da kann man dann alle statistischen Faktoren rausrechnen, wie war die Alterverteilung, wie war die Herkunft, wie war die Geschlechtsverteilung und so weiter und so fort. Und selbst dann kommt man immer noch zu einem eindeutigen Unterschied. Ja, ich bin großer Gläubiger, was Statistiken angeht, vor allem wenn man sie plausibel nachvollziehen kann. Also wir kriegen ja zum Beispiel, wenn wir Arbeiten von anderen begutachten, wir kriegen ja ständig irgendwas zum Begutachten, was jemand anders produziert hat, dann sind wir ja selber, haben wir genau diese Aufgabe. Wir müssen schauen, ob das, was die gemacht haben, auch in der Statistik, ob das valide ist und ob das plausibel ist. Und letztendlich kann man natürlich, es gibt immer eine Restunsicherheit für alles, was durch eine Qualitätskontrolle durchgelaufen ist. Aber bevor man eine Marktzulassung für ein Medikament bekommt oder für eine Impfung bekommt, gibt es extrem gute und viele Qualitätskontrollen. Und die gab es auch für diese Schnellzulassung. Die waren zwar nicht so rigoros, wie man sie gerne gehabt hätte, wenn man mehr Zeit gehabt hätte, aber die waren wesentlich besser als in ganz vielen anderen Bereichen, in denen wir uns mit we wesentlich weniger Qualitätskontrolle und mit wesentlich weniger statistischer Eindeutigkeit bewegen. Es werden ja weiterhin viele Menschen jedes Jahr geimpft. Also ich meine, der wird weiter produziert, aber ich glaube, also wenn Ihre Frage jetzt in Richtung Verdienst für diese Firmen geht, das wird nicht mehr so lange anhalten, weil da gibt es eben dann die paar Jahre des Patentschutzes, da verdienen die Firmen viel und danach kann dann jeder zum Spottpreis in Indien oder sonst wo das produzieren lassen und auch auf den Markt bringen. Natürlich muss man auch das qualitätskontrollieren lassen, aber es gibt ganz viele Firmen, die billig Medikamente herstellen. Wenn Sie jetzt in die Apotheke gehen und Aspirin kaufen, dann kriegen Sie es ja auch für ein paar Euro. Und es liegt einfach daran, dass da eben kein Patent mehr drauf ist. Jedes geschützte Medikament, was jetzt gerade noch in der Patentphase ist, in der Krebsmedizin, hat eine Größenordnung von 10.000 Euro Therapiekosten pro Monat. Letzte Frage.
3: Sollte man sich dann dennoch jetzt gegen Corona impfen lassen? Also jetzt zu dem Zeitpunkt?
0: Also es gibt auch dafür ja Empfehlungen für Impfungen und das ist ja gestaffelt nach Risikogruppen sozusagen. Ältere, chronisch Kranke, wir als Menschen, die viel mit Patienten in Kontakt kommen, die sich unter Umständen nicht impfen lassen sollen, dafür gibt es ja eine Empfehlung. Und ich habe mir jetzt angewöhnt, dass ich immer irgendwie meine Influenza, also meine Grippe und Corona-Impfung irgendwie mir einmal im Jahr dann abhole, weil ich halt verhindern will, dass ich andere Patienten anstecke. Und andere, die eben ja bestimmte Altersgrenzen haben oder andere Risiken haben, sollten das sich meines Erachtens eben auch überlegen. Und im Prinzip ist es so ein bisschen analog jetzt ja zur Grippeimpfung auch.
1: Gut, dann herzlichen Dank an Stefan Pfister für diesen sehr informativen Abend und die Einordnung von Mythen und Fakten. Und vielen Dank an Sie für Ihre Fragen. Ich habe noch ein kleines Präsent für Sie mitgebracht. Einen kleinen Gruß aus Wittenberg. Das ist sind Pralinen ohne Alkohol in Buchform.
0: Vielen Dank. Ja. Das ist sehr lieb. Wir haben auch noch eine Kleinigkeit. Bei uns ist es mit Alkohol, wie sich für den Krebsforscher gehört. Vielen Dank, hat großen Dankeschön, Spaß gemacht. Alles Gute Ihnen allen.
1: Ja, schönen Abend.

0: auch gern, dass du dich um mich gekümmert hast. Und ich freue mich, wenn wir uns ganz bald wiedersehen. Tschüssi!
1: Liebe Frau Kern, es wäre schön mit Ihnen. Ich werde Sie sehr vermissen.
2: Also Frau Kern, ich finde, Sie bleiben immer bei uns in den Herzen. Egal, was passiert ist oder so, Sie bleiben immer bei uns in dem Herzen.
3: Hallo Frau Kern, viel Glück in Ruhestand. Sie haben sich immer sehr schön um mich gekümmert, als ich im Hort war und vielen Dank.
4: Vielen Dank, Frau Kern, für alles in den vielen, vielen Jahren, die wir zusammen mit Ihnen verbringen durften. Und jetzt wünschen wir Ihnen einen richtig schönen Ruhestand.
5: Das war das Wisto. Bis aller Zeit.
6: Hallo, liebe Frau Kern. Ich wünsche ihr eine schöne Rentezeit. Tschüss.
7: Hallo Frau Kern, danke, dass du immer für uns da warst und immer so gut auf uns aufgepasst hast.
8: Liebe Frau Kern,
7: alles Gute
8: zur Rente
7: wünschen
8: Finn,
7: Mattea,
8: Elias.
7: Hallo liebe Frau Kern, das ist für dich und ich wollte Ihnen bloß sagen, weil Sie ja bald in Rente gehen, dass Sie die beste Erzieherin der Welt sind.
8: Danke für die schöne Zeit, Frau Kern.
7: Wir hoffen, dass wir dich bald wieder in Leuna sehen.
9: Frau Kern, danke, dass du immer für uns da warst. Ich hab dich sehr gemocht. Tschüss.

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0: So, Leute, es geht weiter. Ich sehe auch gerade gar nichts, weil ich nicht meine offizielle Brille
1: habe. Wo sind die Leute alle?
0: Ja. Nochmal alle bitte nach vorne kommen. Ich weiß, draußen sind noch welche.
1: Die von draußen alle reinkommen.
0: Einmal bitte alle reinkommen.
1: Alle reinkommen von draußen. Geht weiter.
0: Okay, naja, egal. Also,
1: scheißegal, wir fangen jetzt an.
0: Wir waren sehr unhöflich letztes Mal. Wir haben uns gar nicht vorgestellt.
1: Genau.
0: Das haben wir nämlich vergessen.
1: Man stellt sich vor.
0: Bin ich Luki, 14 Luki. Ich mache selber auch Musik. Und das ist 14 Ricky.
1: Genau, wir sind von den 14 Youngins.
0: Genau.
1: Auch aus Salzwedel. Nur mal so.
0: Also, falls ihr euch gefragt habt, wer die Deppen,
1: genau,
0: mit dem Anzug
1: sind. Hier sind. Genau.
0: Das sind wir.
1: Genau, das sind wir.
0: Also, ja, jetzt geht's weiter mit. So, einmal die Karteikarten ausgepackt.
1: Genau.
0: Also,
1: lass mich
0: jetzt
1: mal gucken kurz.
0: Also, habt ihr es euch alle eingetragen? Ja, hoffentlich. Gut, dann kommt jetzt als nächstes Indigos.
1: Aus Braunschweig!
0: Aus Braunschweig. Einmal alle Applaus.
1: Da kommt aber noch was kurz. Wir haben noch ein paar weitere Informationen.
0: Und ihr müsst auch noch alle noch ein Stück nach vorne kommen.
1: Genau.
0: Das ist ja unhöflich.
1: Was haben wir denn noch weitere für interessante Informationen hier?
0: Also, Indigos besteht aus 4 Mitgliedern.
1: Genau, 4.
0: Hier.
1: Genau. Es gibt die Band seit ungefähr 1,5 Jahren. Und ihr Genre ist Indie-Punk. Macht mal,
0: noch mal
1: ganz
0: Kraft
1: viel Lärm für Indigos. Und kommt alle runter. Ich will genauso viel sehen wie eben hier unten.
0: Mach mal nochmal richtig Kraft.
1: Wir kontrollieren das.
2: Ich bin doch ganz alleine hier heute.
3: Guten Abend!
4: Ich bin das gewohnt, dass ich ignoriert werde. Vielen Dank. Tim, weißt du, was mir gerade auffällt? Ich hätte vorhin nochmal auf Toilette gehen sollen, aber ist jetzt egal. Das halten wir durch.
5: Jetzt musst du wieder einwinken.
4: Ich muss einfach
2: aufhören. Ich spiele einfach alles doppelt so schnell.
4: Das passt. Das Problem ist, ich habe mich jetzt echt schon ein bisschen heiser geschrien bei Smoking Delights. Die waren mega geil, oder?
5: Ja, mega.
4: Also, war doch mal leer für Smoking Delights, oder? Komm, die waren echt cool. Warum rede ich eigentlich? Ina, erzähl mal was. Wir sind die Indigos aus Braunschweig.
2: Gesagt,
4: ja, ich erzähle
2: reden.
4: Jetzt einfach was. Weil, warum auch nicht? Wir können auch einfach anfangen. Wir sind die Indigos aus Braunschweig. Wir spielen seit in der Besetzung das erste Mal live. Unser neuer Gitarrist Mola! Er ist der geilste und süßeste Gitarrist überhaupt. Das erste Lied heißt Reise.

0: Dankeschön. Was für ein süßer Laden ist das hier. Ja, danke, dass ihr noch ein bisschen da seid.
1: Nach der lokalen.
0: Ja, Morla hatte große Angst.
2: Nicht nur er.
0: Kennt hier jemand, also ihr seid ja alle irgendwie viele super jung, kennt irgendjemand die Sterne? Ja. Jetzt kommt, wahr ist? Ja, von den Sternen.

0: Dankeschön.
1: Danke. Mein Hocker ist zu niedrig.
0: Denn, ja.
1: Mein Höckerchen.
0: Jetzt machen wir weiter mit einem eigenen Song. Alter, ich weiß gar nicht, ich hab so...
1: Alter, was? Was? Alter! Ina! Wir haben schon mal nach einem Gig das Feedback bekommen, dass unsere Sängerin unangenehm aufgefallen ist. Das hast du gerade wieder geschafft.
0: Da muss was schiefgelaufen sein, ganz ehrlich, Leute.
1: Der nächste Illusion. Song heißt Illusion. Oh.

0: Dankeschön.
1: Ich habe Angst, dass hier alles rausrutscht.
2: Bei mir rutscht es auch nicht. Bei mir rutscht noch nichts. Ist alles gut. Wir können. Nee, passt. Pass auf, genau, erzähl, mach Spiel mal.
0: Also,
2: der nächste Song, pass auf.
0: Genau.
2: Willst du oder ich?
0: Jetzt kommt unser Selbstmordlied, weißt du nicht. Weißt du, was Wichtiges, was du loswerden möchtest?
2: Naja, der nächste Song handelt, der hat eigentlich keinen wirklichen Namen. Der heißt 2850, weil das war mal irgendwo auf einer Session-Kassette drauf und keine Ahnung. Ist auch unwichtig. Die Message in dem Song ist aber umso wichtiger. Oh Gott, jetzt versaue ich voll die Stimmung, aber ist egal. Es geht. Hört auf den Text, es geht um Depressionen, um Selbstmord und wie man da wieder rauskommt und dass ihr nicht alleine seid. Und ganz, ganz viele Menschen geht es ähnlich. Und die Menschen, denen es nicht so geht, die helfen euch bestimmt gern, wenn ihr offen über eure Probleme redet. Behaltet sie nicht für euch. Das ist unsere Verarbeitung unserer internen Bandprobleme, unserer internen Schwierigkeiten, unserer internen dunklen Stunden in der Welt. 2850, jetzt für euch.

0: Dankeschön. Wir haben bis heute noch nicht gewusst, wie wir es eigentlich jetzt spielen wollen. Also wir üben noch. Aber es war schön, ne?
1: Das ist übrigens ein toller Bandname. Wollen wir uns nicht einfach Wir üben noch nennen?
0: Was?
1: Man wird sich einfach Wir üben noch nennen. Das ist auch ein toller Bandname.
0: Ja, ach ja, wir suchen einen neuen Bandnamen. Also falls jemand eine geile Idee hat, könnt ihr gerne auf uns zukommen. Wir haben schon ungefähr 500 Ideen und können uns auf keine einigen. Aber vielleicht habt ihr die krasse Idee. Jetzt kommen Freigeister.

0: Danke.
1: Ich habe mal eine Frage an euch. Kommt ihr alle hier aus Salzwedel oder wo kommt ihr so her? Aus Salzwedel. Salzwedel. Salzwedel. Ich habe es falsch benutzt. Also die meisten kommen hierher. Finde ich gut. Wir sind aus Braunschweig. Das ist eine Fangfrage, nee. Hab mich echt interessiert. Tim, was ist los mit deinem Bein? Ja? Ist kaputt? Ja, das macht das Alter, es tut mir. Ab 48 geht's abwärts, okay. Habe ich noch ein paar Jahre.
2: Wollen wir mal weitermachen? Also wir haben noch drei Lieder, das
1: schafft ja nicht Quatsch, wir haben noch gerne. Vier. Entschuldigung.
2: Tut mir leid.
1: Sagst du das nächste Lied an?
2: Mut.
1: Mut.

Dankeschön, ihr seid echt so süß. Danke. Ja, er ist befangen, ist so. Ja, wer mit mir schläft, ist mir verfallen. Ist. Kennt ihr, oh, das kennt ihr, Jennifer Rostock? Oder Jennifer Rostock? Insekten in Eis. In Eis? Im Eis. Im Eis. Ihr kennt das bestimmt gleich.

0: Dankeschön. Ihr Süßmäuse, jetzt haben wir es gleich geschafft. Jetzt kommt... Oh, oh, oh. Oder wie auch immer wir in Zukunft heißen werden. Hui, hui, hui. Okay. Also, jetzt kommt ein Lied, das heißt Scheiße schwer. Und das ist auch ganz schön schwer.
1: Ich glaube, wir haben das noch nie live gespielt.
0: Aber
1: oder?
0: Ihr werdet nicht so viel davon merken, was wir falsch machen, weil ihr kennt dieses Lied ja nicht. Ne? Ist so. Oh, ich bin gespannt. Ich weiß aber ja nicht genau, was passiert.
1: Ja, okay.
0: Bist du soweit, Julie?
1: Ja, ach ja, scheiße, bis Anfang.
0: Siehst du, wir spielen immer gegeneinander.
1: Wir singen da mit, ne? Wir haben mit dem Lied eine ganz schwere Gesangsaufgabe, fällt mir gerade ein. Wir können müssen das drei zählen.
2: Ah ja. Da kommt noch so ein Part am Ende des Songs. Da müsst ihr immer, oder sie mit dir zusammen.
1: Ina, Ina, gib,
2: zwei, drei.
1: Genau, Ina, gib dir mal ein Zeichen bei dir. Eins, zwei.
0: Warum sagst du nein? Was?
2: Sehr gut.
1: Könnt ihr den Text mal üben, Tim? Komm jetzt. Eins, zwei, drei.
2: Ja.
0: Also Axel kann bis 13, das ist ja hervorragend.
1: Lass uns das bitte noch einmal anfangen, das war ja grausam. Leute. Komm.
0: Siehst du?
3: Es wird weiter.
0: Aber wo wir jetzt so eine Zwangspause haben, kannst du mal fragen, so ob ich einen kleinen Schluck Wein noch kriegen kann? Ich weiß, soll man eigentlich, ob ich ein bisschen Wein kriegen kann?
3: Okay.
0: Wein. Wasser, also ehrlich. Nee, der ist alle. Frag mal bitte, ob ich ein bisschen Wein kriege für meine hervorragende Performance.

0: Das wolltest du sagen? Wenn wir fertig sind. Okay. Also es geht jetzt um ein alkoholisches Getränk. So.
1: Nein, das ist eine Lüge. Das ist eine komplette
0: Letztes
1: Lüge.
0: Letztes Lied fühlt es nochmal so richtig.
1: Es geht um Wasser. Passt auf. Kennt ihr das? Liebeskummer. Wer von euch hat noch keinen Liebeskummer erlebt? Wow. Das sind nicht viele. Gut, dann könnt ihr alle mitreden. So. Stellt euch vor, Stress zu Hause, bei der Freundin, Freund, was auch immer. Völlig egal, bei einem Menschen, den ihr sehr, sehr gerne mal habt. Ihr sitzt nachts um 3, 3:30 irgendwo draußen an der Bushaltestelle und lasst das Ganze nochmal Revue passieren. Ihr seid ganz alleine, bis auf einen Trostspender habt ihr dabei. Dieser Trostspender nennt sich Dosenbier. Dosenbier hilft gegen Liebeskummer. Und darum handelt dieses Lied.
2: Ich sitze hier

0: Danke, Salzwedel. Mein erstes Mal hier, es war wunderschön. Und euch beiden liebe ich am meisten. Und meinen Mann natürlich. Und meine Band natürlich.
1: Wollen wir nochmal dazu sagen, dass Small Art, der Gitarrist der neuen Band, neu war und echt geil gespielt hat?
2: Das Small Art ist der tollste neue Gitarrist, den man sich vorstellen kann. Das ist Tim, das ist Ina, ich bin Julian, hi, schönen Abend noch. Vielen Dank, ciao. Nee, wir haben euch alles gesagt, was wir euch sagen wollten. Vielen Dank. Ciao.

0: Revisionsstammtisch, habe ich also mit der Kamera 1, das ist die Hauptkamera, gefilmt. Also mit 93 Jahren bin ich der Älteste hier.
1: Ich engagiere mich hier, weil mir das gefällt und weil man eine relativ große Freiheit hat in der Themenauswahl.
2: Also wir sind eine tolle Truppe, wie man so schön sagt. Wir ergänzen uns wunderbar. Jeder bringt Ideen mit und jeder lebt auch von den Ideen des anderen.
1: Mir gefällt eigentlich das Klima hier eigentlich ganz gut.
2: Wir kommen aus den verschiedensten Berufen. Und wir haben nur einen dabei, der hat mal für das Fernsehen der DDR gearbeitet. Und es ist erstaunlich, wie die einzelnen Berufe sozusagen hier aufeinandertreffen und sich in einer gemeinsamen Arbeit finden. Also ich bin durchaus der Meinung, das ist der Antrieb für mich, dass ich hier arbeite, mitarbeite. Wir sind ein Kollektiv, glaube ich, das nicht ein zweites Mal hier in der Gegend zu finden ist.

0: Tora, sofort verlassen. Verlassen Sie die Zone, umgehend.
1: Die Zone, die Zone. Sie muss die Zone verlassen.
2: In kleiner Runde? Ja, ja, kenne ich. Das ist doch dieser Podcast mit den zwei Medienüberlebenden, oder? Wie hießen die gleich nochmal? Hier Maurice Geider und Nadine, nee Quatsch, Julia Krüger. Die beiden quatschen jede Woche mit Medieninsidern über Medien halt. Höre ich echt oft. Ganz gut eigentlich.
3: Hallöchen und herzlich willkommen zu einer neuen Folge in kleiner Runde. Wie sieht's aus, Maurice? Du siehst noch viel schwärzer aus jetzt neben mir als sonst schon.
4: Ja, das stimmt. Also ihr wisst ja, wir sind nicht nur ein Audio, wir sind ja auch ein Videopodcast und Julia hat jetzt, glaube ich, ihr Set entwickelt, oder?
3: Ich weiß es noch nicht, ob es dabei bleibt. Ich muss mich da, es ist noch ein Findungsprozess. Ich finde es ganz gut eigentlich. Ein bisschen wild im Hintergrund, im Gegensatz zu deinem sehr ruhigen Hintergrund. Aber ich finde es so ganz okay. Mal gucken. Ich weiß es nicht. Es wird sich entwickeln.
4: Ich finde es sehr amerikanisch. Das hatte ich dir ja schon gesagt. Ich finde, es ist auch sehr Podcast-esque. Also so Podcasts stellen sich ja immer so Schränkwände rein, die dann so repräsentieren, wofür man steht und so. Und wenn ich jetzt mal dein Set analysieren würde, dann stehst du für Blumen, interessante Keramik und Star Wars.
3: Ja, das Star Wars, das gehört nicht zu mir, das gehört zu meinen Männern. Aber das mit Blumen, Keramik, Duftkerzen, Lampen, ich habe gerne gemütliches Licht. Da oben steht ein Keramik-Cowboy-Stiefel, den erkennt man leider gar nicht. Und darunter ist ein Coffee-Table-Book von HK Living. Da gibt's schöne Interior-Bilder. Ja, ich weiß es noch nicht, Leute. Ich muss mich noch finden. Aber alles nach und nach. Ich bin jetzt hier erstmal so angekommen. Ich habe jetzt wieder eine normale Kamera, also eine ordentliche, hochprofessionelle Kamera. Nicht mehr nur das iPad. Und von daher, es passt schon alles. Wird schon.
4: Das sieht super aus. Also im Vergleich zu dir sieht man dir auch, also zu mir sieht man dir auch an, dass du gerade, glaube ich, obwohl du kommst ja auch gerade aus dem Regen. Nee, Quatsch, bei euch regnet es wahrscheinlich gar nicht. Hier in Köln.
3: Doch,
4: ja?
3: Niesel, cool. Ist so Nieselwetter.
4: Hier auch. Hier in Köln ist es ja so, hier kommt gerade, Achtung, und wir sind ja ein Medienpodcast, jetzt verbinde ich das mal mit den Medien, hier regnet es gerade das große News-Thema der letzten Tage runter, denn über Köln befindet sich eine überdimensional große Smogwolke. Von den Feuern in der Eifel und in Belgien. Und das regnet hier alles gerade runter. Das ist auch tatsächlich messbar. Und man riecht es. Es riecht in Köln komplett nach Waldbrand. Und jetzt kommt etwas, ich sag jetzt mal so unpopular opinion, leider riecht's geil. Weil es riecht so krass dadurch nach Herbst. Also es riecht nach Kaminfeuer. Ganz Köln riecht nach Kaminfeuer. Das riecht so, weißt du, wenn du früher so im Herbst, ich weiß nicht, ob ihr das gemacht habt, aber ich als Magdeburger, das haben wir gemacht. Wir sind im Herbst immer in den Harz gefahren. Und wir, in den 90ern waren viele dieser Häuser im Harz halt tatsächlich noch kaminbeheizt. Und du fuhrst in den Harz und es roch immer nach Kaminfeuer überall. Und so riecht gerade Köln. Das ist eine sehr liebevolle, schöne Kindheitserinnerung. Aber die Umstände sind natürlich nicht gut.
3: Nee, die Umstände sind natürlich ganz schön blöd und traurig. Aber wie krass, dass das bis zu euch dahin zieht. Aber also hat das jetzt Auswirkungen für eure Luft? Also soll man da jetzt
4: hier geht's, glaube ich, noch. Also
3: die Fenster zulassen oder?
4: Nee, also hier geht es tatsächlich, also es sind 130 Kilometer von hier bis zum Feuer gewesen. Also das Feuer brennt ja kaum noch, es schwelt, es vor allem qualmt es jetzt ganz, ganz viel durch den Regen. Und man konnte aber genau diese Bahn sehen, ne? Durch den Wind, das hat wirklich so seine Spur Belgien, Aachen, Köln und dann, ja, hier wabert dieser Smog. Es ist wirklich interessant und man konnte es auch sehen in den Tagen davor, als es noch so super heiß und sonnig war, hast du halt gerade beim Sonnenuntergang hast du es halt gesehen, weil Smog reflektiert ja die Sonne stark und das ist ja ähnlicher Effekt wie Sahara-Wind oder Sahara-Sand in der Luft. Es war sehr gelb. Es war einfach stundenlang einfach richtig gelb.
3: Boah, das ist krass. So
4: irre. Also das ist Wahnsinn. Schon. Ja, und so bewegen sich Medien-News und das private Leben ineinander über. Ich würde mal vorschlagen, wir fangen an, oder?
3: Ja, lass reingehen.

0: Und wir haben es jetzt vor dem Jingle vergessen, aber es ist ja auch jetzt noch machbar. Ihr könnt uns immer kommentieren bei Spotify und wo ihr uns auch immer seht und hört. Ihr könnt uns vor allem folgen und uns auch eine positive Bewertung geben. Das ist so ein typisches Podcast-Mantra, aber es hilft uns wirklich sehr und wir freuen uns darüber. Wir knacken bald die 300 Bewertungen. Das ist toll, das freut mich sehr.
1: Ja, macht gerne weiter, hört nicht auf damit. Und wir starten mal rein mit der ersten Meldung, die mich ehrlicherweise in dieser Woche echt traurig gemacht hat. Und zwar ist die Schauspielerin Hayden Panettiere verstorben mit nur 36 Jahren. Und ja, leider ist sie eine Person, wo man jetzt nicht so zu 100% überrascht war. Sie war zuletzt relativ oft in Interviews, weil sie ihre Biografie, die ist, glaube ich, im Mai erschienen, die hat sie promotet und hat im Zuge dessen auch ganz, ganz offen über sich und über ihr Leben gesprochen, über ihre Wochenbettdepression, die sie nach der Geburt ihrer Tochter hatte, über ihre Alkoholkrankheit, über ihre Drogensucht oder Medikamentensucht. Also man wusste bei ihr schon, dadurch, dass sie so transparent mit diesen Problemen umgegangen ist, dass sie diese Probleme hat. Und deshalb war sie jetzt eine Person, ne, diese Meldung, man macht morgens irgendwie Instagram auf oder irgendeine Nachrichtenseite, diese Meldung ploppt hoch. Und es ist dann in dem Moment so, dass man schon erschrocken ist und bestürzt, aber es ist irgendwie im zweiten Gedanken auch nicht so wirklich überraschend gewesen. Und das macht es noch viel, viel tragischer. Und wir nehmen an einem Dienstag auf. Das heißt, es wurde jetzt noch nicht zu 100% bestätigt, was die Todesursache ist. Aber aus dem Notruf, der eingegangen ist, das wurde jetzt veröffentlicht, finde ich auch immer krass, ne? Also was
0: Amerika,
1: ist mit der
0: ne?
1: Ja, Amerika. Was ist mit der Privatsphäre? Also keine Ahnung, ich würde es glaube ich nicht wollen, dass wenn mir was passiert, dass dieser Notruf dann veröffentlicht wird und dann durch Social Media irgendwie durchgeschossen wird die ganze Zeit. Naja, da wurde jedenfalls mutmaßliche Überdosis geäußert. Also das steht jetzt so ein bisschen im Raum, Herzstillstand durch Überdosis, aber das ist wie gesagt heute für uns noch nicht bestätigt. Vielleicht jetzt, wenn ihr die Folge hört, wisst ihr schon mehr. Ja, es ist einfach, ich finde es irgendwie immer wieder schade, weil es auch einfach wieder zeigt, wie, ja, was so eine Industrie, was die Hollywood-Industrie auch mit Menschen macht, ne? Also Hayden Panettiere, die ist schon super lange in dieser Szene unterwegs. Seitdem sie 5 ist, stand sie vor der Kamera, war super erfolgreich als Schauspielerin. Ich persönlich habe sie das erste Mal so richtig wahrgenommen in der Serie Nashville. Es gibt ja so ein paar Serien, zu denen man so eine bestimmte Bindung hat, weil man die vielleicht in einer bestimmten Zeit gesuchtet hat und dadurch hat man dann so ein vielleicht ein wohliges Gefühl oder irgendwie so ein, weiß ich nicht, oder so ein anderes Gefühl. Und ich habe mit Nashville eine ganz, ganz besondere Beziehung, ich muss jetzt nochmal genau gucken, wann die rausgekommen ist. Ich glaube, ich habe die ein bisschen später geguckt. Ich habe mich 2015 selbstständig gemacht. Das heißt, ich bin

0: von einer Festanstellung, 40-Stunden-Job mit eine Trillion Überstunden in eine Selbstständigkeit gekommen.
1: Mit einer Trillion Überstunden.
0: Nee, und ohne Wochenende. Am Anfang war das total ruhig und ich musste erst mal lernen, was eigentlich Selbstständigkeit bedeutet, nämlich dass ich nicht morgens aufstehe, zur Arbeit gehe und irgendwann abends wieder nach Hause komme, sondern dass ich dann erstmal den ganzen Tag zu Hause bin und ich musste mir erstmal eine Struktur aufbauen. Und zu dieser Struktur gehörte auch Nashville gucken. Geil.
1: Zu dieser Struktur gehörte auch Fernsehen.
0: Genau.
1: Das ist so richtig asozial, aber schön.
0: Richtig asozial. Ich bin erstmal so richtig versunken, bevor ich es geschafft habe, mir eine ordentliche Struktur in dieser Selbstständigkeit zu schaffen. Weil man ist erstmal so, man ist so überfordert mit der freien Zeit, die man auf einmal hat, weil man hat, also, ne, das ist ja nicht so, wie wenn du eine Festanstellung hast. Und deshalb habe ich Nashville durchgesuchtet in den ersten 2 Wochen oder so oder eine Woche, wie auch immer, ich weiß es nicht mehr so genau. Und das hat mich so aufgefangen. Das hat mir so einen Rahmen gegeben. Das klingt total bescheuert. Aber es hat mir irgendwie so, es hat mir ein gutes Gefühl gegeben, dass ich das hatte. Das war mein Anker zu dieser Zeit. Ich habe mich richtig in diese Welt geflüchtet. Sie hat ja da die Juliet Barnes oder so hat sie gespielt und dadurch habe ich sie dann irgendwie lieben gelernt. Ich mochte sie einfach gerne und auch irgendwie, ich finde es so schade. Sie ist ja auch, sie war ja mit Ex-Box-Weltmeister Wladimir Klitschko zusammen. Die haben eine gemeinsame Tochter. Die Tochter lebt aber mit in der Ukraine bei ihm. Sie hat damals freiwillig, als das Kind 4 Jahre alt war, das Sorgerecht abgegeben, weil sie der Meinung war, das ist das Beste für ihre Tochter, weil es ihr einfach nicht gut ging. Sie hat mit Depressionen zu tun gehabt, wie gesagt, mit der Alkoholkrankheit, mit Medikamentenmissbrauch und so weiter und so fort. Und dieses Kind hat jetzt natürlich auch ihre Mama verloren und es ist wirklich, sie ist viel zu früh gestorben, viel zu früh gegangen und es ist einfach super traurig.
1: Ja, das ist wirklich schlimm. Es gibt da so ganz viel, worüber man sprechen könnte. Also dieses Thema übrigens, wie amerikanische Medien damit umgehen, die Veröffentlichung vom Notruf und so, dass quasi im Umkreis der Promi, das Promi-Flash der USA, TMZ, die übrigens viel besser sind, also besser im Sinne von, naja, wie kann man da besser sein? Ihr könnt euch denken, was ich meine. Auf jeden Fall, dass die im Umkreis in South Carolina quasi gerade wirklich jeden Mülleimer umdrehen, um zu gucken, was sie da finden. Und da unter irgendeinem Mülleimer lag durch Zufall wahrscheinlich dann das Tape, auf dem der Notfall, der Notspruch, der Notanruf war. Ich wiederum gucke ja, ich glaube, das hatte ich gerade schon mal erzählt vor ein paar Wochen hier im Podcast. Ja, wir gucken ja gerade Heroes nochmal am Stück.
0: Da hat sie auch mitgespielt, genau.
1: Das war ja ihr ganz großes, also ihr Debüt, also Debüt kann man nicht sagen, aber das war der professionelle, erfolgreiche
0: Durchbruch.
1: Genau, der Durchbruch. Ja. Genau. Und das ist für mich immer ganz komisch, wenn ich etwas sehe, von dem ich weiß, dass diese Person vor kurzem verstorben ist. Also wenn ich etwas gucke mit einem Schauspieler oder einer Schauspielerin, die schon lange verstorben sind, habe ich damit kein Problem. Aber irgendwie finde ich es komisch, wenn ich weiß, diese Person ist gerade gestorben. Und dann ich gerade fremdlich ein bisschen mit Heroes weitergucken. Vor allem, weil sie ja in Heroes eine Rolle spielt, in der sie unsterblich ist, weil sie sich selbst heilen kann. Sprich, sie springt vom Hochhausdach, ist ganz kurz ein, so eklig das klingt, ein kaputter Menschenflatsch und dann setzt sich alles wieder zusammen und sie lebt. Das finde ich unter diesem Gesichtspunkt gerade irgendwie für mich befremdlich zu gucken, es ist irgendwie,
0: aber andererseits
1: ist
0: auch
1: komisch.
0: Verstehe ich total, aber andererseits auch schön, dass sie das halt hinterlässt, ne, und dass man sie immer wieder angucken
1: natürlich.
0: Kann. Also das ist natürlich das, was Schauspieler und Schauspielerinnen in dem Sinne hinterlassen, weil man die Werke und ihre Arbeit immer wieder angucken kann, ne? Auch das mit das war ja mit Heath Ledger damals auch einfach so tragisch, der ist ja auch so jung gestorben und der hat so Meisterwerke hinterlassen, die man einfach immer wieder angucken kann. Und so leben diese Menschen dann eben einfach doch auch ein Stück weit weiter. Aber ich verstehe deinen Punkt total. Es ist einfach für uns ja auch überhaupt gar nicht greifbar, dass diese Person nicht mehr da ist. Wir kannten die ja überhaupt gar nicht persönlich. Ne? Also
1: das
0: ist ja nicht so richtig greifbar.
1: Und jetzt kommen halt, und das finde ich jetzt wieder so schlimm an der ganzen Sache, und dann müssen wir mal weiter, sonst ist es ja sehr deprimierend, dass jetzt schon die ersten KI-Slop-Videos auftauchen, also Szenen, wo

0: Leute sie animieren, sagt irgendwas und jetzt kommen schon diese Videos. Das ist so, das ist also KI, ey.
1: Ja, da, da brauche ich es auch nicht, um ehrlich zu sein.
0: Nee, nee, brauche ich auch nicht. Was ich auch nicht so richtig brauche, das ist jetzt noch kein großes Thema, aber es ist irgendwie ja trotzdem ein Medienthema, ist also dieser Ben Ungescripted Podcast. Der geht mir ja, Julia, und wenn es einen Ort gibt, über den, in dem ich, an dem ich darüber sprechen kann, dieser Podcast hier, der geht mir ja so auf den Sack. Das kannst du ja gar nicht glauben. Also das ist, also für alle, die es nicht kennen, es gibt einen Podcast, der heißt Ungescriptet, mit einem Podcaster, der heißt Ben, Nachname habe ich jetzt gerade nicht am Start, und der in letzter Zeit dadurch auffällt, dass er Menschen eine Bühne gibt, die gesellschaftlich umstritten sind. Da saß zum Beispiel auch mal in seinen, ich sag mal, in seinen dunkelsten Stunden Olli Pocher, ja, und hat ungescriptet geredet. Das fand ich insofern noch ganz gut, weil ich es eigentlich wichtig finde, dass wir in den Dialog gehen mit Menschen und uns über Fehler, die wir gemacht haben oder nicht, austauschen. Das ist eine Fehlerkultur, finde ich eigentlich gut. Und da bis dahin war ich auch noch so ein bisschen Fan, auch wenn ich immer das Gefühl hatte, dass der Ben sich ziemlich nicht auseinandersetzt mit seinem Gegenüber. Also den, und das kenne ich persönlich übrigens auch. Es ist bei Personen, die du vielleicht kritisch siehst, gar nicht so einfach, kritisch im Interview zu sein. Dadurch, dass ich ja Total Reality Live moderiere, treffe ich da auch den einen oder anderen Reality-Menschen, den ich vielleicht privat richtig schrecklich finde. Mhm. Und dann sind die im Interview so nett. Und dann kann man auf einmal gar nicht mehr so, weißt du, da kann man nicht mehr so frontal auf Angriff gehen, weil die so nett sind.
1: Ja.
0: Und das Problem hat dieser Ben leider auch, denn er hat in letzter Zeit entdeckt, wenn man besonders umstrittene Charaktere einlädt, dann kriegt man besonders viele Klicks. Und das war schon beim Interview mit Björn Höcke so, umstrittener AfD-Politiker und definitiv nicht nur umstritten, sondern man kann, also wir wollen jetzt nicht alle das ganze Portfolio, aber wir alle wissen, Björn Höcke ist wirklich mehr als rechtsaußen und das auch gerichtlich festgesetzt. Und wenn man halt entdeckt, dass man mit diesen Menschen, die so extrem polarisieren, gut Quote machen kann, gewöhnt man sich vielleicht auch an diesen Quoteneffekt und macht weiter. Und so saß jetzt bei Ben Ungescriptet der AfD-Spitzenkandidat für das Ministerpräsidentenamt in Sachsen-Anhalt, nämlich Ulrich Siegmund. Und ich bin nicht nur über den Erfolg fast schon schockiert, sondern ich bin vor allem über die Kommentare schockiert, die darunter stattfinden. Das Video hatte innerhalb von wenigen Stunden 2 Millionen Views. Das ist jetzt stark abgeflacht. Also wir sind jetzt mehrere Tage nach diesem Interview bei 3,5 Millionen Views. Und dieses Interview ist wahnsinnig unkritisch und vor allen Dingen schrammt es an vielen Stellen wirklich an einem gesellschaftlich, wie soll ich sagen, oder beziehungsweise an so einem unauffälligen Rassismus vorbei, der ganz gefährlich ist. Und zwar seitens von Ben vor allem. Also ich habe das Interview nicht in Gänze geguckt. Ich muss auch ehrlich sagen, ich kann mir 2 Stunden lang den AfD-Spitzenkandidaten auch nicht angucken. Das tut mir leid. Aber die Ausschnitte, die man gesehen hat, die zeigen halt so einen latenten Rassismus, der, den ich Ben gar nicht unterstellen will. Also ich glaube nicht, dass Ben von Ungescriptet rassistisch ist, aber leider tendiert er in seinen Äußerungen zu so einem, wie nennt man das, so ein accidentally racism, ne? Und das zeigt an dieser Stelle, wie wichtig Redaktionen sind eigentlich und wie wichtig Vorbereitung ist und dass man in einer Gruppe Themen bespricht und diese vorbereitet. Was ich jetzt mal Ben unterstelle, in seinem Podcast so nicht der Fall ist. Auch weil er schon oft gesagt hat, also dass es nicht diese Redaktion in dem Sinne gibt.
1: Er ist ja auch kein Journalist.
0: Genau, es ist kein Journalist. Es ist einfach jemand, der, und das ist auch vollkommen legitim, bloß jetzt frage ich mich, also der halt Fragen stellt und sich für Menschen interessiert. Nur wir hatten vor ein paar Wochen schon mal die Diskussion, als er mit der Chefredakteurin der Funke Mediengruppe gesprochen hat und einen Podcast gemacht hat. Da ging es um dieses Thema Medienaufsicht. Und irgendwie, finde ich, laufen wir auf dieses Problem zu. Es kann irgendwie nicht sein, dass YouTuber und YouTuberinnen mit solch großen Reichweiten komplett, ich sag jetzt mal, ohne redaktionelle Konstrukte arbeiten können und Fernsehsender sich extrem rechtfertigen müssen gegenüber Aufsichtsbehörden, und das meiner Meinung nach zu Recht auch. Aber es gab ja diese Diskussion, die dann gleich übrigens verfiltert wurde mit, man will ihn mundtot machen und das ist Zensur. Nee, darum ging es nie, Leute. Es ging nie um Zensur für Ben Ungescriptet. Es ging immer darum, ob es quasi möglich ist, solche Podcasts und solche YouTube-Kanäle unter die Medienaufsicht zu stellen, so wie Fernsehsender eben auch.
1: Ja.
0: Und dann musst du halt nachweisen, dass du redaktionelle Strukturen hast und so weiter und so fort. Weil wenn du mit einem Video 2,5 Millionen Menschen erreichst, hast du einfach mehr Quote als manch Nachrichtensender. Mhm. Und dann kommt das Ganze so. Und dass das nötig ist, finde ich, beweist gerade dieses Interview mit dem AfD-Spitzenkandidat Ulrich Siegmund und beweisen auch die Kommentare, die da drunter halt unterirdisch sind. Übrigens auch nicht moderiert oder irgendwie kontextualisiert und dann wird wieder so, dann kommen, habe ich auch übrigens bei LinkedIn gesehen, einen Kommentar. Ben ungeskriptet beweist, wie überflüssig ARD und ZDF ist. Man erreicht mit wenig Mitteln so genauso viele Menschen. Nee, der beweist meiner Meinung nach, wie wichtig ARD und ZDF sind. Weil das ist reine Meinungsmache.
1: Also ich finde also grundsätzlich, es gibt ja auch immer so eine Kritik, dass man sagt, warum gibt man diesen Leuten überhaupt eine Bühne? Da finde ich aber, also das sehe ich anders. Ich finde, man muss mit diesen Menschen in den Austausch kommen, denn sie werden von vielen, vielen Menschen gewählt. Das wird einen Grund haben und deshalb muss man da auch zuhören und den Leuten auch eine Plattform bieten, finde ich. Also ne, ich sage jetzt nicht, der sollte den gar nicht erst einladen, aber wenn man solche Leute einlädt, und man weiß, was die dann so von sich geben, dann muss man wenigstens in der Lage sein, das kritisch zu hinterfragen oder es für den Zuhörenden oder Zuschauenden ordentlich einzuordnen. Dass man sagt, nee, so ist es halt nicht. Habe ich letztens ein Interview auch gesehen mit Ulrich Siegmund. Ach, wo war das denn? War das im MDR vielleicht sogar? Ich glaube, das war im MDR. Und da hat die Moderatorin ihn halt mit Zahlen einfach konfrontiert und hat gesagt, schauen Sie mal, damals war es in Sachsen-Anhalt, war, keine Ahnung, ich sag jetzt mal jetzt irgendwelche Zahlen ins Blaue hinein, in den 90er Jahren lag die Arbeitslosenquote bei 15%, heute sind wir bei 8%, ist doch eigentlich besser, ne? Also klar, auch nicht super, aber ist doch eigentlich, ne? Also, dass man einfach Zahlen hat, dass man Dinge und Aussagen, die da getätigt werden, genauso mit der Kriminalität, auch die ist zurückgegangen, dass man da einfach entgegenwirken kann und sagen kann, nee, so und so sieht's aus, ne? Dass man einfach nicht Lügen, die da verbreitet werden, einfach stehen lässt oder noch mit auf den Zug mit aufspringt, sondern dass man in der Lage ist, das einzuordnen und kritisch zu hinterfragen. Und das macht guten Journalismus aus. Und ja, er ist kein Journalist, aber dann lad er halt nicht, also dann finde ich das halt ein
0: bisschen
1: schwierig.
0: Aber er macht journalistische Inhalte. Das ist das Problem.
1: Das ist dann schwierig.
0: Er sagt es ja immer wieder. Er betont das immer wieder, er sei kein Journalist, aber er macht exakt das Gleiche wie Karin Mioska am Sonntagabend. Mit dem Unterschied, dass bei Karin Mioska ein Team sitzt, die etwas einordnen, kontextualisieren. Ich kann mich daran erinnern, ich habe mal Beatrix von Storch live bei RTL interviewt. Ich habe mich darauf wahnsinnig lange vorbereitet, habe viele Zahlen rausgesucht und die Zahlen, die ich nicht auf meinem Zettel hatte, die hatte ein Redakteur im Hintergrund, der in meinem Ohr saß. Der halt darauf reagieren konnte für den Fall des Falles, dass was gesagt wird, das nicht stimmt. Und das ist nicht etwas, was man nur bei politisch umstrittenen Charakteren macht. Das macht man auch in einem Interview mit Friedrich Merz. Mhm. Ja, und auch da, auch umstritten, by the way. Aber trotzdem, das ist einfach, aber anders umstritten, genau.
1: Kann man nicht vergleichen.
0: Das kann man absolut nicht vergleichen. Aber das ist halt ein Fakt. Und das tun die. Tut er nicht. Und darum finde ich es ganz, ganz schwierig. Und dann macht das richtig sauer, wenn ich dann diese Kommentare lese, die da drunter, du beweist, mein Rundfunkbeitrag ist überflüssig. Und so, dann denke ich mir so, ach. Und dann schreibt da jemand drunter, habe ich auch gelesen, du kannst das ja pushen, du gibst ja so Kanalmitgliedschaften, du kannst so Abos machen und so weiter. Dich habe ich jetzt gerne kostenpflichtig abonniert. Dann denke ich mir so, ja, davon kriegst du jetzt diesen einen Podcast die Woche. Weißt du, für das Dreifache kriegst du aber wirklich das Tausendfache am Inhalt anderswo. Mhm. Also das ist für mich so, das ärgert mich. Ich wollte es einfach mal loswerden, weil das auch Medien ist. Und das inzwischen ein Player, neben anderen Podcasts auch, ein Player, der halt einfach genauso viele Menschen erreicht wie ein Fernsehsender. Und das ist halt nicht irrelevant, aber wird halt einfach überhaupt nicht so kontrolliert. Und das finde ich halt sehr grenzwertig.
1: Also das Björn Höcke-Interview habe ich mir versucht anzugucken. Ich habe es nicht lange ausgehalten. Also ich glaube, weiß ich nicht, 20 Minuten oder so. Und dann musste ich es ausmachen. So ein Gelaber. Wirklich, da kommt es mir hoch.
0: Das ist ganz, ganz schlimm. Ist hier in dem Fall auch so? Muss man sagen. Also bei dem, was ich gesehen habe, labert fast der Ben noch mehr Unsinn und Unfug. Egal. Wir drehen uns im Kreis. Wollen wir mal über die Verräter sprechen? Hast du mal angefangen zu gucken dieses Jahr?
1: Als ob ich dazu gekommen wäre, hier schon irgendwas zu gucken.
0: Du guckst doch Nashville.
1: das werde ich wieder anfangen. Wenn es das irgendwo gibt, gucke ich das nochmal. Nee, ich habe, Leute, ich glaube, ich habe es letzte Woche schon gesagt, dass ich einfach nicht zum Fernsehen gucken komme. Ich habe jetzt die Tage, habe ich mal eine neue

0: Doku gesehen, aber auch nicht komplett geguckt. Da habe ich mal die erste Folge irgendwie mir angeguckt über Charles Manson.
1: Oh.
0: Oh, ich kenne, also okay, ganz kurze Side Note. Ich steckte in diesem Fall
1: Nee.
0: ja gar nicht so richtig drin,
1: Oh, krass.
0: bis ich vor ein paar Jahren Once Up on a Time in Hollywood geguckt habe. Ich liebe diesen Film. Und da geht es ja quasi auch in einer Side Story dann um diese Charles Manson Sache da, ne? Und wie er die Frau von Roland Polanski halt umgebracht hat. Und dann, also mein Mann hat mir dann gesagt, dass das halt wirklich alles passiert ist. Ich steckte da, wie gesagt, überhaupt nicht drin. Das ist ja, weiß ich nicht, Ende der 60er Jahre passiert. Und das jetzt nochmal zu sehen, wie es wirklich halt gelaufen ist, was das für eine kranke
1: Spannend.
0: Scheiße war, super, super spannend. Aber ich habe da auch immer ein bisschen Schiss, wenn ich mir so einen Kack reinziehe. Ich musste hier erstmal alles, ich musste gucken, ob alle Türen zu sind. Ich musste die Wohnungstür abschließen, weil ich dachte, so Gott, wenn hier jetzt jemand reinkommt, also da kriege ich Schiss, weil so kriege ich Kopfkino. Eigentlich tun mir solche Dokus nicht gut. Egal, das habe ich mal
1: Ah.
0: geschaut. Verräter habe ich noch nicht geschafft, aber ich werde es mal nachholen. Wir haben da vor kurzem schon mal drüber gesprochen. RTL hat ja etwas Besonderes versucht oder versucht es gerade aktuell. Und zwar will dieses, also das Format hatte in den letzten Jahren nicht so die Quoten, die man sich erhofft hat, jedenfalls nicht in der linearen Ausstrahlung. Und die haben sich gedacht, okay, wir stricken das in diesem Jahr einfach mal als TV-Event, und veröffentlichen jetzt nicht jede Woche eine Folge, sondern es kommen jetzt 2 Wochen lang, jede Woche an 4 Tagen, an 4 Abenden, kommt eine Folge Die Verräter. Also ähnlich so, wie es beim Dschungel läuft, ne? Oder bei, gibt es noch was? Dschungel? Gibt es noch einen Vergleich?
1: Ich glaube, das Dschungel, die Vorlage dafür so ein bisschen ist, so diese Event-Programmierung.
0: Ich
1: Doch, es
0: glaube.
1: gibt doch was. Ich glaube, es gibt die 3-Millionen-Woche bei Wer wird Millionär? Wo auch
0: Stimmt,
1: jeden Tag Wer wird
0: die gibt
1: Millionär
0: es ja.
1: kommt in der Primetime.
0: Ja, das hat man jetzt eben versucht, oder wir stecken gerade noch mittendrin, aber die erste Ausstrahlung, das war jetzt nicht so erfolgreich. Jedenfalls ist da jetzt sicherlich nicht das bei rumgekommen, was man sich erhofft hat. Es sind nämlich insgesamt nur 1,25 Millionen Zuschauende gewesen, linear. Das ist ein Marktanteil von 6,1%. Und bei den 14- bis 49-Jährigen lief es noch, ja, war es auch bitter, 7,6% Marktanteil. Und ja. Also, es ist, glaube ich, nicht so der Erfolg, den man sich erhofft hat. Ich weiß nicht, wie sieht's denn online aus? Hast du da irgendwas gelesen? Das kann man noch
1: Wir
0: gar
1: haben
0: nicht so richtig bewerten, wahrscheinlich.
1: noch keine Zahlen. Ich glaube, Ende der Woche kommen die Zahlen für letzte Woche und da ging es ja los mit Die Verräter. Also so richtig begründen kann man es sich nicht, warum es nicht so gut läuft, weil jetzt könnte man ja sagen, ja gut, es ist ja größtenteils auch schon online zu sehen. Ja, ich habe auch alle verfügbaren Folgen schon gesehen, weil die Staffel ist einfach wirklich verdammt gut.
0: Aber
1: Das
0: nur
1: muss
0: mit
1: man.
0: RTL Plus kann man das gucken,
1: Ja,
0: oder? Ja,
1: natürlich,
0: siehste,
1: ja.
0: es hat ja nicht jeder RTL Plus.
1: Ja, aber sagen wir mal so, inzwischen haben fast 10 Millionen Deutsche RTL Plus. Also das ist, also, ne? Also, anyway, aber du hast recht, es geht nur mit RTL Plus. Aber es ist halt natürlich so, dass wenn du Folgen in der Masse vorab schon online hast, dass sich das auf das Lineare durchaus überträgt im negativen Sinne. Das haben wir bei anderen Produktionen auch schon gesehen, aber in der Masse nicht. Also das ist schon erstaunlich. Man muss sich an den Kopf fassen und fragen, warum die Verräter in Deutschland im Linearen einfach nicht erfolgreich sind. Denn
0: Und das ist
1: in
0: so
1: allen anderen
0: komisch.
1: Ländern, ja, überall um uns herum, es ist, also in Frankreich ist es ein Riesenerfolg. In England gibt es wirklich, ungelogen, in England gibt es Public Viewings für im England heißt es The Traders.
0: Ja.
1: Da läuft das sogar teilweise mit Normalo-Menschen, nicht nur mit Promis. Es ist super erfolgreich. In den USA, es ist ein Riesenquotenhit, auch linear. Aber in Deutschland irgendwie,
0: Und
1: keine
0: vor allen
1: Ahnung.
0: Dingen, wir Deutschen lieben doch Krimis so. Es ist doch gar
1: Ja.
0: nicht so fernab von Krimi. Also ich verstehe das gar nicht, warum die Leute das nicht so richtig annehmen. Ich weiß es nicht.
1: Es ist super spannend. Also es ist wirklich die beste Staffel. Das kommt noch hinzu. Also es ist
0: Ach
1: jetzt die
0: cool.
1: vierte Staffel.
0: Und
1: Und
0: super
1: sie
0: viele
1: ist so gut.
0: Leute, ne? Viel mehr als
1: Ja.
0: das letzte Mal.
1: Ja, und es ist wirklich spannend und es macht was mit mir, was ich lange nicht hatte. Ich sitze wirklich vorm Fernseher und fiebere richtig mit und bin sauer. Und ich diskutiere mit dem Fernseher. Das habe ich ewig nicht gemacht. Sowas wie, das kann doch, also wirklich, ich sitze davor und denke mir so, seid ihr alle doof? Seht ihr das nicht? Das ist doch der eindeutigste, also wirklich, nein, jetzt hat sie den falschen, also so sitze ich davor.
0: Ja.
1: Es ist einfach so spannend.
0: Und hast du irgendeinen Lieblingsprotagonisten, der dieses Jahr dabei ist?
1: Mareike Amado.
0: Oh, Mareike Amado, stimmt, die ist dabei. Ja, verrat nicht zu viel. Wenn ich die Zeit finde, gucke ich noch mal rein.
1: Also Mareike Amado ist wirklich, Mareike ist wirklich, wirklich
0: guter Pick. Die ist auch einfach ein Knaller. Die ist auch ein Knaller, die Frau.
1: Und, was ich auch sagen muss, ganz toll angezogen. Also wirklich super stylisch. Also ich finde Mareike Amado, wenn die da morgens reinkommt zum Frühstück bei Die Verräter, da denke ich mir jedes Mal so, ich will wissen, wo sie dieses Outfit her hat.
0: Bestimmt einen guten Stylist.
1: Super gut, also wirklich super gut. Apropos geile Outfits. Der Eurovision Song Contest ist ja ein Garant für geile Bühnenoutfits.
0: Mhm.
1: Also ich sag nur, Wechselkleider und Trickkleider sind ja ein Muss. Hast du schon mal in deinem Leben ein Trickkleid getragen, Julia?
0: Nein. Was man so aufreißt und dann hat man was anderes drunter. Erst so der Smoking und dann reißt man den auf und dann hat man so das Paillettenkleid drunter, das kurze.
1: Ja.
0: Leider noch nicht. Vielleicht mache ich das für die Goldene Henne dieses Jahr. Ich habe nämlich noch kein Outfit.
1: Geil. Und dann dreht man sich und dann ist es plötzlich grün, obwohl es vorher rot war. Und so, ja. So eine Nummern. Ich weiß nicht, wie es geht, aber der ESC hat das ja wirklich, der ist ja quasi die, das ist die Weltmeisterschaft der Trickkleider. Wir alle wissen, dass Bulgarien im letzten Jahr, dieses Jahr war es ja noch, gewonnen hat mit Dara und wie hieß das nochmal? Baranga, Garanga, Bangaranga. Meine Güte. So, und jetzt hat man sich natürlich gefragt, wo in Bulgarien wird das stattfinden? Man denkt natürlich sofort an die Hauptstadt, das ist in Sofia, aber nein, die Bulgaren, die sind kreativ. Und zwar hat man auserkoren, dass dieses im kommenden Jahr Burgas, eine sehr, sehr schöne alte Stadt am Schwarzen Meer, der Austragungsort sein wird für den ESC 2027. Und es gibt Diskussionen und Gerüchte um ein neues Abstimmungssystem. Das finde ich ja spannend. Mhm. Bisher ist es ja so, dass man kann, wenn man will, bis zu 10 Stimmen vergeben, muss man aber nicht. Man kann auch einfach seine 10 Stimmen auf einen vereinen. Und es gibt ja wirklich seit dem ESC-Geburtsjahr immer diese Gespräche um, die Länder stimmen sich doch ab, da stimmt doch der Nachbar für den anderen Nachbarn und das war ja früher alles mal ein Land und jetzt macht, seitdem Jugoslawien 5 Länder ist, stimmen die und so weiter. So, ja. Funktioniert übrigens nicht immer, denn komischerweise kriegt Deutschland nicht aus der Schweiz und aus Österreich 12 Punkte. Also das ist dann wieder das Gegenargument. Aber es wird vermutet und es gibt Gerüchte darüber, eine schwedische Tageszeitung hat darüber berichtet, dass man verpflichten will, die Zuschauenden, dass sie mindestens für 3 unterschiedliche Länder im nächsten Jahr abstimmen, wenn sie abstimmen. Das finde ich interessant.
0: Das finde ich eigentlich eine gute Idee. Will man versuchen, dass Deutschland dadurch mal wieder ein bisschen weiter nach vorne kommt?
1: Also ich finde ja eigentlich, diese Position des des ewig Letzten oder des fast Letzten eigentlich ja ganz charmant, weil eigentlich, also als Künstler, also ganz am Anfang noch so vor 20 Jahren war das vielleicht unangenehm, aber inzwischen kann man ja als deutscher Artist nur noch gewinnen, weißt du?
0: Ja, also wenn man schon mal mit wenig Erwartungen daran geht, so hat das Sarah Engels ja gemacht, hat die letztens auch im Interview wieder gesagt, hat gemeint, ey, wisst ihr was, ich bin da einfach hin und hab das genossen und hab Spaß gehabt, weil ich meine, du trittst gefühlt vor der ganzen Welt auf, welcher Künstler kann das schon von sich behaupten, ne? Also es ist so eine Riesenbühne, also wenn man da irgendwie sich so ein bisschen von dem Druck freimachen kann und dann im Endeffekt sagt, ich genieße jetzt einfach diesen Auftritt, dann ist das ja einfach trotzdem eine geile Opportunity.
1: Total.
0: Gut, okay, es gibt noch eine Meldung und zwar Laura von Torra verlässt sofort The Zone.
1: Das klingt so wie, weißt du, wie so ein Feuer ist ausgebrochen. Laura von Torra, sofort verlassen. Verlassen Sie The Zone, umgehend.
0: The so, Zone, weißt du? Die Zone. Sie muss die Zone verlassen. Eigentlich hatte sie ihren Vertrag bei The Zone bis 2027 noch verlängert, aber der wird jetzt frühzeitig enden. Und ja, das hat zu, also man, es wurde jetzt gerade noch gar nicht so richtig was offiziell bestätigt, stand jetzt. Aber der Hintergrund wird wahrscheinlich sein, RTL hat sich ja mit Sky zusammengeschlossen und die wollen da auch noch mehr Sport machen. Und da wird sie einfach viel, viel mehr noch zu tun haben, weil sie ist ja eh bei Sport, bei RTL schon zu sehen.

0: in den ganzen Sportgeschichten. Fußball, ja, hauptsächlich Fußball, ne? Ich bekenne mich da ja überhaupt nicht mit den ganzen
1: Fußball und
0: Bundesliga
1: diese
0: und so.
1: ganzen, diese
0: Bin
1: Jan
0: ich raus.
1: Köppen-Shows, also Ninja Warrior.
0: Nee, hat sie
1: Wobei,
0: aufgehört.
1: das macht sie gar nicht mehr, Ninja Warrior. Aber sie macht ja jetzt hier Gladiators. Gladiators ist aber das gleiche in grün, also wirklich.
0: Egal. Auf jeden Fall, das wird sicherlich der Hintergrund sein, weil dann da einfach noch mehr Sportprogramm laufen wird und da wird sie einfach noch mehr moderieren. Und so
1: Ja.
0: tanzt sie nicht auf zwei Hochzeiten, sondern hat dann halt gesagt, ich gehe komplett dahin und mache nur noch das und sagt Tschüss bei DAZN. Und DAZN hat sich wohl auch sehr herzlich von ihr verabschiedet auf Social Media.
1: Es war absehbar, muss man ganz
0: Ja,
1: klar sagen.
0: ja.
1: Also, dass sie sich. Es zeigt aber auch, dass DAZN, das finde ich ganz interessant, die ja eine Zeit lang wirklich als der neue Superstar am Sporthimmel galten, die haben Probleme. Das merkt man daran. Also scheint DAZN ist nicht attraktiv genug für Laura von Torra. DAZN hat Rechte verloren, massiv, die an Sky RTL gewandert sind. Also man, die ein bisschen, ich würde mal sagen, die schwächeln würde ich jetzt noch nicht sagen, aber die haben Herausforderungen, die zu meistern sind. Und das ist ganz interessant zu sehen, dass auch die irgendwann in so einer Realität ankommen, ne? Dass man nicht ewig weiter wächst, sozusagen.
0: Ja, absolut.
1: Was übrigens ewig nicht weiter wächst, also ganz im Gegenteil, was langsam immer weniger wird, ist der Werbemarkt. Jetzt kommen ein paar Zahlen, aber die sind ganz interessant, denn es zeigt leider, wie schwach der Werbemarkt oder wie stark er schwächelt in Deutschland. Vor allem der klassischen Fernsehsender und der Fernsehhäuser. Der ist im letzten Monat, beziehungsweise, ja doch, Juli ist der letzte Monat, im letzten Monat gesunken um 1,2% im Vergleich zum Vorjahr. Das ist, jetzt denkt man sich 1,2% noch nicht so viel, aber wir sind damit bei 2,42 Milliarden Euro, die im Juli ausgegeben worden sind für Werbung. Und wenn man überlegt, davon 1,2%, also nicht so wenig. Das ist zwar nicht vergleichbar mit den Schulden, die Paramount hat, wenn sie Warner Brothers Discovery kaufen, aber es ist nicht wenig. Und man kann das vor allem darauf zurückführen, dass das lineare Fernsehen so stark schwächelt. Dort sind die, neben den Publikumszeitschriften übrigens, die über Fernsehprogramme berichten. Wer kauft eigentlich noch eine Fernsehzeitung? Also
0: Da gibt's, glaube ich, noch ein paar Leute, die so ein Abo haben.
1: Na.
0: Ältere Leute bestimmt.
1: Also ich weiß, meine Oma hat früher in der Fernsehzeitung sogar angekreuzt, was sie gucken will.
0: Oh, ich habe Fernsehzeitungen geliebt.
1: Echt?
0: Ich habe das geliebt, da durchzublättern. Ich finde schon. Ich mochte das gern. Und dann gab es ja diese Jumbo-Dinger so für 2 Wochen schon.
1: Ja.
0: So ganz dicke.
1: Ja, das stimmt. Ich habe den Geruch vor allem geliebt von frisch gedruckten Zeitungen, aber ich liebe es ja auch,
0: Ja.
1: wenn es nach in Kölner Waldbrand riecht. Und was ist falsch
0: Naja.
1: mit mir? Nun gut, auf jeden Fall, Fernsehen, lineares Fernsehen, um 7,3% gesunken die Werbeeinnahmen im Juli. Wie gesagt, es wird nur getoppt durch Publikumsfernsehzeitschriften mit 9,4%. Und wenn wir mal auf die Zahlen gucken, dann sieht man auch ganz genau, wer da schwächelt. ProSiebenSat.1 hat ein Minus von 11,6%. RTL, in Klammern Ad Alliance, der Vermarkter von RTL, 6,6%. Das zweitschlechteste Monatsergebnis des Jahres übrigens. Dann Elcartel Brothers, die vermarkten RTL 2 und die Discovery-Gruppe im Linearen, 3% runter. Ist auch der zweite große Verlustmonat des Jahres. Dann die Vermarkter des öffentlich-rechtlichen Fernsehens, also ARD Media, 6,9% minus, ZDF-Werbefernsehen 3,8%. Die Firmen lassen immer weniger Geld im linearen Fernsehen. Und das sind große Zahlen. Also wenn man hier davon spricht, also ein Beispiel zum Beispiel, Elcartel Brothers mit minus 3%, die haben im letzten Monat trotzdem 139 Millionen Euro umgesetzt, aber davon 3% sind halt dann auch schon ein paar Millionen. Und wenn dir auf einmal innerhalb von einem Monat ein paar Millionen flöten gehen, ne,
0: Ja,
1: das
0: das merkst
1: erklärt
0: du.
1: halt, das merkst du sofort und das ist viel, auch wenn das
0: Ja.
1: so, und das ist echt krass. Also das Wachsen tut hingegen übrigens, weil wenn man auf die Overall-Statistik guckt, wachsen tatsächlich immer auch die Werbeausgaben so innerhalb des Gesamtjahres. Online-Bereich, 13,6%, da wandert die Kohle hin. Und da ist noch kein Social Media und YouTube mit erfasst, sondern wirklich nur Online-Medien. Also du gehst auf Bild.de, dir wird eine Anzeige gezeigt, Spiegel und so eine Geschichten, all das. 13,6% mehr. In den Kinos, auch ganz interessant, 14% Anstieg der Werbeeinnahmen in Kinowerbung. Das finde ich auch interessant, vielleicht weil der Sommer so heiß war und alle ins Kino gegangen sind und die klimatisierten
0: Und
1: Säle.
0: viele gute Filme.

0: einfach, ne? The Odyssey oder
1: ey,
0: hier
1: ich habe seit
0: 4 Wochen
1: kriege ich keine Tickets für die Odyssey. Es ist unfassbar.
0: Echt? Wahnsinn.
1: Lukas, also mein bester Freund und ich, wir wollen zu The Odyssey gehen. Es gibt keine Tickets, aber wir gucken
0: Wahnsinn.
1: Jetzt auch nur im IMAX. Aber wir wollen es halt auch im IMAX gucken. Aber
0: ja.
1: Das IMAX ist seit 4 Wochen ausverkauft.
0: Krass. Ja.
1: Was? Es ist krass.
0: Wahnsinn.
1: Naja,
0: Toy Story.
1: Außerdem, ja,
0: gab
1: Toy
0: viele
1: Story.
0: Gab viele gute Premieren
1: Minions,
0: in letzter Zeit.
1: Minions versus Minions and Monsters.
0: Oh, da will mein Sohn unbedingt rein. Das ist der schon draußen jetzt eigentlich?
1: Ja, ich glaube, der ist jetzt da.
0: Das müssen wir machen. Das müssen wir am Wochenende machen. Das will der unbedingt gucken.
1: Ganz süßer Trailer. Auf jeden Fall, ich liebe ja die Minions. Also
0: ja.
1: Mit Toy Story kriegt man mich nicht, aber mit den Minions kriegt man mich schon. Außenwerbung, auch ganz interessant. 4,6% mehr. Und was auch interessant ist, ist, und jetzt kommt's, Zeitungen. Also nicht, man unterscheidet übrigens, Publikumszeitschriften sind wie gesagt TV-Zeitschriften. Aber so generell, Zeitungen haben zugelegt. 0,6% mehr. Also da scheint irgendwie so das Tal jetzt erreicht, was mich ja freuen würde. Aber es ist genauso wie die deutsche Umweltkatastrophe. Es ist eine Dürre, die da grassiert. Es ist krass.
0: Naja, gut, haben wir mal drüber gesprochen. Wir sprechen jetzt über die Nominierungen für den Radiopreis.
1: Das war wie so eine Moderation in der Tagesschau. Weißt du, eben gerade kam noch die Matz über die Waldbrände in der Eifel und danach musste halt leider die glamouröse Matz am Ende über die Nominierten des Radiopreises anmoderieren. Also was machst du als Moderatorin? Anderes Thema. Die Nominierungen des Radiopreises.
0: Anderes Thema, ja. Also so hat man es gelernt, dass wenn die Themen aufeinander clashen und man nicht zu unempathisch wirken möchte, aber die weitere News jetzt bringen muss, sagt man, anderes Thema. Genau, lass uns mal so ein bisschen gemeinsam über die Nominierung für den Radiopreis sprechen. Du steckst, glaube ich, in dieser ganzen Radioszene auch ein bisschen mehr drin als ich. Wir können ja uns so ein bisschen abwechseln mit den Kategorien. Ich starte jetzt mal mit Beste Morgensendung. Das ist ja, glaube ich, so der Ritterschlag, oder? Das ist die wichtigste Kategorie. Jeder Radiomoderator will doch auch die Morningshow machen, auch wenn man früh aufstehen muss,
1: nein.
0: Oder?
1: Nein. Ich nicht. Ich habe,
0: nee,
1: als ich
0: du
1: bei,
0: nicht,
1: ich habe ja,
0: aber
1: ich habe 9 Jahre bei Fritz moderiert und ich habe im ersten Jahr zu der Frau, die damals zuständig war für Castings, Moderations- und Besetzungen, die Wortchefin, Gabi, habe ich gesagt, Gabi, never ask me, frag mich nie, ob ich die Morningshow moderieren will, weil ich würde wahrscheinlich dieser Verlockung des vielen Geldes, weil es ist der bestbezahlte Job im Radio, ich würde der nicht widerstehen können, aber ich will es nicht. Bitte frag mich nie. Sie haben auch nie gefragt.
0: Musste sehr früh aufstehen, auf jeden Fall. Aber die meisten wollen diese Position schon gerne haben, weil da erreichst du ja auch die meisten Leute, die morgens aufstehen, das Radio anmachen, ne, oder zur Arbeit fahren und so weiter und so fort.
1: Ja.
0: Naja, schauen wir doch mal, wer ist denn da nominiert? Einmal die Enjoy Morning Show mit Martina und Greg vom NDR. Höre ich halt nie, kann ich halt nichts zu sagen.
1: Ist, glaube ich, und das ist interessant, das wird sich gleich noch weiter fortsetzen, ist, glaube ich, eine Neubesetzung. Ist, glaube ich, die haben das Team neu aufgestellt bei Enjoy.
0: Dann Energy am Morgen. Aber welches Energy? Aber welches
1: das
0: Energy?
1: Ist eine gute, ja, das ist eine gute Frage. Ich habe das nicht herausgefunden.
0: Gibt's doch ganz oft.
1: Also das ist, was ist das für? Also meine Mutmaßung ist, dass das diese Morning Show ist von Energy, die deutschlandweit im Digitalradio bei diesem deutschlandweiten Energy ausgestrahlt wird. Und das machen die Berliner Kollegen ja parallel mit. Wenn du dich erinnerst, wir hatten mal ein Interview mit Savannah, die bei JamFM moderiert. Die hatte uns das aber auch gesteckt, dass Kollegen von ihr teilweise für Energy parallel das machen müssen. Ganz harter Job. Dann tatsächlich. Genau, ich glaube, dass das ist, weil sonst würde da stehen Energy Bremen, Energy Berlin oder was weiß ich, genau.
0: Ja, und 1Live, Pegel und Blase, das hörst du wahrscheinlich öfter mal, oder?
1: Nein.
0: Vom WDR übrigens, 1Live ist vom WDR.
1: Ich höre kein 1Live, aber ich weiß, dass auch das ist ein Politikum, Pegel und Blase, denn die 1Live Morning Show, die über ein Jahrzehnt moderiert worden ist von den gleichen Moderatoren, die, das muss man fairerweise auch sagen, einfach der 1Live Zielgruppe inzwischen wirklich entwachsen waren. Und das wurde vor einem halben Jahr komplett reformiert und aus 10 Jahren ein Männerduo wurde ein Frauenduo gecastet, was ich ganz spannend finde, weil das in der Radiowelt total selten ist, weil in der Radiowelt hast du in der Regel immer gerade beim, gut, 1Live ist kein Privatradio, aber gerade beim Privatradio hast du meistens einen Alpha-Mann und dann Ich sage das jetzt extra despektierlich, weil ich es so schlimm finde.

0: Na, aber leider ist das die Rolle, die vergeben wird, die Verkehrs- und Wettermaus. Ganz, ganz schlimm. Und ich finde das wirklich ganz, ganz schlimm. Und darum finde ich das schon cool, dass sie dort zwei Frauen hingesetzt haben. Mhm. Und deshalb ist es auch ein Politikum, dass es halt nach so kurzer Zeit bereits nominiert ist für Beste Morning Show. Mhm.
1: Aber cool, freue ich mich für die. Willst du Bestes Entertainment machen?
0: Ja, ich kenne davon tatsächlich nichts. Barmbek Bank, doch, natürlich. Barmbek Bank und nochmal. Barmbek Bump. Prange versus Rode ist, glaube ich, wenn ich richtig informiert bin, eine Produktion von NDR 2, die mit Olli Dietrich realisiert worden ist, wenn ich mich richtig erinnere, das so gelesen zu haben. Dann Koljas Rant auf Bremen 2, I don't know. Pilot oder Tod, die John Mennett landet, ein Flugzeug-Challenge von Radio Hamburg. Ich habe keine Ahnung, was das ist. Aber bei Beste Moderatoren kann ich wiederum wieder was sagen. Holger Ponig von NDR 2, Kim Brucksch, Antenne Niedersachsen und Evren Gezer von Hitradio FFH. Und Evren Gezer wiederum, die habe ich schon ein paar Mal treffen dürfen. Die moderiert nämlich einmal im Jahr eine Charity-Gala, in der ein Verein der Begleithunde unterstützt und fördert, das moderiert sie zusammen mit ihrem Kollegen von FFH und das macht sie sehr sympathisch und sie wurde in einer sehr, sehr schönen Aktion von ihren Kolleginnen und Kollegen überrascht. Sie kam nämlich morgens ins Studio, ich habe das Video dazu gesehen, kam morgens in die Redaktionsräume und dann war alles leer, es war niemand da, sie wurde heimlich gefilmt und dann war sie völlig irritiert, weil in dieser komplett leeren Redaktion, in der niemand war, also kein Mensch, stand in der Mitte des Raums ein Buzzer. Und dann hat sie so ein bisschen drumherum gestanden und so ein bisschen geguckt und dann hat sie einfach auf diesen Buzzer geklickt und dann rollte ein riesiges Transparent von der Decke runter, auf dem so stand, Evren, du bist nominiert als beste Moderatorin für den Deutschen Radiopreis. Und dann kam überall Konfetti und Luftballons und alle kamen so rein. Das war richtig, richtig schön. Also das war wirklich ganz toll. Wirklich.
1: Ist das auch wertschätzend von der Redaktion? Ist das schön, wenn die Kollegen sich dann mit dir auch so freuen. Schön. Gänsehaut beim Zuhören. So, dann bestes Interview. Plötzlich tot. Erste Hilfe, zweite Chance. Von Julika?
0: Julika Goldschmidt.
1: Kennst du die? Bahn FM?
0: Das ist ein Lokalsender. Aber was ich daran ganz interessant finde, ist direkt danach auch nominiert Deutschland 3000, was ja eigentlich ein Podcast ist.
1: Stimmt.
0: Und scheinbar aber auch im Radio. Es muss im Radio gesendet werden, sonst wäre es nicht nominierbar.
1: Und ist eine Kollegin vom Radio, oder?
0: Ich glaube,
1: Isabella Huber, Enjoy vom NDR.
0: Ja, also aber interessant. Das ist halt, also Deutschland 3000, nominiert für den Radiopreis, ist aber eigentlich ein Podcast. Und Mille Meets Disaster, ganz toller Rapper aus Hamburg, by the way, Disaster. Melina Sander von KISS FM. Jetzt können wir so ein bisschen drüber swipen, weil das werden wir, also Programmaktionen sagt uns natürlich alles wenig. Ich finde noch ganz interessant, ganz am Ende, bestes Informationsformat, weil das meiner Meinung nach immer so ein bisschen untergeht, Informationen und Nachrichten. Da finde ich es aber ganz, ich finde halt Lokalradios halt irgendwie immer funny. Und zwar das große Gong 96.3 Radio-Duell vor der Oberbürgermeister-Stichwahl.
1: Schön, aber sowas muss auch mit berücksichtigt werden.
0: Ja, das ist ja auch spannend gewesen in München, weil München ja einen wahnsinnig jungen Bürgermeister gewählt hat mit 36 Jahren. Der Spitzenkandidat der Grünen hat ja die Wahl gewonnen und da gibt's jetzt einen Bürgermeister, der jünger ist als ich. Das ist so frustrierend. Naja, das ist so schrecklich. Inside ComEx, Jagd auf die Steuermafia, WDR 2 und Unboxing News, die Minengefahr in der Straße von Hormus von Deutschlandfunk Nova. Also man sieht, in dem Bereich sind wenig Privatsender, dementsprechend freut man sich natürlich für die Kollegen von Radio Gong umso mehr.
1: Wenig Osten. Ich lese hier nur einmal MDR Kultur. Ansonsten sehe ich hier wenig den Osten vertreten, ehrlich gesagt.
0: Wobei KISS FM natürlich als Berliner Sender, ne?
1: Ja.
0: Aber Berlin ist jetzt auch nicht so Osten, wie du das meinst, da hast du absolut recht. Das stimmt, wenn ich jetzt mal so drüber gucke, überhaupt nicht. Übrigens nominiert auch für beste Sendung eine Produktion von Cosmo, dem multikulturellen Radiosender, den es nicht mehr lange geben wird, was sehr schade ist. Und übrigens mehrmals nominiert, auch beste Reportage This is America, auch von Cosmo. Also finde ich schon sehr auffällig, liebe Kolleginnen und Kollegen beim WDR. Was ihr da mit Cosmo macht, finde ich nicht so geil. Okay, aber wir beobachten das und freuen uns natürlich für alle, die gewonnen haben. Wirklich eine Guck-Empfehlung, guckt euch dieses Social Reel an, wie FFH Evren Red, welchen Nachnamen natürlich nicht richtig ausgesprochen, wie man der Kollegin Evren, ich will es richtig sagen. Ich muss Gesa? Es ablesen.
1: Gesa?
0: Richtig. Ja. Wie man der Kollegin Evren Ritzer quasi das erzählt. Das ist so schön. Julia hat Gänsehaut bekommen. Ihr vielleicht auch. Guckt euch das unbedingt an.
1: So, letzte Meldung noch in dieser Folge. Und zwar können wir einen kleinen Vorausblick geben. Ab September wird es neue Folgen von Ein sehr gutes Quiz mit hoher Gewinnsumme geben. Insgesamt 4 Folgen. Ab dem 20. September wird es immer sonntags laufen. Um 20.15 Uhr ist dementsprechend auch ein neuer Sendeplatz.
0: Weil ja The Voice umzieht auf den
1: Richtig.
0: Samstag.
1: Da muss man so ein bisschen umherpuzzeln.
0: Ja. Aber finde ich ganz spannend, weil ist ja live, ne? Sonntags live abends, das ist schon interessant, weil da müssen ja viele Leute kommen. Ne?
1: Stimmt.
0: Die müssen ja
1: Wenn
0: Zeit
1: man nächsten
0: haben.
1: Tag wieder arbeiten muss.
0: Aber für Joko und Klaas macht man mal die Nacht durch.
1: Ich glaube auch.
0: Ich freue mich sehr drauf, weil das wirklich eine saugute Show war. Und nochmal. Das ist das Ergebnis der 24 Stunden Live-Programmübernahme von Joko und Klaas von vor über 2,5 Jahren. Mhm. Es ist immer noch im Programm. Also das zeigt, wie gut dieser Aktionstag damals war. Nur mal so an dieser Stelle an die Kolleginnen und Kollegen bei ProSiebenSat.1. Und es gibt eine neue Staffel, und das überrascht mich sehr, von Love Hunter bei Join. Love Hunter war die Show, in der 24 Tim einen neuen Partner oder eine neue Partnerin gesucht hat. Der ist ja inzwischen auch glücklich vergeben. Verdammt, ich folge den beiden seitdem, weil ich deren Love-Couple-Content so spannend gut finde. Ist wirklich mein absolutes Guilty Pleasure. Anyway, auf jeden Fall, man sucht gerade den richtigen Creator oder die richtige Creatorin. Und ich habe darüber nachgedacht, wen man nehmen könnte. Ich bin nicht auf die Idee gekommen, weil man muss schon sagen, ich habe 2 Folgen geguckt damals, das war schon wirklich ouch cringe. Das war schon wirklich... Das hat wehgetan, das zu gucken. Darum habe ich es
1: Wenn du das schon sagst.
0: Ja, das hat wirklich wehgetan. Das war wirklich so, dass man nach innen... Wirklich.
1: Ist gar nichts für mich.
0: Und darum frage ich mich, wer dafür geeignet ist, das eventuell die Legacy dieses Formates fortzuführen.
1: Also
0: ich
1: man
0: bin
1: weiß
0: auf keine
1: es
0: Lösung
1: noch nicht. Haben. Man weiß es nee, noch nee. Nicht, wer es ist. Okay.
0: Man sucht tatsächlich offiziell. Sogar in der Pressemitteilung steht, man sucht derzeit nach der Besetzung. Also,
1: es wird sich
0: wenn
1: jemand finden.
0: Wenn ihr Creator seid und denkt, ihr habt die Millionenreichweite dafür, um Love Hunter noch nach vorne zu bringen, meldet euch bei ProSiebenSat.1, die suchen euch dringend.
1: Sag mal, du hast müsst, doch jetzt bei Total Reality Live, hattest du doch hier Erik Stehfest im Interview. Mhm. Wäre er nicht oder seine Ex irgendwie da eine gute Besetzung?
0: Also wir haben über Erik gesprochen, er war nicht im Interview, das war die Folge, in der Thorsten Legert im Interview war.
1: Ah, okay.
0: Aber es ist nicht so schlimm.
1: Ich habe irgendeinen Ausschnitt gesehen von euch.
0: Ja, Erik Stehfest hat gestanden, dass die letzte Beziehung eine PR-Lüge war, was ich ziemlich krass finde. Anyway, aber ja, natürlich, das wird auch, also vor allem, wenn es Edith Stehfest macht, wird das ein richtiges Cringe-Fest. Aber ich glaube nicht, dass man bei Edith Stehfest 10 Kandidaten findet, die darauf Bock haben.
1: Nee,
0: es waren sogar 20. Es waren sogar 20, ja doch, aber das ist dann aber so wie, kennst du noch, das gab es eine Zeit lang, bei ProSiebenSat.1 House of Love, das war das war ein Folgeformat hinter Big Brother, wurde immer im gleichen Container gedreht und dann hat man immer eine prominente Person genommen, die halt irgendwie einen Partner finden wollte. Das hat man einmal mit Cora Schumacher gemacht, einmal mit Claudia Obert. Das war auch schlimm. Und da hast du den Kandidaten angesehen, die sind da nicht drin, um die Person kennenzulernen. Also
1: meinst du es sowieso nicht. Gut. Wir werden es erfahren. Wir werden es erfahren.
0: Willst du damit zwischen den Zeilen sagen, dass Menschen, die im Fernsehen daten, eventuell gar kein Interesse haben an dem reinen Dating?
1: Hä, hast du das nicht gerade gesagt?
0: Ja, aber natürlich habe ich das gesagt. Ich glaube, niemand hat noch groß Interesse am echten Dating, den so Formate geht. Umso überraschender ist ja, dass 24 Tim tatsächlich jetzt inzwischen nicht mehr Single ist aufgrund dieses Formates. Ne?
1: Achso, er hat denjenigen dann auch in diesem Format gefunden. Na, das ist doch schön. Hat's ein Happy End.
0: Total. Hat ein Happy End. Ja, ich hab's verschluckt. Es tut mir leid. Meine Bartspitzen habe ich nicht geschnitten und die kribbeln hier so rein in die Das sind Probleme, die du nicht kennst, ja? Und das kribbelt hier so rein.
1: Ich lasse mir den immer wegzupfen.
0: Echt? Aua, das tut doch weh.
1: Ja, ich bin gegen Wachs allergisch. Kriege ich Ausschlag. Oh. Deshalb wird das weggezupft.
0: Boah, das tut ja richtig weh.
1: Ganz unangenehm, ja. Aber du, wer schön sein will, muss leiden. So ist es halt. So, ihr Lieben, das war's von dieser Woche in kleiner Runde. Schön, dass ihr wieder zugehört und vielleicht ja auch zugeschaut habt. Und dann hören wir uns in der nächsten Woche.

0: Bewertung da. Wir freuen uns immer darüber. Guckt uns auch gerne hin und wieder mal, falls ihr mehr Audio hört. Schaut uns doch auch gerne mal. Könnt ihr auch bei Spotify machen. Einfach in den Videomodus umschalten. Ansonsten laufen wir auch bei Talk Now. Ne? Dann laufen wir auf
1: Join.
0: jeglichen Regionalsendern, vielleicht auch in deiner Nähe. Schau doch einfach mal rein.
1: Außer bei Baden FM. Da haben wir es doch nicht
0: Da haben
1: hingeschafft.
0: wir es noch nicht hingeschafft. Okay, ihr Lieben, also habt noch eine schöne Restwoche und wir hören uns nächste Woche zur selben Zeit. Tschüss!

0: schön aus. Und ich erinnere mich auch an das Dach der Liebfrauenkirche mit der Kuppel auch wieder und mit der Kugel, die wir gefüllt haben mit einer Zeitkapsel. Wichtige Gebäude für die Stadt Wernigerode haben wichtige Meilensteine genommen und darüber habe ich mich gefreut. Und heute ganz besonders hier auf Schloss Wernigerode sozusagen, aller guten Dinge sind drei, werden wir mit dieser barrierefreien...
1: Eine wichtige Voraussetzung, um das doch, finde ich schon, dass man alle Menschen, die kommen, die in Deutschland leben wollen und in Deutschland entschieden haben, auch an Grundlage der Verhandlungsbasis zusammen zu verhandeln. Also nicht zu sagen, der Leitkulturdebatte, ja, die ja Jahren geführt worden, einerseits, und die Frage ist zu sagen, was...

0: Herzlich willkommen zum diesjährigen Kurz und Gut im Kurzfilmwettbewerb.
1: Herzlich willkommen zu Kurz und Gut.
0: Schön, dass ihr alle da seid. Wir freuen uns, dass ihr alle hier im OK euch eingefunden habt.
2: Ich bin Mila und ich mache die Moderation dieses Jahr bei Kurz und Gut. Wir sind gerade dabei, unsere Moderationstexte zu schreiben und ein bisschen Zeitdruck haben wir, aber ich denke, wir schaffen das. Ich hoffe, die Stimmung wird so gemütlich sein und dass man einfach einen schönen Abend zusammen hat.
3: Wir haben heute den Tag über alles überleitet. Es hat sich herausgestellt, dass du noch sehr viel machen müssen. Aber es hat sich sehr gelohnt. Und die Sendung selber und die Veranstaltung selbst war dann extrem entspannt. Es hat alles funktioniert.

Also der offene Kanal ist ein Ort für mich, um Menschen zu treffen, um mit ihnen persönlich zu reden. Ich kann ganz viel am Computer zu Hause machen oder auch viele über mein Handy erreichen, aber so ein persönlicher Kontakt ist für mich doch das Wertvollste. Also ich bin schon immer gerne mit der Kamera unterwegs gewesen und als ich dann das erste Mal hier die Schwelle vom offenen Kanal übertreten habe, hat es mich eigentlich fasziniert und ja, seitdem steht die Tür hier immer für mich offen. Beim Filmemachen gibt es hier im offenen Kanal viele Menschen, die mich also begleitet haben und die mich immer auch damit dabei unterstützt haben und das fand ich immer ganz toll und

Vor meiner Kamera habe ich Menschen oftmals, die viel zu sagen haben, die sich engagieren. Und das ist mir dann jeweils eine Freude, das eben auch festzuhalten. Ich finde es immer schade, wenn ich zu einem Konzert bin oder irgendeine schöne Buchlesung sehe oder eine Reise mache und das nicht festhalte, weil das dann so eine einmalige Sache ist und dann ist das weg. Und wenn ich das gefilmt habe und bearbeitet und das als ganzer Film ist, dann kann man vielleicht auch der nächsten Generation erzählen, ja, wie das mal war und oder man sieht dann die Veränderung und die Entwicklung eigentlich daran.

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0: vielleicht auch schon wieder keinen Tag in Dresden lernen, die vom 11. bis zum 17. Dezember, denn das ist alljährlich, seit 2018, wenn ich das richtig, wenn ich da richtig mit bin. Und es gibt bereits ein
1: sehr ausführliches. Wir wollen aber unsere Lieblingsserie gucken.
2: Ja, genau.
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Biese ist der längste Elbnebenfluss in der Altmark und entspringt als Milde auf den Wiesen des Letzlinger Heideplateaus. Wir befinden uns in unmittelbarer Nähe des kleinen Kreisstädtchens Osterburg. Der Ausgangspunkt unserer kurzen Wasserwanderung ist das an den Ufern der Biese gelegene Schwimmbad. An heißen Sommertagen herrscht hier ein lebhafter Hochbetrieb.

Mit dem Boot geht es nun auf diesem Fluss, der sich durch ein weites Talgebiet schlingelt, wenige Kilometer stromaufwärts, bis wir schließlich die Ortschaft Krumke erreichen.

Einst war diese Gegend nicht so gut passierbar. Röhricht und Schilf füllten die weiträumige Sumpflandschaft des Biesetales. Wasserregulierungen und andere Maßnahmen vergangener Jahre haben das Gebiet urbar gemacht. Heute ist der Landstrich zwischen Osterburg und Krumke landschaftlich besonders reizvoll. Er ist ein Teil des Landschaftsschutzgebietes, welches sich von Osterburg bis Seehausen und Ahrensee erstreckt.

Hier dehnt sich ein Park aus, der Schätze der Pflanzenwelt enthält. Mehr als 50 Vogelarten bewohnen dieses idyllische Fleckchen Landschaft, welches einst Alleinbesitz einflussreicher Herrschaften war und heute allen Menschen zugänglich ist. Park und Schloss stehen unter Landschaftsschutz und dienen der Freude und Erholung.

Ich glaube, dass es zu den etablierten Medien einfach ein Gegengewicht geben muss. Und ich denke, der offene Kanal und/oder unsere Produktionsgruppe Merseburg Report ist da ein gutes Beispiel, weil es ja im Prinzip keine permanente regionale Berichterstattung in den etablierten Massenmedien gibt. Und die können natürlich nicht überall sein. Und ich denke, es gehört sich schon, dass man im kommunalen Bereich wie in Merseburg oder Bad Dürmberg einfach

den Bürgern zeigt, was in ihrer eigenen Stadt los ist. Ich fühle mich auch ein bisschen gebraucht. In meinem Alter ist das nicht ganz unwichtig. Und ich fühle mich gefordert. Das ist vielleicht sogar 51% dessen, was ich tue oder warum ich es tue. Also ich glaube, unser Team besteht nur aus aktiven Menschen, die mit ihrer Zeit etwas Sinnvolles anfangen wollen und als Nebeneffekt natürlich fit im Kopf bleiben wollen. Und wir waren damals, ich glaube vor 23 Jahren, waren wir auch, glaube ich, die allerersten im Sachsen-Anhalt, die überhaupt Stadtratssitzungen übertragen hatten. Wir waren also weit vorne. Wo wir waren, wo der offene Kanal Merseburg war, da war vorne.

0: So, meine Damen und Herren, vor allen Dingen die ganzen Bauleute, bitte kommen Sie ein Stück weit ran. Wir müssen hier unheimlich laut drehen und dann fängt es an zu fiepen und zu pfeifen. Und Dankeschön, Dankeschön. Und vor allen Dingen auch die Gäste des Schloss Wernigerode und auch der Stadt Wernigerode, kommen Sie mal mit dazu, ein historischer Moment. Machen Sie Fotos, können zu Hause sagen, Mensch, wir waren dabei, was heute Abend vielleicht im Fernsehen zu sehen ist. Immer ran, immer ran. Wir haben das Schloss extra so schön gemacht, nur für Sie übrigens. Meine sehr geehrten Damen und Herren, herzlich willkommen als Schlossherr von Wernigerode. Ich bin nämlich der Stiftungsvorsitzende der Schlossstiftung Wernigerode als Landrat des Landkreises Harz, Tobias aus Halberstadt. Ich weiß nicht, ob früher die Wernigerode und Halberstädter so der Bischof von Halberstadt und der Fürst von Wernigerode zu Stolberg Wernigerode. Wir sehen aber eine friedliche Koexistenz, meine Damen und Herren, weil wir allen Grund haben zu feiern. Ich möchte an dieser Stelle auch den stellvertretenden Ministerpräsidenten des Landes Sachsen-Anhalt hier begrüßen, Herr Professor Armin Willingmann. Armin, du hattest von allen mit den längsten Anreise, ja, ich glaube von Hasserode bis runter, von zu Hause bis hierher, aber du wohnst in einer der schönsten Gegenden von Sachsen-Anhalt. Und wir sind auch stolz, Armin, dass wir dich nach Magdeburg entsenden konnten. Einen sehr klugen Kopf für eine wichtige Institution, nämlich der Landesregierung Sachsen-Anhalt, meine Damen und Herren. Aber natürlich auch den vielen Beteiligten hier am Bau. Wir schließen heute eine große Maßnahme ab. Recht herzlichen Dank schon jetzt für Ihre Arbeit, für Ihr Engagement hier. Das, was man sehen konnte, kann sich sehen lassen. Der Bäckerhof. Genauso auch mit der behinderten und barrierefreien Zugänglichkeit für unser Schloss. Und wenn ich sage unser Schloss, meine Damen und Herren, das Schloss Wernigerode mit ca. 260.000 Besuchern ist das bestbesuchteste Schloss in Sachsen-Anhalt. Ich will jetzt nicht sagen das schönste, Tobias, das ist vielleicht dann deine Aufgabe als Oberbürgermeister, aber auf alle Fälle eins der wichtigsten Schlösser und natürlich eines auch der interessantesten Schlösser. Ich bin sehr stolz. Sie sehen, dass wir einerseits Baumaßnahmen abschließen, aber am Ende auch weiterhin bauen. Wer ein solches Objekt besitzt, weiß, wenn er einmal fertig ist, fängt er wieder von vorne an. Aber wir wollen natürlich die schönsten Ecken des Harzes und dazu gehört das Schloss Wernigerode auch entsprechend weiter sanieren und für alle eben auch Menschen mit Handicap zugänglich machen, meine Damen und Herren. Die Würde des Menschen ist unantastbar, Artikel 1 Absatz 1 des Grundgesetzes. Warum sage ich das? Das ist eine Staatsaufgabe, das ist eine Aufgabe eines jeden Menschen, der in Verantwortung ist, das zu organisieren, auch denjenigen, die es vielleicht im Leben etwas schwerer haben, auch dieses schöne Schloss zugänglich zu machen. Deswegen ist diese Maßnahme etwas Besonderes, sodass ältere Menschen, eingeschränkte Menschen auch die Möglichkeit haben, dieses wunderschöne Schloss zu besuchen. Und meine Damen und Herren, dieses Schloss ist saniert worden oder diese Maßnahme ist umgesetzt worden mit Strukturfondsmittel der Europäischen Union. Die Europäische Union ist mal gegründet worden als Friedensunion, als Ergebnis des Zweiten Weltkrieges. Und diese Europäische Union ist jetzt eine Gemeinschaft von Staaten, die auch die regionale Wirtschaft entwickelt. Insofern glaube ich, ist es ganz wichtig, dass wir diese Gemeinschaft zusammenhalten und nicht nur Partikularinteressen verfolgen, weil man in der Region sehen kann, so wie am Schloss Wernigerode, dass die Europäische Union für uns auch Deutsche unheimlich wichtig ist. Insofern recht herzlichen Dank erstmal für zur Eröffnung. Ich würde dann überleiten an unseren stellvertretenden Ministerpräsidenten und ich glaube, wir Harzer, aber vor allen Dingen auch die Wernigeröder haben jeden Grund zu feiern. Recht herzlichen Dank, dass Sie gekommen sind.
1: Sehr geehrter Herr Landrat Balzerowski, lieber Thomas, sehr geehrter Herr Oberbürgermeister Kascher, lieber Tobias, Herr Stadtratspräsident Uwe Friedrich Albrecht, Herr Dr. Juranek, lieber Christian, meine sehr geehrten Damen und Herren, unterschiedlichster Ehren, doch gleicher Würde, die gerade schon angesprochen wurde vom Landrat. Was für ein toller Tag, wenn man sieht, wie gleichsam eine Glückshaube über dem Harz und über Wernigerode liegt. Denn hier wird in den letzten Tagen mehr als deutlich, wie viel Kulturangebot in Sachsen-Anhalt, aber vor allen Dingen in der Harzregion ist und wie sich das Land, aber auch wie sich die Menschen dafür einbringen. Ich hatte das große Vergnügen, mit dem Landrat am Sonntag in Hasselfelde am Harzfest teilnehmen zu können und zu sehen, wie in diesem Bereich die Vereinskultur sich so unglaublich präsent gezeigt hat, ganz engagiert, oben bei Freunden, ein tolles Motto, das man auch ins Unterland nach Magdeburg mittransportieren kann, und ich tue es gern. Und dann haben wir vor einigen Tagen hier einen Termin in einem Jugendtreff. Da ging es auch um Kulturförderung, weil dieser Jugendtreff saniert werden soll, weil dort Gerätschaften angeschafft werden sollen, weil für die Jüngsten, für die Jugendlichen, die dort einen Treffpunkt haben sollten, etwas ermöglicht wird. Und jetzt ein schöner Moment der Übergabe hier des Bäckerhofs und des Hausmannturms mit einer Investition, die ja beachtlich ist und die nur zeigt, wie viel Geld wir auch in die Hochkultur stecken. Hier in unser kulturelles Erbe, hier an einer Stätte, die ja selbst für die deutsche Geschichte bedeutsam ist, weil natürlich die, die sich um dieses historistische Schloss gekümmert haben, die Familie Stolberg-Wernigerode durch ihren Ahnherrn Otto in jedermanns Gedächtnis eingebrannt ist, den Vater der Sozialgesetzgebung unter Bismarck, fast möchte man meinen, ist ja großartig, der hat sich damals schon um die Renten und Pensionen gekümmert und wir müssen es heute immer noch. Das ist deutsche Tradition. Und es wurde ganz zu Recht vom Landrat angesprochen, dass hier unterschiedliche Mittel eingesetzt werden. Für diese ganze Maßnahme, da geht es um fast 12 Millionen Euro, war es hilfreich, dass europäische Töpfe zur Verfügung stehen, dass die Gemeinschaftsaufgabe regionale Wirtschaftsförderung greift, ein Topf, den wir beim Bund anzapfen, und mit dem viel Gutes investiert wird und mit dem auch solche Maßnahmen ermöglicht werden können. Und ich halte es für unendlich wichtig, dass das auch so weitergeht. Und das klappt, weil das Zusammenspiel klappt zwischen europäischen Instanzen und Sachsen-Anhalt, zwischen dem Bund und Sachsen-Anhalt und weil auch das Zusammenspiel in der Landesregierung in Sachsen-Anhalt funktioniert. Denn hier ist von der eigentlichen Fördermittelsystematik her das Wirtschaftsministerium zuständig und hat sich eingebracht. Hier ist das Städtebauministerium in Form des Ministeriums für Infrastruktur und Digitales gefordert. Und der stellvertretende Ministerpräsident hat heute das Vergnügen, bei der Eröffnung dabei zu sein und freut sich natürlich als Wissenschafts- und Energieminister. Lassen Sie mich noch etwas ansprechen, weil hier ja auch das ein und andere Kind unter uns ist und der ein und andere die Bedeutung von Schloss Wernigerode vielleicht gar nicht in seiner historischen Breite kennt, sondern vielmehr als Filmdrehort. Was sind wir doch mächtig stolz auf die Filmdrehorte bei uns in Sachsen-Anhalt. Das ist die Burg Querfurt, ohne Frage, aber inzwischen auch Schloss Wernigerode. Denn eins ist völlig klar, ob es das kleine Gespenst ist oder die Schule der magischen Tiere, die Kids kennen das und sie drängen doch jetzt die Eltern, hier hinzukommen und sich das anzuschauen. Und das ist auch gut so. Mitten im touristischen Kraftzentrum von Sachsen-Anhalt, hier im Harz, dieses Schloss, es ist das bestbesuchte Museum des Landes und, wie man lesen kann, unter den Top 20 der deutschen Schloss- und Burgmuseen. Und da sind so andere Berühmte dabei, wie beispielsweise Neuschwanstein. Also, unser Neuschwanstein hier im Norden, das wird heute barrieregerecht hergerichtet. Ich bin sehr froh, auch als Mitglied des Schlossstiftungsvorstandes, oder es ist der Beirat, jedenfalls als Mitglied, sehr, sehr froh, dass wir diese Maßnahme, über die immer wieder berichtet wurde, auch über Kostenentwicklung, dass wir diese Maßnahme heute hier herbeiführen können, vorführen und einweihen, auf dass es noch leichter wird, barrierefrei künftig oben das Schloss zu erreichen. Lieber Tobias, du musst ein glücklicher Oberbürgermeister sein. Ich danke dir für dein persönliches Engagement in dieser Angelegenheit und gebe das Mikro gerne weiter.
2: Ja, lieber Armin, lieber Thomas, ich habe auch Jahre gebraucht, bis ich die Gremien auseinanderhalten konnte, ob Stiftung und Beirat und ganz viele andere Gremien, denen ich auch angehöre. Das hat eine Weile gedauert, insofern sei es dir verziehen.

0: Ihnen, liebe Gäste, liebe Geschäftsführerin auch der Stiftung, Frau Weichold, will ich hier an der Stelle noch erwähnen. Ich bin ein sehr glücklicher Oberbürgermeister, insbesondere in den letzten 14 Tagen, 3 Wochen, denn wir haben nicht nur Schloss Wernigerode, sondern wir haben in 2,5, 3 Wochen auch 2 andere wichtige stadtbildprägende Bauwerke, aber auch für den Tourismus und die Wernigeröder Gebäude fertiggestellt oder Bauabschnitte fertiggestellt. Ich erinnere mich an das Rathaus. Die Nordfassade ist wiederhergestellt, sieht wunderschön aus. Und ich erinnere mich auch an das Dach der Liebfrauenkirche mit der Kuppel auch wieder und mit der Kugel, die wir gefüllt haben mit einer Zeitkapsel. Wichtige Gebäude für die Stadt Wernigerode haben wichtige Meilensteine genommen. Und darüber habe ich mich gefreut. Und heute ganz besonders hier auf Schloss Wernigerode sozusagen, aller guten Dinge sind drei, werden wir mit dieser barrierefreien Maßnahme, so mit den Aufzügen und auch mit dem Bäckerhof hier fertig. Das freut mich ganz besonders. Meine Vorredner haben es bereits angerissen, welche Bedeutung kulturhistorisch, aber auch für den Tourismus im Harz das Schloss Wernigerode hat. Das ist ohne Frage so. Da möchte ich meinen ersten Dank aussprechen, insbesondere auch an das Team rund um den Geschäftsführer und der Schloss GmbH Christian Juranek, die hier trotz dieser Baumaßnahmen Rekordbesucherzahlen in den letzten 2,5, 3 Jahren generieren konnte. Das muss man erst mal schaffen, trotz dieser Einschränkungen dieses Schloss trotzdem so attraktiv und beliebt zu halten. Recht herzlichen Dank an das Team der Schloss GmbH, lieber Christian. Danke an dein Team, dass ihr das hier immer so gut hinbekommt. Da kann man zum ersten Mal, glaube ich, auch klatschen. Das ist keine Selbstverständlichkeit. Und der Kontext ist erwähnt worden, aber ich möchte auch unbedingt sagen, für die Wernigeröder und Wernigeröder ist das natürlich auch ein Thema, das Schloss Wernigerode, weil es natürlich tief in der Seele ist. Der Schlossherr ist immer gern der Landrat, aber das Schloss Wernigerode wird immer in Wernigerode stehen und es wird ja auch stehen bleiben in Wernigerode. Davon bin ich fest überzeugt. Das wird so passieren und die Wernigeröder lieben natürlich das Schloss Wernigerode, so wie die vielen 100.000 Besucherinnen und Besucher. Und auch für uns Wernigeröder ist das natürlich so ein Punkt, wenn hier was fertig ist, wenn man die Freiterrasse auch oben wieder besuchen kann. Sie ist auch fertig gepflastert, muss an der Stelle noch angefügt werden, dann ist das etwas Besonderes und ich kann Ihnen versprechen, denn dieser Aufzug hier soll ja dann auch für die Allgemeinheit zugänglich sein. Ich lade die Wernigeröder und Wernigeröder ein, hier mal wieder aufs Schloss zu kommen und nicht nur die Ausstellung zu besuchen, sondern jetzt auch diesen Fahrstuhl zu besuchen. Das ist nämlich was ganz Besonderes, wenn man in diesem gläsernen Fahrstuhl dann durch diesen Turm fährt. Das ist ein Highlight, was nicht nur die Gäste überzeugen wird, sondern auch die Wernigeröder. Also auch ganz wichtig für die Wernigeröder Seele, für die Bürgerinnen und Bürger, dass hier wieder etwas fertiggestellt wurde. Insofern bin ich doppelt glücklich, weil wir das für die Touristen, aber auch für uns Einheimische hinbekommen. Ich möchte Danke sagen. Das ist mein Part an der Stelle, insbesondere an die vielen fleißigen Hände, die insbesondere im hinteren Bereich stehen, also an die Baufirmen, an die Handwerkerinnen und Handwerker, die hier mitgewirkt haben, an die Planerinnen und Planer, an die Projektverantwortlichen, aber auch an meine Kolleginnen und Kollegen, an die Kollegen von der Stiftung natürlich auch, die mitgewirkt haben, hier diese Baumaßnahme fertigzustellen. Dieser Applaus und dieser Dank gilt all Ihnen. Ich weiß, unter welchen Bedingungen das hier auch gemacht wird. Das ist nicht so einfach, aber ich bin wirklich dankbar dafür, dass Sie das alles so gut hinbekommen haben. Ganz herzlichen Dank an euch und das soll natürlich auch mit dem Mittagessen nachher nochmal unterstrichen werden. Dankeschön dafür. Ich weiß aber auch, dass wir noch nicht am Ende sind mit Schloss Wernigerode. Wir sind mitten in den Baumaßnahmen für die Schlossstraße, die auch für die Erschließung und auch die Bewirtschaftung nicht ganz unwesentlich ist. Und ich weiß auch, dass das für die Anwohner, ich kriege auch immer mal Mails und auch immer mal Rückmeldungen, nicht ganz einfach ist, diese Situation mit mit der Baustelle. Anwohner, Schrägstrich, Ferienwohnungen, Betreiber, Gäste und so weiter. Aber auch hier möchte ich Danke sagen an die, die das aushalten. Die müssen es auch noch ein bisschen länger aushalten. Wir sind mit der Brockenstraße, ist dein Part, Thomas, mit der Schlossstraße noch nicht fertig. Insofern wird es auch immer noch Einschränkungen geben, die man dann einfach eben auch mal aushalten muss. Denn am Ende ist dieses Schloss Wernigerode dann wieder auch voll zugänglich und das wollen wir alle erreichen. Dankeschön an die Einwohnerinnen und Einwohner, die das dann auch aushalten. Jetzt komme ich zum Ende. Bedanke mich nochmal allen, die mitgewirkt haben. Und wir haben dann auch Kinder der Marianne-Bogenhagen-Schule eingeladen. Die kommen nämlich gleich hierher, um dann auch zu zeigen und auch zu demonstrieren, wie das, was wir hier gebaut haben, was Sie hier gebaut haben, nämlich die Möglichkeit, wenn man Einschränkungen hat, dann auch an diesem Rundgang am Schloss teilzunehmen. Das ist etwas ganz Besonderes, dass wir das jetzt auch endlich hinbekommen. Das wollen wir gleich testen mit den Kindern. Da kommt das Essen, das sind sie noch nicht. Das Essen ist auch wichtig. Aber mit den Kids der Schule wollen wir das dann gemeinsam gleich ausprobieren und wollen das hier freigeben. Darüber freue ich mich sehr. Also schön, dass Sie alle da sind. Danke für Ihre geleistete Arbeit, für diesen ganz wichtigen Abschnitt. Dann herzlich die Einladung natürlich nachher auch zum Essen. Ich freue mich natürlich auch, dass Sie alle da sind. Bedanke mich auch nochmal für die Fördermittel und für die finanziellen Zuwendungen, die ganz wichtig sind bei dieser Maßnahme. Und sage, das ist ein wunderbarer Tag für Wernigerode und ich bin ein sehr, sehr glücklicher Oberbürgermeister. Danke, dass Sie alle da sind. Dankeschön. Wir müssen 10 Minuten überbrücken, bis die Kids kommen. Genau, vielleicht, Herr Dr. Juranek, Sie sind immer dafür geeignet, auch solche 10 Minuten zu überbrücken, wenn es darum geht, vielleicht auch ein bisschen, vielleicht noch. Ich habe mich vorhin gefragt, also mit dem Bäckerhof, wo war denn die alte Bäckerei, wo stand die denn? Das ist ja vielleicht auch ein interessantes Detail, die stand hier nämlich und Christian hat es mir erläutert und vielleicht kann man den Kontext nochmal herstellen, Christian, danke.
1: Ja, wir befinden uns hier eben tatsächlich auf dem Bäckerhof und vor dem großen Umbau des Schlosses, also der Umbau beginnt 1862 und dauerte eben bis 1885, stand eben auf diesem Gelände hier die ehemalige Schlossbäckerei. Und das war ziemlich ein langgestreckter, eingeschossiger Bau, der aus Fachwerk bestand. Und ungefähr da, wo die Einfahrt zum Bäckerhof jetzt ist, wo da hinten abgesperrt ist, bis hier vorne unmittelbar, ungefähr auf dieser Höhe, wo wir jetzt hier stehen, hier sich befunden hat. Zur anderen Seite hin war eine doppeltorige Anlage. Wir wissen das deswegen so genau, weil es eine Zeichnung von Elise Krohler gibt, die bei uns im Bestand ist, die eben tatsächlich diese Schlossbäckerei nochmal dargestellt hat. Und darum kann man das ganz gut nachvollziehen. Der Turm selber ist mittelalterlich. Der gehört mit zu den ältesten Teilen des Schlosses. Der stammt aus dem 14. Jahrhundert im Kern und ist eigentlich im 19. Jahrhundert nur umgebaut worden. Vor allen Dingen die Haube, die oben drauf sitzt, stammt von unserem Schlossbaumeister Karl Frühling. Im 19. Jahrhundert, kann man sich heute gar nicht mehr vorstellen, war da oben ein Zinnenkranz drauf. Das sah also völlig anders aus, als das heute aussieht. Und dann ist tatsächlich diese Schieferbedeckung da oben drauf gekommen. Und trotzdem sind wir hier im Mittelalter. Wir hatten die Idee, hier den Fahrstuhl reinzubauen, weil der Innenteil tatsächlich nicht mittelalterlich war, sondern da war Betondecken aus DDR-Zeiten drin. Und auf die Art und Weise hat man nichts an historischer Bausubstanz zerstört, als der Fahrstuhl hier eingebaut worden ist. Insofern war das also eine Maßnahme, die denkmalpflegerisch also überhaupt keine Probleme bereitet hat. Und dann haben wir noch einen großen Vorteil, wenn man hier die Türen sieht. Wenn man heute für Rollstuhlfahrer etwas einrichtet, gibt es ja Vorschriften, wie breit so etwas sein muss. 1,10 Meter bzw. 1,20 Meter ist so die allgemeine Vorschrift, muss sozusagen die Durchfahrtsbreite sein. Und Karl Frühling hat ab 1862 den schöne Eigenschaft gehabt, 1,40 Meter breite Türen einzubauen. Der hat also schon geahnt, was im 21. Jahrhundert passieren würde. Das heißt, an anderen Stellen, wenn man in solchen Bereichen arbeitet, führt es immer dazu, dass man irgendwie die Türen verbreitern muss. Und hier haben wir eben die Originaltüren also unangetastet lassen können. Man musste eigentlich nur die Schwelle nach unten weiterlegen, sodass wir hier auch die historische Bausubstanz haben und oben ganz genauso. Und dasselbe gilt nachher für den Bereich, wo die Mobilitätseingeschränkten langgehen werden, dass wir überall mit den historischen originalen Türen arbeiten konnten, ohne dass man da in den Breiten oder in den Höhen irgendetwas ändern musste, sodass also die historische Bausubstanz dadurch also nicht wirklich angetastet werden musste. Das ist also auch ein großer, großer Vorteil. Und wir warten jetzt auf die Schule. Es wird dann so sein, dass hier die Parkplätze sein werden auf dem Bäckerhof für diejenigen, die eben im Rollstuhl kommen werden. Hier sind, man muss nach oben fahren, oben drehen und dann sich hier einstellen. Und dann kann man von hier aus mit dem Fahrstuhl auf die obere Ebene direkt vor das Schloss. Und dann beginnt der nächste Rundgang sozusagen, der auch saniert ist, um das Schloss herum, der sogenannte Trockenhof. Und im Schloss selber haben wir dann den zweiten Fahrstuhl, der dann ins Obergeschoss führt, aber auch zu den behindertgerechten Toiletten. Das heißt, es ist keine Barriere freie, sondern eine barrierearme Zugänglichkeit für einen Teil des Schlosses. Das ganze Schloss, nicht um da Missverständnisse zu haben, das ganze Schloss wird nicht barrierefrei sein, aber erheblich barriereärmer. Und man kann aber auch mit dem Rollstuhl, Sie werden das gleich sehen, bis in den Festsaal fahren und bis in den zweiten Rundgang am Ende und die Sonderausstellung in Zukunft auch komplett barrierearm besuchen. Also für diejenigen, die tatsächlich da Einschränkungen haben, ist das eine erhebliche Verbesserung in der Zugänglichkeit. Ja, also, was der Oberbürgermeister gerade sagt, also der Fahrstuhl wird während der Öffnungszeit des Museums immer öffentlich zugänglich sein. Ich sage das bewusst nochmal, während der Öffnungszeit, also wer hier morgens um 6 kommt, kommt noch nicht nach oben. Ansonsten ist er offen zugänglich. Und der andere Fahrstuhl wird zunächst erstmal, weil wir ja noch Restarbeiten haben, nur mit Voranmeldung zugänglich sein. Aber der nächste Schritt ist dann auch der, dass wir natürlich auch dazu kommen werden, dass im Haus man dort dann ohne Anmeldung tatsächlich das Ganze dann benutzen kann. Wie ich eben schon gesagt habe, es ist auch unglaublich wichtig, dass wir behindertengerechte Toiletten eingebaut haben, was bislang auch nicht der Fall gewesen ist. Also es sind schon umfangreiche Maßnahmen. Es sind insgesamt, das wurde vorhin noch gar nicht gesagt, insgesamt sind es 18 Baumaßnahmen. Das ist schon sehr, sehr viel mehr als nur einfach hier der Turm und nur hier der Fahrstuhl, sondern es ist eine Fülle von Maßnahmen, die teilweise auch noch laufen. Die Schlossstraße ist im Moment nur das allerletzte. Ja.
2: Herr Dr. Juranek, Sie sprachen von der Bäckerei. Jetzt stehen dort auch ein paar Brezeln. Die ganze Zeit habe ich überlegt, gibt es ein paar Besonderheiten oder gab es ein paar Besonderheiten in der Bäckerei? Die Wernigeröder Schlosskrapfen oder Pfannkuchen oder Ähnlichem? Weil das wäre ja auch die Frage, ob es da was geschmacklich Besonderes gab. Da Sie ja so viel wissen, wissen Sie vielleicht auch das.
1: Ja, leider weiß ich das tatsächlich nicht, ob hier am Schloss was Besonderes. Was hier besonders ist in Wernigerode, was immer ein bisschen kurz kommt, ist, rund um das Schloss gibt es ja den Tiergarten und anschließend an den Tiergarten und den Lustgarten gibt es das Kastanienwäldchen. Wir haben ja hier in Wernigerode ein Esskastanienwäldchen, was die nördlichste Esskastanienplantage in Deutschland darstellt, mit über 200 originalen Esskastanien aus dem 18. Jahrhundert. Und theoretisch hat es immer wieder Anläufe gegeben, tatsächlich Essen mit den essbaren Kastanien hier zu kreieren. Das ist also eine Spezialität, die man in der Form mit einheimischen essbaren Kastanien hier so weit im Norden von Deutschland eigentlich nirgendwo anders findet. Aber sonst gibt es natürlich, da sind wir ganz glücklich, wir haben vor ungefähr 15 Jahren das original handschriftliche Kochbuch des Küchenchefs vom Grafen Otto aus dem 19. Jahrhundert geschenkt bekommen. Wir können tatsächlich nachschauen, was tatsächlich in der Küche früher hier vorhanden gewesen ist. Aber dass ich jetzt sagen kann, Schlosskrapfen, leider nicht. Kann ich also nicht mitnehmen. Ja. Also ist jetzt nicht die Schule der magischen Tiere. Ne? Die kommt auch Ende September. Also, wenn eben gerade mal gesagt, die Dreharbeiten für die Schule der magischen Tiere laufen vom 23. bis 25. und am 28. September hier auf dem Schloss in Wernigerode. Wir haben noch Komparsen gesucht von Kindern. Aber gut, dann würde ich sagen, eins, zwei, drei. Sehr gut, sehr gut. Sehr gut. Hat jeder von euch was? Ja.

0: Illusionsstammtisch, habe ich also mit der Kamera 1, das ist die Hauptkamera, gefilmt. Also mit 93 Jahren bin ich der Älteste hier.
1: Ich engagiere mich hier, weil das gefällt und weil man eine relativ große Freiheit hat in der Themenauswahl.
2: Also wir sind eine tolle Truppe, wie man so schön sagt. Wir ergänzen uns wunderbar. Jeder bringt Ideen mit und jeder lebt auch von den Ideen des anderen.
1: Mir gefällt eigentlich das Klima hier eigentlich ganz gut.
2: Wir kommen aus den verschiedensten Berufen. Und wir haben nur einen dabei, der hat mal für das Fernsehen der DDR gearbeitet. Und es ist erstaunlich, wie die einzelnen Berufe sozusagen hier aufeinandertreffen und sich in einer gemeinsamen Arbeit finden. Also ich bin durchaus der Meinung, das ist der Antrieb für mich, dass ich hier arbeite, mitarbeite. Wir sind ein Kollektiv, glaube ich, das nicht ein zweites Mal hier in der Gegend zu finden ist.

0: Herzlich willkommen heute Abend hier im offenen Kanal. Mein Name ist Philipp Schüller und ich bin Bildungsreferent für Demokratieförderung und politische Bildung hier im offenen Kanal. Und im Rahmen der interkulturellen Woche habe ich mir heute drei Gäste eingeladen. Neben mir sitzt die bezaubernde Olga Blum. Und ich habe dann noch zwei Live-Gäste, die ich gleich auch noch vorstelle, die per Big Blue Button, also per Videokonferenz-Tool, zugeschaltet sind, per Video. Die konnten leider heute nicht kommen. Der eine Gast kommt auch von etwas weiter weg, sodass wir die Chance genutzt haben. Auch Corona hat positive Seiten. Zumindest in diesem Fall können wir das sehr gut so machen, dass wir jetzt wissen, wie funktioniert Online-Zuschalte im Fernsehen. Olga Blum. Olga Blum ist Sozialpädagogin im Kids Rosenthal. Also im, was heißt Kids? Können Sie das kurz sagen?
1: Ja, das ist ein Freizeitzentrum. Kommunikation und Integration kann man auch Kulturzentrum nennen, im Stadtgebiet Rosenthal in Merseburg.
0: Ja. Dann haben wir noch zwei weitere Gäste. Und zwar Mamad Mohammad, der ist Geschäftsführer des Landesnetzwerks für Migrantenorganisationen in Sachsen-Anhalt, kurz LAMSA. LAMSA vertritt die politischen und wirtschaftlichen und sozialen kulturellen Interessen der Bevölkerung mit Migrationshintergrund auf Landesebene. Also ein Zusammenschluss von verschiedenen Vereinen aus dem Migrationsbereich. Und LAMSA ist quasi die Bündelung aller dieser Vereine, um eine starke Stimme auf Landesebene zu haben zum Thema Migration. Dann haben wir unseren dritten Gast, Jonathan Kurzwelli. Kurze Frage, darf ich dich Jonathan nennen oder sprichst du deinen Namen Englisch aus?
2: Jonathan ist gut.
0: Jonathan. Jonathan, ich sehe, du hast noch einen Cursor im Gesicht. Vielleicht kann die Regie den Cursor aus... Sehr schön, danke. Jonathan ist Postdoctoral Researcher an der Universität Göttingen und gleichzeitig auch noch wissenschaftlicher Mitarbeiter am Department of Anthropology an der University of the Free State in Bloemfontein, South Africa. Südafrika. Bloemfontein, wie spricht man das aus? Ist das richtig ausgesprochen von mir?
2: Bloemfontein, ja.
0: Bloemfontein. Jonathan ist Anthropologe und forscht zur persönlichen und sozialen Identität, Nationalismus und Radikalisierung. Das ist das, was ich zu dir gefunden habe. Ist das korrekt, Jonathan?
2: Ja, das ist mehr oder weniger korrekt, ja.
0: Okay, super. Fangen wir gleich mal an. Also das Thema ist Demokratie. Wie kann eine kulturelle Diversität zum Thema Demokratie, dem Thema Demokratie zuträglich sein oder was für Probleme gibt es? Also was gibt es, wo kann kulturelle Diversität vielleicht auch einer Demokratie nicht besonders gut tun? Deswegen erstmal die Grundfrage, Definition von Kultur, von Demokratie. Ich frage Sie auch gleich noch, was Sie davon halten. Das, was ich hier habe, ist von der Bundeszentrale für politische Bildung. Ich zitiere: Demokratie schafft die Grundlage für eine Vielfalt moderner politischer Ordnungen, deren gemeinsames Kennzeichen die Volkssouveränität und die Beschränkung politischer Herrschaft ist. In der Demokratie ist das Volk oberster Souverän und oberste Legitimation politischen Handelns. Das bedeutet in der Regel jedoch,

0: anderen Ländern ist nicht der Fall. Ich komme aus dem osteuropäischen Land, aus Ukraine, und derzeit herrscht dort natürlich auch Bürgerkrieg. Ja, es sieht mit Demokratie ist da nicht viel zu sehen oder zu spüren oder zu leben.
1: Also Sie genießen es, Demokratie
0: Natürlich.
1: haben
0: Und
1: zu
0: ich
1: können.
0: denke, ich bin
1: Ja.
0: nicht die Einzige.
1: Mamad, was bedeutet für dich Demokratie?
2: Also meine Demokratie ist nichts Statisches. Also sozusagen kann man ja schlecht immer, sage ich mal, anfassen, sondern es muss gelebt werden. Ob das in der Kommune ist, ob in der Vereine ist, ob das sozusagen in das Leben des Menschen integriert werden muss. Also die Demokratie erleben wir in verschiedenen Schichten und verschiedene Orte. Und das ist auch so schön daran, dass man natürlich auch leben muss. Und daher ist für mich als Verein oder als Vereinarbeit, Vereinleben, demokratische Vertretung zu sein, gewählt zu sein, das ganze Leben, was es dann bezieht, auch sozusagen Schwerpunkte zu setzen, dass man selbst entscheidet, die Entscheidungsfreiheit zu haben, dass man auch die Meinungspluralität aushalten kann und dass man sozusagen auch streiten kann, dass man auch diskutieren kann, dass lebendige Demokratie auch jeden Tag gestalten kann. Und das ist für mich ein Teil der Demokratie, die ich leben kann und will. Und das ist mit Bezug natürlich auch bezogen ist, dass wir auch da lernen müssen, wie man Demokratie funktioniert. Weil im Grundlage Demokratie ist ja nicht zu sagen, ich nehme nicht einen Unterricht, da ist wahr, sondern muss täglich gelebt werden. Und das ist sozusagen auch Teil, finde ich, sozusagen ein Prozess, der auch nicht sozusagen von heute oder morgen anfängt. Also lebenslange Lernen ist Demokratie mit verbunden.
1: Ja, das finde ich, lebenslanges Lernen finde ich total schöne
0: Treffend.
1: Bezeichnung eigentlich für Demokratie, oder? Jonathan, was bedeutet für dich Demokratie? Du bist sehr, ich würde sagen, um dich zu beschreiben, ich glaube, ich habe über dich gelesen, du bezeichnest dich selbst als Weltbürger. Du bist quasi, bist überall zu Hause. Was bedeutet dann Demokratie für dich?
3: Das ist eine sehr schwierige Frage, weil Demokratie bedeutet so viele Sachen gleichzeitig. Also Demokratie ist für mich nicht unbedingt die Freiheit, wahrscheinlich ein Versprechen von Freiheit, der tatsächlich mit einer Gefahr verbunden ist, eine Gefahr, die wir jetzt auch haben, wo man durch demokratische Prozesse die Freiheit begrenzen auch kann. Und durch demokratische Prozesse auch Freiheit von anderen wegnehmen kann oder nicht erlauben kann. Also Demokratie ist vor allem für mich eine Responsabilität, glaube ich, was Herr Mohammed gesagt hat. Also man muss lernen und diese Responsabilität von bürgerliches Lernen und informiert zu sein, ist für mich die Grundlage von Demokratie, glaube ich.
1: Das heißt, also da höre ich so ein bisschen drauf raus, dass wir selbst definitiv sehr viel damit zu tun haben, wie eine Demokratie funktionieren kann, oder? Also wenn du meinst, wir müssen verantwortlich sein für das, was Demokratie ist oder wie Demokratie am Ende funktioniert. Komme ich mal zum nächsten Punkt. Was bedeutet für Mamad, was bedeutet Kultur für dich? Was ist kulturelle Identität?
2: Also, tja, das ist wirklich auch nicht einfacher, weil im Grunde, wir sind ja nicht auf wir haben nicht nur eine Identität, ne? Wir haben verschiedene Identitäten. Ich bin ein Vater, ich bin ein Sohn, ich bin ein Ehemann, ich bin ein Freund, ich bin auch ein Chef, ich bin ein Arbeitnehmer und man hat ja verschiedene Identitäten. Und die Identitäten sind ja natürlich jeweils kulturell, aber auch lokal, also in Halle. Das könnte eine Identität sein. Es kann aber auch in Deutschland weiter Identität sein. Es kann auch meine persönliche Identität, auch meine Herkunft, wo ich herkomme, auch eine Identität. Es gibt verschiedene Identitäten. Deswegen ist es total schwierig, wo man auch die Kinder mit Migrationshintergrund fragt: Na, was bist du denn jetzt? Bist du eine Kurde oder bist du Deutsche oder 50% oder? Das ist, glaube ich, die Frage, die genau die Kinder, also ich merke auch, weil meine Kinder damit überhaupt nicht anfangen können, sagen, ich bin 100% Deutscher und ich bin 100% Kurden. Also, das heißt, warum geht das nicht beides? Also, warum kann

0: kann man nicht beides leben, warum kann man nicht beide Identitäten in sich tragen? Und das ist, glaube ich, diese Rätselfrage, die wir immer versuchen, wir müssen auch die Leute zuordnen. Und ich finde, da sollten wir, glaube ich, eher offener sein. Ich hatte jetzt vor ein paar Tagen, sagte Kollegin, du bist ja so anderthalb. Ja, was meint ihr damit? Es gibt natürlich die Generation 2, also die Menschen, die hier geboren sind, und die Generation, die sozusagen Kinder, die, also Menschen, die mit Erwachsenenalter nach Deutschland gekommen sind. Und es gibt Generationen, die natürlich irgendwie als Jugendliche hergekommen sind und jetzt sozusagen leben in Deutschland. Und das heißt auch diese Stärkung, diese Identitäten, die verschiedenste an sich tragen. Ich glaube, das ist so auch kulturelle Identität. Also ich auch jetzt eine Summe, ja, von verschiedensten Identitäten, irgendwann entsteht eine. Aber ich glaube, das kann man mit einfacher Worte nicht erklären, weil das muss man das Individuelle, das Kollektive und dann zum Schluss so sagen, das Lokale und was macht das Person zum Schluss auch aus?
1: Ich habe gerade zu Beginn Jonathan fleißig nicken gesehen. Kannst du da zustimmen oder was bedeutet das für dich? Also du bist Identitätsforscher, wenn ich das mal so banal sagen darf. Was ist deine Meinung dazu? Du stimmst Mamad ja durchaus zu, aber hast du noch andere Vorschläge, andere Thesen?
2: Der Begriff Kultur ist einer von den am meisten problematischen in heutzutage in Sozialwissenschaften oder Kulturwissenschaften. Es ist ein Begriff, der in so vielen verschiedenen Formen benutzt wird und auch schlecht benutzt wird zum Diskrimination aufhören. Also es ist ein Begriff für mich, den ich in meiner wissenschaftlichen Arbeit eigentlich vermeiden will, weil er so indefiniert ist. Und gleichzeitig hat er immer die Gefahr, Menschen zu essentialisieren oder zu reduzieren zum einen Begriff, eine bestimmte Identität, die eher normalerweise stereotypisch gezeichnet ist. Wenn man behauptet, Kulturen verbunden sei mit Ethnien oder Nationalitäten, dann öfter reduziert man die Komplexität von den allen, was wir sind und machen, auf einen Begriff, der uns eigentlich wenig sagt. Wenn man sagt, jemand kommt aus der indischen Kultur, was könnte denn das bedeuten? India selber ist so vielfach, da lernen wir nichts von ihm selber. Und dann hat er natürlich die Gefahr, um zu sagen, also die Frage, wer bist du oder was bist du, in sich selber finde ich sehr gefährlich, weil es behauptet, dass menschlich tatsächlich etwas eigentlich sind, eine Essenz haben, die öfter in einer Identität drin ist, wo wir eigentlich wissen, wie wir uns sehr ändern. Also das sieht man gerade bei Migrantengeschichten, das Schönste, wie problematisch sie es haben, sich zu definieren und gleichzeitig hier reinpassen, nicht reinpassen, wenn die zurück nach Hause kommen, öfter auch nicht. Also die Mehrheit von was wir sind in verschiedenen Situationen, auch wenn ich mit meinen Eltern mich treffe, meinen Freunden, bin ich ein bisschen ein anderes Mensch. Deswegen der Begriff Kultur und kulturelle Identität ist für mich ein bisschen gefährlich, vor allem in dem Sinn, wenn es zum dieser Identität als eine fast kalzifizierte oder versteinerte irgendwie Teil des Menschen ist. Da bin ich vorsichtig mit dem Bild.
1: Das heißt, kulturelle Identität ist etwas Formbares. Also wenn du meinst, es ist nicht fest, sondern es ist formbar, heißt das, passen wir unsere kulturelle Identität oder unsere Identität dauernd an? Also was heißt, dass es nicht versteinert ist, sondern woran passen wir unsere kulturelle Identität an? Also verändern wir uns dauernd? Jonathan?
2: Das ist eine gute Frage. Ja, wir verändern sich gleichzeitig, aber nicht natürlich nicht ganz. Wir haben persönliche Geschichten, die öfter mit dem Kollektiven verbunden sind. Aber um zu sagen, dass jemand aus einer Kultur kommt, was sollte es eigentlich bedeuten? Ein Beispiel, den ich geben kann, ich hab länger geforscht in einem deutschen Dorf in Paraguay, wo Leute mir öfter erzählt haben, was heißt es eigentlich, Deutsch zu sein oder Paraguayer zu sein. Und dann haben die mir öfter solche ganz stereotypische Geschichten erzählt, wie die

0: die Quarkkäse machen und selber Gemüse pflanzen und irgendwie mit Geld anders umgehen und so weiter. Und dann haben die öfter behauptet, dass Deutschland definiert, was die eigentlich sind und was die machen. Aber dann 2 Stunden, 3 Stunden danach treffen sich verschiedene Menschen auf einem Fußballstadion und plötzlich ist es viel wichtiger, wer welchen Club unterstützt, also ob wer Deutsch oder Paraguayer ist. Und dann plötzlich in eine andere Situation ist es viel wichtiger, wer Frau ist oder wer Mann ist. Also Identitäten sind für mich öfter solche Art und Weisen, solche Shortcuts, um Sachen zu verstehen erstmal. Also es sind Sachen, Identitäten helfen, um Sachen zu verstehen, auch wenn nicht immer, auch wenn öfter zerstört in irgendwelche Weise. Aber Identitäten sind auch Art und Weise von Sein, die dann unterschiedlich halt sind. Also in verschiedenen Situationen können wir tatsächlich verschiedene Identitäten priorisieren oder performieren. Deswegen sind die Frage ist immer, zu welchem Teil sind die Identitäten tatsächlich immer präsent?
1: Anschließend daran habe ich die Frage an Mamat, wenn sich diese oder wenn unsere Identitäten sich anpassen, ändert sich dann auch die Kommunikation zwischen Menschen? Also wenn kulturelle Unterschiede auftreten, also um jetzt da in diesen Worten zu sprechen, ja, wenn kommuniziert wird, wenn verhandelt wird und wir unsere Identitäten anpassen, ist das dann, hast du die Erfahrung gemacht oder weißt du von Erfahrungen, dass je nachdem, welche Identität wir gerade haben, auch unterschiedlich kommunizieren? Also gerade vielleicht auch mit dem Hintergrund, dass Menschen Migrationshintergrund haben.
2: Also unsere Erfahrung ist die, dass man natürlich schnell Sachen, also die sozusagen die Aufnahmegesellschaft, die Menschen sagen, in Deutschland leben schon, wollen nicht schnell Sachen klären. Ja, also wo ist wohin? Also das heißt, es geht darum, also welche Grenzen also werden gezogen. Und das ist immer das, wo wir einfach natürlich an den Punkt kommen. Das heißt, wenn ich mein Telefon spreche und meinen Namen gar nicht sage, wird niemand erkennen, dass ich einen Migrationshintergrund habe. Aber wenn ich da auftauche, dann werden schnell zu sagen, die klaren Sachen geklärt und wenn die Frage kommen, na, woher kommst du denn noch? Also das heißt, man muss es ja erfahren. Also es ist ganz anscheinend so, diese Situation daran verbunden ist. Und also wir haben, also ich persönlich genauso, aber ich meine, also die Erfahrung aus Menschen, die schon über 30, 40 Jahre leben hier, also vor der Wende, nach der Wende, wenn man Ostdeutschland anschaut, ne? Also die haben gesamte Biografie hier gelebt. Sie sind sozusagen länger hier als in ihrer eigenen Heimat, wo die geboren sind, ja. Und trotzdem werden jedes Mal wieder konfrontiert mit der Frage, diese kulturelle Identität so, sozusagen hinterlegen. Also ich finde noch eine Gedanke, die immer dazu kommt. Ich finde, eine bayerische Bauer beispielsweise hätte mehr mit österreichischer Bauer zu tun hat, als ein sachsen-anhaltinischer Bauer zu tun hat. Das heißt, Deutschland gibt ja auch keine kulturelle Identität, also das heißt, verschwimmt je nach, also es gibt keine Grenzen auch im Sinne jetzt, dass man denkt jetzt, wir haben Deutschland und das ist irgendwie eine eigene kulturelle Identität, sondern ist, das kann man so, ich glaube, ich kann so sagen, auch in anderen Richtung, man kann das nicht beschreiben, also man ist schwierig zu erfassen, man kann nur bestimmte Ebenen, was man sagen, wie der Eisbergmodell anguckt und man sagt, was sieht man oben schwimmen? Das sieht man vielleicht, und was unten aber sozusagen unter dem Meer schwimmt, sieht man ja im Grunde ja nicht. Also nach dem Gefühl, nach, also ich glaube, und das hat ja auch in verschiedenen Ebenen stattgefunden, was man festgestellt hat, nach der Frage, wenn man jetzt diese Milieus anguckt, dieses Senioren-Milieu anschaut, ist natürlich so sehr stark ein konservativer Mensch, der aus Türkei kommt, aus Syrien kommt, aus Deutschland kommt, haben gleiche Verhalten einfach. Also, das glaube, wir müssen uns mehr soziale Milieus anschauen, was es sozusagen eher verbindet als die Frage nach kultureller Identität, die uns sozusagen, glaube ich, in Irre führt. Also, wir kommen da nicht weiter. Das ist Sackgasse. Also, ist ganz schnell am Ende angekommen. Aber es gibt eher mehr Gemeinsamkeiten mit Menschen, die wir weil bestimmte soziale Milieus auch angehören und sozusagen auch stärker diese Identitäten auch entwickelt werden können.
1: Jonathan, du bist da quasi abgegangen, weil du gemerkt hast, da hat jemand deine Gedanken auch ausgesprochen. Möchtest du dazu noch was
2: Aber
1: sagen?
2: wir kennen uns vorher nicht, nicht, dass das ja irgendwie jetzt den Eindruck erweckt wird.
0: Ja, da bin ich ganz einverstanden. Der Konzept von

0: Kultur öfter priorisiert die Unterschiede zwischen Menschen und auch öfter sehr selektiv, welche Unterschiede sind eigentlich wichtig. Öfter begrenzt auf Unterschiede, die eigentlich nicht so wichtig sind. Und da fragt man sich eigentlich, mit wem habe ich mehr zu tun? Mit Akademikern aus Syrien, China und Brasil oder mit den 1% reichsten in Deutschland? Die sind für mich eine sehr fremde Kultur.
1: Frage ich dann gleich mal die Frau Blum, wenn es so große Unterschiede gibt auf der einen Seite, auf der anderen Seite aber eigentlich vielleicht gar keine Unterschiede, können Sie das erfassen, was dieser interkulturelle Austausch, der ja quasi von Kindern, die vielleicht noch nicht studiert haben und auch keine Landwirte aus Bayern oder Österreich sind, macht das was mit Kindern oder Eltern oder ist das quasi, ist das völlig das völlig Normalste und deswegen passiert auch nichts mit den Eltern, wenn ich jetzt mal den biodeutschen Familien und den Menschen mit Migrationshintergrund bei Ihnen, was macht das was mit den Familien und den Kindern?
2: Also bei den Kindern sieht man überhaupt gar keinen Unterschied. Da spielt gar keine Rolle, aus welchem Land, aus welcher Kultur, welche Religion die Kinder stammen. Ja? Die Kinder spielen miteinander, üben, basteln, malen, miteinander reden. Und in Kiez ist es so, dass wir reden auch alle Deutsch. Dadurch, dass die Kinder aus verschiedenen Ländern auch kommen, verschiedene Muttersprachen besitzen, es ist notwendig, dass man auch untereinander kommunizieren kann. Also Deutsch ist bei uns im Kiez Amtssprache. So einfach ist das. Ja, bei den Eltern ist wiederum ein bisschen anderes. Da gibt es tatsächlich Unterschiede zwischen Migranteneltern. Ja, kommt die eine aus, sind eine Kurden, die andere Syrien, die dritten kommen aus Bosnien oder aus anderen Ländern. Da beschauen sie sich schon ein bisschen. Ja, und versuchen sich so ein bisschen auszugrenzen oder Distanz zu halten. Mhm. Ja, passiert immer am Anfang, wenn die Kinder zu uns kommen. Die kleinen Kinder kommen natürlich mit den Eltern. Und da legen wir ganz großes Wert, dass vorerst auch die Eltern mit ins Kiez reinschauen, sich die Einrichtungen anschauen, was bei uns so am Tag passiert, was für Regeln, welche Spiele die Kinder spielen können oder was die auch lernen können. Ja, und dann, wenn die Kinder soweit selbstständig, kommt ja auch alleine. Nach Weile, auch bei den Eltern, ist nicht unbedingt ein großes Problem. Also Identitätsproblem oder Herkunft spielt auch gar keine Rolle. Weil wenn im Kiez was zu tun ist, Vorbereitungsarbeiten zu einem Fest oder Basteln oder Höhepunkte, sind die Eltern alle da und helfen alle mit. Das spielt auch gar keine Rolle, woher stammt.
1: Ist das übertragen dann die Kinder quasi auch was von dem, was sie mitbekommen im Kiez Rosenthal, auch auf die Eltern? Also ist das quasi, oder ist das, was die Eltern beobachten, wenn sie zum Beispiel beim ersten Mal dabei sind, ist das schon ausreichend, damit da diese Hürden abgebaut werden? Oder ist da auch was?
2: Natürlich nicht. Ja, alle reden über Integration. Die Integration beginnt auch bei kleinen Kindern. Wichtig ist, dass die so schnell wie möglich in den Kindergarten integriert werden. Ja, da lernen sie auch ganz normale Regeln, das sozial miteinander, ja, Umgang miteinander, soziale Verhalten. Ja, dadurch, dass die in Familien allein zu Hause sind oder mit Geschwistern oder mit den Eltern und nicht in den Kindergarten gehen, sieht man dann, sobald die Schulphase beginnt, haben auch viele Kinder auch ein bisschen Probleme, sich in Schule zu integrieren, sich anzupassen, den Lehrer zu folgen, in der Gruppe miteinander umzugehen. Ja, meistens ist das bei Jungs, aber Jungs kennen wir auch, die sind sowieso ein bisschen robuster als die Mädchen und die Mädchen werden ein bisschen stiller. Ja. Beginnen sollte man tatsächlich bei Kleinkind. Ja. Und die Kinder bringen auch das mit nach Hause. So bestimmte Regeln. Man merkt auch, viele Eltern sprechen kein Deutsch, weil vielleicht noch nicht so lange in Deutschland leben oder gibt es andere Gründe, warum kein Deutsch lernen oder verweigern sich dementsprechend. Ja, die Kinder dienen als Dolmetscher auch zu Hause. Und lustig zu beobachten, dass vielleicht 10-12-jähriges Kind übersetzt den Eltern die Anträge für Hartz IV oder keine Ahnung was. Ja, und dementsprechend entstehen sehr viele Fehler. Weil so großen Wortschatz, was unser bürokratisches Deutsch auch betrifft, haben die Kinder noch nicht. Ja.
1: Nochmal an Jonathan. Wenn wir miteinander kommunizieren, miteinander arbeiten, leben, spielen, wie in diesem Fall, bilden wir dann weitere Identitäten aus? Also wenn wir quasi mit Menschen, die ganz anders drauf sind als wir, bilden wir dann weitere Identitäten aus? Also machen uns diese reicher? Ist das, bringt uns das viel, mit Menschen aus anderen gesellschaftlichen Schichten, aus anderen Kulturen was zu machen?
0: Ja, ich sehe immer und ich sehe es selbstverständlich, denn es kann ein Reichen sein, einen Austausch zu haben mit Leuten von verschiedenen Gegenden, von verschiedenen Religionen, verschiedenen Meinungen. Ob das immer etwas bringt oder ob das immer etwas Positives bringt, ist die andere Frage. Man fragt sich immer, wie geht man daran? Man kann zu so einem Treffen kommen, um zu versuchen zu verstehen die verschiedenen Positionen, aber man kann auch einen sozusagen interkulturellen Austausch haben, ohne etwas mehr als diese Kultur zu schaffen, zu versuchen. Im Sinne, ich denke jetzt gerade über den Unterschied zwischen, was man in Sozialwissenschaften Multikulturalität versus Kosmopolitanismus nennt. Im Sinn, Multikulturalität ist eine Behauptung, es ist gut, wenn verschiedene Menschen aus verschiedenen Hintergründen zusammenleben können. Und Kosmopolitanismus ist eher die Behauptung, man muss noch mehr schaffen. Man muss noch versuchen, zwischen den verschiedenen Meinungen und Artenwesen von Sein eine gemeinsame Ebene zu schaffen. Und die gemeinsame Ebene manchmal entsteht und manchmal nicht. Manchmal ist tatsächlich das identitäre und kulturelle Denken so geprägt, dass trotzdem, dass unsere Nachbarn da irgendwo leben, können wir die nicht sehen als mehr als nur die Identität. Also es gibt ganz viele verschiedene Beispiele in der Welt, wo Menschen zusammen gelebt haben in einer Vielfalt von verschiedenen Ideen und Religionen und dann plötzlich ging es nicht mehr und dann plötzlich identitäres Denken war einfach zu viel oder hat irgendwie eine wichtige Rolle gespielt. Also, solche Beispiele wie in Geschichte in den 30er Jahren oder in Balkan und den Zerbruch von Jugoslawien, wo zum Beispiel dann Religionen plötzlich und nationale Identitäten so wichtig waren. Also die Frage für mich ist immer, also von diesen multikulturellen Denken, also wie verstehen wir dann tatsächlich Kultur? Die Frage von, wer sind wir eigentlich, ist für mich grundsätzlich, um dann zu anderen auf solche kulturelle Ebene, identitäre Ebene nicht zu reduzieren. Ich weiß nicht, ob ich mich klar geäußert habe, ob das zu
1: ja. Ja, ich glaube gerade, Beispiele sind auch dafür ganz gut. Also was das, wo quasi verschiedene Kulturen nebeneinander gescheitert sind und auch woran die gescheitert sind. Da komme ich später nochmal dazu. Die Frage an Sie nochmal, was für Auswirkungen hat denn dieses, ich benutze es jetzt einfach, weil es einfacher ist, entschuldige Jonathan, interkulturelle Zusammenleben. Was für Auswirkungen hat das? Also wir sehen, es gibt Fälle Jugoslawien oder wo es nicht funktioniert. Ja. Was hat das, können Sie positive und negative Auswirkungen beschreiben aus Ihrem Arbeitsalltag?
2: Ja, die Kinder sind offen, wobei muss ich sagen, es funktioniert auch bei den kleinen Kindern. Es geht dann mit 4, 6 bis 12, 13 und dann entstehen kleine Probleme. Ja, familiär bedingt bei sehr vielen Kindern, wenn die Eltern nicht so weltoffen sind oder achten darauf, dass die Kinder ihre Sprache nicht vergessen, ihre Religion nicht vergessen. Und vielleicht verschiedene andere Sachen spielen auch große Rolle. Da fanden die Kinder ihre Identität zu suchen und gibt so kleine Ausgrenzungen.

0: Ja, das bei Mädchen wie bei Jungs ist das Gleiche. So, und man beobachtet dann aber bei den älteren Kindern, sondern mit 15, 16, da spielt eben diese kulturelle Geschichte auch nicht unbedingt die große Rolle. Das ist immer so stufenweise. Bei kleinen Kindern unproblematisch, dann kommt auch so Phase mit 10, 12, 13, 14, dann entstehen kleine Probleme, wo die Kinder mit sich selber noch nicht im Klaren sind.
1: Pubertät,
0: Ja,
1: ja.
0: genau so. Da fangen auch in der Schule auch Diskussionen, wo kommst du her, wo kommst du her und und. Und dann entstehen kleine Diskrepanzen, wo die sich auch nicht unbedingt wohlfühlen. Ich vermute, da gibt es auch Diskussionen auch zu Hause. Das kenne ich von meiner Tochter, das ist so. Und dann mit 16, 17, 18 ist das auch kein Problem mehr. Ja, da sind die junge Leute, junge Erwachsene schon offen für alles.
1: Und fällt Ihnen auch was Positives ein? Also Sie meinen, es gibt Diskrepanzen und es gibt immer wieder Probleme, so Wellenform, mal mehr, mal weniger. Da kann Mama vielleicht auch nachher noch was dazu sagen. Ist das bei älteren Menschen, ob sich das so fortsetzt oder ob er da die Erfahrung nicht gemacht hat? Aber an Sie noch die Frage, gibt es auch Positives, was Sie bemerken oder beobachten? Oder ist das vor allem. Also wir kennen das vom Restaurantbesuch, dass wenn er schlecht war, dann merken wir uns das eher, als wenn er gut war.
0: Ja.
1: Fällt Ihnen da auch was Positives ein?
0: Positive ist das Miteinander. Also, dass die finden wieder sich alle wieder Weg zueinander. Das ist das Positive dabei, ne? Und der Austausch mit den untereinander, das ist wichtig. Jeder erzählt ein bisschen seine Geschichte. Und ja, sehr, sehr, sehr bunt. Also ich gehe vom Kids aus, bei uns ist tatsächlich bunt. Wir haben eine wunderschöne Musikgruppe, also ein kleines Projekt, wo die unsere Kinder, also junge Kinder, Jugendliche, sagen wir so spielen schon in einem Band. Ja, da wird ohne Noten zu kennen Schlagzeug gespielt, E-Gitarre, Bassgitarre und sehr multikulturell. Also da spielt gar keine Rolle, wo wer herkommt. Und unterstützen sich gegenseitig, helfen und dann mit Musik verbindet alles eigentlich. Ja? Und sehr erfolgreich.
1: Gleich die Frage an Mama. Diese Wellenform von sich verstehen oder auch nicht verstehen, setzt sich das fort? Also, oder ist das jetzt ganz nebensächlich?
2: Naja, ich glaube, dass ich hätte einen Gedanken vorher, bevor ich sozusagen auf die Frage eingehe. Ich glaube, die gesellschaftliche Bewertung von Verhalten ist entscheidend, glaube ich, hier nochmal zum Blick zu nehmen. Wenn ein deutsches Kind in der Kindergarten randalieren würde, würde man sagen, ist auffällig.
0: Ja.
2: Also Unterstützung, Therapie, ne? Wenn man ein arabisches Kind oder orientalisches Kind oder also, da würde man sagen, das ist kulturell bedingt. Das auch auffällig ist, das wird die Frage gar nicht gestellt. Das heißt, man hat sozusagen gleich eine Antwort dafür gefunden. Und ich glaube, das ist manchmal das Frage, wie wir sozusagen Verhalten von Menschen schon vorab sozusagen sozusagen bewerten. Und das ist, glaube ich, das hat sozusagen Auswirkungen aller Richtungen, ne? Das sozusagen, also ich will nur ein Beispiel nennen. Als ein Anschlag in Halle war, die erste Anrufe, die uns das Netzwerk erreicht haben, war die, hoffentlich keine Muslime ist. Ne? So wie tief ist das Gesetz, also wie zu sagen, wie die tiefe Angst, die Sorgen der Menschen in Sachsen-Anhalt zu bleiben, nur einfach gesetzt, dass es hoffentlich keine Muslime ist. Das heißt, die Leute haben so eine Angst davon, also egal, es ist ein Attentat, spielt keine Rolle, welcher, ich sag mal, sozusagen, welcher Idiot das geübt hat, welchen sozusagen Diskriminierung, also das ist sozusagen, spielt im Grunde keine Rolle, ja. Aber das ist so eine Angst in der Migrationscommunity war, hoffentlich ist keine Muslime ist. Und das merkt man natürlich, wie tief das so sitzt, diese Sorge, dass man weiterhin stigmatisiert wird und sozusagen auch natürlich weitere, sozusagen auch diese gesellschaftliche Anerkennung und was die gesellschaftliche Integration der Menschen war klar, sozusagen ein wahnsinniges Bild, ne, stand so vor Ort. Deswegen ist es jetzt eine Ebene, wie wir mit den umgehen, also wie wir das auch zurückspiegeln, finde ich, das ist wichtig, einen Blick zu nehmen. Zweite Ebene, was ist immer, das ist ja so, viele Begegnungen miteinander findet es hier in Deutschland statt oder zumindest in Orte statt, wo ein Vielfalt und gesellschaftliches Zusammenleben, wo die Menschen überhaupt sich treffen, das ist das eine, zu sagen,

0: darf man sozusagen auch nicht aus dem Auge verlieren. Und wir als Netzwerk, zum Beispiel mit 70 unterschiedlichen Nationen, die zusammenarbeiten, es ist tatsächlich die Brücke in der in deutschen Gesellschaft rein, sondern die Brücke zwischen uns selbst bauen wir die auf, weil wir natürlich auch den Prozess auch brauchen, um auch die genau diese zu verstehen, wie wir sozusagen auch gewissermaßen die Vorurteile, die Stereotypen, die wir unsere Köpfe haben, braucht einen Platz, um miteinander ins Gespräch zu kommen. Ein Platz, der neutral ist, ein Platz, der demokratisch Regeln unterlegt ist, ein Platz, der sozusagen auch gesellschaftlich fähige Diskussionen stattfinden kann. Das ist sozusagen das Ebene, und ich glaube, wenn man das die Plätze schafft und ohne zu sagen, diese Bewertung und Migranten als Sammelbegriff zusammenzufassen, das ist immer das Beliebste, ne? Also ihr und dein Volk und so weiter und so fort, wo ich sage, ich kenne die nicht mal, die Leute. Also das würde ich oft von Politik gerne genutzt. Sag doch deine Leute, ich wüsste nicht, welche das sind. Also das ist immer die Frage, welche meint er denn genau? Also da wird man natürlich deutlicher. Das heißt, ich würde das eine von beiden Perspektiven anschauen. Und zuletzt finde ich auch da kann ich auch Jonathan recht geben, was das auch Syrienkrieg verursacht hat. Ne? Also merkt man, haben vorher viele Menschen zusammen gelebt, ne? Auch kulturell, auch religiös. Und plötzlich diese Kriege, die sozusagen auch eine wahnsinnig Zeit gedauert hat, dass die Menschen nicht mehr in der Lage sind, zusammenzuleben. Deswegen versuche ich mit anderen, mit viel Mitgestreiter, einen Versöhnungsprozess braucht. Also, weil sowas hat so viele Schaden eingerichtet, dass die Leute nicht einfach von sich, manchmal braucht Brücken wieder zueinander, dass man miteinander Dialog und Versöhnung, das habe ich auch bei Vietnamesen, Südvietnam, Nordvietnam erlebt, dass sie wirklich mit lange Jahre begegnet haben, dass sie überhaupt zusammenkommen, auf der Basis miteinander zu reden. Das ist manchmal, muss man einfach nicht unterschätzen, braucht einfach viel Zeit.
1: Du hattest gerade das Thema angesprochen, Verallgemeinerung durch Politik. Das bringt mich auf einen weiteren Punkt. Was macht es mit Menschen, wenn sie zwar hier leben, aber nicht wählen dürfen, weil sie zum Beispiel noch keine deutsche oder noch oder wollen, vielleicht wollen sie auch keine deutsche Staatsbürgerschaft, vielleicht haben sie die noch nicht. Was macht es mit den Menschen, wenn sie nicht wählen dürfen, Mamad?
0: Also wir haben die politische Teilhabe, ist also ein höchstes Gut für sie auch sozusagen, auch was die gesellschaftliche Integration angeht. Also wir haben ja, also es geht ja um die kommunale Wahlrechnung und beispielsweise das Banalste sozusagen, das Kommunal, wo die Menschen zusammen, die Herz der Demokratie, was sozusagen auch beschrieben, politisch beschrieben wird. Und da haben wir natürlich so als Landesnetzwerk der Migrantenorganisation die Forderung, das kommunale Wahlrecht in der Kommune für Drittstaatsangehörige zu sagen, endlich muss es langsam geben. Weil das gibt ja schon in 15 EU-Staaten, und es hat ja keinen Demokratie geschadet. Und das muss man bewusst machen. Und das ist, glaube ich, das Thema, wo wir uns dafür kämpfen. Und das von den Landtagswahlen 2021 wird auch ein Thema für uns sein, dass wir die Forderung haben, dass das so ein kommunales Wahlrecht kommen muss. Und das macht schon viel aus, glaube ich, die auch Anerkennung, gesellschaftliche Anerkennung in der Kommune. Und diese ganze Beiräte-Debatten, also auch so eine Beirat, Integrationsbeirat, kann man fortsetzen. Das sind sozusagen eine Ebene, das politische Auseinandersetzung, aber das sozusagen in der, wie weit die gesellschaftliche Kommune, der Bürgermeister oder der Stadtrat ernst das meint, die Beteiligung, das findet leider nicht adäquat statt. Und das ist sozusagen eine Form, wo ich sagen, ist gut, aber nicht ausreichend ist.
1: Da schließt sich dann von meiner Seite gleich die Frage an, sind nicht in einer Demokratie eigentlich alle Menschen gleich? Also ist das nicht perfekt? So, theoretisch könnte es doch so sein, oder? Das ist doch die Idee von Demokratie.
0: Das
1: Mamad.
0: wäre jetzt, ja, das wäre ja das Wunsch, dass wir alle gleich, also von Demokratie gleich sind. Aber leider die Erfahrungen zeigen immer wieder, dass ja nicht so ist. Und das ist
1: Manche sind
0: natürlich
1: gleicher als
0: eine
1: andere, oder?
0: gleich als andere. Und Diskriminierung, Rassismus, Erfahrungen, die Menschen machen, es ist einfach vorhanden. Und das darf man nicht unterschätzen.
1: Da leite ich dann gleich über zu Jonathan. Du hast in Südafrika gelebt und gearbeitet. Auf dem afrikanischen Kontinent gibt es ein sehr diverses Staatengebilde. Die Kolonialmächte haben da sehr willkürlich Staatsgrenzen gezogen. Und die sind nicht so langsam gewachsen, wie das in anderen Staaten ja, passiert ist. Also die haben sich nicht selber geformt. Deswegen die Frage, was hat diese Zusammenmischung für Auswirkungen auf die Demokratien vor Ort? Hast du das beobachten können oder war das nicht so, war das nicht auf deinem Schirm?
2: Huch, das ist eine schwierige Frage. Vor allem, weil das so politisch divers ist in verschiedenen Ländern. Für mich die Frage ist eher die Frage hier über das Konzept von Nation und die Geschichte von der Idee von Nation, die in Europa ein bisschen anders gebildet war. Erstmal muss man anfangen zu sagen, dass die Idee von Nation und Nationalidentität eigentlich relativ jung ist. Meisten Historiker denken, dass das wahrscheinlich so eher in den Zeiten von französischer Revolution in Europa angefangen hat, wo tatsächlich alle Bürger als Zusammengehörige von einer Nation gesehen waren, statt nur hier die lokale Hiesige oder Bauern und nur die Eliten zum einen irgendwie staatliche System angehörig. Aber im afrikanischen Kontext, im kolonialen Kontext haben sich Nationalitäten öfter als so ein bewusstes politisches Projekt gegen Kolonialmächte gegründet. Öfter mit der Idee von einer Inklusivität, von Diversität in den Nationen. Der südafrikanische Staat ist ein sehr interessantes Beispiel da, wo also gegen die Kämpfer gegen Apartheid-Regime haben die Idee von einer bunte Regenbogennation dargestellt. Die Metapher von nationaler Identität in Südafrika war Regenbogennation, wo alle verschiedene Farben zusammengehören sollen zu einer Nationalidentität. Und da fragt man sich natürlich gleich, was könnte da schiefgehen? Ist doch traumhaft, wenn alle zusammen mit seiner bunten Vielfalt zusammengehören können. Leider geht es auch manchmal schief, weil manchmal denkt man dann, manche gehören zu dem Regenbogen nicht. Und vor allem gibt es jetzt viel solche Migrantophobie zum Migranten von allen anderen afrikanischen Ländern. Den man dann pejorativ Querequere nennt und es gab bis zum irgendwie Mord und verschiedene Attentate gegen den. Also das ist jetzt eine weitgehende Antwort. Leider in solchen Staaten hat sich auch öfter die Nationalidentität stark geprägt. Es gibt innerliche, öfter auf ethnische oder das Rassenkonzept ist Südafrika noch sehr relevant, solche Unterschiede und dann gibt es kontextuell andere Unterschiede. Ich könnte viel mehr dazu sagen, aber ich will jetzt nicht zu viel über Südafrika sprechen.
1: Kann Mama nochmal die Frage beantworten, vielleicht weißt du das, kann ein Staat überhaupt allen Kulturen gerecht werden? Also das ist vielleicht was an dich, vielleicht weiß Jonathan da auch was zu.
0: Tja, kann das gerecht werden? Ich glaube, die Frage ist zu sagen, in welcher Gesellschaft wollen wir leben? Es muss gemeinsam gestaltet werden. Also es darf sozusagen nicht eine Form geben, die wir müssen uns irgendwie alle anpassen, sondern diese Gesellschaft zusammenleben muss neu verhandelt werden. Also das ist, finde ich, eine wichtige Voraussetzung, um das doch, finde ich schon, dass man alle Menschen, die kommen, die in Deutschland leben wollen und in Deutschland entschieden haben, auch an Grundlage der Verhandlungsbasis zusammen zu verhandeln. Also nicht zu sagen, der Leitkulturdebatte, ja, die ja Jahren geführt worden, einerseits, und die Frage ist zu sagen, was die Menschen, die sollen auf sich uns anpassen. Also es gibt sozusagen ganz viele Debatten und ich glaube, es gibt keine Debatte, die gemeinsam geführt wird. Also wir führen unsere Debatte und die Debatte, jeder führt seine eigene Debatte, aber eine gemeinsame Debatte, wie in welcher Land wir zusammen leben wollen, und was bedeutet das zu sagen für uns alle? Die wird sozusagen nicht geführt. Und das finde ich, muss eher noch sozusagen offensiver geführt werden, weil das könnte ja sozusagen immer wieder die Frage aufstellen, wer war zuerst hier, so nach dem Motto? Und wie bestimmt die Regeln? Und das funktioniert in der Gesellschaft, in der Welt, wo wir leben, glaube ich, nicht mehr so.
2: Kann ich da noch etwas zusagen?
1: Ja.
2: Also wir waren hier die Erste, das waren die Neandertaler, also da haben wir alle Homo sapiens nichts dazu zu tun. Was ich nur noch sagen wollte, ist natürlich Staat soll vor allem rechtlich zum Individuum sein, aber dann Kulturen sollte man vor allem Rechte von denen anerkennen, die diskriminiert sind. Also da muss man tatsächlich öfter noch dieses Identitätskonzept benutzen, wo vor allem dann auf Basis von Geschlecht oder Religion oder anderen Sachen Leute diskriminiert sind. Aber die ganze Debatte von Einpassen öfter hat so ein irgendwie auch kalzifiziertes Verständnis von Gesellschaft, wo wir uns alle vor allem anpassen müssen, ist die Welt, die sich so ändert. Und da die Gesprächswirrwarr hier erst und wie das aussehen sollte in kulturell begriffen, ist öfter ein bisschen eigentlich geht in die falsche Richtung. Die Welt, die sich irgendwie so unglaublich ändert und wir mit dem Klimawandel und vor allem solche Sachen wie sagt man, durch Tax Evasion zu tun haben. Das sind die eigentliche größte globale Probleme, die dann auch auf globaler Ebene schon diskutiert sein müssen. Also wir haben alle das Problem, uns anzupassen in eine neue Realität von die Welt, die sich so schnell ändert. Das wollte ich dazu sagen.
1: Dann die Frage, dass auch noch auf das, was Mamat gerade gesagt hat, aber auch dein spielt da so ein bisschen mit rein, die Frage an euch, an Sie drei alle, wozu führen denn sich entwickelnde Parallelgesellschaften? Also das ist ja ein Problem, Mamat hat es angesprochen, Parallelgesellschaften, was passiert denn mit uns? Wer hat dazu was zu sagen?
0: Ich könnte gerne dazu was, also wir haben ja die, also sagen wir die Frage, die manchmal steht, also wir haben natürlich als Perspektive, also wir haben aus deutscher Perspektive, da haben wir, glaube ich, nicht so diese ausgeprägte Parallelgesellschaften im Sinne jetzt, aber was ist, naja, es ist immer schwierig, ne? Was ist zu sagen, wo fängt an und hört das auf? Also das kann ich ja nicht beschreiben. Also es ist ja, glaube ich, grundsätzlich eine Frage, die Wahrnehmung von anderen, also ob die Meinung ist, dass eine Parallelgesellschaft entstanden ist. Also ich glaube, aus meiner Sicht ist es eher, dass vieles aus der biografischen Erfahrung, die Leute mitbringen, aus ihrer persönlichen Erfahrung, tägliche, die machen, also die simpler Geschichte, viele Menschen, die in ihrer Heimat nicht religiös waren, werden hier religiöser. Also das heißt, an was halten sie sich fest? Also es gibt das, wo ich immer das wieder sehe, ne? Was halten die Menschen fest? Sie brauchen einen Halt, sie brauchen irgendwie Wurzeln, die brauchen Gleichgewicht. Aber wenn speziell auch natürlich, ich muss sagen, Männer haben noch ein großes Problem damit, natürlich, dass sie plötzlich sozusagen ihre Wertschätzung, Anerkennung oder was sozusagen ihre, bis jetzt auch, also von der Anerkennung der persönlichen Biografie, aber auch die Anerkennung der persönlichen mitgebrachten Kompetenzen, bis zu die Frage, was bin ich sozusagen gesellschaftlich wert? Und das ist, wenn das nicht mehr stimmt, wenn das Gleichgewicht auseinandergeht, dann hält man sich in Sachen fest. Was er Meinung ist, das Einzige, was ich Halt habe noch. Also, das heißt, meine soziale Anerkennung, Wertschätzung da steht. Und das ist natürlich, und das ist die Wahrnehmung, man das Gefühl hat, man denkt, das ist sozusagen eine Parallelgesellschaft. Aber die Frage, wo hat man angefangen? Also, wo hat das angefangen, dieses Thema, dass man sozusagen diskutieren musste? Und wo hört das auf? Das muss man tatsächlich nochmal angucken. Ich bin da jetzt nicht der Wissenschaftler, ich bin eher Praktiker. Und ich merke immer wieder, dass es wir, leider Gottes selber Fehler machen und wir fangen zu sagen schon die Leute sortieren und die und dann waren froh darüber, dass wir endlich mal diese Anerkennung der Abschlüsse hatten. Also das ist so viel, ne, also viel gesetzlicher, viel Zusammenleben und da wird man schnell alles wieder rückwärts oder rückwärts, also vorwärts und rückwärts und das ist immer so eine Situation, die natürlich die Wahrnehmung von einer Parallelgesellschaft gesprochen wird. Und ich bin eher der Meinung, es gibt keine Parallelgesellschaften im Sinne jetzt, der fixiert sind, sondern sind beweglich. Ja, also es kommt von meiner Situation, gerade wie ich bin. Und manche Tage habe ich keine Lust auf, also ich will lieber gerne in familiären Kontext sein, um zu sagen, emotional und so weiter. Aber nächsten Tag ist was anderes. Und ich glaube, das ist eher, finde ich aus meiner Sicht, sind so bewegliche Parallelgesellschaften, die kann man schlecht so erfassen. Also wie gesagt, ich bin keine Wissenschaftler, das ist meine Wahrnehmung, die Leute verändern sich auch damit, das tägliche, also die Frage, die erste Frage, weil die Identität auch sich verschiebt.
1: Dankeschön. Jonathan, Frau Blum, möchten Sie noch? Ansonsten habe ich an Sie auch noch einige Fragen. Okay, von Jonathan sehe ich keine Regung. Dann mache ich mal weiter.
3: Ja.
1: Können Sie beobachten, ob es einen Unterschied gibt, ob ich mache mal wieder Kulturen, ob Kulturen im formellen oder im informellen Bereich aufeinandertreffen. Also bei Ihnen ist es ja eher ein informeller Bereich, in der Schule wäre es der formelle Bereich. Können Sie da einen Unterschied ausmachen? Also gehen die Menschen in der Schule anders miteinander um als bei Ihnen zum Beispiel?
3: Zum Teil schon. Also bei den Kindern ist das sehr zu beobachten. In der Schule werden einige Kinder so ein bisschen rausgehalten. Da herrscht auch diese kulturelle Geschichte ganz massiv. Ja. Und da möchte ich Ihnen recht geben, da geht's los. Ja, in Heimatland haben die Frauen, angenommen in Syrien, kein Kopftuch getragen und hatten sehr gute gesellschaftliche Ansehen. In Deutschland ist eben nicht der Fall. Plötzlich tragen die Mütter auch die Kopftücher. Ja, und unter den Kindern ist ganz gravierende Geschichten zu beobachten. Die mobben sich gegenseitig und geht's drum, aha, deine Mutter, warum trägt deine Mutter kein Kopftuch? Und das passiert alles zu Hause. Ja, und das finde ich dann schon etwas erschreckend. Weil in Heimatland bräuchte die Frau, angenommen, den Kopftuch nicht tragen, kam nach Deutschland, lernt fleißig Deutsch, versucht übers Praktikum irgendwo an Gesellschaftsleben teilzunehmen. Aber über die Kinder entsteht auch diese kleine Diskriminierung, finde ich schon. Ja? Mhm. Also die gegenseitig, ich kenne einige Fälle, wo die Kinder miteinander nicht spielen oder sich gegenseitig auch bekämpfen oder nach der Schule auch wird Ranzen weggeworfen, wird getreten und was kaputt gemacht. Und dann der Antwort, Grund dafür waren eben die Eltern. Ja, das ist die negative Beispiele, wobei die positive Beispiele in Kiez spielen die plötzlich miteinander. Ja? Und das wird auch das Spiel interessant. Da spielen die an Kickertisch oder Fußball oder auch an andere Gesellschaftsspiele oder wir malen zusammen oder gemeinsam Hausaufgaben erledigen, ja, Tisch am Tisch.
1: Das heißt, daraus schließe ich, dass der informelle Bereich ja durchaus deutlich wichtiger ist für diesen
3: Zusammenleben. Ich denke, das hängt davon ab, in welchem Kreis bewegen sich die Kinder. Ja? Ja. Welche Meinung überwiegt dann eben? Ja. Ja?
1: Achten Sie auf Gleichberechtigung? Also wenn Kinder miteinander spielen, gucken Sie auch darauf? Oder achten die Kinder auf die Gleichberechtigung, meine ich?
3: Ja, also, selbstverständlich.
1: Ja?
3: Na klar, und die Kinder untereinander. Also in Kiez herrschen Regeln, Verhaltensregeln. Und diese Regeln haben wir in demokratischer Form gemeinsam erstellt. Ja, es gab immer ein bisschen Prügeleien und Mobeleien und Beschimpfungen und. Werden die alle zusammengetrommelt, schön im Kreis gesetzt. Und dann konnte jeder seine Meinung dazu geben, was einem gefällt oder nicht gefällt. Wer fühlt sich gekränkt oder was war ganz toll. Und so haben wir in demokratischer Form unsere Regeln aufgestellt. Die Kinder durften das auch aufschreiben. Ja, und das wurde dann ausgehandelt. Und jetzt mittlerweile achten die drauf, auch selbst. Mhm. Ja, im Kiez, direkt im Haus oder in unserer Außengelände. Ja, es wird nicht gemobbt und wird nicht geprügelt. Und na ja, gut, Schimpfwörter fallen immer noch. Kinder eben, ja. Kann man nicht alles verbieten. Also funktioniert immer noch nicht so ganz. Aber gut, in der Schule, im Kindergarten, zu Hause, auf der Straße ist das auch Hand und Gäbe.
1: Kann eine bestimmte Atmosphäre helfen für den Einsatz von Engagement? Also braucht es irgendeine Art von Atmosphäre, braucht es Rahmenbedingungen, damit sich Kinder und Jugendliche wohlfühlen und auch miteinander vielleicht mehr machen, sich besser verstehen miteinander und so?
3: Das ist, gewisse Atmosphäre benötigt man dennoch, ja. Also man muss schon schauen, wie im Kiez Rosenthal, es muss freundlich sein, auch die Mitarbeiter spielen ganz große Rolle, ja. Wenn man ein offenes Herz hat und die Kinder begrüßt und alle gleich behandelt und keine Unterschiede macht, auch bei den Eltern für alles offen ist, dementsprechend auch geben die uns dieses gleiche Gefühl wieder zurück. Und da kommen die sehr auch gerne. Ja, das ist wichtig. Und räumliche Atmosphäre, ja, das kann man auch sich selbst schaffen, auch mit den Kindern zusammen.

0: oder mit den Besuchern, müssen nicht unbedingt die Kinder sein, auch die Eltern. Wir hatten letztes Jahr wunderschöne Kräuter eingepflanzt über unser Kräutergartenprojekt. Und im Sommer hatten wir dann 2 Wochen Urlaub und unsere Nachbarschaft, die Eltern von den Kindern, haben hier unseren Kräutergarten gepflegt. Ja, Sommer war sehr trocken. Wir hatten alle Angst gehabt, alles vertrocknet und verdorrt. Nein, es hat geblüht und gesprießt. Und die Kinder konnten auch unsere schöne Kräuter pflücken und trocknen. Und gibt es in Kiez immer kostenlose Kräutertee. Bitte. Zur Atmosphäre.
1: Ja, super. Zusammenfassend würde ich gerne nochmal die Frage stellen an euch, an Sie. Vielleicht kannst du anfangen, Jonathan. Was wird durch das Zusammenleben, zusammen planen, zusammen fiebern, zusammen trauern, zusammenarbeiten, zusammen feiern, zusammen leben eben, was wird dadurch hervorgerufen? Was passiert dadurch, wenn wir das mit allen möglichen Menschen gemeinsam machen? Anstatt mit Menschen, die, so wie du das vorhin beschrieben hast, vielleicht eine ähnliche Identität haben wie wir.
2: Es gibt so eine Metapher, die man immer benutzt im Unterricht von Sozialanthropologie, ist, dass die anderen Menschen sind für uns so wie ein Spiegel, so wie ein Spiegel. Dass wir gleichzeitig eine interpersonelle Begegnung haben, wenn wir einem anderen Menschen begegnen, aber gleichzeitig uns sehr klar sehen, uns selber. Im Sinn, wenn wir sehen, was für andere Meinungen, Bedeutungen, Traditionen andere Menschen haben, dann sehen wir auch deutlicher, woher wir eigentlich kommen. Das können wir dann natürlich durch so eine Begegnung ins Frage stellen, mehr schätzen, anderen versuchen zu verstehen. Also für mich, solche Begegnungen sind vor allem entreichend für allen, weil wir alle so irgendwie so eine große Konstellation von Spiegeln sind, wo wir alle etwas über anderen, aber vor allem über uns selber lernen. Und in diesem Prozess können wir uns selber wachsen, selber nachfragen. Deswegen sind solche Begegnungen auch manchmal problematisch, so wie es schon vorher gesagt war, dass manche brauchen, am etwas festzuhalten. Das sieht man vor allem öfter bei Migranten oder bei Menschen, die durch irgendwelche Oppressionen geprägt sind oder einfach Umgebungen ändern, dass die brauchen, um etwas festzuhalten. Das sind öfter die Identitäten. Also für mich immer die Frage ist, warum sind die Identitäten dann so wichtig in der heutigen Welt? Und wie können wir es machen, dass solche Begegnungen öffentlicher werden, dass Leute öffentlicher in solche Begegnungen reingehen. Also das ist jetzt wieder eine weitgehende Antwort, aber wie gesagt, für mich sind das vor allem Spiegelbegegnungen.
1: Haben Sie da was beobachtet? Was passiert mit uns Menschen? Was wird hervorgerufen durch dieses Zusammenleben?
0: Ja, da muss ich schon zustimmen. Spiegelbegegnung, Tatsache, ja. Man kann auch interpretieren in diesem Begriff alles Mögliche. Ich würde mit Kids kombinieren, dass es so, wenn man sich, wie man sich verhält, als wir, als Personal, als die Mitarbeiter eine Freizeiteinrichtung, das spiegelt sich auch natürlich auf die Kinder. Ja, wenn man offen für alles ist und freundlich und nett. Und die Sorgen und die heitere Minuten mit den Kindern erlebt, ob das eine Eins bekommen haben in Deutsch, das ist grandios. Heute kamen die Kinder mit ihren Noten, haben hier auch zu bestimmten Themen ihre Plakate angefertigt und da waren Eins und Zwei und Drei dabei. Da sage ich immer, ich bin total stolz auf euch, weil ihr es super gemacht haben. Die Hausaufgaben haben sich auch mit unserer Natur beschäftigt, das ist so. Und gibt es auch Minuten oder Momente, wo alle plötzlich dastehen, einer oder der andere plötzlich dasteht und weint, weil entsprechend dann wurde ein bisschen ja, zusammengeschlagen oder angepöbelt oder irgendwas kaputt gegangen. Da kann man auch trösten. Ja, das ist so. Und da spiegelt sich das auch. Egal, ob man dann sich an der Finger verletzt und ein Pflaster braucht. Kann auch seelischen Pflaster auch spielt eine große Rolle, ja, nicht nur der Pflaster im Finger. Und somit, wenn man sich wohlfühlt und

0: entspannen sich kann. Und egal, wo man herkommt, welche Sprache man spricht oder wie man aussieht, sich wohlfühlt, dementsprechend, ja, so spiegelt sich dann auf die Kinder zurück und auf die andere Kinder, die mitkommen und mit das miterleben.
1: Ist dieses, ja, dieser Spiegel, überträgt er sich auch auf andere Bereiche? Also das, was ich in dem einen gelernt habe, wenn es jetzt Offenheit, Toleranz, ich kann mit anderen Menschen reden, ich bin denen offen gegenüber, überträgt sich das auch auf andere Bereiche?
0: Ja, natürlich. Ich hoffe, das ist so. Tatsache. Ja, selbstverständlich. Das bedarf aber bestimmte Zeit. Also das geht nicht sofort. Ja. Und ich sage, unsere Arbeit, also Früchte soziale Arbeit, ernten wir viel, viel, viel, viel später. Ja, das ist immer kleine Stückchen, kleine Bonbons, kleine Tröpfchen, was man sich aufsammelt und aufsaugt und vielleicht später gibt das auch weiter
1: Ja.
0: oder lebt auch das. Ja.
1: Jonathan, noch eine Abschlussfrage zu dem Thema. So eine kulturelle Diversität, die gibt ja einen Impuls auf eine Demokratie, wie auch was auch immer Demokratie bedeutet für uns, ob das jetzt Freiheit ist, ob das ja, ob das eine Meinungspluralität ist, die möglich ist, Leben, eigene Entscheidungen, wie auch immer. Diese Art von Demokratie, wie wirkt das, was die Frau Blum gerade beschrieben hat, dieser Impuls, wie wirkt der auf die Demokratie? Also was macht das mit dem, was ihr auch gesagt habt, was Demokratie für euch bedeutet? Kannst du das abstrahieren?
2: Kannst du die Frage noch mal umfassen?
1: Kulturelle Diversität gibt ja einen mehr oder weniger direkten Impuls auf eine Demokratie. Und worin besteht dieser Impuls?
2: Ich weiß nicht, ob es dort eine Antwort gibt. Solche Impulse können ganz unterschiedlich sein. Solche Impulse können in die Richtung gehen, um die Vielfalt zu verstehen, um die Meinungen in Debatte zu stehen. Solche Impulse können auch dazu führen, wo wir es gerade mit solchen Personen wie Trump, Bolsonaro oder Modi geht, wo es eher um die Begrenzung von die Diversität geht oder um die Priorität von einem von Kulturen oder Identitäten ist. Also es gibt leider keine Antwort, wie der Impuls wirkt. Er wirkt sicherlich, aber in ganz verschiedenen Arten und Weisen. Und die Frage ist natürlich, was machen wir davon? Also ich glaube, es gibt keine einzige Antwort. Die Antwort ist, was wir entscheiden, damit zu machen.
1: Wir nähern uns dem Ende zu. Entsprechend habe ich noch ein paar abschließende Fragen an Jonathan. Braucht es überhaupt noch Nationalstaaten?
2: Ja, das ist eine gute und interessante Frage. Nationalstaaten als Strukturen, die sich tatsächlich wahrscheinlich so im Moment von französischer Revolution oder deutschen Romantizismus entwickelt haben, hatten auch einen bestimmten Zweck gehabt. Das war ein Zweck, um gegen Monarchie zu kämpfen, um gleichen Rechten für alle, aber natürlich innerhalb einen Grenzen begrenzt. Und diese Begrenzung wird immer mehr problematisch, wenn es zum der Idee von Nation geht. Also man fragt sich natürlich, wie könnte man einen Nationalstaat definieren, der inklusive ist? Wie könnte man einen Nationalstaat definieren, die gleich auf die globale Ebene zu solchen Themen wie Klimawandel antworten kann. Also es gibt manche, die denken, die Idee von Nationalstaat hat schon sein Verlaufsdatum irgendwie erreicht und man muss auf anderen Strukturen denken. Natürlich gibt es andere, die sagen, größere globale Strukturen haben auch ein großes Risiko. Also das ist schon ein bisschen großes geopolitisches Denken. Meine Meinung, sicherlich sein Verlaufdatum erreichen sollte, ist dieses identitäres Denken, die Nationalstaaten tatsächlich mit der Idee von Nationalidentität verbindet, statt eher als mit

0: Version. Und das ist sozusagen auch die Ziele. Es gibt ja schon ja diese sozusagen neudeutsche Organisation oder wie man heißen soll oder auch Deutsche Plus. Also es gibt verschiedene schon Formate, ja, ist ja schon sozusagen gang und gäbe. Da ist sozusagen ja nicht, da ist ja schon eine Organisation, die jetzt von genau thematisch, inhaltlich zusammenarbeiten, junge Menschen oder auch Ältere, wer auch immer, wenig mit der Frage der Auseinandersetzung, aber sondern wir gehen anders ran. Und es wäre schon irgendwann, wenn wir Lambda nicht brauchen. Ja. Wäre schon, das wäre ein Traum.
1: Ja, das stimmt.
2: Dankeschön. Olga Blum, sind Sie zufrieden mit der Rückendeckung für Ihre Arbeit, die Ihnen die Stadt Merseburg, das Land oder auch der Bund gewährt im interkulturellen Zentrum oder ja?
1: Ja, sehr zufrieden. Ohne die entsprechende Hilfen hätten wir in Kiez-Rosenthal kein Freizeitzentrum und keine Rückzugsmöglichkeiten gehabt für viele, viele Kinder. Ja, bei uns kommen Kinder so zwischen 4 mit den Eltern oder auch junge Eltern mit kleinen Babys und natürlich so maximal 14 Jahre alt. Wir haben sehr viele junge Mütter und Väter, die ihre Kinder zu uns bringen. Und ja, ohne diese finanzielle Unterstützung und hätten wir unsere Kiez Rosenthal im Rosenthal-Gebiet nicht gehabt.
2: Alles
1: Das ist
2: klar.
1: wichtig.
2: Dankeschön, dass ihr und dass Sie Gäste bei mir waren heute Abend. Ich würde das Gespräch gerne fortsetzen. Wir haben leider nicht mehr Zeit. Ich denke mal, das Gespräch könnt ihr und können Sie aber natürlich am Küchentisch auf der Couch weiterführen. Wie kann Demokratie funktionieren und wie kann sie zu Hause funktionieren? Wie kann sie funktionieren mit allen Menschen, die in Deutschland leben? Tschüss.

0: Es wird sich im Ausprobieren sicherlich auch viel erklären.
1: Ansonsten genau. Haben wir jetzt hier auch nochmal digitale Möglichkeit.
0: Ansonsten, aber da ist nochmal die App.
1: Für Android.
0: Nur für den Google Play Store leider.
2: Arbeiten, eine offene Beziehung zu führen, Freunde einzuladen, Feste und Konzerte zu veranstalten. Die beiden mögen Hermann. Für sie verkörpert er das junge, unangepasste Berlin. Sie lassen ihm bei der Gestaltung des Hauses völlig freie Hand. Und das bei unbegrenzten finanziellen...

0: Herzlich willkommen zum diesjährigen Kurz- und Gut im Kurzfilmwettbewerb.
1: Herzlich willkommen zu Kurz und Gut.
0: Schön, dass ihr alle da seid. Wir freuen uns, dass ihr alle hier im OK euch eingefunden habt.
2: Ich bin Mila und ich mache die Moderation dieses Jahr bei Kurz und Gut. Wir sind gerade dabei, unsere Moderationstexte zu schreiben und ein bisschen Zeitdruck haben wir, aber ich denke, wir schaffen das. Ich hoffe, die Stimmung wird so gemütlich sein und dass man einfach einen schönen Abend zusammen hat.
3: Wir haben heute den Tag über alles überleitet. Es hat sich herausgestellt, dass du noch viel zu tun machen musst. Aber es hat sich sehr gelohnt. Und die Sendung selber und die Veranstaltung selbst war dann extrem entspannt. Es hat alles funktioniert.

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0: wahrscheinlich jetzt dann gewinnen können gegen David Roberts. Können wir vielleicht aus den wiederkehrenden Tagen in Dresden lernen, die vom 11. bis zum 17. September, denn das ist alljährlich, 2018, wenn ich das richtig, wenn ich da richtig informiert bin. Und es gibt bereits ein...
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0: Kinderarzt und Kinderkrebsforscher in Heidelberg in Baden-Württemberg. Bin dort jetzt mittlerweile schon seit 25 Jahren tätig und man kann sich das ein bisschen so vorstellen, dass ich quasi immer zwischen den Welten pendle. Auf der einen Seite habe ich eine große Arbeitsgruppe am Deutschen Krebsforschungszentrum, wo wir eben Krebsforschung im Labor machen. Und auf der anderen Seite bin ich auch als Oberarzt in der Klinik tätig, sodass ich eben auch noch ganz häufig mit Patienten, aber auch natürlich als Kinderarzt häufig mit ganzen Familien dann zu tun habe in meinem Beruf.
1: Das klingt sehr kontaktfreudig. Und warum genau Sachsen-Anhalt? Warum sind Sie jetzt genau hier?
0: Also wir haben vor ein bisschen mehr als einem Jahr den Verein Wissenschaft für Demokratie gegründet. Wir sind mittlerweile ungefähr 200 Mitglieder in dem Verein. Viele von uns sind Wissenschaftlerinnen und Wissenschaftler aus ganz verschiedenen Bereichen, also nicht nur Medizin, sondern auch Klimaforschung, Europaforschung, auch gesellschaftliche Fächer, weil wir gesehen haben, dass eigentlich viele Menschen in der Gesellschaft, die nichts mit Wissenschaft zu tun haben, direkt gar nicht so richtig wissen, was wir machen. Wir offensichtlich das, was wir machen, nicht gut erklären und typischerweise eigentlich, wenn wir Veranstaltungen haben, eher mit Fachpublikum reden als mit Laien. Und deswegen auch häufig fehlt, dass wir in den Worten unsere Wissenschaft erklären, die man als Laie überhaupt verstehen kann. Und wir haben es uns zur Aufgabe gemacht, als Verein eben hoffentlich einen Beitrag zu leisten, dass Wissenschaft und Gesellschaft wieder näher aneinander rücken, weil wir auch, siehe zum Beispiel USA, ja eben merken, dass Wissenschaftsskepsis in vielen Bereichen stärker wird und dass dadurch diese Entfremdung zwischen dem immer wieder zitierten Elfenbeinturm der Wissenschaft und der Bevölkerung eher größer als kleiner wird. Und wir wollen einfach versuchen, Beitrag dazu leisten, dass er nicht immer größer ist, sondern immer kleiner wird.
1: Das klingt sehr gut. Und was ist Ihr Ziel? Was wollen Sie erreichen?
0: Wir wollen, dass Menschen aus erster Hand Informationen haben, die ihnen helfen, bestimmte Sachen einordnen zu können, zurückfragen können. Deswegen ist uns auch dieses Analogformat sehr wichtig, dass man nicht immer nur irgendwie über Online oder über Social Media kommuniziert, sondern dass man auch die Möglichkeit hat, kritische Fragen zu stellen. Weil viele von diesen komplexen Themen, in meinem Fall jetzt in der Medizin, interessieren ja ganz viele Menschen. Und es gibt immer wieder irgendwelche Gerüchte, irgendwelche Mythen, die dann verbreitet werden und die Leute wissen gar nicht so genau, wo die eigentlich herkommen, können es nicht richtig einordnen. Und interessanterweise, wenn man hier so sieht, was im Wahlkampf zum Beispiel jetzt im Moment in Sachsen-Anhalt passiert, dann sieht man, dass ganz wenig über konkrete Inhalte geredet wird, sondern ganz viel über so Überschriften irgendwie, wir müssen alles besser machen und so weiter. Und wir wollen einfach ein Angebot an die Menschen machen, über bestimmte Themen ins Gespräch zu kommen, versuchen unsere Expertinnen und Experten mitzubringen, die sich da besonders gut auskennen, aber nicht deswegen, weil die dann 1,5 Stunden Monolog halten wollen, sondern weil wir einen Dialog herstellen wollen zwischen den Menschen, die sich für das Thema interessieren und uns, die halt Impulse geben können, weil wir uns seit 20 Jahren damit beschäftigen.
1: Das klingt sehr spannend auf jeden Fall. Und wie wollen Sie das erreichen? Also was ist so Ihr nächster Schritt?
0: Naja, jetzt im Moment sind wir ja hier auf Tour. Zuerst eine Woche in Sachsen-Anhalt, dann eine Woche in Mecklenburg-Vorpommern. Wir haben insgesamt über 20 Veranstaltungen, auch nicht nur zu Medizinthemen, sondern auch Klima, Wetter, Dürre. Auch zum Beispiel heute haben wir eine Veranstaltung, die bei einem Landwirt in der Kartoffelhalle stattfindet, wo eben ein Meteorologe, also ein Wetterforscher, versucht eben zu erklären, was Wetter, Dürre und Klimawandel miteinander zu tun haben. Gestern Abend hatten wir eine Veranstaltung mit Francesca und Gerald Knaus, wo es um Europa ging, wie sehr eben Europa ein Friedensprojekt ist und was wir verlieren würden, wenn es Europa und die EU nicht mehr geben würde. Und unser Ziel ist einfach, Menschen zum Nachdenken anzuregen, darüber, wie wir unsere Gesellschaft gestalten wollen und was sie auch selbst vielleicht beitragen können, dass die Gesellschaft nicht sich immer weiter auseinanderentwickelt und wir uns immer weiter voneinander entfremden, sondern dass jeder seinen Beitrag leisten kann, den Kitt in der Gesellschaft wieder zu verstärken.
1: Okay, also ich hätte jetzt erstmal keine Fragen mehr. Wollen Sie noch was sagen?
0: Ja, ich bin sehr zufrieden. Das waren interessante Fragen. Ich freue mich jetzt sehr auf unsere Veranstaltung und ja, vielleicht haben wir danach dann nochmal Gelegenheit, uns weiter zu vertiefen.
2: Ja, schönen guten Abend und herzlich willkommen in der Evangelischen Akademie Sachsen-Anhalt. Ich freue mich sehr, dass Sie heute Abend den Weg hierher gefunden haben und dass so viele Menschen gekommen sind, zeigt, das Thema bewegt. Und ehrlich gesagt überrascht mich das auch nicht, denn Medizin betrifft uns schließlich alle. Und nach der Corona-Pandemie stehen viele Dinge noch unverarbeitet im Raum. Mein Name ist Annelie Hollmann. Ich bin seit vergangenem Jahr als Studienleiterin für ein Ausstellungsprojekt an der Wittenberger Stadtkirche hier tätig und bin durch die Vorbereitung auf die Landtagswahlen in Sachsen-Anhalt mit dem Verein Wissenschaft für Demokratie in Kontakt gekommen. Und dadurch ist die Idee zu dieser Veranstaltung heute Abend entstanden. Und ich darf Sie jetzt als Gastgeberin begrüßen. Wir alle haben Erfahrungen mit Krankheiten gemacht, bei uns selbst, in der Familie oder im Freundeskreis. Wir alle treffen Entscheidungen über Behandlungen, Medikamente oder Impfungen. Und gleichzeitig begegnen uns täglich Meldungen, Videos oder Behauptungen, die widersprüchlich sind. Was stimmt hier eigentlich? Dieser Titel ist deshalb keine rhetorische Frage. Es ist eine Einladung. Eine Einladung, gemeinsam hinzuschauen, nachzufragen und miteinander ins Gespräch zu kommen. Als Evangelische Akademie verstehen wir uns als einen Ort des Dialogs. Menschen mit unterschiedlichen Erfahrungen, Überzeugungen und Fragen kommen hier zusammen. Das bedeutet nicht, dass am Ende alle derselben Meinung sein müssen, aber wir trauen uns zu, einander zuzuhören, nachzufragen und Argumente auszutauschen. Respektvoll und mit der Bereitschaft, die eigene Sicht an der Wirklichkeit zu prüfen. Gerade bei medizinischen Fragen ist das besonders wichtig. Wissenschaft lebt selbst davon, Fragen zu stellen, Erkenntnisse zu überprüfen und dazuzulernen. Deshalb geht es heute Abend nicht um fertige Antworten, die von oben verkündet werden, sondern um ein Gespräch darüber, wie medizinische Erkenntnisse entstehen und wie wir sie einordnen können. Ich freue mich deshalb sehr, unseren heutigen Gast begrüßen zu dürfen, Professor Dr. Stefan Pfister, der in seiner Person wissenschaftliche Exzellenz und Dialog mit der Gesellschaft auf besondere Weise verbindet. Professor Pfister ist Direktor des Hopp-Kindertumorzentrums in Heidelberg und leitet die pädiatrische Neuroonkologie am Deutschen Krebsforschungszentrum. Seine Forschung hat die Diagnose von Hirntumoren bei Kindern weltweit verändert und ist heute Teil der WHO-Klassifikation. Für diese Arbeit wurde er unter anderem mit dem Gottfried-Wilhelm-Leibniz-Preis ausgezeichnet, der höchsten Auszeichnung für Forschung in Deutschland. Mindestens ebenso wichtig für diesen Abend ist aber, Professor Pfister engagiert sich als erster Vorsitzender des Vereins Wissenschaft für Demokratie, Wir für dich e.V. Dort tritt er dafür ein, dass Wissenschaft und Gesellschaft miteinander im Gespräch bleiben. Und genau darum geht es heute Abend. Der Verein Wissenschaft für Demokratie hat auch diese Dialogtour »Was stimmt hier eigentlich?« ins Leben gerufen, die Wissenschaftlerinnen und Wissenschaftler mit Bürgerinnen und Bürgern ins Gespräch bringt. Mit verschiedenen Themen touren die Wissenschaftlerinnen und Wissenschaftler aktuell durch Sachsen-Anhalt und Mecklenburg-Vorpommern. Dass wir diese Veranstaltung heute Abend hier in Wittenberg durchführen können, verdanken wir außerdem auch der Förderung durch die gemeinnützige Hertie-Stiftung. Lieber Stefan Pfister, herzlich willkommen hier in Wittenberg. Wir freuen uns sehr, dass Sie da sind. Und bevor wir beginnen, noch drei kleine Hinweise. Nach den Impulsen von Herrn Pfister wird es ausreichend Zeit für Ihre Fragen geben. Und ich möchte Sie ermutigen, die Zeit zu nutzen und zugleich darum bitten, dass wir auch in kontroversen Momenten die Gesprächsregeln für eine gute Diskussion einhalten. Dass wir einander ausreden lassen, nachfragen statt unterstellen und respektvoll miteinander umgehen. Heute Abend ist außerdem ein Kamerateam vom offenen Kanal Merseburg anwesend, das diese Veranstaltung aufzeichnet und im Nachhinein ausstrahlen wird. Und wir bitten hiermit um Ihre freundliche Zustimmung. Sollten Sie ein Problem mit dieser Aufzeichnung haben,

0: haben, dann wenden Sie sich bitte an das Team dort im, im Hintergrund des Raumes. Draußen im Foyer haben wir außerdem einen Getränkestand aufgebaut, wo Sie gerne ein Getränk erwerben können. Falls Sie das noch nicht getan haben, wäre jetzt noch die Gelegenheit dazu. Und dann wünsche ich uns einen erkenntnisreichen Abend und übergebe Stefan Pfister das Wort.
1: Vielen Dank. Ja, liebe Annelie, vielen Dank für die freundliche Einführung und auch die Einladung hierher. Und vielen Dank an Sie, dass Sie so zahlreich gekommen sind. Wie schon gesagt, wir wollen nicht oder ich möchte nicht 1,5 Stunden reden und Sie hören mir zu, sondern ich bin sehr interessiert, was Sie interessiert und was Sie für Fragen haben. Und wir hoffen, dass wir die eine oder andere Frage beantworten können. Es kann auch sein, dass ich bei der einen oder anderen Frage sage, dass ich es einfach nicht weiß. Also seien Sie auch gerne darauf vorbereitet. Ich möchte am Anfang noch mal ganz herzlich Danke sagen, dass wir hier sein dürfen. Wir haben dieses Konzept unserer Roadshow durch Sachsen-Anhalt und Mecklenburg-Vorpommern und so überlegt, dass wir nicht irgendwo aufschlagen wollen und sagen, hier sind wir jetzt und die Leute sich fragen, was wollen die eigentlich hier von uns, sondern wir haben uns immer einen lokalen Partner, eine lokale Partnerorganisation gesucht, die gesagt haben, sie haben Interesse daran, ein bestimmtes Thema mit uns gemeinsam eben auch zur Diskussion zu stellen und haben dann quasi eine Auswahl an Themen angeboten, wo wir in unserem Expertinnen- und Expertennetzwerk in unserem Verein eben auch das Wissen oder die Ausbildung dazu haben, über dieses Thema zu sprechen. Und dann hat sich die lokale Organisation quasi entschieden, welches Thema sie haben wollen, in dem Fall jetzt Medizin. Und wir haben jetzt insgesamt ein bisschen über 20 Veranstaltungen zwischen dem letzten Montag und dem kommenden Freitag, sind also da überall unterwegs. Und bis jetzt kann ich sagen, dass es extrem bereichernd war, dass wir viel positive Rückmeldungen bekommen haben, aber auch ganz viele Fragen. Und wir werden definitiv mit ganz vielen Anregungen auch wieder zurückkehren von Dingen, die wir noch besser machen können, die wir vielleicht auch wissenschaftlich bearbeiten sollten. Und insofern sind wir extrem dankbar, dass wir das Privileg haben, das machen zu dürfen. Ich möchte auch noch sagen, hier draußen bei den Getränken und am Ausgang stehen, das sind glaube ich keine Schweine, aber so Spendenboxen. Die Spenden gehen natürlich alle hier den Hausherren und deren Organisation zugute. Wir haben Gott sei Dank für unsere Unkosten, also alle Wissenschaftlerinnen und Wissenschaftler machen das hier alle frei in ihrer Freizeit sozusagen, aber die Hertie-Stiftung hat uns ermöglicht, zum Beispiel Reisekosten, Übernachtungskosten und so weiter zu decken, sodass eben für die lokalen Veranstalter dann keine zusätzlichen Kosten für uns anfallen. Und deswegen wollen wir auch ein bisschen dazu beitragen, dass hier ein paar Spenden noch zurückbleiben, wenn wir wieder gehen. Ganz kurz zu dem Verein Wissenschaft für Demokratie. Was soll das eigentlich? Wir sind noch ein ganz junger Verein, erst ein bisschen mehr als ein Jahr alt. Trotzdem haben wir schon etwa 200 Mitglieder mittlerweile über ganz Deutschland verteilt. Das meiste davon sind Wissenschaftlerinnen und Wissenschaftler, aber es gibt auch mittlerweile viele Mitglieder, die sagen, wir finden es einfach so wichtig, dass Gesellschaft und Wissenschaft näher aneinander rücken, dass wir auch deswegen Mitglied werden und uns in diesem Verein engagieren wollen. Was wollen wir machen? Wir wollen Wissenschaft sichtbar, nahbar und politisch wirksam machen. Sichtbar und nahbar erklärt sich, glaube ich, von allein, dass typischerweise, wenn ich Vorträge halte, ist es fast immer vor Fachpublikum. Ich rede einfach mit Menschen, die auch in diesem Bereich arbeiten. Aber ich rede typischerweise nicht, und das ist leider häufig so in der Wissenschaft, wir reden typischerweise nicht mit Menschen, die das Thema vielleicht genauso interessiert wie die Fachleute, aber die eigentlich selten die Möglichkeit haben, einfach mal ihre Fragen zu stellen und die Fragen dann hoffentlich auch so in ihren Worten beantwortet zu bekommen, dass man sie auch verstehen kann. Das ist das Zentrale, was uns antreibt. Und politisch wirksam bedeutet einfach auch, dass wir als Wissenschaftlerinnen und Wissenschaftler häufig in diesen Elfenbeinturm reingeschoben werden. Und dann kommt immer als erstes die Diskussion darüber, ob wir neutral sein müssen. Aber Neutralität bedeutet ja nicht, dass wir nicht mit Menschen

sprechen sollten. Und Neutralität bedeutet auch nicht, dass wir nicht Stellung beziehen sollten zu Themen, bei denen wir uns auskennen. Und genau deswegen haben wir gesagt, damit tun sich häufig die Universitäten und die Hochschulen ziemlich schwer. Und deswegen brauchen wir eine Organisation, die unabhängig davon ist. Wir beschäftigen uns auch mit dem Thema Widerstandskraft unseres Wissenschaftssystems. Nur mal ein Beispiel zu nennen. In Österreich ist vor kurzem das Hochschulgesetz ist in Verfassungsrang erhoben worden. Das heißt, es kann nur mit einer Zweidrittelmehrheit im österreichischen Bundestag verändert werden. Das hört sich jetzt mal irgendwie sehr akademisch an, aber zum Beispiel Wissenschaftsfreiheit ist eben ein wichtiges Gut, was immer wieder unter Druck geraten ist in verschiedenen Situationen in der Geschichte. Und deswegen ist es vielleicht gar keine so schlechte Idee, die die Österreicher da hatten, zu sagen, das kann man nur mit einer Zweidrittelmehrheit im Bundestag ändern. Und alles andere ist letztendlich Kommunikation. Kommunikation mit der Gesellschaft, aber auch Kommunikation zum Beispiel in Schulen. Wir haben zum Beispiel ein Format, das heißt Ring a Scientist, also ruft den Wissenschaftler an. Da ist es eben nicht so, dass jemand aus der Wissenschaft in die Schule geht und dort irgendwie im Biologie-Leistungskurs einen Vortrag hält, sondern dass die Schulklasse über eine Videoschaltung in den Alltag der Wissenschaftlerinnen und Wissenschaftler auch in Bereiche quasi reinschauen kann, in denen man normalerweise gar nicht reingehen darf, weil da irgendwie Infektionsrisiko besteht oder Radioaktivrisiko besteht und so weiter, wo man niemals mit einer Schulklasse reingehen könnte. Das ist ein Angebot, was sehr, sehr gerne angenommen wird. Und wir haben eben diese Dialogformate mit Bürgerinnen und Bürgern jetzt schon länger etabliert und sehen immer wieder, auch heute, dass ganz viele Menschen sich eigentlich für diese Themen sehr interessieren und immer mehr Zweifel haben, diese Widersprüche, die es teilweise gibt, die man auf Social Media liest oder in den Medien hört, auch mal hinterfragen zu können, und zwar analog, also mit einem echten Menschen und nicht irgendwie per Online-Medium oder per Chatbot oder was auch immer. Ich möchte auch kurz zu mir als Person was sagen, dass Sie ein bisschen wissen, mit wem Sie es hier zu tun haben. Ich bin aufgewachsen auf einem kleinen Dorf in der Nähe von Tübingen in Baden-Württemberg, habe deswegen auch immer noch große Sympathien für Dorfgemeinschaften, weil ich glaube, dass sie einen extremen Mehrwert bilden, wo sich einfach Menschen aus ganz verschiedenen Hintergründen immer wieder gegenseitig helfen und gegenseitig auch zeigen, dass sie sich brauchen. Ich glaube, das ist was, was uns, wenn jeder nur noch auf sein Handy glotzt, immer mehr verloren geht im Moment. Ich habe meine Ausbildung in Hamburg, Boston und dann Mannheim und Heidelberg gemacht und bin jetzt seit mehr als 25 Jahren inzwischen in Heidelberg tätig, am Deutschen Krebsforschungszentrum und am Universitätsklinikum dort. Wie schon gesagt, als Kinderarzt und Krebsforscher, habe jetzt eine Abteilung am Deutschen Krebsforschungszentrum, in der ungefähr 100 Mitarbeiterinnen und Mitarbeiter arbeiten, also auch ein bisschen Managementaufgabe zu tun quasi. Ich habe auch Hobbys. Mein größtes Hobby ist die Musik. Ich spiele auch immer noch leidenschaftlich Saxophon. Nächste Woche nach dieser Tour geht es dann direkt weiter auf eine Konzertreise nach Italien mit dem Orchester, das unser Sohn dirigiert, wo ich ein paar Basstöne spielen darf. Ich habe mir extra das Basssaxophon ausgesucht, weil man da am wenigsten üben muss, weil man am meisten die langsamsten Töne hat. Genau, und vielleicht noch einen Satz zu meinem Bezug zu Sachsen-Anhalt. Wir sind als Familie schon häufiger hier im Urlaub gewesen und haben Sachsen-Anhalt und seine Menschen einfach dadurch schätzen gelernt. Und deswegen finde ich es auch toll, jetzt wieder hier zu sein, eben mal nicht als Urlauber, sondern in einer ganz anderen Funktion, die natürlich auch sehr spannend ist und auch für mich jetzt ein Stück weit Neuland. Nur ganz kurz zur Kinderkrebsforschung. Was bewegt mich, was treibt mich jeden Tag an? Wir haben in Deutschland ungefähr ein bisschen mehr als 2000 Neuerkrankungen an Krebs bei Kindern und Jugendlichen pro Jahr. Es hört sich eigentlich ziemlich wenig an, wenn man weiß, dass etwa ungefähr 500.000, ein bisschen mehr als 500.000 Erwachsene an Krebs erkranken. Und wir haben inzwischen extrem gute Heilungschancen, also die gehen in Richtung 85% über alle verschiedenen Erkrankungen hinweg. Trotz allem ist es so, dass wir in der Kinderonkologie eben sehr intensive Therapien gleich am Anfang machen, also wenn der Krebs zum ersten Mal auftritt,

Viele von diesen Therapien würde niemand von uns beenden, weil wir einfach irgendwie nach ein paar Zyklen Therapie die weiße Flagge hissen würden und sagen, das ist mir zu heftig. Warum ist es so? Weil eben Kinder viel regenerationsfähiger sind und deswegen eben auch diese Therapien viel besser durchstehen können. Was aber auch dazu führt, dass viele von den Kindern, die überleben, eben auch mit einem Preis überleben. Das ist nämlich die Nebenwirkung, Langzeitwirkung von unserer Therapie. Und insofern ist es gerade bei der Kinderkrebserkrankung eben extrem wichtig, nicht nur über eine Heilung nachzudenken, sondern auch um die Art der Heilung. Haben wir wirklich danach einen richtig gesunden Menschen, der noch 80 Jahre glücklich weiterleben kann? Oder haben wir einen Menschen, der sein ganzes Leben lang immer zum Arzt gehen muss, der vielleicht sein ganzes Leben bei seinen Eltern in der Einliegerwohnung lebt, der vielleicht nie einen Partner hat, der vielleicht nie einen Schulabschluss bekommt? Und insofern ist es eine ganz andere Herangehensweise, als wenn es jetzt darum geht, ich möchte jetzt bei einem 85-Jährigen den Prostatatumor heilen, der eben danach nur noch wenige Jahre Lebenserwartung hat. Das ist natürlich genauso wichtig, dafür was zu tun, aber es ist eine andere Art der Herangehensweise. Und trotzdem, trotz all dieser Erfolge, ist es immer noch so, dass Krebs bei Kindern nach Verkehrsunfällen die häufigste Todesursache ist in Deutschland. Übrigens, und das sage ich mittlerweile eigentlich immer dazu, mittlerweile überholt in den USA durch Tod durch Schusswaffen. Das ist eine von den Sachen, die wir uns hoffentlich nicht nach Deutschland importieren wollen. Bevor ich jetzt in die Themen einsteige und Sie auch ein bisschen mitnehmen will, welche Themen wir uns heute Abend raussuchen, will ich mal eine ganz offene Frage stellen. Und erstaunlicherweise war das Meinungsbild in allen Veranstaltungen, die wir bisher gemacht haben, sehr einheitlich. Welches Thema beschäftigt Sie im Moment am meisten, ganz unabhängig von Medizin, Krebs oder Infektionen oder Impfungen? Vielen Dank. Also es ist wirklich interessant, dass in all unseren Veranstaltungen bisher eben dieses Wahlthema und auch dieses alle Aspekte, die damit zu tun haben, eigentlich immer mit weitem Abstand auf Platz 1 war. Ich möchte jetzt kurz fünf Themengebiete vorstellen und wir machen das immer so, dass ich gebe dann einen kurzen 5- bis 10-minütigen Abriss über ein Thema und dann gibt es Möglichkeiten, dazu Fragen zu stellen, in die Diskussion zu kommen. Aber jederzeit, wirklich jederzeit, wenn Sie irgendeine Frage haben, irgendwas nicht verstanden haben oder dann unterbrechen Sie mich und sagen, können Sie das nochmal erklären? Ich habe eine Frage. Ja, bitte. Da muss ich jetzt die Menschen aus der Technik fragen. Vielleicht machen wir mal hier das vordere Licht da aus, oder? Dieses Licht hier, wo ist denn das? Ist es besser? Sehr gut. Vielen Dank. Also wir haben fünf Themen und wenn Sie noch ein anderes Thema haben, was Sie brennend interessiert, dann werde ich versuchen zu improvisieren. Also das erste Thema ist bei mir als Krebsforscher natürlich Krebs. Da gibt es ganz viele Sachen dazu zu erzählen. Da kann ich, glaube ich, viele Fragen beantworten. Das zweite Thema sind Impfungen, die ja immer wieder in die Diskussion geraten und wo es auch ganz viele Mythen gibt, die man vielleicht mal aufklären kann. Das dritte Thema, Alternativmedizin, Homöopathie. Vierte Thema, Tierversuche. Sind sie unverzichtbar? Brauchen wir sie gar nicht? Und das fünfte Thema, künstliche Intelligenz in der Medizin, also nicht irgendwie ganz breit gefächert. Und mich würde jetzt interessieren, welches von diesen Themen Sie als erstes hören würden. Und vielleicht machen wir es so, dass alle sich zweimal melden dürfen zu ihren zwei Lieblingsthemen und wir dann schauen, dass wir zumindest drei von denen heute Abend abgeklappert kriegen. Also wir fangen mal an mit Krebs. Okay. Impfungen. Okay, das ist auf jeden Fall schon mal gesetzt. Alternativmedizin, Homöopathie ist auch mehr als Krebs. Tierversuche sind weniger. Und KI, künstliche Intelligenz in der Medizin.

Ja, ich würde sagen, Platz 4. Also fangen wir mit Impfungen, Alternativmedizin an und gehen dann Krebs und dann mal sehen, ob wir noch Zeit haben. Ich muss nur kurz nach vorne springen. Genau, es gibt ja immer wieder darüber Diskussionen, wie dieser Zusammenhang hergestellt wird. Und ich weiß nicht, wer von Ihnen hat schon mal von diesem Zusammenhang oder von dieser Spekulation über Impfungen und Autismus gehört? Ja, schon einige. Und ich habe mich immer gefragt, wo das eigentlich herkommt, weil es hält sich irgendwie hartnäckig. Es gibt eigentlich ganz viele wissenschaftliche Veröffentlichungen, die sagen, da gibt es keinen Zusammenhang. Und habe dann mal versucht nachzurecherchieren, wo das eigentlich herkommt. Es ist ein total interessantes Phänomen. Es gab 1998, also vor ziemlich genau 30 Jahren, gab es eine hochrangige Fachpublikation, also eine Veröffentlichung in einem hochrangigen Fachjournal von anerkannten Wissenschaftlerinnen und Wissenschaftlern. Die haben im Prinzip einen Bericht veröffentlicht, wo sie über 12 Patienten gesprochen haben, die im Zusammenhang von einer Impfung auch die Diagnose Autismus hatten und haben dann quasi im Labor Untersuchungen gemacht mit dem Versuch nachzuweisen, dass die zwei Sachen tatsächlich einen Kausalzusammenhang haben, also dass das eine vom anderen abhängt. Und was man festgestellt hat, als man jetzt im Nachhinein diese Veröffentlichung nochmal angeschaut hat, ist erstens mal, dass ein guter Teil dieser Ergebnisse, selbst wenn da nur über 12 Patienten berichtet worden ist, obwohl Millionen von Kindern ja jedes Jahr geimpft werden, gefälscht war und diese Veröffentlichung von dem Verlag zurückgezogen worden ist, aus diesem Grund, dass all diese Autoren, die hier stehen, im Nachhinein ihre Autorenschaft zurückgegeben haben und der Hauptautor sogar seine Zulassung als Arzt verloren hat. Und es gibt seither, wie ich gesagt habe, Dutzende von Veröffentlichungen, die an viel, viel größeren Kohorten gezeigt haben, dass es keinen Zusammenhang gibt. Trotzdem wird es immer wieder hochgespült. Zuletzt, ich weiß nicht, wer von Ihnen das gehört hat, von unserem Kollegen aus den USA in einer Pressekonferenz, wo eben über Impfungen diskutiert worden ist, wo wieder dieser Zusammenhang zwischen Impfen und Autismus angesprochen worden ist. Der steht sogar hier auf seinem Schild drauf. Und was total interessant war, ich weiß nicht, ob Sie das gesehen haben, diese Pressekonferenz oder Auszüge daraus, es hat dann ein Journalist aus dem Publikum gefragt, wo eigentlich die Beweise herkommen, dass es da einen Zusammenhang gibt. Und Trump hat geantwortet, ich kenne keine Beweise, aber es hat mir jemand gesagt. Und was er hier vorschlägt, ist letztendlich, dass man die Masern-Mumps-Röteln-Impfung, also die kennen wahrscheinlich alle, diese Dreifachimpfung, die alle Kinder kriegen, dass man die in drei Einzelimpfungen aufteilt, um die Nebenwirkungen und die Autismusrate zu reduzieren in den USA. Was man dazu wissen muss, ist, dass es einen Grund gibt, warum man die drei Impfungen gleichzeitig macht. Dass nämlich ganz häufig, wenn man Impfungen gleichzeitig macht gegen verschiedene Erreger, die eine Impfung, die andere Impfung beeinflusst und der Impferfolg quasi verstärkt wird von der anderen Impfung. Also wenn ich gegen Masern impf und gegen Mumps, dann beeinflussen die sich gegenseitig und man bildet mehr Antikörper aus, als wenn man nur die Einzelimpfung machen würde. Das ist Nummer eins. Das zweite ist, es gibt im Moment gar nicht gegen alle einzelnen Erreger eine Impfung. Das heißt, man müsste zuerst mal eine neue Impfung entwickeln für all die Einzelerreger, die man dann wieder an Tausenden von Menschen testen müsste, ob die genauso sicher sind wie die, die wir jetzt im Moment haben. Und das Dritte ist, wenn irgendjemand von Ihnen Ärztin oder Arzt ist, dann würden Sie sagen, naja, meine Patienten oder die Familien zu überzeugen, dass sie für eine Masern-Mumps-Röteln-Impfung dreimal in die Praxis kommen. In drei verschiedenen Terminen wird dramatisch die Wahrscheinlichkeit verringern, dass am Ende die Kinder alle drei Impfungen haben. So, aber trotzdem ist in den USA inzwischen, und ich sage jetzt mal USA als Beispiel, aber genau die gleichen Diskussionen werden in anderen Ländern auch geführt,

wo eben Wissenschaftsskepsis immer weiter propagiert wird, sind die Impfempfehlungen für Kinder drastisch reduziert worden. Und da sind auch Impfungen dabei, wie zum Beispiel Hepatitis B, also die Leberentzündung, die zum Beispiel in einem bestimmten Prozentsatz, wenn man diese Infektion hat, irgendwann mal zu Leberkrebs führt. Das heißt, es ist absehbar, dass wenn man mit dieser Impfung aufhört bei Kindern, dass dann in 10 Jahren einfach wieder mehr Leberkrebs in den USA geben wird. Und jetzt will ich noch eine persönliche Anekdote erzählen. Ein ehemaliger Doktorand von mir lebt jetzt mit seiner Familie in San Diego und er ist dann zum Kinderarzt gegangen vor ein paar Wochen und hat gesagt, ich will mein Kind gegen RSV impfen lassen. RSV ist auch eine der Impfungen, das ist so ein Atemwegsinfekt, der gerade bei ganz kleinen Kindern sehr heftig verlaufen kann und die häufiger dann auch auf die Intensivstation müssen und so weiter. Und hat gesagt, ich will den trotzdem machen, obwohl die amerikanischen Behörden das nicht mehr empfehlen. Hat der Kinderarzt gesagt, naja, aber wir haben den einfach gar nicht mehr vorrätig. Nach wenigen Wochen, nachdem dieser Beschluss gefasst worden ist, dann ist er zum nächsten Kinderarzt gegangen, hat gesagt, wir würden gerne die Impfung trotzdem machen, obwohl es nicht mehr empfohlen wird, weil wir sind ja die Eltern und können entscheiden. Dann hat er gesagt, wir haben es nicht mehr vorrätig. So, und jetzt hat er quasi ist er in dem Dilemma, sich zu überlegen, fliege ich jetzt in Urlaub nach Deutschland, um meine Kinder oder mein Kind gegen RSV impfen zu lassen. Also nur um mal darzulegen, was das für praktische Konsequenzen hat, ist nämlich nicht mehr Entscheidungsfreiheit, weil sonst könnten die Eltern ja entscheiden, ich will die Impfung trotzdem haben, sondern die haben im Moment dann keine Entscheidungsfreiheit mehr, weil es die Impfung einfach gar nicht mehr gibt, weil sie gar nicht mehr angeboten wird. Und was viele Leute hier, glaube ich, auch nicht wissen in Deutschland, was wir in der Corona-Pandemie haben, bestimmt alle mal von der Ständigen Impfkommission gehört, oder? Genau, und da gibt es eben diese Ständige Impfkommission beim Robert-Koch-Institut, wo die besten Expertinnen und Experten zu diesen verschiedenen Erkrankungen, zu Viruserkrankungen meistens, entsendet werden, um diese Empfehlungen immer wieder zu hinterfragen, zu analysieren, auch alle Daten zusammenzuführen und zu schauen, ob das, was wir machen, sinnvoll ist weiter, ob man das irgendwie anpassen sollte, ob man zum Beispiel ein Intervall zwischen den Tetanusimpfungen erweitern kann, weil es genauso sicher ist und so weiter und so fort. Dieses Gremium, also das äquivalente Gremium zu der STIKO bei uns, ist von dem amerikanischen Gesundheitsminister Kennedy an einem seiner ersten Arbeitstage einfach komplett gefeuert worden. Und man hat einfach ein neues Gremium eingesetzt von Leuten, die per Definition impfskeptisch sein mussten. Man hat also jetzt nicht mehr die besten Experten da sitzen, die darüber sich die Köpfe zerbrechen, was die beste Lösung ist. Und die diskutieren da ganz häufig kontrovers und die sind sich nicht immer einer Meinung. Und da gibt es auch nicht schwarz und weiß. Aber es ist ja eigentlich für ein Land das Beste, was passieren kann, wenn die bestinformierten Leute dafür eine Empfehlung rausgeben und nicht irgendwelche Leute, die sozusagen politisch eingesetzt sind. Weil die Politik typischerweise nicht weiß, wer in einem bestimmten Bereich die besten Experten sind. Ich will Ihnen noch eine ganz andere Vignette erzählen von diesem Thema, weil ich finde, dass man daran ganz gut sehen kann, wie solche Angst vor Impfungen oder vor medizinischen Interventionen manchmal zustande kommen können. Ich weiß nicht, ob irgendjemand von Ihnen diese Geschichte vom CIA und Bin Laden und Impfkampagne kennt. Hat es jemand schon mal gehört? Ich war letztes Jahr im September war ich in Pakistan eingeladen und die haben alle gesagt, impfen, wir lassen uns alle nicht mehr impfen in Pakistan. Habe ich gesagt, was ist hier passiert? Und dann haben die alle gesagt, naja, wir haben alle Angst vorm CIA. Da habe ich gedacht, ja, was reden die da? So, und dann haben die gesagt, CIA hat über eine Impfkampagne in Pakistan den Bin Laden gejagt. Und dann habe ich gesagt, das glaube ich nicht, recherchiere ich jetzt mal nach. Und es ist tatsächlich so, das habe ich jetzt in ganz vielen Quellen gefunden, dass die CIA in Pakistan eine fingierte Impfkampagne gemacht hat, in den armen Vierteln von den großen Städten angefangen und sich dann so langsam durchs Land gearbeitet, um genetische Fingerabdrücke von Menschen zu bekommen, um quasi Familienmitglieder von Bin Laden immer näher zu kommen, weil die vermutet haben, dass das sich irgendwo im Dunstkreis

0: es seiner engsten Verwandten versteckt halten muss. Und darüber haben die dann am Ende quasi den aufgespürt. Kann man natürlich sagen, geheimdienstlich genial, aber für die Gesellschaft absolutes Desaster, weil sich jetzt plötzlich logischerweise, also das kann man ja auch irgendwie nachvollziehen, niemand mehr impfen lassen will, weil die sagen, wir wissen, ob mein Hausarzt nicht auch mit dem CIA zusammenarbeitet. Ich sage das nur deswegen, weil ich glaube, dass wir uns immer wieder überlegen müssen, dass wir so ein Glück haben, dass wir in einem System leben, wo wir, glaube ich, alle relativ sicher sind, dass sowas bei uns nicht passieren würde. Und wenn man dann auch noch weiß, dass Pakistan eines der wenigen Länder auf der Welt ist, wo die Kinderlähmung immer noch nicht ausgerottet ist. Wir alle werden immer noch nur deswegen gegen die Kinderlähmung geimpft, weil es noch Länder auf der Welt gibt, wo sie nicht ausgerottet ist. Nicht, weil es bei uns Kinderlähmung gibt. Dann ist es noch ein größeres Desaster. Und die müssen jetzt wirklich wieder ganz vorne mit der Vertrauensbildung anfangen, dass die Menschen irgendwann mal vielleicht wieder sagen, ja, wir glauben jetzt, dass das vielleicht doch gut für uns ist. Ein Thema, was ich hier noch kurz anschneiden möchte, weil das natürlich irgendwie auch diese Brücke zwischen Impfen und Krebs ist. Es gibt ja, wie vielleicht viele wissen, bestimmte Virusinfektionen, die eben auch zu Krebs führen können. Ich hatte vorher schon die Leberentzündung angesprochen, die jetzt nicht mehr im Impfkatalog der USA vorhanden ist. Das zweite gute Beispiel sind die sogenannten Papillomviren, die eben zu Gebärmutterhalskrebs, aber auch zu anderen Krebsarten führen können. Da gibt es auch einen nachgewiesenen Zusammenhang. Und diesen Zusammenhang hat zum ersten Mal ein ehemaliger Kollege von mir am Deutschen Krebsforschungszentrum, Harald Zuhausen, nachgewiesen, der dafür auch den Nobelpreis dann irgendwann mal bekommen hat. Was sich wundert, das ist was, was in Deutschland entwickelt worden ist, was mittlerweile weltweit Einzug gehalten hat. Wenn wir die Impfstatistiken anschauen, von allen Ländern, wo das zentral erfasst wird in Europa, sind wir auf dem letzten Platz in Deutschland. Da haben Mädchen mit dieser HPV-Impfung eine Impfrate von 42%. Bei einer Impfung, die in Millionen und Millionen schon angewandt worden ist, mit minimalen Nebenwirkungen, Wenn es sich interessiert, Sachsen-Anhalt liegt so im Mittelfeld in Deutschland. Wir in Bayern und Baden-Württemberg sind ziemlich schlecht. Am unteren Ende von Deutschland, was dieses Thema angeht. Und was für mich einfach verblüffend ist, ist, dass es uns nicht gelingt, diese Information unter die Menschen zu bringen. Weil ich glaube, die allermeisten Leute würden jetzt nicht sagen, wir lassen das per se nicht machen. Aber zum Beispiel gibt es Länder, da werden Impfungen häufig in der Schule gemacht oder im Kindergarten gemacht und nicht beim Kinderarzt. Bei uns ist schon mal die erste Hürde, dass man aktiv zum Kinderarzt gehen muss, um diese Impfung zu kriegen. Und dann hat man auch noch sozusagen Jugendliche, die sowieso nicht mehr so gern zum Arzt gehen, die dann erst recht nicht zum Kinderarzt gehen wollen. Also das hat eben eine Hürde, die andere Länder, zum Beispiel England hat sein zentralisiertes Gesundheitssystem, da ist das alles sozusagen völlig organisiert. Und in vielen Ländern, wie gesagt, wird eben auch in Schulen gehen. Das war auch, meiner Meinung nach, ist es auch eine Errungenschaft, die wir nicht hätten aufgeben sollen, ehrlich gesagt. Nach Westdeutschland importieren, vielleicht. Ein Thema will ich noch kurz ansprechen, dann kommen wir zur Diskussion. Was bedeutet Herdenschutz oder Nestschutz beim Impfen? Weil ein Thema, was mir immer wichtig ist und was mir ganz häufig auffällt, dass viele Menschen sich noch nie Gedanken dazu gemacht haben, ist: Ich treffe für mich die Entscheidung, ob ich mich impfen lasse oder nicht. Aber welche Konsequenz hat es unter Umständen auch für andere? Das ist ja nicht nur eine individuelle Entscheidung, sondern auch in gewisser Weise eine gesellschaftliche oder soziale Entscheidung. Warum ist es so? Wenn ich hier diese zwei Gruppen oder Populationen von Menschen anschaue, wenn ich hier relativ viele habe, die nicht geimpft sind und habe einen, der die Infektion trägt, das ist der rote hier, dann wird die Infektion relativ schnell ausgebreitet. Wenn ich ganz viele habe, die geimpft sind und diese eine Person hat die Infektion, dann steckt der wahrscheinlich viel weniger Leute an. Und warum ist es wichtig? Es gibt ja auch Leute in unserer Bevölkerung, die sich nicht impfen lassen können, die zum Beispiel einen Immundefekt haben. Aber in meinem Fall habe ich dann als allererstes immer unsere glatzköpfigen Kinder nach Chemotherapie im Kopf, die eben ein so geschwächtes Immunsystem haben, dass sie erstens mal ein Risiko davontragen würden, wenn sie sich impfen lassen würden, aber zweitens auch gar keine Immunreaktion ausbilden würden, dass die Impfung überhaupt einen Nutzen bringt. Und die sind nur dann in diesem Nestschutz geschützt, wenn die allermeisten Menschen um sie herum sich solidarisch erklären und sagen, ich lasse mich impfen, dass dieses Kind oder dieser Mensch, der sich nicht impfen lassen kann, weil er zum Beispiel eine schwere chronische Erkrankung hat oder einen Immundefekt hat. Es gibt ja auch bei Erwachsenen ganz viele Menschen, die sich einfach nicht impfen lassen können oder weil sie keine Antikörpertiter ausbilden, dass der trotzdem geschützt ist. Das bedeutet Herdschutz oder Nestschutz. Ich will aufhören, dieses Thema mit dem einen Statement, dass ich glaube, es ist fair zu sagen, dass Impfungen und Kontrolle von Infektionen eine der wichtigsten und größten Erfolge in der modernen Medizin sind. Wenn Sie mal heute überlegen, wie alt wir heute werden, jedes Neugeborene, was heute auf die Welt kommt, hat eine durchschnittliche Lebenserwartung von an die 90 Jahre. Drei Generationen vorher war es die Hälfte. Warum? Vor allem deswegen, weil wir Infektionen besser kontrollieren können. Und es ist einerseits, weil es bessere Antibiotika und Therapien gegen Infektionen gibt und andererseits, weil es Impfungen gibt. Früher, wenn Sie mal so mit ihr, also je nachdem wie alt Sie sind, also in meinem Fall wären es die Großeltern, sprechen, dann hören Sie, dass wenn die 8 Kinder hatten, sind meistens 3 oder 4 davon im Kleinkindesalter an einer Infektion verstorben. Das ist ja heutzutage eine absolute Ausnahme. Und wenn Sie heute sich anschauen, an was Menschen sterben, sind es auch fast nie Infektionen. Das ist Krebs, das sind Herz-Kreislauf-Erkrankungen, das sind neurodegenerative Erkrankungen. Das ist fast nie eine Infektion. Und deswegen, glaube ich, ist es nicht übertrieben, wenn man dieses Statement macht. Es gibt auch Konstellationen, und deswegen habe ich Ihnen das Beispiel aus Pakistan gezeigt, wo ich es absolut menschlich nachvollziehbar finde, und ich bin mir gar nicht sicher, ob ich nicht genauso reagieren würde, wo Menschen einfach sagen, ich habe mein Vertrauen in dieses System verloren. Und deswegen halte ich es für extrem wichtig, dass wir weiterhin kontinuierlich aufklären, dass auch alle Menschen, die zur Impfung kommen, vernünftig erklärt kriegen, was mögliche Nebenwirkungen sind, wie wahrscheinlich das sind. Alles, was man weiß, soll man dokumentieren und auch transparent zugänglich machen. Und nur dann können wir dieses Vertrauen erhalten, was insgesamt in unserer Bevölkerung da ist, um eben nicht in so eine Situation zu kommen, wie wir es in Pakistan eben hatten. Damit würde ich den Teil mal beschließen und Sie herzlich einladen, Fragen zu stellen, Ihre Erfahrungen zu teilen, wenn Sie welche haben. Wir kommen mit einem Mikrofon rum, dass man Sie auch hört. Ich glaube, ganz hinten, er war am ersten.
1: Ja, ich denke, dass hier in der ehemaligen DDR zumindest die Leute in unserer Generation war es üblich, dass die Impfungen in der Schule durchgeführt werden. Der Arzt kam in die Schule und dann wurden die Impfungen durchgeführt. Und wie gesagt, die Thematik Impfschäden hat es möglicherweise kaum gegeben. Aber wenn es eine Komplikation gegeben hatte, gab es auch bei uns in der ehemaligen DDR die EMU, erweiterte materielle Unterstützung. Das heißt also, das wurde jetzt nicht über Schadensersatzforderungen und so weiter geklärt, sondern das war eben eine Komplikation in der Behandlung, ja. Genauso wie eine Infektion meinetwegen nach einer Operation.
0: Ja, und ich glaube auch, dass dieses Prinzip richtig ist. Also es gibt ja nichts, keine einzige Intervention in der Medizin, die mit null Risiko assoziiert ist. Also man kann nicht behaupten, es hat gar kein Risiko, sondern es hat immer Risiken. Ich glaube nur, das Wichtige ist, dass alle, die dieses Risiko eingehen, wissen, wie hoch es ist und fragen können, welche Risiken es denn gibt und was eben darüber bekannt ist. Und diese Information muss eben auch zugänglich sein und kommuniziert werden. Aber dieses System

0: und ob sie wissen, weshalb es zurückgezogen wurde und weshalb der Arzt die Lizenz verloren hat.
1: Also zur ersten Frage kann ich nur mutmaßen. Ich glaube, dass die das veröffentlichen wollten, weil das eben eine Schlagzeile war, mit der sie berühmt werden konnten. Also man muss einfach wissen, dass in der Wissenschaft die wichtigste Währung sind Veröffentlichungen in hochrangigen Fachjournalen. Dafür kriegen wir Preise und kriegen wir unsere neuen Drittmittel und so weiter und so fort. Und deswegen ist es so wichtig, diese Veröffentlichungen auch immer möglichst gut auf ihren Wahrheitsgehalt und auf ihre Plausibilität zu überprüfen. Und das hat hier offensichtlich nicht funktioniert. Und warum die es zurückgezogen haben, also warum der Verlag es zurückgezogen hat, war, weil eben im Nachhinein nachgewiesen worden ist, dass einige von diesen Befunden, die da beschrieben worden sind, gefälscht waren. Also dass einfach Laborbefunde gefälscht worden sind. Und dass man dann gesagt hat, naja, also wenn jetzt es sowieso nur um 12 Personen geht, die möglicherweise aus Zehntausenden ausgewählt worden sind, und dann sind eben auch die Ergebnisse selbst dieser wenigen Personen noch teilweise gefälscht, dann scheint es nicht mehr gewährleistend zu sein, dass es wirklich eine wissenschaftlich solide Arbeit gewesen ist, sondern dass es vielleicht eher um diesen Sensationsbefund gegangen ist. Und ich glaube, es ist wichtig, sich nochmal zu überlegen, was das eigentlich bedeutet. Es werden ja in Deutschland zum Beispiel jeden Tag Zehntausende von Menschen geimpft. Und wenn Sie jetzt irgendeine Krankheit nehmen, sagen wir Herzinfarkt, es gibt in Deutschland ungefähr 800 Herzinfarkte pro Tag. Und Sie machen jetzt einfach mal eine Statistik und sagen, Sie behaupten jetzt mal, die nächsten 6 Wochen nach einer Impfung hat man ein höheres Risiko für einen Herzinfarkt. Und dann sammeln Sie alle Menschen in Deutschland, die in einem Jahr innerhalb von 6 Wochen nach einer Impfung einen Herzinfarkt hatten. Werden Sie finden. Aber es bedeutet nicht, dass die zwei Sachen miteinander was zu tun haben. Sondern Impfen ist einfach so ein häufiges Ereignis, dass wenn ein anderes relativ häufiges Ereignis eben damit korreliert wird, dann findet man einen Zusammenhang. Aber der Zusammenhang ist einfach nur eine Korrelation und keine Kausalität. Also das bedeutet nicht, dass es deswegen auf die Impfung zurückzuführen ist, weil man ein paar Wochen später einen Herzinfarkt hat. Und ich glaube, das ist das, was man hier sich immer wieder überlegen muss. Also es gibt ja, wenn Sie zum Beispiel an Corona-Impfung denken, das haben ja Milliarden von Leuten innerhalb von wenigen Jahren gekriegt. Das sind Milliarden Probanden getestet worden auf diese Impfung. Deswegen weiß man jetzt auch so genau, wie hoch die Raten sind, dass man dieses und jenes kriegen kann. Und genauso ist es hier halt auch. Wenn man sich quasi nur gezielt irgendwie eine Erkrankungsgruppe raussucht, dann findet man halt so eine Korrelation, wenn man nur genau genug schaut quasi. Ich glaube, ganz
0: Ich habe nicht
1: hinten
0: genau
1: war noch.
0: gesehen, wer zuerst war. Ich gehe mal hier rüber.
2: Ja, weil Sie das jetzt gerade angesprochen hatten, mit diesen Corona-Impfungen, gibt es denn da irgendwie einen Zusammenhang, zwischen den Corona-Impfungen und, den vielen, vielen Krebsfällen? Ich habe es jetzt selber in meiner Familie und Bekanntenkreis, dass, gehäufte Krebsfälle, aufgetreten sind, wo Meinungen, kursieren. Ja, das kommt durch die Corona-Impfung. Also ja, da wollte ich eben nur fragen, ob Sie
1: Ja,
2: da.
1: also das habe ich jetzt auch schon öfter gehört,
2: Ja.
1: tatsächlich, diese Frage. Und es gibt auf jeden Fall Stand heute keinen wissenschaftlichen Zusammenhang. Was ich aber sagen kann, wenn wir nachher noch zum Thema Krebs kommen, aber ich sage es jetzt einfach jetzt schon, was man weiß, ist, dass insgesamt Krebs häufiger wird. Und es gibt im Prinzip einen ganz wichtigen Faktor, warum Krebs häufiger wird. Und zwar so viel häufiger, dass zwischen jetzt und 2000 50 weltweit wahrscheinlich die Anzahl der Krebserkrankungen sich fast verdoppeln wird. Warum? Weil die Menschen älter werden. Und der zweite Faktor, und da würde ich jetzt mal sagen, das ist im Moment gerade sozusagen in wissenschaftlicher Diskussion, aber ein Phänomen, was man gefunden hat, ist, dass

0: bei jüngeren Patienten bestimmte Krebsarten, die man eigentlich eher von älteren Patienten kennt. Also zum Beispiel Darmkrebs tritt im Vergleich zu vor 20 Jahren häufiger bei 30- bis 40-Jährigen auf. Das ist eindeutig nachweisbar. Und was man gefunden hat bis jetzt, aber auch das ist nur eine Korrelation und keine Ursächlichkeit, ist, dass bei vielen Menschen, also in mittlerem Lebensalter, sag ich jetzt mal, man nachweisen kann, dass die Zellalterung schneller voranschreitet als früher. Obwohl sie älter werden, dass die Zellalterung schneller voranschreitet als früher. Man weiß noch nicht, warum das so ist. Und man weiß auch nicht, ob es dafür nur eine Ursache gibt. Aber das ist was, das ist vor wenigen Wochen das erste Mal veröffentlicht worden. Das heißt, es muss auch noch von anderen bestätigt werden. Aber das ist auf jeden Fall eine Theorie, warum eben dann, wenn Zellalterung früher stattfindet, dann ältere Zellen haben sozusagen ein höheres Risiko zu entarten. Und wenn die zwar chronologisch noch nicht so alt sind, aber biologisch älter sind, dann könnte man sich vorstellen, dass es häufiger passiert. Dass es jetzt in irgendeiner Weise mit der Corona-Impfung in Zusammenhang steht, ist mir keinerlei wissenschaftliche Studie bewusst, obwohl solche gemacht worden sind. Obwohl solche Studien gemacht worden sind.
1: Ja, eine ganz banale Frage. Die Impfung, ja, okay. Liegt es nicht auch größtenteils an der Hygiene und der wirklich sehr guten Lebensmittelversorgung der Menschen, dass diese viele Krankheiten dann doch nicht mehr auftreten?
0: Absolut. Also natürlich ist nicht nur Infektionsbekämpfung, sondern auch Infektionsverhinderung ein wichtiger Faktor. Und Infektionsverhinderung kann ja nicht nur durch Impfungen gemacht werden, sondern zusätzlich auch durch andere Komponenten. Wenn wir ein gutes Immunsystem haben, was eine ausgewogene Ernährung mit sich bringt, was nicht Hungern mit sich bringt, nicht irgendwie Smog den ganzen Tag mit sich bringt und so weiter, dann ist das Immunsystem natürlich sozusagen wehrhafter, wenn man so will, als unter schlechteren Bedingungen. Das hat mit Sicherheit eine große Rolle gespielt. Und was man auch immer mehr feststellt, ist, dass auch eine gesunde Psyche einen Einfluss auf ein gutes Immunsystem hat. Auch das ist eine Komponente, die man, glaube ich, nicht unterschätzen darf. Aber trotzdem, wenn man jetzt zum Beispiel sagt, ist alles viel hygienischer, eine Tetanusinfektion kann ich trotzdem bekommen, wenn ich irgendwie Erde in eine Wunde reinkriege und wenn ich mich nicht impfen lasse, dann sterbe ich halt dran. Also das sind halt Sachen, die sich sozusagen gegenseitig bedingen und man braucht halt alle Komponenten, um am Ende zu diesem Erfolg zu kommen. Deswegen habe ich hier über medizinischen Fortschritt gesprochen und nicht gesellschaftlichen Fortschritt. Es gibt ja ganz viele Aspekte auch, die deswegen uns auch helfen, älter zu werden. Ist ja absolut logisch.
2: Ja, schönen guten Abend. Ich habe zwei Fragen. Ein Hauptargument in den Corona-Zeiten der Impfgegner war das folgende. Es stand viel zu wenig Zeit zur Verfügung, um ein hinreichend sicheres Präparat herzustellen. Deswegen impfe ich mich nicht. Würde mich interessieren, was Sie dazu sagen. Und die zweite Frage, diese Impfskepsis, die man zumindest subjektiv so wahrnimmt, dass sie zunimmt. Ich kann sie mir rational nicht erklären, warum das so ist, auch warum der amerikanische Gesundheitsminister dazu aufruft. Was bezweckt er damit? Was ist da Ihre Erklärung?
0: Also zu der ersten Frage, absolut ja. Und es sind ja damals sozusagen auch die Regeln außer Kraft gesetzt worden, die man nutzen würde im normalen Fall. Und ich glaube, das war damals sozusagen, wenn man so will, eine Operation am offenen Herzen. Man hat Kompromisse gemacht und gehofft, dass es in der Regel zur besten Lösung führt. Aber wenn man die Zeit gehabt hätte, dann hätte man sie am besten genutzt, um zuerst alles vernünftig zu testen und dann in die Breite zu gehen. Und das ist ein ganz wichtiges Argument, was wir zum Beispiel bei unseren Krebspatienten ganz häufig haben. Wenn wir einen Patienten

0: Patienten behandeln mit einer neuen Therapie, die super funktioniert, dann kommen alle und sagen, wir wollen die auch haben. Und wir müssen dann erklären, warum das nicht sinnvoll ist. Warum wir nicht irgendwie, nur weil es bei einem funktioniert, haben jetzt eine Therapie an alle geben können, die nie systematisch getestet worden ist, wo wir nicht wissen, was es für Nebenwirkungen hat, wo wir nicht wissen, mit welchen anderen Medikamenten es interagiert, wo wir nicht wissen, was in 10 Jahren passiert und so weiter und so fort. Und deswegen hätte man das in dieser Situation genauso gemacht. Aber die Analogie ist, es gibt viele Krebspatienten, die stehen so weit mit dem Rücken zur Wand, dass sie sagen, ich will einfach nur eine experimentelle Therapie haben, weil ich sonst keine Wahl mehr habe. Und ein Stück weit finde ich, das ist eine Parallele zur Pandemie, dass man gesagt hat, okay, wir wissen, dass viele, viele Menschen an dieser Infektion sterben werden, wenn wir nicht schnell eine Impfung auf den Markt bringen. Und deswegen hat man diesen Kompromiss gemacht. Und den Kompromiss halte ich auch immer noch, auch im Nachhinein, für sinnvoll. Aber nur eben unter dieser Abwägung. Also nicht, dass man sagt, naja, jetzt können wir es ja immer so machen. Sondern wir müssen unter normalen Umständen diesen Weg durchlaufen, weil er sich einfach in den letzten 100 Jahren bewährt hat. Und zu der zweiten Frage, das finde ich schwierig zu beantworten. Ich glaube, dass es eine reine ideologische Politik ist, um eigene Wählerklientel zu befriedigen. Weil quasi die meisten Impfskeptiker würden jetzt nicht Demokraten wählen. Und die Trump trotzdem wählen, die stören sich quasi nicht daran. Aber das ist jetzt nur meine persönliche Einschätzung.
1: Was halten Sie von einer Impfpflicht für eine zukünftige Pandemie? Oder wie sollte man darauf reagieren, dass man mehr Menschen zum Impfen bewegt?
0: Ich glaube, auch da ist es so, dass man sich überlegen muss, also dass man wirklich, ich bin ein Naturwissenschaftler, also ich bin immer dafür, die Zahlen abzuwägen. Also wenn eine Impfpflicht dazu führt, dass man mit ziemlich großer Wahrscheinlichkeit sagen kann, dass zigtausend Menschen weniger sterben, dann wäre ich wahrscheinlich dafür. Wenn man sagt, wir machen die Impfpflicht nur, um die Infektion schneller in den Griff zu kriegen, die aber nicht, in der Regel nicht lebensbedrohlich verläuft, dann ist es viel schwieriger, für eine Impfpflicht zu argumentieren. Weil man dann sagt, diese Infektion können in der Regel fast alle Menschen durchleben, ohne dass es für sie lebensbedrohlich wird. Und ich glaube, deswegen ist es auch eine Güterabwägung, die man da treffen muss. Also es kommt quasi darauf an, wie aggressiv ein Virus ist und wie sehr man sozusagen mit dem Rücken zur Wand steht. Und ich kann mir auch eine Pandemie vorstellen. Es gibt ja auch immer wieder Pandemien oder Epidemien mit Erregern, die ganz selten tödlich verlaufen. Da hat man auch nie gesagt, wir brauchen jetzt eine Impfpflicht. Man hat bei keiner einzigen Influenza-Epidemie hat man gesagt, wir brauchen jetzt eine Impfpflicht. Nur bei einem Erreger, mit dem sich nie jemand auseinandergesetzt hat davor und wo man gesehen hat, dass in den Regionen, wo er zuerst angekommen ist, massenweise Leute dran gestorben sind, da muss man sich dann diese Frage einfach stellen, glaube ich.
2: Sie vorhin die Hygiene ansprachen. Wir hatten in Wittenberg mal eine alte Kinderärztin, die hat gesagt, packt eure Kinderchen Watte, lasst sie raus aus der Pfütze trinken, lasst sie bei den Tieren und bringt eine Eigenimmunisierung damit, dass sie nicht so anfällig werden.
0: Ja, also es gibt auf jeden Fall, also das ist natürlich irgendwie eine sehr plakative Aussage, sag ich mal, aber es gibt auf jeden Fall Hinweise darauf, dass bestimmte Teile unseres Immunsystems, insbesondere die gegen Parasiten, so unterbeschäftigt sind, weil wir nicht mehr genug Dreck fressen, wenn man so will, dass ziemlich gute Daten dafür gibt, dass es einer der Gründe ist, warum es viel mehr Allergien bei uns heutzutage gibt. Also deswegen ist es nicht komplett von der Hand zu weisen. Und ich glaube auch, dass in verschiedenen Ländern, also wenn Sie jetzt nach Japan gehen, laufen alle den ganzen Tag mit Mundschutz rum, auch draußen. Also die Hälfte der Bevölkerung immer noch und auch vor der Pandemie. Und viele von den Menschen, und das sehen wir auch jetzt zum Beispiel in Krankenhäusern, sind sehr viel anfälliger, nachher schwere Infektionen zu kriegen. Und was wir auch gesehen haben, diese Kleinkinder, die in der Pandemiezeit nicht in der Krippe waren, sind viel häufiger krank. Also das gehört auch zur Grundimmunisierung dazu, dass man sich sozusagen exponiert. Dass man die ganzen Erreger um sich herum einmal durchläuft und eben dann das Immunsystem darauf trainieren lässt. Man muss eben nur immer die Abwägung treffen, ist es eine schwerwiegende Erkrankung, die damit einhergeht, dann ist es wahrscheinlich nicht so schlau, irgendwie sich dem auszusetzen, oder ist es eben was gut ist, mal gehabt zu haben, weil man dann eben auch sich wehren kann. Gut, wenn keine weiteren Fragen mehr sind, dann gehen wir zum nächsten Thema. Das nächste Thema ist mindestens genauso kontrovers. Und auch da gibt es natürlich ganz viele Sachen dazu zu erzählen. Ich will eigentlich damit anfangen, dass mir wichtig ist, irgendwie nicht in eine Schwarz-Weiß-Diskussion zu gehen, zu sagen, Schulmedizin ist immer gut und Alternativmedizin ist immer schlecht. Sondern ich will nur mal versuchen zu erklären, warum es überhaupt diese teilweise fast schon religiöse Diskussion überhaupt gibt. Ich will anfangen mit zu versuchen zu erklären, wie Homöopathie funktioniert. Es haben wahrscheinlich die allermeisten von Ihnen schon mal gehört, wie diese Verdünnungsreihen in der Homöopathie passieren. Also diese D1, 2, 3 bis 30 bedeutet immer, dass man von einem Teil Medikament eine 1 zu 10 Verdünnung gemacht hat, bei D1, dann wieder eine 1 zu 10 Verdünnung von dieser Verdünnung und dann wieder eine 1 zu 10 Verdünnung von diesem hier. Das heißt, bei D3 ist schon nur noch ein Tausendstel wirksames Medikament drin. Und mein Physiologieprofessor in Hamburg, als ich angefangen habe zu studieren, der hat immer gesagt, wenn D30 ist ungefähr so, wie wenn ich eine Tasse Kaffee in Hamburg in den Hafen kippe und dann in Sydney schaue, ob da noch ein wirksames Molekül im Hafen ankommt. Ich weiß nicht, ob es übertrieben ist, aber das kann ich mir gut merken. Jedenfalls ist es so, dass in Deutschland etwa 50% aller Menschen irgendwann mal Erfahrungen mit Homöopathie gemacht haben und 60% damit zufrieden waren. Das ist ja auch immer ein wichtiger Aspekt in der Medizin, gehen die Patienten nach Hause und sagen, die Ärztin oder der Arzt hat mir geholfen. Und, was auch wichtig ist, in homöopathischen Praxen nehmen sich die Ärztinnen und Ärzte in der Regel eine Stunde Zeit. Ich komme wieder drauf zurück. Das ist ein wichtiger Faktor und extrem wichtig in der Medizin. Und wenn Sie ein bisschen mehr über meinen Alltag erfahren wollen, wir verbringen weit mehr als die Hälfte unserer Zeit, also wenn ich in der Klinik arbeite, am Computer und nicht beim Patienten. Und es wird immer mehr, weil wir immer mehr Dokumentationspflichten haben und so weiter und so fort. Da übrigens hoffe ich, dass die KI uns irgendwann mal hilft, uns einen Teil von diesem administrativen Wasserkopf auch abzunehmen. Warum wird es immer noch in Deutschland von den Krankenkassen erstattet? Bis vor kurzem, aber immer sehr lang im Vergleich zu vielen anderen Ländern, weil es im Vergleich an den Gesundheitskosten nur einen ganz kleinen Anteil hatte. Deswegen hat auch die Politik sich ganz lang damit schwer getan, sozusagen zu argumentieren, warum es nicht erstattet wird, weil sie gesagt haben, dass hier 60% sind zufrieden und es kostet nur irgendwie ein paar wenige Prozent vom Gesamtbudget des Gesundheitswesens, also lass uns einfach machen. Aber was eben das Argument ist, und deswegen finde ich zumindest, ist es nicht fair, Medikamente, Therapien, die über all diese klinischen Studiengänge entwickelt worden sind, mit Homöopathie gleichzusetzen, weil es nie kontrolliert und randomisiert, und ich erkläre gleich, was randomisiert bedeutet, getestet worden ist. Was bedeutet randomisiert?

randomisiert und kontrolliert testen. Randomisiert bedeutet, ich habe zwei Gruppen von Patienten und in diesen zwei Gruppen wird aus Zufallsprinzip kriegt der eine das Medikament und der andere ein Placebo. Und die wissen zu dem Zeitpunkt nicht und die Ärztin oder der Arzt wissen zu dem Zeitpunkt auch nicht, wer das Medikament und wer das Placebo bekommen hat. So. Und dieser Schritt ist bei homöopathischen Medikamenten nie vollzogen worden. Und zum Beispiel in Frankreich hat man es vor Jahrzehnten schon gesagt, wird es nicht mehr erstattet. Das andere, was ich noch sagen will, und dann komme ich nochmal zu dem Placebo-Prinzip, ist, dass viele von diesen extrem starken verdünnten Medikamenten sicher auch nicht schädlich sind. Das heißt, wenn Patienten zu uns kommen und sagen, ist es schlimm, wenn ich mein D30-Präparat weiternehme während meiner Krebstherapien, sagen wir in der Regel immer, nee, ist gar nicht schlimm. Und wenn die Patienten das Gefühl haben, dass sie dann auch selbst was zu ihrer Therapie beitragen können, ist nämlich, glaube ich, auch ein psychologischer Unterschied, ob jemand mir die Infusion gibt oder ob ich selbst mir was zuführe, dann sagen wir in der Regel, sehen wir kein Problem darin. Ich will an einem plastischen Beispiel erklären, was mit Placebo-Effekt gemeint ist. Es gab vor vielen Jahren eine Studie bei Kniegelenksarthrosen. Das haben ja ganz viele Menschen, gehen zum Orthopäden und lassen sich untersuchen. So, und was haben die gemacht? Die haben bei einer ziemlich großen Gruppe von Patienten gesagt, wir machen jetzt so eine zufallsverteilte Intervention bei Kniegelenksarthrosen. Jetzt haben von diesen Patienten nur einen Anteil teilgenommen, weil die gesagt haben, das kann ja nicht sein, dass es gar nichts bringt, was die Orthopäden da machen. Also lasse ich mich nicht auf so eine Zufallsverteilung ein. Aber die teilgenommen haben, sind in drei Gruppen eingeteilt worden. Eine Gruppe, bei denen hat man die Knorpeloberfläche mechanisch geklettert. Also man kann sich das so vorstellen, wie man mit einem Schmirgelpapier quasi den Knorpel abschleift und dann näht man wieder zu. Bei der zweiten Gruppe hat man nur eine Gelenkspülung gemacht, also mit so einer endoskopischen, mit so einem Rohr da ins Knie reingegangen und hat quasi das ausgespült und diese ganzen Knorpelsplitter, die da rumschwimmen, dann rausgeholt. Und bei der dritten Gruppe haben die einen Schnitt gemacht und eine Naht gemacht und das Geräusch von diesem Knorpelglättungsgerät, wie wenn die Knorpelglättung kriegen würden. Und was war das Ergebnis? Nach zwei Jahren waren in der dritten Gruppe die Schmerzen genauso gut kontrolliert wie in den ersten zwei Gruppen. So, und warum ist es wichtig für unser Gesundheitssystem? Nun, das da kostet halt 5.000 Euro pro Patient. Und nichts machen kostet nichts. So, und das ist für mich ein extrem gutes Beispiel, Placebo-Effekt zu erklären. Und ich will das gar nicht lächerlich machen, weil ich glaube, dieser Placebo-Effekt ist einer der stärksten Effekte in der Medizin, die wir chronisch unterschätzen. Patienten, die zum Arzt gehen, die davon überzeugt sind, dass der Arzt oder die Ärztin gut sind und was Gutes für sie wollen und ihnen das Richtige verschreiben. Selbst wenn es nur Kochsalznasentropfen sind oder sonst irgendwas, hilft es bei ganz vielen. Und wie vorher schon gesagt, es gibt mittlerweile auch ganz gute Hinweise darauf, dass man das auch messen kann, dass es hilft. Also das ist nicht nur sozusagen rein psychologischer Effekt, sondern es ist auch ein physiologischer Effekt. Also es passiert was mit unserem Körper, wenn ich dran glaube, dass das hilft. So. Und deswegen kann man eben sagen, wenn mit einem nicht wirksamen Medikament 60% aller Menschen rausgehen und sagen, hat mir ja geholfen, dann ist es wahrscheinlich gar nicht so schlecht, weil die sind ja nachher zufriedener, als sie davor waren. Deswegen ist aus meiner Sicht Zuwendung der wichtigste Erfolgsfaktor. Der zweite Aspekt ist dieser Placebo-Effekt, weil der wird ganz häufig eintreten, ohne dass wir den messen können, weil wir machen ja eben nicht den Vergleich zwischen Placebo und was Wirksamen. Und jetzt kommt das eigentlich wichtige Thema. Viele Erkrankungen und Symptome, die wir haben, gehen irgendwann auch von alleine wieder weg. Ob ich was mache oder nichts, ist auch von allein gekommen, richtig. Und deswegen ist aus meiner Sicht das

0: Allerwichtigste bei alternativmedizinischen Methoden, bei schweren Erkrankungen rechtzeitig zu verstehen, dass die in der Regel nicht dadurch geheilt werden, dass man dran glaubt, sondern dass die eben eine wirksame Therapie brauchen, die man dann eben auch an klinischen Studien getestet, dann eben hoffentlich vielen Patienten anbieten kann. Und deswegen gibt es nicht ein Schwarz oder Weiß, wo man sagt, irgendwie Alternativmedizin ist böse und sollte man nicht machen, sondern ich glaube, das Wichtigste ist, dass man sich Gedanken darüber macht, dass man Warnsignale nicht überhört. Es gibt ganz viele Krebspatienten, die gehen monatelang zuerst mal zum Homöopathen und lassen sich irgendwas geben und sind danach dann überrascht, wenn sie dann mit einer gestreuten Erkrankung in die Klinik kommen und man sagt ihnen dann, ja, es ist jetzt wirklich sehr spät, dass sie kommen, obwohl sie eigentlich schon seit einem Jahr Symptome haben. Und deswegen glaube ich, ist es für jeden von uns auch ein Stück weit Eigenverantwortung, sich darüber Gedanken zu machen, aber natürlich auch für die Leute, die diese Alternativmethoden anbieten, dass die dann nicht sagen, ja, wir haben auch schon viele Krebspatienten geheilt. Es gibt immer irgendwelche wundersamen Heilungen und es gibt da immer Einzelfallbeispiele, aber Einzelfallbeispiele sind der schlechteste Ratgeber, wenn es darum geht, irgendwelche systematischen Trends eben zu sehen. Deswegen, aus meiner Sicht, sollten wir andere Wege oder zumindest auch andere Wege finden, mehr Zuwendung und Zeit mit unseren Patienten zu haben. Und was wichtig ist, ist einfach zu verstehen, dass man keine unterschiedlichen Maßstäbe anlegen darf bezüglich Wirksamkeit von neuen Therapien, sondern dass man nicht gleichstellen kann, ob irgendwas durch alle Phasen der klinischen Prüfung gelaufen sind oder einem Bauchgefühl entspricht oder weil irgendjemand vor 500 Jahren mal gesagt hat, das könnte vielleicht funktionieren. Deswegen ist aus meiner Sicht nicht die Nutzung des Problems oder die Anwendung des Problems, sondern die Gleichstellung. Und deswegen glaube ich, dass wir gerade in einer Zeit, wo wir immer mehr über Kostendeckel und all diese Dinge im Gesundheitswesen nachdenken, müssen wir uns Gedanken machen, an welchen Stellen wir am besten sparen wollen. Und um dann eben Leuten, die wirklich eine teure Therapie brauchen, diese teure Therapie auch zu ermöglichen. Und es muss unabhängig davon sein, ob die jetzt bei der Kasse oder privat versichert sind, ob das 90-Jährige oder Einjährige sind. Und das ist aus meiner Sicht der wichtigste Aspekt, den es eben zu berücksichtigen gilt. So viel zu diesem Thema.
1: Ja, herzlichen Dank. Gibt es Fragen im Publikum?
2: Sie haben ja gesagt, dass der Placebo-Effekt sehr wirksam ist, sehr effektiv. Und Sie haben auch gesagt, dass die Krebstherapien sehr starke also negative Nebenwirkungen haben. Wie kommen Sie dann zu der Schlussfolgerung, dass es also dann von alternativen Therapien so abzuraten und pro ja, die konventionellen Krebstherapien?
0: Also das, was eine klinische Studie macht in der sogenannten Phase 3, also wo die Wirksamkeit von einer neuen Therapie an vielen Patienten getestet wird, ist ja ein Vergleich zwischen dem Medikament und einem Placebo oder der Standardtherapie. Das heißt, wir haben das Placebo immer als Kontrolle. Das heißt, wir wissen, wenn ein Medikament zugelassen wird, ist, dass es besser ist, als nur Wasser zu geben. Und das haben wir bei den alternativmedizinischen Methoden in aller Regel nicht, sondern wir haben nie diesen Placebo-Effekt sozusagen gegen die Therapie getestet. Und deswegen, bevor ich glaube, dass ein D30-Medikament besser ist als Placebo, muss diese Studie gemacht werden. Und wenn Sie mir zeigen können als Wissenschaftlerin, dass das D30-Medikament besser war in der Überleben der Patienten, in der Krebskontrolle, also im kleiner werden des Tumors, als das Placebo, dann sage ich, super, mache ich auch. Aber bevor der Nachweis nicht geliefert ist, glaube ich, dass alles, was da passiert, nur diesem Placebo-Effekt entspricht und der Zuwendung an den Patienten. Und das ist was meines Erachtens in der Schulmedizin häufig zu kurz kommt. Dass man eben Zeit für die Patienten hat und was auch eine wichtige Komponente ist, das ist auch, glaube ich, ziemlich gut belegt, ist, dass auch soziales Umfeld eine wichtige Rolle spielt. Also wie sehr werden Patientinnen und Patienten unterstützt von ihrem Umfeld, durch diese Erkrankung durchzukommen? Wie optimistisch sind die sozusagen und wie sehr sind sie von allen anderen Lasten befreit? Habe ich jetzt ein Risiko, dass ich arbeitslos werde? Habe ich jetzt ein Risiko, dass ich verarme? Habe ich jetzt ein Risiko, dass meine Mutter stirbt, weil ich sie nicht mehr pflegen kann? Und all diese Sachen. Das hat mit Sicherheit auch eine wichtige Rolle. Aber dieser Unterschied, das ist sozusagen die naturwissenschaftliche Vorgehensweise zu verlangen, dass dieser Vergleich geführt wird.
2: Wird denn auch einbezogen, dass die Nebenwirkungen da sind? Also ist das denn auch in den Studien drin? Oder nur, ob der Krebs jetzt nach ein paar Monaten dann kleiner ist?
0: Naja, also man muss ja, bevor man als Firma eine Marktzulassung für eine Therapie kriegt, gibt es ja eine sozusagen Güterabwägung zwischen Wirksamkeit und Nebenwirkungen. Und wenn die Nebenwirkungen so gravierend sind, obwohl der Krebs sozusagen kleiner wird, dann wird man nie eine Zulassung für ein Medikament kriegen. Dann kann man natürlich, wenn man als Patientin an so einer Studie teilnimmt, unter Umständen das Pech haben, an diesen schweren Nebenwirkungen zu leiden. Aber das macht man ja dann nach der Information, dass es eine neue experimentelle Therapie ist, von der man die Nebenwirkungen noch nicht kennt. Aber bei einem zugelassenen Medikament sind diese Tests schon gemacht worden.
1: Da drüben war, glaube ich, vorhin noch eine Wortmeldung oder eine Frage. Hat sich erledigt dann.
3: So, zunächst erstmal vielen Dank, dass Sie vor allen Dingen auch die Homöopathie sehr seriös dargestellt haben und das fand ich gut. Ich wollte mal noch ein paar Ergänzungen machen. Klassische Schulmedizin, Standardstherapie, Standardsleitlinie ist die eine Seite. Die andere Seite ist die alternative Medizin. Man muss, die Verfahren wirken anders, sind auch nicht erforscht, das ist Erfahrung, das ist auch okay. Aber ein ganz wichtiger Vergleich, der hier noch fehlte, ist auch die Qualität des Therapeuten. Ein Arzt, der 6 Jahre Medizinstudium macht und einige Jahre am Krankenbett verbracht hat, hat einen entsprechenden Blickwinkel auch für Komplikationen, Differentialdiagnosen und so weiter. Auf der anderen Seite gibt es auch die Heilpraktiker. Um Heilpraktiker zu werden, brauche ich lediglich zum Gesundheitsamt gehen, mache da einen kurzen Check und habe, ohne je einen Patienten gesehen zu haben, und kann dann alles machen. Und das ist, aus meinen Begriffen, ist ein ganz großes Problem. Und es wurde ja teilweise auch von der Bundesärztekammer gefordert, den Beruf des Heilpraktikers abzuschaffen. Dann gab es 2 Gutachten, wo Juristen dann gesagt haben, dass das nicht geht. Ich meine, darüber kann man auch sehr unterschiedlicher Meinung sein. Aber es ist natürlich auch die Problematik, dass Ärzte und Heilpraktiker, es geht auch von beiden Seiten, auch gar nicht daran interessiert sind, gemeinsam Wege zu gehen für die Patienten.
0: Ja. Also ich glaube, es ist auf jeden Fall sinnvoll, dass egal in welchem Beruf mit dem mit der Gesundheit von Patienten zu tun hat, eine Ausbildung braucht. Und es gibt ja auch durchaus Ausbildungen für Heilpraktiker. Insofern ist es ja nicht so, dass es es gar nicht gibt. Aber ich stimme Ihnen natürlich zu, dass man nicht jemanden, der überhaupt gar keine Ausbildung gemacht hat, dann direkt sozusagen Erfahrungen am lebenden Objekt sammeln lassen sollte. Das passiert natürlich auch und es passiert in anderen Ländern teilweise noch viel gravierender, wo wirklich sehr invasive Eingriffe auch von Leuten gemacht werden, die eben nie eine Ausbildung in irgendeiner Form, eine medizinische Ausbildung genossen haben.
3: Ich wollte noch mal ganz kurz auch erstmal vielen Dank ergänzen. Es gibt ja auch, und ich meine, ich kenne mich da ein bisschen aus, es gibt ja auch eine ärztliche Standesordnung, die besagt, dass, ich sage es mal etwas leger, dass ein Arzt mit einem Heilpraktiker nicht sprechen sollte. Und im Endeffekt kann es einem Arzt dazu führen, wegen standeswidrigen Verhalten seine Approbation zu verlieren. Das sind auch Aspekte, die man durchaus mal sehen sollte.
0: Ja, da bin ich mir nicht sicher, ob ich da der gleichen Meinung bin, weil ich bin immer der Meinung, die Patienten müssen im Vordergrund stehen. Und wenn ich jetzt mit einem Heilpraktiker spreche und habe das Gefühl, dass der mir eine wichtige Information geben kann, weil er den Patienten, die Patientin seit 20 Jahren kennt und betreut hat, dann wäre es aus meiner Sicht schädlich, dem Patienten gegenüber das nicht zu tun. Hier vorne.
4: Sollte man Menschen, die an Homöopathie glauben, denen es auch hilft, sollte man die aufklären, dass es eigentlich gar nicht helfen kann? Weil in dem Moment halt würden sie es, ja, würde es ja nicht mehr helfen, ich sagen soll.
0: Also ich glaube, dass es, das all, was mir am wichtigsten ist, und das habe ich schon viel zu oft gesehen, ist, dass man den richtigen Zeitpunkt nicht verpasst, dann sozusagen eine Therapie zu unternehmen, sich einer Therapie zu unterziehen, die nachgewiesenerweise wirksam ist bei dieser Erkrankung. Und spätestens dann muss man ja sozusagen die Frage stellen, oder muss ja derjenige, der die Entscheidung trifft, der Patient, die Patientin, irgendwo ein Verständnis dafür haben, dass man mit bei bestimmten Erkrankungen oder Schweregrad einer Erkrankung besser einen anderen Weg geht. Und dann, also würde ich mir zumindest und die meisten Leute, die sich 10 Minuten Gedanken dazu machen, diese Frage einfach irgendwann mal stellen. Ich glaube nicht, dass es jetzt wichtig ist, missionarisch allen Patienten, die es wissen wollen oder nicht wissen wollen, irgendwie diesen Vortrag zu halten. Sie sind jetzt halt hierher gekommen, weil Sie das Thema interessiert, also müssen Sie es sich jetzt halt anhören. Aber ich glaube, dass es schon wichtig ist, immer wieder darauf hinzuweisen, wie eben so eine Therapieentwicklung stattfindet und was die Qualitätskriterien sind, auf die man sich geeinigt hat. Und wenn man das verstanden hat als Patient und dann sagt, trotzdem habe ich das Gefühl, dass mir das hilft, wenn ich Heuschnupfen habe. Okay?
5: Es ist in dem Zusammenhang nicht besser, wo Sie vorhin von 90 bis 60 Minuten gezeigt haben, den ganzheitlichen Ansatz tiefer zu verfolgen und auch in den Studiengängen der Medizin, dass man sich erstmal auf den Menschen einlässt und diesen Menschen analysiert und sei es auch in 2, 3 Sitzungen, auch als Mediziner oder als Homöopath, wenn er ausgebildet ist. Das ist doch... Ist das nicht eigentlich besser dann, dass man erstmal den Menschen analysiert, was für ein Mensch dort ist, wo seine Wehwehchen und Schwierigkeiten sind?
0: Also dahin geht ja im Prinzip, also wenn man jetzt so ein Medizinstudium von jetzt mit vor 30 Jahren vergleicht, als ich Medizinstudium gemacht habe, geht es genau dorthin. Also man versucht, die Leute so auszubilden, dass sie quasi den ganzen Patienten anschauen, dass sie auch familiäre Hintergründe und so weiter kennen. Aber das, was Sie sagen, ist im Prinzip die Stärke des Haus- und Kinderarztsystems. Weil wir sagen ganz häufig, zum Beispiel bei einer onkologischen Erkrankung, die eine Standard-Chemotherapie braucht, die genauso gut ein niedergelassener Onkologe machen kann wie ein spezialisiertes Zentrum, kann der niedergelassene Onkologe die besser machen als wir, nicht deswegen, weil wir nicht genauso gut die Infusionen reinlaufen lassen können, sondern weil der Patient dann immer die gleiche Person sieht und über Jahre Vertrauen aufbauen kann in eine Person, in eine Praxis, sind immer die gleichen Leute am Tresen und wo man seinen Termin ausmacht und sowas. Und deswegen bin ich zutiefst überzeugt, dass dieses Hausarztsystem, also dass jemand sozusagen den Komplettüberblick behält, dass es was ist, was extrem schützenswert ist.
6: Das müsste man aber vielleicht weiter in der Gesellschaft auch kommunizieren, was das für Vorteile hat. Das passiert, glaube ich, nicht so.
0: Ja.

0: Ja, und was viele Hausärzte auch gewährleisten können, also zum Beispiel meine Mutter war niedergelassene Kinderärztin, die hat Generationen verfolgt. Also die hat dann zum Beispiel auch gesagt, das ist aber jetzt komisch, der Onkel hatte doch die gleiche Erkrankung oder der hatte doch die gleichen Symptome. Und so kommen dann plötzlich manchmal Krankheiten, die dann vererbt sind, zum Beispiel zutage, weil jemand überhaupt diesen Langzeitblick auf eine Situation hat. Und das ist was, was man natürlich in der Klinik nicht gewährleisten kann. Wenn Patienten, selbst wenn ich mich eine Stunde lang mit Patienten unterhalte, werde ich im ersten Gespräch nicht herausfinden, dass der Onkel mütterlicherseits irgendwie vor 30 Jahren dasselbe hatte oder sowas. Außer ich stelle ganz gezielt eine Frage, die das vielleicht rauskitzelt. Aber das ist dann mehr oder weniger Zufall.
1: Mal ganz klar meine Hausärztin als Kinderärztin hervorheben, Frau Dr. Fröbe.
0: Die
1: Ja,
0: hier im
1: weil sie
0: Raum
1: hat,
0: ist.
1: genau, sie hat nämlich, und das muss ich ganz klar mal sagen, immer wenn wir hingekommen sind, wenn irgendetwas war, zum einen war sie auch immer bei uns zu Hause, wenn ich lang lag, und sie hat immer das Stethoskop gehabt, so nackig machen mal obenrum. Abhören, hinten, vorne, legen Sie sich mal hin, tasten mal den Bauchraum ab. Das passiert jetzt nicht mehr. Man geht hin, ein paar Sekunden sitzt man, was haben Sie denn alles? Ein bisschen Schnupfen, ein bisschen, oh, verschreiben wir mal das, wird raus. Das wäre schön, wenn wir da an diese Stelle wieder zurückkommen.
0: Ja,
1: Hoffentlich.
0: wissen Sie, was das Problem dabei ist? Ist, dass das, womit man in der Medizin Geld verdient, hat immer was mit Geräten zu tun. Und zwar vor allem deswegen, weil das einfach leichter abzurechnen ist. Also wenn ich ein EKG geschrieben habe, kann ich ganz einfach nachweisen, dass es das gibt. Wenn ich irgendwo nur klicken muss, ich habe eine Stunde lang mit dem Patienten gesprochen, wer kann nachher überprüfen, ob das tatsächlich passiert ist? Und das ist der Grund, warum sich immer weiter dazu, also meiner Meinung nach, warum es immer sich weiter davon wegentwickelt hat, dass ärztliche Zuwendung, ärztliches Gespräch mit den Patienten und mit den Familien, dass es eben weniger wert ist, als wenn man sozusagen irgendwas in einen Apparat reinschiebt oder den Patienten in einen Apparat reinschiebt, weil man das einfach besser messen kann und dokumentieren kann. Versuchen wir ja gerade. Na, es gibt eben solche Sachen und deswegen glaube ich auch, dass dieser Dialog so wichtig ist, dass Menschen, die sozusagen bestimmte Erfahrungen gemacht haben, die sind ja alle nicht auf den Kopf gefallen, aber in der Regel haben sie immer nur eine Stimme, die nicht irgendwo zusammenkommt. Und Leute, die in dem Bereich arbeiten und ganz viele Patienten gesehen haben, aber selber typischerweise nicht in der Situation sind, irgendwie stundenlang im Wartezimmer zu sitzen und dann zu sehen, oh, ich habe eigentlich nachher nur 5 Minuten Zeit, um alles vorzubringen, was ich brauche. Wenn man die zusammenbringt und gemeinsam sich überlegt, was eigentlich sozusagen die allerwichtigsten Stellschrauben sind, dann kann man eben vorankommen. Und genau dafür sind solche Formate und Erfahrungsaustausche meines Erachtens gut.
2: Die Argumentation, dass Homöopathie nicht wirksam ist, wenn wir jetzt sehr materialistisch von dich, also basierend darauf, dass Partikel nicht mehr nachgewiesen werden kann. Aber es gibt ja auch noch Frequenzen. Auch in der Physik gibt es ja auch Sachen, die wir teilweise noch gar nicht so verstehen. Also Welle-Teilchendualismus, es gibt ja Quantenphysik. Es gibt auch in der Medizin mittlerweile Frequenzmedizin im Kommen. Also zum Beispiel Rotlichttherapie ist auch nachgewiesen, dass das hilft, zum Beispiel um Entzündungen zu senken.
0: Aber das ist ein Unterschied. Sie haben gerade einen ganz wichtigen Unterschied gesagt. Es ist nachgewiesen, dass es hilft. Weil es gegen was anderes getestet worden ist und verglichen worden ist. Ich kann Ihnen noch eine Geschichte zum Thema Erklärung von homöopathischer Wirksamkeit erzählen. Ich weiß nicht, ob wie viele sich ein bisschen detaillierter damit auseinandergesetzt haben, aber es gibt in der Theorie der Homöopathie gibt es das sogenannte Wassergedächtnis. Das bedeutet, dass der Wirkstoff deswegen weiterhin wirkt, weil sich alle Wassermoleküle, mit denen der Wirkstoff in Berührung gekommen ist, merken, dass sie mit dem Wirkstoff in Berührung gekommen sind. So. Falls das so wäre, was ich persönlich, wie Sie sich vielleicht vorstellen können, nicht glaube, dann würde ich erwarten, dass dieser Nachweis erbracht wird. Weil ich kann nicht einfach nur eine Behauptung aufstellen. Ich kann nicht einfach nur zu Ihnen sagen, wissen Sie was, ich bin der beste Krebsdoktor in Deutschland, kostet aber 150.000 Euro, wenn Sie zu mir kommen. Sondern ich muss Ihnen plausibel erklären und beweisen, warum ich das sage. Und sonst kann ich so eine Therapie nicht gleichstellen mit was, was ganz systematisch und nach festen Regeln und überprüfbaren Regeln an Hunderten oder Tausenden von Menschen getestet worden ist. Und wenn jemand mir nachweist, dass es ein Wassergedächtnis gibt, dann sage ich, ich habe die letzten 50 Jahre meines Lebens immer Quatsch erzählt. Vielleicht habe ich ja noch 50 Jahre Zeit, um das mitzuerleben. Und dann komme ich wieder und erzähle Ihnen was vom Wassergedächtnis. Aber ich glaube, es ist einfach der wichtige Punkt ist, dass man den Nachweis erbringen muss, dass es so ist. Und nicht einfach nur behaupten, es könnte ja irgendwelche Wellen geben oder es könnte ja irgendwas sonst was geben.
2: Ja, das verstehe ich, dass es wissenschaftlich nachgewiesen ist. Also dafür muss man es nachweisen. Aber ich finde, wir sollten halt auch einbeziehen, dass die Wissenschaft halt nicht abgeschlossen ist und Absolut. Dass wir Sachen auch noch nicht verstehen und noch auch nicht messen können oder vielleicht auch nie messen werden können.
0: Ja, aber deswegen, aber was wir immer messen können, ist, ob irgendwas hilft oder nicht hilft. Das können wir messen. Wir können nicht alles erklären, wie es funktioniert. Wir können heutzutage zum Beispiel von den guten alten Chemotherapien, die wir seit 50 Jahren anwenden, bei teilweise noch nicht erklären, welcher molekulare Mechanismus dahinter steht, dass die wirksam sind. Aber wir wissen, dass sie wirken.
2: Okay, danke.
0: Gut, ich weiß nicht, ob Sie noch Zeit haben, ob wir noch Zeit haben, dass wir noch ein Thema, wir sind schon ein, sollen wir noch Krebs, 10 Minuten? Zehn Minuten Krebs. Hier haben wir ihn. Ich will damit beginnen, es wird immer von dem Krebs geredet. Und das Problem ist, es gibt ganz viele verschiedene Krebsarten. Und viele von den Krebsarten, die uns allen gut bekannt sind, Darmkrebs, Brustkrebs, Prostatakrebs, Lungenkrebs und sowas, die bilden insgesamt natürlich die Mehrheit aller Krebserkrankungen. Aber wenn man all die seltenen Krebsarten zusammennimmt, die es auch noch gibt, die meisten Menschen irgendwie in ihrem bekannten Freundes-, Familienkreis noch nie gehabt haben, zum Beispiel diese Bindegewebstumoren hier unten oder auch teilweise Blutkrebs, bestimmte Blutkrebsarten, die sehr selten sind, Lymphdrüsenkrebs, dann die alle zusammengenommen sind ein erheblicher Anteil aller Krebserkrankungen. Und weil die einfach komplett unterschiedlich alle sind, kann man nicht die Therapien, die bei ganz, ganz vielen sehr häufigen Krebsarten getestet worden sind, automatisch auch hier einsetzen, ohne dass man eben sagen muss, dass die dort nicht so wirksam sind. Und wenn Sie jetzt mal zwischen Erwachsenen und Kindern schauen, welche Organe dort am häufigsten von Krebs betroffen sind, sehen Sie auch, dass es riesengroße Unterschiede gibt. Wenn man jetzt reinschaut in eine Krebserkrankung, kommt dazu noch, dass jeder Krebs ist innerhalb der Krebserkrankung dann noch sehr unterschiedlich. Was bedeutet das? Dass wenn Sie jetzt hier zum Beispiel die gelben und die pinkfarbenen und die blauen Zellen anschauen, haben die zum Beispiel verschiedene Mutationen. Das heißt, wenn ich jetzt eine Therapie habe, die extrem wirksam ist gegen diese blauen Zellen hier, dann kann ich möglicherweise all die blauen Zellen im Tumor ausrotten und die anderen wachsen einfach weiter. Das hier ist ein echtes Beispiel aus unserem Labor. Da haben wir in einem Krebs, also es ist im Prinzip das, was jetzt ein Pathologe unter einem Mikroskop sehen würde, die Punkte hier sind alles Krebszellen, haben wir zwei verschiedene Mutationen eingefärbt in dem gleichen Krebs. Diese Zellen hier haben eben die blaue Mutation.

Mutation. Diese Zellen haben eine rote Mutation. Das sind völlig verschiedene Gene, die da mutiert sind. Und wenn Sie sich jetzt überlegen, viele Krebserkrankungen werden ja durch so eine Gewebeentnahme diagnostiziert. Sie würden jetzt mit Ihrer Nadel zufälligerweise hier reinstechen und dort ein Stück Gewebe entnehmen. Dann würden Sie sagen, die Patientin, der Patient hat einen Krebs, der hat nur solche blauen Zellen. Weil Sie die roten Zellen gar nicht finden würden, weil die irgendwie rechts oben sind und nicht da, wo Sie biopsiert haben. Das heißt, wir haben es ganz häufig damit zu tun, dass diese, wie man so sagt, Heterogenität innerhalb von einem Tumor bei der Diagnosestellung, aber auch im Verlauf sich erstens mal verändert und zweitens mal nicht vollständig wahrgenommen wird. Deswegen geht man zunehmend auch dazu über, dass man eben an verschiedenen Stellen Biopsien entnimmt und dass wir mittlerweile sogar per Einzelzellanalyse, also das ist natürlich jetzt nicht was, was man im Routinefall machen kann, aber wir können mittlerweile bei jeder einzelnen Krebszelle das gesamte Erbgut extra sequenzieren, also entschlüsseln. Das heißt, man kann zum ersten Mal verstehen, wie unterschiedlich Krebszellen innerhalb eines einzelnen Tumors eigentlich sind. Auch die Ursachen sind vielfältig. Alle von uns kennen Ursachen wie Rauchen, Übergewicht, Infektionen, haben wir vorher schon bei den Impfungen drüber gesprochen, Alkohol, UV-Einstrahlung und so weiter und so fort. Man denkt, dass ungefähr 4 von 10 Krebsarten, also 40% aller Krebserkrankungen, dadurch potenziell vermeidbar wären, dass man all diese Einflüsse nicht hat. Es sind aber immer noch 60% übrig am Ende. Und damit komme ich nochmal dazu, was ich gerade vorher schon kurz angesprochen hatte. Wenn man heutzutage schaut, wie viele Krebserkrankungen gibt es weltweit bei Männern und Frauen und jetzt mal 25 Jahre vorausschaut, dann erwartet man in dieser Zeit fast eine Verdopplung weltweit und bei uns nicht ganz eine Verdopplung, aber auch einen eindeutigen Trend nach oben, sodass wir immer mehr uns überlegen müssen, auch wie wir Medikamente, vor allem sehr teure Therapien, nur den richtigen Patienten geben, die dafür auch genau geeignet sind und nicht einfach nur möglichst breit neues Medikament, eine neue Therapie an alle Patienten verteilen. Ich will kurz darauf eingehen, was es eigentlich bedeutet, wenn man über so einen neuen Durchbruch in der Krebstherapie spricht. Und bevor ich das mache, will ich noch kurz eine Schätzfrage stellen, weil ich glaube, es ist auch wichtig, sich ein bisschen klar zu machen, was sowas eigentlich kostet, bis man eine neue Krebstherapie in der Zulassung hat, also in die Breite gehen kann. Wer mag schätzen, wie viel es kostet, von einem Screening, von einer Screening-Untersuchung bei einer Firma auf ein neues Medikament bis zur Marktzulassung von einem Medikament? Forschung und Entwicklungskosten. Andere Zahlen? Also es sind ungefähr 1,5 bis 2 Milliarden Euro. Womit Sie sich vorstellen können, dass gerade bei diesen seltenen Erkrankungen es für eine Firma, die ja darauf ausgerichtet sein muss, dass die 2 Milliarden irgendwann mal da reinkommen, extrem schwierig ist, dort ein Angebot zu machen. Und dass wir uns da auch überlegen müssen, wie wir möglicherweise durch öffentlich finanzierte Forschung eben auch für Patienten, die seltenere Erkrankungen haben, trotzdem genauso wirksame Therapien zu entwickeln, weil dieser ganz normale Marktmechanismus, und da kann man den Firmen gar keinen Vorwurf machen, wenn sie Vorstand von Roche oder Novartis wären, dann hätten sie ja auch die Aufgabe, dass die 2 Milliarden am Ende wieder reinkommen, wenn sie ein neues Medikament auf den Markt bringen. Und was man dann noch wissen muss, ist, dass selbst bei den allergrößten Firmen, Novartis, Roche, AstraZeneca, wie sie alle heißen, die machen ungefähr 80% ihres Umsatzes mit 5 Medikamenten. Das heißt, sobald eins von diesen 5 Medikamenten aus dem Patentschutz rausläuft, das heißt, jede andere Firma auf der Welt darf es nachproduzieren und billig verkaufen, müssen die wieder ein anderes Medikament haben, was genauso erfolgreich ist, um diesen Umsatz zu generieren, weil sonst müssen sie die Menschen entlassen.
Und das ist ein System, was man sich, glaube ich, normalerweise gar nicht so bewusst macht, wie labil eigentlich sowas ist. Und zum Beispiel 2027 laufen ganz viele von den Krebsmedikamenten aus dem Patentschutz raus. Also da müssen die Firmen, die stehen unter einem immensen Druck, dann wieder den nächsten sogenannten Blockbuster zu haben, um dann eben diesen Markt zu bedienen, der ihnen dann auch wieder so viel Einnahmen beschert. Und das ist so ein Beispiel hier von einem erfolgreichen neuen Medikament. Diese sogenannten Immuncheckpoint-Inhibitoren, die sind vor etwa 10, 15 Jahren mittlerweile zum ersten Mal breiter in die Klinik gekommen. Und was Sie hier sehen, ist so eine Überlebenskurve von Patienten. Das waren Patienten mit schwarzem Hautkrebs hier. Sie sehen hier von 0 bis 30 auf der X-Achse ist die Überlebenszeit in Monaten. Also bei 0 ist quasi, werden alle Patienten diagnostiziert. Also da ist die Diagnosestellung. Und bei 0 haben logischerweise 100% aller Patienten überlebt, weil das war ja erst da, als die Diagnose gestellt worden sind. Und dann sieht man eben, wie diese Kurven nachher abfallen. Also hier zum Beispiel bei der blauen Kurve hier, das ist die Chemotherapie, die die Patienten bis dahin bekommen haben, hat man eine Überlebenswahrscheinlichkeit nach 2 Jahren von 20% oder so. Jetzt hat man ein neues Medikament, also dieses rote Medikament und anders blaue, also diese obere blaue Kurve, das ist ein bisschen schlecht, dass so viele verschiedene blau sind. Das sind zwei verschiedene Arten von einem ähnlichen Wirkmechanismus. Die haben plötzlich, zum Beispiel wenn man hier jetzt nach 1,5 Jahren schaut, das Überleben nach 1,5 Jahren ungefähr verdoppelt. Und das wär jetzt so eine Medikamentengruppe, wo eine große Pharmafirma viel Geld mit verdienen kann. Weil man wirklich zeigen konnte, dass im Vergleich zu der herkömmlichen Therapie, die bis zu diesem Zeitpunkt alle Patienten bekommen haben, eben ein ganz großer zusätzlicher Überlebensvorteil und gleichzeitig weniger Nebenwirkungen zu sehen waren. Aber das ist was nur alle paar Jahre einmal passiert. Also normalerweise hat man viel kleinere Effekte, wenn man klinische Studien macht, wo man sagt, das ist jetzt irgendwie um 5% besser als, und dann muss man ganz viele Patienten behandeln, um überhaupt diesen Unterschied herausarbeiten zu können. Bei Kindern, hatte ich vorher schon gesagt, hat sich das kontinuierlich jetzt weiter gesteigert. Aber auch da ist es so, dass es immer ein schrittweiser Prozess ist. Ich will Ihnen nur ein Beispiel zeigen aus der eigenen Welt, weil ich glaube, dass man damit ganz gut klar machen kann, wie neue Therapien, die im Labor entwickelt werden, relativ schnell bei Patienten ankommen können, aber wie man dann trotzdem das Problem hat, dass man nicht plötzlich von heute auf morgen allen dieses Angebot machen kann. Es war ein Patient, der war aus Leipzig zu uns gekommen. Der war, seit er 7 Jahre alt war, zu dem Zeitpunkt war er dann 17 Jahre alt, hatte unter einem Nierentumor gelitten. Der hatte x Chemotherapien, immer wieder operiert worden, bestrahlt worden und war im Prinzip von 7 bis 17 hat er sein halbes Leben im Krankenhaus verbracht. Der kam dann zu uns mit einem riesengroßen Tumor im Bauch. Das war wieder von der Niere ausgehende Tumor, 16 cm hier im Durchmesser, mit Lungenmetastasen, mit einer Hirnmetastase und letztendlich mit dem Rücken zur Wand stehend. Und wir haben dann gesagt, wir können kein Angebot machen, wo wir denken, dass er geheilt werden kann, weil das einfach eine ausweglose Situation ist. Aber wir haben gesehen, dass sein Tumor nach der molekularen Untersuchung, die wir gemacht haben, möglicherweise geeignet wäre für so eine neue Therapie, die gerade entwickelt worden ist von einer Firma, kleinen Firma in Tübingen. Und was macht man da bei dieser Therapie? Man entnimmt dem Patienten seine eigenen Immunzellen, also die T-Zellen. Und die T-Zellen werden dann quasi außerhalb des Körpers manipuliert, genetisch manipuliert, dass sie an der Oberfläche so einen Rezeptor haben, der ein bestimmtes Eiweiß auf dem Tumor erkennen kann und über diese Erkennung dann die Tumorzelle abtöten kann. Das Prinzip ist schon seit 50 Jahren bekannt, aber zum ersten Mal kann man jetzt eben mit neuen gentechnischen Methoden eben ganz gezielt diese Veränderungen herbeiführen. Und was wichtig ist an diesem Eiweiß, was man da angreift, ist, dass es nur auf den Tumorzellen ist und nicht auf irgendeiner normalen Zelle drauf ist. Und deswegen trifft man quasi mit dieser Therapie, wenn sie funktioniert, nur die Tumorzellen. Und wir haben diese Therapie dann

0: eine neue Revolution angezettelt hat. Aber was wir hier gesehen haben, ist, dass wenn man quasi diese Verzahnung hat zwischen Wissenschaft auf neuestem Stand und Interaktion mit kleinen Firmen, die in der Nähe sind und die solche neuen Therapien entwickeln, dass man dann möglicherweise auch mal früh in Patienten gehen kann. Und wir machen jetzt dann eine klinische Studie, um das dann eben systematischer zu prüfen. Alles Gentechnik. Gentechnik ist ja auch für manche Menschen so ein Reizwort, aber das wäre vor 10 Jahren absolut noch nicht möglich gewesen, das so präzise zu machen, wie man es hier gesehen hat. Trotzdem bleiben viele Herausforderungen. Bei den Erwachsenen zum Beispiel Bauchspeicheldrüsenkrebs. Ich weiß nicht, ob Sie irgendjemand in Ihrer Umgebung haben, der daran erkrankt war, hat eine extrem schlechte Heilungsrate. Lungenkrebs hat auch immer noch eine extrem schlechte Heilungsrate. Bei Bauchspeicheldrüsenkrebs ist es zum Beispiel so, dass es einfach so ungünstig gelegen ist, wenn man so will, dass man ganz spät Symptome kriegt. Und deswegen werden die Patienten in der Regel erst diagnostiziert, wenn der Tumor schon gestreut hat und wenn er riesengroß geworden ist. Und da zum Beispiel gibt es im Moment große Anstrengungen mit Früherkennungsmaßnahmen, eben mit bestimmten Bluttests zum Beispiel, die viel früher zu erkennen, zum Beispiel im Rahmen von Vorsorgeuntersuchungen. Das ist auch ein extrem aktives Forschungsfeld im Moment, wo ich glaube, dass wir in wenigen Jahren auch bessere Tests auf dem Markt haben werden als die, die wir im Moment haben. Das hier ist ein Beispiel für eine Tumorerkrankung bei Kindern, wo wir sehen können, Sie sind ja jetzt alle schon Expertinnen und Experten, was das Lesen dieser Kurven angeht, dass diese Patienten alle innerhalb von wenigen Jahren nach der Diagnose versterben. Das sind Tumore, die im Hirnstamm, also im Stammhirn wachsen, die man nie operieren kann, weil das einfach lebenswichtig ist und wo man bis heute, obwohl wir seit 50 Jahren daran arbeiten, noch keine wirksame Therapie gefunden hat, die zu mehr als einer Lebensverlängerung um 6 oder 8 oder 9 Monate führt. Das ist in der Regel die Strahlentherapie. Und bei den Patienten haben wir jetzt zum ersten Mal gesehen, mit dieser neuen Immuntherapie, die ich gerade gezeigt habe, bei dem Patienten mit dem Nierentumor, dass wir zum ersten Mal gesehen haben, dass diese Tumoren auch schrumpfen können unter dieser Immuntherapie, wo wir die Hoffnung haben, dass man irgendwie mal zumindest was hat, was erfolgversprechender ist als alles, was wir die letzten 50 Jahre gesehen haben. Damit komme ich zum Ende. Es ist, glaube ich, wichtig zu verstehen, dass es nicht die eine neue Krebstherapie gibt. Und es ist auch wichtig zu verstehen, dass es überhaupt keinen Grund für irgendeine Firma auf der Welt gibt, die unter Verschluss zu halten. Es gibt immer wieder das habe ich jetzt schon so oft auf Social Media auch gelesen, dass irgendwie bekannte entwickelte Krebstherapien unter Verschluss gehalten und vor uns verheimlicht werden. Ich weiß absolut keinen vernünftigen Grund, warum eine Firma, die ein erfolgreiches Krebsmedikament in der Schublade hätte, es nicht sofort auf den Markt schmeißen würde, genau aus den Gründen, die ich Ihnen vorher gerade genannt habe. Und was ich glaube auch wichtig ist zu verstehen, Krebsforschung ist nicht geeignet für Schlagzeilen. Also es gibt nicht plötzlich die Heilung für den Krebs, sondern es ist immer ein schrittweiser Prozess und es gibt immer wieder kleine Verbesserungen und deswegen gehen auch die Überlebensraten immer weiter rauf und gehen die Nebenwirkungen immer weiter runter. Aber das geht über Jahrzehnte, das geht nicht von heute auf morgen. Und wenn jetzt in irgendwo der Bildzeitung drin steht, irgendwie die neue Heilung für Krebs, dann können Sie immer davon ausgehen, dass es gar nicht sein kann. Das wird nie passieren, sondern es wird immer irgendwie für eine Krebsart und dann gibt es irgendwie, kann man sagen, okay, jetzt anstatt 40% Überleben sind es jetzt 80% Überleben für diese eine Krebsart. Das ist ein riesengroßer Erfolg. Aber das ist nicht die Heilung für den Krebs. Damit vielen Dank. Wir können da noch ein, zwei Fragen.
1: Also ich würde noch mal fragen, gibt es Fragen? Dann könnten wir noch eine kurze Fragerunde machen. Eins, zwei, ja.
2: Ich wollte gerne wissen, ob man sich als Angehöriger von Krebspatienten oder ich habe in der Familie eben, wie gesagt, Krebspatienten, die auch gestorben sind, sich testen lassen kann beim Arzt, ob man dann auch das Risiko in sich trägt, an Krebs zu erkranken, die Wahrscheinlichkeit. Ja.
0: Ja, da gibt es ziemlich gute Kriterien, wie man abschätzen kann, ob es sozusagen statistisch wahrscheinlich ist,

0: das eine erbliche Krebserkrankung ist oder dass einfach bestimmte Krebsarten im Alter so und so häufig auftreten und dass es deswegen, also jeder hat ja in seiner Familie Krebspatienten irgendwo, die man kennt. Dafür sind die Humangenetiker zuständig. Aber was zum Beispiel bei uns am Deutschen Krebsforschungszentrum gibt, ist der Krebsinformationsdienst. Das ist eine super Einrichtung, wo man sich quasi hinwenden kann und sagen, ich habe die und die Konstellation und würdet ihr da jetzt sozusagen empfehlen, eine humangenetische Beratung zu machen? Und die konsultieren halt das beste Expertenwissen, was es dazu gibt und geben einem dann dazu auch eine Rückmeldung. Und das ist bei uns zum Beispiel was ganz Häufiges. Wir haben jetzt eine gemeinsame Sprechstunde von den Onkologen und den Humangenetikern zusammen, wo wir genau solche Familien dann typischerweise gemeinsam sehen, die dann kommen und sagen irgendwie, Oma hat das gehabt und Onkel hat das gehabt und väterlicherseits, mütterlicherseits. Und dann kann man mit ziemlich großer Sicherheit sagen, dass es gut ist, sich genetisch testen zu lassen oder dass es nicht notwendig ist, sich genetisch testen zu lassen. Würde ja quasi dann Ihre Frage beantworten. Und wenn Sie den Verdacht haben, dann ist es auf jeden Fall sinnvoll, dem mal nachzugehen. Nee, das gibt es überall in Deutschland verteilt. Es gibt ja in ganz Deutschland verteilt eben auch die großen Krebszentren und die haben fast alle eben so eine Sprechstunde mittlerweile eingerichtet, an die man sich dann wenden kann mit der Frage nach einer erblichen Krebserkrankung.
1: Hier war eben noch eine zweite Wortmeldung.
0: Hier vorne war noch eine.
2: Wenn, hört man mich?
0: Ja.
2: Wenn die Zeit der Erforschung so elende teuer ist, dann war das doch bei der bei den Corona-Impfungen nicht so teuer, oder? Weil es wurde ja so schnell auf den Markt geschmissen.
0: Ja, es wäre auf jeden Fall teurer gewesen, wenn man den normalen Weg eingeschlagen hätte. Und das ist eben dann der Preis dafür, wenn man so will, dass man es ganz sorgfältig und systematisch macht. Ich glaube aber trotzdem, dass es den Preis wert ist, im Regelfall. Und im Ausnahmefall muss man dann halt manchmal die Regeln außer Kraft setzen, um eben überhaupt so schnell sein zu können. Aber insgesamt ist es wahrscheinlich tatsächlich so, dass diese Entwicklungen billiger waren, wenn man so will, als wenn man die ganze Kette hätte durchlaufen müssen. Dafür haben die Firmen besonders viel damit verdient. Ja, klar. Ja, also. Ja, aber wenn man über eine große Gesamtzahl von Menschen schaut, also das sind ja Millionen Menschen geimpft worden, dann konnte man schon nachweisen, dass die geimpft worden sind, im Schnitt weniger heftig erkrankt sind und weniger davon gestorben sind, als die nicht geimpft waren. Und das ist halt das, was man mit einer Studie macht. Man macht ja, mit einer Studie kann man ja nicht für einen einzelnen Patienten. Ich kann Ihnen jetzt ja auch nicht sagen, wir haben eine Therapie, mit der werden, sagen wir mal, 70% aller Patienten geheilt. Kann ich ja Ihnen nicht sagen, ob Sie zu den 30% oder ob Sie zu den 70% gehören. Und das ist genau das, was da passiert ist. Aber wenn man eine Statistik macht über Tausende und Millionen von Patienten, dann kann man schon nachweisen, dass in der einen Gruppe mehr schwere Verläufe gab und mehr Todesfälle gab als in der anderen Gruppe. Und da kann man dann alle statistischen Faktoren rausrechnen, wie war die Alterverteilung, wie war die Herkunft, wie war die Geschlechtsverteilung und so weiter und so fort. Und selbst dann kommt man immer noch zu einem eindeutigen Unterschied. Ja, ich bin großer Gläubiger, was Statistiken angeht, vor allem wenn man sie plausibel nachvollziehen kann. Also wir kriegen ja zum Beispiel, wenn wir Arbeiten von anderen begutachten, wir kriegen ja ständig irgendwas zum Begutachten, was jemand anders produziert hat, dann sind wir selber, haben wir genau diese Aufgabe. Wir müssen schauen, ob das, was die gemacht haben, auch in der Statistik, ob das valide ist und ob das plausibel ist. Und letztendlich kann man natürlich, es gibt immer eine Restunsicherheit für alles, was durch eine Qualitätskontrolle durchgelaufen ist. Aber bevor man eine Marktzulassung für ein Medikament bekommt oder für eine

0: Impfung bekommt, gibt es extrem gute und viele Qualitätskontrollen. Und die gab es auch für diese Schnellzulassung. Die waren zwar nicht so rigoros, wie man sie gerne gehabt hätte, wenn man mehr Zeit gehabt hätte, aber die waren wesentlich besser als in ganz vielen anderen Bereichen, in denen wir uns mit wesentlich weniger Qualitätskontrolle und mit wesentlich weniger statistischer Eindeutigkeit bewegen. Es werden ja weiterhin viele Menschen jedes Jahr geimpft. Also ich meine, der wird weiter produziert, aber ich glaube, also wenn Ihre Frage jetzt in Richtung Verdienst für diese Firmen geht, das wird nicht mehr so lange anhalten, weil da gibt es eben dann die paar Jahre des Patentschutzes, da verdienen die Firmen viel und danach kann dann jeder zum Spottpreis in Indien oder sonst wo das produzieren lassen und auch auf den Markt bringen. Natürlich muss man auch das qualitätskontrollieren lassen, aber es gibt ganz viele Firmen, die billig Medikamente herstellen. Wenn Sie jetzt in die Apotheke gehen und Aspirin kaufen, dann kriegen Sie es ja auch für ein paar Euro. Und es liegt einfach daran, dass da eben kein Patent mehr drauf ist. Jedes geschützte Medikament, was jetzt gerade noch in der Patentphase ist, in der Krebsmedizin, hat eine Größenordnung von 10.000 Euro Therapiekosten pro Monat. Letzte Frage.
1: Sollte man sich dann dennoch jetzt gegen Corona impfen lassen? Also jetzt zu dem Zeitpunkt?
0: Also es gibt auch dafür ja Empfehlungen für Impfungen und das ist ja gestaffelt nach Risikogruppen sozusagen. Ältere, chronisch Kranke, wir als Menschen, die viel mit Patienten in Kontakt kommen, die sich unter Umständen nicht impfen lassen sollen, dafür gibt es ja eine Empfehlung. Und ich habe mir jetzt angewöhnt, dass ich immer irgendwie meine Influenza, also meine Grippe und Corona-Impfung irgendwie mir einmal im Jahr dann abhole, weil ich halt verhindern will, dass ich andere Patienten anstecke. Und andere, die eben ja bestimmte Altersgrenzen haben oder andere Risiken haben, sollten das sich meines Erachtens eben auch überlegen. Und im Prinzip ist es so ein bisschen analog jetzt ja zur Grippeimpfung auch.
2: Gut, dann herzlichen Dank an Stefan Pfister für diesen sehr informativen Abend und die Einordnung von Mythen und Fakten. Und vielen Dank an Sie für Ihre Fragen. Ich habe noch ein kleines Präsent für Sie mitgebracht. Einen kleinen Gruß aus Wittenberg. Das ist sind Pralinen ohne Alkohol in Buchform.
0: Vielen Dank. Ja. Das ist sehr lieb. Wir haben auch noch eine Kleinigkeit. Bei uns ist es mit Alkohol, wie sich für den Krebsforscher gehört. Vielen Dank, hat großen Dankeschön, Spaß gemacht. Alles Gute Ihnen allen.
2: Ja, schönen Abend.

0: Blaukern, dass du dich um mich gekümmert hast. Und ich freue mich, wenn wir uns ganz bald wiedersehen. Tschüssi!
1: Liebe Frau Kern, es wäre schön mit Ihnen. Ich werde Sie sehr vermissen.
2: Also Frau Kern, ich finde, Sie bleiben immer bei uns in den Herzen. Egal, was passiert ist oder so, Sie bleiben immer bei uns in dem Herzen.
3: Hallo Frau Kern, viel Glück in Ruhestand. Sie haben sich immer sehr schön um mich gekümmert, als ich im Hort war und vielen Dank.
4: Vielen Dank, Frau Kern, für alles in den vielen, vielen Jahren, die wir zusammen mit Ihnen verbringen durften. Und jetzt wünschen wir Ihnen einen richtig schönen Ruhestand.
5: Das war das Wichtigste. Bis aller Zeit.
6: Hallo, liebe Frau Kern. Ich wünsche ihr eine schöne Rentezeit. Tschüss.
7: Hallo Frau Kern, danke, dass du immer für uns da warst und immer so gut auf uns aufgepasst hast.
8: Liebe Frau Kern,
7: alles Gute
8: zur Rente
7: wünschen
8: Finn,
7: Mattea,
8: Elias.
7: Hallo liebe Frau Kern, das ist für dich und ich wollte Ihnen bloß sagen, weil Sie ja bald in Rente gehen, dass Sie die beste Erzieherin der Welt sind.
8: Danke für die schöne Zeit, Frau Kern.
7: Wir hoffen, dass wir dich bald wieder in Leuna sehen.
9: Frau Kern, danke, dass du immer für uns da warst. Ich hab dich sehr gemocht. Tschüss.

0: Lädt dein Lieblings-YouTube-Channel nicht, weil deine Oma den ARD-Krimi in 8K streamt?
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2: So, und deshalb ist a Quadrat plus b Quadrat immer c Quadrat. 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
2: Hier für den Polyluft ist für eine Folie vorbereitet. Das geht jetzt nicht, oder was? Kreisteil jedes Mal.
3: Genau so, das war's. Ja, ja, genau, genau. Ja.
0: Du hast die ganze Nacht auf Streife geschaut.
4: Ja, was soll denn das hier?
0: Und jetzt ist deine linke Gehirnhälfte abgestürzt. Du hast das Gefühl, dass die Gesellschaft in der Evolution den Rückwärtsgang eingelegt hat. Dein Lüfter ist lauter als ein startender Airbus A380.
5: Neun von zehn Ärztinnen empfehlen die Jugendredaktion. 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
0: Wir meinten natürlich montags. 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

0: So Leute, es geht weiter. Ich sehe auch gerade gar nichts, weil ich nicht meine offizielle Brille
1: habe. Wo sind die Leute alle?
0: Ja. Nochmal alle bitte nach vorne kommen. Ich weiß, draußen sind noch welche.
1: Die von draußen alle reinkommen.
0: Einmal bitte alle reinkommen.
1: Alle reinkommen von draußen. Geht weiter.
0: Okay, naja, egal. Also,
1: scheißegal, wir fangen jetzt an.
0: Wir waren sehr unhöflich letztes Mal. Wir haben uns gar nicht vorgestellt.
1: Genau.
0: Das haben wir nämlich vergessen.
1: Man stellt sich vor.
0: Bin ich Luki, 14 Luki. Ich mache selber auch Musik. Und das ist 14 Ricky.
1: Genau, wir sind von den 14 Youngins.
0: Genau.
1: Auch aus Salzwedel. Nur mal so.
0: Also, falls ihr euch gefragt habt, wer die Deppen
1: genau,
0: mit dem
1: Anzug
0: sind. Genau,
1: wer die Deppen sind, hier sind. Genau.
0: Das sind wir.
1: Genau, das sind wir.
0: Also, ja, jetzt geht's weiter mit, so, einmal die Karteikarten ausgepackt.
1: Genau.
0: Also,
1: lass
0: jetzt,
1: mal gucken kurz.
0: Also habt ihr es euch alle eingetragen? Ja, hoffentlich. Gut, dann kommt jetzt als nächstes Indigos.
1: Aus Braunschweig!
0: Aus Braunschweig. Einmal alle Applaus.
1: Da kommt aber noch was kurz. Wir haben noch ein paar weitere Informationen.
0: Und ihr müsst auch noch alle noch ein Stück nach vorne kommen.
1: Genau.
0: Das ist ja unhöflich.
1: Was haben wir denn noch weitere für interessante Informationen
0: so
1: hier?
0: Also, Indigos besteht aus 4 Mitgliedern.

0: Genau, vier.
1: Hier.
0: Genau. Es gibt die Band seit ungefähr anderthalb Jahren. Und ihr Genre ist Indie-Punk. Macht mal ganz viel Lärm für Indigos. Und kommt alle runter. Ich will genauso okay. viele sehen wie eben hier unten.
1: Mach mal nochmal richtig
0: Kraft. Wir kontrollieren das.
2: Bin doch ganz alleine hier heute.
3: Guten Abend!
1: Ich bin das gewohnt, dass ich ignoriert werde. Vielen Dank. Tim, weißt du, was mir gerade auffällt? Ich hätte vorhin nochmal auf Toilette gehen sollen, aber ist jetzt egal. Das halten wir durch.
4: Jetzt musst du wieder einwegen.
1: Ich muss einfach
2: aus. Spiel einfach alles doppelt so schnell.
1: Das passt. Das Problem ist, ich habe mich jetzt echt schon ein bisschen heiser geschrien bei Smoking Delights. Die waren mega geil, oder?
4: Ja, mega.
1: Also, mach doch mal leer für Smoking Delights, oder? Komm, die waren echt cool. Warum rede ich eigentlich? Ina, erzähl mal was. Wir sind die Indigos aus Braunschweig.
2: Gesagt,
1: ja, ich erzähl jetzt einfach was. Weil, warum auch nicht? Wir können auch einfach anfangen. Wir sind die Indigos aus Braunschweig. Wir spielen seit der Besetzung das erste Mal live. Unser neuer Gitarrist Mola! Er ist der geilste und süßeste Gitarrist überhaupt. Das erste Lied heißt Reise.

0: Dankeschön. Was für ein süßer Laden ist es hier. Ja, danke, dass ihr noch ein bisschen da seid.
1: Nach der lokalen.
0: Ja, Morla hatte große Angst.
2: Nicht nur er.
0: Kennt hier jemand, also ihr seid ja alle irgendwie viele super jung, kennt irgendjemand die Sterne? Ja. Jetzt kommt Wahr ist. Ja, von den Sternen.

0: Dankeschön.
1: Danke. Mein Hocker ist zu niedrig.
0: Denn, ja.
1: Mein Höckerchen.
0: Jetzt machen wir weiter mit einem eigenen Song. Alter, ich weiß gar nicht, ob so...
1: Alter, was? Alter! Ina! Wir haben schon mal nach einem Gig das

0: Feedback bekommen, dass unsere Sängerin unangenehm aufgefallen ist. Das hast du gerade wieder geschafft.
1: Da muss was schiefgelaufen sein, ganz ehrlich, Leute.
0: Der nächste Song heißt Illusion.

0: Dankeschön.
1: Ich habe Angst, dass hier alles rausrutscht.
2: Bei mir rutscht es auch nicht. Bei mir rutscht noch nichts. Ist alles gut. Wir können. Nee, passt. Pass auf, genau, erzähl, mach Spiel mal.
1: 28, also.
2: Der nächste Song, pass auf.
1: Genau.
2: Willst du oder ich?
1: Jetzt kommt unser Selbstmordlied, weißt du nicht. Weißt du, was wichtig ist, was du loswerden möchtest?
2: Naja, der nächste Song handelt, der heißt, der hat eigentlich keinen wirklichen Namen. Der heißt 2850, weil das war mal irgendwo auf einer Session-Kassette drauf und keine Ahnung. Ist auch unwichtig. Die Message in dem Song ist aber umso wichtiger. Oh Gott, jetzt versaue ich voll die Stimmung, aber ist egal. Es geht. Hört auf den Text, es geht um Depressionen, um Selbstmord und wie man da wieder rauskommt und dass ihr nicht alleine seid. Und ganz, ganz viele Menschen geht es ähnlich. Und die Menschen, denen es nicht so geht, die helfen euch bestimmt gern, wenn ihr offen über eure Probleme redet. Behaltet sie nicht für euch. Das ist unsere Verarbeitung unserer internen Weltprobleme, unserer internen Schwierigkeiten, unserer internen dunklen Stunden in der Welt. 2850, jetzt für euch.

0: Dankeschön. Wir haben bis heute noch nicht gewusst, wie wir es eigentlich jetzt spielen wollen. Also wir üben noch. Aber es war schön, ne?
1: Das ist übrigens ein toller Bandname. Wollen wir uns nicht einfach Wir üben noch nennen?
0: Was?
1: Wollen wir uns nicht einfach Wir üben noch nennen? Das ist auch ein toller Bandname.
0: Oh ja, ach ja, wir suchen einen neuen Bandnamen. Also falls jemand eine geile Idee hat, könnt ihr gerne auf uns zukommen. Wir haben schon ungefähr 500 Ideen und können uns auf keine einigen. Aber vielleicht habt ihr die krasse Idee. Jetzt kommt Freigeister.

0: Ich habe mal eine Frage an euch. Kommt ihr alle hier aus Salzwedel oder wo kommt ihr so her? Aus Salzwedel. Salzwedel. Salzwedel. Ich habe es falsch benutzt. Also die meisten kommen hierher. Finde ich gut. Wir sind aus Braunschweig. Das ist eine Fangfrage, nee. Hab mich echt interessiert. Tim, was ist los mit deinem Bein? Ja? Ist kaputt? Ja, das macht das Alter, es tut mir.
1: Ab 48 geht's abwärts.
0: Ab 48 geht's abwärts, okay. Hab ich noch
2: zwei. Ist Bescheid, wollen wir mal weitermachen? Also, wir haben noch drei Lieder, das
0: schaffen wir. Ja, da halt mich einfach gerne. Entschuldigung.
2: Tut mir leid.
0: Sagst du das nächste Lied an?
2: Mut.
0: Mut.

Dankeschön, ihr seid echt so süß. Danke. Ja, er ist befangen, ist so. Ja, wer mit mir schläft, ist mir verfallen. Ist. Kennt ihr, oh, das kennt ihr, Jennifer Rostock? Oder Jennifer Rostock? Insekten in Eis. In Eis? Im Eis. Im Eis. Ihr kennt das bestimmt gleich.

0: Dankeschön. Ihr Süßmäuse, jetzt haben wir es gleich geschafft. Jetzt kommt... Oh, oh, oh. Oder wie auch immer wir in Zukunft heißen werden. Hui, hui, hui. Okay. Also, jetzt kommt ein Lied, das heißt Scheiße schwer. Und das ist auch ganz schön schwer.
1: Ich glaube, wir haben das noch nie live gespielt,
0: aber
1: oder?
0: Ihr werdet nicht so viel davon merken, was wir falsch machen, weil ihr kennt dieses Lied ja nicht. Ja. Ist so. Oh, ich bin gespannt. Ich weiß aber ja nicht genau, was passiert.
1: Ja, okay.
0: Bist du soweit, Julie?
1: Ja, ach ja, scheiße, ich muss anfangen.
0: Siehst du, wir spielen immer gegeneinander.
1: Wir singen da mit, ne? Wir haben ja dem Lied eine ganz schwere Gesangsaufgabe, fällt mir gerade ein. Wir können müssen das drei zählen.
2: Ah ja. Da kommt noch so ein Part am Ende des Songs. Da müsst ihr immer, oder
0: das
2: singen wir zusammen.
1: Ina, gibt,
2: zwei, drei.
1: Genau, Ina, gib dem mal ein Zeichen. Ja, eins, zwei.
0: Warum sagst du nein? Was?
2: Sehr gut.
1: Könnt ihr den Text mal üben, Tim, komm jetzt. Eins, zwei, drei.
2: Ja.
0: Also Axel kann bis 13, das ist ja hervorragend.
1: Warte, stopp! Lass uns das bitte noch einmal anfangen, das war ja grausam. Leute! Komm!
0: Siehst du? Aber wo wir jetzt so eine Zwangspause haben, kannst du mal fragen,
3: so
0: ob ich einen kleinen Schluck Wein noch kriegen kann? Ich weiß, soll man eigentlich, ob ich ein bisschen Wein kriegen kann? Aber Wein. Wasser, also ehrlich. Nee, der ist alle. Frag mal bitte, ob ich ein bisschen Wein kriege für meine hervorragende Performance.

0: Song ist gut, wir haben es bloß schlecht gemacht.
1: Ich finde, was? Hab ich doch. Achso, warte mal kurz, wolltest du jetzt was sagen? Das wolltest du sagen? Wenn wir fertig sind. Okay. Also, es geht jetzt um ein alkoholisches Getränk. So.
2: Nein, das ist eine Lüge. Das ist eine komplette
1: Letztes
2: Lüge.
1: Letztes Lied fühlt es nochmal so richtig.
2: Es geht um Wasser. Pass auf. Kennt ihr das? Liebeskummer. Wer von euch hat noch keine Liebeskummer erlebt? Wow. Das sind nicht viele. Gut, dann können die anderen alle mitreden. So. Stellt euch vor, Stress zu Hause, bei der Freundin, Freund, was auch immer. Völlig egal, bei einem Menschen, den ihr sehr, sehr gerne mal habt. Ihr sitzt nachts um 3, 3:30 irgendwo draußen an der Bushaltestelle und lasst das Ganze nochmal Revue passieren. Ihr seid ganz alleine, bis auf einen Trostspender habt ihr dabei. Dieser Trostspender nennt sich Dosenbier. Dosenbier hilft gegen Liebeskummer. Und darum handelt dieses Lied.
3: Ich sitze hier an der Bushaltestelle.

0: Danke, Salzwedel. Mein erstes Mal hier, es war wunderschön. Und euch beiden liebe ich am meisten. Und meinen Mann natürlich. Und meine Band natürlich.
1: Wollen wir noch mal dazu sagen, dass Small Art, der Gitarrist der neuen Band, neu war und echt geil gespielt hat?
2: Das Small Art ist der tollste neueste Gitarrist, den man sich vorstellen kann. Das ist Tim. Das ist Ina. Ich bin Julian. Hi, schönen Abend noch. Vielen Dank. Ciao. Nee, wir haben euch alles gesagt, was wir euch sagen wollten. Vielen Dank. Ciao.

0: Sicherungsstammtisch habe ich also mit der Kamera 1, das ist die Hauptkamera, gefilmt. Also mit 93 Jahren bin ich der Älteste hier.
1: Ich engagiere mich hier, weil mir das gefällt und weil man eine relativ große Freiheit hat und eine Themenauswahl.
2: Also wir sind eine tolle Truppe, wie man so schön sagt. Wir ergänzen uns wunderbar. Jeder bringt Ideen mit und jeder lebt auch von den Ideen des anderen.
1: Mir gefällt eigentlich das Klima hier eigentlich ganz gut.
2: Wir kommen aus den verschiedensten Berufen. Und wir haben nur einen dabei, der hat mal für das Fernsehen der DDR gearbeitet. Und es ist erstaunlich, wie die einzelnen Berufe sozusagen hier aufeinandertreffen und sich in einer gemeinsamen Arbeit finden. Also ich bin durchaus der Meinung, das ist der Antrieb für mich, dass ich hier arbeite, mitarbeite. Wir sind ein Kollektiv, glaube ich, das nicht ein zweites Mal hier in der Gegend zu finden ist.

0: Tora sofort verlassen. Verlassen Sie die Zone, umgehend.
1: Die Zone, die Zone. Sie muss die Zone verlassen.
2: In kleiner Runde? Ja, ja, kenne ich. Das ist doch dieser Podcast mit den zwei Medienüberlebenden, oder? Wie hießen die gleich nochmal? Hier Maurice Geider und Nadine? Nee, Quatsch, Julia Krüger. Die beiden quatschen jede Woche mit Medieninsidern über Medien halt. Höre ich echt oft. Ganz gut eigentlich.
3: Hallöchen und herzlich willkommen zu einer neuen Folge in kleiner Runde. Wie sieht's aus, Maurice? Du siehst noch viel schwärzer aus jetzt neben mir als sonst schon.
4: Ja, das stimmt. Ihr wisst ja, wir sind nicht nur ein Audio, wir sind ja auch ein Videopodcast und Julia hat jetzt, glaube ich, ihr Set entwickelt, oder?
3: Ich weiß es noch nicht, ob es dabei bleibt. Ich muss mich da, es ist noch ein Findungsprozess. Ich finde es ganz gut eigentlich. Ein bisschen wild im Hintergrund, im Gegensatz zu deinem sehr ruhigen Hintergrund. Aber ich finde es so ganz okay. Mal gucken. Ich weiß es nicht. Es wird sich entwickeln.
4: Ich finde es sehr amerikanisch. Das hatte ich dir ja schon gesagt. Ich finde, es ist auch sehr Podcast-esk. Also so Podcasts stellen sich ja immer so Schränkwände rein, die dann so repräsentieren, wofür man steht und so. Und wenn ich jetzt mal dein Set analysieren würde, dann stehst du für Blumen, interessante Keramik und Star Wars.
3: Ja, das Star Wars, das gehört nicht zu mir. Das gehört zu meinen Männern. Aber das mit Blumen, Keramik, Duftkerzen, Lampen. Ich habe gerne gemütliches Licht. Da oben steht ein Keramik-Cowboy-Stiefel, den erkennt man leider gar nicht. Und darunter ist ein Coffee-Table-Book von HK Living. Mm. Da gibt es schöne Interior-Bilder. Ja, ich weiß es noch nicht, Leute. Ich muss das

0: noch so ein bisschen, ich muss mich noch finden. Aber alles nach und nach. Ich bin jetzt hier erstmal so angekommen. Ich habe jetzt wieder eine normale Kamera, also eine ordentliche, hochprofessionelle Kamera. Nicht mehr nur noch das, nicht mehr nur das iPad. Und von daher, es passt schon alles. Wird schon.
1: Sieht super aus. Also im Vergleich zu dir sieht man dir auch, also zu mir sieht man dir auch an, dass du gerade, glaube ich, obwohl, ne Quark, du kommst ja auch gerade aus dem Regen. Ne Quatsch, bei euch regnet es wahrscheinlich gar nicht. Hier in Köln,
0: Doch,
1: ja,
0: Niesel,
1: cool.
0: ist so Nieselwetter.
1: Hier auch. Hier in Köln ist es ja so, hier kommt gerade, Achtung, und wir sind ja ein Medienpodcast, jetzt verbinde ich das mal mit den Medien. Hier regnet es gerade das große News-Thema der letzten Tage runter, denn über Köln befindet sich eine überdimensional große Smogwolke von den Feuern in der Eifel und
0: Ja.
1: in Belgien. Und das regnet hier alles gerade runter. Das ist auch tatsächlich messbar. Und man riecht es. Es riecht in Köln
0: Krass.
1: komplett nach Waldbrand. Und jetzt kommt etwas, ich sag jetzt mal so unpopular opinion. Leider riecht's geil. Weil es riecht so krass dadurch nach Herbst. Das heißt, es riecht nach Kaminfeuer. Ganz Köln riecht nach Kaminfeuer. Das riecht so, weißt du, wenn du früher so im Herbst, ich weiß nicht, ob ihr das gemacht habt, aber ich als Magdeburger, das haben wir gemacht. Wir sind im Herbst immer in den Harz gefahren. Und in den 90ern waren viele dieser Häuser im Harz halt tatsächlich noch kaminbeheizt. Und du fuhrst in den Harz und es roch immer nach Kaminfeuer überall. Und so riecht gerade Köln. Das ist eine sehr liebevolle, schöne Kindheitserinnerung. Aber die Umstände sind natürlich nicht gut.
0: Nee, die Umstände sind natürlich ganz schön blöd und traurig, aber wie krass, dass das bis zu euch dahin zieht. Aber also hat das jetzt Auswirkungen für eure Luft? Also soll man da jetzt
1: Nee, hier geht's, glaube ich, noch. Also,
0: die Fenster zulassen oder?
1: nee, also hier geht es tatsächlich, also es sind 130 Kilometer von hier bis zum Feuer gewesen. Also das Feuer ist ja, brennt ja kaum noch, es schwelt, es vor allem qualmt es jetzt ganz, ganz viel durch den Regen. Und man konnte aber genau diese Bahn sehen, ne? Durch den Wind. Das hat wirklich so seine Spur, Belgien, Aachen, Köln. Und dann, ja, hier wabert dieser Smog. Es ist wirklich interessant. Und man konnte es auch sehen, in den Tagen davor, als es noch so super heiß und sonnig war, hast du halt, gerade beim Sonnenuntergang hast du es halt gesehen, weil Smog reflektiert ja die Sonne stark. Und das ist ja ähnlicher Effekt wie Sahara-Wind oder Sahara-Sand in der Luft. Es war sehr gelb. Es war einfach stundenlang einfach richtig gelb. Das
0: Boah,
1: ist so
0: krass.
1: irre. Also das
0: Ja,
1: ist schon,
0: Wahnsinn.
1: ja, und so bewegen sich Medien-News und das private Leben ineinander über. Ich würde mal vorschlagen, wir fangen an, oder?
0: Ja, lass reingehen.

0: Und wir haben es jetzt vor dem Jingle vergessen, aber es ist ja auch jetzt noch machbar. Ihr könnt uns immer kommentieren bei Spotify und wo ihr uns auch immer seht und hört. Ihr könnt uns vor allem folgen und uns auch eine positive Bewertung geben. Das ist so ein typisches Podcast-Mantra, aber es hilft uns wirklich sehr und wir freuen uns darüber. Wir knacken bald die 300 Bewertungen. Das ist toll, das freut mich sehr.
1: Ja, macht gerne weiter, hört nicht auf damit. Und wir starten mal rein mit der ersten Meldung, die mich ehrlicherweise in dieser Woche echt traurig gemacht hat. Und zwar ist die Schauspielerin Hayne Panettiere verstorben mit nur 36 Jahren. Und ja, leider ist sie eine Person, wo man jetzt nicht so zu 100% überrascht war. Sie war zuletzt relativ oft in Interviews, weil sie ihre Biografie, die ist, glaube ich, im Mai erschienen, die hat sie promotet und hat im Zuge dessen auch ganz, ganz offen über sich und über ihr Leben gesprochen, über ihre Wochenbettdepression, die sie nach der Geburt ihrer Tochter hatte, über ihre Alkoholkrankheit, über ihre Drogensucht oder Medikamentensucht. Also man wusste bei ihr schon, dadurch, dass sie so transparent mit diesen Problemen umgegangen ist, dass sie diese Probleme hat. Und deshalb war sie jetzt eine Person, ne, diese Meldung, man macht morgens irgendwie Instagram auf oder irgendeine Nachrichtenseite, diese Meldung ploppt hoch. Und es ist dann in dem Moment so, dass man schon erschrocken ist und bestürzt, aber es ist irgendwie im zweiten Gedanken auch nicht so wirklich überraschend gewesen. Und das macht's noch viel, viel tragischer. Und wir nehmen an einem Dienstag auf, das heißt, es wurde jetzt noch nicht zu 100% bestätigt, was die Todesursache ist. Aber aus dem Notruf, der eingegangen ist, das wurde jetzt veröffentlicht, finde ich auch immer krass, ne? Also was
0: Amerika,
1: ist mit der
0: Ne?
1: Ja, Amerika. Was ist mit der Privatsphäre? Also keine Ahnung, ich würde es glaube ich nicht wollen, dass wenn mir was passiert, dass dieser Notruf dann veröffentlicht wird und dann durch Social Media irgendwie durchgeschossen wird die ganze Zeit. Naja, da wurde jedenfalls mutmaßliche Überdosis geäußert. Also das steht jetzt so ein bisschen im Raum, Herzstillstand durch Überdosis, aber das ist wie gesagt heute für uns noch nicht bestätigt. Vielleicht jetzt, wenn ihr die Folge hört, wisst ihr schon mehr. Ja, es ist einfach, ich finde es irgendwie immer wieder schade, weil es auch einfach wieder zeigt, wie, ja, was so eine Industrie, was die Hollywood-Industrie auch mit Menschen macht, ne? Also Hayne Panettiere, die ist schon super lange in dieser Szene unterwegs. Seitdem sie 5 ist, stand sie vor der Kamera, war super erfolgreich als Schauspielerin. Ich persönlich habe sie das erste Mal so richtig wahrgenommen in der Serie Nashville. Es gibt ja so ein paar Serien, zu denen man so eine bestimmte Bindung hat, weil man die vielleicht in einer bestimmten Zeit gesuchtet hat und dadurch hat man dann so ein vielleicht ein wohliges Gefühl oder irgendwie so ein, weiß ich nicht, oder so ein anderes Gefühl. Und ich habe mit Nashville eine ganz, ganz besondere Beziehung, ich habe mich, ich muss jetzt nochmal genau gucken, wann die rausgekommen ist. Ich glaube, ich habe die ein bisschen später geguckt. Ich habe mich 2015 habe ich mich selbstständig gemacht. Das heißt, ich bin von einer Festanstellung, 40-Stunden-Job mit eine Trillion Überstunden in eine Selbstständigkeit gekommen.
0: Mit einer Trillion Überstunden.
1: Nee,
0: und ohne Wochenende.
1: Am Anfang war das total ruhig und ich musste erst mal lernen, wie es eigentlich, was eigentlich Selbstständigkeit bedeutet, nämlich, dass ich nicht morgens aufstehe, zur Arbeit gehe und irgendwann abends wieder nach Hause komme, sondern dass ich dann erstmal den ganzen Tag zu Hause bin und ich musste mir erstmal eine Struktur aufbauen. Und zu dieser Struktur gehörte auch Nashville gucken. Weil ich so dachte, geil.
0: Zu dieser Struktur gehörte auch Fernsehen.
1: Genau.
0: Das ist so richtig asozial, aber schön.
1: Richtig asozial. Ich bin erstmal so richtig versunken, bevor ich es geschafft habe, mir eine ordentliche Struktur in dieser Selbstständigkeit zu schaffen. Weil man ist erstmal so, man ist so überfordert mit der freien Zeit, die man auf einmal hat, weil man hat, also, ne, das ist ja nicht so, wie wenn du eine Festanstellung hast. Und deshalb habe ich Nashville durchgesuchtet in den ersten 2 Wochen oder so oder eine Woche, wie auch immer, ich weiß es nicht mehr so genau. Und das hat mich so aufgefangen. Das hat mir so einen Rahmen gegeben. Das klingt total bescheuert. Aber es hat mir irgendwie so, es hat mir ein gutes Gefühl gegeben, dass ich das hatte. Das war mein Anker zu dieser Zeit. Ich habe mich richtig in diese Welt geflüchtet. Sie hat ja da die Julian Barnes und Juliet.
0: Ich hab's nie geguckt.
1: Juliet Barnes oder so hat sie gespielt und dadurch habe ich sie dann irgendwie lieben gelernt. Ich mochte sie einfach gerne und auch irgendwie, ich find's so schade. Sie ist ja auch, sie war ja mit Ex-Box-Weltmeister Wladimir Klitschko zusammen. Die haben eine gemeinsame Tochter. Die Tochter lebt aber mit in der Ukraine bei ihm. Sie hat damals freiwillig, als das Kind 4 Jahre alt war, das Sorgerecht abgegeben, weil sie der Meinung war, das ist das Beste für ihre Tochter, weil es ihr einfach nicht gut ging. Sie hat mit Depressionen zu tun gehabt, wie gesagt, mit der Alkoholkrankheit, mit Medikamentenmissbrauch und so weiter und so fort. Und ja, dieses Kind hat jetzt natürlich auch ihre Mama verloren und es ist wirklich, sie ist viel zu früh gestorben, viel zu früh gegangen und es ist einfach super traurig.
0: Ja, das ist wirklich schlimm. Es gibt da so ganz viel, worüber man sprechen könnte. Also dieses Thema übrigens, wie amerikanische Medien damit umgehen, die Veröffentlichung vom Notruf und so, dass quasi im Umkreis der Promi, das Promi-Flash der USA, TMZ, die übrigens viel besser sind, also besser im Sinne von, naja, wie kann man da besser sein? Ihr könnt euch denken, was ich meine. Auf jeden Fall, ja, dass die im Umkreis in South Carolina quasi gerade wirklich jeden Mülleimer umdrehen, um zu gucken, was sie da finden. Und da unter irgendeinem Mülleimer lag durch Zufall wahrscheinlich dann das Tape, auf dem der Notfall, der Notspruch, der Notanruf war. Ich wiederum gucke ja, ich glaube, das hatte ich gerade schon mal erzählt vor ein paar Wochen hier im Podcast, ja, wir gucken ja gerade Heroes nochmal am Stück.
1: Da hat sie auch mitgespielt, genau.
0: Das war ja ihr ganz großes, also ihr den,
1: Start,
0: also Debüt kann man nicht
1: also
0: sagen, aber das war der professionelle, erfolgreiche
1: Durchbruch.
0: Genau, der Durchbruch.
1: Ja.
0: Genau. Und das ist für mich immer ganz komisch, wenn ich etwas sehe, von dem ich weiß, dass diese Person vor kurzem verstorben ist. Also wenn ich etwas gucke mit einem Schauspieler oder einer Schauspielerin, die schon lange verstorben sind, habe ich damit kein Problem. Aber irgendwie finde ich es komisch, wenn ich weiß, diese Person ist gerade gestorben. Und dann ich gerade fremdlich ein bisschen.

0: mit Heroes weitergucken. Vor allem, weil sie ja in Heroes eine Rolle spielt, in der sie unsterblich ist, weil sie sich selbst heilen kann. Sprich, sie springt vom Hochhausdach, ist ganz kurz ein, so eklig das klingt, ein kaputter Menschenflatsch und dann setzt sich alles wieder zusammen und sie lebt. Das finde ich unter diesen unter diesem Gesichtspunkt gerade irgendwie für mich befremdlich zu gucken, ja. Es ist irgendwie,
1: aber andererseits
0: ist
1: auch
0: komisch.
1: Verstehe ich total, aber andererseits auch schön, dass sie das halt hinterlässt, ne, und dass man sie immer wieder angucken kann. Also das ist natürlich das, was Schauspieler und Schauspielerinnen in dem Sinne hinterlassen, weil man die Werke und ihre Arbeit immer wieder angucken kann, ne. Auch das mit, das war ja mit Heath Ledger damals auch einfach so tragisch, der ist ja auch so jung gestorben und der hat so Meisterwerke hinterlassen, die man einfach immer wieder angucken kann. Und so leben diese Menschen dann eben einfach doch auch ein Stück weit weiter. Aber ja, ich verstehe deinen Punkt total. Es ist einfach für uns ja auch überhaupt gar nicht greifbar, dass diese Person nicht mehr da ist. Wir kannten die ja überhaupt gar nicht persönlich. Ne? Also
0: das
1: ist ja eh nicht so richtig greifbar.
0: Und jetzt kommen halt, und das finde ich jetzt wieder so schlimm an der ganzen Sache, und dann müssen wir mal weiter, sonst ist ja sehr deprimierend, dass jetzt schon die ersten KI-Slop-Videos auftauchen. Also Szenen, wo Leute sie animieren, sagt irgendwas und jetzt kommen schon diese Videos. Das ist also KI, ey.
1: Ja, da brauche ich es auch nicht, um ehrlich zu sein.
0: Nee, brauche ich auch nicht. Was ich auch nicht so richtig brauche, das ist jetzt noch kein großes Thema, aber es ist irgendwie ja trotzdem ein Medienthema, ist also dieser Ben Ungescripted Podcast. Der geht mir ja, Julia, und wenn es einen Ort gibt, an dem ich darüber sprechen kann, dieser Podcast hier, der geht mir ja so auf den Sack. Das kannst du ja gar nicht glauben. Also das ist, also für alle, die es nicht kennen, es gibt einen Podcast, der heißt Ungescriptet, mit einem Podcaster, der heißt Ben, Nachname habe ich jetzt gerade nicht am Start, und der in letzter Zeit dadurch auffällt, dass er Menschen eine Bühne gibt, die gesellschaftlich umstritten sind. Da saß zum Beispiel auch mal in seinen dunkelsten Stunden Olli Pocher, ja, und hat ungescriptet geredet. Das fand ich insofern noch ganz gut, weil ich es eigentlich wichtig finde, dass wir in den Dialog gehen mit Menschen und uns über Fehler, die wir gemacht haben oder nicht austauschen. Das ist eine Fehlerkultur, finde ich eigentlich gut. Und da bis dahin war ich auch noch so ein bisschen Fan, auch wenn ich immer das Gefühl hatte, dass der Ben sich ziemlich nicht auseinandersetzt mit seinem Gegenüber. Also und das kenne ich persönlich übrigens auch. Es ist bei Personen, die du vielleicht kritisch siehst, gar nicht so einfach, kritisch im Interview zu sein. Dadurch, dass ich ja Total Reality Live moderiere, treffe ich da auch den einen oder anderen Reality-Menschen, den ich vielleicht privat richtig schrecklich finde. Mhm. Und dann sind die im Interview so nett. Und dann kann man auf einmal gar nicht mehr so, weißt du, da kann man nicht mehr so frontal auf Angriff gehen, weil die so nett sind.
1: Ja.
0: Und das Problem hat dieser Ben leider auch, denn er hat in letzter Zeit entdeckt, wenn man besonders umstrittene Charaktere einlädt, dann kriegt man besonders viele Klicks. Und das war schon beim Interview mit Björn Höcke so, umstrittener AfD-Politiker definitiv nicht nur umstritten, sondern man kann, also wir wollen jetzt nicht alle das ganze Portfolio, aber wir alle wissen, Björn Höcke ist wirklich mehr als rechtsaußen und das auch gerichtlich festgesetzt. Und wenn man halt entdeckt, dass man mit diesen Menschen, die so extrem polarisieren, gut Quote machen kann, gewöhnt man sich vielleicht auch an diesen Quoteneffekt und macht weiter. Und so saß jetzt bei Ben Ungescriptet der AfD-Spitzenkandidat für das Ministerpräsidentenamt in Sachsen-Anhalt, nämlich Ulrich Siegmund. Und ich bin nicht nur über den Erfolg fast schon schockiert, sondern ich bin vor allem über die Kommentare schockiert, die darunter stattfinden. Das Video hatte innerhalb von wenigen Stunden 2 Millionen Views. Das ist jetzt stark abgeflacht. Also wir sind jetzt mehrere Tage nach diesem Interview bei 3,5 Millionen Views. Und dieses Interview ist wahnsinnig unkritisch und vor allen Dingen schrammt es an vielen Stellen wirklich an einem gesellschaftlich, wie soll ich sagen, oder beziehungsweise an so einem unauffälligen Rassismus vorbei, der ganz gefährlich ist. Und zwar seitens von Ben vor allem. Also ich habe das Interview nicht in Gänze geguckt. Ich muss auch ehrlich sagen, ich kann mir 2 Stunden lang den AfD-Spitzenkandidaten auch nicht angucken. Das tut mir leid. Aber die Ausschnitte, die man gesehen hat, die zeigen halt so einen latenten Rassismus, den ich Ben gar nicht unterstellen will. Also ich glaube nicht, dass Ben von Ungescriptet rassistisch ist, aber leider tendiert er in seinen Äußerungen zu so einem accidentally racism, ne? Und das zeigt an dieser Stelle, wie wichtig Redaktionen sind eigentlich und wie wichtig Vorbereitung ist und dass man in einer Gruppe Themen bespricht und diese vorbereitet. Was ich jetzt mal Ben unterstelle, in seinem Podcast so nicht der Fall ist. auch weil er schon oft gesagt hat, also dass es nicht diese Redaktion in dem Sinne gibt.
1: Er ist ja auch kein Journalist.
0: Genau, es ist kein Journalist. Es ist einfach jemand, der, und das ist auch vollkommen legitim, bloß jetzt frage ich mich, also der halt Fragen stellt und sich für Menschen interessiert. Nur wir hatten vor ein paar Wochen schon mal die Diskussion, als er mit der Chefredakteurin der Funke Mediengruppe gesprochen hat und einen Podcast gemacht hat. Da ging es um dieses Thema Medienaufsicht. Und irgendwie, finde ich, laufen wir auf dieses Problem zu. Es kann irgendwie nicht sein, dass YouTuber und YouTuberinnen mit solch großen Reichweiten komplett, ich sag jetzt mal, ohne redaktionelle Konstrukte arbeiten können und Fernsehsender sich extrem rechtfertigen müssen gegenüber Aufsichtsbehörden. Und das meiner Meinung nach zu Recht auch. Mhm. Aber es gab ja diese Diskussion, die dann gleich übrigens verfiltert wurde mit, man will ihn mundtot machen und das ist Zensur. Nee, darum ging es nie, Leute. Es ging nie um Zensur für Ben Ungeskriptet. Es ging immer darum, ob es quasi möglich ist, solche Podcasts und solche YouTube-Kanäle unter die Medienaufsicht zu stellen, so wie Fernsehsender eben auch.
1: Ja.
0: Und dann musst du halt nachweisen, dass du redaktionelle Strukturen hast und so weiter und so fort. Weil wenn du mit einem Video 2,5 Millionen Menschen erreichst, hast du einfach mehr Quote als manch Nachrichtensender. Und dann kommt das Ganze so. Und dass das nötig ist, finde ich, beweist gerade dieses Interview mit dem AfD-Spitzenkandidat Ulrich Siegmund und beweisen auch die Kommentare, die da drunter halt unterirdisch sind. Übrigens auch nicht moderiert oder irgendwie kontextualisiert und dann wird wieder so, dann kommen, habe ich auch übrigens bei LinkedIn gesehen, einen Kommentar. Ben Ungeskriptet beweist, wie überflüssig ARD und ZDF ist. Man erreicht mit wenig Mitteln so genauso viele Menschen. Nee, der beweist meiner Meinung nach, wie wichtig ARD und ZDF sind. Weil das ist reine Meinungsmache.
1: Also ich finde grundsätzlich, es gibt ja auch immer so eine Kritik, dass man sagt, warum gibt man diesen Leuten überhaupt eine Bühne? Da finde ich aber, also das sehe ich anders. Ich finde, man muss mit diesen Menschen in den Austausch kommen, denn sie werden von vielen, vielen Menschen gewählt. Das wird einen Grund haben und deshalb muss man da auch zuhören und den Leuten auch eine Plattform bieten, finde ich. Also ne, ich sage jetzt nicht, der sollte den gar nicht erst einladen, aber wenn man solche Leute einlädt, und man weiß, was die dann so von sich geben, dann muss man wenigstens in der Lage sein, das kritisch zu hinterfragen oder es für den Zuhörenden oder Zuschauenden ordentlich einzuordnen, dass man sagt, nee, so ist es halt nicht. Habe ich letztens ein Interview auch gesehen mit Ulrich Siegmund. Ach, wo war das denn? War das im MDR vielleicht sogar? Ich glaube, das war im MDR. Und da hat die Moderatorin ihn halt mit Zahlen einfach konfrontiert und hat gesagt, schauen Sie mal, damals war es in Sachsen-Anhalt, war, keine Ahnung, ich sag jetzt mal jetzt irgendwelche Zahlen ins Blaue hinein, in den 90er Jahren lag die Arbeitslosenquote bei 15%, heute sind wir bei 8%, ist doch eigentlich besser, ne? Also klar, auch nicht super, aber ist doch eigentlich, ne? Also, dass man einfach Zahlen hat, dass man Dinge und Aussagen, die da getätigt werden, genauso mit der Kriminalität, auch die ist zurückgegangen, dass man da einfach entgegenwirken kann und sagen kann, nee, so und so sieht's aus, ne? Dass man einfach nicht Lügen, die da verbreitet werden, einfach stehen lässt oder noch mit auf den Zug mit aufspringt, sondern dass man in der Lage ist, das einzuordnen und kritisch zu hinterfragen. Und das macht guten Journalismus aus. Und ja, er ist kein Journalist, aber dann lad ja halt nicht, also dann finde ich das halt ein
0: bisschen
1: schwierig.
0: Aber er macht journalistische Inhalte. Das ist das Problem.
1: Das ist dann schwierig.
0: Er sagt es ja immer wieder. Er betont das immer wieder. Er sei kein Journalist, aber er macht exakt das Gleiche wie Karin Mioska am Sonntagabend. Mit dem Unterschied, dass bei Karin Mioska ein Team sitzt, die etwas einordnen, kontextualisieren. Ich kann mich daran erinnern, ich habe mal Beatrix von Storch live bei RTL interviewt. Ich habe mich darauf wahnsinnig lange vorbereitet, habe viele Zahlen rausgesucht und die Zahlen, die ich nicht auf meinem Zettel hatte, die hatte ein Redakteur im Hintergrund, der in meinem Ohr saß. Der halt darauf reagieren konnte für den Fall des Falles, dass was gesagt wird, das nicht stimmt. Und das ist nicht etwas, was man nur bei politisch umstrittenen Charakteren macht. Das macht man auch in einem Interview mit Friedrich Merz. Und auch da, auch umstritten, by the way. Aber trotzdem, aber anders umstritten, genau.
1: Kann man nicht vergleichen.
0: Das kann man absolut nicht vergleichen. Aber das ist halt ein Fakt. Und das tun die. Tut er nicht. Und darum finde ich es ganz, ganz schwierig. Und dann macht mich das richtig sauer, wenn ich dann diese Kommentare lese, die da drunter, du beweist, mein Rundfunkbeitrag ist überflüssig. Und so, dann denke ich mir so, ach. Und dann schreibt da jemand drunter, habe ich auch gelesen, du kannst das ja pushen, du gibst ja so Kanalmitgliedschaften, du kannst so Abos machen und so weiter. Dich habe ich jetzt gerne kostenpflichtig abonniert. Dann denke ich mir so, ja, davon kriegst du jetzt diesen einen Podcast die Woche. Weißt du, für das Dreifache kriegst du aber wirklich das Tausendfache am Inhalt anderswo. Mhm. Also das ist für mich so, das ärgert mich. Ich wollte es einfach mal loswerden, weil das auch Medien ist. Und das inzwischen ein Player, neben anderen Podcasts auch, ein Player, der halt einfach genauso viele Menschen erreicht wie ein Fernsehsender. Und das ist halt nicht irrelevant, aber wird halt einfach überhaupt nicht so kontrolliert. Und das finde ich halt sehr grenzwertig.
1: Also das Björn Höcke-Interview habe ich mir versucht anzugucken. Ich habe es nicht lange ausgehalten. Also ich glaube, weiß ich nicht, 20 Minuten oder so. Und dann musste ich es ausmachen. So ein Gelaber. Wirklich, da kommt es mir hoch.
0: Das ist ganz, ganz schlimm. Ist hier in dem Fall auch so? Muss man sagen. Also bei dem, was ich gesehen habe, labert fast der Ben noch mehr Unsinn und Unfug. Egal. Wir drehen uns im Kreis. Wollen wir mal über die Verräter sprechen? Hast du mal angefangen zu gucken dieses Jahr?
1: Als ob ich dazu gekommen wäre, hier schon irgendwas zu gucken.
0: Du guckst doch Nashville.
1: Und das werde ich wieder anfangen. Wenn es das irgendwo gibt, gucke ich das nochmal. Nee, ich glaube, ich habe es letzte Woche schon gesagt, dass ich einfach nicht zum Fernsehen gucken komme. Ich habe jetzt die Tage mal eine neue Doku gesehen, aber auch nicht komplett geguckt. Da habe ich mal die erste Folge irgendwie mir angeguckt über Charles Manson. Okay, ganz kurze Zeitnot. Ich steckte in diesem Fall ja gar nicht so richtig drin.
0: Oh, krass.
1: Bis ich vor ein paar Jahren Once Upon a Time in Hollywood geguckt habe. Ich liebe diesen Film. Und da geht's ja quasi auch in einer Side Story dann um diese Charles Manson Sache da, ne? Und wie er die Frau von Roland Polanski halt umgebracht hat. Mein Mann hat mir dann gesagt, dass das halt wirklich alles passiert ist. Ich steckte da, wie gesagt, überhaupt nicht drin. Das ist ja, weiß ich nicht, Ende der 60er Jahre passiert. Und das jetzt nochmal zu sehen, wie es wirklich halt gelaufen ist, was das für eine kranke Scheiße war, super, super spannend. Aber ich habe da auch immer ein bisschen Schiss, wenn ich mir so einen Kack reinziehe. Ich musste hier erstmal alles, musste gucken, ob alle Türen zu sind. Ich musste die Wohnungstür abschließen, weil ich dachte so, Gott, wenn hier jetzt jemand reinkommt, also da kriege ich Schiss, weil so kriege ich Kopfkino. Eigentlich tun mir solche Dokus nicht gut. Egal, das habe ich mal geschaut. Verräter habe ich noch nicht geschafft, aber ich werde es mal nachholen. Wir haben da vor kurzem schon mal drüber gesprochen. RTL hat ja etwas Besonderes versucht es gerade aktuell. Und zwar will das Format hatte in den letzten Jahren nicht so die Quoten, die man sich erhofft hat, jedenfalls nicht in der linearen Ausstrahlung. Und die haben sich gedacht, okay, wir stricken das in diesem Jahr einfach mal als TV-Event und veröffentlichen jetzt nicht jede Woche eine Folge, sondern es kommen jetzt 2 Wochen lang jede Woche an 4 Tagen, an 4 Abenden kommt eine Folge Die Verräter. Also ähnlich so, wie es beim Dschungel läuft, ne? Oder bei, gibt es noch was? Dschungel? Gibt es noch einen Vergleich?
0: Ich glaube, das Dschungel, die Vorlage dafür so ein bisschen ist, so diese Eventprogrammierung. Es gibt noch was. Ich glaube, es gibt die 3-Millionen-Woche bei Wer wird Millionär? Auch jeden Tag Wer wird Millionär kommt in der Primetime.
1: Ja, das hat man jetzt eben versucht oder wir stecken gerade noch mittendrin, aber die erste Ausstrahlung, das war jetzt nicht so erfolgreich. Jedenfalls ist da jetzt sicherlich nicht das bei rumgekommen, was man sich erhofft hat. Es sind nämlich insgesamt nur 1,25 Millionen Zuschauende gewesen, linear. Das ist ein Marktanteil von 6,1%. Und bei den 14- bis 49-Jährigen lief es noch, war es auch bitter, 7,6% Marktanteil. Und es ist, glaube ich, nicht so der Erfolg, den man sich erhofft hat. Ich weiß nicht, wie sieht's denn online aus? Hast du da irgendwas gelesen? Das kann man noch gar nicht so richtig bewerten wahrscheinlich.
0: Wir haben noch keine Zahlen. Ich glaube, Ende der Woche kommen die Zahlen für letzte Woche und da ging es ja los mit Die Verräter. So richtig begründen kann man es sich nicht, warum es nicht so gut läuft, weil jetzt könnte man ja sagen, ja gut, es ist ja größtenteils auch schon online zu sehen. Ja, ich habe auch alle verfügbaren Folgen schon gesehen, weil die Staffel ist einfach wirklich verdammt gut.
1: Aber nur mit RTL Plus kann man das gucken, oder?
0: Natürlich, ja.
1: Das hat ja nicht jeder RTL Plus.
0: Ja, aber sagen wir mal so, inzwischen haben fast 10 Millionen Deutsche RTL Plus. Aber du hast recht, es geht nur mit RTL Plus. Aber es ist halt natürlich so, dass wenn du Folgen in der Masse vorab schon online hast, dass sich das auf das Lineare durchaus überträgt im negativen Sinne. Das haben wir bei anderen Produktionen auch schon gesehen, aber in der Masse nicht. Also das ist schon erstaunlich. Man muss sich an den Kopf fassen und fragen, warum die Verräter in Deutschland im Linearen einfach nicht erfolgreich sind. Denn
1: und das ist
0: in
1: so
0: allen
1: komisch.
0: Anderen Ländern, ja, überall, um uns herum. Es ist, also in Frankreich ist es ein Riesenerfolg. In England gibt es wirklich, ungelogen, in England gibt es Public Viewings. Für im England heißt es The Traders.
1: Ja.
0: Da läuft das sogar teilweise mit Normalo-Menschen, nicht nur mit Promis. Es ist super erfolgreich. In den USA, es ist ein Riesenquotenhit, auch linear. Aber in Deutschland irgendwie, keine
1: Und vor
0: Ahnung.
1: Allen Dingen, wir Deutschen lieben doch Krimis so. Es ist doch gar nicht so fernab von Krimi. Also ich verstehe das gar nicht, warum die Leute das nicht so richtig annehmen. Ich weiß es nicht.
0: Es ist super spannend. Es ist wirklich die beste Staffel. Das kommt doch hinzu. Also es ist jetzt cool. Die vierte Staffel.
1: Und super und sie viele ist Leute, so ne? Viel mehr als das letzte Mal.
0: Ja, und es ist wirklich spannend und es macht was mit mir, was ich lange nicht hatte. Ich sitze wirklich vorm Fernseher und fiebere richtig mit und bin sauer. Und ich diskutiere mit dem Fernseher. Das habe ich ewig nicht gemacht. Sowas wie, das kann doch, also wirklich, ich sitze davor und denke mir so, seid ihr alle doof? Seht ihr das nicht? Das ist doch der eindeutigste, also nein, jetzt hat sie den falschen, also so sitze ich davor.
1: Ja.
0: Es ist einfach so spannend.
1: Und hast du irgendeinen Lieblingsprotagonisten, der dieses Jahr dabei ist?
0: Mareike Amado.
1: Oh, Mareike Amado, stimmt, die ist dabei. Ja, verrat nicht zu viel. Wenn ich die Zeit finde, gucke ich noch mal rein.
0: Also Mareike Amado ist wirklich, Mareike ist wirklich, wirklich
1: ein
0: guter
1: Pick. Die ist auch ein Knaller, die Frau.
0: Und, was ich auch sagen muss, ganz toll angezogen. Also wirklich super stylisch. Also ich finde Mareike Amado, wenn die da morgens reinkommt zum Frühstück bei Die Verräter, da denke ich mir jedes Mal so, ich will wissen, wo sie dieses Outfit her hat.
1: Bestimmt einen guten Stylist.
0: Super gut, also wirklich super gut. Apropos geile Outfits. Der Eurovision Song Contest ist ja ein Garant für geile Bühnenoutfits.
1: Mhm.
0: Also ich sag nur Wechselkleider und Trickkleider sind ja ein Muss. Hast du schon mal in deinem Leben ein Trickkleid getragen, Julia?
1: Nein. Mhm. Was man so aufreißt und dann hat man was anderes drunter. Erst so der Smoking und dann reißt man den auf und dann hat man so das Paillettenkleid drunter, das kurze.
0: Ja.
1: Leider noch nicht. Vielleicht mache ich das für die Goldene Henne dieses Jahr. Ich habe nämlich noch kein Outfit.
0: Geil. Und dann dreht man sich und dann ist es plötzlich grün, obwohl es vorher rot war. Und so eine Nummern. Ich weiß nicht, wie es geht, aber der ESC hat das ja wirklich, der ist ja quasi das ist die Weltmeisterschaft der Trickkleider. Wir alle wissen, dass Bulgarien im letzten Jahr, dieses Jahr war es ja noch, gewonnen hat mit Dara und wie hieß das nochmal? Baranga, Garanga, Banga, Bangaranga, Bangaranga. Bangaranga. Meine Güte. So, und jetzt hat man sich natürlich gefragt, wo in Bulgarien wird das stattfinden? Man denkt natürlich sofort an die Hauptstadt, das ist in Sofia, aber nein, die Bulgaren, die sind kreativ. Und zwar hat man auserkoren, dass dieses im kommenden Jahr Burgas, eine sehr, sehr schöne alte Stadt am Schwarzen Meer, der Austragungsort sein wird für den ESC 2027. Und es gibt Diskussionen und Gerüchte um ein neues Abstimmungssystem. Das finde ich ja spannend. Mhm. Bisher ist es ja so, dass man kann, wenn man will, bis zu 10 Stimmen vergeben, muss man aber nicht. Man kann auch einfach seine 10 Stimmen auf einen vereinen. Und es gibt ja wirklich seit dem ESC-Geburtsjahr immer diese Gespräche um die Länder stimmen sich doch ab, da stimmt doch der Nachbar für den anderen Nachbarn und das war ja früher alles mal ein Land und jetzt macht, seitdem Jugoslawien 5 Länder ist, stimmen die und so weiter. So, funktioniert übrigens nicht immer, denn komischerweise kriegt Deutschland nicht aus der Schweiz und aus Österreich 12 Punkte. Also das ist dann wieder das Gegenargument. Aber es wird vermutet und es gibt Gerüchte darüber, eine schwedische Tageszeitung hat darüber berichtet, dass man verpflichten will, die Zuschauenden, dass sie mindestens für 3 unterschiedliche Länder im nächsten Jahr abstimmen, wenn sie abstimmen. Das finde ich interessant.
1: Mhm. Das finde ich eigentlich eine gute Idee. Will man versuchen, dass Deutschland dadurch mal wieder ein bisschen weiter nach vorne kommt?
0: Also ich finde ja eigentlich, diese Position des des ewig Letzten oder des fast Letzten eigentlich ja ganz charmant, weil eigentlich, also als Künstler, also ganz am Anfang noch so vor 20 Jahren war das vielleicht unangenehm, aber inzwischen kann man ja als deutscher Artist nur noch gewinnen.

0: Weißt du?
1: Ja, also wenn man sich sowieso, wenn man schon mal mit wenig Erwartungen daran geht, so hat das Sarah
0: Genau.
1: Engels ja gemacht, hat die letztens auch im Interview wieder gesagt, hat gemeint, ey, wisst ihr was, ich bin da einfach hin und hab das genossen und hab Spaß
0: Ja.
1: gehabt, weil ich meine, du trittst gefühlt vor der ganzen Welt auf. Welcher Künstler kann das schon von sich behaupten, ne? Also es ist so eine
0: Ja.
1: Riesenbühne. Also wenn man da irgendwie sich so ein bisschen von dem Druck freimachen kann und dann im Endeffekt sagt, ich genieße jetzt einfach diesen Auftritt, dann ist das ja einfach trotzdem eine geile
0: Total.
1: Opportunity. Gut, okay, es gibt noch eine Meldung und zwar Laura von Tora verlässt sofort The Zone.
0: Das klingt so wie, weißt du, wie so ein Feuer ist ausgebrochen. Laura von Tora, sofort verlassen. Verlassen Sie The Zone. Umgehend.
1: The
0: So,
1: Zone,
0: weißt
1: die Zone. Sie muss die
0: du? Ja,
1: Zone
0: wirklich.
1: verlassen. Eigentlich hatte sie ihren Vertrag bei The Zone bis 2027 noch verlängert, aber der wird jetzt frühzeitig enden. Und ja, das hat zu, also man, es wurde jetzt gerade noch gar nicht so richtig was offiziell bestätigt, stand jetzt. Aber der Hintergrund wird wahrscheinlich sein, RTL hat sich ja mit Sky zusammengeschlossen und die wollen da auch noch mehr Sport machen. Und da wird sie einfach viel, viel mehr noch zu tun haben, weil sie ist ja eh bei Sport, RTL schon zu sehen in den ganzen Sportgeschichten. Fußball, ja, hauptsächlich Fußball, ne? Ich bekenne mich da ja überhaupt nicht mit den ganzen, mit
0: Fußball und
1: Bundesliga und so.
0: diese Young
1: Ich raus.
0: Köppen-Shows, also Ninja
1: Nee,
0: Warrior.
1: hat sie
0: Wobei,
1: aufgehört.
0: das macht sie gar nicht mehr, Ninja Warrior. Aber sie macht ja jetzt hier Gladiators. Gladiators ist aber das gleiche in Grün, also wirklich.
1: Egal, auf jeden Fall, das wird sicherlich der Hintergrund sein, weil dann da einfach noch mehr Sportprogramm laufen wird und da wird sie einfach noch mehr moderieren. Und so tanzt sie nicht auf zwei Hochzeiten, sondern hat dann halt gesagt, ich gehe komplett dahin und mache nur noch das und sagt Tschüss bei The Zone. Und The Zone hat sich wohl auch sehr herzlich von ihr verabschiedet auf Social Media.
0: Es war absehbar, muss man ganz
1: Ja,
0: klar sagen.
1: ja.
0: Also, dass sie sich. Es zeigt aber auch, dass The Zone, das finde ich ganz interessant, die ja eine Zeit lang wirklich als der neue Superstar am Sporthimmel galten, die haben Probleme. Das merkt man daran. Also scheint The Zone ist nicht attraktiv genug für Laura von Tora. The Zone hat Rechte verloren, massiv, die an Sky RTL gewandert sind. Also man, die ein bisschen, ich würde mal sagen, die schwächeln würde ich jetzt noch nicht sagen, aber die haben Herausforderungen, die zu meistern sind. Und das ist ganz interessant zu sehen, dass auch die irgendwann in so einer Realität ankommen, ne? Dass man nicht ewig weiter wächst, sozusagen.
1: Ja, absolut.
0: Was übrigens ewig nicht weiter wächst, also ganz im Gegenteil, was langsam immer weniger wird, ist der Werbemarkt. Jetzt kommen ein paar Zahlen, aber die sind ganz interessant, denn es zeigt leider, wie schwach der Werbemarkt oder wie stark er schwächelt in Deutschland. Vor allem der klassischen Fernsehsender und der Fernsehhäuser. Der ist im letzten Monat, beziehungsweise, ja doch, Juli ist der letzte Monat, im letzten Monat gesunken um 1,2% im Vergleich zum Vorjahr. Das ist, jetzt denkt man sich 1,2% noch nicht so viel, aber wir sind damit bei 2,42 Milliarden Euro, die im Juli ausgegeben worden sind für Werbung. Und wenn man überlegt, davon 1,2%, also nicht so wenig. Das ist zwar nicht vergleichbar mit den Schulden, die Paramount hat, wenn sie Warner Brothers Discovery kaufen, aber es ist nicht wenig. Und man kann das vor allem darauf zurückführen, dass das lineare Fernsehen so stark schwächelt. Dort sind die, neben den Publikumszeitschriften übrigens, die über Fernsehprogramme berichten. Wer kauft eigentlich noch eine Fernsehzeitung? Also
1: Da gibt's, glaube ich, noch ein paar Leute, die so ein Abo haben.
0: na.
1: Ältere Leute bestimmt.
0: Also ich weiß, meine Oma hat früher in der Fernsehzeitung sogar angekreuzt, was sie gucken will.
1: Oh, ich habe Fernsehzeitungen geliebt.
0: Echt?
1: Ich habe das geliebt, da durchzublättern. Ich finde schon. Ich mochte das gern. Und dann gab es ja diese Jumbo-Dinger so für 2 Wochen schon.
0: Ja.
1: So ganz dicke.
0: Ja, das stimmt. Ich habe den Geruch vor allem geliebt von frisch gedruckten Zeitungen, aber ich liebe es ja auch,
1: Ja.
0: wenn es nach in Kölner Waldbrand riecht. Und was ist falsch
1: Naja.
0: mit mir? Nun gut, auf jeden Fall, Fernsehen, lineares Fernsehen, um 7,3% gesunken die Werbeeinnahmen im Juli. Wie gesagt, es wird nur getoppt durch Publikumsfernsehzeitschriften mit 9,4%. Und wenn wir mal auf die Zahlen gucken, dann sieht man auch ganz genau, wer da schwächelt. ProSiebenSat.1 hat ein Minus von 11,6%. RTL, in Klammern Ad Alliance, der Vermarkter von RTL, 6,6%. Das zweitschlechteste Monatsergebnis des Jahres übrigens. Dann El Cartel Brothers, die vermarkten RTL 2 und die Discovery-Gruppe im Linearen, 3% runter. Ist auch der zweite große Verlustmonat des Jahres, dann die Vermarkter des öffentlich-rechtlichen Fernsehens, also ARD Media, 6,9% minus, ZDF-Werbefernsehen 3,8%. Die Firmen lassen immer weniger Geld im linearen Fernsehen. Und das sind große Zahlen. Das, also wenn man hier davon spricht, also ein Beispiel zum Beispiel, Alcatel Brothers mit minus 3%, die haben im letzten Monat trotzdem 139 Millionen Euro umgesetzt. Aber davon 3% sind halt dann auch schon ein paar Millionen. Und wenn dir auf einmal innerhalb von einem Monat ein paar Millionen flöten gehen, ne, das erklärt halt, das merkst du sofort. Und das ist viel. Auch wenn das so, und das ist echt krass. Also das Wachsen tut hingegen übrigens, weil wenn man auf die Overall-Statistik guckt, wachsen tatsächlich immer auch die Werbeausgaben so innerhalb des Gesamtjahres. Online-Bereich, 13,6%, da wandert die Kohle hin. Und da ist noch kein Social Media und YouTube mit erfasst, sondern wirklich nur Online-Medien. Also du gehst auf bild.de, dir wird eine Anzeige gezeigt, Spiegel und so eine Geschichten, all das. 13,6% mehr. In den Kinos, auch ganz interessant, 14% Anstieg der Werbeeinnahmen in Kinowerbung. Das finde ich auch interessant, vielleicht weil der Sommer so heiß war und alle ins Kino gegangen sind und die klimatisierten Säle.
1: Und viele gute Filme einfach, ne? The Odyssey oder hier Spider-Man.
0: Ich habe seit 4 Wochen kriege ich keine Tickets für die Odyssey. Es ist unfassbar.
1: Echt? Wahnsinn.
0: Lukas, also mein bester Freund und ich, wir wollen zu The Odyssey gehen. Es gibt keine Tickets, aber wir gucken jetzt auch nur im IMAX. Aber wir wollen es halt auch im IMAX gucken. Aber das IMAX ist seit 4 Wochen ausverkauft.
1: Krass.
0: Was? Es ist krass.
1: Wahnsinn.
0: Naja, Toy Story. Außerdem, ja,
1: Toy Story. Gab viele gute Premieren
0: Minions,
1: in letzter Zeit.
0: Minions versus Minions and Monsters.
1: Oh, da will mein Sohn unbedingt rein. Das ist der schon draußen jetzt eigentlich?
0: Ja, ich glaube, der ist jetzt da.
1: Das müssen wir machen. Das müssen wir am Wochenende machen. Das will der unbedingt gucken.
0: Ganz süßer Trailer. Auf jeden Fall, ich liebe ja die Minions. Also mit Toy Story kriegt man mich nicht, aber mit den Minions kriegt man mich schon. Außenwerbung, auch ganz interessant. 4,6% mehr. Und was auch interessant ist, und jetzt kommt's, Zeitungen, also nicht, man unterscheidet übrigens, Publikumszeitschriften sind wie gesagt TV-Zeitschriften, aber so generell Zeitungen haben zugelegt, 0,6% mehr. Also da scheint irgendwie so das Tal jetzt erreicht, was mich ja freuen würde, aber es ist genauso wie die deutsche Umweltkatastrophe, es ist eine Dürre, die da grassiert, es ist krass.
1: Naja. Gut, haben wir mal drüber gesprochen. Wir sprechen jetzt über die Nominierungen für den Radiopreis.
0: Das war wie so eine Moderation in der Tagesschau. Weißt du, eben gerade kam noch die Matz über die Waldbrände in der Eifel und danach musste halt leider die glamouröse Matz am Ende über die Nominierten des Radiopreises anmoderieren. Also was machst du als Moderatorin? Anderes Thema. Die Nominierungen des Radiopreises.
1: Anderes Thema, ja. Also so hat man es gelernt, dass wenn die Themen aufeinander clashen und man nicht zu unempathisch wirken möchte, aber die weitere News jetzt bringen muss, sagt man, anderes Thema. Genau, lass uns mal so ein bisschen gemeinsam über die Nominierung für den Radiopreis sprechen. Du steckst, glaube ich, in dieser ganzen Radioszene auch ein bisschen mehr drin als ich. Wir können ja uns so ein bisschen abwechseln mit den Kategorien. Ich starte jetzt mal mit Beste Morgensendung. Das ist ja, glaube ich, so der Ritterschlag,
0: Kategorie.
1: Oder? Das ist die wichtigste Kategorie. Jeder Radiomoderator will doch auch die Morningshow machen, auch wenn man früh aufstehen muss,
0: Nein.
1: oder?
0: Nein. Ich nicht. Ich habe,
1: nee,
0: als ich
1: du
0: bei,
1: nicht,
0: ich habe ja,
1: aber
0: ich habe 9 Jahre bei Fritz moderiert und ich habe im ersten Jahr zu der Frau, die damals zuständig war für Castings, Moderations- und Besetzungen, die Wortchefin, Gabi, habe ich gesagt, Gabi, never ask me, frag mich nie, ob ich die Morningshow moderieren will, weil ich würde wahrscheinlich dieser Verlockung des vielen Geldes, weil es ist der bestbezahlte Job im Radio, ich würde der nicht widerstehen können, aber ich will es nicht. Bitte frag mich nie. Sie haben auch nie gefragt.
1: Musste sehr früh aufstehen, auf jeden Fall. Aber die meisten wollen diese Position schon gerne haben, weil da erreichst du ja auch die meisten Leute, die morgens aufstehen, das Radio anmachen, ne, oder zur Arbeit fahren und so weiter und so fort.
0: Ja.
1: Naja, schauen wir doch mal, wer ist denn da nominiert? Einmal die Enjoy Morning Show mit Martina und Greg vom NDR. Höre ich halt nie, kann ich halt nichts zu sagen.
0: Ist, glaube ich, und das ist interessant, das wird sich gleich noch weiter fortsetzen, ist, glaube ich, eine Neubesetzung. Ist, glaube ich, die haben das Team neu aufgestellt bei Enjoy.
1: Dann Energy am Morgen, Aber welches Energy? Aber welches
0: das
1: Energy?
0: Ist eine gute, ja, das ist eine gute Frage. Ich habe das nicht herausgefunden.
1: Gibt's doch ganz oft.
0: Also das ist, was ist das für? Also meine Mutmaßung ist, dass das

0: dass diese Morning Show ist von Energy, die deutschlandweit im Digitalradio, bei diesem deutschlandweiten Energy ausgestrahlt wird. Und das machen die Berliner Kollegen ja parallel mit. Wenn du dich erinnerst, wir hatten mal ein Interview mit Savannah, die bei Jam FM moderiert. Die hatte uns das aber auch gesteckt, dass Kollegen von ihr teilweise für Energy parallel das machen müssen. Ganz harter Job dann tatsächlich. Genau, ich glaube, dass das ist, weil sonst würde da stehen Energy Bremen, Energy Berlin oder was weiß ich, genau.
1: Ja, und 1 Live, Pegel und Blase, das hörst du wahrscheinlich öfter mal, oder?
0: Nein.
1: Vom WDR übrigens, 1 Live ist vom WDR.
0: Ich höre kein 1 Live, aber ich weiß, dass auch das ist ein Politikum, Pegel und Blase, denn die 1 Live Morning Show, die über ein Jahrzehnt moderiert worden ist von den gleichen Moderatoren, die, das muss man fairerweise auch sagen, einfach der 1 Live Zielgruppe inzwischen wirklich entwachsen waren. Mhm. Und das wurde vor einem halben Jahr komplett reformiert und aus 10 Jahre ein Männerduo wurde ein Frauenduo gecastet, was ich ganz spannend finde, weil das in der Radiowelt total selten ist, weil in der Radiowelt hast du in der Regel immer gut, 1 Live ist kein Privatradio, aber gerade beim Privatradio hast du meistens einen Alpha-Mann und dann, ich sage das jetzt extra despektierlich, weil ich es so schlimm finde, aber leider ist das die Rolle, die vergeben wird, die Verkehrs- und Wettermaus. Ganz, ganz schlimm. Und ich finde das wirklich ganz, ganz schlimm. Und darum finde ich das schon cool, dass sie dort zwei Frauen hingesetzt haben. Mhm. Und deshalb ist es auch ein Politikum, dass es halt nach so kurzer Zeit bereits nominiert ist für Beste Morning Show. Mhm.
1: Aber cool, freue ich mich für die. Willst du Bestes Entertainment machen?
0: Ja, ich kenne davon tatsächlich nichts. Barmbek Bank, doch, natürlich. Barmbek Bank und nochmal. Barmbek Bump. Range versus Rode ist, glaube ich, wenn ich richtig informiert bin, eine Produktion von NDR 2, die mit Olli Dietrich realisiert worden ist, wenn ich mich richtig erinnere, das so gelesen zu haben. Dann Koljas Rant auf Bremen 2, I don't know. Pilot oder Tod, die John Mennet landet, ein Flugzeug-Challenge von Radio Hamburg. Ich habe keine Ahnung, was das ist. Aber bei Beste Moderatoren kann ich wiederum wieder was sagen. Holger Ponig von NDR 2, Kim Brucksch, Antenne Niedersachsen und Evren Gezer von Hitradio FFH. Und Evren Gezer wiederum, die habe ich schon ein paar Mal treffen dürfen. Die moderiert nämlich einmal im Jahr eine Charity-Gala, in der ein Verein der Begleithunde unterstützt und fördert, das moderiert sie zusammen mit ihrem Kollegen von FFH und das macht sie sehr sympathisch und sie wurde in einer sehr, sehr schönen Aktion von ihren Kolleginnen und Kollegen überrascht. Sie kam nämlich morgens ins Studio, ich habe das Video dazu gesehen, kam morgens in die Redaktionsräume und dann war alles leer, es war niemand da, sie wurde heimlich gefilmt und dann war sie völlig irritiert, weil in dieser komplett leeren Redaktion, in der niemand war, also kein Mensch, stand in der Mitte des Raums ein Buzzer. Und dann hat sie so ein bisschen drumherum gestanden und so ein bisschen geguckt und dann hat sie einfach auf diesen Buzzer geklickt und dann rollte ein riesiges Transparent von der Decke runter, auf dem so stand, Evren, du bist nominiert als beste Moderatorin für den Deutschen Radiopreis. Und dann kam überall Konfetti und Luftballons und alle kamen so rein. Das war richtig, richtig schön. Also das war wirklich ganz toll. Wirklich.
1: Ist das auch wertschätzend von der Redaktion? Ist das schön, wenn die Kollegen sich dann mit dir auch so freuen. Schön. Gänsehaut beim Zuhören. So, dann bestes Interview. Plötzlich tot. Erste Hilfe, zweite Chance. Von Julika?
0: Julika Goldschmidt.
1: Kennst du die? Bahn FM?
0: Nee, das ist ein Lokalsender. Aber was ich daran ganz interessant finde, ist direkt danach auch nominiert Deutschland 3000, was ja eigentlich ein Podcast ist.
1: Stimmt.
0: Und scheinbar aber auch im Radio. Es muss im Radio gesendet werden, sonst wäre es nicht nominierbar.
1: Und ist eine Kollegin vom Radio, oder?
0: Ich glaube,
1: Huber Enjoy vom NDR.
0: Ja, also aber interessant. Das ist halt also Deutschland 3000 nominiert für den Radiopreis, ist aber eigentlich ein Podcast. Millemeets Disaster, ganz toller Rapper aus Hamburg, by the way, Disaster. Melina Sander von Kiss FM. Jetzt können wir so ein bisschen drüber swipen, weil das werden wir, also Programmaktionen sagt uns natürlich alles wenig. Ich finde noch ganz interessant, ganz am Ende, bestes Informationsformat, weil das meiner Meinung nach immer so ein bisschen untergeht, Informationen und Nachrichten. Ich finde halt Lokalradios halt irgendwie immer funny. Und zwar das große Gong 96.3 Radio-Duell vor der Oberbürgermeister-Stichwahl.
1: Schön, aber sowas muss auch mit berücksichtigt werden.
0: Ja, das ist ja auch spannend gewesen in München.

0: weil München ja einen wahnsinnig jungen Bürgermeister gewählt hat mit 36 Jahren. Der Spitzenkandidat der Grünen hat ja die Wahl gewonnen und da gibt's jetzt einen Bürgermeister, der jünger ist als ich. Das ist so frustrierend. Naja, das ist so schrecklich. Inside ComEx, Jagd auf die Steuermafia, WDR 2 und Unboxing News, die Minengefahr in der Straße von Hormus von Deutschlandfunk Nova. Also man sieht, in dem Bereich sind wenig Privatsender. Dementsprechend freut man sich natürlich für die Kollegen von Radio Gong umso mehr.
1: Wenig Osten. Ich lese hier nur einmal MDR Kultur. Ansonsten sehe ich hier wenig den Osten vertreten, ehrlich gesagt.
0: Wobei KISS FM natürlich als Berliner Sender, ne?
1: Ja.
0: Aber Berlin ist jetzt auch nicht so Osten, wie du das meinst, da hast du absolut recht. Das stimmt, wenn ich jetzt mal so drüber gucke, überhaupt nicht. Übrigens nominiert auch für beste Sendung eine Produktion von Cosmo, dem multikulturellen Radiosender, den es nicht mehr lange geben wird, was sehr schade ist. Und übrigens mehrmals nominiert, auch beste Reportage, This is America, auch von Cosmo. Also finde ich schon sehr auffällig, liebe Kolleginnen und Kollegen beim WDR, was ihr da mit Cosmo macht, finde ich nicht so geil. Okay, aber wir beobachten das und freuen uns natürlich für alle, die gewonnen haben. Wirklich eine Empfehlung, guckt euch dieses Social Reel an, wie FFH Evren Red, welchen Nachnamen natürlich nicht richtig ausgesprochen, wie man der Kollegin Evren, ich will es richtig sagen, ich muss es ablesen.
1: Gesa?
0: Richtig. Ja. Wie man der Kollegin Evren Ritzer quasi das erzählt, das ist so schön. Julia hat Gänsehaut bekommen, ihr vielleicht auch, guckt euch das unbedingt an.
1: So, letzte Meldung noch in dieser Folge. Und zwar können wir einen kleinen Vorausblick geben. Ab September wird es neue Folgen von Ein sehr gutes Quiz mit hoher Gewinnsumme geben. Insgesamt 4 Folgen. Ab dem 20. September wird es immer sonntags laufen. Um 20.15 Uhr ist dementsprechend auch ein neuer Sendeplatz.
0: Weil ja The Voice umzieht auf den Samstag.
1: Da muss man so ein bisschen umherpuzzeln.
0: Ja. Aber finde ich ganz spannend, weil ist ja live, ne? Sonntags live abends, das ist schon interessant, weil da müssen ja viele Leute kommen. Ne?
1: Stimmt.
0: Die müssen ja
1: Zeit
0: haben.
1: Wenn man am nächsten Tag wieder arbeiten muss.
0: Aber für Joko und Klaas macht man mal die Nacht durch.
1: Ich glaube auch.
0: Ich freue mich sehr drauf, weil das wirklich eine saugute Show war. Und nochmal. Das ist das Ergebnis der 24 Stunden Live-Programmübernahme von Joko und Klaas von vor über 2,5 Jahren. Mhm. Es ist immer noch im Programm. Also das zeigt, wie gut dieser Aktionstag damals war. Nur mal so an dieser Stelle an die Kolleginnen und Kollegen bei ProSiebenSat.1. Und es gibt eine neue Staffel, und das überrascht mich sehr, von Love Hunter bei Join. Love Hunter war die Show, in der 24 Tim einen neuen Partner oder eine neue Partnerin gesucht hat. Der ist ja inzwischen auch glücklich vergeben. Verdammt, ich folge den beiden seitdem, weil ich deren Love-Couple-Content so spannend gut finde. Ist wirklich mein absolutes Guilty Pleasure. Anyway, auf jeden Fall, man sucht gerade den richtigen Creator oder die richtige Creatorin. Und ich habe darüber nachgedacht, wen man nehmen könnte. Ich bin nicht auf die Idee gekommen, weil man muss schon sagen, ich habe 2 Folgen geguckt damals, das war schon wirklich ouch cringe. Das war schon wirklich... Das hat wehgetan, das zu gucken. Darum habe ich es.
1: Wenn du das schon sagst.
0: Ja, das hat wirklich wehgetan. Das war wirklich so, dass man nach innen. Wirklich.
1: Ist gar nichts für mich.
0: Und darum frage ich mich, wer dafür geeignet ist, das eventuell die Legacy dieses Formates fortzuführen.
1: Also
0: ich
1: man
0: bin
1: weiß
0: auf keine
1: es
0: Lösung
1: noch nicht. Haben. Man weiß es nee, noch nee. Nicht, wer es ist. Okay.
0: Man sucht tatsächlich offiziell. Sogar in der Pressemitteilung steht, man sucht derzeit nach der Besetzung. Also,
1: es wird sich
0: wenn
1: jemand finden.
0: Wenn ihr Creator seid und denkt, ihr habt die Millionenreichweite dafür, um Love Hunter noch nach vorne zu bringen, meldet euch bei ProSiebenSat.1, die suchen euch dringend.
1: Sag mal, du hast doch jetzt bei Total Reality Live, hattest du doch hier Erik Stehfest im Interview. Mhm. Wäre er nicht oder seine Ex irgendwie da eine gute Besetzung?
0: Also wir haben über Erik gesprochen, er war nicht im Interview, das war die Folge, in der Thorsten Legert im Interview war.
1: Ah, okay.
0: Aber es ist nicht so schlimm.
1: Ich habe irgendeinen Ausschnitt gesehen von euch.
0: Ja, Erik Stehfest hat gestanden, dass die letzte Beziehung eine PR-Lüge war, was ich ziemlich krass finde. Anyway, aber ja, natürlich, wenn es Edith Stehfest macht, wird das ein richtiges Cringe-Fest. Aber ich glaube nicht, dass man bei Edith Stehfest 10 Kandidaten findet, die hier darauf Bock haben.
1: Oh,
0: nee, es waren sogar 20. Es waren sogar 20, das ist dann aber so wie, kennst du noch, das gab es eine Zeit lang, bei ProSiebenSat.1 House of Love, das war das war ein Folgeformat hinter Big Brother, wurde immer im gleichen Container gedreht und dann hat man immer eine prominente Person genommen, die halt irgendwie einen Partner finden wollte. Das hat man einmal mit Cora Schumacher gemacht, einmal mit Claudia Obert. Das war auch schlimm. Und da hast du den Kandidaten angesehen, die sind da nicht drin, um die Person kennenzulernen. Also
1: Meinst du, das ist sowieso nicht gut. Wir werden es erfahren.
0: Willst du damit zwischen den Zeilen sagen, dass Menschen, die im Fernsehen daten, eventuell gar kein Interesse haben an dem reinen Dating?
1: Ja, hast du das nicht gerade gesagt?
0: Ja, aber natürlich habe ich das gesagt. Ich glaube, niemand hat noch groß Interesse am echten Dating, den so Formate geht. Umso überraschender ist ja, dass 24 Tim tatsächlich jetzt inzwischen nicht mehr Single ist aufgrund dieses Formates. Ne?
1: Achso, er hat denjenigen dann auch in diesem Format gefunden. Na, das ist doch schön. Hat's ein Happy End.
0: Total. Hat's ein Happy End. Ja, ich hab's verschluckt, es tut mir leid, meine Bartspitzen habe ich nicht geschnitten und die kribbeln hier so rein in die Oberfläche. Das sind Probleme, die du nicht kennst, ja. Und das kribbelt hier so rein.
1: Ich lasse mir den nochmal wegzupfen.
0: Echt? Aua, das tut doch weh.
1: Ja, ich bin gegen Wachs allergisch, kriege ich Ausschlag. Oh. Deshalb wird das weggezupft.
0: Boah, das tut da richtig weh.
1: Ganz unangenehm, ja. Aber du, wer schön sein will, muss leiden. So ist es halt. So, ihr Lieben, das war's von dieser Woche in kleiner Runde. Schön, dass ihr wieder zugehört und vielleicht ja auch zugeschaut habt. Und dann hören wir uns in der nächsten Woche wieder. Hoffentlich gibt's da mal wieder ein paar mehr. Es sind ja alle noch im Urlaub. Es gibt gerade dieses Mediensommerloch. Und ich glaube, so ab nächster Woche ist dann echt mal wieder so ein bisschen Aufschwung. Und dann.
0: Hey, aber letzte Woche war Heidi, war doch Big News.
1: Stimmt. Das haben wir aber auch schön ausgeschlachtet für die Sendung. Auch schön big gemacht. Groß. Man muss ja dann die Themen nehmen, die da sind und die noch größer machen, als die eigentlich sind. So läuft das auch in den Medien.
0: Das stimmt auch.
1: Ist ja eine Stunde irgendwie füllen für euch. So.
0: Ja, haben wir geschafft mal wieder.
1: Haben wir mal wieder geschafft. Gut, dass wir so Labertaschen sind. Also dann, wenn es euch gefallen hat, lasst gerne eine positive Bewertung da. Wir freuen uns immer darüber. Guckt uns auch gerne hin und wieder mal, falls ihr mehr Audio hört, schaut uns doch auch gerne mal. Könnt ihr auch bei Spotify machen. Einfach in den Videomodus umschalten. Ansonsten laufen wir auch bei Talk Now. Ne? Dann laufen wir auf jeglichen Regionalsendern. Vielleicht auch in deiner Nähe. Schaut doch einfach mal rein.
0: Außer bei Baden FM. Da haben wir es noch nicht hingeschafft.
1: Okay, ihr Lieben. Also habt noch eine schöne Restwoche und wir hören uns nächste Woche zur selben Zeit. Tschüss.

0: Es wird sich im Ausprobieren sicherlich auch viel erklären.
1: Ansonsten haben wir
0: Genau.
1: jetzt hier auch nochmal digitale Möglichkeit.
0: Ansonsten,
1: Aber
0: da
1: nur
0: ist nochmal die App,
1: für Android.
0: nur für den Google Play Store leider.
2: Arbeiten, eine offene Beziehung zu führen, Freunde einzuladen, Feste und Konzerte zu veranstalten. Die beiden mögen Hermann. Für sie verkörpert er das junge, unangepasste Berlin. Sie lassen ihm bei der Gestaltung des Hauses völlig freie Hand. Und das bei unbegrenzten finanziellen Mitteln.

0: Herzlich willkommen zum diesjährigen Kurz und Gut im Kurzfilmwettbewerb.
1: Herzlich willkommen zu Kurz und Gut.
0: Schön, dass ihr alle da seid. Wir freuen uns, dass ihr alle hier im OK euch eingefunden habt.
2: Ich bin Mila und ich mache die Moderation dieses Jahr bei Kurz und Gut. Wir sind gerade dabei, unsere Moderationstexte zu schreiben und ein bisschen Zeitdruck haben wir, aber ich denke, wir schaffen das. Ich hoffe, die Stimmung wird so gemütlich sein und dass man einfach einen schönen Abend zusammen hat.

Also der offene Kanal ist ein Ort für mich, um Menschen zu treffen, um mit ihnen persönlich zu reden. Ich kann ganz viel am Computer zu Hause machen oder auch viele über mein Handy erreichen, aber so ein persönlicher Kontakt ist für mich doch das Wertvollste. Also ich bin schon immer gerne mit der Kamera unterwegs gewesen und als ich dann das erste Mal hier die Schwelle vom offenen Kanal übertreten habe, hat es mich eigentlich fasziniert und ja, seitdem steht die Tür hier immer für mich offen. Beim Filmemachen gibt es hier im offenen Kanal viele Menschen, die mich also begleitet haben und die mich immer auch damit dabei unterstützt haben und das fand ich immer ganz toll. Und auch vor meiner Kamera habe ich Menschen oftmals, die viel zu sagen haben, die sich engagieren. Und das ist mir dann jeweils eine Freude, das eben auch festzuhalten. Ich finde es immer schade, wenn ich zu einem Konzert bin oder irgendeine schöne Buchlesung sehe oder eine Reise mache und das nicht festhalte, weil das dann so eine einmalige Sache ist und dann ist das weg. Und wenn ich das gefilmt habe und bearbeitet und das als ganzer Film ist, dann kann man vielleicht auch der nächsten Generation erzählen, ja, wie das mal war und oder man sieht dann die Veränderung und die Entwicklung eigentlich daran.

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0: vielleicht auch schon wieder keinen Tagen in Dresden lernen, die vom 11. bis zum 17. September, wenn das richtig alljährlich, 2018, wenn ich das richtig, wenn ich da richtig nominiert bin. Und es gibt bereits einen.
1: Wir wollen aber unsere Lieblingsserie gucken.
2: Ja, genau.
3: Jetzt ist aber Nachrichtenzeit.
1: Nee.
2: Oh, Leute, kann ich auch mal mitentscheiden?
1: Nee.
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0: Kern, dass du dich um mich gekümmert hast. Und ich freue mich, wenn wir uns ganz bald wiedersehen. Tschüssi!
1: Liebe Frau Kern, es wäre schön mit Ihnen. Ich werde Sie sehr vermissen.
2: Also Frau Kern, ich finde, Sie bleiben immer bei uns in den Herzen. Egal, was passiert ist oder so, Sie bleiben immer bei uns in dem Herzen.
3: Hallo Frau Kern, viel Glück in Ruhestand. Sie haben sich immer sehr schön um mich gekümmert, als ich im Hort war und vielen Dank.
4: Vielen Dank, Frau Kern, für alles in den vielen, vielen Jahren, die wir zusammen mit Ihnen verbringen durften. Und jetzt wünschen wir Ihnen einen richtig schönen Ruhestand.
5: Das war das Wisto. Bis aller Zeit.
6: Hallo, liebe Frau Kern. Ich wünsche ihr eine schöne Rentezeit. Tschüss.
7: Hallo Frau Kern, danke, dass du immer für uns da warst und immer so gut auf uns aufgepasst hast.
8: Liebe Frau Kern,
9: alles Gute
8: zur Rente.
9: Wünschen.
8: Finn.
9: Mattea.
8: Elias.
7: Hallo liebe Frau Kern, das ist für dich und ich wollte Ihnen bloß sagen, weil Sie ja bald in Rente gehen, dass Sie die beste Erzieherin der Welt sind.
8: Danke für die schöne Zeit, Frau Kern.
7: Wir hoffen, dass wir dich bald wieder in Leuna sehen.
6: Frau Kern, danke, dass du immer für uns da warst. Ich hab dich sehr gemocht. Tschüss.

0: Lädt dein Lieblings-YouTube-Channel nicht, weil deine Oma den ARD-Krimi in 8K streamt?
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0: immer C Quadrat. 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Und
1: deine Lehrer können dir alles beibringen, nur nicht den Umgang mit Technik.
0: 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Das geht jetzt nicht, oder was? Kreisteil jedes.
1: Du hast die ganze Nacht auf Streife geschaut.
2: Ja, was soll denn das hier?
1: Und jetzt ist deine linke Gehirnhälfte abgestürzt. Du hast das Gefühl, dass die Gesellschaft in der Evolution den Rückwärtsgang eingelegt hat. Dein Lüfter ist lauter als ein startender Airbus A380.
3: Neun von zehn Ärztinnen empfehlen die Jugendredaktion. 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

0: So Leute, es geht weiter. Ich sehe auch gerade gar nichts, weil ich nicht meine offizielle Brille
1: habe. Wo sind die Leute alle?
0: Ja. Nochmal alle bitte nach vorne kommen. Ich weiß, draußen sind noch welche.
1: Die von draußen alle reinkommen.
0: Einmal bitte alle reinkommen.
1: Alle reinkommen von draußen. Geht weiter.
0: Okay, naja, egal. Also,
1: scheißegal, wir fangen jetzt an.
0: Wir waren sehr unhöflich letztes Mal. Wir haben uns gar nicht vorgestellt.
1: Genau. Das
0: haben wir nämlich vergessen.
1: Man stellt sich vor.
0: Bin ich Luki, 14 Luki. Ich mache selber auch Musik. Und das ist 14 Ricky.
1: Genau, wir sind von den 14 Youngins.
0: Genau.
1: Auch aus Salzwedel. Nur mal so.
0: Also, falls ihr euch gefragt habt, wer die Deppen,
1: genau,
0: mit dem
1: Anzug
0: sind. Genau,
1: wer die Deppen sind. Hier sind. Genau.
0: Das sind wir.
1: Genau, das sind wir.
0: Also, ja. Jetzt geht's weiter mit... So, einmal die Karteikarten ausgepackt.
1: Genau.
0: Also,
1: lass mich
0: jetzt
1: mal gucken kurz.
0: Also, habt ihr es euch alle eingetragen? Ja, hoffentlich. Gut. Dann kommt jetzt als nächstes Indigos.
1: Aus Braunschweig.
0: Aus Braunschweig. Einmal alle Applaus.
1: Da kommt aber noch was kurz. Wir haben noch ein paar weitere Informationen.
0: Und ihr müsst auch noch alle noch ein Stück nach vorne kommen.
1: Genau.
0: Das ist ja unhöflich.
1: Was haben wir denn noch weitere für interessante Informationen hier?
0: Also, Indigos besteht aus 4 Mitgliedern.
1: Genau, 4.
0: Hier.
1: Genau. Es gibt die Band seit ungefähr 1,5 Jahren. Und ihr Genre ist Indie-Punk. Macht mal ganz
0: Kraft
1: viel
0: machen?
1: Lärm für Indigos. Und kommt alle runter. Ich will genauso viel sehen wie eben hier unten.
0: Mach mal nochmal richtig Kraft.
1: Wir kontrollieren das.
2: Ich bin doch ganz alleine hier heute.
3: Guten Abend!
4: Ich bin das gewohnt, dass ich ignoriert werde. Vielen Dank. Tim, weißt du, was mir gerade auffällt? Ich hätte vorher nochmal auf Toilette gehen sollen, aber ist jetzt egal. Das halten wir durch. Ich muss einfach aus.
2: Ich spiele einfach alles doppelt so schnell.
4: Das passt. Das Problem ist, ich habe mich jetzt echt schon ein bisschen heiser geschrien bei Smoking Delights. Die waren mega geil, oder?
5: Ja, mega.
4: Also, mach doch mal Lärm für Smoking Delights, oder? Komm, die waren echt cool. Warum rede ich eigentlich? Ina, erzähl mal was. Wir sind die Indigos aus Braunschweig.

Ja, ich erzähle jetzt einfach was, weil warum auch nicht? Wir können auch einfach anfangen. Wir sind die Edigos aus Braunschweig, wir spielen seit der Besetzung das erste Mal live. Unser neuer Gitarrist Mola! Er ist der geilste und süßeste Gitarrist überhaupt. Das erste Lied heißt Reise.

0: Dankeschön. Was für ein süßer Laden ist das hier.
1: Da.
0: Ja, danke, dass ihr noch ein bisschen da seid.
1: Nach der lokalen.
0: Ja, Morla hatte große Angst.
2: Nicht nur er.
0: Kennt hier jemand, also ihr seid ja alle irgendwie viele super jung, kennt irgendjemand die Sterne? Ja. Jetzt kommt Wahr ist. Ja, von den Sternen.

0: Dankeschön.
1: Danke. Mein Hocker ist zu niedrig.
0: Denn, ja.
1: Mein Höckerchen.
0: Jetzt machen wir weiter mit einem eigenen Song. Alter, ich weiß gar nicht, ob so...
1: Alter, was? Alter! Ina! Wir haben schon mal nach einem Gig das Feedback bekommen, dass unsere Sängerin unangenehm aufgefallen ist. Das hast du gerade wieder geschafft.
0: Da muss was schiefgelaufen sein, ganz ehrlich, Leute.
1: Der nächste Song heißt Illusion.

0: Dankeschön.
1: Ich hab Angst, dass hier alles rausrutscht.
2: Bei mir rutscht es auch nicht. Bei mir rutscht noch nichts. Ist alles gut. Wir können. Nee, passt. Pass auf, genau, erzähl, mach Spiel mal.
1: Achten Sie, also.
2: Der nächste Song, pass auf.
1: Genau.
2: Willst du oder ich?
1: Jetzt kommt unser Selbstmordlied, weißt du nicht? Weißt du, was wichtig ist, was du loswerden möchtest?
2: Naja, der nächste Song handelt, der heißt, der hat eigentlich keinen wirklichen Namen. Der heißt 2850, weil das war mal irgendwo auf einer Session-Kassette drauf und keine Ahnung. Ist auch unwichtig. Die Message in dem Song ist aber umso wichtiger. Oh Gott, jetzt versaue ich voll die Stimmung, aber ist egal. Es geht. Hört auf den Text, es geht um Depressionen, um Selbstmord und wie man da wieder rauskommt und dass ihr nicht alleine seid. Und ganz, ganz viele Menschen geht es ähnlich. Und die Menschen, denen es nicht so geht, die helfen euch bestimmt gern, wenn ihr offen über eure Probleme redet. Behaltet sie nicht für euch. Das ist unsere Verarbeitung unserer internen Weltprobleme, unserer internen Schwierigkeiten, unserer internen dunklen Stunden in der Welt. 2850, jetzt für euch.

0: Dankeschön. Wir haben bis heute noch nicht gewusst, wie wir es eigentlich jetzt spielen wollen. Also wir üben noch. Aber es war schön, ne?
1: Das ist übrigens ein toller Bandname. Wollen wir uns nicht einfach Wir üben noch nennen?
0: Was?
1: Man wird sich einfach Wir üben noch nennen. Das ist auch ein toller Bandname.
0: Oh ja, ach ja, wir suchen einen neuen Bandnamen. Also falls jemand eine geile Idee hat, könnt ihr gerne auf uns zukommen. Wir haben schon ungefähr 500 Ideen und können uns auf keine einigen. Aber vielleicht habt ihr die krasse Idee. Jetzt kommt Freigeister.

0: Danke.
1: Ich habe mal eine Frage an euch. Kommt ihr alle hier aus Salzwedel oder wo kommt ihr so her? Aus Salzwedel. Salzwedel. Salzwedel. Ich habe es falsch benutzt. Also die meisten kommen hierher. Finde ich gut. Wir sind aus Braunschweig. Da, ist das eine Fangfrage? Nee. Hab mich echt interessiert. Tim, was ist los mit deinem Bein? Ja? Ist kaputt? Ja. Das macht das Alter. Es tut mir.
2: Ab 48 geht's abwärts.
1: Okay. Habe ich noch ein paar
3: Bescheid.
1: Jahre.
3: Wollen wir mal weitermachen? Also wir haben noch 3 Lieder. Das
1: schafft ja nicht. Quatsch, wir haben noch gerne. 4. Entschuldigung.
3: Tut mir leid.
1: Sagst du das nächste Lied an?
3: Mut.
1: Mut.

Dankeschön, ihr seid echt so süß. Danke. Ja, er ist befangen, ist so. Ja, wer mit mir schläft, ist mir verfallen. Ist. Kennt ihr, oh, das kennt ihr, Jennifer Rostock? Oder Jennifer Rostock? Insekten in Eis. In Eis? Im Eis. Im Eis. Ihr kennt das bestimmt gleich.

0: Danke schön. Ihr Süßmäuse, jetzt haben wir es gleich geschafft. Jetzt kommt. Oh, oh, oh. Oder wie auch immer wir in Zukunft heißen werden. Hui, hui, hui. Okay. Also, jetzt kommt ein Lied, das heißt Scheiße schwer. Und das ist auch ganz schön schwer.
1: Ich glaube, wir haben das noch nie live gespielt.
0: Aber
1: oder?
0: Ihr werdet nicht so viel davon merken, was wir falsch machen, weil ihr kennt dieses Lied ja nicht. Ne? Ist so. Oh, ich bin gespannt. Ich weiß aber ja nicht genau, was passiert. Ja, okay. Bist du soweit, Julie?
1: Ja, ach ja, scheiße, was anfangen.
0: Siehst du, wir spielen immer gegeneinander.
1: Wir singen da mit, ne? Wir haben mit dem Lied eine ganz schwere Gesangsaufgabe, fällt mir gerade ein. Wir können müssen das drei zählen.
2: Ah ja. Da kommt noch so ein Part am Ende des Songs. Da müsst ihr immer, oder das singen wir zusammen.
1: Ina, Ina, gibt zwei, drei. Genau, Ina, gib dem mal ein Zeichen bei dir. Eins, zwei.
0: Warum sagst du nein?
2: Was? Sehr gut.
1: Könnt ihr den Text mal üben, Tim, komm jetzt. Eins, zwei, drei. Ja.
0: Also Axel kann bis 13, das ist ja hervorragend.
1: Lass uns das bitte noch einmal anfangen. Das war ja grausam. Leute.
0: Komm. Siehst du? Es wird weiter. Aber wo wir jetzt so eine Zwangspause haben, kannst du mal fragen, so ob ich einen kleinen Schluck Wein noch kriegen kann? Ich weiß soll man eigentlich, ob ich ein bisschen Wein trinken kann. Okay. Wein. Wasser. Also ehrlich. Nee, der ist alle. Frag mal bitte, ob ich ein bisschen Wein kriege für meine hervorragende Performance.

0: Der Song ist gut, wir haben es bloß schlecht gemacht.
1: Ich finde, was? Hab ich doch. Achso, warte mal kurz, wolltest du jetzt was sagen? Das wolltest du sagen? Wenn wir fertig sind. Okay. Also, es geht jetzt um ein alkoholisches Getränk. So.
2: Nein, das ist eine Lüge. Das ist eine komplette
1: Letztes
2: Lüge.
1: Letztes Lied fühlt es nochmal so richtig.
2: Es geht um Wasser. Pass auf. Kennt ihr das? Liebeskummer. Wer von euch hat noch keine Liebeskummer erlebt? Wow. Das sind nicht viele. Gut, dann können die anderen alle mitreden. So. Stellt euch vor, Stress zu Hause, bei der Freundin, Freund, was auch immer. Völlig egal, bei einem Menschen, den ihr sehr, sehr gerne mal habt. Ihr sitzt nachts um 3, 3:30 irgendwo draußen an der Bushaltestelle und lasst das Ganze nochmal Revue passieren. Ihr seid ganz alleine, bis auf einen Trostspender habt ihr dabei. Dieser Trostspender nennt sich Dosenbier. Dosenbier hilft gegen Liebeskummer. Und darum handelt dieses Lied.
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0: Danke, Salzwedel. Mein erstes Mal hier, es war wunderschön. Und euch beiden liebe ich am meisten. Und meinen Mann natürlich. Und meine Band natürlich.
1: Wollen wir noch mal dazu sagen, dass Small Art, der Gitarrist der neuen Band, neu war und echt geil gespielt hat?
2: Das Small Art ist der tollste, neueste Gitarrist, den man sich vorstellen kann. Das ist Tim, das ist Ina,

0: Sensorik-Stammtisch habe ich also mit der Kamera 1, das ist die Hauptkamera, gefilmt. Also mit 93 Jahren bin ich der Älteste hier.
1: Ich engagiere mich hier, weil das gefällt und weil man eine relativ große Freiheit hat in der Themenauswahl.
2: Also wir sind eine tolle Truppe, wie man so schön sagt. Wir ergänzen uns wunderbar. Jeder bringt Ideen mit und jeder lebt auch von den Ideen des anderen.
1: Mir gefällt eigentlich das Klima hier eigentlich ganz gut.
2: Wir kommen aus den verschiedensten Berufen. Und wir haben nur einen dabei, der hat mal für das Fernsehen der DDR gearbeitet. Und es ist erstaunlich, wie die einzelnen Berufe sozusagen hier aufeinandertreffen und sich in einer gemeinsamen Arbeit finden. Also ich bin durchaus der Meinung, das ist der Antrieb für mich, dass ich hier arbeite, mitarbeite. Wir sind ein Kollektiv, glaube ich, das nicht ein zweites Mal hier in der Gegend zu finden ist.

0: Pandora sofort verlassen. Verlassen Sie die Zone, umgehend.
1: Die Zone, die Zone. Sie muss die Zone verlassen.
2: In kleiner Runde? Ja, ja, kenne ich. Das ist doch dieser Podcast mit den zwei Medienüberlebenden, oder? Wie hießen die gleich nochmal? Hier Horis Geider und Nadine? Nee, Quatsch, Julia Krüger. Die beiden quatschen jede Woche mit Medieninsidern über Medien halt. Höre ich echt oft. Ganz gut eigentlich.
3: Hallöchen und herzlich willkommen zu einer neuen Folge in kleiner Runde. Wie sieht's aus, Maurice? Du siehst noch viel schwärzer aus jetzt neben mir als sonst schon.
4: Ja, das stimmt. Also ihr wisst ja, wir sind nicht nur ein Audio, wir sind ja auch ein Videopodcast und Julia hat jetzt, glaube ich, ihr Set entwickelt, oder?
3: Ich weiß es noch nicht, ob es dabei bleibt. Ich muss mich da, es ist noch ein Findungsprozess. Ich finde es ganz gut eigentlich. Ein bisschen wild im Hintergrund, im Gegensatz zu deinem sehr ruhigen Hintergrund. Aber ich finde es so ganz okay. Mal gucken. Ich weiß es nicht. Es wird sich entwickeln.
4: Ich finde es sehr amerikanisch. Das hatte ich dir ja schon gesagt. Ich finde, es ist auch sehr Podcast-esk. Also so Podcasts stellen sich ja immer so Schränkwände rein, die dann so repräsentieren, wofür man steht und so. Und wenn ich jetzt mal dein Set analysieren würde, dann stehst du für Blumen, interessante Keramik und Star Wars.
3: Ja, das Star Wars, das gehört nicht zu mir. Das gehört zu meinen Männern. Aber das mit Blumen, Keramik, Duftkerzen, Lampen. Ich habe gerne gemütliches Licht. Da oben steht ein Keramik-Cowboy-Stiefel, den erkennt man leider gar nicht. Und darunter ist ein Coffee-Table-Book von HK Living. Da gibt es schöne Interior-Bilder. Ja, ich weiß es noch nicht, Leute. Ich muss mich noch finden. Aber alles nach und nach. Ich bin jetzt hier erstmal so angekommen. Ich habe jetzt wieder eine normale Kamera, also eine ordentliche, hochprofessionelle Kamera. Nicht mehr nur das iPad. Und von daher, es passt schon alles. Wird schon.
4: Sieht super aus. Also im Vergleich zu dir sieht man dir auch, also zu mir sieht man dir auch an, dass du gerade, glaube ich, obwohl ne Quark, du kommst ja auch gerade aus dem Regen. Ne Quatsch, bei euch regnet es wahrscheinlich gar nicht. Hier in Köln.
3: Doch,
4: ja?
3: Niesel, cool. Ist so Nieselwetter.
4: Hier auch. Hier in Köln ist es ja so, hier kommt gerade, Achtung, und wir sind ja ein Medienpodcast, jetzt verbinde ich das mal mit den Medien. Hier regnet es gerade das große News-Thema der letzten Tage runter, denn über Köln befindet sich eine überdimensional große Smogwolke. Von den Feuern in der Eifel und in Belgien. Und das regnet hier alles gerade runter. Das ist auch tatsächlich messbar. Und man riecht es. Es riecht in Köln komplett nach Waldbrand. Und jetzt kommt etwas, ich sag jetzt mal so unpopular opinion, leider riecht's geil. Weil es riecht so krass dadurch nach Herbst. Das heißt, es riecht nach Kaminfeuer. Ganz Köln riecht nach Kaminfeuer.

0: Das riecht so, weißt du, wenn du früher so im Herbst, ich weiß nicht, ob ihr das gemacht habt, aber ich als Magdeburger, das haben wir gemacht. Wir sind im Herbst immer in den Harz gefahren. Und wir, in den 90ern waren viele dieser Häuser im Harz halt tatsächlich noch kaminbeheizt. Und du fuhrst in den Harz und es roch immer nach Kaminfeuer überall. Und so riecht gerade Köln. Ist eine sehr liebevolle, schöne Kindheitserinnerung. Aber die Umstände sind natürlich nicht gut.
1: Nee, die Umstände sind natürlich ganz schön blöd und traurig. Aber wie krass, dass das bis zu euch dahin zieht. Aber also hat das jetzt Auswirkungen für eure Luft? Also soll man da jetzt
0: hier geht's, glaube ich, noch. Also,
1: die Fenster zulassen oder?
0: Nee, also hier geht es tatsächlich, also es sind 130 Kilometer von hier bis zum Feuer gewesen. Also das Feuer ist ja, brennt ja kaum noch, es schwelt, es vor allem qualmt es jetzt ganz, ganz viel durch den Regen. Und man konnte aber genau diese Bahn sehen, ne? Durch den Wind. Das hat wirklich so seine Spur Belgien, Aachen, Köln und dann, ja, hier wabert dieser Smog. Das ist wirklich interessant. Und man konnte es auch sehen, in den Tagen davor, als es noch so super heiß und sonnig war, hast du halt gerade beim Sonnenuntergang hast du es halt gesehen, weil Smog reflektiert ja die Sonne stark und das ist ja ähnlicher Effekt wie Sahara-Wind oder Sahara-Sand in der Luft. Es war sehr gelb. Es war einfach stundenlang einfach richtig gelb.
1: Boah, das ist krass. So
0: irre. Also das ja, ist Wahnsinn. Schon... Ja, und so bewegen sich Medien, News und das private Leben ineinander über. Ich würde mal vorschlagen, wir fangen an, oder?
1: Ja, lass reingehen.

0: Und wir haben es jetzt vor dem Jingle vergessen, aber es ist ja auch jetzt noch machbar. Ihr könnt uns immer kommentieren bei Spotify und wo ihr uns auch immer seht und hört. Ihr könnt uns vor allem folgen und uns auch eine positive Bewertung geben. Das ist so ein typisches Podcast-Mantra, aber es hilft uns wirklich sehr und wir freuen uns darüber. Wir knacken bald die 300 Bewertungen. Das ist toll, das freut mich sehr.
1: Ja, macht gerne weiter, hört nicht auf damit. Und wir starten mal rein mit der ersten Meldung, die mich ehrlicherweise in dieser Woche echt traurig gemacht hat. Und zwar ist die Schauspielerin Hayden Panettiere verstorben mit nur 36 Jahren. Und ja, leider ist sie eine Person, wo man jetzt nicht so zu 100% überrascht war. Sie war zuletzt relativ oft in Interviews, weil sie ihre Biografie, die ist, glaube ich, im Mai erschienen, die hat sie promotet und hat im Zuge dessen auch ganz, ganz offen über sich und über ihr Leben gesprochen, über ihre Wochenbettdepression, die sie nach der Geburt ihrer Tochter hatte, über ihre Alkoholkrankheit, über ihre Drogensucht oder Medikamentensucht. Also man wusste bei ihr schon, dadurch, dass sie so transparent mit diesen Problemen umgegangen ist, dass sie diese Probleme hat. Und deshalb war sie jetzt eine Person, ne, diese Meldung, man macht morgens irgendwie Instagram auf oder irgendeine Nachrichtenseite, diese Meldung ploppt hoch. Und es ist dann in dem Moment so, dass man schon erschrocken ist und bestürzt, aber es ist irgendwie im zweiten Gedanken auch nicht so wirklich überraschend gewesen. Und das macht es noch viel, viel tragischer. Und wir nehmen an einem Dienstag auf, das heißt, es wurde jetzt noch nicht zu 100% bestätigt, was die Todesursache ist. Aber aus dem Notruf, der eingegangen ist, das wurde jetzt veröffentlicht, finde ich auch immer krass, ne? Also was
0: Amerika,
1: ist mit der Amerika. Was ist mit der Privatsphäre? Also keine Ahnung, ich würde es glaube ich nicht wollen, dass wenn mir was passiert, dass dieser Notruf dann veröffentlicht wird und dann durch Social Media irgendwie durchgeschossen wird die ganze Zeit. Naja, da wurde jedenfalls mutmaßliche Überdosis geäußert. Also das steht jetzt so ein bisschen im Raum, Herzstillstand durch Überdosis, aber das ist wie gesagt heute für uns noch nicht bestätigt. Vielleicht jetzt, wenn ihr die Folge hört, wisst ihr schon mehr. Ja, es ist einfach, ich finde es irgendwie immer wieder schade, weil es auch einfach wieder zeigt, wie was so eine Industrie, was die Hollywood-Industrie auch mit Menschen macht, ne? Also Hayden Panettiere, die ist schon super lange in dieser Szene unterwegs. Seitdem sie 5 ist, stand sie vor der Kamera, war super erfolgreich als Schauspielerin. Ich persönlich habe sie das erste Mal so richtig wahrgenommen in der Serie Nashville. Es gibt ja so ein paar Serien, zu denen man so eine bestimmte Bindung hat, weil man die vielleicht in einer bestimmten Zeit gesuchtet hat und dadurch hat man dann so ein vielleicht ein wohliges Gefühl oder irgendwie so ein, weiß ich nicht, oder so ein anderes Gefühl. Und ich habe mit Nashville eine ganz, ganz besondere Beziehung, ich muss jetzt nochmal genau gucken, wann die rausgekommen ist. Ich glaube, ich habe die ein bisschen später geguckt. Ich habe mich 2015 habe ich mich selbstständig gemacht. Das heißt, ich bin von einer Festanstellung, 40-Stunden-Job mit 1 Trillion Überstunden in eine Selbstständigkeit gekommen.
0: Mit 1 Trillion Überstunden.
1: Nee,
0: und ohne Wochenende.
1: Am Anfang war das total ruhig und ich musste erst mal lernen, was eigentlich Selbstständigkeit bedeutet, nämlich dass ich nicht morgens aufstehe, zur Arbeit gehe und irgendwann abends wieder nach Hause komme, sondern dass ich dann erstmal den ganzen Tag zu Hause bin und ich musste mir erstmal eine Struktur aufbauen. Und zu dieser Struktur gehörte auch Nashville gucken. Weil ich so dachte, geil.
0: Zu dieser Struktur gehörte auch Fernsehen.
1: Genau.
0: Das ist so richtig asozial, aber schön.
1: Richtig asozial. Ich bin erstmal so richtig versunken, bevor ich es geschafft habe, mir eine ordentliche Struktur in dieser Selbstständigkeit schaffen. Weil man ist erstmal so, man ist so überfordert mit der freien Zeit, die man auf einmal hat, weil man hat, also, ne, das ist ja nicht so, wie wenn du eine Festanstellung hast. Und deshalb habe ich Nashville durchgesuchtet in den ersten 2 Wochen oder so oder 1 Woche, wie auch immer, ich weiß es nicht mehr so genau. Und das hat mich so aufgefangen. Das hat mir so einen Rahmen gegeben. Das klingt total bescheuert. Aber es hat mir irgendwie so, es hat mir ein gutes Gefühl gegeben, dass ich das hatte. Das war mein Anker zu dieser Zeit. Ich habe mich richtig in diese Welt geflüchtet. Sie hat ja da die Julian Barnes und Juliet.
0: Ich hab's nie geguckt.
1: Juliet Barnes oder so hat sie gespielt und dadurch habe ich sie dann irgendwie lieben gelernt. Ich mochte sie einfach gerne und auch irgendwie, ich finde es so schade. Sie ist ja auch, sie war ja mit Ex-Box-Weltmeister Wladimir Klitschko zusammen. Die haben eine gemeinsame Tochter. Die Tochter lebt aber mit in der Ukraine bei ihm. Sie hat damals freiwillig, als das Kind 4 Jahre alt war, das Sorgerecht abgegeben, weil sie der Meinung war, das ist das Beste für ihre Tochter, weil es ihr einfach nicht gut ging. Sie hat mit Depressionen zu tun gehabt, wie gesagt, mit der Alkoholkrankheit, mit Medikamentenmissbrauch und so weiter und so fort. Und dieses Kind hat jetzt natürlich auch ihre Mama verloren und es ist wirklich, sie ist viel zu früh gestorben, viel zu früh gegangen und es ist einfach super traurig.
0: Ja, das ist wirklich schlimm. Es gibt da so ganz viel, worüber man sprechen könnte. Also dieses Thema übrigens, wie amerikanische Medien damit umgehen, die Veröffentlichung vom Notruf und so, dass quasi im Umkreis der Promi, das Promi-Flash der USA, TMZ, die übrigens viel besser sind, also besser im Sinne von, naja, wie kann man da besser sein? Ihr könnt euch denken, was ich meine. Auf jeden Fall, dass die im Umkreis in South Carolina quasi gerade wirklich jeden Mülleimer umdrehen, um zu gucken, was sie da finden. Und da unter irgendeinem Mülleimer lag durch Zufall wahrscheinlich dann das Tape, auf dem der Notfall, der Notanruf war. Ich wiederum gucke ja, ich glaube, das hatte ich gerade schon mal erzählt vor ein paar Wochen hier im Podcast, ja, wir gucken ja gerade Heroes nochmal am
1: da
0: Stück.
1: Da hat sie auch mitgespielt, genau.
0: Das war ja ihr ganz großes, also ihr
1: Start,
0: also Debüt kann man nicht sagen,
1: nee.
0: Aber das war der professionelle, erfolgreiche
1: Durchbruch.
0: Genau, der Durchbruch.
1: Ja.
0: Genau. Und das ist für mich immer ganz komisch, wenn ich etwas sehe, von dem ich weiß, dass diese Person vor kurzem verstorben ist. Also wenn ich etwas gucke mit einem Schauspieler oder einer Schauspielerin, die schon lange verstorben sind, habe ich damit kein Problem. Aber irgendwie finde ich es komisch, wenn ich weiß, diese Person ist gerade gestorben. Und dann ich gerade fremdlich ein bisschen mit Heroes weitergucken. Vor allem, weil sie ja in Heroes eine Rolle spielt, in der sie unsterblich ist, weil sie sich selbst heilen kann. Sprich, sie springt vom Hochhausdach, ist ganz kurz ein, so eklig das klingt, ein kaputter Menschenflatsch und dann setzt sich alles wieder zusammen und sie lebt. Das finde ich unter diesem Gesichtspunkt gerade irgendwie für mich befremdlich zu gucken, ja. Es ist irgendwie,
1: aber andererseits
0: ist
1: auch
0: komisch.
1: Verstehe ich total, aber andererseits auch schön, dass sie das halt hinterlässt, ne? Und dass man sie immer wieder
0: angucken kann.
1: Also das ist natürlich das, was Schauspieler und Schauspielerinnen in dem Sinne hinterlassen, weil man die Werke und ihre Arbeit immer wieder angucken kann, ne? Auch das mit das war ja mit Heath Ledger damals auch einfach so tragisch, der ist ja auch so jung gestorben und der hat so Meisterwerke hinterlassen, die man einfach immer wieder angucken kann. Und so leben diese Menschen dann eben einfach doch auch ein Stück weit weiter. Aber ich verstehe deinen Punkt total. Es ist einfach für uns ja auch überhaupt gar nicht greifbar, dass diese Person nicht mehr da ist. Wir kannten die ja überhaupt gar nicht persönlich. Ne? Also
0: das ist
1: ja eh nicht so richtig greifbar.
0: Und jetzt kommen halt, das finde ich jetzt wieder so schlimm an der ganzen Sache und dann müssen wir mal weiter, sonst ist ja sehr deprimierend, dass jetzt schon die ersten KI-Slop-Videos auftauchen, also Szenen, wo Leute sie animieren, sagt irgendwas und jetzt kommen schon diese Videos, das ist also KI, ey.
1: Ja, da brauche ich es auch nicht, um ehrlich zu sein.
0: Nee, brauche ich auch nicht. Was ich auch nicht so richtig brauche, das ist jetzt noch kein großes Thema, aber es ist irgendwie ja trotzdem ein Medienthema, ist also dieser Ben Ungescripted Podcast. Der geht mir ja, Julia, und wenn es einen Ort gibt, an dem ich darüber sprechen kann, dieser Podcast hier, der geht mir ja so auf den Sack. Das kannst du ja gar nicht glauben. Also das ist, also für alle, die es nicht kennen, es gibt einen Podcast, der heißt Ungescriptet mit einem Podcaster, der heißt Ben, Nachname habe ich jetzt gerade nicht am Start, und der in letzter Zeit dadurch auffällt, dass er Menschen eine Bühne gibt, die gesellschaftlich umstritten sind. Da saß zum Beispiel auch mal in seinen dunkelsten Stunden Olli Pocher, ja, und hat ungescriptet geredet. Das fand ich insofern noch ganz gut, weil ich es eigentlich wichtig finde, dass wir in den Dialog gehen mit Menschen und uns über Fehler, die wir gemacht haben oder nicht austauschen. Das ist eine Fehlerkultur, finde ich eigentlich gut. Und da bis dahin war ich auch noch so ein bisschen Fan, auch wenn ich immer das Gefühl hatte, dass der Ben sich ziemlich nicht auseinandersetzt mit seinem Gegenüber. Also und das kenne ich persönlich übrigens auch. Es ist bei Personen, die du vielleicht kritisch siehst, gar nicht so einfach, kritisch im Interview zu sein. Dadurch, dass ich ja Total Reality Live moderiere, treffe ich da auch den einen oder anderen Reality-Menschen, den ich vielleicht privat richtig schrecklich finde. Mhm. Und dann sind die im Interview so nett und dann kann man auf einmal gar nicht mehr so, weißt du, da kann man nicht mehr so frontal auf Angriff gehen, weil die so nett sind.
1: Ja.
0: Und das Problem hat dieser Ben leider auch, denn er hat in letzter Zeit entdeckt, wenn man besonders umstrittene Charaktere einlädt, dann kriegt man besonders viele Klicks. Und das war schon beim Interview mit Björn Höcke so, umstrittener AfD-Politiker definitiv nicht nur umstritten, sondern man kann, also wir wollen jetzt nicht alle das ganze Portfolio, aber wir alle wissen, Björn Höcke ist wirklich mehr als rechtsaußen und das auch gerichtlich festgesetzt. Und wenn man halt entdeckt, dass man mit diesen Menschen, die so extrem polarisieren, gut Quote machen kann, gewöhnt man sich vielleicht auch an diesen Quoteneffekt und macht weiter. Und so sah es jetzt bei Ben Ungeskriptet, der AfD-Spitzenkandidat für das Ministerpräsidentenamt in Sachsen-Anhalt, nämlich Ulrich Siegmund. Und ich bin nicht nur über den Erfolg fast schon schockiert, sondern ich bin vor allem über die Kommentare schockiert, die darunter stattfinden. Das Video hatte innerhalb von wenigen Stunden 2 Millionen Views. Das ist jetzt stark abgeflacht. Also wir sind jetzt mehrere Tage nach diesem Interview bei 3,5 Millionen Views. Und dieses Interview ist wahnsinnig unkritisch und vor allen Dingen schrammt es an vielen Stellen wirklich an einem gesellschaftlich, wie soll ich sagen, oder beziehungsweise an so einem unauffälligen Rassismus vorbei, der ganz gefährlich ist. Und zwar seitens von Ben vor allem. Also ich habe das Interview nicht in Gänze geguckt. Ich muss auch ehrlich sagen, ich kann mir 2 Stunden lang den AfD-Spitzenkandidaten auch nicht angucken. Das tut mir leid. Aber die Ausschnitte, die man gesehen hat, die zeigen halt so einen latenten Rassismus, den ich Ben gar nicht unterstellen will. Also ich glaube nicht, dass Ben von Ungeskriptet rassistisch ist, aber leider tendiert er in seinen Äußerungen zu so einem accidentally racism, ne? Und das zeigt an dieser Stelle, wie wichtig Redaktionen sind eigentlich und wie wichtig Vorbereitung ist und dass man in einer Gruppe Themen bespricht und diese vorbereitet. Was ich jetzt mal Ben unterstelle, in seinem Podcast so nicht der Fall ist. Auch weil er schon oft gesagt hat, also dass es nicht diese Redaktion in dem Sinne gibt.
1: Er ist ja auch kein Journalist.
0: Genau, es ist kein Journalist. Es ist einfach jemand, der, und das ist auch vollkommen legitim, bloß jetzt frage ich mich, also der halt Fragen stellt und sich für Menschen interessiert. Nur wir hatten vor ein paar Wochen schon mal die Diskussion, als er mit der Chefredakteurin der Funke Mediengruppe gesprochen hat und einen Podcast gemacht hat. Da ging es um dieses Thema Medienaufsicht. Und irgendwie, finde ich, laufen wir auf dieses Problem zu. Es kann irgendwie nicht sein, dass YouTuber und YouTuberinnen mit solch großen Reichweiten komplett, ich sag jetzt mal, ohne redaktionelle Konstrukte arbeiten können und Fernsehsender sich extrem rechtfertigen müssen gegenüber Aufsichtsbehörden und das meiner Meinung nach zu Recht auch. Aber es gab ja diese Diskussion, die dann gleich übrigens verfiltert wurde mit, man will ihn mundtot machen und das ist Zensur. Nee, darum ging es nie, Leute. Es ging nie um Zensur für Ben Ungeskriptet. Es ging immer darum, ob es quasi möglich ist, solche Podcasts und solche YouTube-Kanäle unter die Medienaufsicht zu stellen, so wie Fernsehsender eben auch.
1: Ja.
0: Und dann musst du halt nachweisen, dass du redaktionelle Strukturen hast und so weiter und so fort. Weil wenn du mit einem Video

0: 2,5 Millionen Menschen erreichst, hast du einfach mehr Quote als manch Nachrichtensender. Mhm. Und dann kommt das Ganze so. Und dass das nötig ist, finde ich, beweist gerade dieses Interview mit dem AfD-Spitzenkandidat Ulrich Siegmund und beweisen auch die Kommentare, die da drunter halt unterirdisch sind. Übrigens auch nicht moderiert oder irgendwie kontextualisiert und dann wird wieder so, dann kommen, habe ich auch übrigens bei LinkedIn gesehen, den Kommentar, Ben ungeskriptet beweist, wie überflüssig ARD und ZDF ist. Man erreicht mit wenig Mitteln so genauso viele Menschen. Nee, der beweist meiner Meinung nach, wie wichtig ARD und ZDF sind. Weil das ist reine Meinungsmache.
1: Also ich finde grundsätzlich, es gibt ja auch immer so eine Kritik, dass man sagt, warum gibt man diesen Leuten überhaupt eine Bühne? Da finde ich aber, also das sehe ich anders. Ich finde, man muss mit diesen Menschen in den Austausch kommen, denn sie werden von vielen, vielen Menschen gewählt. Das wird ein Grund haben und deshalb muss man da auch zuhören und den Leuten auch eine Plattform bieten, finde ich. Also ne, ich sage jetzt nicht, der sollte den gar nicht erst einladen, aber wenn man solche Leute einlädt, und man weiß, was die dann so von sich geben, dann muss man wenigstens in der Lage sein, das kritisch zu hinterfragen oder es für den Zuhörenden oder Zuschauenden ordentlich einzuordnen, dass man sagt, nee, so ist es halt nicht. Habe ich letztens ein Interview auch gesehen mit Ulrich Siegmund. Ach, wo war das denn? War das im MDR vielleicht sogar? Ich glaube, das war im MDR. Und da hat die Moderatorin ihn halt mit Zahlen einfach konfrontiert und hat gesagt, schauen Sie mal, damals war es in Sachsen-Anhalt, war, keine Ahnung, ich sag jetzt mal jetzt irgendwelche Zahlen ins Blaue hinein, in den 90er Jahren lag die Arbeitslosenquote bei 15%, heute sind wir bei 8%, ist doch eigentlich besser, ne? Also klar, auch nicht super, aber ist doch eigentlich, ne? Also, dass man einfach Zahlen hat, dass man Dinge und Aussagen, die da getätigt werden, genauso mit der Kriminalität, auch die ist zurückgegangen, dass man da einfach entgegenwirken kann und sagen kann, nee, so und so sieht's aus, ne? Dass man einfach nicht Lügen, die da verbreitet werden, einfach stehen lässt oder noch mit auf den Zug mit aufspringt, sondern dass man in der Lage ist, das einzuordnen und kritisch zu hinterfragen. Und das macht guten Journalismus aus. Und ja, er ist kein Journalist, aber dann lad ihr halt nicht, also dann finde ich das halt ein
0: aber
1: bisschen schwierig.
0: Aber er macht journalistische Inhalte. Das ist das Problem.
1: Das ist dann schwierig.
0: Er sagt es ja immer wieder. Er betont das immer wieder, er sei kein Journalist, aber er macht exakt das Gleiche wie Karin Mioska am Sonntagabend. Mit dem Unterschied, dass bei Karin Mioska ein Team sitzt, die etwas einordnen, kontextualisieren. Ich kann mich daran erinnern, ich habe mal Beatrix von Storch live bei RTL interviewt. Ich habe mich darauf wahnsinnig lange vorbereitet, habe viele Zahlen rausgesucht und die Zahlen, die ich nicht auf meinem Zettel hatte, die hatte ein Redakteur im Hintergrund, der in meinem Ohr saß. Der halt darauf reagieren konnte für den Fall des Falles, dass was gesagt wird, das nicht stimmt. Und das ist nicht etwas, was man nur bei politisch umstrittenen Charakteren macht. Das macht man auch in einem Interview mit Friedrich Merz. Ja. Und auch da, auch umstritten, by the way. Aber trotzdem, aber anders umstritten, genau.
1: Kann man
0: aber
1: nicht vergleichen.
0: Das kann man absolut nicht vergleichen. Aber das ist halt ein Fakt. Und das tun die. Tut er nicht. Und darum finde ich es ganz, ganz schwierig. Und mich macht das richtig sauer, wenn ich dann diese Kommentare lese, die da drunter, du beweist, mein Rundfunkbeitrag ist überflüssig. Und so, dann denke ich mir so, ach. Und dann schreibt da jemand drunter, habe ich auch gelesen, du kannst das ja pushen, da gibt es ja so Kanalmitgliedschaften, du kannst so Abos machen. Weil dich habe ich jetzt gerne kostenpflichtig abonniert. Dann denke ich mir so, ja, davon kriegst du jetzt diesen einen Podcast die Woche. Weißt du, für das Dreifache kriegst du aber wirklich das Tausendfache am Inhalt anderswo. Mhm. Also das ist für mich so, das ärgert mich. Ich wollte es einfach mal loswerden, weil das auch Medien ist. Und das inzwischen ein Player, neben anderen Podcasts auch, ein Player, der halt einfach genauso viele Menschen erreicht wie ein Fernsehsender. Und das ist halt nicht irrelevant, aber wird halt einfach überhaupt nicht so kontrolliert. Und das finde ich halt sehr grenzwertig.
1: Also das Björn Höcke-Interview habe ich mir versucht anzugucken. Ich habe es nicht lange ausgehalten. Also ich glaube, weiß ich nicht, 20 Minuten oder so. Und dann musste ich es ausmachen. So ein Gelaber. Wirklich, da kommt es mir hoch.
0: Das ist ganz, ganz schlimm. Ist hier in dem Fall auch so? Muss man sagen. Also bei dem, was ich gesehen habe, labert fast der Ben noch mehr Unsinn und Unfug. Egal. Wir drehen uns im Kreis. Wollen wir mal über die Verräter sprechen? Hast du mal angefangen zu gucken dieses Jahr?
1: Als ob ich dazu gekommen wäre, hier schon irgendwas zu gucken.
0: Du guckst noch Nashville.
1: Oh, das werde ich wieder anfangen. Wenn es das irgendwo gibt, gucke ich das nochmal. Nee, ich habe, Leute, ich glaube, ich habe es letzte Woche schon gesagt, dass ich einfach

0: nicht zum Fernsehen gucken komme. Ich habe jetzt die Tage, habe ich mal eine neue Doku gesehen, aber auch nicht komplett geguckt. Da habe ich mal die erste Folge irgendwie mir angeguckt über Charles Manson.
1: Oh.
0: Oh, ich kenne, also okay, ganz kurze Side-Note. Ich steckte in diesem Fall
1: Nee.
0: ja gar nicht so richtig drin,
1: Oh, krass.
0: bis ich vor ein paar Jahren Once Upon a Time in Hollywood geguckt habe. Ich liebe diesen Film. Und da geht es ja quasi auch in einer Side-Story dann um diese Charles Manson-Sache da, ne? Und wie er die Frau von Roland Polanski halt umgebracht hat. Und dann. Also mein Mann hat mir dann gesagt, dass das halt wirklich alles passiert ist. Ich steckte da, wie gesagt, überhaupt nicht drin. Das ist ja, weiß ich nicht, Ende der 60er Jahre passiert. Und das jetzt nochmal zu sehen, wie es wirklich halt gelaufen ist, was das für eine kranke
1: Spannend.
0: Scheiße war, super, super spannend. Aber ich habe da auch immer ein bisschen Schiss, wenn ich mir so einen Kack reinziehe. Ich musste hier erstmal alles, ich musste gucken, ob alle Türen zu sind. Ich musste die Wohnungstür abschließen, weil ich dachte, so Gott, wenn hier jetzt jemand reinkommt, also da kriege ich Schiss, weil so kriege ich Kopfkino. Eigentlich tun mir solche Dokus nicht gut. Egal, das habe ich mal
1: Ah.
0: geschaut. Verräter habe ich noch nicht geschafft, aber ich werde es mal nachholen. Wir haben da vor kurzem schon mal drüber gesprochen. RTL hat ja etwas Besonderes versucht oder versucht es gerade aktuell. Und zwar will dieses, also das Format hatte in den letzten Jahren nicht so die Quoten, die man sich erhofft hat, jedenfalls nicht in der linearen Ausstrahlung. Und die haben sich gedacht, okay, wir stricken das in diesem Jahr einfach mal als TV-Event, und veröffentlichen jetzt nicht jede Woche eine Folge, sondern es kommen jetzt 2 Wochen lang, jede Woche an 4 Tagen, an 4 Abenden, kommt eine Folge Die Verräter. Also ähnlich so, wie es beim Dschungel läuft, ne? Oder bei,
1: Ja.
0: gibt es noch was? Dschungel? Gibt es noch einen Vergleich?
1: Ich glaube, das Dschungel, die Vorlage dafür so ein bisschen ist, so diese Eventprogrammierung.
0: Ich
1: Doch, es
0: glaube.
1: gibt noch was. Ich glaube, es gibt die 3-Millionen-Woche bei Wer wird Millionär? Wo auch
0: Stimmt,
1: jeden Tag Wer wird
0: die gibt
1: Millionär
0: es ja.
1: kommt in der Primetime.
0: Ja, das hat man jetzt eben versucht oder wir stecken gerade noch mittendrin, aber die erste Ausstrahlung, das war jetzt nicht so erfolgreich. Jedenfalls ist da jetzt sicherlich nicht das bei rumgekommen, was man sich erhofft hat. Es sind nämlich insgesamt nur 1,25 Millionen Zuschauende gewesen, linear. Das ist ein Marktanteil von 6,1%. Und bei den 14- bis 49-Jährigen lief es noch, ja, war es auch bitter, 7,6% Marktanteil. Und ja, also es ist, glaube ich, nicht so der Erfolg, den man sich erhofft hat. Ich weiß nicht, wie sieht's denn online aus? Hast du da irgendwas gelesen? Das kann man noch
1: Wir
0: gar
1: haben
0: nicht
1: noch
0: so richtig bewerten, wahrscheinlich.
1: keine Zahlen. Ich glaube, Ende der Woche kommen die Zahlen für letzte Woche und da ging es ja los mit Die Verräter. Also so richtig begründen kann man es sich nicht, warum es nicht so gut läuft, weil jetzt könnte man ja sagen, ja gut, es ist ja größtenteils auch schon online zu sehen. Ja, ich habe auch alle verfügbaren Folgen schon gesehen, weil die Staffel ist einfach wirklich verdammt gut.
0: Aber nur mit RTL Plus kann man das gucken,
1: Ja,
0: oder? Ja,
1: natürlich,
0: siehste,
1: ja.
0: es hat ja nicht jeder RTL Plus.
1: Ja, aber sagen wir mal so, inzwischen haben fast 10 Millionen Deutsche RTL Plus. Also das ist, also, ne? Also, anyway, aber du hast recht, es geht nur mit RTL Plus. Aber es ist halt natürlich so, dass wenn du Folgen in der Masse vorab schon online hast, dass sich das auf das Lineare durchaus überträgt im negativen Sinne. Das haben wir bei anderen Produktionen auch schon gesehen, aber in der Masse nicht. Also das ist schon erstaunlich. Man muss sich an den Kopf fassen und fragen, warum die Verräter in Deutschland im Linearen einfach nicht erfolgreich sind. Denn
0: Und das ist
1: in
0: so
1: allen anderen
0: komisch.
1: Ländern, ja, überall um uns herum, es ist, also in Frankreich ist es ein Riesenerfolg. In England gibt es wirklich, ungelogen, in England gibt es Public Viewings für im England heißt es The Traders.
0: Ja.
1: Da läuft das sogar teilweise mit Normalo-Menschen, nicht nur mit Promis. Es ist super erfolgreich. In den USA, es ist ein Riesenquotenhit, auch linear. Aber in Deutschland irgendwie,
0: Und
1: keine
0: vor allen
1: Ahnung.
0: Dingen, wir Deutschen lieben doch Krimis so. Es ist doch gar
1: Ja.
0: nicht so fernab von Krimi. Also ich verstehe das gar nicht, warum die Leute das nicht so richtig annehmen. Ich weiß es nicht.
1: Es ist super spannend. Also es ist wirklich die beste Staffel. Das kommt doch hinzu. Also es ist
0: Ach
1: jetzt die
0: cool.
1: vierte Staffel.
0: Und
1: Und
0: super
1: sie
0: viele
1: ist so
0: Leute,
1: gut.
0: ne? Viel mehr als
1: Ja.
0: das letzte Mal.
1: Ja, und es ist wirklich spannend und es macht was mit mir, was ich lange nicht hatte. Ich sitze wirklich vorm Fernseher und fiebere richtig mit und bin sauer. Und ich diskutiere mit dem Fernseher. Das habe ich ewig nicht gemacht. Sowas wie, das kann doch, also wirklich.

0: davor und denke mir so, seid ihr alle doof? Seht ihr das nicht? Das ist doch der eindeutigste, also wirklich, nein, jetzt hat sie den falschen, also so sitze ich davor.
1: Ja.
0: Es ist einfach so spannend.
1: Und hast du irgendeinen Lieblingsprotagonisten, der dieses Jahr dabei ist?
0: Mareike Amado.
1: Oh, Mareike Amado, stimmt, die ist dabei. Ja, verrat nicht zu viel, wenn ich die Zeit finde, gucke ich noch mal rein.
0: Also Mareike Amado ist wirklich, Mareike ist wirklich, wirklich guter Pick.
1: Die ist auch einfach ein Knaller, die ist auch ein Knaller, die Frau.
0: Und, was ich auch sagen muss, ganz toll angezogen. Also wirklich super stylisch. Also ich finde Mareike Amado, wenn die da morgens reinkommt zum Frühstück bei Die Verräter, da denke ich mir jedes Mal so, ich will wissen, wo sie dieses Outfit her hat.
1: Schon einen guten Stylisten.
0: Super gut, also wirklich super gut. Apropos geile Outfits, der Eurovision Song Contest ist ja ein Garant für geile Bühnenoutfits.
1: Mhm.
0: Also ich sag nur, Wechselkleider und Trickkleider sind ja ein Muss. Hast du schon mal in deinem Leben ein Trickkleid getragen, Julia?
1: Nein. Mhm. Was man so aufreißt und dann hat man was anderes drunter. Erst so der Smoking und dann reißt man den auf und dann hat man so das Paillettenkleid drunter, das kurze.
0: Ja.
1: Leider noch nicht. Vielleicht mache ich das für die Goldene Henne dieses Jahr. Ich habe nämlich noch kein Outfit.
0: Geil. Und dann dreht man sich und dann ist es plötzlich grün, obwohl es vorher rot war. Und so, so eine Nummern. Ich weiß nicht, wie es geht, aber der ESC hat das ja wirklich, der ist ja quasi die, das ist die Weltmeisterschaft der Trickkleider. Mhm. Wir alle wissen, dass Bulgarien im letzten Jahr, dieses Jahr war es ja noch, gewonnen hat mit Dara und wie hieß das nochmal? Baranga, Garanga, Bangaranga. Meine Güte. So, und jetzt hat man sich natürlich gefragt, wo in Bulgarien wird das stattfinden? Man denkt natürlich sofort an die Hauptstadt, das ist in Sofia, aber nein, die Bulgaren, die sind kreativ. Und zwar hat man auserkoren, dass dieses im kommenden Jahr Burgas, eine sehr, sehr schöne alte Stadt am Schwarzen Meer, der Austragungsort sein wird für den ESC 2027. Und es gibt Diskussionen und Gerüchte um ein neues Abstimmungssystem. Das finde ich ja spannend. Mhm. Bisher ist es ja so, dass man kann, wenn man will, bis zu 10 Stimmen vergeben, muss man aber nicht. Man kann auch einfach seine 10 Stimmen auf einen vereinen. Und es gibt ja wirklich seit dem ESC-Geburtsjahr immer diese Gespräche um die Länder stimmen sich doch ab, da stimmt doch der Nachbar für den anderen Nachbarn und das war ja früher alles mal ein Land und jetzt macht, seitdem Jugoslawien 5 Länder ist, stimmen die und so weiter. So, funktioniert übrigens nicht immer, denn komischerweise kriegt Deutschland nicht aus der Schweiz und aus Österreich 12 Punkte. Also das ist dann wieder das Gegenargument. Aber es wird vermutet und es gibt Gerüchte darüber, eine schwedische Tageszeitung hat darüber berichtet, dass man verpflichten will, die Zuschauenden, dass sie mindestens für 3 unterschiedliche Länder im nächsten Jahr abstimmen, wenn sie abstimmen. Das finde ich interessant.
1: Mhm. Das finde ich eigentlich eine gute Idee. Will man versuchen, dass Deutschland dadurch mal wieder ein bisschen weiter nach vorne kommt?
0: Also ich finde ja eigentlich, diese Position des des ewig Letzten oder des fast Letzten eigentlich ja ganz charmant, weil eigentlich, also als Künstler, also ganz am Anfang noch so vor 20 Jahren war das vielleicht unangenehm, aber inzwischen kann man ja als deutscher Artist nur noch gewinnen. Weißt du?
1: Ja, also wenn man schon mal mit wenig Erwartungen daran geht, so hat das Sarah Engels ja gemacht, hat die letztens auch im Interview wieder gesagt, hat gemeint, ey, wisst ihr was, ich bin da einfach hin und hab das genossen und hab Spaß gehabt, weil ich meine, du trittst gefühlt vor der ganzen Welt auf, welcher Künstler kann das schon von sich behaupten, ne? Also es ist so eine Riesenbühne, also wenn man da irgendwie sich so ein bisschen von dem Druck freimachen kann und dann im Endeffekt sagt, ich genieße jetzt einfach diesen Auftritt, dann ist das ja einfach trotzdem eine geile Opportunity.
0: Total.
1: Gut, okay, es gibt noch eine Meldung und zwar Laura von Torra verlässt sofort The Zone.
0: Das klingt so wie, weißt du, wie so ein Feuer ist ausgebrochen. Laura von Torra, sofort verlassen. Verlassen Sie The Zone, umgehend.
1: The
0: so,
1: Zone,
0: weißt du?
1: Die Zone. Sie muss die Zone verlassen. Eigentlich hatte sie ihren Vertrag bei The Zone bis 2027 noch verlängert, aber der wird jetzt frühzeitig enden. Und das hat zu, also es wurde jetzt gerade noch gar nicht so richtig was offiziell bestätigt, stand jetzt. Aber der Hintergrund wird wahrscheinlich sein, RTL hat sich ja mit Sky zusammengeschlossen und die wollen da auch noch mehr Sport machen. Und da wird sie einfach viel, viel mehr noch zu tun haben, weil sie ist ja eh bei Sport, bei RTL schon zu sehen in den ganzen Sportgeschichten. Fußball, ja, hauptsächlich Fußball, ne? Ich bekenne mich da ja überhaupt nicht mit den ganzen
0: Fußball
1: Bundesliga
0: und diese
1: und
0: ganzen,
1: so.
0: Diese Jan Köppen-Shows, also Ninja Warrior.
1: Nee, hat sie aufgehört.
0: Wobei, das macht sie gar nicht mehr, Ninja Warrior, aber sie macht ja jetzt hier Gladiators. Gladiators ist aber das gleiche in grün, also wirklich.
1: Egal, auf jeden Fall, das wird sicherlich der Hintergrund sein, weil dann da einfach noch mehr Sportprogramm laufen wird und da wird sie einfach noch mehr moderieren. Und so tanzt sie nicht auf zwei Hochzeiten, sondern hat dann halt gesagt, ich gehe komplett dahin und mache nur noch das und sagt tschüss bei DAZN. Und DAZN hat sich wohl auch sehr herzlich von ihr verabschiedet auf Social Media.
0: Es war absehbar, muss man ganz klar sagen. Ja. Also, dass sie sich. Es zeigt aber auch, dass DAZN, das finde ich ganz interessant, die ja eine Zeit lang wirklich als der neue Superstar am Sporthimmel galten, die haben Probleme. Das merkt man daran. Also DAZN ist nicht attraktiv genug für Laura von Torra. DAZN hat Rechte verloren, massiv, die an Sky RTL gewandert sind. Also man, die ein bisschen, ich würde mal sagen, die schwächeln würde ich jetzt noch nicht sagen, aber die haben Herausforderungen, die zu meistern sind. Und das ist ganz interessant zu sehen, dass auch die irgendwann in so einer Realität ankommen, ne? Dass man nicht ewig weiter wächst, sozusagen.
1: Ja. Ja, absolut.
0: Was übrigens ewig nicht weiter wächst, also ganz im Gegenteil, was langsam immer weniger wird, ist der Werbemarkt. Jetzt kommen ein paar Zahlen, aber die sind ganz interessant, denn es zeigt leider, wie schwach der Werbemarkt oder wie stark er schwächelt in Deutschland. Vor allem der klassischen Fernsehsender und der Fernsehhäuser, der ist im letzten Monat, Juli ist der letzte Monat, im letzten Monat gesunken um 1,2% im Vergleich zum Vorjahr. Das ist, jetzt denkt man sich 1,2% noch nicht so viel, aber wir sind damit bei 2,42 Milliarden Euro, die im Juli ausgegeben worden sind für Werbung. Und wenn man überlegt, davon 1,2%, also nicht so wenig. Das ist zwar nicht vergleichbar mit den Schulden, die Paramount hat, wenn sie Warner Brothers Discovery kaufen, aber es ist nicht wenig. Und man kann das vor allem darauf zurückführen, dass das lineare Fernsehen so stark schwächelt. Dort sind die, neben den Publikumszeitschriften übrigens, die über Fernsehprogramme berichten. Wer kauft eigentlich noch eine Fernsehzeitung? Also das
1: glaube ich noch ein paar Leute, die so ein Abo haben. Ältere Leute bestimmt.
0: Also ich weiß, meine Oma hat früher in der Fernsehzeitung sogar angekreuzt, was sie gucken will.
1: Oh, ich habe Fernsehzeitungen geliebt.
0: Echt?
1: Ich habe das geliebt, da durchzublättern. Ich finde schon, ich mochte das gern. Und dann gab es ja diese Jumbo-Dinger so für 2 Wochen schon.
0: Ja.
1: So ganz dicke.
0: Ja, das stimmt. Ich habe den Geruch vor allem geliebt von frisch gedruckten Zeitungen. Aber ich liebe es ja auch, wenn es nach in Kölner Waldbrand riecht. Und was ist falsch mit mir? Nun gut, auf jeden Fall Fernsehen, lineares Fernsehen. Um 7,3% gesunken die Werbeeinnahmen im Juli. Wie gesagt, es wird nur getoppt durch Publikumsfernsehzeitschriften mit 9,4%. Und wenn wir mal auf die Zahlen gucken, dann sieht man auch ganz genau, wer da schwächelt. ProSiebenSat.1 hat ein Minus von 11,6%. RTL, in Klammern Ad Alliance, der Vermarkter von RTL, 6,6%. Das zweitschlechteste Monatsergebnis des Jahres übrigens. Dann Alcatel Brothers, die vermarkten RTL 2 und die Discovery Gruppe im Linearen, 3% runter. Ist auch der zweite große Verlustmonat des Jahres. Dann die Vermarkter des öffentlich-rechtlichen Fernsehens, also ARD Media, 6,9% minus, ZDF-Werbefernsehen 3,8%. Die Firmen lassen immer weniger Geld im linearen Fernsehen. Und das sind große Zahlen. Also wenn man hier davon spricht, also ein Beispiel zum Beispiel, Alcatel Brothers mit minus 3%, die haben im letzten Monat trotzdem 139 Millionen Euro umgesetzt. Aber davon 3% sind halt dann auch schon ein paar Millionen. Und wenn dir auf einmal innerhalb von einem Monat ein paar Millionen flöten gehen, ne, das erklärt halt, das merkst du sofort. Und das ist viel. Auch wenn das so, und das ist echt krass. Also das Wachsen tut hingegen übrigens, weil wenn man auf die Overall-Statistik guckt, wachsen tatsächlich immer auch die Werbeausgaben so innerhalb des Gesamtjahres. Online-Bereich, 13,6%. Da wandert die Kohle hin. Und da ist noch kein Social Media und YouTube mit erfasst, sondern wirklich nur Online-Medien. Also, du gehst auf bild.de, dir wird eine Anzeige gezeigt, Spiegel und so eine Geschichten, all das. 13,6 Millionen, 13,6% mehr. In den Kinos, auch ganz interessant, 14% Anstieg der Werbeeinnahmen in Kinowerbung. Das finde ich auch interessant, vielleicht weil der Sommer so heiß war und alle ins Kino gegangen sind und die klimatisierten Säle.
1: Und viele gute Filme einfach, ne? The Odyssey oder hier Spider-Man.
0: Ich habe seit 4 Wochen kriege ich keine Tickets für die Odyssey. Es ist unfassbar.
1: Echt? Wahnsinn.
0: Lukas, also mein bester Freund und ich, wir wollen zu The Odyssey gehen. Es gibt keine Tickets, aber wir gucken jetzt auch nur im IMAX. Aber wir wollen es halt auch im IMAX gucken. Aber das IMAX ist seit 4 Wochen ausverkauft.
1: Krass.
0: Es ist krass.
1: Wahnsinn.
0: Naja, Toy Story. Außerdem, ja,
1: Toy Story. Gab viele gute Premieren
0: Minions,
1: in letzter Zeit.
0: Minions versus Minions and Monsters.
1: Oh, da will mein Sohn unbedingt rein. Ist der schon draußen jetzt eigentlich?
0: Ja, ich glaube, der ist jetzt da.
1: Das müssen wir machen, das müssen wir am Wochenende machen. Das will der unbedingt gucken.
0: Ganz süßer Trailer. Auf jeden Fall, ich liebe ja die Minions. Also mit Toy Story kriegt man mich nicht, aber mit den Minions kriegt man mich schon. Außenwerbung, auch ganz interessant. 4,6% mehr. Und was auch interessant ist, und jetzt kommt's, Zeitungen, also nicht, man unterscheidet übrigens, Publikumszeitschriften sind wie gesagt TV-Zeitschriften, aber so generell Zeitungen haben zugelegt, 0,6% mehr. Also da scheint irgendwie so das Tal jetzt erreicht, was mich ja freuen würde. Aber es ist genauso wie die deutsche Umweltkatastrophe. Es ist eine Dürre, die da grassiert. Es ist krass.
1: Naja. Gut, haben wir mal drüber gesprochen. Wir sprechen jetzt über die Nominierungen für den Radiopreis.
0: Das war wie so eine Moderation in der Tagesschau. Weißt du, eben gerade kam noch die Matz über die Waldbrände in der Eifel und danach musste halt leider die glamouröse Matz am Ende über die Nominierten des Radiopreises anmoderieren. Also was machst du als Moderatorin? Anderes Thema. Die Nominierung des Radiopreises.
1: Anderes Thema, ja. Also so hat man es gelernt, dass wenn die Themen aufeinander clashen und man nicht zu unempathisch wirken möchte, aber die weitere News jetzt bringen muss, sagt man, anderes Thema. Genau, lass uns mal so ein bisschen gemeinsam über die Nominierung für den Radiopreis sprechen. Du steckst, glaube ich, in dieser ganzen Radioszene auch ein bisschen mehr drin als ich. Wir können ja uns so ein bisschen abwechseln mit den Kategorien. Ich starte jetzt mal mit Beste Morgensendung. Das ist ja, glaube ich, so der Ritterschlag, oder? Das ist die wichtigste Kategorie. Jeder Radiomoderator will doch auch die Morningshow machen, auch wenn man früh aufstehen muss,
0: Nein.
1: oder?
0: Nein. Ich nicht. Ich habe,
1: ich habe
0: 9 Jahre bei Fritz moderiert und ich habe im ersten Jahr zu der Frau, die damals zuständig war für Castings, Moderations- und Besetzungen, die Wortchefin, Gabi, habe ich gesagt, Gabi, never ask me, frag mich nie, ob ich die Morningshow moderieren will, weil ich würde wahrscheinlich dieser Verlockung des vielen Geldes, weil es ist der bestbezahlte Job im Radio, ich würde der nicht widerstehen können, aber ich will es nicht. Bitte frag mich nie. Sie haben auch nie gefragt.
1: Musste sehr früh aufstehen, auf jeden Fall. Aber die meisten wollen diese Position schon gerne haben, weil da erreichst du ja auch die meisten Leute, die morgens aufstehen, das Radio anmachen, ne? Oder zur Arbeit fahren und so weiter und so fort. Ja. Naja, schauen wir doch mal, wer ist denn da nominiert? Einmal die Enjoy Morning Show mit Martina und Greg vom NDR. Höre ich halt nie, kann ich halt nichts zu sagen.
0: Ist, glaube ich, und das ist das Interessante, das wird sich gleich noch weiter fortsetzen, ist, glaube ich, eine Neubesetzung. Ist, glaube ich, die haben das Team neu aufgestellt bei Enjoy.
1: Dann Energy am Morgen. Aber welches Energy?
0: Das ist eine gute Frage. Ich habe das nicht herausgefunden.
1: Gibt's doch ganz oft.
0: Also was ist das für? Also meine Mutmaßung ist, dass das diese Morning Show ist von Energy, die deutschlandweit im Digitalradio bei diesem deutschlandweiten Energy ausgestrahlt wird. Und das machen die Berliner Kollegen ja parallel mit. Wenn du dich erinnerst, wir hatten mal ein Interview mit Savannah, die bei Jam FM moderiert. Die hatte uns das aber auch gesteckt, dass Kollegen von ihr teilweise für Energy parallel das machen müssen. Ganz harter Job. Dann tatsächlich. Genau, ich glaube, dass das ist, weil sonst würde da stehen Energy Bremen, Energy Berlin oder was weiß ich genau.
1: Ja, und 1 Live, Pegel und Blase, das hörst du wahrscheinlich öfter mal, oder?
0: Nein.
1: Vom WDR übrigens, 1 Live ist vom WDR.
0: Ich höre kein 1 Live, aber ich weiß, dass auch das ist ein Politikum, Pegel und Blase, denn die 1 Live Morning Show, die über ein Jahrzehnt moderiert worden ist von den gleichen Moderatoren, die, das muss man fairerweise auch sagen, einfach der 1 Live Zielgruppe inzwischen wirklich entwachsen waren. Mhm. Und das wurde vor einem halben Jahr komplett reformiert und aus 10 Jahren ein Männerduo wurde ein Frauenduo gecastet, was ich ganz spannend finde, weil das in der Radiowelt total selten ist, weil in der Radiowelt hast du in der Regel immer gerade beim, gut, 1 Live ist kein Privatradio, aber gerade beim Privatradio hast du meistens einen Alpha-Mann und dann, ich sage das jetzt extra despektierlich, weil ich es so schlimm finde, aber leider ist das die Rolle, die vergeben wird, die Verkehrs- und Wettermaus. Ja. Ganz, ganz schlimm. Und ich finde das wirklich ganz, ganz schlimm und darum finde ich das schon cool, dass sie dort zwei Frauen hingesetzt haben. Mhm. Und deshalb ist es auch ein Politikum, dass es halt nach so kurzer Zeit bereits nominiert ist für Beste Morning Show. Mhm.
1: Aber cool, freue ich mich für die. Willst du Bestes Entertainment machen?
0: Ja, ich kenne davon tatsächlich nichts. Barmbek Bank, doch, natürlich. Barmbek Bank und nochmal. Barmbek Bump. Prange versus Rode ist, glaube ich, wenn ich richtig informiert bin, eine Produktion von NDR 2, die mit Olli Dietrich realisiert worden ist, wenn ich mich richtig erinnere, das so gelesen zu haben. Dann Koljas Rant auf Bremen 2, I don't know. Pilot oder Tod, die John Mennet landet, ein Flugzeug-Challenge von Radio Hamburg. Ich habe keine Ahnung, was das ist. Aber bei Beste Moderatoren kann ich wiederum wieder was sagen. Holger Ponig von NDR 2, Kim Brucksch, Antenne Niedersachsen und Evren Gezer von Hitradio FFH. Und Evren Gezer wiederum, die habe ich schon ein paar Mal treffen dürfen. Die moderiert nämlich einmal im Jahr eine Charity-Gala, in der ein Verein der Begleithunde unterstützt und fördert. Das moderiert sie zusammen mit ihrem Kollegen von FFH. Und das macht sie sehr sympathisch. Und sie wurde in einer sehr, sehr schönen Aktion von ihren Kolleginnen und Kollegen überrascht. Sie kam nämlich morgens ins Studio, ich habe das Video dazu gesehen, kam morgens in die Redaktionsräume und dann war alles leer, es war niemand da. Sie wurde heimlich gefilmt. Und dann war sie völlig irritiert, weil in dieser komplett leeren Redaktion, in der niemand war, also kein Mensch, stand in der Mitte des Raums ein Buzzer. Und dann hat sie so ein bisschen drumherum gestanden und so ein bisschen geguckt und dann hat sie einfach auf diesen Buzzer geklickt und dann rollte ein riesiges Transparent von der Decke runter, auf dem so stand, Evren, du bist nominiert als beste Moderatorin für den Deutschen Radiopreis. Und dann kam überall Konfetti und Luftballons, dann alle kamen so rein. Das war richtig, richtig schön. Also das war wirklich ganz toll. Wirklich.
1: Ist das auch wertschätzend von der Redaktion? Ist das schön, wenn die Kollegen sich dann mit dir auch so freuen. Schön. Gänsehaut beim Zuhören. So, dann bestes Interview. Plötzlich tot. Erste Hilfe, zweite Chance. Von Julika?
0: Julika Goldschmidt.
1: Kennst du die? Bahn FM?
0: Nee, das ist ein Lokalsender. Aber was ich daran ganz interessant finde, ist direkt danach auch nominiert Deutschland 3000, was ja eigentlich ein Podcast ist.
1: Stimmt.
0: Und scheinbar aber auch im Radio. Es muss im Radio gesendet werden, sonst wäre es nicht nominierbar.
1: Und ist eine Kollegin vom Radio, oder?
0: Ich glaube, Isabella
1: Huber, Enjoy vom NDR.
0: Ja, also aber interessant. Das ist halt, also Deutschland 3000, nominiert für den Radiopreis, ist aber eigentlich ein Podcast. Mille meets Disaster, ganz toller Rapper aus Hamburg, by the way, Disaster. Melina Sander von KISS FM. Jetzt können wir so ein bisschen drüber swipen, weil das werden wir, also Programmaktionen sagt uns natürlich alles wenig. Ich finde noch ganz interessant, ganz am Ende, bestes Informationsformat, weil das meiner Meinung nach immer so ein bisschen untergeht, Informationen und Nachrichten. Da finde ich es aber ganz, ich finde halt Lokalradio ist halt irgendwie immer funny. Und zwar das große Gong 96.3 Radioduell vor der Oberbürgermeister Stichwahl.
1: Schön, aber sowas muss auch mit berücksichtigt werden.
0: Ja, das ist ja auch spannend gewesen in München, weil München ja einen wahnsinnig jungen Bürgermeister gewählt hat mit 36 Jahren. Der Spitzenkandidat der Grünen hat ja die Wahl gewonnen und da gibt es jetzt einen Bürgermeister, der jünger ist als ich. Das ist so frustrierend. Naja, das ist so schrecklich. Inside Cum-Ex, Jagd auf die Steuermafia, WDR 2 und Unboxing News, die Minengefahr in der Straße von Hormus von Deutschlandfunk Nova. Also man sieht, in dem Bereich sind wenig Privatsender, dementsprechend freut man sich natürlich für die Kollegen von Radio Gong umso mehr.
1: Wenig Osten. Ich lese hier nur einmal MDR Kultur. Ansonsten sehe ich hier wenig den Osten vertreten, ehrlich gesagt.
0: Wobei KISS FM natürlich als Berliner Sender, ne?
1: Ja.
0: Aber Berlin ist jetzt auch nicht so Osten, wie du das meinst, hast du absolut recht. Das stimmt, wenn ich jetzt mal so drüber gucke, überhaupt nicht. Übrigens nominiert auch für beste Sendung eine Produktion von Cosmo, dem multikulturellen Radiosender, den es nicht mehr lange geben wird, was sehr schade ist. Und übrigens mehrmals nominiert, auch beste Reportage, This is America, auch von Cosmo. Also finde ich schon sehr auffällig, liebe Kolleginnen und Kollegen beim WDR, was ihr da mit Cosmo macht, finde ich nicht so geil. Okay, aber wir beobachten das und freuen uns natürlich für alle, die gewonnen haben. Wirklich eine Guck-Empfehlung, guckt euch dieses Social Reel an, wie FFH Evren Red, welchen Nachnamen natürlich nicht richtig ausgesprochen, wie man der Kollegin Evren, ich will es richtig sagen, ich muss Gesa? Es ablesen.
1: Gesa?
0: Richtig. Ja. Wie man der Kollegin Evren Rezer quasi das erzählt, das ist so schön. Julia hat Gänsehaut bekommen, ihr vielleicht auch, guckt euch das unbedingt an.
1: So, letzte Meldung noch in dieser Folge. Und zwar können wir einen kleinen Vorausblick geben. Ab September wird es neue Folgen von Ein sehr gutes Quiz mit hoher Gewinnsumme geben. Insgesamt 4 Folgen. Ab dem 20. September wird es immer sonntags laufen. Um 20.15 Uhr ist dementsprechend auch ein neuer Sendeplatz.
0: Weil ja The Voice umzieht auf den
1: Richtig.
0: Samstag.
1: Da muss man so ein bisschen umherpuzzeln.
0: Ja. Aber finde ich ganz spannend, weil es ja live, ne? Sonntags live, abends, das ist schon interessant, weil da müssen ja viele Leute kommen. Ne?
1: Und stimmt.
0: Die müssen ja
1: Wenn
0: Zeit
1: haben. Wenn
0: man am
1: nächsten Tag wieder arbeiten muss.
0: Aber für Joko und Klaas macht man mal die Nacht durch.
1: Ich glaube auch.
0: Ich freue mich sehr drauf, weil das wirklich eine saugute Show war. Und nochmal, das ist das Ergebnis der 24 Stunden Live-Programmübernahme von Joko und Klaas von vor über 2,5 Jahren. Es ist immer noch im Programm. Also das zeigt, wie gut dieser Aktionstag damals war. Nur mal so an dieser Stelle an die Kolleginnen und Kollegen bei ProSiebenSat.1. Und es gibt eine neue Staffel, und das überrascht mich sehr, von Love Hunter bei Join. Love Hunter war die Show, in der 24 Tim einen neuen Partner oder eine neue Partnerin gesucht hat. Der ist ja inzwischen auch glücklich vergeben. Verdammt, ich folge den beiden seitdem, weil ich deren Love-Couple-Content so spannend gut finde. Ist wirklich mein absolutes Guilty Pleasure. Anyway, auf jeden Fall, man sucht gerade den richtigen Creator oder die richtige Creatorin. Und ich habe darüber nachgedacht, wen man nehmen könnte. Ich bin nicht auf die Idee gekommen, weil man muss schon sagen, ich habe 2 Folgen geguckt damals, das war schon wirklich ouch cringe. Das war schon wirklich... Das hat wehgetan, das zu gucken. Darum habe ich es.
1: Wenn
0: also,
1: du das schon sagst.
0: Ja, das hat wirklich wehgetan. Das war wirklich so, dass man nach innen. Wirklich.
1: Das ist gar nichts für
0: und
1: mich.
0: Darum frage ich mich, wer dafür geeignet ist, das eventuell die Legacy dieses Formates fortzuführen.
1: Also
0: ich
1: man
0: bin
1: weiß
0: auf keine
1: es noch
0: Lösung
1: nicht. Haben. Man weiß es noch nicht, wer es ist. Okay.
0: Man sucht tatsächlich offiziell sogar. In der Pressemitteilung steht, man sucht derzeit nach der Besetzung. Also,
1: es wird sich
0: wenn
1: jemand
0: ihr,
1: finden.
0: Wenn ihr Creator seid und denkt, ihr habt die Millionenreichweite dafür, um Love Hunter noch nach vorne zu bringen, meldet euch bei ProSiebenSat.1, die suchen euch dringend.
1: Sag mal, du hast doch jetzt bei Total Reality Live, hattest du doch hier Erik Stehfest im Interview. Mhm. Wäre er nicht oder seine Ex irgendwie da eine gute Besetzung?
0: Also wir haben über Erik gesprochen, er war nicht im Interview, das war die Folge, in der Thorsten Legert im Interview war.
1: Ah, okay.
0: Aber es ist nicht so schlimm.
1: Ich
0: hab
1: irgendeinen Ausschnitt gesehen von euch.
0: Ja, Erik Stehfest hat gestanden, dass die letzte Beziehung eine PR-Lüge war, was ich ziemlich krass finde. Anyway, aber ja, natürlich, das wird auch, vor allem wenn es Edith Stehfest macht, wird das ein richtiges Cringe-Fest. Aber ich glaube nicht, dass man bei Edith Stehfest 10 Kandidaten findet, die darauf Bock haben.
1: Oh,
0: nee, es waren sogar 20. Es waren sogar 20, ja doch. Aber das ist dann aber so wie, kennst du noch, es gab eine Zeit lang bei ProSiebenSat.1 House of Love, das war das war ein Folgeformat hinter Big Brother, wurde immer im gleichen Container gedreht und dann hat man immer eine prominente Person genommen, die halt irgendwie einen Partner finden wollte. Das hat man einmal mit Cora Schumacher gemacht, einmal mit Claudia Obert. Das war auch schlimm. Und da hast du den Kandidaten angesehen, die sind da nicht drin, um die Person kennenzulernen. Also
1: meinst du es sowieso nicht. Gut. Wir werden es erfahren.
0: Willst du damit zwischen den Zeilen sagen, dass Menschen, die im Fernsehen daten, eventuell gar kein Interesse haben an dem reinen Dating?
1: Ja, hast du das nicht gerade gesagt?
0: Ja, aber natürlich habe ich das gesagt. Ich glaube, niemand hat noch groß Interesse am echten Dating, den so Formate geht. Umso überraschender ist ja, dass 24 Tim tatsächlich jetzt inzwischen nicht mehr Single ist, aufgrund dieses Formates. Ne?
1: Achso, er hat denjenigen dann auch in diesem Format gefunden. Ja, das ist doch schön. Hat's ein Happy End.
0: Total. Hat ein Happy End.
1: So.
0: Ja, ich hab's verschluckt. Es tut mir leid. Meine Bartspitze habe ich nicht geschnitten und die kribbeln hier so rein in die Oberfläche. Das sind Probleme, die du nicht kennst, ja. Und das kribbelt hier so rein.
1: Ich lasse mir den immer wegzupfen.
0: Echt? Aua, das tut doch weh.
1: Ja, ich bin gegen Wachs allergisch. Kriege ich Ausschlag. Oh. Deshalb wird das weggezupft.
0: Boah, das tut da richtig weh.
1: Ganz unangenehm, ja. Aber du, wer schön sein will, muss leiden. So ist es halt. So, ihr Lieben, das war's von dieser Woche in kleiner Runde. Schön, dass ihr wieder zugehört und vielleicht ja auch zugeschaut habt. Und dann hören wir uns in der nächsten Woche wieder. Hoffentlich gibt's da mal wieder ein paar mehr. Es sind ja alle noch im Urlaub. Es gibt gerade dieses Mediensommerloch. Und ich glaube, so ab nächster Woche ist dann echt mal wieder so ein bisschen Aufschwung. Und dann,
0: hey, aber letzte Woche war Heidi, war doch Big News.
1: Stimmt. Das haben wir aber auch schön ausgeschlachtet für die Sendung. Haben schön big gemacht. Groß. Man muss ja dann die Themen nehmen, die da sind und die noch größer machen, als die eigentlich sind. So läuft das auch in den Medien.
0: Das stimmt auch.
1: Muss ja eine Stunde irgendwie füllen für euch. So.
0: Ja, haben wir geschafft mal wieder.
1: Haben wir mal wieder geschafft. Gut, dass wir so Labertaschen sind. Also dann, wenn es euch gefallen hat, lasst gerne eine positive Bewertung da. Wir freuen uns immer darüber. Guckt uns auch gerne hin und wieder mal, falls ihr mehr Audio hört, schaut uns doch auch gerne mal. Könnt ihr auch bei Spotify machen. Einfach in den Videomodus umschalten. Ansonsten laufen wir auch bei Talk Now. Ne? Dann laufen wir auf jeglichen Regionalsendern. Vielleicht auch in deiner Nähe. Schaut doch einfach mal rein.
0: Außer bei Baden FM. Da haben wir es noch nicht hingeschafft.
1: Okay, ihr Lieben. Also habt noch eine schöne Restwoche und wir hören uns nächste Woche zur selben Zeit. Tschüss.

0: Es wird sich im Ausprobieren sicherlich auch viel erklären.
1: Ansonsten haben wir
0: Genau.
1: jetzt hier auch noch mal digitale Möglichkeit.
0: Ansonsten,
1: Aber
0: da
1: nur
0: ist noch mal die
1: für
0: App,
1: Android.
0: nur für den Google Play Store leider.
2: Arbeiten, eine offene Beziehung zu führen, Freunde einzuladen, Feste und Konzerte zu veranstalten. Die beiden mögen Hermann. Für sie verkörpert er das junge, unangepasste Berlin. Sie lassen ihm bei der Gestaltung des Hauses völlig freie Hand. Und das bei unbegrenzten finanziellen Mitteln.

0: Herzlich willkommen zum diesjährigen Kurz und Gut im Kurzfilmwettbewerb.
1: Herzlich willkommen zu Kurz und Gut.
0: Schön, dass ihr alle da seid. Wir freuen uns, dass ihr alle hier im OK euch eingefunden habt.
2: Ich bin Mila und ich mache die Moderation dieses Jahr bei Kurz und Gut. Wir sind gerade dabei, unsere Moderationstexte zu schreiben und ein bisschen Zeitdruck haben wir, aber ich denke, wir schaffen das. Ich hoffe, die Stimmung wird so gemütlich sein und dass man einfach einen schönen Abend zusammen hat.
3: Wir haben heute den Tag über alles überleitet. Es hat sich herausgestellt, dass du noch sehr viel machen musst. Aber es hat sich sehr gelohnt. Und die Sendung selber und die Veranstaltung selbst war dann extrem entspannt. Es hat alles funktioniert.

offenen Kanal, viele Menschen, die mich also begleitet haben und die mich immer auch damit dabei unterstützt haben. Und das fand ich immer ganz toll. Und auch vor meiner Kamera habe ich Menschen oftmals, die viel zu sagen haben, die sich engagieren. Und das ist mir dann jeweils eine Freude, das eben auch festzuhalten. Ich finde es immer schade, wenn ich zu einem Konzert bin oder irgendeine schöne Buchlesung sehe oder eine Reise mache und das nicht festhalte, weil das dann so eine einmalige Sache ist und dann ist das weg. Und wenn ich das gefilmt habe und bearbeitet und das als ganzer Film ist, dann kann man vielleicht auch der nächsten Generation erzählen, ja, wie das mal war und oder man sieht dann die Veränderung und die Entwicklung eigentlich daran.

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0: vielleicht auch schon wieder keinen Tag in Dresden lernen, die vom 11. bis zum 17. September, wenn es richtig alljährlich 2018, wenn ich das richtig, wenn ich da richtig nominiert bin. Und es gibt halt
1: so aus. 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
2: Ja, genau.
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Damit komme ich darauf zu sprechen, warum wir heute hier sind. Ein Beispiel dafür, wie vielfältige Altersbilder sichtbar gemacht werden können, ist der Fotowettbewerb Vielfalt. Der Fotowettbewerb wurde von der BAGSE, der Bundesarbeitsgemeinschaft der Seniorenorganisation, durchgeführt, von uns gefördert. Und wie ist das abgelaufen? Menschen jeden Alters wurden aufgefordert, Fotos einzureichen. Da waren professionelle Fotografen dabei, da waren Amateurfotografen dabei, querbeet. Die Fotos sollten jedenfalls die Vielfalt und den Facettenreichtum des Alterns in Deutschland zeigen, jenseits von Klischees und Einheitsbilder. Die prämierten Fotos zeigen ältere Menschen in ganz unterschiedlichen Lebenssituationen. Da sind aktive dabei, nachdenkliche ältere Menschen, verliebte, solidarische, sehr kreative ältere Menschen. Eben einfach ältere Menschen, einfach so, wie sie sind. Und aus den Fotos haben wir dann eine Ausstellung, die hier in Merseburg erstmals auf Wanderschaft geht, zusammengestellt. Und wir hoffen, dass die Ausstellung viele Jahre durch Deutschland tourt und auch viele Kilometer zurücklegt. Und ich freue mich heute, das Bundesministerium für Bildung, Familie, Senioren, Frauen und Jugend, sehr viele Konsumenten inzwischen, die Bildung ist dazu gekommen, hier zu vertreten. Ich leite das Grundsatzreferat in der Seniorenabteilung. Und das Grundsatzreferat ist dafür zuständig, die Belange, Interessen, Wünsche, Bedarfe der Älteren in alle Vorgänge, die so durchs Haus rauschen, auch aus den anderen Abteilungen in unserem Haus, Frauen- und Familienabteilung, zu den Familien gehören nämlich eigentlich auch die Senioren, aber es gibt eine eigene Seniorenabteilung bei uns. Da immer wieder einzubringen und darauf zu achten, dass die Bedarfe der Älteren überall auch berücksichtigt wird, weil Seniorenpolitik ist Querschnittspolitik. Und das fällt wirklich schwer. Es gelingt hier und da, aber